Hilfe! Hol mich raus!

0: Rebecca! Rebecca!
1: Ich bin ganz ruhig.

0: Sven-Erik? Setz dich mal einen Moment rein, ja?
1: Gut.

0: Bitte entschuldige.
1: Für was denn?
0: Dafür, dass ich so eine unausstehliche blöde Kuh war.
1: Und ich war eine beleidigte Leberwurst. Ehrlich, ich arbeite gern mit dir.
0: Meinst du das ganz ehrlich? Ja, natürlich meinst du das.
1: Ist ja gut.
0: Oh ja.
2: Ich kann noch gar nicht glauben, dass wir das Haus bekommen haben.
3: Naja, ganz so einfach war das nicht. Sag mal, was sollen wir denn mit dem Hund machen?
2: Weiß auch nicht. Sie ist nicht gerade ein Hund, der sich mit der Leine abfindet.
3: Ganz bestimmt nicht.
2: Nein.
3: Was für ein Glück, dass wir nicht nach Kalkutta ziehen, sonst hättest du bald einen ganzen Hundezwinger hier.

0: Wieso bellt sie wie verrückt?
1: Wahrscheinlich kommt jemand.
2: Rebecca? Hier will dich jemand kennenlernen.
1: Oh, ein Hund, sieh mal an. Ihr kennt euch noch nicht.
0: Hey, hallo.
1: Du bist der

0: Dein süßes Hündchen. Herzlich willkommen.
1: Du kannst es dir ja noch überlegen, ob du ihn behalten willst.
0: Ja. Na dann, lauf.
2: Aha, geht schon los mit dem Zwinger.

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7: Justizvollzugsanstalt Wolfenbüttel.
8: Morgen.
7: Um 6 Uhr weckt Katja Lehmköster die Insassen. Alles Männer.
8: Morgen.
7: Seit 20 Jahren arbeitet sie als JVA-Bedienstete.
8: Morgen. Morgen.
9: Ich mache jetzt hier den Ausschluss, die Lebend- und Vollzähligkeitskontrolle. Guten Morgen. Ich guck, ob alle Gefangenen da sind. Ob sie wach sind, ob sie unversehrt sind. Guten Morgen.
7: Eine ihrer Aufgaben ist ihr besonders wichtig. Die Resozialisierung, die Wiedereingliederung von Straftätern in die Gesellschaft. Katja ist überzeugt, Menschen können sich ändern, wenn sie eine zweite Chance bekommen.
9: Ja, alle da. Alle da, alle lebend, alle unversehrt, alles gut.
7: Ein respektvoller Umgang ist ihr wichtig.
9: So. Naja, wenn du morgen schon angepault wirst, ne, ist dann nicht so schön. Da fängt der Tag schon bescheiden an. Von daher wollen wir mal hier vernünftig beginnen. Ne? Wir sind ja hier nicht im Dschungel.
7: Katjas Station befindet sich in Haus 5. Die meisten Straftäter hier sitzen maximal 3 Jahre ein. Gewalttäter, Einbrecher, Betrüger.
9: Der Tag in der JVA geht doch schon mit einem ziemlichen Tempo los. Die Gefangenen müssen aufstehen, die müssen zur Arbeit, die haben vorher vielleicht noch Anliegen, die sie klären möchten. Und dafür gibt es hier maximal 30 Minuten.
7: Sprechstunde für die Insassen. Mhm. Angst hat Katja keine. Okay. Sie wurde noch nie ernsthaft bedroht.
9: Nein. Was ist denn los?
7: Sollte es doch einmal brenzlig werden, kann sie über ein mobiles Alarmsystem Hilfe holen.
9: Und genau diese Meldung machen wir nachher nochmal. Gehen Sie arbeiten?
10: Ja.
9: Okay, alles klar, machen wir.
10: Dankeschön.
9: Wir dürfen schon nicht vergessen, wo wir hier sind. Das ist schon klar. Und gewisse Verhaltensweisen hat man halt. Man dreht keinem Gefangenen den Rücken zu und hat schon Augen und Ohren auf, wenn man hier mit 30 Jungs auf der Station alleine ist. Aber man wächst ja mit seinen Aufgaben. Heute machen wir mal wieder richtig Vollzug hier. Ja. Später. Alles gut, ne? Später. Wer sich mir hier gegenüber freundlich und ordentlich benimmt, dem benehme ich mich auch freundlich und ordentlich gegenüber. Ich habe ja die Leute nicht angeklagt und nicht verurteilt. Und mir haben sie auch nichts getan. Und von daher können wir hier vernünftig miteinander umgehen. So, später, ne?
7: Katja hat es eilig. Um 6.40 Uhr muss sie auf dem Innenhof sein. Viele Zellen stehen jetzt leer. Die Insassen auf dem Weg zur Arbeit.
9: Druck 2 und Bubi!
7: Küche, Gartenbau, Druckerei, Wäscherei. Die JVA-Betriebe sind gleich um die Ecke. Doch ohne Aufsicht geht hier keiner zum Job.
9: Dann 1 und 1.
10: Guten Morgen.
9: Guten Morgen. Die Gefangenen, die arbeiten, rücken jetzt zur Arbeit aus. Wir rufen die einzelnen Betriebe aus, damit die Gefangenen wissen, wann sie starten sollen. Das tun wir erst, wenn die Kollegen hier mit uns auf Sichtkontakt sind und dann übergeben wir an die Kollegen.
7: Sicherheit. Das oberste Gebot im Knast. Auch beim Wäschewechsel in Haus 5. Der sogenannte Hausarbeiter geht nicht alleine durch die Flure. Katja weicht nicht von seiner Seite.
3: Ich sammle hier die alten Handtücher an. Von der ganzen Woche. Die werden dann heute gegen Mittag abgegeben in der Kammer. Und dann kriegen die inhaftiert neue Handtücher für die ganze Woche.
7: Der Häftling hat Katja schon so manche Sorge anvertraut. In einem Jahr wird er entlassen. Das macht Hoffnung und Angst zugleich. Er will sein Leben in den Griff bekommen.
3: Mein Cousin hat eine eigene Firma, eine Abrissfirma. Da hatte ich dann vor, anzufangen, ne? Festzeit. Ja, ich habe eine Frau draußen, die wartet auch auf mich. Es gibt ja hier Inhaftierte, die haben leider keinen draußen. Ist das schon schwieriger, ne?
10: 15.
7: Seine Chancen stehen gut, aber eine Garantie für ein straffreies Leben gibt es nicht. Und die Rückfallquote ist hoch.
9: So, 202, einmal weiß, einmal bade. Leider kommen sie ja teilweise wieder. Dann hat man auch so Laufbahnbegleiter, die einen über das ganze Vollzugsleben begleiten und immer wieder kommen. Und das ist dann nicht so schön.
7: Mit den Gescheiterten fängt Katja einfach immer wieder von vorne an.
9: Zur Arbeit gehen, Glotze anlassen. So, das war's, ne?
3: Ja.
7: Punkt 9 Uhr. Dienstbesprechung mit den Kollegen.
10: Wenn ich beginne, im ersten OG haben wir einen Bestand von 28. Der Haftraum 128, der Gefangene hat weiterhin Freistellung bis zum 17.05.
7: Ja. Abteilungsleiter Thomas Janke. Er hat Katja vor Jahren ausgebildet und kennt ihre Stärken und ihre Schwächen.
11: Ja. Frau Lehmköster ist ein Profi, durchsetzungsstark, arbeitswillig, auch mit Gefühl für die Situation. Frau Lehmköster ist nicht immer geeignet für den diplomatischen Dienst. Das ist manchmal ein bisschen schwierig für den einen oder anderen. Das polarisiert auch. Aber ich finde sie gut. Und die wird noch das ein oder andere umreißen hier, glaube ich, in den nächsten Jahren. Oder?
9: Ich bin bereit.
11: Ja, ja, das glaube ich.
7: Neben ihrem Dienst nach Plan lädt sich Katja oft extra Arbeit auf. Sie will den Insassen eine sinnvolle Beschäftigung bieten. Dafür wagt sie auch mal Neues. So wie jetzt. Katja hat Profimusiker eingeladen. Morgen geben sie ein Knastkonzert.
9: Hast du meine Plakate fertig?
12: Ja,
9: nichts anderes erwartet. Das ist die Ankündigung für das Klassikkonzert. Und wenn wir es hinkriegen, dann gibt es auch noch eine Kombi mit den externen Künstlern und unserem Gospelchor. Das wäre natürlich super.
7: Der JVA-eigene Gospelchor ist bei den Häftlingen beliebt. Klassik wird sich zeigen.
10: Klassik und Gefängnis ist sehr speziell, ja. Aber es ist auf jeden Fall eine Abwechslung zum Alltag hier.
7: Die Teilnahme am Konzert ist freiwillig. Wie viele Häftlinge kommen werden, das wird Katja morgen sehen. 11.15 Uhr, Mittagszeit. Die Insassen auf der Station warten schon. Auf Katja.
9: Das ist jetzt ein sogenannter Organisationsaufschluss. Also keine Freizeit für die Gefangenen, sondern nur Mittagessen holen und los geht's.
7: 30 Minuten haben die Gefangenen für ihre Mahlzeit auf der Zelle.
13: Ja, eigentlich ist es ganz okay. Ne? Es ist nicht immer Geschmackssache, das heißt aber nicht, dass es dann immer schlecht ist. Ne?
14: Heute gibt es Kartoffelpuffer, Apfelmus und Joghurt. Ne?
7: Feierabend für die Frühschicht.
9: Also Freizeit kann ich ja nicht, bin ja verheiratet und Mutter. Von daher hat man ja zu Hause auch zu tun, geht weiter. Ne? Aber ich nehme den Knast nicht mit nach Hause. Wir schließen ja unsere Schlüssel weg, wenn wir gehen, die nehmen wir ja nicht mit. Und gleichzeitig schließe ich quasi mein Gefängnishirn mit weg. Tschüss, Micha!
7: Mehr will und darf Katja nicht über ihr Privatleben verraten. Aus Sicherheitsgründen. Der nächste Tag. Noch vor dem Klassikkonzert ein besonderer Besuch. Eine Gruppe angehender Juristen nimmt gleich an einer Führung teil. Zum ersten Mal blicken sie heute hinter die Mauern einer JVA.
12: Hallo.
15: Hallo.
7: Das Handyverbot gilt auch für angehende Richter und Staatsanwälte.
12: Ja,
15: ja.
16: Ja.
9: Guten Morgen.
7: Seit 3 Jahren kümmert sich Katja auch um Öffentlichkeitsarbeit.
9: Wenn wir durch die Anstalt gehen, bleiben Sie bitte in unserer Nähe. Wenn Sie den Kollegen Stojan oder mich nicht mehr sehen, haben Sie ein Problem. Die Damen nicht unbedingt, aber Herren haben wir denn hier doch schon öfter mal, die sagen, sie gehören hier eigentlich gar nicht her. So, wir gehen mal.
7: Ihre Führungen sind nichts für zarte Gemüter.
9: Das ist uns auch ganz wichtig, dass wir das, was hier hinter den Mauern passiert, nach außen tragen. Wir sind ja hier nicht irgendwie eine Verwahranstalt, die den Abschaum der Gesellschaft wegsperrt, sondern wir sperren hier natürlich ein, ja, aber Menschen und nicht irgendwen. Es sind Menschen, die Fehler gemacht haben und die wir versuchen, wieder auf den rechten Weg zu bringen. So, das ist unser besonders gesicherter Haftraum. Wozu brauchen wir das? Wenn ich jetzt einen Gefangenen habe, der meint, er muss schöner wohnen, spielen und in seinem Haftraum randaliert und Möbel durch die Gegend schiebt und eben renitent ist, dann zieht er um hier rein. Hatten wir Jahre nicht mehr. Wir haben Gefangene, die sich dazu entschließen, oder aufgrund einer Psychose ihrem Leben ein Ende zu setzen. Das mildeste Mittel ist, so einen Inhaftierten immer erstmal auf Doppel zu legen. Da finden wir auch immer Inhaftierte, die sich bereit erklären, dann mal kurz auf Doppel mit dem zu gehen, bis dieses tiefe Tal der Tränen vorbei ist. Aber wenn das halt alles nichts nutzt, dann ist das hier die letzte Möglichkeit. Wenn Sie jetzt hier rechts aus dem Fenster schauen, vorm Gitter, sehen Sie den Freistundenbereich der Sicherheitsstation.
7: Sicherheitsstufe 1, die höchste Sicherheitsstufe im Strafvollzug. So etwas kennen die angehenden Juristen bisher nur aus Büchern. Am Ende der Führung sind die Gäste froh, dass sie gleich ihre Freiheit zurückbekommen. Und ihre Handys.
9: Gibt's noch Fragen von Ihrer Seite?
17: Dadurch weiß man ja erst, was man für eine Verantwortung auch trägt.
15: Ja.
17: Wenn man dann jemanden wirklich in der JVA schickt.
15: Man entscheidet ja über ein Leben. Und ich glaube, es war schon wichtig, das mal zu sehen, wo die Menschen hier untergebracht sind.
9: Ich glaube, Sie haben es verstanden. Ich glaube, ich war gut.
7: Auf Katja wartet schon der nächste Auftrag. Das Konzert. Bei den Vorbereitungen soll ein Insasse helfen. Marvin Stojan holt ihn ab. Dieser Gefangene hat einen Sonderstatus.
18: Alles klar.
19: Können Sie abschließen, bitte?
18: Mach ich. Und in seinen Sicherheitsverfügungen steht halt drin, dass er sich halt jederzeit hier, also ne, zu besonderen Anlässen dann halt alleine in der JVA bewegen kann.
19: Ist für mich eine Belohnung, dass ich mich die ganzen Jahre hier vernünftig benommen habe.
7: Die Zeit drängt. Gleich kommen die Gäste der Stiftung Live Music Now mit den Klassikmusikern.
9: So, heute Abend LMN-Konzert. Stellen Sie bitte die Stuhlreihen auf, Kaffee vorbereiten.
19: Ja.
9: Und dann verteilen wir noch das Programm und dann sind wir schon fertig hier.
19: Okay.
7: Der Gefangene mit Sonderstatus war schon in anderen Haftanstalten. Von allen JVA-Bediensteten schätzt er Katja am meisten, sagt er. Weil sie sich Zeit nimmt und ein offenes Ohr hat.
9: Sobald man hier lang geht, läuft man ihm eigentlich in die Arme. Das heißt jetzt nicht, dass man dabei dann immer ein kleines Pläuschchen halten kann, weil er sehr fleißig ist.
19: Ich weiß, sie ist Bedienstete. Was sie sagt, wird gemacht. Aber eben, wir können auch zusammen mal lachen.
9: Können Sie ein Instrument, Herr?
19: Ich habe mal E-Gitarre gespielt.
9: E-Gitarre? Das ist ja nur so wie normale Gitarre.
16: Aber das ist jetzt auch schon fast 20 Jahre her.
20: Ja, aber das ist doch wie Fahrradfahren. Das verlernt man doch nicht. Und hier stehen ja auch leider nur E-Gitarren. Zu einer Akustikgitarre hätten wir beide jetzt mal ein bisschen zusammen spielen können.
16: Hätte ich aber nicht gemacht. Auch für Sie nicht, Frau Lehmköster.
20: Ja, vielleicht hätten Sie ja mal zugehört.
16: Ja, zugehört, ja. Tschüss, bis später.
7: Das Konzert droht ein Flop zu werden. Kaum ein Häftling hat sich angemeldet. Aber Katja hat einen Plan. Und sie hat einen Verbündeten. Ihren Kollegen Andreas Rehr. Der Sportbeauftragte hat seine Fußballgruppe in die Mehrzweckhalle geholt. Die Häftlinge sind nervös. Morgen sollen sie in die JVA Rostov fahren für ein Gastspiel. Da wollen alle mit.
21: Gegen 16 Uhr, 16.30 Uhr startet morgen das Spiel. Und wir werden aus diesem Pool, die jetzt hier sind, wenn wir morgen 10 bis 12 Spieler raussortieren, wo wir der Meinung sind, dass das erstens sportlich passt und charakterlich auch passt. Dahingehend um Verständnis, wir können nicht alle 25, die hier heute sitzen, morgen mitnehmen. Es werden nur 12 sein.
22: Ja, Jungs, die Zettel hier an Abend ab, die sind fürs Konzert nachher. Da möchte ich natürlich alle wiedersehen. Sonst dieses Jahr kein Fußball, sondern rhythmische Sportgymnastik.
21: Auch das können wir.
22: Auch das können wir.
7: Ohne Konzert kein Fußball. Ob der Plan aufgeht? Andreas Rehr ist sicher. Diese Häftlinge hören heute noch Klassik. Für das begehrte Auswärtsspiel machen sie fast alles.
23: Wir arbeiten gern zusammen, planen gern Veranstaltungen. Ich denke mal, dass das Hand in Hand geht. Und der eine, die andere oder wie auch immer, dass das immer ineinander verzahnt ist.
24: Wir zanken uns aber auch mal. Wenn es mal so nicht so läuft, dann passiert das auch. Aber nicht lange, wir müssen ja zusammenarbeiten.
25: Der Vollzug ist ein bunter Blumenstrauß und bietet für jeden so sein Plätzchen, das er hier finden kann.
7: Die Musiker sind eingetroffen.
25: Klassik ist ja nicht jedermanns Sache. Aber selbst die härtesten Jungs, die hier nachher sitzen werden, werden sich von der Musik mitnehmen lassen. Und es wird die ein Stück weit verändern. Vielleicht nur ein mini, mini kleines Stück. Aber viele mini, mini kleine Stücke können große Stücke werden. Und von daher ist es nicht umsonst.
7: Fast alle JVA-Kicker sind da. Sollte ihnen die Musik nicht gefallen, werden sie das deutlich zeigen.

0: war eigentlich alles ganz angenehm. Hätte ich nicht gedacht, dass das so wird, wie es war.
1: Ja, war sehr gut. Sehr gut war das.
2: Es ist schön, dass klassische Musik auch Insassen, die schwer kriminell sind, berühren kann.
3: Das war's für heute, genau. Ein langer Tag, ein erfolgreicher Tag. Und jetzt wird's dunkel, die Knastsonne geht an und wir können nach Hause gehen. Und morgen machen wir weiter.
4: Uhr. Die Kollegen aus der Frühschicht gehen bald in den Feierabend. Katja tritt jetzt ihren Dienst an. Ein langer Tag liegt vor der JVA-Bediensteten.
3: Moin, Micha. Gerüchte, Skandale, irgendwas, was ich wissen muss? Einen ruhigen Dienst.
5: Wir führen jetzt eine Zellenkontrolle durch. Gehen auf eine Zelle, die vorher vom Abteilungsleiter festgelegt wird. Und suchen dort nach verbotenen Gegenständen.
3: Natürlich kennt man Gefangene, die hier subkulturell aktiv sind. Das weiß man schon, wer hier versucht, Geschäfte zu machen und wer nicht. Aber die Haftraumkontrollen laufen immer gleich ab bei jedem.
4: Der Besuch kommt unangekündigt.
3: Guten Morgen.
5: Morgen.
3: Hausdurchsuchung.
4: Dieser Gefangene zählt bislang nicht zu den heimlichen Händlern. Was sich aber gleich ändern kann. Zellenkontrollen haben schon oft so manche Überraschung zutage gebracht. Andreas Rehr und Katja Lehmköster wissen, wonach sie suchen. Und sie kennen die einschlägigen Verstecke einer 8 Quadratmeter Zelle.
3: Sollen wir mal in Flaschen reingucken? Und mal dran riechen, die Gefangenen stellen sich teilweise selbst Alkohol her. Aus Rasierern werden gerne die Klingen ausgebaut, selbstgebastelte Waffen.
5: Wie Katja ja gesagt hat, das ist eine Gabel, die umfunktioniert wurde als Schlaginstrument oder Attrappen, dass die sich aus Holz oder aus Metall aus der damaligen Schlosserei dann irgendwas basteln.
3: Das ist Silberpapier, das nehmen wir raus. Sowas könnte ja benutzt werden, um ein Rauchgerät zu bauen.
4: Hat der Gefangene bei einem Elektrogerät die Versiegelung beschädigt, hat das Folgen.
3: Kann ich bei jeder Haftraumkontrolle die ganzen Geräte aufschrauben?
5: Das ist ein sogenannter Siegelbruch, der ist strafbar. Das gibt 3 Monate drauf.
4: Mal mehr, mal weniger.
3: So.
5: Wollen wir ihn mal dazu holen?
4: Hier sind alle Siegel in Ordnung. Das kleine verbotene Fundstück regelt Katja auf ihre Art.
3: Das Alupapier mal wegschmeißen?
6: Ja. Man hat ja auch keine Privatsphäre, ne? Weil man wird ja überall nachgeguckt. Ne? Ist schon ein bisschen unangenehm, aber ja, gut, das gehört halt dazu. Ne?
4: Wenig später lösen die Beamten ihr Versprechen vom Vortag ein. Die Häftlinge aus der Fußballgruppe waren gestern beim Konzert. Diese 12 machen daher gleich einen Ausflug. Quid pro quo.
5: Heute wollen wir nur noch ein leichtes Programm machen. Noch mal einspielen, weil Rostov ja, wie gesagt, auf uns wartet. Die wollen ja eine Revanche haben.
4: Ein Gefangenentransport wird die Häftlinge zur JVA Rostov bringen. Katja begleitet den Konvoi als einzige Frau.
3: Ich hatte tatsächlich eine Situation, die mir in Erinnerung geblieben ist, so ziemlich am Anfang meiner Dienstzeit. Da haben sich in unmittelbarer Nähe des Dienstzimmers 2 Gefangene geprügelt während der Freizeit. Und dann bin ich raus auf den Flur, habe auf den Alarmknopf gedrückt und wollte eigentlich zwischen die beiden Kampfhähne. Da kam aber ein älterer Gefangener, der tatsächlich Rummelboxer war. Und schubste den einen in den offenen Haftraum und den anderen in den offenen Haftraum. Und da sagte zu mir, zuschließen. Und damit war die Situation entschärft, bevor die Kollegen kamen. Man hat hier so ein bisschen den Frauenbonus. Die passen schon so ein bisschen auf einen auf.
4: Worauf sie sich nicht verlassen würde. Heute weiß Katja Gefahren besser einzuschätzen und passt lieber selbst auf sich auf. Kurz vor der Abfahrt. Die Reisegruppe wird erstmal gründlich gefilzt.
5: Jetzt sonnen wir die Gefangenen hier ab. Auf verbotene metallene Gegenstände. Schusswaffen, Stichwaffen, irgendwas, was uns dann auf dem Transport vielleicht gefährlich werden könnte. Mütze.
1: Ja, da mal.
4: Nur Häftlinge mit guter Führung kommen mit. Trotzdem, die JVA

0: 5 Beamte fahren mit. Die Häftlinge sind in Handfesseln, die Fahrzeuge alle gut gewartet. Vor Jahren hatte Andreas Rehr bei so einem Transfer eine Panne.
1: Ja, das war dann so eine Geschichte aus den 90ern mal gewesen. Da sind wir dann mal liegen geblieben und dann habe ich angerufen und gemeint, hier eine Panne. Und dann sagt der Kollege da von der Autobahnpolizei, ja, dann ruft auch ein ADAC. Und dann habe ich gesagt, ja gut, würde ich gerne machen, aber ich habe hier ein paar Gefangene dann im Bus. Und dann war es erstmal still auf der anderen Seite dann. Und dann kurze Zeit später ist dann von hinten kein Auto mehr gekommen und von vorne kein Auto mehr gekommen. Und dann hatten die kurzfristig dann die Autobahn gesperrt und wir haben dann einen Ersatzgefangenentransporter bekommen. Das war so ein Highlight, ne?
0: Nach 1,5 Stunden erreicht der Konvoi das Ziel. Fast ohne Zwischenfälle.
2: Die Stimmung ist, als wenn du mit einem Haufen Kindern losfährst, du bist noch nicht richtig unterwegs. Da fragt der Erste schon am Taschentuch, weil er gekleckert hat. Du bist eine halbe Stunde unterwegs, da wird schon gefragt, ist noch weit? Und kurz vor der Anstalt muss natürlich mindestens einer von den Jungs pullern.
0: Vor 4 Tagen haben Katjas Jungs, das Häftlingsteam aus Wolfenbüttel, die JVA Niedersachsen-Meisterschaften gewonnen. Heute spielen sie um ihre Ehre. Ab jetzt geht's hier nur um eines: Fußball. 2x 30 Minuten lang. Das Publikum bleibt achtsam und ergreift Partei.
3: Oh, was für eine Flanke.
2: Ich möchte ja sowas von, dass die inhaftierten JVA Wolfenbüttel gewinnen und den Titel zu Recht errungen haben am Samstag. Deswegen bin ich ein bisschen nervös. Es ist jetzt mir viel zu viel falsche Hälfte, was die hier spielen.
0: Katja ist nicht die einzige Frau auf dem Platz. Ein paar Bänke weiter sitzt die stellvertretende Anstaltsleiterin aus Rostov.
2: Das muss man ein bisschen schlechtes Karma ins gegnerische Lager bringen hier. Nee, natürlich.
0: Andrea Luther und Katja mögen einander.
2: Außerdem habe ich heute erst gemotzt in der Mittwochsrunde.
0: Auch wenn sie sich ab und zu mal streiten.
4: Sie sagt immer das, was sie denkt, und das schätze ich auch an ihr. Und ja, insofern auch bei, wenn ich einer anderen Auffassung bin als sie. Ne? Sie würde mir dann nie nach dem Mund drehen, sondern da kann man in die Diskussion mit ihr gehen. Und das ist das Spannende.
2: Nee.
4: Doch.
2: Nee.
0: Zweite Halbzeit. Die Rostdorfer sind stark.
5: Severi, Kopf hoch, Nächste!
2: Den habt ihr doch gekauft, der war doch Samstag gar nicht dabei.
0: Aber die Gäste aus Wolfenbüttel sind besser. Sie führen 4:0.
6: Er hat ein Tor gemacht, das gibt's doch
2: gar nicht. Wie lange haben Sie noch?
6: 29 Tage.
2: Ja, wenn ich mich mal intensiv um sie kümmere, das kriegen wir noch hin.
6: Okay, ich bin da. Mhm.
0: In einem Monat beginnt sein neues Leben in Freiheit.
6: Hallo Mama.
2: Ich grüße meine Mutter.
6: Ich bin doch nur über Rot gegangen.
0: Das Spiel ist vorbei. 24 Häftlinge kehren zurück in den Knastalltag.
2: Ich vergesse auch nie, dass alle Jungs, die hier jetzt auf dem Feld stehen, nicht zu Unrecht im Gefängnis sind. Aber was wir hatten und was passiert ist, das können wir nicht mehr ändern. Jeder Mensch hat eine zweite Chance verdient und wir geben auch noch eine dritte, eine vierte, eine fünfte, eine sechste und eine 27. Wenn es denn nun sein muss, wir geben einfach nicht auf. Da sind die Kollegen, so wie ich, alle doch sehr hartnäckig. Die Hoffnung stirbt zuletzt.
0: Das Ergebnis heute 5:0 für Wolfenbüttel. Katja und ihre Kollegen können erst hinter der letzten Schleuse durchatmen. Alle Beamten waren heute freiwillig dabei. Sie haben Überstunden gemacht und sind Risiken eingegangen, damit die Gefangenen sich bewähren können. Es hat sich gelohnt.
2: Am Ende des Tages ist man manchmal etwas erschöpft, manchmal auch ein bisschen dolle erschöpft, so wie heute, weil das ist wirklich dolle anstrengend. Wenn man mit den Jungs so lange unterwegs ist. Das ist auch eine Anspannung, die jetzt so langsam abfällt.
7: Guten Fußball gesehen, oder?
0: Morgen hat Katja wieder Frühschicht im Männerknast.
2: So, Mädels, ins Körbchen! Mein Beruf ist schon das, was mir Freude bereitet, was wirklich Laune macht. Nicht jeder Tag, weil nicht jeder Tag ist gleich. Du kannst dich hier wirklich selbst verwirklichen und entfalten. Es gibt Grenzen, na ganz klar, wir haben immer die Sicherheit im Hinterkopf. Aber

0: Da ist schon eine Menge drin.
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0: Moin und guten Abend zur Samstagsausgabe von Hallo Niedersachsen. Von Ballett bis tote Hosen ist heute alles dabei. Schön, dass Sie auch dabei sind. Und für 80.000 kleine Niedersachsen beginnt der Ernst des Lebens. Ab Montag sieht man sie wieder an Ampeln und Fußwegen, die Erstklässler mit ihren Ranzen, die oft noch ein bisschen groß wirken. Aber es ist ja auch ein großer Schritt in die erste Klasse. Vor dem ersten Schultag kommenden Montag war heute landesweit Einschulung und wir durften in Hannover mitfeiern.
1: Hausmeister Robert Müller beim letzten Soundcheck. In gut 10 Minuten beginnt die Einschulungsfeier. 5 Klassen, die ab Montag hier in der Grundschule Tiefenriede durchstarten.
2: Sie laufen durch die ganze Schule und erstmal mit so großen Augen. Ne? Wo bin ich und was ist los und dies und jenes. Ne? Aber naja, das legt sich alles dann. Ne? Ist alles entspannt. Ne? Hier ist Herr Kattmann.
1: Der Schulleiter. Er moderiert gleich seine 21. Einschulung.
3: Bitte, lass uns da doch ein bisschen mehr Abstand halten, dann können die da durchgehen.
4: Der Tag selber ist für mich natürlich was Besonderes. Jedes Jahr ist das ja sozusagen der Startschuss, wenn es dann losgeht, wirklich ins Schuljahr, wenn die Kleinen dann auch da sind.
1: Draußen wartet Tore Ruhkopf mit seinen Eltern und seiner kleinen Schwester Mathilda.
5: Gefühlt war gestern noch Kindergarten und jetzt geht's auf einmal in die Schule. Also wird groß, der Kleine.
6: Wieso ist die überhaupt so schwer?
7: Das wirst du nachher sehen.
1: 8.30 Uhr Einlass. Alle Gäste dürfen sich in der Turnhalle einen Platz suchen. Ganz vorne sind die Bänke für die Neuen reserviert.
8: Wir starten heute mit etwas ganz Besonderem bei der Einschulungsfeier. Das hatten wir nämlich bislang bei Einschulungsfeier noch nie. Wir haben nämlich hier seit dem letzten Schuljahr einen Tiefenriede-Song.
1: Das Lied hat ein Lehrer der Schule komponiert. 116 neue Schüler kommen heute in die Grundschule Tiefenriede. Die gehen jetzt nach dem Showprogramm mit ihren Lehrerinnen ins Klassenzimmer. Eltern, Geschwister und Großeltern warten auf dem Schulhof und nutzen die Zeit, den heutigen Meilenstein zu reflektieren.
9: Fühlt sich gut an, ganz toll und aufregend fühlt sich das an. Ist schön.
10: Wir sind aufgeregt, aber wir haben alles schon einmal mit dem anderen durch, aber oh, wir wollen noch was essen gehen, ganz gemütlich in kleiner Runde feiern.
11: Sie ist vom Typ her so ein offener, kleiner Mensch, dass ich denke einfach, das wird bei ihr so wunderbar werden. Sie hat so Lust auf neue Kinder und auf Lernen.
12: Das erste Mal, dass ich eine Enkelin hierher bringe. Und das ist ein schönes Gefühl, bei einem sonnigen Tag das zu feiern.
1: 30 Minuten später, Schulschluss. Erste Hausaufgaben gab es auch schon. Aber Tore und die anderen haben ja morgen noch den Sonntag zum Durchatmen feiern und sich weiter freuen auf ihr erstes Schuljahr.
6: So an der Spitze.
0: Ja, aufregender Tag und Schnuppern im Klassenraum ist natürlich auch schon mal drin. Wenn sich dann die Erstklässler ab Montag richtig auf den Schulweg machen für den ersten richtigen Tag, dann ist Rücksicht gefragt von allen anderen Verkehrsteilnehmern. Der Alltag sieht allerdings oft ein bisschen anders aus. Dazu tragen auch Elterntaxis bei, also der Fahrservice mit dem Auto bis vor die Schultür. Die Polizei Osnabrück, die begegnet diesem Problem jetzt mit einer besonderen Aktion bei Social Media.
13: Achtung, Mission startet. Luftraum gesichert.
6: Oh Mama, lass mich doch hier schon raus.
14: Nein, ich bring dich bis zur Schule, wie immer.
15: Wir sind auf einer Mission mit dem Titel Stopp die Elterntaxis und dafür drehen wir heute einen Beitrag für Social Media und wir hauen richtig auf die Kacke.
16: Dafür fährt die Polizei Osnabrück vor der Grundschule in Bad Essen das große Besteck auf. Drohne, Hundestaffel, Polizeieskorte. Regisseur und Kameramann ist Polizeioberkommissar Jannis Gerbelmeier.
15: Ach so, also du musst gar nicht jetzt alles abgeben. Das sind nur die 2-3 Sekunden und dann machen wir wieder einen Take, wo die hintereinander herfahren aus Vogelperspektive. Das ist alles.
16: Ohne erhobenen Zeigefinger, dafür mit einem völlig übertriebenen Satireansatz. So wollen die Beamten das Problem mit den Elterntaxis angehen.
15: Sie wollen die Kinder förmlich bis zum Schuleingang eskortieren, am besten mit Zentimetern vom Schuleingang herauslassen. Und das führt dann auch zu waghalsigen Wendemanövern, zu Gefahrensituationen für wiederum andere Kinder, die vielleicht eben nicht von ihren Eltern bis zum Schuleingang gebracht werden, sondern die am nächsten Parkplatz, an der Kreuzung, wie auch immer, die letzten Meter gehen.
16: Einen halben Tag sind die Beamten mit den Dreharbeiten beschäftigt. Ein Aufwand, so ihr Plan, der sich lohnen wird. Denn es sind nicht alle, aber zu viele Eltern, die allmorgendlich für Chaos vor den Schulen sorgen.
7: Leider erleben wir immer wieder, dass die Eltern sogar auf dem Zebrastreifen parken und die Kinder dann direkt vor der Tür hinauslassen oder auch auf der Busspur parken. Ja, wir wünschen uns das anders, wir wünschen uns das für die Kinder anders und auch für die Sicherheit von allen. Aber mehr als drum bitten und das sagen können wir nicht. Und ich finde es toll, dass so ein Video entsteht und hoffe, dass das sehr abschreckt.
16: Gedreht wird in Hochkant, also für die sozialen Medien wie Instagram und TikTok.
17: So, ja, wenn du so bist, ist geil.
18: Ja, okay. Können wir? Haben wir alle?
16: Dort glauben die Beamten, um Jannes Gervelmeier besonders viele Väter und Mütter hinterm Steuer zu erreichen. Mit der ganz einfachen Botschaft.
15: Dass man den Kindern das zutraut, die letzten 20, 30, 40 Meter, und wenn es vielleicht auch 100 sind, selbst zu gehen, damit alle Kinder einen sicheren Schulweg haben. In ganz Deutschland am besten.
19: Ja, das war mega gut!
13: Achtung, Mission startet. Luftraum gesichert.
6: Oh Mama, lass mich doch hier schon raus.
14: Nein, ich bring dich bis zur Schule, wie immer.
2: Zufahrt frei.
13: Zielperson nähert sich.

0: Mission ist abgeschlossen.
1: Und vom Schulweg wechseln wir jetzt auf eine große Verkehrsachse in den Seehafen. Klingt ja schon mal nach grauer Asphalt- und Betonwüste. Und genau das ist es auch in Emden. Bis zu diesem Wochenende, da wird aus der sogenannten Trogstrecke eine Kunstgalerie, ein Kunstfestival für Graffiti-Sprayer. Die machen aus grauem Einerlei auf 2000 Quadratmetern farbenfrohe Kunstwerke. Um die zu sehen, muss man dann auch nicht ins Museum, sondern einfach an die Straße.

0: Das hier ist ein ganz besonderes Szenetreffen.
1: Wir haben hier Leute eingeladen, die alle in ihren Regionen über 30, 40 Jahre Graffiti vorangebracht haben, die maßgeblich an der Entwicklung von der Graffiti-Kultur, die dazu beigetragen haben, die andere geprägt haben, die andere Stile beeinflusst haben und aus deren Sachen sind andere Dinge entstanden.
0: Hier sprühen quasi die alten Meister. Einer von ihnen, OneABC, bürgerlicher Name Markus Müller. Wie viele hier hat auch der Münchener in den 80ern mit dem Sprühen angefangen.
2: Als Teenager versuchst du immer irgendwie deine Grenzen auszutesten. Gehorchst deinen Eltern meistens nicht, hast deinen eigenen Kopf zum Glück und rebellierst. Und das war halt einfach die perfekte Form, was die New Yorker halt gemacht haben, U-Bahn-Züge anzumalen. Also schon mal ein bisschen über Eigentum nachzudenken. Oder öffentlicher Raum, den haben wir uns einfach genommen als Teenager.
0: Die Trogstrecke in Emden wurde von der Stadt für dieses besondere Projekt ganz legal freigegeben. Inhaltliche Vorgaben gibt es für die Künstlerinnen und Künstler nicht. Das Markenzeichen von Markus Müller bzw. OneABC ist dieser Drache. Früher hat er den noch illegal auf Züge gesprüht. Das gehörte halt dazu.
2: Der Witz ist halt, deswegen waren wir damals als Teenager so fasziniert, das Prinzip des Museums einfach umzudrehen. Also nicht, du gehst in die Museum, in die Galerie und schaust dir dann diese High-End-Sachen an, sondern der Zug fährt dir direkt vors Gesicht oder die Wand ist einfach da und du musst dich damit auseinandersetzen. Ja? Und witzig ist halt, wenn du der Einzige bist, der weiß, dass du es gemacht hast und stehst dann neben anderen, die dann es vielleicht gut finden oder schlecht finden. So.
0: Ohne das sogenannte Bombing, also das schnelle, meist illegale Besprühen von Häusern oder Zügen, würde es das hier alles nicht geben. So sehen es die Sprayer. Dass die Fläche in Emden künftig nicht von irgendwem besprüht wird, dafür gibt es keine Garantie. Aber sowas wie einen Ehrenkodex der Szene.
3: Es gibt dieses besser über schlechter. Also wenn ich was mache, dann sollte das was da drunter ist, irgendwo toppen.
0: Der Mainzer Fedor Wildhardt, Künstlername Kentu, wurde im Hip-Hop-Magazin Juice mehrfach zum besten Sprayer der Welt gewählt. Auch er malt schon seit 1983 mit der Dose.
4: Es war damals neu, ne? Das war natürlich eine Sache, die halt interessant war, dass es sowas vorher noch nicht gegeben hat. Und man hat eine Kultur gefunden, man hat sich so identifiziert mit dem, es kam aus New York, aus Amerika, es war cool.
0: Dieses Gefühl haben sich die alten Meister beibehalten. Bis Sonntagmittag wird in Emden noch gesprüht. Dann ist die Stadt um ein ganz besonderes Kunstwerk reicher.
5: Und die Glückspilze an diesem Wochenende, die kommen aus dem Landkreis Osnabrück. Haßbergen hat in der Postcode-Lotterie gewonnen. Wie bei jedem Glücksspiel verlieren auch da die meisten ihr Geld. Aber einer in Haßbergen hat das große Los gezogen. Und damit gewinnen nun gleich mehrere Menschen. Ist eine komplizierte Sache. Am Ende werden jedenfalls 2 Millionen Euro verteilt.
6: Sie alle werden heute reicher nach Hause gehen. Um wie viel wissen sie aber noch nicht. Das steht auf den Schecks in den Umschlägen, noch dürfen sie aber nicht reinschauen.
7: Ich rechne mit nichts, ich kann nur gewinnen. Also ich komme auf jeden Fall mit mehr nach Hause, als ich hier hingekommen bin. Und darüber freue ich mich mega.
6: 1 Million Euro wird gleich noch unter allen Losen in Haßbergen vergeben. Die andere Million verteilt sich nur auf 4 Lose. Die Hauptgewinner der Postcode-Lotterie wurden heute Morgen schon mit den fetten Schecks überrascht.
8: Ich weiß nicht, wo ich stehe zurzeit, ganz ehrlich gesagt. Es ist so überwältigend. Ich habe da überhaupt nicht mit gerechnet, meine Frau auch nicht. Ich kann es nicht glauben, immer noch nicht.
6: Sie hat sogar 2 der 4 Lose und ist jetzt Halbmillionärin.
9: Ich glaube, das dauert auch noch was, bis wir das wirklich verstehen, was da abgelaufen ist. Ne? Weil für mich ist es irgendwo unvorstellbar. An sowas habe ich nie dran gedacht. 1.000, 2.000, ist auch 5.000 wäre auch okay, hätte ich auch gemacht. Aber war jetzt ein bisschen mehr.
6: Zusätzlich werden auch immer soziale Projekte in der Gewinnerregion unterstützt. Barkus ist auf Ballförderung von Kindern und Jugendlichen spezialisiert.
10: Unser Ziel ist es, erstmal Kinder in Bewegung zu bringen und über die Bewegung in die Bildung, dass sie chancengleich aufwachsen können, Teilhabe generieren können, weil wir halt auch viel in schwierigen Gegenden unterwegs sind.
6: Auch der andere Verein setzt sich für Chancengleichheit ein.
11: Wir werden ein Projekt aufziehen, wo wir Kindern und Jugendlichen nach der Schule auch nochmal einen Ort bieten können, wo sie ihre schulischen Fragen nochmal klären können, wo sie zu uns kommen können, wo sie jemand betreut, wo einmal nochmal Unterstützung gegeben wird.
6: 12,50 Euro kostet ein Los im Monat. 1 Million wird jetzt durch alle Lose geteilt. Davon gibt es mehrere hundert in Haßbergen.
12: 3, 2, 1 und los!
13: Aber fühlt sich richtig gut an. Doch, ist richtig toll.
14: Hat mehr für die E-Bikes gereicht, aber ist trotzdem mehr als gedacht.
7: Cool, das E-Bike ist sicher. Perfekt, toll. Jetzt will ich zu meinem Mann und ihn drücken. Das wäre cool.
6: Wer 2 oder 3 Lose hat, geht mit noch mehr nach Hause. Auch wenn es ein Glücksspiel bleibt. Heute gibt's in Haßbergen nur Gewinner.
5: Zum Abschluss der Sommerferien in dieser Woche endet auch unsere Sommerserie. Da radelt ja mein Kollege Job Wösten zwischen Niedersachsen und den Niederlanden die Grenze entlang. Mit Ausnahmen, ein Abstecher mit der Draisine war schon dabei. Und heute geht's aufs Wasser. Denn da erfährt man auch viel über das gute Verhältnis beider Nachbarländer, vor allem bei der Polizei.
15: Ganz schön vielfältig, diese Grenze, die eigentlich keine mehr ist, oder doch? Jedenfalls tut sich eine ganze Menge zwischen Bentheim und dem Dollard. Hier, wo die Ems sich langsam zur Nordsee hin öffnet, ist nicht nur der Blick schier grenzenlos. Ohne Grenzen ist auch das Gewässer. Und das war schon immer so. Gesetzlos ist das Revier zwischen Emden und Emshaven deshalb natürlich nicht. Was das alles konkret bedeutet, darf ich heute an Bord der Wasserschutzpolizei miterleben.
16: Moin, hier bin ich richtig.
17: Frau Fricke, super.
18: Genau. Herzlich willkommen bei der Wasserschutzpolizei.
16: Dankeschön.
18: Herzlich willkommen an Bord. Kommen Sie mal an Bord.
16: Sehr gerne.
15: Sechs Polizeibeamte sind an Bord und natürlich geht hier alles mit rechten Dingen zu. Sicherheitsunterweisung, Hissen der Nationalflagge und ordnungsgemäßes Ablegen vom Emder Außenhafen. Zuständig sind sie für ein Revier, das von Papenburg bis Baltrum reicht.
16: Was könnte jetzt kommen? Was erwartet ihr jetzt so um diese Zeit?
18: Ja, ein paar Sportboote,
16: ja.
18: Vielleicht ein Binnenschiff oder mehrere.
16: Ja.
18: Gucken wir mal.
16: Okay, und sind viele Sportboote gerade unterwegs?
18: Im Moment relativ wenig. Also die gestiegenen Preise an den Tankstellen, die merkt man natürlich auch bei den Motorbootfahrern.
16: Ja.
18: Wir lassen uns überraschen, das ist immer so bei der Wasserschutzpolizei.
15: Übrigens duzen wir uns, weil man sich hier an Bord eben duzt. Nur die Besatzungen der zu kontrollierenden Boote werden meistens förmlich angesprochen. Wie diese Skipper, die von Borkum kommen.
19: Sie halten die Geschwindigkeit und wir kommen langsam ran. Ne? Kommen Sie vielleicht ins Fahrwasser, dass wir die Tonne auf Steuerbord lassen?
15: Die Kontrolle der Papiere wird in Fahrt auf praktischem Wege erledigt.
16: Nee, langsam brauchen wir gar nicht.
19: Nee.
16: Weil wir können nicht langsamer.
15: Führerschein und Funkzeugnisse sind offenbar in Ordnung.
16: Drogen oder so kontrolliert ihr nicht?
19: Dafür ist der Zoll zuständig.
16: Ah, okay.
19: Genau. Wir sind hauptsächlich für die Leichtigkeit und Sicherheit der Seefahrt hier zuständig.
15: Mit Leichtigkeit ist übrigens der reibungslose Schiffsverkehr gemeint, Fachjargon. Reibungslos soll auch die Zusammenarbeit der deutschen und der niederländischen Wasserschutzbehörden ablaufen. Mehrmals im Jahr gibt es große gemeinsame Kontrollen und im Alltag, wie heute, kleinere gemischte Teams.
16: Es ist ja, die Grenze ist ja gar nicht genau festgelegt zwischen Deutschland und Holland. Ne? Und es soll nach gut nachbarschaftlicher Art und Weise geregelt werden.
20: Ja. Glücklich haben wir das Ems-Donnert-Vertrag.
16: Ja.
20: Darin ist alles geregelt. Wer macht was?
16: Und seid ihr gute Nachbarn?
20: Ja, wir sind gute Nachbarn, ja.
16: Das funktioniert,
20: ja.
15: Eindeutig ist diese Regelung. Deutsche kontrollieren Deutsche, Niederländer die Niederländer. Aber es gibt ja auch noch andere Nationen auf dem Dollard.
16: Woher kommen Sie?
21: Aus Frankreich.
16: Aus Frankreich.
21: Jetzt aus Emden.
16: Okay. Und Sie sind?
21: Franzose.
16: Okay.
15: In diesem Falle wird einfach kurz besprochen. Willst du, soll ich? Am Ende machen es beide. Das Team ist noch stundenlang unterwegs. Der Verkehr auf dem Dollard mehr als heute erwartet. Ob Sportboot, Fischkutter oder Binnenschiff, Alle Papiere heute sind in Ordnung. Und sogar dieses Party-Hausboot darf hier fahren. So gesehen ist die Ausbeute der grenzüberschreitenden Kontrolle heute gering. Aber natürlich notwendig und sei es für die gut nachbarschaftlichen Beziehungen.
1: Wir kennen uns halt alle vis-à-vis. Und der große Vorteil ist heute immer noch, dass wir viele niederländische Kollegen haben, die auch Deutsch sprechen.
12: Also das ist für mich wichtig. Ich arbeite hier auf die Grenze.
22: Ja.
12: Und mein Deutsch ist nicht perfekt, aber man versteht einander.
15: Das ist durchaus im doppelten Sinne gemeint und gilt generell für die Region zwischen Niedersachsen und den Niederlanden. Auch ohne konkrete Grenze, man versteht einander.
5: Und wie immer am Sonnabend kommen wir jetzt zu einem neuen Lieblingsplatz, auf den Sie uns aufmerksam gemacht haben. Diesmal haben wir Post von Claudia Kregel bekommen, die mit 67 in Hannover eine neue Liebe gefunden hat, und zwar eine sportliche. You can change your life in a dance class. Übersetzt, in einem Tanzkurs kannst du dein Leben verändern. So lautet das Motto einer ganz besonderen Schule, in der Frau Kregel ihren Lieblingsplatz gefunden hat.
23: Wenn aus dem Fenster in der ersten Etage in einem Hinterhof in Hannovers Stadtteil Linden solche Töne erklingen, dann ist es wieder soweit.
24: 7, 8. Plie. Oh, gut. Hier schön den Zehen und den kleinen Zehen.
25: Ich bin wirklich pure Anfängerin, aber andere sind ganz gut. Eine bunte Truppe, die einander respektiert. Das finde ich wunderbar.
23: Schon als Kind wollte Claudia Kregel so gerne zum Ballett. Aber ihre Eltern erlaubten es nicht. So dauerte es 67 Jahre bis zu ihrer ersten Ballettstunde.
25: Ich gehe an meine Grenzen körperlich, Stichwort lange Sehnen. Und auf der anderen Seite zaubert es mir ein Lächeln aufs Gesicht. Die Musik, die schwebenden Bewegungen, ja auch der Fortschritt, den ich mache. Und ich freue mich einfach total. Philipp weiß genau, dass er mich einfach nur 45 Minuten kritisieren kann.
24: Und hier. Bleib schön gestreckt.
25: Okay. 90 Minuten dauert es ja, weil ich danach einfach keine Konzentration mehr habe.
24: 6, 7.
25: Okay. Und was ich toll finde, ist natürlich, wenn er was vormacht. Er ist Tänzer. Es sieht so schön aus.
24: 4, 8, push raus und zu. Kopf wechseln, jetzt ist es richtig.
23: Philip Johnson war früher Profitänzer. Genauso wie die Leiterin der Schule, Gabriele Hägele. Doch ihre Herzen schlagen auch für die, die erst spät ihre Liebe zum Tanzen entdecken.
26: Man denkt dann immer, oh, ich muss Spagat können und ich muss ganz gedehnt sein. Aber letztendlich geht es nicht darum, sondern es geht um Ausdruck, es geht um Selbstwahrnehmung. Es geht einfach darum, sich selber mit diesem Medium Tanz in die Welt zu tragen.
23: Das Besondere hier in der norddeutschen Tanzwerkstatt kommt die Musikbegleitung nicht vom Band. Lydia ist eine von 5 Pianistinnen.
25: Sie schauen sich da schon an, wie sich die Gruppe bewegt, welcher Rhythmus, welcher Takt jetzt auch wichtig ist und akzentuieren das denn auch. Dann wird eben mal reingehauen in die Tasten und dann weiß man wieder, aha, wir sind etwas neben der Spur.
23: Jeden Donnerstag trifft sich die Traumtänzerklasse für 1,5 Stunden an ihrem gemeinsamen Lieblingsplatz.
27: Weil Ballett glücklich macht.
28: Es ist so ein, ich würde sagen, für viele Leute hier ein Refugium. Für mich auf jeden Fall. Ich komme gerne hierher, auch wenn es mir nicht so gut geht. Ich bekomme sehr viel von meinen Schülerinnen zurück. Es ist so dieses Geben und Nehmen, die alle hier so alle dran involviert sind, dass das hier so einen besonderen Ort macht, finde ich.
23: Als Claudia ihrer Familie und ihren Freunden mit 67 Jahren erzählte, dass sie mit Ballett anfangen möchte, reagierten die zuerst ungläubig.
25: Mein Mann findet das, glaube ich, ganz schön.
24: Ja? Mhm. War der auch schon mal zugucken?
25: Nein, der wird jetzt gespannt sein.
23: Zuschauer sind normalerweise nicht erlaubt. Aber wer demnächst diese Klänge durchs offene Fenster in einem Hinterhof in Hannover-Linden hört, der weiß, die Traumtänzer sind wieder an ihrem Lieblingsplatz.
5: Und wir wechseln von der handgemachten Pianomusik zum Punkrock. Nie wieder eine Tournee der Toten Hosen. Das ist für Fans in Niedersachsen kaum vorstellbar. Aber hilft ja nichts. Die Zeichen stehen auf Abschied. Heute Abend beim Auftritt der Band in Hannover. Gleichzeitig das größte Konzert in diesem Jahr in der Landeshauptstadt. Wohl mit einem Mix an Gefühlen. Vorfreude oder Abschiedsschmerz? Vor dem Konzert hat meine Kollegin Nadja Babalola mal den Stimmungscheck gemacht.
0: Ja, das ist doch mal ein Bild für ein Konzert. So muss das sein. Die ersten Fans laufen hier schon rein. Bei einigen tropfte tatsächlich schon der Schweiß, um ihre Band zu sehen. Die Toten Hosen hier heute in Hannover. Frei nach dem Motto, trink aus, wir müssen gehen. Das ist nämlich der Titel der Abschiedstournee. Und für viele ist das natürlich ganz, ganz viel Vorfreude. Aber die haben auch so ein bisschen weinendes Auge, weil sie wahrscheinlich ihre Lieblingsband in dieser Größenordnung hier heute in Hannover zum letzten Mal sehen werden. Aber um 18 Uhr ist erstmal die Vorband Bad Nerves. Dann kommt Feine Sahne Fischfilet auf die Bühne. Und dann um 20.30 Uhr die Toten Hosen. Und hier treffen nicht nur eingefleischte Punk-Rock-Bands aufeinander, hier treffen auch Generationen aufeinander. Und das aus ganz Deutschland und schon ganz, ganz früh. Einige sind samt Camper seit den Morgenstunden hier auf dem Parkplatz am Messegelände. Keiner von ihnen kennt natürlich die genaue Setlist, aber jeder hat einen Lieblingssong oder eine eigene Geschichte.
2: Ja, wir sind auch für unsere beste Freundin hier, die vor 2 Jahren gestorben ist. Und die ist mit den Toten Hosen groß geworden. Und die hat damals gesungen, ich bin noch keine 50. Und dann hat sie auch gesungen, ich bin noch keine 60. Und dann ist sie eben auch verstorben. Und wir sind auch für Andrea einfach hier, um sie in unserem Herzen mitzufeiern. Und das ist für uns eben deswegen auch ein ganz besonderes Konzert.

0: Zeit.
1: Ja, Tage wie diese, für viele das persönliche Lieblingslied. Ist auch kein Wunder, komme ich gleich zu. Aber wenn wir heute schon nicht mit den Toten Hosen persönlich sprechen können, was ich natürlich sehr schade finde, gucken wir jetzt mal ins Archiv. Mit dem Titel Tage wie diese katapultierten sie sich 2012 auf Platz 1. 5 Wochen waren sie an der Spitze, davon 85 Wochen in den Charts. Ihr erfolgreichster Song. Ihr erstes Konzert hatten die Toten Hosen übrigens im April 1982 in Bremen. Davon gibt es keine Bilder, aber hiervon, von ihrem allerersten Videodreh auch in Bremen. Hier auf dem Lehester Deich in Bremen-Ost hat die Band ihren ersten Clip gedreht. Natürlich sind Sie hier heute Abend die Stars auf der Bühne, die Toten Hosen. Aber die Geschichte spielt auch vor der Bühne, nämlich bei den vielen Fans, die ihren Idolen seit Jahrzehnten die Treue gehalten haben, bis das Glas leer ist, so wie heute. Frei nach dem Motto, Trink aus, wir müssen gehen.
2: Ja, dann allen Tote-Hosen-Fans viel Spaß beim Konzert. Wir haben noch den maximalen Kontrast vom Punkrock der Hosen ab in die Natur, Oase der Ruhe, die Heide. Sieht aus wie die Lüneburger Heide, aber denkste, das ist die Aachener Heide bei Bramsche im Osnabrücker Land. Sieht sich ziemlich ähnlich und sieht auch sehr einladend aus für einen schönen Spaziergang. Danke an Sabine Evers. Und alle Heidelandschaften haben eins gemeinsam, sie brauchen Regen. Heute kam ja zumindest hier und da mal ein bisschen was runter in Niedersachsen. Die weiteren Aussichten, die hat jetzt Pilar Bossmann. Dann übernehmen die Kollegen der Tagesschau in Hamburg. Und von mir noch einen schönen Ihnen Abend Ihnen allen in Niedersachsen. Tschüss und alles Gute.
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4: Einen schönen guten Abend und herzlich willkommen zu Ihren Wetteraussichten für Niedersachsen. Bei uns kündigt sich heute schon der Wetterwechsel an. Von Westen her haben wir die Kaltfront zu spüren bekommen. Die hat sich dann heute Morgen so langsam mit dichteren Wolken und zeitweise auch ein bisschen Regen zu uns hereingeschoben und bis in den Osten ausgebreitet. Richtig viel Regen kam da aber nicht runter. Zum Schluss wurde der Regen dann von Nordwesten her auch schon weniger. Aber die kalte Luft von der Nordsee ist da schon teilweise eingeflossen. Deswegen waren die Temperaturen heute Nachmittag auch sehr unterschiedlich. Auf Norderney gab es heute Nachmittag dann nur die 20 Grad. In Bad Lauterberg 34 Grad. Damit sind wir noch mal ganz knapp an einem Wüstentag mit 35 Grad vorbeigeschrappt. Insgesamt wird es aber in den nächsten Tagen für alle deutlich angenehmer werden. Viel Regen ist aber nicht in Sicht bis Montagabend. Es gibt nur hier und da mal so ein paar Tropfen, vor allem wenn dann mal so Schauer oder auch einzelne Gewitter durchziehen.

0: Das sieht man hier ganz schön an den einzelnen Schauerstraßen. Aber da kommen meistens nur so 5 bis 10 Liter Regenwasser auf den Quadratmeter runter. Und viele Regionen bekommen bis Montagabend wahrscheinlich gar nichts ab. Heute Nacht regnet es vor allem in der Südhälfte noch vereinzelt. Es sind immer noch Schauer, die nach Osten hin abziehen. Von Nordwesten her bleibt es trocken und klart auch deutlich auf. Die Temperaturen liegen heute Nacht dann zwischen 16 und 11 Grad. Morgen Vormittag ist es verbreitet trocken, vor allem in einem dichten Streifen oder einem dicken Streifen in der Mitte ist es dann auch freundlich mit nur lockeren Wolken. Im Süden, aber auch an der Nordsee sind die Wolken auch mal dicker und vereinzelt kann es hier ein paar Tropfen geben. Am Nachmittag bleibt es dann meist trocken, aber es sind auch mal ab und zu ein paar dichtere Wolken unterwegs. Die Temperaturen sind dann aber auch im Süden morgen Nachmittag deutlich angenehmer, mit Höchstwerten nur bis 25 Grad. An den Küsten geht es hoch bis auf 21 Grad. Der Wind weht dabei schwach bis mäßig aus nördlichen Richtungen. In die neue Woche starten wir dann mal ganz anders als zuletzt, deutlich wechselhafter, meistens mit viel Wolken, ab und zu mal ein Schauer, vielleicht auch mal ein Gewitter. Und die Temperaturen liegen aber jetzt verbreitet unter 25 Grad, das heißt mal ein bisschen Abkühlung.
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9: Oh. Bitte bleiben Sie alle ganz ruhig. Die Rettung naht. Die DLRG steht an Ihrer Seite und zu Diensten. Aber keine Angst. Das machen nicht ich, das machen die Profis. Herzlich willkommen zum Nordmagazin. Wir sind heute zu Gast bei der DLRG-Ortsgruppe Graal-Müritz und ich übergebe den Schlüssel wieder an André Rieckhoff. Er ist hier der Chef, er ist der Ortsgruppenleiter und kann uns erstmal sagen, wie der Tag war. André, wir sehen die Ostsee etwas aufgewühlt, keiner im Wasser, aber heute war ganz schön was los hier, oder?
10: Ja, also Besucher waren da, aber es war für uns ruhig heute.
9: Und die Saison über, wie ist die verlaufen bisher?
10: Also die ist sehr durchwachsen. Also man merkt schon, dass es wetterabhängig ist. Ne? Die Leute kommen zwar, sind zwar da, aber die sind halt auch aufmerksamer. Und so viel ist nicht passiert dieses Jahr.
9: Okay. Wir wollen heute bei euch lernen, was moderne Wasserrettung bedeutet. Dafür braucht man inzwischen nicht mehr nur gute Schwimmer, sondern wie wir gesehen haben, auch allerlei Equipment. Das ging los mit diesem Quad, mit dem man sich wunderschön und elegant über den Strand bewegen kann. Und ich mache die mal aus. Genau, damit die uns nicht irritiert. Und hinten dran haben wir diesen Anhänger.
10: Ja, genau.
9: Wozu ist das Ding da, André?
10: Also das ist ein Patientenanhänger. Wenn wir jetzt verunfallte Patienten haben, hier irgendwo im Strandbereich, müssen wir die ja sonst händisch transportieren. Und mit diesem Anhänger haben wir die Möglichkeit, die liegend zu transportieren und halt quasi aus jedem Gelände, was wir hier haben, adäquat dem Rettungswagen zuzuführen.
9: Aha. Das bedeutet, ihr müsst keinen Huckepack nehmen und über Nein. den Strand ziehen. Genau. Wie oft braucht ihr das?
10: Oh, das kommt schon öfters mal vor. Also gerade wenn Fahrradstürze sind, die Leute sich ein Bein gebrochen haben oder mit dem Kreislauf Probleme haben, dann haben wir die Möglichkeit, so die entweder sitzend zu transportieren oder halt auch liegend aus dem Gebiet zu fahren. Und das kommt schon häufig mal vor.
9: Das Gebiet ist ja nicht nur der Strand, sondern es geht auch weiter, ne?
10: Das geht auch weiter. Wir fahren ins Inland rein, also auch im Waldbereich. Wir haben das Ribnitzer Hochmoor und die Rostocker Heide. Da sind wir auch öfters mal aktiv.
9: Das ist eins der Geräte, die hier im Einsatz sind. Die DLRG Graal-Müritz ist prinzipiell sehr gut ausgestattet, technisch. Wir sehen da hinten schon das Boot, wir lernen gleich noch andere Wagen kennen. Und eins haben sie noch nicht, einen Rettungsroboter. Ja, sowas gibt es inzwischen, also da braucht niemand mehr selbst in die Fluten steigen, wie in Warnemünde zum Beispiel. Da hat man einen Roboter, den man rausschicken kann.
7: Ein Schwimmer in Not mitten in der Ostsee vor Warnemünde. Jetzt zählt jede Sekunde. Das hier ist allerdings nur eine Übung. Joel Geldermann und seine Kollegen von der Wasserwacht testen den Dolphin 3, ein Wasserrettungsroboter der neuesten Generation.
11: Der fährt alleine mit der Fernbedienung einen Topspeed von 25 km in die Stunde und bedeutet also, er ist wirklich schnell im Vergleich mit einem guten Schwimmer. Ein guter Schwimmer schwimmt so 5 bis 7 km/h mit Flossen ein bisschen mehr. Da kommt man wesentlich schneller an den Patienten ran.
7: 16 Kilo wiegt der Dolphin 3. Er hat laut Hersteller eine Reichweite von knapp 2 Kilometern und soll bis zu 230 Kilo zuverlässig über Wasser transportieren können. Die Steuerung ist intuitiv, muss aber für den Ernstfall trainiert werden.
11: Wir machen jetzt einfach noch mal die Übung mit dem Dolphin 3, dass du rausschwimmst und per Fernbedienung gerettet wirst, also ohne Retter dabei. Dann hältst du dich einfach fest, du bist ansprechbar und wach. Ja.
7: Benny ist der Ertrinkende beim Training. Die Wasserwacht spricht von Patienten. Beim regulären Einsatz, in dem der Notleidende noch bei Bewusstsein ist und aktiv um Hilfe ruft, kann der Dolphin 3 seine volle Geschwindigkeit ausspielen.
11: So, Patient ist jetzt an der Drohne und ich fahre ihn zurück ans Land. Das dann mit 5 km/h, nicht mehr 25, wenn jemand dranhängt.
7: Aber immer noch schneller als jeder Mensch. Und ein weiterer Vorteil, solange die Personen bei Bewusstsein sind, müssen die Retter selbst kein unnötiges Risiko eingehen. Denn der Strandabschnitt um die Mole kann auch für gute Schwimmer schnell gefährlich werden.
11: Ja, wir haben hier in Warnemünde am Rettungsturm 1 und am Molenbereich, da wo die Steine sind, eine besondere Gefahrensituation. Also da sind besondere Strömungsverhältnisse, da ist immer Badeverbot. Und dafür ist auch so ein Dolphin gut, dass man bei roter Flagge sagt, mir ist das jetzt zu gefährlich, Eigenschutz geht vor, ich schicke den Dolphin nach vorne.
7: Und auch das funktioniert ziemlich intuitiv. Der Patient ist schon wieder sicher an Land.
12: Wichtig ist dabei natürlich nicht irgendwie irgendwelche Knöpfe oder so zu drücken, einfach festhalten, mitziehen lassen. Und der Rest macht der Dolphin 3 bzw. der Rettungsschwimmer dann mit der Fernbedienung.
7: 6.000 Euro kostet der Dolphin 3. Finanziert wurde er durch Spenden. Eine Investition, die jetzt Leben retten könnte.
9: Ja, einen Rettungsroboter haben sie noch nicht hier in Grahmüritz, aber ansonsten ist die Ortsgruppe technisch sehr gut ausgestattet. Das, was wir hier gerade sehen, sieht aus wie ein ganz normaler Jeep. Aber wenn wir uns das genauer betrachten und hier hinten auf die Ladefläche schauen, wo André Rieckhoff hockt, dann wird sich herausstellen, dass das sowas wie ein kleiner RTW ist. André, was kann man hier alles auf dieser Ladefläche anstellen?
10: Also hier kann man natürlich zum einen Material an die Einsatzstelle bringen. Oder man kann Patienten dort auch liegend transportieren, auch gerade so im Waldbereich. Und hier haben wir die Möglichkeit, wenn es dem Patienten wirklich richtig schlecht geht, also ein Herz-Kreislauf-Stillstand hat, haben wir hier die Möglichkeit, den adäquat zu reanimieren und gleichzeitig zu transportieren, was wir auf dem Anhänger nicht können.
9: Mhm. Ihr habt die entsprechenden Koffer. Fährt dann auch ein Arzt mit im Notfall oder kannst du das alles alleine dann?
10: Nein, ich kann nicht alles alleine. Also entweder holen wir den Arzt. Also wir haben auch hier eine gute Hubschrauberversorgung. Die landen dann außerhalb. Der Hubschrauber kann aber nicht im Wald landen. Und dann kommen wir und bringen den Arzt auch mal in den Wald zur Einsatzstelle.
9: Wir hatten eben diesen Rettungsroboter gesehen. Wäre Grahmüritz auch ein Revier, wo ihr den gut brauchen könntet? Oder ist das eher hinderlich bei eurer Arbeit?
10: Also ich denke, das wäre hier eher hinderlich, weil wir brauchen hier schwimmerisch schon die Leistung, gerade an den Buhnen. Und ich denke nicht, dass der Roboter uns da hilft.
9: Die DLRG Grahmüritz zeichnet sich auch dadurch aus, habe ich gelernt, dass sie sich eben nicht nur um Wasserrettung bemüht, sondern ihr seid in eine, ja, regionalweite Rettungskette eingebunden und seid auch ganz viel aktiv auf Veranstaltungen und rettet dort, unterstützt die Notärzte dort und wahrscheinlich der eine oder andere auch schon beim Konzert gewesen. Heute Abend Rhododendron Parkfest zum Beispiel, da sind wir auch im Einsatz und Kolleginnen und Kollegen von den Rettern waren sicherlich auch gestern Abend dabei, als Materia aufgetreten ist in Rostock.
13: Hier ist er geboren und hier startet er seine Zum Glück in die Zukunft Tour. Materia.
14: 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Zicki Chinchilla, lass sie alle wach. Kauf kein Bling Bling, kauf den ganzen Laden. Tu's, weil's der richtige Zeitpunkt, der richtige Ort ist, nicht weil sie es sagt.
13: 3 Stunden vor dem Konzert. Mehr als 23.000 Fans kommen in den Iger Park wegen eines Rostockers.
15: Als Heimatkind ist das natürlich ein Heimspiel hier für ihn.
16: Weil Musik läuft, gute Musik läuft, wir aus dem Jahrgang sind, wo die Musik herkommt und deswegen finden wir uns das ganz schön stark hier.
17: Ja, ich liebe einfach seine Musik und ich bin in Rostock aufgewachsen, von dem her, ja. Muss ich schon sagen, wenn ich da im Urlaub bin, muss ich dahin.
13: Auf der Bühne werden ein letztes Mal Sound und Licht gecheckt.
18: So eine Show ist ja über Monate vorbereitet mit ganz vielen Extras, ganz vielen liebevollen Momenten und was da durch den Kopf geht. Ich meine, man pennt nicht richtig, das Handy glüht seit 4 Tagen. Jeder meldet sich noch, jeder hat noch irgendeine Tante, die noch irgendwo rauf will, irgendwie reinkommen möchte. Und so eine Show in Rostock ist auf jeden Fall für mich, hat nichts mit Spaß zu tun, bis die Show beginnt.
14: 23.000 ausverkauft, Rostock!
13: Einen besonderen Wunsch hatte er im Vorfeld an seine Fans. Kommt in Weiß und mit Hansaschal.
14: Für unsere Farben, jetzt ist Materia!
19: We play a game.
14: Konsole an, das Spiel kann beginnen. Dicke rote Backen, was niedliches Kind. Hängt noch fest am Nabel der Zeit. Das perfekte Kind, was immer schläft, niemals schreit.
13: Mit 14 hat er seinen ersten Text geschrieben. Mittlerweile gibt es 6 erfolgreiche Materia-Studioalben. Er war Fußballer beim FC Hansa, Model in New York und lebt inzwischen auf Rügen. Seine Musik, immer ein Spiegelbild seines Lebens.
18: Es gibt viele Wendepunkte. Ich glaube, das ist halt irgendwie, ich bin ja jetzt auch 43, also ich habe da schon jetzt einen klaren Blick drauf, dass das nicht, oder jeder, der in meinem Alter ist, da weiß schon, dass das nicht immer alles bergauf geht und dass Sachen zwischenkommen, Schicksalsschläge, Leute sterben, die einem wichtig sind, Freunde, es passieren Dinge. Und irgendwann, das ging mir so, und das hat mir sehr geholfen, akzeptiert man, wer man ist.

0: Hier spricht die DLRG. Bitte verlassen Sie die Bühne.
1: Ja, das, was Sie hier sehen und hören, ist quasi das neueste Unterstützungsmittel der DLRG von Graal Müritz. Eine Drohne, die über die Strandbesucherinnen und Besucher hinwegfliegt und hier und da den einen oder anderen auch zur Ordnung ruft. Achtung, Landung. Und Memphis Eidermüller ist derjenige, der die Drohnenortsgruppe hier leitet. Memphis, was kann und soll die Drohne außer jetzt Dudu machen?
2: Genau, wir haben hier einmal unser neues Drohnenmodell, das ist die DJI Matris 4 TD. Die kann eine ganze Menge, die hat viele Funktionen. Unter anderem hat die einen Suchscheinwerfer verbaut, wie wir eben gerade sehen konnten, einen Lautsprecher. Mit dem Suchscheinwerfer können wir beispielsweise, gerade wenn es dunkel ist oder auch zu einer Jahreszeit wie dem Winter, bestimmte Bereiche ausleuchten, wo es eben dunkel ist, zum Beispiel in ländlichen Gebieten oder auch Gebieten von Wald. Und dazu können wir halt auch mit dem Lautsprecher bestimmte Gebiete und Personengruppen ansprechen.
1: Das haben wir gerade laut und deutlich gehört. Ich nehme das mal ganz kurz und vorsichtig in die Hand. Ist natürlich teuer, so ein Gerät. Hier sehen wir auch all die Features, die Memphis hier beschrieben hat. Kamera, Scheinwerfer, Lautsprecher. Kam das Ding denn auch schon mal im Notfall jetzt im Einsatz? Also hat es schon irgendjemanden gerettet?
2: Unsere Drohne, generell mit unserer Drohnengruppe, sind wir ein 10-köpfiges Team. Wir haben 10 Drohnenpiloten und sind damit natürlich im Sommer im stationären Wasserrettungsdienst unterwegs, seit mittlerweile 2 Jahren.
1: Was habt ihr schon gefunden oder wen habt ihr schon gefunden?
2: Wir haben beispielsweise schon vermisste Personen, konnten wir damit feststellen. Wir konnten damit aber auch schon vermisste Personen im Wasser speziell feststellen, die dort keine Kraft mehr hatten, um an Land zu schwimmen und konnten dann als eigenständiges Einsatzmittel eben dann Rettungsschwimmer oder beispielsweise auch unser Boot dann hinschicken zu der Person, die entkräftet war und konnten dann damit die Person retten.
1: Und vorher fliegt die Drohne hin und sagt ganz ruhig, Rettung kommt, mach dir keine Sorgen, ich bin sozusagen die Vorhut, ja?
2: Genau, das kann man so sagen. Wir können quasi mit der Person dann, die sich in Not befindet, diese ansprechen und dann eben auch beruhigen.
1: Genau. Also, die DLRG Graal Müritz hat also auch eine Drohne. Wir melden uns gleich wieder hier vom Strand und bringen Sie erstmal auf den neuesten Stand der Dinge mit den Nachrichten aus dem Land Nordmagazin Kompakt. Vielen Dank, Memphis.
3: Die Stralsunder Fluggesellschaft Sundair fliegt von heute an regelmäßig 2-mal wöchentlich nach Syrien. Am Vormittag startete die erste Maschine von Berlin nach Damaskus. Die zivile Verbindung zwischen beiden Städten sei ein sichtbares Zeichen der Normalisierung, sagte der syrische Botschafter. Ab Herbst soll auch Aleppo in den Flugplan aufgenommen werden. Sundair ist bundesweit die 2. Fluggesellschaft mit Direktverbindungen nach Syrien. Das Auswärtige Amt warnt allerdings weiterhin vor Reisen in das Land. In Neustrelitz sind heute laut Polizei etwa 1000 Menschen beim Christopher Street Day zusammengekommen. Die Veranstaltung verlief friedlich und ohne Zwischenfälle. 15 Personen sind zu einer Gegendemonstration erschienen. Bei einer Kundgebung am Marktplatz wurde dem Opfer und der Betroffenen des Anschlags in Berlin gedacht. Wegen des Anschlags hatte der Verein Queer Strelitz das Sicherheitskonzept für den CSD überarbeitet. Mehr als 500 Besucherinnen und Besucher sind heute beim Musik- und Stille-Festival am Strand von Berlin bei Ueckermünde dabei gewesen. Anders als bei anderen Festivals setzen die Macher bewusst auf Momente der Ruhe und Entspannung, etwa beim Yoga. Die Veranstaltungsreihe bietet aber auch Musik von DJs, Indie- und Popkünstlern. Das Duo Flying Tree aus der Nähe von Stuttgart präsentierte Klassik mit dem Cello und der Querflöte. Das Festival geht noch bis morgen Nachmittag. Die Vielseitigkeitsreiterin Marlin Hansen-Hotop aus Gransebiet in Vorpommern liegt bei der Reit-WM in Aachen mit dem deutschen Team auf Medaillenkurs. Beim Geländeritt heute lieferte die deutsche Vizemeisterin mit ihrem Wallach Kalitos Quidditch eine nahezu fehlerfreie Runde ab und wurde 11. Großbritannien ist auf Goldkurs, Deutschland dahinter auf Silber. Die Entscheidung fällt morgen Nachmittag im abschließenden Springen.
1: Das Nordmagazin heute live aus Graal Müritz. Wir sind zu Gast bei der DLRG, haben ja gerade das neueste Rettungsmittel oder Erkundungsmittel kennengelernt, diese Drohne. Und für die Einführung dieser Fernerkundung hat die Ortsgruppe der DLRG Graal Müritz übrigens im vergangenen Jahr den Ehrenamtspreis Mecklenburg-Vorpommerns bekommen. Und in diesem Jahr ist es quasi auch wieder ein maritimer Preisträger. Der Preis geht nach Wismar an die dortige Tauchgruppe, die die Ostsee von allerlei Unrat befreit.
3: So eine Leiter ist gefährlicher Schrott in der Ostsee. Die Mitglieder vom Tauchsportclub Walfisch Wismar wollen sie bergen.
4: Morgen an alle. Danke, dass ihr alle Zeit genommen habt und hier seid für unseren ersten Cleanup. Den Anleger-Cleanup, den wir jetzt nun lang und breit geplant haben.
3: Cleanup, Aufräumaktion am Anleger in Wohlenberg bei Wismar. Zum Verein gehören auch Profis, die schon beruflich getaucht sind. Mit dabei ist heute auch das technische Hilfswerk als Unterstützung von Land aus.
5: Ansonsten ist es so, dass wir die eine Leiter auf der linken Seite haben, die halt die größte Gefahr für uns darstellt, weil wir da immer unser Ausbildungstauchen, das erste Ausbildungstauchen stattfinden lassen. Und da ist es jetzt auch schon wirklich zu einer brenzligen Situation beim letzten Mal gekommen.
3: Tauchen ist zwar nur ihr Hobby, aber heute verbinden sie es mit etwas Sinnvollem. Nach ein paar Minuten ist die Leiter, die vom Anleger abgebrochen ist, bereits gefunden.
4: Wir brauchen Seil von oben.
6: Wir haben hier die Leiter, die wir schon festgestellt haben. Vor etlichen Tauchgängen, die wir jetzt bergen. Die ist allerdings nur mit dem Hebesack nicht bergbar, weil die zu tief in einem Schlick drin ist. Deswegen werden wir jetzt das THW zur Unterstützung nehmen und dort mit Seiltechnik und Manpower die Leiter aus dem Wasser ziehen.
3: So wie das Bergen dieser Leiter gibt es viele weitere Aufgaben, die sich der Verein mit seinen 230 Mitgliedern vorstellen kann. Umweltschäden in der Ostsee gibt es genug. Auch die Renaturierung mit Seegras könnten die Taucher in Zukunft anbieten.
6: Etwas für die Umwelt zu machen, einfach damit wir nicht immer Berufstaucher brauchen oder Bergungstaucher, die solche Arbeiten ausführen müssen und möglicherweise Gemeinden das Geld nicht überhaben, um solche Einsätze zu bezahlen.
3: Der Verein arbeitet ehrenamtlich und bringt die Technik selbst mit. Die Übung heute mit mehr Erfolg als gedacht.
6: Also wir haben auf jeden Fall drei Leitern, einen Motorradrahmen oder Mopedrahmen, irgendein anderes Teil, was wir noch nicht zuhören.

0: Wir kennen
1: die Baywatch-Boje.
0: Die Baywatch-Boje, genau. Oder die Rettungsboje, wie wir sie nennen. Hat hier so einen Schultergurt, den man sich hier so schön umschmeißen kann.
1: Ja.
0: Entsprechenden Verbindungsseil.
1: Sieht man sehr cool damit aus. Aber was hat der zu Rettende davon?
0: Genau. Einerseits hat er natürlich die Möglichkeit, sich hier dran festzuklammern. Ja. Ne, er kann sich festhalten, hat ein paar Griffe, ein paar Griffmöglichkeiten, kann sich beruhigen.
1: Okay. Und wenn ich jetzt so ganz wild um mich schlage, was hast du dann so für Möglichkeiten, mich
0: gerade,
1: zur Raison zu
0: bringen? Gerade bei panischen Patienten hat man halt die Möglichkeit, die zu fixieren. Und dann können sie hier gar nichts mehr machen. Dann können sie sich nicht mehr wehren.
1: Martin hat Power, das merkt man. Genau. Also, das macht die Baywatch-Boje. Und das gelbe Ding?
0: Das gelbe Ding ist der Gurtretter. Hat so ein bisschen anderen Einsatzzweck. Und zwar haben wir hier einen flexiblen Auftriebskörper,
1: ja,
0: den man um den Patienten drumherum schnallen kann.
1: Ah.
0: Ihn quasi so sichert.
1: Ist wie so ein Rettungsring quasi.
0: Und
1: ja,
0: ist quasi in einem Rettungsring gesichert. Und ich kann mich dann mit ihm zusammen an den Strand begeben.
1: Aber letztlich, es braucht immer noch eure Kraft, um da raus zu paddeln und die Leute zu retten. Du selbst kommst aus Leipzig ursprünglich. Was hat dich hier hoch, also was dich hierher verschlagen hat, kann man sich ausrechnen. Aber du bist tatsächlich hier hochgezogen, um diesen Spirit, diesen Rettungsschwimmer-Spirit auch zu leben. Ja?
0: Genau, also ich bin hier schon seit 2020 im Wasserrettungsdienst im Einsatz, in meinem Urlaub im Sommer. Ja, und das hat sich dann einfach so ergeben. Mir hat das hier total Spaß gemacht. Ich habe mich in den Strand, hier in die Umgebung verliebt. Und habe dann gesagt, okay, ich ziehe nach Greimüritz und bin dann hierher gezogen.
1: Martin, vielen Dank dafür, dass du hergezogen bist, dafür, dass du deine Zeit hier verbringst, deine Freizeit für diese Rettungsaktivität. Ohne euch Ehrenamtler geht's nicht. Dafür großes Dankeschön und auch NDR1 Radio MV unterstützt die Ehrenamtler im Land. Sie wissen, einmal im Monat gibt es 1.000, vielleicht mit ein bisschen Glück sogar 2.000 Euro, wenn man sich ins Zeug legt.
2: Ja, wir sind der BSV 95 Grusenfelde. Wir sind hier mit Kindern und Jugendlichen im Sportbereich Fußball, dass sie einfach Körperbewegung wieder und Koordination lernen im frühen Alter schon. Für die Region ist unser Verein wichtig, weil hier kommen alle zusammen aus den umliegenden Gemeinden, einfach um Spaß zu haben und ja, mit dabei zu sein.
3: Das ist Kultur und Sport in unserer Gemeinde. Wir wollen uns hier wohlfühlen und ja, deswegen ist es uns wichtig, ne?
4: Genau. Ja, und die ganzen Kinder, die spielen auch hier. Die machen viele Turniere im Sommer hier. Man schaut immer, ob Nachwuchs, ob was kommt, was Vernünftiges. Dass Hans aber wieder was hat.
5: Man lebt eigentlich die Nachbarschaft, ne? Die Bekanntschaft hier. Und das ist eigentlich das, was auch unser Land hier auf dem, oder unser Leben auf dem Land ausmacht.
6: Also wir haben beim ND1 gewonnen vom BSV Grusenfelde. 1.000 Euro sind uns sicher. Und wir können heute 2.000 Euro losmachen. Wir müssen 20 Tore schießen innerhalb von 5 Minuten auf eine Torwand. Also ich bin mir sehr sicher, dass wir das heute schaffen. Also richtig sicher.
7: 1, 2, 3.
8: An die 20 solltet ihr schaffen. Und wir gucken auf die Zahl. Es waren 40 Treffer! Ja! 2.000 Euro! Ja! Herzlichen Glückwunsch!
2: Das Geld ist für uns wichtig, weil wir wollen unsere Gästekabine bzw. Umkleidekabinen verbessern, die Toiletten und wie gesagt die Sportanlage. Ja, vielen Dank an den NDR
9: für uns!

0: So, jetzt kommen wir langsam in den medizinischen Bereich. André überwacht meinen Puls. Alles in Ordnung?
1: Soweit sieht erstmal alles gut aus, ja.
0: Okay, Sendung ist bisher glatt gelaufen. Also, das hat mit Rettungsschwimmen jetzt nicht mehr so viel zu tun. Ich habe das vorhin schon angedeutet, ihr seid Teil einer regionalen Rettungskette. First Responder nennt sich das. Ja. Was bedeutet das?
1: Na, First Responder sind die Leute, die halt quasi zu einem Akutereignis hingerufen werden, den Rettungsdienst quasi unterstützen, eine Erstversorgung machen, bis der Regelrettungsdienst eintrifft.
0: Mhm. Nun seid ihr eigentlich ausgebildete Rettungsschwimmer. Braucht man dafür eine spezielle Ausbildung? Werdet ihr dafür geschult? Wer ist dafür geeignet?
1: Ja, also grundsätzlich braucht man für einen reinen First Responder keine gesonderte Ausbildung. Wir stellen hier Rettungssanitäter, Notfallsanitäter und halt auch Sanitäter A und Sanitäter B ausgebildete Leute.
0: Füllt ihr damit auch in gewisser Weise eine Lücke, die im Flächenland Mecklenburg-Vorpommern zwangsläufig immer wieder auftritt?
1: Naja gut, aufgrund der hohen Besucherzahlen kommt es natürlich immer mal wieder zu mehreren Notfällen.

0: Und das ist natürlich ein super ergänzendes System.
1: Damit seid ihr als Ortsgruppe aber schon, habt ihr sowas wie ein Alleinstellungsmerkmal. Also, dass ihr euch um so viele Sachen kümmert, im Hinterland und direkt am Strand, ist eher die Ausnahme, oder?
0: Das ist eher die Ausnahme, ja, aber es gibt auch andere Ortsgruppen und andere Organisationen, die das ähnlich machen.
1: Also, das ist euer First Responder Wagen.
0: Genau.
1: Du fährst ihn als Hobby quasi, im Hauptberuf bist du aber auch in der Branche tätig.
0: Ja, genau, ich bin auch Notfallsanitäter und mit Leib und Seele dabei.
1: Machst du sonst was?
0: Ich fahre auf dem Rettungswagen und fliege auch mal auf dem Hubschrauber.
1: Also, es wird gerettet, vorne und hinten, früh und spät. Vielen Dank, André. Wir sind gleich nochmal zurück, vorher der Wochenrückblick.
2: Dann wollen wir mal.
3: Das Ereignis der vergangenen Woche, die Sonnenfinsternis. Das größte Problem vieler Orten, der Mangel an Sonnenfinsternis-Betrachtungsbrillen. Gut weglegen, die nächste Sonnenfinsternis gibt's schließlich schon kommendes Jahr. Es wird ernst, zunächst aber nur für die Wahlhelfer im Land. Der Laternenwahlkampf, er ist nämlich eröffnet.
4: Von den Plakaten lasse ich mich überhaupt nicht beeinflussen.
5: Ich bin da schon festgelegt.
6: Ist mir für mich eher Nebensache. Manche Sprüche gefallen mir sowieso nicht und nee.
3: Am Achterwasser macht der Biber Probleme. Er findet ausgerechnet die Deiche höchst attraktiv. Das wiederum ruft den Deichgrafen vom Staatlichen Amt für Landwirtschaft und Umwelt auf den Plan.
7: Das ist wirklich ein technisches Bauwerk, so ein Deich. Kann man nicht einfach Sand oben reinkippen, sondern man muss die Stabilität wieder genauso herstellen wie in den anderen Bereichen auch.
3: Wenn wir dann gerade am Wasser sind, jahrelang gab es an der Müritz-Havel-Wasserstraße einen Mangel an Schleusenwärtern. Der ist jetzt dank Quereinsteigern allen Alters behoben. Arbeiten, wo andere Urlaub machen. Und zwar auch, wenn die Urlauber gelegentlich Übersetzungshilfe brauchen.
8: Könnt ihr bitte noch einen Meter?
9: Bleibt bitte auch drüben, Steuerbord.
8: Also rechts.
3: Weiter mit Wasser, mit Wasserklosetts. Der ADAC hat den Zustand der Toiletten auf kleinen Autobahnparkplätzen untersucht, mit teils anrüchigen Ergebnissen. Das Nordmagazin wollte nun wissen, wie es bei uns im Land so aussieht.
10: Wir sind schon im Mittelalter, also es ist eine Katastrophe, finde ich.
11: Wenn Sie ein paar Kilometer nach Polen, ist es deutlich besser als hier.
12: Die hier auf Toilette gehen, achten natürlich nicht auf Sauberkeit. Eklig.
13: Schade, dass es kein Großfernsehen gibt, weil sonst wäre das Interview selbst erklärt.
3: Wenn man nichts tut, dann tut sich nichts. Das ist eine Erkenntnis, die sich in Stadt und Land gleichermaßen durchsetzt. In Staffenhagen gibt es auf dem Markt Live-Musik, und zwar mitten in der Woche, weil ein Wirt die Idee hatte und die Leute diese Idee gut finden und den Marktplatz zur Tanzfläche machen.
14: Schöne Idee. So kommen die Menschen mal ein bisschen raus. Zusammen auch. Und dass wir dann alle sehen und alle feiern und alle sind fröhlich. Ich finde das toll.
15: Wir wollen Spaß haben. Ja,
16: genau. Mal ohne die Kinder.
1: So, und wenn das Boot, das Rettungsboot, aus dem Wasser gezogen wird vom Trecker, dann wissen alle, jetzt ist die Schicht auch wirklich beendet. Die DLRG hat Feierabend. André, wann war das letzte Mal dieses Boot im Einsatz? Wofür braucht ihr es?
0: Also zum einen brauchen wir das natürlich, um Sachen aufzuklären, ne, wenn hier Buhnenläufer sind und so weiter. Wir fahren auch scharfe Einsätze, also wir haben eine 24-Stunden Rufbereitschaft. Wir fahren mit der Feuerwehr zusammen raus und dann halt, wenn Surfer verunglücken, wenn Personen ins Wasser fallen.
1: Hoffentlich möglichst selten. André, vielen Dank, dass wir hier sein durften und euch eine möglichst unfallfreie Restsaison. Das war das Nordmagazin aus Graal-Müritz. Wir sehen uns morgen wieder, dann aus dem Studio. Tschüss!
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18: Durch die Winddrehung von Süd auf Nordwest gab es heute mal zeitweise sehr große Temperaturunterschiede innerhalb von Mecklenburg-Vorpommern. 21 Grad in Warnemünde am frühen Nachmittag und 35 Grad im Raum Penkun. Aber diese Winddrehung aus Nordwest hat eben dafür gesorgt, dass diese kühlere Luft sich ganz langsam weiter dann vorgearbeitet hat. Und es wurden sogar noch Schauer ausgelöst. Heute Nacht kann es auch noch den einen oder anderen vereinzelten Schauer im Land geben. Aber es wird längst nicht jeden treffen. Die Temperatur sinkt ein bisschen weiter ab als vergangene Nacht. Da gab es teilweise Tropennächte am Königsstuhl, 22 Grad Tiefstemperatur. Diese Nacht geht es runter auf 17 bis 15, örtlich vielleicht mal 14 Grad. Morgen stellt sich einfach so ein Wechselspiel aus Sonne und Wolken ein. Tendenziell ist Richtung Küste mehr Sonne zu erwarten als im Binnenland. Es ist aber überall trocken, trotz der Wolken. Die Temperatur steigt im Laufe des Tages allmählich noch auf Werte von rund so 21 Grad an der Küste der Mecklenburger Bucht bis zum Kap Arkona. Sonst wären es 22, 23 und so Richtung Uecker und Rando noch mal knapp 24 Grad. Der Wind kommt allgemein aus Richtungen von West bis Nordwest, weht schwach bis mäßig, an der See stellenweise frisch. Die nächsten Tage von Montag bis Mittwoch ist es wechselhaft, es ziehen zeitweise Schauer durch, ab und zu scheint die Sonne und es wird noch ein bisschen kühler.
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0: Sollte der ein oder andere etwas bedröppelt vorm Fernseher sitzen, weil nur noch ein einziger Tag Ferien ist, wir halten einfach dagegen mit der größten Party des Landes heute. Willkommen zum Schleswig-Holstein-Magazin. Moin.
1: Einen schönen guten Abend in die Runde. Seit heute Mittag feiert Lübeck den Christopher Street Day für Vielfalt und Toleranz. Knapp 3 Wochen nach dem Berliner CSD und dem Anschlag darauf. Tausende haben sich vielleicht auch gerade deshalb heute in Bewegung gesetzt.
2: Und habe überlegt, okay, mit Berlin im Hinterkopf ist natürlich schon eine große Nummer, aber es ist halt einfach wichtig, dass wir da sind und dass wir zeigen jetzt erst recht, weil es einfach absolut wichtig ist.
3: Wenn man sich jetzt in dem Moment versteckt, dann würde das meiner Meinung nach genau das Gegenteil bewirken. Also Präsenz ist gerade jetzt ganz wichtig.
4: Sie kamen nach Lübeck, um für mehr Verständnis für ein queeres Leben zu werben. Insgesamt 10.000. Unterstützung bekommt die Community dafür auch aus der Landespolitik.
5: Und es tut mir weh, dass ihr im Alltag auch Angst habt.
6: Wir brauchen natürlich eine starke Gesellschaft, die aufsteht und die auch widerspricht, wenn sie Hass und Gewalt sieht. Aber wir brauchen eine genauso starke Sicherheitsbehörden, die wir hier haben, die gegen Islamismus vorgehen, so wie es hier in dem Fall im Anschlag war. Das war ein islamistischer Anschlag. Und deswegen ist es wichtig, dass wir die gefährlichen Personen, die Gefährder im Land noch mal überprüfen.
4: Heute werden sie geschützt. Deutlich mehr Personal der Polizei ist im Einsatz. Im Alltag fühlt sich die queere Community aber oft ausgeliefert.
7: Ich habe ganz viele Freunde aus dem Trans-Community, die noch angespuckt werden oder teilweise Gewalterfahrungen haben, weil die sich nicht so gut verstecken können.
8: Das heißt einfach im normalen Alltag? Oder genau. Wo wird man da angespuckt?
7: Genau, wenn man quasi einkaufen geht, wenn man zur Arbeit fährt, ne, in den öffentlichen Verkehrsmitteln, da haben die immer noch Diskriminierungserfahrungen, weil die halt einfach deutlich sichtbarer sind.
9: Bevor ich die Hand meines Freundes greife oder bevor ich irgendwas in der Öffentlichkeit mache, ist immer der Blick links, der Blick rechts, wo bin ich, wer ist um mich drumherum, weil es ist nicht klar, dass ich in der Umgebung bin, wo das safe ist.
10: Ich bin lesbisch und dass man einfach gefragt wird, ja, wie funktioniert es denn mit Lesbensex und sowas. Also dass man immer gefragt wird, ja, erklär mal, darf ich mal zuschauen, sehr oft von Männern, dass man sowas oft hört als queere Frau, das ist echt schlimm.
3: Und ich fühle mich da schon eingeschränkt, weil wenn ich mit meinem Hand in Hand gehe, dann ist das teilweise auch sehr böse angesehen oder wir bekommen auch Sprüche. Warum ist das nichts Normales? Es ist doch, Liebe ist Liebe und verheiratet ist verheiratet. Warum soll ich jetzt nicht mit meinem Mann, warum soll ich mich da unsicher fühlen?
11: Mal

0: wieder unangenehm und das, also mir geht das dann immer wieder im Kopf hin und her und das bleibt dann noch tagelang danach. Also warum eigentlich? So, warum, woher kommt dieser ganze Hass oder woher kommen diese ganzen Gefühle oder diese Reaktion überhaupt?
1: Nach dem Berliner Anschlag viel Schutz, Verständnis und Unterstützung beim Christopher Street Day in Lübeck. Aber, so sagen sie hier heute, im Alltag ist der Weg zu einer queerfreundlichen Gesellschaft noch lang.
2: Die Ostsee, die ist momentan auch ziemlich bunt, hier bestens zu erkennen auf dem Satellitenbild.
3: Das hat so ein bisschen was vom Aquarell, finde ich, sind nur leider alles Blaualgen. Die breiten sich aus und können giftig sein. Deshalb hat das Gesundheitsministerium für einige Strände Badeverbote verhängt oder zumindest Warnungen.
2: Das ist natürlich ein ausgesprochen unglückliches Timing, ausgerechnet am letzten Ferienwochenende.
4: Eine ganz normale Strandwache für Jessica und Lara in Grömitz. Fast. Zu viel Baden finden sie im Moment nicht gut. Denn auch wenn man sie heute nicht sieht, sind sie da. Blaualgen in der Ostsee. Besonders gefährlich für Kleinkinder. Gestern waren Stufe Rot, heute Gelb.
5: Also das beachten viele Eltern gar nicht. Die schauen meistens gar nicht auf die Flaggen. Es gibt viele, aber eben auch viele, die es nicht tun. Und da müssen wir auch hingehen und sagen, hey, schaut mal, das ist jetzt nicht so gut für die Kinder. Das könnte gefährlich werden, auch gesundheitlich. Und dann ja, weisen wir sie darauf hin.
4: Kinder im Wasser sehen die beiden heute auf jeden Fall weniger. 30 Grad und Badewarnung. Verhageln die schleimigen Bakterien hier die Urlaubsstimmung?
6: Wir haben uns gestern dafür entschieden, nicht ins Wasser zu gehen, weil eben auch die rote Flagge hing. Und jetzt heute, wenn aber so ein bisschen der Druck rausgenommen ist, die Warnung, dann geht man auch schon mal bis zu den Knien rein.
7: Wir sind gestern einmal ganz kurz auch mit den Füßen im Wasser gewesen. Macht man natürlich nicht so gerne. Wir sind dann natürlich auch da vorne direkt nochmal hingegangen, die Füße wieder abgewaschen, weil man schon weiß, Blaualgen sind einfach gefährlich.
8: Man unterhält sich gut, man holt sich mal ein Bierchen von da hinten, ein schönes kaltes Bier. Das ist schon okay, ist schon schön. Es geht auch, ohne ins Wasser zu gehen.
9: Das ist für mich kein Grund zu sagen, ich komme hier nicht mehr hin. Dafür ist es zu schön.
4: Eine Blaualgenvergiftung ist kein Spaß, sagen die Rettungsschwimmerinnen. Sie kann zu Leberschäden führen, lebensgefährlich.
10: Wir finden es super, wenn bei uns hier auf die Flaggen geachtet wird und wenn dann auch nachgefragt wird oder die Leute das eben selber ja, sich schlau machen oder nachgucken. Im Endeffekt sind wir dafür da, dass es den Leuten gut geht und können leider auch nichts für die Blaualgen.
4: Die kommenden Tage werden kühler und bringen Regen. Für Lara und Jessica heißt das weniger Blaualgen in der Ostsee, entspanntere Gäste.
3: Die Polizei in Kiel hat heute einen Mann festgenommen, der offenbar in einem psychischen Ausnahmezustand war. Er hatte sich in seiner Wohnung am Dreiecksplatz verschanzt, randaliert und am Fenster mit Stichwaffen hantiert.
2: Die Feuerwehr hatte vorsichtshalber auch ein Sprungkissen vor dem Haus platziert. Schließlich stürmte das SEK die Wohnung, nahm den Mann in Gewahrsam und brachte ihn in ein Krankenhaus. Die Polizei stellte in der Wohnung Säbel, Macheten und Schwerter sicher. Und wir verlassen jetzt die Großstadt und schauen in den Kreis Schleswig-Flensburg. Es gibt ja so Ortsnamen bei uns im Land, bei denen weiß die ganze Republik sofort, das liegt wahrscheinlich in Schleswig-Holstein. Ein Beispiel gefällig, Schnarup-Tumbi. Würden wir es einfach mal da einsortieren. Ne?
3: Unbedingt. Und in Schnarup-Tumbi, da treffen sich in diesen Tagen Reitsportfans beim Showjumping-Turnier. Und wir lernen, nur Fliegen ist offenbar schöner.
11: There's no power.
12: Power?
11: Ja, kein Strom.
13: Er ist zur Stelle, wenn Hilfe benötigt wird. Bent Clausen arbeitet ehrenamtlich auf dem Reiterhof in Schnarup-Tumbü.
14: Läuft?
15: Ja, dann läuft der Sprung wieder.
14: Ja!
15: Ja, läuft wieder.
11: Super.
13: Heute auf dem Trecker hinterm Lenkrad. Normalerweise sitzt er in 10.000 Metern Höhe im Cockpit. Denn Bent Clausen arbeitet seit fast 30 Jahren als Berufspilot. Die Arbeit auf dem Hof, eine willkommene Abwechslung.
16: Dadurch, dass ich hier auf freie Hand habe und die Arbeit sehen muss, was hier anliegt, entspannt mich das. Und ich komme hier unheimlich gerne her.
13: Sonst bringt Ben Clausen in der Boeing 737 hunderte Passagiere an beliebte Urlaubsziele. Hier kümmert er sich um Bodenständigeres. Zu dem Hof kam er durch seine Tochter. Sie machte hier vor 3 Jahren ein Praktikum. Bent lernte Hofbesitzer Mike Leichle kennen und ist seither vom Hof nicht mehr wegzudenken.
17: Also er kommt morgens und bis zum späten Nachmittag ist er hier am Wurscheln, macht alles, also sieht alles. Wäre natürlich toll, wenn ich ihn anstellen könnte, aber das kann ich mir wahrscheinlich nicht leisten. Und er fliegt so gerne.
16: Aber eigentlich hat es in den 3 Jahren keine Woche gegeben, bis auf vielleicht mal einen Urlaub oder Krankheit, wo man nicht hier war. Und für mich ist es eine tolle Abwechslung, macht den Kopf frei, nette Leute, mit denen man sich unterhalten kann. Bringt einfach Spaß.
13: 7 Mitarbeiter aus 4 Nationen sorgen auf dem Hof dafür, dass rund um den Parcours alles läuft. Professionell, aber familiär.
16: Gut, das ist hier ein Team, was unheimlich toll zusammenarbeitet, weil jeder weiß genau, was er zu tun hat. At 2:15, Bonita is going into the show and you have to prepare the horse. Ich kenne das Englische halt aus der Fliegerei, aber das ist ein fachspezifisches. Und hier ist es halt auf Pferde oder auf die Stallarbeit bezogen. Und irgendwie macht man sich hier immer irgendwie verständlich. Also es hat es noch nie gegeben, dass es mal einer nicht verstanden hat.
13: Während das Team den Hofbetrieb am Laufen hält, geht es auf dem Parcours über Hindernisse. Beim jährlichen Showjumping-Event treten an diesem Wochenende rund 300 Reiterinnen und Reiter an. Da könnte man sich auch mal selbst aufs Pferd schwingen.
16: Also ich bin früher als junger Mensch, bin ich ganz viel geritten, aber schon seit 20 Jahren nicht mehr.
14: Nochmal reiten in der Rente wird's nicht?
16: Nein, ich habe Höhenangst.
13: Ein Pilot mit Höhenangst also. In 1,5 Jahren geht Bent Clausen in Rente. Dann möchte er als Fluglehrer weitermachen. Und auch hier auf dem Hof will er weiter mit anpacken.
2: Ja, warum nicht? Und wir sind beim Fußball. Am 2. Spieltag der 2. Liga gab es gestern Abend ein Nordduell zwischen Holstein Kiel und dem FC St. Pauli. Die Fans haben, wie wir sehen, gut einen abgefackelt. Am Ende hat es aber trotzdem nur für 1 Punkt gereicht.
18: Er wohnt mit seiner Familie noch immer bei Kiel. Obwohl Marcel Rapp jetzt Trainer des FC St. Pauli ist, ist er privat im Land geblieben. Seine Mannschaft hat im Holstein-Stadion auch die erste Möglichkeit. Martin Kahrs mit der Riesenchance, doch Timon Weiner hält. Holstein-Coach Tim Walter will, dass seine Störche im Nordderby abliefern. Die gehen jedem Ball hinterher. Hier wird Phil Harris geblockt, Guillermo Balzi fast mit dem Führungstreffer. Die Kieler eigentlich stärker, doch die Gäste bleiben dran. Nach etwas mehr als einer halben Stunde erzielt Martin Kahrs den Hamburger Führungstreffer. Marcel Rapp zufrieden. Und kurz vor der Pause legt sein Team nochmal nach. Ausgangspunkt ist David Setz, der mit der Hacke am eigenen Strafraum den Ball verspielt. Für die Gäste ist der Rest dann richtig einfach. Taichi Hara mit dem 2:0 für die Hamburger.
19: Wir haben alles dafür getan, dass es spannend wird, dass es eng wird. Ja, und das müssen wir uns einfach selber zuschreiben. Aber ja, wie ich schon so oft sagte, Fehler passieren einfach.
18: Echtes Feuer aus Kieler Sicht bislang nur auf der Tribüne. Aber Tim Walter hat sein Team offenbar eingenordet. 10 Minuten sind in der 2. Hälfte gespielt. Bernhardsson auf Harris und der macht den Anschlusstreffer. Kiel wieder dran. Es wird ein intensiver Kampf bis in die Schlussphase. Bernhardsson wieder auf Harris und dann steht Terkelsen völlig alleine da. Der Ausgleich.
20: Es war ein bisschen umgekehrt wie letzte Woche. Da haben wir zur Halbzeit 2:0 geführt. Ja, haben am Ende noch 2:2 gespielt und diese Woche saßen wir in der Kabine und wussten eigentlich, dass wir das auch schaffen werden.
18: Marcel Rapp nicht glücklich mit 1 Punkt. Tim Walter mit der Aufholjagd seiner Störche diesmal zufrieden.
3: Und dann haben wir noch ein Ergebnis aus der Regionalliga Nord. Am Nachmittag hat Weiche Flensburg mit 5:2 gegen den SSV Jeddelo 2 gewonnen.
2: Außerdem ist Eintracht Norderstedt gerade zu Gast beim VfB Oldenburg. Spielstand 4:1 für die Gastgeber. Und in Lübeck, da läuft seit 19 Uhr das Stadtderby. Phoenix empfängt den VfB und Lübeck führt, in diesem Fall Phoenix, mit 1:0.
3: Viele haben den Tag heute wahrscheinlich wieder an ihrem Lieblingsplatz in Schleswig-Holstein verbracht. Also auf dem Wasser ist ja auch einfach top hier für Surfer. Egal ob Wellenreiten, Wind- oder Kitesurfen, Wingfoilen. Für alles gibt es super Reviere zum Üben. Einige von denen gehören zu den besten Surfspots Deutschlands. Und deshalb ist es ja auch nur logisch, dass eines der größten Wingfoil-Talente von hier kommt, aus dem Surferparadies Fehmarn.
21: Sonneninsel Fehmarn. Ordentlich Wind und viel Welle. Genau das liebt Familie Buchwald. Der 14-jährige Theo kann zu Hause gut üben.
22: Egal welche Windrichtung, wir leben auf einer Insel, fahren wir einfach auf die andere Seite und dann habe ich da wieder gute Bedingungen.
21: Bei diesem Wind würde Theo eigentlich ein Schirm mit der geringsten Oberfläche reichen. Aber Papa Tim klärt auf.
0: Das ist jetzt 2,5. Das

0: noch ein kleiner. Also einen halben Quadratmeter kleiner. 2-0 gibt es auch noch. Aber jetzt, wo das Fernsehen hier ist, will Theo ein bisschen hoch hinaus.
1: Auf nationaler Ebene hat er das schon gezeigt.
2: Ich bin stolz darauf, dass ich dreimal deutscher Meister geworden bin. Zweimal in Freestyle und einmal in Wave, also Welle.
1: Die Liebe zu Wellen- und Wassersport hat Theo früh von seinem Vater eingeimpft bekommen. Er wollte auch, dass seine Söhne surfen. Deshalb war Theo bereits mit 3 Jahren auf Brettern zu Hause.
2: Ursprünglich kommen wir vom Wellenreiten. Und dann hatten wir hier auf der Insel so einen Kurs. Und da habe ich das dann gelernt. Und das ist so ein Gefühl, als würdest du halt wirklich fliegen. Und das hat mich an dem Sport echt gereizt. Und deswegen habe ich es ausgewählt, sage ich mal.
1: Theo kommt in die 8. Klasse der Inselschule auf Fehmarn. Auch nach dem Unterricht wird trainiert, bis zu 8 Stunden täglich bei jedem Wetter. Dabei versucht er nicht nur schnell zu sein.
2: Also ich probiere verschiedene Tricks und dabei geht es meistens über Kopf halt, zum Beispiel einen Backflip und so. Und dann probiere ich einfach immer hoch zu springen und so viele Rotationen wie möglich, ne?
1: Mit seinen Tricks und Style hat er noch einiges vor.
2: Also die World Tour und das ist mein Ziel, da mal mitzufahren. Und ja, das ist halt, da kommen die Besten aus der Welt und das wäre schön, wenn ich da auch mal hinkomme.
1: 2032 könnte Wingfoilen bei den Olympischen Spielen im Programm sein. Der Fehmarner Theo Buchholz ist dann 20 und vielleicht in Australien mit am Start.
3: Und mir scheint, er ist zumindest auf einem guten Weg.
4: Jo.
3: Und uns hat gerade noch eine sensationelle Nachricht erreicht. Johannes Liebmann aus Elmshorn, der hat gerade das 1500 Meter Freistil-Finale gewonnen, also Gold geholt schon wieder bei der Schwimm-EM in Paris.
4: Ja, Wahnsinn.
3: Wirklich. Und jetzt ist es Zeit, der Wahrheit ins Auge zu sehen. Schon bald geht es ja wieder zurück in den Alltag.
4: Am Montag startet in Schleswig-Holstein die Schule in eine neue Runde. Und unser Reporter Kian Kühl, der fragt in Damp nach dem Gefühl. Schade oder okay?
5: 43 Tage, das sind, Sie haben richtig gerechnet, rund 6 Wochen. So lang sind die Sommerferien. Und das klingt erstmal ewig. Aber wir wissen alle, die sind schneller rum, als man gucken kann. Kannst du das fassen, dass Montag wieder die Ferien vorbei sind?
6: Nein.
5: Das geht nicht, oder?
6: Nein. Dass wieder die Schule losgeht und wir wieder früh aufstehen müssen.
5: Hast du keinen Bock?
6: Ja.
5: Und ihr kommt woher?
7: Förde, also, ja.
8: Duisburg.
5: Nähe Duisburg, NRW. Das heißt, wie lange habt ihr noch Ferien?
9: September. Ja, oder 2. September.
5: Der traumhafte Zustände. Wisst ihr nämlich, was die Kinder in Schleswig-Holstein am Montag haben?
9: Schule.
8: Oh.
5: Schule.
8: Oh. Die Armen.
5: Wie würdest du dieses Sommerferiengefühl beschreiben?
10: Einzigartig. Also ist auf jeden Fall sehr cool. Sonne, ne, viel Strand, Wasser, Schwimmen.
6: Baden!
9: Toll, ein tolles Gefühl.
11: Schön. Ja. Wir haben das perfekte Wetter hier in Schleswig-Holstein erwischt. Also
5: sowieso, hier ist ja immer das perfekte Wetter.
11: Jein.
5: Und freust du dich wieder auf die Schule?
6: Ja.
5: Warum?
6: Weil man seine Freunde dann wieder sieht.
5: Wie schafft man so dieses Sommerferiengefühl, dieses einzigartige Gefühl mitzunehmen, in so eine Dose zu stecken, zu konservieren,
10: ja,
5: um dann im Alltag, in der Schule, bei der Arbeit wieder anzuwenden?
10: Ja, ich würde eigentlich sagen, einfach immer mit einem Lächeln in den Tag starten, ne? Immer fröhlich zu sein, sich an die schönen Zeiten hier zu erinnern und dann sich einfach aufs nächste Jahr zu freuen.
5: In Damp wissen die Leute auf jeden Fall, wie man die Sommerferien genießt. An alle, für die es Montag wieder in den Alltag und in die Schule geht, viel Kraft und Durchhaltevermögen. Die nächsten Ferien stehen schon in 57 Tagen wieder vor der Tür.
3: Damit lässt sich doch arbeiten. T-Shirts mit großen Tieren drauf sind aktuell nicht mehr so der Verkaufsschlager. Diese Band und ihre Songs dafür ja aber immer noch. Absolut zeitlos, aber Hits. Der Film Mamma Mia, der ist voll davon. Und die Musik dazu, die gab es gestern live beim Schleswig-Holstein Musikfestival in den Holstenhallen in Neumünster. Ein ganz besonderer Abend, vor allem auch für den Dirigenten aus Ostholstein.

0: Er ist der Leiter des Symphonischen Blasorchesters Rathekau, seit er 17 ist. Für Christoph Liedtke ist das Konzert in den Holstenhallen 19 Jahre später einer der Höhepunkte seines Schaffens.
1: Vielen Dank. Sehr schön. Genau, Yumi, wir connecten dann einfach schön bei diesem ersten Einsatz und dann passt das.
0: Er hat die ABBA-Songs symphonischer ausgearbeitet, mit zusätzlichen Läufen, rhythmisch neuen Verzierungen versehen. Vor mehr als 3000 Menschen sind das Orchester und er noch nicht aufgetreten. Damit alles klappt, hat er den Film direkt vor sich.
1: Der Film läuft, wir spielen die Musik live und im Hintergrund läuft quasi ein Master-Click-Track, der uns quasi sagt, wo fangen wir an und wo halten wir uns auch während des Songs eben tempomäßig auf. Also der gibt uns quasi die Viertel- oder Achtelnoten jeweils als Schlagsignal aufs Ohr, sodass der Schlagzeuger und ich Bescheid wissen, hier ist es und da wird gespielt. Das Orchester weiß das nicht. Das Orchester spielt mit mir zusammen und mit dem Schlagzeuger. Also wir müssen quasi dann eine Einheit bilden.
0: Dass sein Orchester und er die Genehmigung für Mamma Mia bekamen, ein Glücksfall mit viel Vorarbeit.

man muss ja eine Menge Genehmigungen einholen, beziehungsweise eine Menge Leute abfragen, bis man die Person hat, die das genehmigen darf und das vom Studio dann wiederum freigibt. Das sind ja verschiedene Vermittlungsprozesse. Allein diese ganze organisatorische Sache kostet Zeit. Da müssen die Noten geschrieben, das muss eingeprobt werden. Das ist ein sehr, sehr langer Prozess, der dann zum Ergebnis führt.

0: Ich liebe das total, diese Synchronität zusammen mit Live-Musik auf die Bühne zu bringen. Weil normalerweise ist Synchron ja im Studio und danach wird es im Kino gezeigt. Aber hier machen wir es live.
1: Einfach schön arrangiert von Christoph, aber auch das Ganze auf die Bühne zu bringen. Auch technisch gesehen mit der Leinwand einfach eine sehr große Herausforderung.
2: Man kann sich das immer gar nicht so gut vorstellen, aber auf einmal sitzt man dann da und ja, ist mittendrin.
3: Es hat so viel Spaß gemacht, das kann ich gar nicht in Worte fassen. Ich bin immer noch voller Adrenalin. Das Orchester hat wahnsinnig gut gespielt, die Leute haben das aufgenommen. Also, ich kann nur Begeisterung aussprechen.
4: Ah, schön. Ein Reetdach-Traumhaus auf einer Nordseeinsel könnte Ihnen gehören von jetzt auf gleich. Per Losglück. Die Werbung für solche Verlosungen hatten Sie vielleicht auch schon mal auf dem Smartphone, gibt es gerade relativ häufig. Dahinter stecken Soziallotterien, die einen Teil ihrer Einnahmen an gute Zwecke spenden müssen. Wie seriös solche Anbieter sind, darüber haben wir gestern gesprochen, finden Sie zum Nachgucken auf ndr.de/sh. Heute zeigen wir Ihnen, was es bedeutet, so ein Haus tatsächlich zu gewinnen. Unser Reporter Tore Bendixen hat die glücklichen Gewinner getroffen.
5: Vom Berliner Stadtalltag zur Millionenvilla hier auf Höhr. Für Antje ist dieser Traum durch einen Loskauf wahr geworden.
6: Ist alles neu für mich und es war aber auch schon immer mein Traum gewesen, am Strand was zu haben. Berlin ist einfach zu voll und hier ist schön leer, hier ist schön leise.
5: Hier auf Höhr richtig anzukommen ist gar nicht so einfach. Woher ich das weiß? 2 Jahre bevor ich geboren wurde, sind meine Eltern vom Festland nach Höhr gezogen. Damals galt noch die Faustregel, wenn du dich hier integrieren möchtest, sprichst du entweder Friesisch oder du gehst zur Freiwilligen Feuerwehr. Und, ist es immer noch so?
6: Am besten ist beides. Aber es ist schon sinnvoll, Friesisch zu können. Es ist einfach die Identität der Insel. Wobei natürlich die Frage ist, ob die hier langfristig leben können und langfristig leben wollen.
7: Am Anfang war geplant, auf jeden Fall hierher zu ziehen. Mittlerweile habe ich mich aber mit meinem jetzigen Lebensgefährte haben wir uns entschieden, dass wir dieses Haus erstmal als Urlaubsziel nehmen, weil es muss erstmal bei uns viel erstmal geregelt werden. Und wenn das geregelt ist, dann haben wir vor, hierher zu ziehen.
5: Doch welche versteckten Kosten und soziale Hürden bringt so ein Hausgewinn mit sich?
7: Also es kommt auf jeden Fall sehr viel auf mich zu, weil so ein großes

0: Haus muss auch bewirtschaftet werden, muss gepflegt werden. Wenn ich mir hier das alles so angucke, dass man Staub wischen muss und alles. Aber das ist mir bewusst. Ich möchte mich jetzt nicht auf die faule Haut legen, sondern ich möchte auf jeden Fall auch arbeiten gehen.
1: Und die Insulaner selbst? Die sehen das ganze Spektakel um die Verlosung überraschend entspannt.
2: Also wie gesagt, ich kenne wirklich viele, die da auch Lose gekauft haben und wirklich hofften, das Haus zu gewinnen. Also mir fand alles etwas komisch und witzig, aber mehr eigentlich nicht. Das sind einfach diese Häuser, die hier leer stehen und die zu verkaufen sind. Die sind so teuer, dass ich ein normaler Führer nicht leisten kann. Und es gibt genügend Menschen, die froh wären, sie würden ein Haus kaufen können.
1: Am Ende entscheiden die laufenden Kosten und der Wille zur Integration, ob aus dem Losglück ein echtes Zuhause wird.
2: Also wenn man aus der Großstadt kommt und dann plötzlich auf der Insel sitzt, dann ist es schon ein Unterschied. Man kann nicht einfach mal schnell ins Auto sitzen und wegfahren. Man muss also schon planen, man muss sehen, dass man auch einen Fährplatz kriegt. Und jetzt im Sommer ist natürlich alles anders als im Winter. Wenn man dann im Winter kommt, dann wird es auch spannender, dann wird es ruhig. Also der Winter ist schon die Herausforderung, würde ich mal sagen.
0: Das stört mich überhaupt nicht. Also ich mag Regen, ich mag die Sonne, ich mag Kälte, ich mag Wärme, also mich stört's nicht. Also am meisten freue ich mich, wenn der ganze Trubel vorbei ist, wenn ich komplett alleine bin mit meinem Partner, werden wir uns erstmal anziehen und werden erstmal einen schönen Spaziergang am Wasser machen, am Strand.
3: Also anziehen und dann Friesisch üben nicht vergessen, eine Vokabel hätten wir schon im Angebot. Holla de Hiti.
4: Nicht schlecht. Das ist zumindest das Wort, das Deutschlands berühmtester Ostfriese regelmäßig benutzt.
3: Momentan hängt Otto in Timmendorfer Strand in der Trinkkurhalle rum, gemeinsam mit seinen Ottifanten.
5: Ja, irgendwie sind sie überall zu finden. Ottos Ottifanten. Und auch er selbst taucht in seinen Werken immer mal wieder auf. Die neue Ausstellung in Timmendorfer Strand zeigt, Otto Walkes ist viel mehr als ein Komiker. Für einen echten Otto legt man schon mal einen fünfstelligen Betrag hin.
6: Seine Kunst macht natürlich den Humor und den Charme von Otto Walkes aus. Er ist ja ein begnadeter Künstler, was man ihn sonst, wenn man ihn von der Bühne kennt, gar nicht so zutraut. Und er hat ja auch Kunst studiert und auch unterrichtet. Und er ist ein absoluter Perfektionist, wenn es ums Zeichnen, ums Malen geht.
5: Wie bei seinem Wegbegleiter Udo Lindenberg erreichen die Werke von Otto längst Kultstatus. Bevor er loslegt, grundiert der gebürtige Ostfriese seine Leinwände mit Tee. Und vor großen Namen macht er auch nicht Halt. Michelangelo, Edvard Munch.
6: Am Stil von Otto mag ich, er ist super vielfältig. Er hat sich an allen Kunstepochen bedient und hat zum Beispiel ganz, ganz große Künstler quasi imitiert und hat das zu seinem Motiv gemacht, hat sie nochmal gemalt, freihändig nochmal gemalt. Und es fällt teilweise erst auf den zweiten Blick auf, dass es ein Otto Walkes ist, weil dann fängt man an zu grinsen.
5: Die rund 60 Kunstwerke sind noch bis zum 22. August in der Trinkkurhalle in Timmendorfer Strand zu sehen.
4: Und Henrik ist gedanklich schon auf dem Weg, glaube ich.
3: Auf jeden Fall an, ja.
4: Unser letztes Bild, das ist nicht von Otto, sondern von unserer Zuschauerin Sabine Maas aus Mielkendorf. In Dahme hat sie heute früh die Sonne begrüßt, schreibt sie.
3: Wir hoffen, sie hat freundlich zurückgegrüßt. Danke fürs Foto. Jetzt kommt Maike mit dem Wetter und wir freuen uns auf morgen. Dann sind sie hoffentlich wieder da. Ciao.
4: Tschüss, schönen Abend.

0: Und jetzt Ihr Wetter für Schleswig-Holstein.
1: Mein Kollege Sebastian Warre hat es ja bereits gestern Abend angekündigt. Viel Regen, wenn überhaupt, wird es heute bei uns in Schleswig-Holstein nicht geben. Ja, und es kam tatsächlich auch noch hier und da mal ein kurzer Schauer runter. Das heißt, wir müssen den Gartenschlauch noch weiter zur Hand nehmen und die Pflanzen und Blumen im Garten selber bewässern. Aber in den nächsten Tagen kommt ein bisschen mehr Nass von oben. Und das schauen wir uns jetzt mal auf dem Wolkenfilm an. Da sehen wir diese lange Wolkenschleppe von Tiefmargarete. Die erstreckt sich von der zentralen Ostsee bis runter nach Frankreich. Und dahinter bringt uns das Tief jetzt kühlere und feuchtere Luft und dichtere Wolkenfelder, die dann auch den einen oder anderen Schauer im Gepäck haben. In der kommenden Nacht ist es teilweise klar, teilweise aber auch wolkig. Und im Verlauf kann es von der Nordsee her schon die ersten Schauer geben. Das Ganze bei Tiefstwerten heute Nacht von 16 bis 10 Grad. Morgen ist es

0: meistens wolkig, allerdings in den südöstlichen Landesteilen, da zeigt sich auch länger mal die Sonne. Aber im Verlauf gibt es dann von der Nordsee schon wieder den ein oder anderen Schauer. Insgesamt kommen wir morgen auf 3 bis 6 Sonnenstunden. Die UV-Belastung ist dann niedrig bis mittel. Und der Wind kommt morgen aus nordwestlichen Richtungen, weht im Landesinneren meist schwach bis mäßig. An der See ist er auch mit 5 bis 6 Windstärken und teilweise stark böig unterwegs. Die Tageshöchstwerte erreichen morgen 20 bis 23 Grad. Die Ostsee hat aktuell 19 Grad, die Nordsee 20. Und dann schauen wir auf die ersten Tage nach den Sommerferien. Die zeigen sich sehr unbeständig, mit Wolken, teilweise auch Regen oder Gewitterschauern. Und über die 20-Grad-Marke kommen wir nicht mehr hinaus. Einen schönen Abend, bis morgen.
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0: Es ist angenehm kühler als gestern um diese Zeit und damit einen schönen guten Abend und herzlich willkommen.
1: Guten Abend, schön, dass Sie dabei sind und mit dabei sind heute auch diese Themen.
0: Wir zeigen Ihnen eine Poolparty im Kaifu-Bad. Es gab eine Goldmedaille für Hamburger Sprinter Owen Anser und wir haben noch das hier, 75.000 Zeugen Jehovas im Volksparkstadion. Ja, auch wenn es sich heute Stunde um Stunde abkühlt, das Kaifu-Bad in Eimsbüttel hat das Sommerwochenende noch mal genutzt und eine große Poolparty veranstaltet. Für viele eine schöne Erfrischung bei guter Musik und toller Stimmung. Ach ja, inklusive Arschbombenwettbewerb, versteht sich.
2: 34 Grad in Hamburg. Da kommt eine Tanzfläche mit Abkühlung doch gerade recht. Mit über 3000 Partygästen und zwei großen Schwimmbecken im Kaifu-Bad, die vermeintlich größte Poolparty Hamburgs. Der 20-jährige Kesper ist aber nicht nur zum Feiern da. Der Eimsbütteler stellt sich der großen Herausforderung, dem Arschbombenwettbewerb vom Fünfer.
3: Der Nervenkitzel vorm Sprung, wenn man was Neues ausprobiert, ist ganz geil. Ich wäre der Erste. Ich habe das Mindset, wenn jemand etwas kann, dann kann ich es noch besser. Deshalb auf jeden Fall werde ich heute gewinnen.
2: Seine Konkurrenz? 14 andere springbegeisterte Teilnehmer. Manche haben sich schon vor mehreren Wochen angemeldet und vorbereitet. Kein leichter Wettkampf also. Bis es aber soweit ist, sorgt eine DJin für Musik und gute Stimmung auf der Poolparty.
4: Das Wetter ist gut, warum nicht? Ist doch geil, wenn man schon in Hamburg ist.
5: Sehr amüsant, fühlt sich an wie Urlaub.
6: Dieses Feeling von Wasser und Sonne und Musik, das macht ja schon viel aus. Also, wenn man keinen Strand hier hat in dem Sinne, dann geht man halt zur Poolparty.
2: Zum ersten Mal wird das Kaifu-Bad zur großen Party-Location. Von 16 bis 23 Uhr und damit eine Stunde länger als regulär geöffnet. Für maximale Partystimmung und die nötige Erfrischung.
7: Wir sind natürlich auch ein kühler Ort, wie es so schön heißt. Also man kommt ins Freibad, um sich abzukühlen, den Abend draußen zu verbringen, wenn die Wohnung

0: vielleicht stickig oder der Balkon klein oder an der Straße ist. Dafür sind wir hier.
1: Für Kesper und seine Konkurrenten wird es nun ernst. Aus 5 Meter Höhe müssen sie gleich nicht nur das Publikum begeistern, sondern vor allem die dreiköpfige Jury überzeugen. Einer von ihnen, der Rekordmeister und Trampolinexperte Daniel Schmidt.
0: Also ich als Trampolinturner, für mich reizt das so ein bisschen, wenn man das kombiniert mit spektakulären Sprüngen. Also irgendwas mit Salto, Schrauben. Und dann muss natürlich Arschbombenwettbewerb, es muss schon hochspritzen. Das muss schon spektakulär sein.
1: Höchstnote ist die 5. Und die ersten Sprünge können sich auch sehen lassen. Kesper muss also nachziehen.
2: Dann mach mal Lärm für Kesper mit C. Eine 3 und noch eine 3.
3: Es macht auf jeden Fall Spaß. Die Konkurrenz ist sehr gut auf jeden Fall. Aber ich habe die Sprünge gemacht, auf die ich Bock hatte.
1: Mit denen schafft Kesper es zwar nicht aufs Treppchen, vielleicht bei der nächsten Poolparty. Die wird es angesichts des großen Andrangs vermutlich geben.
4: Und vom Wassersport zum Ballsport. St. Pauli wartet nach dem Abstieg aus der Bundesliga weiter auf den ersten Sieg. Auch am zweiten Spieltag in Liga 2 gab es ein Unentschieden. Gestern bei Trainer Raps ehemaligem Team Holstein Kiel. Ja, und das gestern, muss man sagen, war durchaus ein Unentschieden der ärgerlichen Sorte.
5: Vorbereitungen für das heutige Training. Alles folgt einem Plan. Aber inwiefern der umgesetzt werden kann, ist gerade am Anfang einer Saison immer recht fraglich. Und planbar ist im Fußball sowieso recht wenig. Klar ist, wenn Martin Kaas gestern nach nicht einmal 2 Minuten bei seiner Riesenchance getroffen hätte, wäre es komplett nach Plan gelaufen.
6: Ich bin schon 27, so das ist normal für einen Stürmer. Du kannst Chancen machen, Tore schießen und auch Chancen verpassen. Das macht jeder Spieler, auch Harry Kane und alle großen Stürmer. So ruhig bleiben.
5: Eine halbe Stunde später bekam Kaas dann die zweite Möglichkeit. Und der Plan im Abschluss war dieses Mal deutlich besser. Und als nur Momente vor der Halbzeitpause St. Paulis Taichi Hara zum 2:0 nachlegen konnte, schien der Plan der Kiezkicker endgültig aufzugehen.
6: 2:0 geführt und dann noch unentschieden gespielt, so enttäuschend.
5: Denn in der zweiten Halbzeit war St. Paulis Defensive kurz etwas planlos und musste zunächst den Anschlusstreffer hinnehmen. Was erstmal nicht so schlimm gewesen wäre, wenn Martin Kaas hier getroffen hätte. Dass Kiels Torwart diesen Ball hält, konnte aber wirklich niemand planen.
7: Ja, ich glaube, wir haben 2:1 geführt, hatten eine große Chance zum 3:1. Ich glaube, wenn wir das Tor machen, dann ist das Spiel vorbei. Von dem her war mal kurz davor, das Spiel zu gewinnen.
5: Denn es gab noch mehrere weitere gute Möglichkeiten. St. Pauli hatte das 3:1 gleich mehrfach auf dem Kopf oder Fuß, aber eben nicht dort, wo es sein muss, nämlich im Tor. Und so durchkreuzte Kiel St. Paulis Pläne vom ersten Saisonsieg nur 2 Minuten vor Schluss. 2:2. Das Unentschieden ist eine gefühlte Niederlage, wenn man mit 2 Toren geführt hat.
7: Es fehlt noch ein bisschen, dass wir mal ein Spiel ziehen. Gerade so wie dieses 3:1 zu machen, das geht uns ein bisschen ab. Aber grundsätzlich, glaube ich, sind wir auf dem richtigen Weg und da gehen wir jetzt weiter.
5: In der Nachspielzeit wäre der Plan fast noch richtig in die Hose gegangen. Aber Torwart Ben Voll war noch wach, als einige Feldspieler offenbar mit den Gedanken schon in der Kabine waren und sicherte zumindest den einen Punkt. Und so sieht die Analyse heute ein wenig nach 2 Schritte vor, 2 zurück aus. Die Liga pausiert nun für eine Woche und die erste Pokalrunde steht an. Zeit für einen neuen Plan.
4: Das Elbe-Camp am Falkensteiner Ufer hat alles, was es für die Ferien, einen Kurzurlaub oder für eine Alltagspause braucht und liegt gerade mal 30 Minuten vom Stadtzentrum entfernt. Heute gab es dort ein buntes Sommerfest.
8: Sich in den letzten Ferientagen noch mal richtig verzaubern lassen, über sich hinauswachsen und gemeinsam zeigen, welche Talente in den vergangenen Wochen hier geweckt wurden. Heute ging das alles auf einmal beim großen Sommerfest, dem Elbe-Camp-Tag am Falkensteiner Ufer.
9: Es fühlt sich halt cool an.
10: Ich finde es cool, dass Mitmachangebote, dass auch verschiedene Clowns, Bands und natürlich das mit dem Zirkus. Das sind coole verschiedene Ideen, ja.
8: Für ihren heutigen Auftritt haben die Kids eine Woche lang geprobt. Das ganze Jahr über reisen Familien aus aller Welt an den Campingplatz direkt am Elbufer. 6 Hektar individuelles Übernachtungsglück

0: im Zelt oder im Wohnwagen. Luna, 8 Jahre alt, kommt jeden Sommer extra aus Köln hierher. Für das Sommerfest hat auch sie mit Papa Oskar etwas einstudiert. Das Elbe-Camp wie ein Zuhause.
1: Dass es hier auch viele Kinder gibt, dass viele Leute hier auch sehr nett sind und viele Spielsachen und dass man hier auch gut Freunde finden kann. Und der Elbe-Camp-Tag gefällt mir auch.
0: Auch Lunas Mama Maria könnte im 12. Jahr Elbe-Camping immer bleiben.
2: Wir da hatten gedacht, wir fahren immer wieder mal in die Stadt rein, aber irgendwie sind wir den ganzen Tag hier und ja, es gibt viel zu unternehmen.
0: Und so zieht es Luna heute zu den Elfen. Die haben eine Geheimsprache, aber Luna und ihre Freundin wissen die zu entschlüsseln.
3: Meine Cousine hat sie gerade gefragt, wie sie heißt und sie hat sie auf ihr Blumen am Kleid gezeigt und da wusste sie, dass sie Blümchen heißt.
0: Das Elbe-Camp ist ein Projekt des Vereins Kinderschutz und Jugendwohlfahrt Hamburg. Überschüssige Einnahmen gehen an den Verein und finanzieren damit viele Angebote auf dem Platz. Kinderlachen steht an erster Stelle und dass man nicht viel Geld haben muss, um an diesem Ort teilhaben zu können.
4: Neben unserem Campingbetrieb haben wir diesen öffentlichen Bereich für alle Gäste, die nicht übernachten, die tagsüber an diesem Ort teilhaben dürfen und können, weil wir kleine wie auch große Gäste verzaubern wollen.
0: Eine Zeltübernachtung startet bei 18 Euro. Gebucht wird vorab online. Natur, Freiheit, Erholung, bezahlbar. Handgeschnittene Pommes gibt's für 3,80 Euro. Urlaubsgefühle satt, gerade mal 30 Minuten von der Innenstadt entfernt. Campen oder einfach den Tag genießen. Das Elbe-Camp am Falkensteiner Ufer. Noch bis Saisonschluss Ende Oktober für alle geöffnet.
5: Erfolgreiche Meldung aus dem Sport jetzt von Kai Georg.
6: HSV-Sprinter Owen Ansah ist Europameister über die 200 Meter. Gestern Abend gewann der 25-Jährige Gold bei der EM in Birmingham. Ungewiss ist noch, ob Ansah den Titel behalten darf. Bei der nationalen Anti-Doping-Agentur läuft ein Verfahren wegen einer möglicherweise abgelehnten Dopingprobe. Ansah ist bis zur juristischen Klärung der Vorwürfe aber nicht gesperrt. Der HSV-Sprinter ist der erste Deutsche seit 44 Jahren, der den EM-Titel auf der 200-Meter-Strecke gewinnen konnte. Seine Zeit 19,95 Sekunden. Bereits am Dienstag hatte Owen Ansah Bronze im Sprint über die 100 Meter gewonnen. Für die Cyclassics werden morgen viele Straßen in Hamburg und im Umland gesperrt. Insgesamt gibt es 3 Strecken, auf denen die Profis und Amateure fahren. Die 60 Kilometer Runde führt nach Schleswig-Holstein, die 110 Kilometer Distanz ins alte Land und die Profis fahren 207 Kilometer und dabei gleich 5-mal über den Vaseberg in Blankenese. Weitere Informationen zu den Straßensperrungen finden Sie in der NDR Hamburg App. Kundinnen und Kunden der HVV Switch App müssen ihr Passwort ändern. Hintergrund sind unberechtigte Login-Versuche auf Kundenkonten. Dahinter soll aber kein Hackerangriff stecken, das erklärte Hochbahn-Pressesprecher Andreas Ernst auf Nachfrage des NDR. Kriminelle haben offenbar Zugangsdaten bei anderen Datenlecks im Internet erbeutet. Sicherheitshalber wurden jetzt die Passwörter aller Nutzer zurückgesetzt. Das sei eine Vorsichtsmaßnahme, so Ernst. Die HVV Switch App nutzen im Monat etwa 400.000 Menschen. Bis Ende August können sich Hamburgerinnen und Hamburger noch für die Finanzierung von Stadtteilprojekten bewerben. Das können Stadtteilcafés, Sportanlagen oder Räume für das Betreiben einer Hausaufgabenhilfe sein. Das Geld stammt aus dem sogenannten Quartiersfonds. Wichtig ist nur, dass die Projekte ein gemeinnütziges Ziel verfolgen und dass ihre Arbeit Bedeutung für den Stadtteil oder Bezirk hat. Über die Anträge entscheidet die jeweilige Bezirksversammlung. Die Glaubensgemeinschaft der Zeugen Jehovas hat heute im Rahmen ihres 3-tägigen internationalen Kongresses eine große Taufe gefeiert. Zu der Veranstaltung im Volksparkstadion werden pro Tag 25.000 Teilnehmer erwartet. Der Kongress begann gestern und endet morgen. Etwa 40 Gläubige wurden heute im Stadion getauft. Die christliche Religionsgemeinschaft der Zeugen Jehovas tauft nicht Babys, sondern Erwachsene. Die Glaubensgemeinschaft wurde vor 140 Jahren in den USA gegründet. Sie betrachtet die Bibel als einzig gültige Wahrheit. Ihre Mitglieder lehnen zum Beispiel Bluttransfusionen und das Feiern von Geburtstagen ab. In Deutschland sind die Zeugen Jehovas als öffentlich-rechtliche Religionsgemeinschaft anerkannt. Sie hat bundesweit etwa 180.000 Mitglieder. Weltweit sind es 9 Millionen Gläubige.
5: Das wollen wir noch vertiefen. Im Studio ist jetzt mein Kollege Daniel Kaiser. Hallo. Daniel, die Zeugen Jehovas gelten ja durchaus als umstrittene Glaubensgemeinschaft. Wie würdest du sie einordnen?
7: Es steht ja mal das große Wort Sekte im Raum. Und das gehört eigentlich mittlerweile eher in den Boulevard. Also rechtlich sind sie eine

0: Körperschaft öffentlichen Rechts, die Zeugen Jehovas, und theologische Experten würden von einer christlichen Sondergemeinschaft sprechen. Wer sind Sie in Ihrem eigenen Wahrnehmen? Sie sind die einzig wahren Christen mit einer Bibel, mit eigener Übersetzung, die Sie wörtlich verstehen. Sie haben sehr viele starre Regeln. Es geht vor allen Dingen um Sexualmoral, natürlich. Also da ist alles heterosexuell, da ist alles monogam und da ist alles nach der Ehe. Und da ist wirklich kein Regenbogen, Diversitätsregenbogen, nirgends. Es ist eine sehr patriarchale Angelegenheit, also die Männer haben da ganz klar das Sagen. Es gibt viele andere Regeln noch, zum Beispiel Bluttransfusion ist verboten, Geburtstage werden nicht gefeiert, Weihnachten wird nicht gefeiert. Und wer diese Regeln nicht hält, der ist dann draußen. Wer da nicht dazu gehört, ist draußen. Und es gibt eine hohe soziale Bindung. Das ist so die große Stärke. Die Gemeinden halten echt zusammen. Und ein großer Teil der Freizeit wird auch miteinander verbracht. Und wenn da denn der Riss ist, dann ist, fangen die Probleme an. Und Aussteiger berichten von Repressionen, von Drangsal. Sie berichten von finanziellem Druck auch. Und das ist sozusagen die negative Seite, die Zeugen Jehovas aber in der Regel dann natürlich bestreiten.
1: Jetzt haben die Mitglieder im Vorwege das Volksparkstadion groß geputzt und umgebaut. Und es gab auch schon die große Kritik daran, dass der HSV das Stadion überhaupt an die Zeugen Jehovas vermietet. Wie würdest du das bewerten?
0: Ja, die haben es hübsch gemacht natürlich, weil sie sich von ihrer Schokoladenseite zeigen wollen. Die kennen natürlich ihren Ruf, ihre Reputation und wollen sagen, schaut an, bei uns ist es kuschelig. Wir machen sogar ein Volksparkstadion gemütlich. Und im HSV, so wie man hört, gibt es eine heftige Diskussion irgendwie auch darüber, entspricht das unseren Werten, was die Zeugen Jehovas verkörpern. Und ich gebe mal einen Tipp ab, so eine Veranstaltung wird es im HSV-Volksparkstadion nicht noch einmal geben.
1: Jetzt wollen die Zeugen Jehovas an diesem Wochenende ja auch an die Gräueltaten des Naziregimes erinnern.
0: Ja, die Zeugen Jehovas haben eine dramatische Verfolgungsgeschichte im Nationalsozialismus und auch später dann in der DDR. Sie wurden von den Nazis verfolgt, verschleppt, eingesperrt, auch ermordet. Etwa 1000 Zeugen Jehovas wurden in der Nazizeit ermordet und dessen wird auch gedacht. Die haben auch ein Mahnmal, tatsächlich jetzt gerade ein neues, in Berlin. Warum? Weil sie Pazifisten sind, weil sie sich nicht in Politik einmischen wollen. Kein Hitlergruß, keine Hitlerjugend, später keine FDJ und vor allen Dingen kein Wehrdienst. Sie sind Pazifisten und das haben sie kompromisslos bis zum Schluss durchgezogen.
1: 75.000 Menschen insgesamt an diesen drei Tagen. Das ist wirklich eine richtig große Menge. Wer sind diese Menschen?
0: Das ist ganz schwer zu sagen, weil es da gar keine soziologischen Erhebungen so gibt, die öffentlich wären. Also Experten sagen aber, sie kommen aus allen Schichten, eher weniger Akademiker, eher viele kaufmännische, technische, handwerkliche Berufe. Und tatsächlich sind es auch immer mehr in deutschen Gemeinden Menschen mit Migrationshintergrund, die vor allen Dingen aus Osteuropa zum Beispiel kommen und aus Afrika.
1: Im März 2023, kurz zum Schluss noch, gab es in Alsterdorf einen Amoklauf von einem ehemaligen Mitglied. Inwiefern spielt das möglicherweise noch eine Rolle?
0: Die Zeugen Jehovas haben mir gesagt, das hat sie geschockt und sie stehen unter Schock nach 3 Jahren auch noch. Und jetzt soll mit diesem großen Ereignis, das ja auch ein Missionsereignis sein soll, soll ein neues Kapitel aufgeschlagen werden. In Alsterdorf gehen die Versammlungen ja schon lange weiter und mir wurde gesagt, dass die Menschen dort unter psychologischer, professioneller Betreuung stehen und auch ganz eng an die Gemeinde angebunden sind und so betreut werden.
1: Daniel Kaiser war das. Danke für deine Einordnung bei uns. Kommen wir jetzt zu dieser Geschichte. Manchmal macht man Fehler, die man nicht mehr rückgängig machen kann. Sascha Schrön ist das vor 18 Jahren passiert. Eine Dummheit, die ihn beinahe getötet hätte und die sein Leben nachhaltig verändert hat. Wie er es geschafft hat, trotzdem sein Leben in die Hand zu nehmen, hat er uns für die neue Folge von Mensch Hamburg erzählt.
2: Am 31.05.2008 bin ich nach einer durchgemachten Partynacht hinter mir auf die Mauer gestiegen und in den Stadtpark See mit einem Kopfsprung gesprungen. In dem Moment hat es sich wie ein Schlag auf den Kopf angefühlt. Es wurde richtig rot, einmal so ein Aufblitzen auf dem Kopf. Ich habe mir dann auch gleich gedacht, so, oh, okay, das war jetzt nicht so gut.
3: Vor seinem Unfall bestimmten Partys und Drogen das Leben von Sascha Schrön. In der Schule war er Mobbingopfer. Zu Hause hatte er Probleme mit seinen Eltern und landete mit 11 das erste Mal in Kindernothilfeeinrichtungen und später in Wohngruppen. Als junger Erwachsener wusste er noch nicht so richtig, was er mit seinem Leben anfangen sollte, als sich für ihn mit nur 23 Jahren hier am Stadtparksee das Leben von einer auf die andere Sekunde änderte.
2: Die Diagnose zu hören, Querschnittlähmung, hat mir alles unter den Füßen weg.

0: persönlicher Assistenten kann er trotz Querschnittlähmung ein erfülltes Leben führen.
1: Herzlich willkommen an meinem Geburtsort.
2: Früher wusste ich nicht, als ich in den See gesprungen bin, wer ich bin. Ich wusste nicht, wo ich hin will. Ich wusste gar nichts. Ich bin vom Leben davongelaufen, von einer Partynacht in die nächste Partynacht. Heute weiß ich ganz genau, wo ich hin will. Ich weiß, welchen Weg ich gehen muss. Ich weiß, was ich kann. Ich weiß, was ich nicht kann. Ich kenne meine Stärken, meine Schwächen. Ich kenne mich.
0: Und deshalb kann er jetzt auch anderen helfen. Er engagiert sich seit Jahren bei der Fördergemeinschaft der Querschnittgelähmten und hilft Menschen, nach Unfällen zurück ins Leben zu finden.
3: Vieles möglich.
0: Außerdem gibt er auf seinem YouTube-Kanal Tetra Style Alltagstipps und zeigt anderen, was eigentlich alles möglich ist.
2: Und das ist auch das, was ich den anderen Leuten über mein Ehrenamt mitteilen möchte. Kümmert euch um euch. Habt Hoffnung. Tut irgendwas. Aber bleibt nicht in der Vergangenheit. Weil in der Vergangenheit gibt es nur Schmerz und keine Erlösung. Lebt im Hier und Jetzt. Ihr habt ein Leben. Und das Leben kann schön sein.
0: Mittlerweile kommt Sascha jedes Jahr an diesen Ort zurück. Am Jahrestag seines Unfalls, um seinen zweiten Geburtstag zu feiern.
4: Wie gut, dass gerade lange Sommerferien hinter uns liegen und damit vielleicht etwas erholtere Nerven für die Staus an diesem Wochenende.
5: Die endenden Sommerferien haben am Mittag Verzögerungen auf den Autobahnen in und um Hamburg verursacht. Laut einem Sprecher der Verkehrsleitzentrale handelte es sich dabei aber um Staus im üblichen Maße. Auf der A1 zwischen Hamburg und dem Horster Dreieck staute es sich über etwa 5 Kilometer. Ebenfalls 5 Kilometer Stau gab es rund um den Elbtunnel in beide Richtungen. Bei einem Street-Art-Fest in Mümmelmannsberg haben Kinder und Erwachsene am Nachmittag selbst Kunst gestaltet. Die Aktion soll Menschen im Viertel zusammenbringen. Am Skulpturenhof an der Kandinsky-Allee probierten die Besucher in offenen Veranstaltungen verschiedene Street-Art-Techniken aus, zum Beispiel Graffiti. Das Stadtteilmarketing Mümmelmannsberg organisiert das Fest. Es baut seit 2021 die Freiluftgalerie im Viertel aus. Damals startete das Projekt mit mehr als 50 Kunstwerken. Inzwischen sind es mehr als 150. Damit will das Stadtteilmarketing Mümmelmannsberg auch für Besucher aus anderen Teilen Hamburgs attraktiver machen. 10 Wohnungsunternehmen im Stadtteil finanzieren das Marketing. Schwanenvater Olaf Nies ist zufrieden mit der Brut der Alsterschwäne. Genaue Zahlen und Brutbereiche nannte Nies zum Schutz der Tiere nicht. Wegen der Vogelgrippe waren die etwa 90 Alsterschwäne erst Mitte Mai und damit rund 6 Wochen später als üblich aus ihrem Winterquartier freigelassen worden. Nies hofft, dass die Tiere weiterhin gut durch den Sommer kommen und weder andere Krankheiten noch sauerstoffarme Gewässer den Alsterschwänen das Leben schwer machen. Im Museum für Kunst und Gewerbe ist heute die jährliche Ausstellung der Tischlermeisterstücke eröffnet worden. Die Handwerkskammer ehrt damit die Meisterschüler und ihre Abschlussarbeiten. 4 Absolventinnen und 45 Absolventen der Tischlermeisterschule des Elbcampus der Handwerkskammer erhielten ihre Meisterbriefe. 17 Einserschüler und auch das Meisterstück des Jahres wurden besonders geehrt. Zum 3. Mal stellt das Museum für Kunst und Gewerbe die Meisterstücke des Tischlerhandwerks aus. Insgesamt 49 Exponate sind zu sehen. Die Fertigungszeit der Meisterstücke beträgt durchschnittlich etwa 180 Stunden. Die Ausstellung im 2. Stock ist bis zum 23. August geöffnet. Der Eintritt ist kostenlos.
4: Dankeschön, Kai-Georg. Was hat Sie denn diese Woche beschäftigt? Das Sommerwetter hat uns sicherlich alle irgendwie bewegt, aber da gab es bestimmt noch mehr. Wir haben uns diesmal umgehört in Eisendorf.
6: Moin! Ich wüsste gern, was ist denn Ihr Thema der Woche? Heute aus Eisendorf. Was ist Ihr Thema der Woche?
7: Die Baustelle Eisendorfer Straße. Es ist zwar schön, dass alles neu gemacht wird, aber es ist auch sehr aufwendig. Straße wird gesperrt. So, der Bus fährt eine Strecke, die kenne ich gar nicht. Ich wohne schon über 40 Jahre hier, aber die Strecke kannte ich nicht. Ich habe echt gedacht, wo bin ich hier?
8: Ich bin gerade aus dem Urlaub zurückgekommen und arbeite jetzt wieder seit 3 Wochen. Und das macht sehr viel Spaß. Ich arbeite in der ambulanten Kinder- und Jugendhilfe. Wir bereiten gerade ein Sommerfest vor für nächste Woche. Und ja, das macht Spaß. Und es fühlt sich alles immer noch so leicht an, weil der Sommer ist so schön.
6: Was ist Ihr Thema der Woche?
9: Mein Thema der Woche ist die herrschende Trockenheit. Was kann ich selber tun vor meiner eigenen Haustür, um besser mit den Ressourcen umzugehen. Also ich lasse das Wasser zum Beispiel auch in einem

0: einem kleinen Biotop im Garten, obwohl sich da die Mücken tummeln. Aber ich denke mir, Molche, Kleintiere, die Frösche, irgendwo müssen die Wasser herhaben. Und das beschäftigt mich.
1: Was ist Ihr Thema der Woche? Einschulung. Tatsächlich, da meine Kinder, also ich habe 3 Kinder und 2 werden dieses Jahr eingeschult. Das eine in die 5. Klasse und das andere in die Vorschule. Und ja, demnach ist es ein Riesenthema gerade bei uns. Für die Kleine bastle ich gerade eine Schultüte und für den Großen bin ich mir noch nicht so ganz sicher. Also ich habe 2 Pringles-Dosen geholt, die ich als Stifte umformiert habe. Aber ich weiß nicht, schenkt man denn so in die 5. Klasse schon so eine richtige, also noch so eine richtige Zuckertüte? Aber ich glaube, da gibt es auch kein richtig und kein falsch. Also das macht jeder, glaube ich, so, wie er es am besten findet.
2: Hier kommen jetzt unsere beiden Hamburger des Tages.
3: Moin, mein Name ist Yannick, ich komme aus Eimsbüttel und meine Hamburger des Tages sind meine Eltern. Ihr unterstützt mich in guten sowie in schlechten Zeiten, auch in der Ausbildung, im Studium und im beruflichen Weg. Dafür bin ich euch sehr dankbar.
2: Heute wurde in allen 6 Museen der Kunstmeile in der Innenstadt getanzt. Der Performance-Parcours Dumas im Rahmen des Internationalen Sommerfestivals geht einem Phänomen nach, das viele beschäftigt. Das Doomscrolling, also das zwanghafte Scrolling mit dem Handy durch negative Nachrichten oder Social-Media-Inhalte. Wir waren heute bei dem Performance-Event dabei.
4: Das Handy, ein Tor zur Welt. Wie sehe ich aus? Wie präsentiere ich mich? Wer sieht mich? Das Smartphone bringt Freiheit, kann aber auch Suchtmittel sein. Gerrit und Karl sind als Zuschauer auf den 6-teiligen Tanzparcours Dumas gespannt.
5: Ich habe das Gefühl, es wird was mit Handys und mit Doomscrolling zu tun sein. Ich bin selber auch schuldig dafür. Ich lasse mich erstmal drauf ein.
6: Ich denke, Karl und ich haben beide eine Bildschirmzeit weit über dem Durchschnitt. Also ich bin auch sehr viel auf Instagram Reels unterwegs und ich glaube, deswegen sind wir hier genau richtig.
4: Los geht es im Bucerius Kunstforum. 6 Museen werden zur Bühne für das Thema unserer Zeit. Wie gehen wir mit digitalen Medien um? Doomscrolling ist das suchthafte Scrollen durch negative Nachrichten oder Social-Media-Inhalte. Hier wird untersucht, was das mit unseren Körpern macht.
7: It is scientifically proven that the opposite of addiction is connection.
4: Es ist wissenschaftlich bewiesen, dass das Gegenteil von Sucht die Verbindung ist. Und vielleicht wird das Publikum daran erinnert. Ich will genau das.
7: I want that or I remember that.
4: Nächste Station, Kunsthalle. Der Parcours führt Karl und Gerrit hoch in den Kuppelsaal. Der Effekt, wie beim Scrollen. Plötzlich ploppt etwas auf. Eine beunruhigende Nachricht, ein Foto, ein schöner Körper, schneller Kick, Rausch und Absturz bis zur totalen Überforderung.
5: Es ist beklemmt. Es ist, es macht was mit einem. Und ich glaube, das ist auch das Gute daran. Aber ich habe mich mehrmals ertappt gefühlt.
4: Im Museum für Kunst und Gewerbe kommt es zur exzessiven Party wie zwischen Leben und Tod.
8: Es war super intensiv. Tanz ist ja eigentlich das beste Mittel, um so extrem nah aneinander zu sein und mit Menschen in Kontakt zu kommen. Und das ist ja eigentlich total gegensätzlich zu dem Isolieren durch Doomscrolling.
4: Der Tanzparcours geht noch weiter. Schon bis jetzt hat er die beiden Freunde nachdenklich gemacht. Denn Doomscrolling ist eine Gefahr. Echte Begegnungen und Tanz können einen Gegenpol setzen.
2: Und zum Schluss, wir kommen nicht drum rum, noch der Blick aufs Wetter. Und da muss man sich kurz fragen, wo sich so plötzlich der Sommer versteckt.
9: Keine Sorge, der kommt bestimmt noch mal wieder. Und im Wetter feiern wir jetzt Brückeneinhub, die 2. Und nein, die Rede ist nicht von der Sternbrücke.
2: Ihnen wünschen wir jetzt noch einen schönen Abend und hoffentlich bis morgen.
9: Machen Sie es gut, bis dahin. Tschüss.
2: Tschüss.
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11: Eine neue Brücke? Schon wieder? Vor 2 Wochen erst wurde die neue Sternbrücke eingehoben. Heute war die hier dran. Sie ist zwar um einiges kleiner, spektakulär war die Aktion an der U-Bahn-Haltestelle Ohlsdorf trotzdem. 45 Meter ist die neue Brücke lang. In Millimeterarbeit muss sie an ihren neuen Platz.
12: Es macht uns alle hier im Projekt stolz, dass wir das Erfolg,

0: erfolgreich bis hierhin gemeistert haben und jetzt mit diesem Höhepunkt die Brücke einheben können und genau, dass es dann bald weitergeht auf der U1 Richtung Norden.
1: Ein sogenannter Tausendfüßler auf knapp 100 Rädern trägt die neue Hochbahnbrücke. Gesteuert per Joystick wird sie langsam in Richtung ihrer Andockpunkte bewegt. Auch diese Brücke wurde vor Ort zusammengebaut, aus mehr als 20 Einzelteilen. Ab Mitte Oktober soll die U1 dann auch hier wieder fahren. Geklappt hat alles bei strahlendem Sonnenschein. Morgen wird's aber grauer.
2: Morgens leicht bewölkt, 15 Grad.
3: Mittags wolkig, 22 Grad.
4: Abends wolkig, 21 Grad.
1: Zum Wochenbeginn gibt's viele Wolken und immer wieder auch Schauer.
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13: Willkommen bei uns. Heute war der schönste Tag des Jahres, jedenfalls für viele Werder-Fans. Am Tag der Fans, jawohl, Tag mit CH, gab es mal Programm am und im Weserstadion nur für Sie. Fanfest, Testspiel und Autogramme. Bürgerschaftswahl, wen die AfD ins Rennen schickt. Und Abschiedskonzert, die Toten Hosen auf der Bürgerweide. Jedes Jahr aufs Neue ist der Tag der Fans bei Werder ein guter Gradmesser dafür, wo die Mannschaft gerade steht, wie die Stimmung ist bei Spielern und Fans. Kurz bevor es wieder ernst wird. Heute in einer Woche ist das erste Pflichtspiel der neuen Saison. So haben beim Testspiel heute im Weserstadion und im ganzen Drumherum alle genau hingeschaut. Für uns war Nico Gramatzki-Schleicher dabei.
14: Heb die Hände hoch, zeig den Werder-Schal.
15: Einstimmen auf die neue Saison. Für klein und groß hat das Tradition beim Tag der Fans am Weserstadion. Kicken gegen einen Roboter-Torwart, den Spielerinnen mal ganz nah sein. Gerade die Werder-Frauen bekommen Jahr für Jahr mehr Aufmerksamkeit.
7: Man merkt es auch einfach daran, dass die Leute auch zu uns kommen, auch wenn die Männer jetzt vielleicht nicht neben uns sitzen und hier sind für die Autogramme. Einfach, dass sie kommen, uns viel Glück wünschen für die neue Saison. Ich glaube, ja, die Wertschätzung, die merkt man einfach hier.
15: Geht es um die Männer, ist die Gefühlslage der Fans unterschiedlich mit Blick auf den Saisonstart in einer Woche.
16: Es ist ein bisschen nervös sein, was in der neuen Saison alles passiert. Es ist noch nicht so viel passiert, auch was die Transfers angeht.
17: Also mein Wunsch wäre Platz 6, aber bleibt wahrscheinlich ein Traum, aber die Hoffnung stirbt zuletzt.
18: Es ist noch so mittelmäßig, ein bisschen besser als letzte Saison, aber mal gucken. Hauptsache, die Neuen bringen was.
19: Nur ein bisschen unsicher. Ob der Kader jetzt schon reicht, so von der Breite und von der Qualität. Aber ich hoffe, da kommt noch was.
15: Ein weiterer ist ja schon da. Ludovit Reis, ehemaliger Kapitän des Rivalen Hamburger SV. Heute den Fans präsentiert. Der Mittelfeldmann kommt ablösefrei aus Brügge, hat aber noch keine Bundesliga-Erfahrung.
13: Er ist ein sehr guter Typ, der eine sehr hohe intrinsische Motivation hat, der auch eine sehr hohe, intensive Spielweise hat. Darüber hinaus auch die spielerischen Qualitäten. Und für uns ist es einfach auch wichtig, dass wir uns auch im Mittelfeld verstärken.
15: Vor diesen Fans spielt Reis heute aber noch nicht. Knapp 20.500 Zuschauer machen Stimmung beim Testkick gegen den französischen Erstligisten Auxerre. Werder-Coach Daniel Thun allerdings fehlen insgesamt 13 Spieler verletzt oder krank. Und das zeigt sich in der Partie. Werder tut sich in der Offensive schwer, will sich da noch verstärken. Stürmer Erin Dingschi gilt als Kandidat. Die Gespräche hat Werder bestätigt. Hinten lassen die Bremer dem Gegner einmal zu viel Platz. Was die Franzosen gekonnt ausnutzen, das 0:1, sehenswert. Der einzige Treffer der Partie. Thuns Team verpatzt die Generalprobe.
4: Ich glaube, über allem steht, dass es vielleicht noch ein wenig an Qualität fehlt. Qualität, die nicht vielleicht von extern kommen muss, die intern uns gerade mal wieder gefehlt hat in allen Mannschaftsteilen. Und dann bin ich trotzdem zuversichtlich.
15: Und dann heißt es Schlange stehen für Werders Männer. Erst die Niederlage, dann Autogramme und Fotos. Der Abschluss beim Tag der Fans.
13: In vielen Bundesländern gewinnt die AfD in Umfragen enorm an Zuspruch. Bei der Landtagswahl in Sachsen-Anhalt am 6. September könnte sie einen Erdrutschsieg holen. In Bremen dagegen hat sie nur einen Sitz in der Bürgerschaft. In Umfragen lag sie zuletzt bei 15%. Bei der kommenden Bürgerschaftswahl will die AfD professioneller antreten als beim letzten Mal. Und jetzt steht auch fest, mit wem. Hauke Hirsinger berichtet.
9: Circa 50 demonstrieren vor der Tür. Drinnen sind sie heute kaum zu hören. Im Blumenthal stellt die AfD ihre Kandidatenliste für die Bürgerschaftswahl auf. Bundestagsabgeordneter und Landesvorsitzender Sergej Minich bewirbt sich um Platz 1.
20: Wir haben hier in Bremen ein schlummerndes Potenzial und das möchte ich mit aktivieren. Und ich möchte zeigen, dass wir als gallisches Dorf in diesem linken Bremen bestehen können.
9: Minich wird trotz Gegenkandidatin Antje Zeller mit großer Mehrheit gewählt. Seinen Platz im Bundestag will er räumen, falls er in die Bürgerschaft einzieht.
21: Ihre Partei ist ja in Teilen gesichert rechtsextrem. Denken Sie eigentlich manchmal darüber nach, dass Sie auch mit Ihrer Arbeit vielleicht persönlich daran beteiligt sind, dass die Demokratie in Deutschland untergeht?
20: Zuallererst, der Bremer Landesverband ist ein Verdachtsfall und das schon seit Ewigkeiten. Ich würde mich mal freuen, wenn es da mal eine Entscheidung geben würde. Ich prognostiziere, kurz vor dem Wahlkampf wird da zufällig auch genau diese Entscheidung kommen. Und dann können wir da auch endlich mal juristisch gegen vorgehen. Wir als Bremer Landesverband sind es garantiert nicht.
9: Die Bremer AfD nach eigenen Angaben nicht verfassungsfeindlich. Bei Marvin Mergart, der heute mit großer Mehrheit auf Listenplatz 2 gewählt wird, wären da zumindest Fragen erlaubt.
22: Natürlich, jahrzehntelang wurde dieses Land zugrunde gerichtet. Und wer kann da erwarten, dass sich dieser Gesamtzustand durch minimale Veränderungen beheben ließe?
9: In der Vergangenheit wurde Mergart wegen vermuteter Nähe zu rechtsextremen Organisationen, hier Bilder von einer Demo der Identitären Bewegung 2017, vom Verfassungsschutz beobachtet. Er selbst beschreibt sich heute auf Nachfrage als Politiker, der die Interessen des Volkes vertritt. Womöglich sitzt auch er bald neben Minich in der Bürgerschaft.
13: In Bremerhaven sind die maritimen Tage nach wie vor in vollem Gang. Und wie jeden Tag schalten wir auch jetzt wieder hin und gucken, was da heute los ist. Janosch Keresti ist diesmal für uns dabei. Und Janosch, ihr seid auf einem Schiff, das relativ jung ist, aber alt aussieht.
23: Ja, wir haben auf der Nau Victoria festgemacht, also auf dem originalgetreuen Nachbau eines der berühmtesten Schiffe der Seefahrtsgeschichte. Ein absolutes Highlight hier im Hafenbecken. Die Original Victoria gehörte zum legendären Geschwader des Weltumseglers Fernando Magellan. Mit 5 Schiffen ist der Entdecker vor 500 Jahren ungefähr aufgebrochen und nur eines, das kam zurück. Das war die Victoria. Das ist eine der ganz großen Abenteuergeschichten und hier an Bord immer noch spürbar. Ja, es ist kaum vorstellbar, dass die Seeleute auf solch einem Schiff insgesamt 3 Jahre unterwegs waren. Der Segler ist nur 26 Meter lang und weniger als 7 Meter schmal. Da wird es eng, auch wenn die Besucher kommen. Und es kommen viele, so voll wie heute war es bisher noch nicht bei den maritimen Tagen. Klar, es ist Sonnenabend und die Temperaturen erträglich. Ideale Bedingungen zumindest zum Flanieren. Ja, man kann auch mit einigen Schiffen raus und aktiv selber segeln. Mit der Nau Victoria geht das nicht, die bleibt hier am Platz. Aber zum Beispiel mit der Johanna. Das ist ein alter Frachtsegler. Und vor 100 Jahren ist die Johanna rund um Hamburg über die Elbe gefahren, hat Waren transportiert, Baumaterial zum Beispiel oder auch Obst und Gemüse. Die Fracht heute, das sind Menschen. Menschen, die segeln wollen und segeln erleben wollen. Auch hier bei den maritimen Tagen in Bremerhaven. Und Thorsten Harms war bei einem Turn dabei.
0: Hier an Bord ist Frank Johannes der Boss. Bevor das Schiff den Hafen verlässt, schwört er seine heutige Crew ein. 14 Personen, viele ohne Segelerfahrung. Deswegen als erstes Sicherheitseinweisung. Die Passagiere wollen mit der Johanna auf die Weser segeln. Noch ist aber Flaute. Alle warten, dass sich die Schleuse öffnet. Mit dabei ist Anne Dittmann aus Bayern.
1: Ich hoffe, dass wenn wir rauskommen aus der Schleuse, dass so ein bisschen Wind uns doch noch die Segel hochheben lässt. Wäre zu wünschen heute. Sonst fahren wir halt mit dem Motor ein bisschen, aber auf dem Wasser ist es einfach total schön.
0: Das Schleusenmanöver ist schwierig, da darf keiner bei helfen. Stattdessen sitzen bleiben und den Ausblick auf Bremerhaven genießen. Wer will, kann der Crew jetzt mithelfen, die Segel zu setzen. Lea Benner aus Bremerhaven hat Lust dazu. Und kurz darauf sitzt sie sogar schon am Steuer und muss Kurs halten.
2: Es macht sehr viel Spaß, aber es ist auch eine Sache von sehr viel Konzentration. Gerade etwas schwieriger, weil das Segel vor meiner Nase ist und ich ein bisschen gucken muss.
0: Das kleine Fox-Segel vorne ist jetzt gesetzt, aber damit kommt die Johanna nicht gegen die starke Strömung der Weser an. Mit Hilfe der Passagiere will Decksmann Christian Rieger deshalb das Großsegel setzen.
6: Sehr gerne. Alle zwei da raus und dann nehmt ihr am besten.
24: Immer dahin, ne?
6: Genau. Wenn ihr die in der Hand habt, dann könnt ihr die danach mir geben. Ich sammle euch die ein. Die brauchen wir nämlich später wieder.
25: Anleiten ist immer ganz wichtig, weil ja, sonst steht man da, weiß nicht, was man tun soll. Und ich glaube, dann ist die Erfahrung noch nicht so schön.
0: Körperlicher Einsatz ist gefragt. Hier funktioniert alles noch wie zu Beginn des 20. Jahrhunderts. Auch Anne Dittmann hängt sich mit rein. Das Segel bewegt sich aber nur, wenn alle gemeinsam ziehen. Vor 100 Jahren musste das eine vierköpfige Besatzung schaffen. Plötzlich ist dann gleich Ruhe an Bord. Das Schiff fährt nur mit Windkraft.
26: Wir segeln. Wir haben zwei Segel gesetzt, es kommt doch noch ein bisschen Wind auf. Und auch wenn der Motor so einen tollen Sound hat, so ganz ruhig ist auch mal schön. Wir segeln jetzt ein bisschen gegen den Strom an.
0: Doch das Vergnügen ist von kurzer Dauer. Wegen drehender Winde flattern die Segel nur noch. Das Schiff steht in der Strömung an der grünen Tonne. Also Motor wieder an, damit es vorangeht. Kurz vorm Hafen heißt es, Segel runter. Für die meisten war der Turn aber seine 60 Euro wert.
1: Es war echt ein ganz toller Tag. 5 Stunden, die richtig entschleunigt haben.
0: Eine Reise auf dem Wasser hat eben ihren eigenen Erholungswert.
23: Ja, und diese Reise auf dem Wasser, die ist nur möglich, weil es einen Betreiberverein gibt, der sich um dieses Schiff kümmert, nämlich die Freunde des Besan, Eva Johanna und der Vorsitzende. Der ist bei mir, Achim Elfers. Schönen guten Abend.
27: Ja, hallo, schönen guten Abend.
23: Jetzt gehen Sie sozusagen fremd, weil wir nicht auf Ihrem Schiff sind, sondern auf der Nau Victoria. Aber den maritimen Tage nutzen Sie ja auch immer, sich andere Schiffe anzugucken?
27: Unbedingt. Ich bin über das Fest gelaufen, bin begeistert und schöne Veranstaltung hier. Alles ganz toll.
23: Kommen wir aber natürlich zu Ihrem Schiff, der Johanna. Wie gut kommt die denn hier bei den maritimen Tagen an? Was kriegen Sie damit?
27: Wir haben eine große Fangemeinde. Wir kommen seit Jahren hierher und segeln hier mit Gästen. Und ja, die sind begeistert, immer auf Tour zu gehen. Wir haben eine tolle Mannschaft an Bord. Oh. Die kommt gerade ins Bild.
23: Ja, das ist wirklich wie gerufen. Die war nämlich auf einem Turn und fährt jetzt gerade an uns vorbei. Und wir haben jetzt mal ein spontanes Kameramanöver gemacht, dass man das auch mal einfängt. Da winken sie zurück. Ja, die sehen alle ganz glücklich aus, die da kommen. Sind alle Plätze ausgebucht gewesen für die Turns?
27: Wir waren fast komplett ausgebucht. Also das ist wieder ein großer Zuspruch gewesen und wir freuen uns. Und das trägt alles zum Unterhalt des Schiffes bei. Von daher super Veranstaltung für uns und auch für alle anderen hier.
23: Ich habe auf Ihrer Homepage gelesen, dass Sie Nachwuchs suchen, also für die Crew. Wie groß ist da die Not, Leute für das Schiff zu gewinnen?
27: es ist nicht so schwer, Nachwuchs zu bekommen. Und es kommen immer wieder neue Leute dazu und voller Begeisterung. Ich kam vorhin an Bord, da kam ein junger Mann aus der Maschine, den habe ich noch nie gesehen. Timo soll der heißen oder was. Er hat sich begeistert für die Maschine interessiert.

0: hier. Wir haben eine ganz alte Maschine, die ist von 42, ein alter Zweizylinder, Zweitakter. Und der war begeistert und ich glaube, den können wir gewinnen oder was. Der ist gerade in der Ausbildung, ist an der Seefahrtsschule in Cuxhaven und ist durch Zufall hier lang gelaufen, hat einfach gefragt und so macht man das auch. Ne? Wenn man mitmachen möchte, geht man hin, fragt und dann geht man.
1: Ist sowas ein Einzelfall oder passiert das öfters, wenn Sie mit der Johanna bei so Hafenfesten sind?
0: Das passiert öfters. Also, dass Leute einfach vorbeikommen und sprechen uns an und dann sind die plötzlich dabei und kümmern sich mit ums Schiff, unterhalten es, pflegen es.
1: Ist das auch etwas, worauf Sie setzen bei der Nachwuchssuche oder was gibt es da noch für Möglichkeiten?
0: Auf jeden Fall setzen wir da drauf. Also es ist, deshalb keinen Fahnenverlust.
1: Ja, ich wollte nur fragen, also klar, Sie sind mit der Johanna dann bei Hafenfesten, aber gibt es sonst Möglichkeiten, dass sich junge Menschen oder andere Menschen darauf hinzuweisen, es gibt diese Segelschiffe und die können da mitmachen, auch wenn die keine Erfahrung haben?
0: Wir machen Veranstaltungen, wo wir Gäste einladen, dass sie Schiffe kennenlernen. Wir haben oben Schiffveranstaltungen, da kann man immer kommen. Aber die meisten gehen einfach vorbei, sehen das Schiff und fragen und ja. Oder kommen über irgendwelche anderen, die da drauf sind, schon dazu oder irgendwie sowas.
1: Jetzt haben wir auch gesehen bei dem Turn, die waren jetzt nicht alles Teenager, die da mitgefahren sind. Ist das schwierig, junge Leute dann auch für das Segeln zu gewinnen? Ich meine, es ist ja ein bisschen sperrig als Hobby.
0: Ja, wir haben einen tollen Vereinsmix. Wir haben ganz, ganz junge Leute, die mit ihren Eltern bei uns im Verein tätig sind. Wir haben ganz alte, wir haben vor allen Dingen auch ganz viele Frauen. Das macht unwahrscheinlich was aus. Wir haben einen Mix, ungefähr 50% ist weiblich, die bei uns mitmachen.
1: Also für jedes Alter. Und man hört, es ist auch familientauglich. Herr Elvers, ich habe gehört, morgen auf dem Turn kann man Sie erleben, dann sind Sie am Steuer. Freuen Sie schon drauf?
0: Ich freue mich riesig drauf.
1: Super. Wir freuen uns auch auf den morgigen Tag, da haben wir auch einiges vor. Und unter anderem wollen wir da Bilanz ziehen.
2: Mhm. Dankeschön, wir freuen uns auch. Dankeschön an Janosch nach Bremerhaven. Ja, egal ob im Hafen in Bremerhaven oder an anderen touristischen Hotspots, in der Hochsaison prallen da Welten aufeinander. Es begegnen sich jene, die gerade nur auf Genuss und Spaß aus sind und an die Arbeit nicht mal denken mögen. Und die anderen, die richtig hart schuften. Zum Abschluss unserer Wochenserie sprechen wir gleich drüber, wie sich das Arbeiten unter diesen Umständen anfühlt, nach diesem Film von Nils Braunöhler.
3: Sie alle stehen hier am Kreuzfahrtterminal an, um gleich auf dem Schiff zu arbeiten. Jeder 10. Arbeitsplatz hängt laut Branchenverband weltweit vom Tourismus ab. Eine wichtige, aber auch harte Arbeit im Dienste der Urlauber.
4: Ich habe allergrößten Respekt vor der Arbeit auf dem Schiff. Ich könnte das nicht. Rund um die Uhr, 24 Stunden, lieb, freundlich, nett und ganz fleißig sein, wäre nichts für mich.
3: Die Arbeitszeit von Terminalmanagerin Karin Reinke zum Beispiel richtet sich nach der Ankunft der Schiffe. Am schlimmsten findet sie?
5: Das frühe Aufstehen tatsächlich. Das ist, weil man den Abend vorher muss man versuchen, frühzeitig ins Bett zu gehen. Ich meine, andere, die ein Schichtsystem haben, haben das gleiche Problem. Aber dieses 4 Uhr hier sein, 2.45 Uhr aufstehen, das ist irgendwie so eine ganz unchristliche Zeit.
3: Auch im Hafenhostel fängt der Tag für die Beschäftigten ziemlich früh an. Ob in der Küche, damit hier alles fürs Frühstück ab 6:30 bereitsteht oder im Housekeeping bei Laura Juhas.
6: So, Anni arbeitet heute mit Jedwig. Ja? Ihr habt Deck 3.
3: Dienstzeit ist oft am Wochenende und an Feiertagen. Und dann, wenn die meisten anderen Urlaub haben. Flexibel müssen sie hier sein. Für Laura Juhas heißt das, sie kann erst freinehmen, wenn die Hochsaison vorbei ist.
6: Ja, 3, 4, 5.
7: Also auch dieses Jahr fahren wir nach Gran Canaria im September. Das bedeutet echt Urlaub. Das nehme ich 3 Wochen Urlaub, dann kein Hotel, kein News, kein Arbeit, da wird nichts gemacht.
3: Bis dahin heißt es, arbeiten, damit andere eine schöne Zeit haben.
2: Tja, eine Herausforderung. Und darüber spreche ich mit Iris Münkel von der Gewerkschaft Nahrung Genuss Gaststätten. Guten Abend, Frau Münkel.
8: Guten Abend.
2: Für wen ist es denn was, in diesem Gewerbe, Gastgewerbe zu arbeiten? Was muss man da mitbringen?
8: Viel Flexibilität und man muss vor allen Dingen auch belastbar sein und Grenzen setzen können, damit man in dieser Branche eben nicht kaputt geht, sondern gut sagen kann, bis hier arbeite ich, aber dann fängt auch meine Freizeit an, da muss ich auf mich achten.
2: Mhm. Sie haben gerade gesagt, belastbar sein. Über die junge Generation, die Gen Z, gibt es ja so ein bisschen das Vorurteil, die seien nicht so belastbar oder würden nicht so gerne richtig hart arbeiten. Welche Erfahrungen machen Sie da mit jungen Menschen?
8: eine andere. Mhm. Also ich erlebe die Gen Z sehr wohl als arbeitswillig, motiviert und die arbeiten auch viel. Ich glaube, über Generationen, diverse Generationen, gab es immer Kritik und Generationen verändern sich. Und wir müssen vielleicht auch ein bisschen nachjustieren, ein bisschen zuhören und auf die Generationen anders zugehen. Aber sehr wohl möchten die arbeiten, möchten sich verwirklichen und können das auch.
2: Würden Sie sagen, dass man im Gastgewerbe besonders leidensfähig sein muss, um da zu arbeiten?
8: Ich hoffe nicht. Also viele sind es und es ist aber Zeit, daran zu arbeiten, das zu verändern. Es geht nicht darum, sich aufzugeben in einem Job, sondern es geht darum, dass man seinen Job gerne und fröhlich macht und sich da auch verwirklichen kann. Aber es geht auch darum, dass man eben gesund bleibt bis zur Rente und dadurch auch Grenzen setzt und eben sich nicht zu sehr belasten und aufopfern muss.
2: Das sind einmal die Arbeitsbedingungen, aber ich nehme an, es geht auch um die Gäste, mit denen Sie täglich zu tun haben. Sicher. Haben Sie das Gefühl, die sind schwieriger geworden, anspruchsvoller?
8: Auch das. Ich glaube, die Sicherheiten für die Beschäftigten sind geringer geworden. Und das liegt an weniger klaren Arbeitgebern. Und das liegt auch an Gästen, die Grenzen überschreiten. Und dann ist es wichtig, dass die Beschäftigten die Sicherheit bekommen, dass sie sich da nicht alles gefallen lassen müssen.
2: Was erlebt man denn da so? Sie sind ja auch aus dem Hotelgewerbe persönlich. Was passiert da?
8: Genau, es sind Gäste, die eben ein bisschen Geld mitkommen, bringen, die sich mehr erlauben dürfen, die frech sind, die rumpöbeln, Belästigungen. All dem sind die Beschäftigten ausgesetzt und die Beschäftigten bleiben gesünder und fühlen sich wohler und sind klarer und gehen ohne große Sorgen nach Hause und kommen ohne große Sorgen wieder zur Arbeit, wenn die Arbeitgeberseite ganz klar sagt, sowas passiert in unserem Haus nicht.
2: Ich würde Ihnen gerne noch kurz eine Frage stellen, Frau Münkel, und zwar geht die so: Was ist denn besonders motivierend und schön an dem Job?
8: Die Vielseitigkeit ist toll und die Freiheit, was man alles mit diesem Job machen kann. Und dafür ist es aber wichtig, Mindeststandards zu erhalten und zu schaffen. Also Tarifverträge, alles festlegen in Arbeitsbedingungen, die Sicherheit geben, so dass die Möglichkeit auch für Freiheit und für Selbstverwirklichung
2: besteht.
8: Da ist, ne?
2: Auch unter den schwierigen Bedingungen im Gastgewerbe. Ich bedanke mich ganz herzlich für das Gespräch, Frau Münkel. Vielen Dank. So, das war unsere Wochenserie rund ums Arbeiten, wenn andere Urlaub machen. Wir werfen schon mal einen Blick auf kommende Woche. Da geht es um etwas, das irrsinnige, unvorstellbare Möglichkeiten bietet und gleichzeitig große Ängste und Befürchtungen auslöst.
9: KI, alles unter Kontrolle? Sie ist schneller als jede andere Technologie davor, im Alltag der Menschen angekommen.
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2: Musik noch auf echten Instrumenten selbst gemacht. Die gibt's ab heute wieder beim Musikfest Bremen. In den knapp 3 Wochen stehen 45 Veranstaltungen auf dem Programm. Heute Abend auf und um den Marktplatz gibt's das Eröffnungsspektakel mit vielen kleinen Konzerten zum Reinschnuppern. Übrigens zum 25. Mal. Anna Berghut.
13: Das Musikfest beginnt immer traditionell mit der großen Nachtmusik. Wir haben jetzt in Bremen heute Abend 18 Konzerte in der ganzen Innenstadt. Und ich bin ein bisschen leise, weil wir sind in Unser lieben Frauen bei einer Probe eines Bostoner Orchesters, die sich auf Barock spezialisiert haben. Die haben vor allen Dingen Monteverdi-Songs, die sie spielen, von einem italienischen Komponisten. Ganz dramatische Musik, und das macht das Musikfest aus, so verschiedene klassische Musikstile zu hören. Und wir gucken mal, wie sich das jetzt hier in so einem großen Kirchenraum anfühlt. Die große Nachtmusik findet an 9 Standorten statt. Einer davon ist die Bürgerschaft. Und da treffen wir jetzt die klassische Band Spark. Spark möchte extra mit dem verstaubten Image von Kammermusik aufräumen und macht deswegen alles ein bisschen moderner, geht auch von Barock zur Gegenwart. Und sie haben einen ganz besonderen Schwerpunkt, nämlich weibliche Komponistinnen, die sie in den Vordergrund rücken. Und da spielen sie quasi ein Medley vom Barock zur Moderne. Man merkt schon, das ist viel peppiger. Und das hat mich natürlich interessiert. Warum werden Frauen so in den Vordergrund gestellt? Deswegen habe ich mir vorher die Flötistin und die Gründerin geschnappt. Das ist Andrea Ritter. Und nachgefragt.
14: Ja, Komponistinnen sind uns ein großes Anliegen. Es ist inzwischen so, dass immer mehr Komponistinnen gespielt werden. Aber natürlich stehen sie immer noch im Schatten. Und wenn man so diese Jahrhunderte- oder Jahrtausende-Geschichte betrachtet, ist das wirklich jetzt nur, sind das ein paar Jahre, wo Komponistinnen auch wirklich gespielt und erfahren werden im Konzertsaal. Und wir dachten uns, wir machen mal ein ganzes Programm nur von Komponistinnen.
13: Sie möchten ja auch so ein bisschen dieses verstaubte Image loswerden der Kammermusik. Wie versuchen Sie das mit der Musik?
14: Wir versuchen, unsere Musik sehr lebendig zu präsentieren auf der Bühne, sehr viel Energie rüberzubringen. Und auch die Arrangements oder Stücke, die wir schreiben und auswählen, sind sehr abwechslungsreich und sind auch so, dass sie auch an das heutige Zeitgefühl anknüpfen.
13: Die große Nachtmusik ist nur der Start des Musikfestes. Es gibt fast 50 Konzerte im gesamten Nordwesten. Sie haben also noch genügend Zeit dabei zu sein, wenn Sie zum Beispiel Spark verpasst haben.
2: Ja, und ganz andere Klänge mit Wumms hallten gestern Abend von der Bürgerweide aus über die Stadt. Die Toten Hosen gaben ihr letztes Konzert in Bremen. Und vielleicht das Highlight ihrer Abschiedstournee. Schließlich ging hier in Bremen mal alles los, 1982, mit dem ersten großen Hosenkonzert im Alten Schlachthof. Jetzt waren sie also zum Tschüss-Sagen zurück. Burcu Aslan.
15: Das letzte Konzert der Toten Hosen in Bremen. 35.000 Fans auf der Bremer Bürgerweide.
16: Einen wunderschönen guten Abend, Bremer!
15: Dann endlich um 8:30 steht die Band auf der Bühne und legt gleich mit einem Klassiker aus dem Debütalbum Opel Gang von 1982 los. Bevor es startet, heißt es schon am Nachmittag warten, rennen. Und wieder warten. Und das bei 36 Grad. Mitten auf der Bürgerweide, kein Schatten in Sicht. Ganz vorne die Hardcore-Fans.
17: Hosen!
18: Tote Hosen ist die Musik meiner Jugend. Wir gehen die ganze Tour mit, waren schon auf mehreren Konzerten.
19: Wir sind auch 4,5 Stunden angefahren. Ja, sind seit 20 Jahren Fan.
20: Auch bei 40 Grad, auch wenn morgen Einstellung meiner Tochter ist. Egal. Muss ich hin.
21: Also Urlaub habe ich mir freigehalten für dieses Jahr. Das heißt, wir haben immer einen Tag davor, einen Tag nach den Konzerten. Und jetzt auf der letzten Tour haben wir, glaube ich, 5 oder 6 Konzerte. Also wir waren jetzt in Berlin. Wir fahren noch morgen nach Hannover und dann noch nach Minden. Und nächstes Jahr geht's weiter.
15: Die Stimmung ist ausgelassen. Die Fans geben alles.

0: Bremen. Für die Toten Hosen mehr als nur eine Stippvisite auf der Tour.
1: Immer ein gutes Gefühl, in Bremen zu sein. Wir haben ja eine lange Geschichte mit Bremen. Unser allererstes Konzert ist hier gewesen, nur ein paar Meter weiter am Schlachthof. Buten und Binnen zum Beispiel ist auch eine Verbindung zu Bremen, weil in den 80er Jahren, als uns noch niemand kannte, haben wir uns immer eingeladen. Die haben auch das allererste Video mit uns gedreht.
0: 19 Auftritte hatten die Toten Hosen im Laufe ihrer Karriere hier. Das gestrige Konzert lange ausverkauft. Bis in die Innenstadt konnte man sie hören.
1: Klar, ich spiele gerne vor 30.000, 50.000 Leuten. Das ist so, ich spiele auch gerne vor 500, aber so im Großen ist dann so die Champions League, sage ich mal.
0: Rund 2 Stunden geht das Konzert. Die Fans danach einfach nur happy.
2: Moin, wie war's denn?
3: Geil.
4: Ich war letzten Monat schon in Düsseldorf und Bremen war 1000-mal besser.
5: Wir kennen die Toten Hosen von Anfang an und das war wieder bei dem Sommerwetter granatengut.
6: Total toll.
7: Eine Ära geht zu Ende, ne?
6: Ja, eine Ära geht zu Ende.
2: Es war mein erstes Toten Hosen-Konzert und ja, ist wahrscheinlich auch mein letztes und ich bin absolut begeistert.
0: Ende 2027 soll Schluss sein. Aber wer weiß, Punk ist nicht tot. Das haben die Toten Hosen an diesem Abend in Bremen bewiesen.
8: Tja, da haben die Toten Hosen tatsächlich noch mal einen herrlichen, warmen Sommerabend gehabt für ihr letztes Bremen-Konzert. Wie das Wetter weitergeht, das erfahren wir jetzt von Anastasia Hill. Ich sag tschüss und wünsche Ihnen

0: Wie immer, dass Sie Ihren Abend genießen. Ciao, ciao.
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0: Beim CSD-Demo-Zug feiern laut Polizei etwa Zehntausende Teilnehmende laut und bunt. Im Hintergrund ein verschärftes Sicherheitskonzept nach dem Anschlag von Berlin.
1: Ich bin auch hergekommen und habe überlegt, okay, mit Berlin im Hinterkopf ist natürlich schon eine große Nummer, aber es ist halt einfach wichtig, dass wir da sind. Es wird schon gut gehen. So, und ich meine, man schaut sich an, so viele Leute sind da. Wir stehen zusammen.
0: Auch in Mecklenburg-Vorpommern kommen heute etwa 1000 Menschen laut Polizei zusammen. Für Freiheit und Vielfalt beim CSD in Neustrelitz. Baden nur auf eigene Gefahr. Hier in Grömitz weht die gelbe Flagge. Das Problem? Blaualgen.
2: Gelb bedeutet bei uns einfach, dass wir jetzt sagen, okay, guck mal, es ist gefährlich, ja, natürlich. Aber wenn ihr jetzt nicht irgendwie Wasser verschluckt oder mit irgendwelchen offenen Wunden geht, egal, wenn es so ein ganz kleiner Kratzer ist, wenn ihr damit reingeht, dann ist es gefährlich, aber sonst seid ihr eigentlich ganz sicher.
0: An anderen Badestellen wie dem Bordesholmer See herrscht komplettes Badeverbot, denn Blaualgen können giftig sein. Infos zu aktuellen Warnungen und Badeverboten gibt's unter anderem auf ndr.de.
3: Jede Menge Blaualgen. Anne-Kathrin, du als großer Ostsee-Fan, was macht die Nachricht mit dir? Denkst du, Mensch, hoffentlich nicht an der Stelle, wo ich so gerne hingehe? Oder?
4: Ich bin froh, dass ich jetzt hier sitze und nicht an der Ostsee bin. Ich komme ja gerade von der Ostsee. Also jetzt im Moment stört mich die Blaualge nicht, ansonsten sehr.
3: Ja. Hast du so eine Lieblingsstelle an der Ostsee eigentlich?
4: Ja, tatsächlich bin ich am liebsten in Wustrow.
3: Auf dem Darß? Mhm. Weil da Kindheitserinnerungen wach werden? Okay, gleich mehr dazu. Regisseurin und Filmemacherin Anne-Kathrin Händel ist heute unser Gast. Ihre Dokumentation Hiddensee kommt dieser Tag ins Kino. Und Marion Pünning macht Lust auf mehr.
5: Die Filmemacherin und Produzentin erzählt Geschichten über Menschen im Osten, abseits des Mainstreams. Geboren in Ost-Berlin, darf sie in der DDR weder Abitur machen noch Film studieren. Zu frech. Doch das hindert Anne-Kathrin Händel nicht daran, ihren ganz eigenen Weg zu gehen. Im Gegenteil. In den Filmen nach der Wende findet sie das eigene Ostlebensgefühl nicht wieder. Also fängt die gelernte Schuhmacherin und Ingenieurin selbst an, welche zu drehen. Die Regisseurin kommt den Hauptfiguren besonders nah, etwa ihrer internetsüchtigen Freundin oder den Frauen im Team des Fußballvereins Union Berlin. Ihr neuer Film bringt uns nach Hiddensee. Wir erleben die Insel durch die Linse der Dokumentaristin des Ostens, Anne-Kathrin Händel.
3: Zunge raus, war das gerade noch die Rebellin in dir?
4: Das ist sie auch, ja. Aber es gibt noch andere rebellische Elemente in meinem Leben, außer die Zunge.
3: Und das sind vor allem wahrscheinlich auch filmische. Könnte ich mir vorstellen. Oder da drückst du dich mit aus. Und wir haben gerade gehört, Dokumentaristin des Ostens. Ist es ein Titel, mit dem du gut leben kannst?
4: Also was über mich gesagt wird, das ist mir eigentlich egal. Ich selber würde mich so nicht bezeichnen. Aber wenn andere das sagen, ist das total in Ordnung.
3: Was meinst du denn, warum andere das sagen?
4: Das müssen wir die Leute selber fragen. Ich weiß es nicht. Natürlich beschäftigen mich deutsche Themen. Und Osten, ich komme aus dem Osten, natürlich aus Berlin. Das ist meine Heimat, das ist meine Herkunft. Und die ist irgendwie verschwunden. Aber ich kenne den Osten oftmals auch gar nicht. Also ich erforsche den Osten selber. Also ich habe nie in meinem Leben, obwohl ich zu der Generation der letzten Erwachsenen der DDR gehöre, habe ich nie eine Parteiversammlung erlebt oder sowas. Also ganz bestimmte Sachen kenne ich gar nicht. Und insofern interessiert mich das tatsächlich selber. Und einer meiner Söhne sagt manchmal, er würde so gerne mal Urlaub im Osten machen, in der DDR machen. Also im Grunde mache ich oft Urlaub in der DDR mit den Filmen, aber es geht auch sehr, sehr, sehr viel weiter, weil ich versuche, die Dinge, und das hat auch was mit der Gründung der DDR zum Beispiel zu tun, nicht aus den Zusammenhängen reißen will, weil der Zweite Weltkrieg ist ja die Ursache dafür, dass es zwei deutsche Staaten gibt. Und damit versuche ich mich zu beschäftigen.
3: Es gibt ja schon einige Filme aus dem Osten von ostdeutschen Filmemachern, Filmemacherinnen auch. Was machst du anders oder was fehlt dir, dass du auch noch welche machst?
4: Na, ich habe ja vor 22 Jahren angefangen, als Autodidaktin zu filmen. Und da hat mir noch viel mehr gefehlt. Da gab es sehr, sehr wenig Filme, die irgendetwas mit dem zu tun hatten, wie ich die DDR wahrgenommen habe. Und das habe ich versucht für mich selber. Und also ich habe versucht, das zu machen, was ich selber gerne sehen will. Also zu ergänzen eigentlich, um Facetten. Und habe gedacht, ich werde nicht einen Film machen mal,

0: und dann irgendwas erzählen, sondern es war mir schon klar, und ich bin ja Produzentin geworden zuallererst, dass es für mich wichtig ist, wirklich eine ganze Reihe von Filmen in die deutsche Filmlandschaft reinzuschieben. Und das ist das, was ich versuche. Also nicht nur meine eigenen Arbeiten, sondern auch die von anderen Regisseuren und Regisseurinnen. Und es macht totalen Spaß. Ist wirklich auch viel gelungen tatsächlich. Nicht alles, aber viel.
1: Hiddensee ist gelungen?
0: Ja, das werden wir sehen. Also für mich ja, natürlich, wenn ich den Schnitt beende, wenn der Film fertig ist, natürlich ist das für mich jetzt der Film, so wie er sein soll. Und wie der aufgenommen wird, das werden wir sehen, wenn der Kinostart dann rum ist sozusagen.
1: War ja gerade Premiere auf Hiddensee selbst. Wie haben die Hiddenseer reagiert?
0: Also die Uraufführung war ja beim Münchner Filmfest. Mhm. Und also eine Protagonistin, die dort war und auf Hiddensee war, die hat gesagt, auf dem Münchner Filmfest war es ein Film, ein toller Film. Und auf der Insel Hiddensee, also im Zeltkino, war es ein Politikum. Weil? Also so ist das. Und sie wird den Film noch mal in Berlin sehen und ist gespannt, was es dann für ein Film wird. Also der Film verändert sich auch damit, wo er gespielt wird tatsächlich, auch für mich.
1: Was ist oder war dir denn wichtig bei diesem Film über Hiddensee? Man muss ja gleich mal ganz klar sagen, es ist kein Reisefilm.
0: Nein. Was war mir wichtig? Das ist gar nicht so ganz schnell in wenige Worte zu fassen. Wie gesagt, diese Unruhe, die mich befallen hat, wo ich dachte, was wird denn da? Was ist denn in unserem Land los? Was ist denn in Europa los? Was ist in der Welt los? Und dann zu gucken, wie kann man was sehen, wenn man auf diese kleine 17 Kilometer lange Insel schaut? Was sieht man da? Und man sieht natürlich die Schönheit der Insel und diese Besonderheiten, die Geschichte dieser Insel mit den Leuten, die dort hingekommen sind, der Avantgarde. Also es wurde ja in den 1920er Jahren das romanische Café in der Ostsee genannt. Da ist im Grunde eine riesen Künstlergemeinschaft, Schauspieler, Architekten, Regisseure, Autoren und Autorinnen sind da auf die Insel geflüchtet. Man nannte sie auch das Versteck im Meer. Also da spielte sich ganz viel deutsche Geschichte im Urlaub ab, sage ich mal. Und diese Kombination aus dem, was war, auch und dem, was jetzt ist, das ist schon ganz interessant. Und zwischendurch ist auch einiges passiert, wo zum Beispiel gar nicht so gerne drüber gesprochen wurde und wird. Und das zu erforschen und sich dafür Zeit zu nehmen, das war das, was mich interessiert hat. Und ob es dann ein Film wird, das muss man dann immer sehen. Aber ich habe einfach angefangen.
1: Wir haben angefangen. Es ist ein Film geworden und wir schauen uns einfach mal den Trailer an. Da kriegt man auch ein Gefühl, was es möglicherweise für ein Film ist.
2: Das ist Hiddensee. Im Osten der Bodden, im Westen die offene Ostsee. Für den kilometerlangen Weststrand kann man jede Karibikinsel sausen lassen, wird gesagt. Nur knapp 17 Kilometer lang ist sie, an der schmalsten Stelle sogar nur 250 Meter breit. Also klein genug, um zu schauen, wie sich Persönliches und Geschichte ineinander schiebt.

0: Diese Insel, die ist mit sich selbst beschäftigt.
1: Hallo, Herr Pastor.
2: Hallo, schönen Tag.
3: Als Bürgermeister kann man ja nie allen Ideen und Überlegungen sozusagen, man muss ja immer einen Plan haben, Recht geben und das gefällt einem mehr, einem weniger, das ist halt so.
4: Ich komme aus einer richtigen alten Fischerfamilie. Ich war immer hier, immer, immer, immer. Wenn wir da so nachts am Feuer saßen, wo auch Feeling B gespielt hat.
5: Also, was auf jeden Fall auffällt, es ist ein Schwarz-Weiß-Film, obwohl er in der Jetztzeit spielt. Aber du sagtest ja 100 Jahre Blick Zeitgeschichte auf die Insel. Mhm. Deshalb?
6: Ja, also wir docken ja an die 1920er Jahre an und da hatte Deutschland also eine Filmkultur, das war weltweit führend. Und dafür so ein Gefühl zu, für die Kraft und die Kunst, dafür ein Gefühl zu kriegen, das war so der Anlass sozusagen, das zu versuchen mit Schwarz-Weiß. Aber natürlich bringt das Schwarz-Weiß viel, viel mehr noch. Die Zeiten, durch die wir gehen, die haben sich ja auch medial in Schwarz-Weiß abgespielt. Und wenn man dann daran denkt, dass der Faschismus wirklich viele Leute vertrieben hat und jetzt Hollywood mit oder dann Hollywood mit vielen, vielen tollen deutschen oder deutschstämmigen Regisseuren, Autoren das geworden ist, was es heute ist. Und in Farbe habe ich gedacht, wir bleiben jetzt erstmal bei Schwarz-Weiß und erinnern uns an unsere Kräfte und was wir Tolles auch können. Und das lässt sich auch sehr gut verbinden. Das Schwarz-Weiß verbindet die Zeiten, die Schichten, die Generationen, all das, was ich auch erzählen wollte oder wir erzählen wollten, denn wir, ich habe ja ein tolles Team und deshalb, also es gibt noch viel mehr Gründe natürlich, aber wir haben ja vielleicht gar nicht so viel Zeit, ich weiß nicht.
5: Ich mache einfach mal einen Ticken weiter, wir kommen aber darauf zurück. Mhm. Es gibt eine kleine Insel vor Hiddensee zwischen Hiddensee und Rügen und diese Insel heißt Öhe, ich weiß nicht, ob du auch dort warst. Mhm. Seit 700 Jahren ist sie in Familienbesitz, Fremde müssen um Erlaubnis fragen, wenn sie hinwollen und Jeanette Lindemann hat gefragt und die Familie besucht.
7: Wenn ich die Bäume dann sehe, dann weiß ich ganz genau natürlich, dass meine Urgroßtanten die gepflanzt haben, Ida und Lorette. Und dass sozusagen jeden Tag ein Mahnmal, ein positives Mahnmal quasi, das alles weiterzuführen, was andere Generationen begonnen haben.
8: Leben im Einklang mit der Natur. Die Privatinsel Öhe zwischen Rügen und Hiddensee.
9: Komm, komm!
8: Seit mehr als 700 Jahren ist die Insel im Familienbesitz. Matthias Schilling lebt hier mit seinen Töchtern Ida und Carlotta, seiner Frau Nicole und etwa 120 Rindern. Ein Wohn- und ein Gästehaus, die Ställe für ihre Rinder und die Scheune für das Futter. Mehr gibt es hier nicht. Fremde dürfen nur mit Erlaubnis auf die Insel kommen. Und das ist für Nicole Schilling der Arbeitsweg rüber nach Schabrode auf Rügen zum familieneigenen Hofladen.
10: Hier muss ich alles mir selbst organisieren zu jeder Zeit. Ne? Den Einkauf raus, rein, Kinder raus, rein, Müll. Also du musst hier viel mehr planen, aber bist auf der anderen Seite viel freier im Kopf.
8: Mit dem Hofladen hier in Schabrode hat für die Schillings ihr Inselbusiness angefangen. Später sind Restaurants und weitere Lädchen hinzugekommen.
9: Aber dann läuft er.
8: Ohne die alte Kettenfähre aus dem Jahr 1958 würde die ganze Logistik hier nicht funktionieren. Diesen Traktor braucht Matthias Schilling in den nächsten Tagen auf den Feldern auf Rügen. Wie alles muss auch die Technik immer erst von A nach B gebracht werden. Auch diese Produkte aus der eigenen Rinderzucht muss er gleich ausliefern.
7: Ich meine, daraus ist ja alles entstanden, ne? Wir wussten nicht, was wir tun sollten, wenn wir hier leben wollen. Und dann haben wir gedacht, machen wir Landwirtschaft. Und weil dann die Landwirtschaft nicht so am Anfang zumindest funktioniert hat, wie wir wollten, haben wir gesagt, na gut, dann machen wir Gastronomie. Und dann haben wir die Läden gemacht.
8: In einem seiner Läden auf der Nachbarinsel Hiddensee wird die frische Ware jetzt dringend gebraucht. 15 Minuten fährt Matthias Schilling mit seinem eigenen Boot bis zum Haupthafen Fitte.
7: Mike, deine Fahrradkarten sind ja schon wieder alle.
11: Ja.
7: Warum?
11: Bunte Krieg.
7: Wir haben uns nämlich was.
8: An das Inselhopping hat er sich längst gewöhnt. Ihr Inselbusiness ist immer weiter gewachsen. Inzwischen machen sie knapp 5 Millionen Euro Umsatz jährlich und haben 30 Mitarbeiter.
7: Wir haben sehr viele rumänische Kollegen.
12: Und Kirgisen.
7: Wir haben kirgisische Kollegen.
12: Und ein paar Deutsche.
7: Wir haben sehr engagierte Deutsche. Weil das muss man, also das muss man wollen, man muss uns aushalten, man muss das Engagement aushalten.
8: Zurück nach Hause. Dort steht für Matthias Schilling der gemütliche Teil des Tages an. Seine Eltern sind zu Besuch. Von ihnen hat er die Insel 2006 übergeben bekommen. Sie sind stolz auf das, was sie gemeinsam erreicht haben.
7: Wir haben das, was wir denken, was wir zum Leben brauchen, erreicht. Und wenn noch mal was kommt, dann will man vielleicht nicht Nein sagen, aber grundsätzlich haben wir nichts geplant.
8: Vom kleinen Familienbetrieb zum umsatzstarken Unternehmen. Die Schillings haben sich auf Öhe ihren Inseltraum verwirklicht.
5: Sieht auch ein bisschen wie im Film aus, ne? Wie die Schillings da auf Öhe leben. Aber Öhe spielt bei dir keine Rolle. Aber insgesamt hast

0: sehen eben Leute, die Probleme miteinander haben, die Konflikte haben. Aber es geht nicht darum, dass ich irgendwie auf jemanden zeigen will, sondern ich will nur erzählen, dass es diese Konflikte gibt. Und sehe sehr, sehr fleißige Menschen, die eine Agenda haben, die etwas durchsetzen wollen. Wir haben jetzt bald Wahlen. Mhm. Und ich versuche sozusagen anzuregen, sich dafür zu interessieren. Durch die geschichtlichen Ereignisse, aber auch durch das Hier und Jetzt. Und habe selber gelernt, dass ich vielleicht runter vom roten Sofa irgendwann komme. Das sagt auch eine Protagonistin im Film. Und mich für meinen Ort interessiere, wer da regieren möchte. Und vielleicht sogar auch aktiv werde. Mhm. Also eigentlich ist es das, was ich gelernt habe. Also ich habe wirklich ganz viel gelernt. Eben vor allen Dingen, dass wir uns dafür interessieren sollten, was bei uns, wo wir sind, los ist, sozusagen.
1: Mhm. Auf jeden Fall, gerade in diesen Zeiten jetzt auch, ne? Wie bist du eigentlich geworden, was du bist? Also du bist ja Autodidaktin. Das Filmemachen hast du nicht in dem Sinne professionell gelernt. Du bist aber eine hervorragende, preisgekrönte Filmemacherin. Wie hat das angefangen?
0: Jetzt angefangen. Ich wollte Filmemacherin werden und durfte kein Abitur machen und habe dann, was ja auch vorhin gesagt wurde, und habe es dann auch nicht versucht. Habe dann ganz viele andere Sachen gemacht, habe einen Beruf gelernt, habe dann ein Ingenieurstudium gemacht, das, was man so machen konnte. Und das habe dann als relativ früh meinen ersten Sohn bekommen und wollte den ich in eine Kinderkrippe, Kindergarten geben und habe dann angefangen, Mode zu machen und habe lauter Zeug mir ausgedacht und erfunden und so hat sich was ergeben. Also ich war immer unabhängig, habe mir immer eine Nische gesucht und irgendwie, sage ich mal, das, was ich im Osten in der DDR gelernt habe, wende ich einfach heute an. Es ist einfach so, dass ich mache, was ich gerne möchte und mich, also nicht selbst verwirkliche, sondern versuche, alles, was sich mir entgegenstellt, auch freundlich zu bezwingen, sozusagen. Mhm. Niemand war, wenn es jetzt ums Filmemachen geht, der Meinung, ich müsste irgendwie Geld für Filme bekommen. Mhm. Niemand. Warum auch? Wer bist du? Ja? Aber Leute dann zu überzeugen, dass es vielleicht doch interessant ist, das ist vielleicht ein Talent, was ich dann in mir entdeckt habe. Und dann habe ich auch später angefangen, selber Filme zu machen. Ich wollte immer Regie machen und habe gedacht, aber wer soll mich denn fragen, willst du mal Regie machen? Das kann ja nur ich selber sein. Gemacht. Also wurde Produzentin geworden, damit dann die Produzentin fragen kann, ja, willst du nicht mehr? Also ich habe mich quasi selber gefragt und selber ernannt. Immer zu. Also ich kann alle nur ermutigen, das zu machen.
1: Ja,
0: kostet Kraft. Zu nennen und zu sagen, du bist jetzt, ich war auch Bühnenbildnerin, ich war auch Kostümbildnerin, ich habe das alles.
1: Schuhmacherin.
0: Schuhmacherin, na, das habe ich gelernt.
1: Ja.
0: Das ist mein Ausbildungsberuf.
1: Also von daher wirklich ein breites Spektrum, was du vorzuweisen hast. Und das alles akkumuliert sich jetzt im Filmemachen.
0: Aber ich habe gelernt, eine Sache von A bis Z fertig zu machen. Das war in meinem allerersten Beruf. Und das in dem Beruf des Schuhmachers lernt man das. Wie macht man einen Schuh?
1: So, wenn es bis heute trägt quasi, das ist doch super. Du hast einen Film gemacht, wo noch gar nicht so lange her, über Union, über den Fußballverein. Und da zeigen wir mal einen Ausschnitt. Du hast eine Frau begleitet, die war die Mannschaftsleiterin. Die Mannschaftsleiterin. Du hast den ganzen Club begleitet. Musst du gleich mal sagen, warum, aber wir zeigen erstmal die Szene.
2: Mhm. Und wer leitet dein Team?
3: Ich. Ich leite euch so gut wie möglich. Richtig?
4: Susi gibt auf jeden Fall die Richtung vor.
3: Man sieht ja, die ganzen kleinen Kisten sind immer besser, sonst würde ich die ja nicht heben können, weißt du? Also die Kraft habe ich nur nicht mehr.
5: Das Schönste ist, wenn du fertig bist mit allem und egal welches Stadion, du gehst runter und unsere ersten Fans sind da.

0: Tolle Frau, toller Film. Warum hat dich der Club so fasziniert, dass du unbedingt Filmprogramm machen wolltest?
1: Also generell bin ich ja gestartet, um Filme zu machen. Ja. Und ich mache eigentlich immer Filme, die irgendetwas wirklich mit mir zu tun haben. Und ich bin überhaupt kein Fußballfan, aber ich komme aus der Gegend. Also ich komme aus dem Wald, sage ich mal, wo das Stadion steht. Und bin in der ersten Klasse schon erschreckt worden, weil die Tür aufgerissen wurde. Eisern! Und man musste sich verhalten, man musste sagen, bin ich beim BFC oder bei Union-Fan?

0: Fan und ich habe mich dann für Union entschieden. Also, aber der springende Punkt, den Film zu machen, ist nicht, dass ich daherkomme, nur dass ich mich ein bisschen auskenne, sondern dass mich der Betrieb interessiert hat. Es ist ja ein Betrieb. Und dieser Betrieb, wie funktioniert der? Wie schaffen die das? Wie machen die das? Was, also ich hätte auch einen Film über eine Werft machen können. Wie schwimmt das Schiff? Aber ich habe mich eben für diesen Verein entschieden und das war auch eine ganz tolle Erfahrung. Es ist auch parallel zu dem Hiddensee-Film entstanden. Also die Dinge laufen auch immer parallel sozusagen.
1: Bist du jetzt Fußballfan nach dem Film? Von Union natürlich?
0: Ich bin meinen Mann und Kameramann Martin Farkas, der für beide Filme, also bei beiden Filmen auch die Kamera gemacht hat, der freut sich, dass ich jetzt mit ihm Fußball gucke. Ich weiß nicht, ob ich Fan bin, aber ich liebe es, mit ihm zusammen jetzt Fußball zu gucken. Das war vorher nicht so.
1: Wunderbar. Ja. Apropos Schuhmacherin und Arbeit im Theater, denn da warst du ja auch. Sabrina Pfeiffer hat am Theater Lübeck einen Theaterschuhmacher getroffen und bestimmt kommt dir da einiges bekannt vor.
2: Seit mehr als 25 Jahren rattert diese Maschine unter den Händen von Schuhmacher André Freitag am Theater Lübeck. Aktuell restauriert er fast 100 Jahre alte Offiziersstiefel.
3: So, bei diesen alten Stiefeln ist wichtig, dass man weiß, worum es geht, weil die Stiefel sind rahm- und zwiegenäht. Da muss man den Aufbau von so alten Schuhen tatsächlich kennen, um sie nicht weiter kaputt zu machen. Und auch so zu reparieren, dass sie am Ende wieder original sind. Da muss man sich einmal ein bisschen reinfuchsen, damit man ungefähr weiß, was in welche Zeit gehört. Und dann geht es schon.
2: Egal wie ramponiert ein Schuh auf den ersten Blick auch wirken mag, für den 60-Jährigen ist er noch lange kein Fall für den Müll.
3: Jetzt kriegt man solche Offizierstiefel nicht einfach gekauft. Das heißt, wegschmeißen wäre Frevel, zumal ich diese Qualität nicht mehr bekomme. Da habe ich auch die Ehre, so etwas Schönes reparieren zu dürfen. Wie ich sie repariert habe, sehen sie so aus. Und das ist eigentlich der größte Anteil an meinem Job, dass ich den Fundus so in Gang halte. Das heißt, es ist nachhaltig. Wir nehmen das, was da ist, und erhalten das. Und es ist immer schöner, getragene Schuhe auf der Bühne zu haben als neue, weil die Gehfalten sprechen einfach mehr als irgendwelche Patina, die man da dann am Ende aufbringt. Geht auch, aber alte Sachen sind doch irgendwie schöner anzugucken.
2: Über 5000 dieser alten Schuhe befinden sich im Theaterfundus.
3: Und hier, da sind noch ein paar, die ganz besonders aussehen. Die könnte man auch im Herkules anziehen.
2: Ob handbemalte Elfenschuhe, glitzernde Aladdin-Pantoffeln, elegante Barockschuhe oder andere außergewöhnliche Kreationen. Jedes Paar erzählt seine eigene Geschichte.
3: Das sollten so Ziegenstiefel sein. Es sollte alles ein bisschen weicher sein, damit man nicht so die Stolpergefahr hat und damit das alles ein bisschen flexibel ist und man nicht so eingeschränkt ist durch die Bewegung. Das ist immer wichtig bei solchen Sachen. Die Sänger sollen ja singen und spielen und dürfen dabei aber nicht dran denken, oh Gott, hoffentlich stolper ich nicht.
2: Mehrere Wochen arbeitet André gemeinsam mit den Kostümbildnern an solchen Exemplaren.
3: Hier sehen wir quasi das Holzbein von Moby Dick, von dem Captain Ahab, was wir im Sommer gespielt haben, in unserem Sommertheater. Das ist halt ein Schuh, den sie anhatte, wo wir das dann rangebaut haben, was dann aussehen sollte wie Knochen. So, und dann muss ich mir sowas einfallen lassen. Und sie muss natürlich schnell rein und rauskommen, weil sie schnelle Umzüge hat.
2: Für die kommende Spielzeit fehlen dem gebürtigen Lübecker noch Barockschuhe für den Chor von Mozarts Oper Idomeneo.
3: Und da habe ich jetzt hier schon mal Leder besorgt. Und dann messe ich mir das aus, die Proportion, um dann den Schuh nachzubauen.
2: André Freitag arbeitet halbtags am Theater. Den Rest seiner Zeit widmet er seiner zweiten großen Leidenschaft, der Musik. Und auch dort sind außergewöhnliche Schuhe, passend zur Gitarre, längst zu seinem Markenzeichen geworden. Mit seiner Band spielt er bei Großveranstaltungen wie der Kieler Woche oder dem Hamburger Hafengeburtstag. Zwei Leidenschaften und doch ein gemeinsamer Nenner. Kreativität und die Liebe zum Detail.
1: Ich finde es immer beneidenswert, wenn Menschen mehrere Leidenschaften haben und alles so gut können. Ich meine, du hast dich wahrscheinlich auch gerade so ein bisschen zurückversetzt gefühlt in der Zeit als Schuhmacherin, oder?
0: Ehrlich gesagt?
1: Nee, gar nicht. Gar so nicht. Weit weg.
0: Total weit weg.
1: Total weg, na gut.
0: Aber ich habe mir meine Schuhe mal selber repariert, weil der Schuhmacher gesagt hat, ich schaff's jetzt nicht. Ich sage, kann ich mal selber schnell an die Ausputzmaschine und war ganz aufgeregt, ob ich es noch kann. Ja. Aber es ging noch.
1: Super. Wir sitzen in Ahrenshoop auf dem Darß und hier hast du 4 Wochen mit deiner sehr guten Freundin Ines Rastig verbracht in einem Hotel, in einem Hotelzimmer. Und daraus ist ein Film entstanden. Was war das für ein Projekt, aber auch was für eine Zeit, 4 Wochen zusammen in einem Zimmer mit der besten Freundin?
0: Das komplette Gegenteil von dem Hiddensee-Film, ja? Weil meine Freundin ist schwer krank geworden plötzlich und sie war in großer Not und ich habe gedacht, diese Freundin, diese meine Künstlerin, Ines Rastig, Superstar, muss wie Udo Lindenberg in einem Hotel leben. Und habe mich für ein Stipendium beworben und habe das Stipendium auch sehr schnell bekommen. Ja. Dann bin ich hin zum Hoteldirektor und habe gesagt, ich muss noch jemanden mitnehmen. Also ich möchte es nicht alleine machen. Wir wollen es. So, dann habe ich meine Freundin mitgenommen und dann habe ich gesagt, ich filme. Ich wusste gar nicht, was ich filmen sollte. Und Ines hat gesagt, sie fotografiert. Also wir haben beide Kunst gemacht, aber einfach nur, um dort zu sein. Und dann habe ich diesen Film gedreht in der Zeit und der über sie und sie hat fotografiert und einen Teil davon sieht man hier und kriegt sofort Gänsehaut, wenn ich mich nur umdrehe. Ja.
1: Das sind die Fotos, die Ines von sich gemacht hat, hier Selbstbildnis und die sie von Ahrenshoop von der Ostsee gemacht hat. Es war eine sehr intensive Zeit, zumal sie ja nicht nur Krebs hatte, sondern sie war auch internetsüchtig.
0: Na, ich würde es gar nicht so, ich mag das immer, für mich ist es schwer, das so zu sagen. Sie hatte viele Probleme sozusagen und die Krankheit, das war Krebs sozusagen, die sie hatte, wo man sagt, das weiß ich, das ist diagnostiziert und alles andere würde ich jetzt so nicht nennen. Mhm. Sie hat sich das Leben schwer gemacht, so würde ich sagen, ja.
1: Ohnehin hat sie sich das Leben schwer gemacht nach der Wende, ne? Während es ja für dich eigentlich gut gelaufen ist, hast du das Gefühl, für sie ist es so gar nicht gut gelaufen?
0: Naja, für mich gut gelaufen. Also ich mache ja deshalb Filme, weil ich mich nicht damit abfinden kann, dass in der Welt, in der wir jetzt leben, man funktionieren muss. Und ich funktioniere eben, na klar, ich funktioniere, aber wir sollten eigentlich in unserer Welt, es sollte möglich sein, dass auch Menschen hier sein können, mit uns sein können, die nicht funktionieren. Und sie hat eben nicht funktioniert. Sie ist eine ganz tolle Künstlerin, eine ganz tolle Person. Ich liebe sie wirklich über alles. Aber sie hat nicht das gemacht, was man so zu machen hat. Und das hat uns schon unterschieden. Und das ist ein Drama. Aber ich mache deshalb Filme, weil ich das nicht akzeptieren kann, dass es so ist.
1: Und natürlich war das auch zwischen euch teilweise dramatisch, weil das einfach diese Enge dieses Raums, 4 Wochen zusammen und dann eben mit den Themen, die sie, ja, die sie hatte, mit der Krankheit.
0: Raumes, die Enge des Raumes war nicht das Problem, sondern waren wirklich die Themen. Ne? Ja. Also natürlich wollte ich sie dazu, unsere gesamte Freundschaft über motivieren, auch ein bisschen zu funktionieren oder sowas. Und wir hatten viel Auseinandersetzung, aber auch unglaublich viel Spaß. Also die Enge, das war mir eigentlich egal in dem Moment, weil die Not war so groß, dass es wurscht war. Aber die Themen und das, dass es wirklich um ihre Existenz und ihr Leben ging, was eben durch diesen Hotelaufenthalt, glaube ich, ein bisschen verlängert wurde tatsächlich.
1: Wir schauen einfach mal rein, kriegt man ein Gefühl dafür.
4: Ich will keine Glatze mehr haben.
5: Du musst.
4: Einer muss ja.
5: Du hast so lange so schöne Haare gehabt.
4: Ja, sag ja, ich werde total bestraft. In jeder Hinsicht. Und auch noch entstellt. Ist nur arm wie eine Kirchenmaus. Krank, todkrank und entstellt. Und also weiß nicht, echt. Ich weiß überhaupt nicht, womit ich das verdient habe.
1: Oh, nicht leicht für dich, ne? Das glaube ich. Sie ist ja auch kurze Zeit nach dem Film dann verstorben. Hat sie den Film noch gesehen?
0: Sie hat den Film nicht gesehen, aber sie hat noch Ausschnitte daraus gesehen. Und was daran so besonders ist, dass die Hotelleute dann gesagt haben, sie kann im Hotel bleiben, solange sie lebt. Und weil sie hatte eigentlich keine Wohnung, die für so einen kranken Menschen geeignet war. Und das war ganz schön toll. Also es war sozusagen eine gute Zeit dort in Ahrenshoop. Und ich bin wirklich total dankbar, dass wir das haben durften, sozusagen.
1: Es ist ein sehr intimer Film, gibt sehr intime Szenen, wie auch gerade die. Du sagst selbst, es ist ein persönlichster Film. Was wolltest du, was andere mitnehmen aus diesem Film?
0: Also eigentlich wollte ich, dass was von ihr bleibt und auch für ihre Kinder was bleibt. Das hört sich ja zu blöd an, aber was haben die denn? Ne? Was wissen die denn, wie es ihr ging? Also ihr Sohn wusste das, aber ihre Tochter nicht so. Und ich weiß nicht, das ist ja so spontan entstanden. Ich hatte keinen Plan mit dem Film. Ich habe ihn einfach nur gemacht. Das ist bei anderen Filmen anders und so ist jeder Film ganz anders. Aber ich selber habe... Also dann natürlich Trauer, das ist natürlich auch meine Trauerarbeit, ist ja klar.
1: Filmemachen macht was mit dem Filmemacher, mit der Filmemacherin, ist spannend, aber auch zeitintensiv. Wir haben ja gerade gehört, 8 Jahre so hin und her, immer mit Hinsee. Und es ist natürlich auch sehr teuer. Umso wichtiger sind für freischaffende Filmemacher die Förderungen durch die Länder. Und dein Film Hiddensee wurde vom Land Mecklenburg-Vorpommern unterstützt. Ein Glücks, aber kein Einzelfall, wie Bettina Lehnert zu berichten weiß.
6: Kinder, auf die Revolution!
7: Ein Land stellt sich vor im Film. Spielfilme, Krimis, Dokumentarfilme und Kinderfilme. All das wurde in den vergangenen Jahren in Mecklenburg-Vorpommern gedreht. Unterstützt größtenteils von der Filmförderung. Die existiert in dieser Form erst seit 5 Jahren. Ihr jährliches Budget für den Film? 2 Millionen.
8: Eine Aufgabe ist, wir kümmern uns darum, dass Menschen hier im Land Filme machen können, dass Geschichten aus dem Land auf der großen Bühne erzählt werden können, auf der großen Leinwand. Und die zweite Aufgabe ist, dass wir interessante Filmprojekte hier ins Land holen. Dass also Stoffe, Drehbücher, die es irgendwo gibt, die entstehen, Mecklenburg-Vorpommern als geeignete Drehorte entdecken und damit hier auch für Arbeit in Filmberufen sorgen.
7: Mecklenburg-Vorpommern hat alles außer Berge, sagen sie hier gern. Das Land hat viele Facetten. Meer, Seenplatte und ein bisschen Disney, wie das Schloss in Schwerin. Hier wird in diesem Jahr ein Märchenfilm, Die Prinzessin und der Stalljunge, gedreht. Auch die Toten von Mano spielen in Mecklenburg-Vorpommern. Eine der erfolgreichsten Krimiserien der ARD, mit 14 Folgen in 2 Staffeln. Gedreht wurde an der Mecklenburger Seenplatte, aber die meisten Stadtszenen in Schwerin. Die Kinoproduktion Aikiko, der fliegende Affe, wurde komplett in Rostock und Schwerin gedreht. Die fantastische Geschichte über einen kleinen Kapuzineraffen mit Stars wie Heike Makatsch wurde 2024 mit der Lola als bester Kinderfilm ausgezeichnet.
8: Filmförderung verbindet sich mit relativ klaren Regeln. Das heißt, wir gucken entweder danach, ist es wirklich eine Geschichte, die was mit dem Land zu tun hat, die was auch mit der kulturellen Eigenheit des Landes zu tun hat. Sind es Künstlerinnen und Künstler, die dahinter stehen, die aus dem Land kommen? Oder wir gucken und sagen, wie viel wird denn aus jedem Euro, den wir in einen Film stecken, wie viel Wertschöpfung passiert denn dafür im Land?
7: Aber wer entscheidet, welche Drehbücher gefördert werden? Es ist eine Jury aus 8 Personen, die sich regelmäßig trifft und ca. 10 große Produktionen unterstützt. Sie haben ganz unterschiedliche Kriterien. Als Kinobetreiber, Festivalveranstalter, Fernsehredakteure oder Produzenten. Sie diskutieren darüber. Bei welchen Projekten können sie sich vorstellen, dass sie erfolgreich sind, aus ihrer Perspektive?
8: Ein Projekt, bei dem das, was wir als Filmförderung wollen, glaube ich, besonders gut geklappt hat, war zum Beispiel die Herrlichkeit des Lebens. Ein Projekt, bei dem wir mit wenig Geld dabei sind, was deshalb aber hier im Land umgesetzt worden ist, was Menschen hier im Land auch damit eben Arbeit in diesen Filmberufen gegeben hat und was am Ende dann aber eben auch das stärkste Startwochenende in einem Kino in Rostock mit hat und damit natürlich der gesamten Kette, die Film ausmacht, nutzt.
7: Der Kinofilm über das letzte Lebensjahr von Franz Kafka begann auch in der Realität im Ostseebad Müritz. Die Herrlichkeit des Lebens spielt im Sommer 1923, als der schwerkranke Schriftsteller zufällig Dora Diamant kennenlernt und sich verliebt. Drehorte waren die Halbinsel Wustrow und Gut Belitz bei Rostock. Ein besseres Beispiel für Geschichten aus der Region und kulturelle Identität gibt es kaum. Finden Sie hier bei der Filmförderung in Mecklenburg-Vorpommern.
1: Ja, ein großes Glück für Filmemacher, Filmemacherinnen, wenn sie gefördert werden. Hiddensee ist natürlich auch eins, das spielt in Mecklenburg-Vorpommern. Von daher müsstest du auch das hohe Lied auf die Filmförderung singen.
0: Ja, ich finde es ganz, ganz toll, dass der Film ist auch wirklich gut ausgestattet worden. Die Fernsehsender haben im Moment keine Möglichkeiten oder ganz wenig Möglichkeiten. In diesem Fall ist es wirklich ganz, ganz toll mit der Filmförderung Mecklenburg-Vorpommern. Der Norddeutsche Rundfunk zum Beispiel hat sich nicht für den Film interessiert. Das musste dann der kleine RBB machen. Aber umso wichtiger ist es, dass es der Film diese schöne, wunderbare Förderung bekommen hat. Ich bin sehr dankbar, ja.
1: Ja, wir haben ja auch gerade gehört und gesehen, dass natürlich immer verschiedene um diese Töpfe ringen. Und manchmal hat man dann Glück und ein andermal vielleicht weniger. Aber es ist ja toll, dass du gefördert worden bist und dass es den Film jetzt auch gibt und dass er jetzt auch gezeigt wird. Der kommt in die Programmkinos und du bist auch hier unter anderem in Hamburg am
0: 23. August. Ja. Im Zeise-Kino und im Abaton. Im Abaton 17 Uhr.
1: Da stellst du die Filme, also den Film vor jeweils.
0: Ja, stellen wir den Film vor. Und darauf freue ich mich ganz besonders. Also ich finde das auch zwei wunderbare Kinos.
1: Wer ist eigentlich dein Vorbild von diesen ganzen vielen großen Filmemachern, Regisseuren? Gibt es so einen oder eine, wo du sagst?
0: Es gibt überhaupt gar kein Vorbild, aber es gibt schon eine Obsession, die ich hatte, als ich sehr jung war. Ich habe mit 16 oder 17 Jahren einen Film gesehen im Fernsehen. Ich durfte nur Westen gucken, also natürlich also irgendwie im Fernsehen. Das war ein Jahr mit 13 Monden von Rainer Werner Fassbinder. Und ich habe den überhaupt nicht verstanden, den Film. Aber das hat mich so inspiriert, dass ich dann wirklich viele, viele Jahre mich immer darum gekümmert habe, was hat er gemacht, was ist mit dem, alle Theaterstücke gelesen, gesehen auch, alles besorgt, Bücher geklaut, weil ich über ihn, die man sonst nicht kriegen konnte, immer gedacht, ich muss das haben. Und deshalb gab es auch so eine Verpflichtung sogar, über diesen Mann einen Film zu machen, weil ich dachte, ich habe so viel auch Bücher nur für mich gehabt, dass ich das auch wieder weitergeben möchte.
1: Ja, und ihr habt ja auch eine große Gemeinsamkeit. Er war ja wie du Autodidakt und hat sich alles selbst beigebracht.
0: Später hat mich das auch inspiriert, dass ich mal dachte, was macht der, woher weiß der das alles? Und dann ist mir aufgefallen, nicht nur, dass er Autodidakt ist, sondern dass er so viele Filme gemacht hat und dass er aus seiner Lebensspanne erzählt hat, weil ich mir dachte, woher weiß der das? Aber der hat schon beobachtet, in den 50er Jahren, wie seine Mutter sich die Strümpfe hochgezogen hat und kann dann so einen Film wie Die Ehe der Maria Braun machen, weil er es gesehen hat. Also er ist 1945 geboren und die deutsche Nachkriegsgeschichte ist seine. Und so sehe ich das auch bei mir. Aber nicht, dass ich mich mit dem Mann vergleichen möchte. Ja. Aber ich sehe bei mir, ich bin nach dem Mauerbau geboren und das ist meine Geschichte. Und die versuche ich auch auf meine Weise sehr subjektiv zu erzählen. Ja.
1: Diese Faszination, die spürt man natürlich auch in dem Film, den du über Werner Fassbinder gemacht hast.
9: Wir wissen noch ganz genau,
10: das sind Salonkommunisten. Solche kenne ich dutzendweise als euch.
11: Als Rainer Werner Fassbinder 1982 mit nur 37 Jahren starb, hinterließ er uns 44 Filme und Fernsehserien. Die Gesamtheit des Werkes, das man hinterlässt, zähle, wenn man abtritt, meinte er. Es solle etwas Spezielles aussagen über die Zeit, in der es entstanden ist, sonst sei es wertlos. Und so spricht er mit seinen Filmen die größten Ängste und Tabus der Deutschen an. Kein deutscher Filmemacher war produktiver, umstrittener und obsessiver als Rainer Werner Fassbinder.
1: Ja, krass, wie produktiv der war, ne? Wahnsinn, in der kurzen Zeit, die er hatte vom Leben. Mhm. Wahnsinn. 36 Jahre haben wir jetzt Wiedervereinigung und sind ein Deutschland. Was meinst du eigentlich? Du bist ja ursprünglich angetreten, weil du das Gefühl hattest, irgendwie wird der Osten immer falsch dargestellt und zu viel Klischees. Und eigentlich erzählt die Geschichte, die du erlebt hast, wie du den Osten erlebt hast, erzählt keiner. Wie lange musst du das noch machen, bis wir alle das richtige Bild im Kopf haben? Keine Klischees?
0: Ich empfinde das nicht, dass es falsch dargestellt wurde. Es ist nur nicht die Wirklichkeit, die ich erlebt habe. Und 16 Millionen Menschen können ja nicht das Gleiche erlebt haben. Und insofern versuche ich einfach nur, bestimmte Dinge zu ergänzen. Mhm. Und das ist, glaube ich, immer noch nötig. Also, und nicht nur von mir, von vielen anderen auch. Auch von Leuten, die die Zeit gar nicht mehr erlebt haben. Ich habe ja jetzt einen Film über einen West-Regisseur gemacht. Ja? Und ich finde es ganz, ganz toll, wenn West-Regisseure auch Filme über den Osten machen, weil dann beschäftigen sie sich damit, sie erforschen das, sie interessieren sich dafür. Also schon Interesse ist ja prima. Ja? Also insofern sehe ich das wirklich lässig. Ja? Und ich möchte einfach was reingeben, was ich vermisse. Und nicht, weil andere das irgendwie nicht gut machen. Das ist nicht der Punkt.
1: Ich spüre, es wird noch einiges von dir zu sehen sein und noch einiges von dir kommen. Aber jetzt freuen wir uns erstmal auf Hiddensee. Kommt, wie gesagt, jetzt in die Programmkinos. Und toi, toi, toi. Ich bin total gespannt und freue mich, den mit deinem Kino ansehen zu können. Danke, dass du hier bist, hier warst. Morgen kommt Christian Blenker. Er war ARD-Skandinavien-Korrespondent und erzählt uns morgen aus seinem Korrespondentenleben und was er jetzt so macht. Bin gespannt und freue mich, wenn er kommt. Bis dahin, tschüss, geht weiter mit Ihrem Landesprogramm. Tschüss.
0: Danke.
1: Raus in die Welt. Danke.
0: Dankeschön euch.
12: Kulinarisch, künstlerisch, kreativ. Wir sind wie immer mittendrin im ganzen Norden. Und damit einen schönen guten Abend und herzlich willkommen zur Nordtour. Wir starten heute mit einer ganz frischen Brise und viel norddeutschem Lebensgefühl. Unser Reporter Moritz Schröder geht an Bord eines Segelschiffes und nimmt sie mit auf einen Turn, der es in sich hat. Zwischen Wind, Wellen und weitem Horizont zeigt sich der Norden von seiner besonders schönen Seite. Also, Leinen los und viel Spaß bei unserem ersten maritimen Abenteuer.
13: Zack. So, alles klar zum Ablegen, würde ich sagen. Und damit herzlich willkommen zur Abenteuerreise. Heute hier aus der Natur der Insel Rügen rüber zur Insel Hiddensee. Eine ordentliche Tour liegt da vor mir und vor uns. Also kommen Sie gerne mit. Diese atemberaubende Natur, diese abwechslungsreiche Szenerie rings um die Boddengewässer, rings um den Strelasund, das ist wirklich einmalig.
14: Noch sind wir in Gusto, direkt am Strelasund im Süden Rügens. Hafenmeisterin Nadine verabschiedet meinen Kameramann und mich.
13: Aber sag mir noch mal schnell, warum kommen die Leute hierher?
15: Weil es hier so ist, wie es ist. Weil es einfach idyllisch ist, Natur pur und weil hier nur die Leute hinkommen, die auch hierhin wollen. Ne? Das ist einfach genau das, was die Leute wollen.
13: Perfekt. Magst du mir helfen? Ich muss jetzt ablegen, alleine.
15: Na klar.
13: Ich bräuchte jemanden, der mir die Vorleine rüberschmeißt. Das machst du wahrscheinlich 100 Mal am Tag. Okay, alles klar, dann los. Wenn ich jetzt nach Fitte hochfahre, was sehe ich da so entlang des Wassers? Wo muss ich hingucken?
15: Am Strelasund vorbei, Stralsund, die schöne Kulisse, die schöne Skyline von Stralsund, Ozeaneum, immer schön. Und dann geht es ja auch schon ab in die Natur. Perfekt. Alte Fähre auf der anderen Seite.
13: Okay. Danke dir, dann bis zum nächsten Mal.
15: Bis zum nächsten Mal.
13: Perfekt. Dankeschön.
15: Bitteschön. Gute Fahrt.
13: Ja, danke. Zack!
14: Auf nach Hiddensee! Mit meinem kleinen schwedischen Segelbötchen. Seestütchen ist 55 Jahre alt und fährt ausgezeichnet. Das ist jetzt wichtig. Wir haben nur eine gute Stunde bis Stralsund und müssen da die Brücke schaffen. Sonst wird das nichts mit Hiddensee heute.
13: Rettungsweste!
14: Und klar machen zum Segelsetzen.
13: Jo. Vorfreude einfach. Sobald der Wind kommt und die Sonne. Und jetzt pustet der schon ordentlich. Jetzt will ich das Segel auch mal hochziehen hier.

0: So, sieht gut aus.
1: Und auch das Vorsegel, die Genua, ziehe ich gleich raus. Wir müssen ja schnell zum Rügendamm kommen. Und jetzt nur die Natur, ohne Motorgeräusche. Das Wasser pur genießen.
0: Haha, jetzt ist Wind.
1: Perfekt für die Fahrt vom Süden der Insel Rügen gen Norden. Mit 4 bis 5 Knoten, das sind gut 8 km/h, geht's jetzt nach Stralsund.
0: Und? Hopp.
1: Viele große und kleine Boote wollen hier den Brückenzug mittags nutzen.
0: Ja, jetzt schwirren hier die ganzen Boote ringsherum. Jetzt heißt es warten auf die Brücke. Wir müssen jetzt hier auch warten. Der Wind drückt uns die ganze Zeit schön Richtung Brücke. Das heißt, ich muss jetzt gucken, dass wir nicht schon zur Brücke fahren, bevor sie aufgeht, weil ja hier auch noch bestimmt gute 2 Dutzend andere Segler hier gleich durch wollen. Und das ist alles in Bewegung und wir schwirren hier so umeinander her.
1: Als einziger Segler an Bord ist für mich viel zu tun.
0: Alles gut. Ach, Scheiße. Ich muss jetzt erstmal wieder Fahrt ins Schiff bekommen hier, damit wir manövrieren können. Gerade treiben wir nämlich nur.
1: Und dann drehe ich den 6 PS Motor voll auf, damit ich die anderen Boote nicht ausbremse. Viele Segler wollen heute nach Hiddensee, so wie ich. Hinter der Brücke das Panorama von Stralsund. Und jetzt sehen Sie, warum wir Segler uns als Wassersportler bezeichnen. Weil Segeln richtige Arbeit sein kann.
0: Ah, okay. Oh, so.
1: Mit Genua und Großsegel freie Fahrt direkt nach Norden. Knapp 4 Stunden segeln bis zum Hafen Fitte auf Hiddensee. Und dann frischt der Wind sogar noch mehr auf.
0: Bester Segelwind, bestes Segelwetter, besser geht's doch gar nicht. Jetzt müssen wir nur noch heile ankommen und das enge Fahrwasser vor Hiddensee sicher navigieren. Da kann das ganz schön happelig werden mit den anderen Booten ringsumher, mit den Fähren, die da fahren. Und rechts und links ist das Wasser nur 60 cm tief. Da laufen dann die Schwäne und Kormorane vorbei und Fischreiher. Ja, und wir dürfen nicht aufsetzen. Jetzt müssen wir noch diese eine Tonne da kneifen.
1: Das hatte ich befürchtet. Gegenverkehr an der engsten Stelle.
0: Viel mehr geht nicht.
1: Ich muss in der Fahrrinne bleiben, wegen der Tiefe darf aber die Hiddenseefähre nicht behindern.
0: Scheiße. Aber es wird schon passen, so groß ist das Boot nicht, aber ich weiß nicht, wenn jetzt der Wind ungünstig kommt, dann war's das. Passt das, Hans?
1: Der Wind drückt uns immer näher zur Fähre.
2: Ja, Moritz, der Wind hat noch mal richtig aufgefrischt. Und wie dieser Turn ausgeht, das sehen Sie dann etwas später im zweiten Teil. Jetzt wechseln wir vom Wasser in die Küche und dort geht es mindestens genauso spannend zu. Das Osnabrücker Kesselhaus kocht auf Sternenniveau. Jetzt hat es einen Wechsel gegeben. Ein neuer Chefkoch ist angetreten, den Stern zu verteidigen. Und das mit gerade mal 27 Jahren.
3: Die Tranchen können wir noch einen Tick weiter auseinanderlegen. Und da müssen wir gucken, dass wir die Karotte dann doch, dass wir hier nur jeweils einen halben Zentimeter Abstand dazwischen haben, weißt du? Dass da auf jeden Fall die Soße langlaufen kann.
4: Konstantin Kraus beim Probekochen. Mit seinem ersten Menü wird er sich einführen als neuer Chefkoch im Sterne-Restaurant. Nichts wird dem Zufall überlassen.
3: Kürbispüree festa. Die Würfel in dem Ragout müssen kleiner geschnitten sein.
4: Zufrieden ist er noch lange nicht, dieser Teller. Ein Entwurf. Es sind lange Tage gerade für den jungen Koch. An diesem Morgen Besuch bei einer Gärtnerei im Umland. Von hier bezieht das Kesselhaus sein Gemüse.
5: Den Bleichsellerie, ab wann geht das dann los?
6: Das geht eigentlich eher so ab Herbst.
5: Ja, da geht das okay. Mit dem Bleichsellerie los. Ist der denn vom Feld oder ist der aus der Halle dann?
6: Nee, der kommt vom Feld, ja.
4: Der Neue will seine Lieferanten persönlich kennenlernen. Mit Gärtner René Belka hat es gleich geklickt.
5: frische. Was hast du für Gemüse oder was hast du für eine Aromatik da, was ich gebrauchen kann in meinem Gang? Kann ich auch kleine Mengen bestellen bei dir? Das ist natürlich auch extrem hilfreich, dass man da wirklich nur genau das bestellt, was man braucht. Ja. Und natürlich
6: oder auch Dinge,
5: immer,
6: die man sonst woanders nicht bekommt.
5: Genau.
6: So, also zum Beispiel Zucchini vorne mit einer Blüte dran. So, das kriegt man im normalen Handel nicht. Und das pflücken wir dann wirklich teilweise nur für euch. Wenn du hier die Äste mal in die Hand nimmst und ein bisschen zerreibst, mhm, und dann dran riechst.
5: Ja, wunderschöne Anisnoten. Ja. Wenn wir da einen gebeizten Fisch dazu machen, haben wir eine wunderschöne Aromatik. Da können wir das auf jeden Fall immer als Inspiration nutzen. Sollte man als Koch auch machen, weil man natürlich auch immer mit den Produkten arbeitet, die gerade zur Verfügung stehen. Und da ist das immer sehr gut, wenn man auch vor Ort sich mal einen Blick machen kann, sieht, was ist überhaupt gerade auf dem Feld, was kann man gebrauchen.
4: Kreativität ist das eine. Handwerk das andere. Konstantin Kraus hat es von der Pike auf gelernt. Kochlehre mit 16, ab da ging es aufwärts.
5: Dann war von vornherein klar, okay, was ist das Beste, was man machen kann? Sternegastronomie, okay, ich möchte nach meiner Ausbildung die Sternegastronomie und dann ging es quasi los.
4: Perfektion ist das Wort, das der junge Koch immer wieder benutzt. Seine letzte Station, ein 3-Sterne-Restaurant in Hamburg. Druck ist der 27-Jährige gewohnt.
5: So, Esslöffel hier.
4: Jetzt die erste Stelle als verantwortlicher Chefkoch. Neue Kollegen, andere Abläufe.
5: Randy, den großen Schaber, weißt du, wo der ist?
4: Aber keine Spur von Aufregung.

0: gemacht.
1: Noch wenige Tage, bis Konstantin Kraus offiziell als neuer Chefkoch übernimmt. Die Gäste sollen das nicht nur am Essen merken. Ein befreundeter Künstler aus Hamburg hat neue Bilder für das Kesselhaus gestaltet. Die durfte Konstantin Kraus sich wünschen. Für seine Chefin Tajani Garthoff eine Ausgabe, die sich lohnt.
2: Eine Handschrift und auch von dem Menü her ja komplett zwei Welten. Genau, ein bisschen frischer Wind. Das im Restaurant tut das auch mal gut, auch für die Gäste.
1: Sieben Gänge und jeder soll perfekt sein. Am Teller mit der Chalon-Entenbrust wird den ganzen Tag lang gefeilt. Was die Chefin einfach lecker findet, ist für ihren neuen Koch noch nicht perfekt genug.
3: Die Pfefferbeere lassen wir weg.
4: Dann ein bisschen mehr Püree in die Nocke mit rein. Also es muss mehr Püree und weniger Würfel sein.
1: Für Konstantin Kraus soll sein Einstand im Kesselhaus ein Auftakt sein.
4: Also meine Ziele sind auf jeden Fall jetzt erstmal den Stern zu verteidigen. Das ist natürlich die erste Priorität. Alles Weitere wird halt im Laufe der Zeit kommen, dass wir einfach jeden Tag versuchen, besser zu werden, unser Handschrift zu finden.
1: Abenteuer Sterneküche. In Osnabrück beginnt ein neues Kapitel.
5: Und auch jetzt geht es um ein Handwerk, das Erfahrung, Fingerspitzengefühl und jede Menge Leidenschaft braucht. Diesmal allerdings nicht in der Küche, sondern zwischen lauter Bienen. Imker für einen Tag. In Hamburg kann jetzt jeder in der Imkerei von Stefan Ibbelherr ausprobieren, ob er oder sie wirklich das Zeug zum Imkern hat. Also Schutzkleidung an, ganz nah ran an die Bienen und herausfinden, wie viel Arbeit, Mut und Teamgeist hinter so einem Glas Honig stecken.
6: Seit Jahrtausenden liefern Bienen Menschen Honig. Ute Kühn und Hartmut Hrubesch wollen in dieses uralte Handwerk reinschnuppern, als Imker für einen Tag. Stefan Ibbelherr von der Imkerei Elbgelb hat sich dieses Angebot ausgedacht.
7: Ein Imker ist so einsam, ne? Also ich arbeite ja immer alleine und dann freue ich mich, wenn da mal jemand ist, den ich voll quatschen kann.
8: Ja, es ist eigentlich ein Nahrungsmittel, das man so im Supermarkt kauft, und was steckt da eigentlich dahinter?
9: Ich finde es natürlich auch spannend, in die Werben reinzugucken, also was sie schon so erarbeitet haben, dass wir da einfach so ganz nah dran sind an dem Honig.
6: Das muss aber noch warten. Erst geht es um grundlegende Fragen der Bienenexistenz.
7: So, dann würde ich euch jetzt einmal die Imkerei zeigen. Die leben ja eigentlich in so einer Kiste hier. Unten ist das Schubloch, das ist quasi die Haustür der Bienen, ne? Und dann hast du hier drin einen relativ großen Brutraum.
6: Über 200 Bienenvölker an 16 verschiedenen Standorten hat Stefan. Da dieses Jahr die Ausbeute wegen des kalten Frühjahrs schlecht ist, steht die Honigschleuder meistens still. Trotzdem, ein Imker hat immer was zu tun. Ute und Hartmut sind schon aufgeregt.
9: Ja, es ist extrem spannend. Also es ist wirklich so umfangreich. Ich glaube, das ist ja so eine Wissenschaft für sich. Ne? Also.
8: Ja, noch ein Kittel und dann die Maske. Dann kann es losgehen. Ich freue mich.
6: Es geht zu den Bienen auf dem Hamburger Großmarkt. Sieben Bienenstöcke hat Stefan hier aufgestellt. Er will nachsehen, ob bei den Bienen alles in Ordnung ist.
7: Das sind jetzt die Honigräume. Ne? Wenn man hier aufmacht, den Innendeckel, dann sind da drunter die Bienen. Das ist so. Ja. Die sind da am Arbeiten und machen aus dem Nektar, den sie letzten Tage gesammelt haben, Honig.
6: Der Honigraum ist das oberste Stockwerk, in dem die Bienen die Honigvorräte anlegen. Die beiden Imker-Novizen dürfen gleich mit anpacken und das Gitter zum Brutraum öffnen. Auch das Abschütteln der Bienen klappt mit der richtigen Technik.
7: Ja, da drüber bitte. Und kräftig. Okay, gut.
8: Ja, ich hätte mir gedacht, dass sie sehr viel aufgeregter sind. Und deswegen war ich aufgeregt. Aber es ist gar nicht so. Sie sind relativ ruhig.
6: Doch die beiden sind froh über die Schutzkleidung. Stefan bekommt pro Jahr immerhin fast 400 Stiche ab. Ihm macht das nichts aus, denn sein Körper ist inzwischen immun gegen das Gift.
7: Hier drin und füttert gerade. Ne? Hier nicht mehr, aber da. Die liegt sehr schön. So möchte ich sehen.
6: Nach 2 Stunden Arbeit an den Bienenstöcken, die jeweils rund 50.000 Bienen beherbergen, sind Ute und Hartmut schon fast ein eingespieltes Team.
7: Aber geht gut mit euch.
9: Ja, ne?
7: Um das mal zu sagen. Doch, doch. Ihr stellt euch nicht ganz doof an.
8: Also ich fand den ganzen Tag sehr interessant. Stefan hat das wunderbar erklärt. Es macht wirklich Lust, vielleicht selber mal mit der Imkerei anzufangen.
9: Das ist schon ein ganzes Bienenuniversum eigentlich, was einem da entgegenfliegt. Und das ist super spannend einfach. Aber so ein ganz klein, so 1-2 Völker, kann ich mir schon vorstellen, auf jeden Fall.
6: Am Ende überreicht Stefan noch ein Zertifikat an die stolzen Nachwuchsimker. Für so einen Schnuppertag berechnet Stefan übrigens mindestens 85 Euro. Und vielleicht gehen Ute und Hartmut demnächst wirklich unter die Hobbyimker, von denen es von Jahr zu Jahr mehr gibt.
5: Und auch hinter dem nächsten Freizeitvergnügen steckt ganz viel Leidenschaft und Arbeit. Das Freizeitbad Geesthacht wurde gerade zu einem der beliebtesten Freizeitbäder bundesweit gekürt. Aber damit sich hier alle wohlfühlen, muss vieles ineinandergreifen. Und wir schauen jetzt mal, wie viel Arbeit hinter so einem perfekten Badetag steckt.
0: Acht Uhr morgens. Seit 3 Stunden sind sie schon dabei.
10: Am Montag haben wir immer Grundreinigung, dann machen wir auch später auf. Genau, dann reinigen wir auch Sprungtürme, die Rutschen, alles Weitere, was sonst zu viel Zeit in Anspruch nehmen würde.
0: Björn Erdle hat gerade ausgelernt. Seit einem Monat ist er Fachangestellter für Bäderbetriebe.
10: Wir können hier rüber den ganzen Eingangsbereich steuern, samt den Rolltoren hier vorne, die Lichter, die Steckdosen. Genau, wir sehen hier auch laufende Alarme, wie zum Beispiel bei den Behindertentoiletten. Einmal alles kontrollieren, ist alles sauber, ist alles in Ordnung, ist genügend Toilettenpapier da, und so weiter.
0: Um die Technik rund ums Wasser kümmert sich Marco Steinfeld.
11: Also wir sind hier jetzt im Hauptpumpenschacht. Hier sind jetzt 3 Rohwasserpumpen, die nachher hochfördern zur Filteranlage. Ich würde die Dinger jetzt mal zum Laufen bringen.

0: Vor 5 Jahren haben sie hier alles modernisiert. Dieser Filter holt schon mal grob Haare oder Pflaster raus. Und das hier ist das eigentliche Herzstück.
1: Das ist die Rohrleitung, die hier oben ankommt. Und die verteilt sich auf die 4 Filter vom Schwimmerbecken. Und da kommt dann das Wasser an und geht langsam durch den Filter durch. Erstmal Aktivkohle hier, dann kommt eine Sandschicht und dann kommt eine feine Sandschicht. Und dann ist das Wasser gefiltert, was aus dem Becken kommt, und wird wieder dem Becken zugeführt.
0: 10 Uhr. Die ersten Gäste kommen.
2: Dann wollen wir das Ganze noch mal versuchen. Aber diesmal holt ihr den Ring 2-mal hintereinander hoch, okay?
0: Björn unterrichtet hier regelmäßig.
2: Das habt ihr schon ganz gut hingekriegt. Und das ist einmal ein Silberkurs. Wir machen jetzt erstmal eine Woche Schwimmtraining. Am Ende schaffen wir es dann hoffentlich.
0: Bis zu 2000 Badegäste können hier täglich zum Schwimmen kommen. Die Neugestaltung der gesamten Anlage kommt an. Im bundesweiten Ranking hat es das Freizeitbad des Kreises Herzogtum Lauenburg auf Platz 2 geschafft. Ein Reisekonzern hat dafür Google-Bewertungen von 1500 Badestellen ausgewertet. Und da punktet das Bad vor allem mit den Rutschen-Trio.
3: Die Wellenrutsche und das Schwimmen hier. Also ich finde es toll, dass es hier viele Optionen gibt zum Schwimmen und zum Rutschen.
4: Und es macht auch Spaß, mit Freunden herzukommen.
5: Ich finde das einfach, das Becken ist schön lang und man kann hier gut hin und her schwimmen. Diese Abteilung finde ich gut, dass die Schnellschwimmer extra sind.
0: 5 feste Mitarbeiter halten den Betrieb am Laufen. Dazu noch Teilzeit- und Saisonkräfte.
6: Das ist natürlich eine Teamarbeit, ne? Ich schaffe nicht einer alleine, ist ganz klar. Das macht einen schon ein bisschen stolz, hier zu arbeiten. Ja, ich würde sagen, die Wasserqualität ist tipptopp heute.
2: Frische Luft finde ich super. Arbeiten mit vielen Menschen, vielen verschiedenen Menschen. Jeden Tag passiert was anderes, immer wieder was Neues. Einfach schön.
0: Spaß bei der Arbeit, Teamwork und Investitionen machen das Freizeitbad Gestacht hier direkt an der Elbe zu einem der beliebtesten Freibäder Deutschlands.
7: So, und jetzt nimmt uns eine junge Kunstinfluencerin an die Hand. Tessa Goliasch hat es sich zur Aufgabe gemacht, Kunst für mehr Menschen zu begeistern. Manchmal denkt man ja so ein bisschen, eine Ausstellung, ach nee, zu komplex, zu verkopft. Und vielleicht verstehe ich das auch gar nicht so richtig. Aber auf Social Media erklärt Tessa Goliasch, ordnet ein und macht neugierig.
8: Das Outfit gehört definitiv dazu. Wenn Tessa Goliasch Museen oder Ausstellungen besucht, muss der pinke Hut mit. Der ist ihr Markenzeichen. Ihr Zuhause, der Ort, an dem sie startet, wenn sie Kunst entdeckt und ihre Followerinnen und Follower auf Social Media mitnimmt.
9: Hi, ich bin Tessa und du Kunst mitkommen, und zwar gleich in 2 Ausstellungen, nämlich einmal in die Kunsthalle und einmal ins Museum der Arbeit.
8: Mitkommen und Kunst entdecken, auch wenn man selbst vielleicht Berührungsängste hat. Immer mehr Menschen suchen genau das. Dem Account Kunst mitkommen der 29-Jährigen folgen mehr als 10.000.
9: Ich möchte zeigen, dass es nicht schwierig ist, dass man einfach in ein Museum reinstiefeln kann, so wie man ist, und sich das angucken kann. Und dass ich Menschen dabei mitnehme, die sich vielleicht sonst nicht trauen würden.
8: Die Kommunikationsdesignerin will Türen öffnen.
9: Oft ist so die Museumswelt oder eine Kunstwelt sehr losgelöst und immer so sehr in so einem Kontext. Da ist man dann einfach, da findet man statt. Und ich finde es wichtig zu zeigen, dass es eine Freizeitaktivität ist, wie jeder andere auch, wie man zum Sport geht, wie man mit Freunden sich trifft oder anderes.
8: Um eine Frau, die sich traut, geht es auch in der Hamburger Kunsthalle in der Innenstadt. Zu sehen eine Doppelschau, die einen berühmten norwegischen Maler und eine österreichische Ausnahmekünstlerin gemeinsam zeigt, obwohl beide ein halbes Jahrhundert trennt.
9: Maria Lasnik und Edvard Munch zusammen. Edvard Munch, großer Name, man kennt ihn vielleicht, den Schrei, ist in vielen Geschichtsbüchern zu sehen. Maria Lasnik dagegen eher weniger prominent, und diese beiden in Kombination, fantastisch.
8: Maria Lasnik wurde erst kurz vor ihrem Tod mit 94 Jahren einer breiten Öffentlichkeit bekannt, war aber immer schon selbstbewusst.
9: Das ist eins der Bilder, die wirklich zeigt, was für Wege Maria Lasnik geebnet hat. Sie hat sich selber gemalt mit 3 ihrer Vorgänger, mit großen Malern, die ihrer Zeit voraus waren, und hat sich selber in diese Reihe gestellt.
8: Kunst ist für Tessa Leidenschaft und immer Ansichtssache.
9: hier hinter mir eins meiner absoluten Lieblingsbilder, einfach weil jede Person auch irgendwie was anderes da drin sieht. Ich zeige euch, was ich meine.
8: Frau und Mann lautet der Titel dieses Gemäldes von Lasnik aus dem Jahr 2007.
9: Also viele Menschen sehen darin einen Hasen, obwohl das Bild eigentlich Man and Woman heißt. Ich habe auf jeden Fall ein paar Arme und Beine gesehen. Ich finde den Spruch furchtbar. Was wollte die Künstlerin uns damit sagen? Weil was weiß ich, was sie uns damit sagen wollte. Die meisten Menschen stehen vor einem Bild und sehen dann sich selber oder das, was sie an Erfahrung mitbringen im Bild.
8: Tessas Videos werden tausendfach geklickt. Ihre nahbare Sprache kommt an.
9: Meine ganze Person und die Art und Weise, wie ich über Kunst spreche, weicht natürlich sehr von dieser traditionellen Ernsthaftigkeit ab, mit der in der Kunstwelt oft über Kunst gesprochen wird. Und ich finde gerade das schön, dass es im Grunde nur eine Übersetzungsleistung ist. Von einem Duktus wird zu einem Malstil oder von einer Art, sich auszudrücken, wird ein Guck mal, die hat das so gemacht.
8: In Hamburg handgemacht ist die Kunst, die sich Tessa heute noch in Barmbek anschauen will.
9: Und jetzt geht's ins Museum der Arbeit und da schaue ich mir eine Ausstellung an von norddeutscher Kunst, die man tatsächlich benutzen kann.
8: Unter dem Titel Gut gemacht läuft hier die Biennale angewandter Kunst der Arbeitsgemeinschaft des Kunsthandwerks Hamburg.
9: Richtig schön zu sehen ist, dass hier wirklich alles handgemacht ist. Und ja, eigentlich ist Kunst immer handgemacht, aber bei all dem, was industriell hergestellt wird, ist es so schön zu sehen, wie viel Liebe im Detail hier steckt. Tufting hat den übelsten Hype auf Social Media, ist im Grunde Knüpfen auf Deutsch, aber Tufting klingt halt ein bisschen cooler.
8: Hauptberuflich kümmert sich Tessa um den Social Media Auftritt von Firmen in der Wirtschaft. Ihre Liebe zur Kunst teilt sie nebenbei.
9: Alles Wissen, was ich habe, ist unglaublich frei zugänglich. Also ich gehe in Bibliotheken, wenn mich irgendwas interessiert, ich google Sachen, ich gucke mir YouTube.

0: YouTube-Videos an. Es gibt so ein riesen Wissen und ich bin einfach unglaublich neugierig.
1: Ihr Wunsch, noch mehr Menschen mit zur Kunst zu nehmen. Deshalb heißt Ihr Account ja auch Kunst mitkommen.
2: Von der Kunstinfluencerin zur Ordnungsfee nach Friesland. Aufräumen ist jetzt nicht gerade ein Ausflugstipp, aber die nächste Schlechtwetterfront, die kommt bestimmt. Wie gut, dass es auch hier bei uns im Norden Profis gibt, die genau wissen, wie etwas nicht nur ordentlich, sondern auch noch schön und stylisch aussieht.
3: Wenn Ordnungsfee Svenja Kaster angerauscht kommt, müssen alle mit vorübergehendem Chaos rechnen.
4: Hi Svenja.
5: Hi.
4: Wie schön, dass du da bist. Na?
5: Moin.
4: Dann wollen
5: Herzlich
4: wir mal.
5: Herzlich willkommen.
4: Ja. Die sind recht leicht.
3: Ihre wichtigsten Hilfsmittel hat sie meist gleich dabei.
5: Und dann nehme ich das hier mit.
3: Denn heute wird ausgemistet auf dem Naturschutzhof Wittmunder Wald. Svenjas Spezialgebiet, Büroräume, die, sagen wir mal, etwas mehr Struktur benötigen.
4: Genau. Das ist unser Pädagogiklager, wo unsere ganzen Programmkisten stehen zu unterschiedlichsten Themen.
3: Konkret geht es um das Regal mit den Schulungsutensilien für die Bildungseinrichtung.
5: Machen wir mal ein bisschen Schliff rein.
3: Da, wo andere nicht mehr weiterkommen, setzt Svenja an. Ein nüchterner Blick von außen kann nämlich oft ungemein helfen.
5: Katharina, wir holen das jetzt hier mal einfach alles raus und dann schauen wir mal, womit arbeitet ihr überhaupt noch? Sind vielleicht Dinge dabei, die eventuell alt sind, die abgelaufen sind, die wirklich gar nicht mehr genutzt werden? Das habt ihr ja schon ganz schön gemacht, aber wir gehen ja trotzdem jetzt mal in jede Kiste rein und gucken mal, ob noch alles aktuell ist. Hier wird es ein bisschen durcheinander, hier kommt ein bisschen viel. Ah, guck mal, stachelig.
4: Kleine Igel.
5: Ja, stachelig.
3: Nicht alles, was stachelig ist, kann auch in den Müll. Die vielen Naturmaterialien werden gebraucht. Sie müssen nur wieder auffindbar aufbewahrt werden.
4: Also ich muss sagen, ich bin noch so ein bisschen beunruhigt, weil es erstmal noch größeres Chaos ist als vorher. Und ich hoffe, dass sich das alles gleich lichtet und wir passende Behälter finden für all die Themen.
3: Die Lösung trägt Svenja Kaster praktisch in ihrem eigenen Namen. Sie liebt Kästen, am besten einheitlich.
5: Also ich glaube ja nicht an Zufälle, das soll ja wohl irgendwie alles so sein. Aber es ist schon ein bisschen lustig.
3: Los geht's, alles wird strikt thematisch geordnet und einheitlich beschriftet.

0: Fantastisch. Ja. Wir hätten da viel länger für gebraucht alleine und hätten auch nicht so ein einheitliches Erscheinungsbild und hätten dann gedacht, ach komm, wir machen das doch so und so. Und Svenja war dann doch strikt und hat auch das Ästhetische im Blick, ne, dass es schön einheitlich ist und strukturiert aussieht.
1: Wenn das so passt und wenn das so aufgeht und die Sachen so gut, wenn das dann auch noch so gut aussieht, und das macht mich einfach, ich bin dadurch total fröhlich. Ich finde das super.
2: Seit 5 Jahren hilft Svenja Kaste professionell beim Aufräumen und Neuordnen. Was als Hobby anfing, ist inzwischen sogar zu einem kleinen Business mit 4 Mitarbeitern herangewachsen. Gut geordnete Schränke sind voll im Trend, sagt sie.
1: Aussortieren hat halt häufig für Leute noch was damit zu tun, dass man sich von etwas trennt, wobei das ja eigentlich ganz anders ist. Sondern man entscheidet sich ja dafür, dass Dinge bleiben dürfen.
2: Positiv an die Sache herangehen. Es geht ums Wohlfühlen, um Ruhe, Achtsamkeit und Entspannung, nicht nur um Ordnung.
1: Prinzipiell ist es erstmal wichtig, dass du zu Hause die Dinge hast, die du brauchst und die du liebst und mit denen du dich gerne umgibst. Das heißt also, dass wir nicht jede Deko aussortieren müssen, sondern die, die dir wirklich Freude macht, die darf bleiben. Und die, die einfach nur da ist, weil sie existiert, die darf eben gehen.
3: Hallo Svenja,
1: Hallöchen. Schön,
3: dass du da bist.
1: Wollen wir mal deine Küche ran?
3: Oh ja, gerne.
2: Weiter geht's in der Küche einer Kundin. Unordentlich sieht es hier auf den ersten Blick gar nicht aus.
3: Ich habe hier mal das umgeräumt, weil das hier irgendwie nicht richtig passte. Dann habe ich die Borden verstellt. Davor war das hier mit drin.
2: Doch dann kommt es ganz dicke.
1: Das hier ist halt auch keine Unterbringung für eine Schublade. Das funktioniert nicht. Ob die denn noch alle haltbar sind?
3: Ja.
1: Alter, 12/2019. Ich habe gewonnen. Gewonnen. Und das war der erste Griff.
3: Ja.
1: Und was jetzt abgelaufen
2: Katja Thompson ist, liebt es, für ihre Kinder zu backen. 19. Da hat sich in letzter Zeit so einiges angehäuft.
1: Meine Hauptklientel sind Frauen, die einfach viel zu tun haben. Ja, wo es einfach viel ist. Und viel ist ja schon arbeiten gehen, Job, Haushalt, Kinder. Man kann ja nicht immer nur rackern. Und solche Projekte sind einfach Projekte, die einen längeren Zeitraum in Anspruch nehmen. Und wenn du dann, egal in welchem Lebensumstand du bist, noch Menschen hast, um die du dich kümmern möchtest, oder vielleicht kümmerst du dich auch einfach um dich selber, dann hast du diese Zeit kaum. Das muss man halt wirklich strikt einplanen.
2: Dann hat Ordnungsfee Svenja ihren Auftritt. Nichts fällt ihr leichter als eine perfekte Schublade.
4: Ach, so eine Ordnungsfee bräuchte doch jeder. So, und jetzt geht's weiter mit unserem Reporter Moritz Schröder. Der ist ja immer noch unterwegs mit seinem Boot zur Ostseeinsel Hiddensee. Und zwischenzeitlich war das ja alles gar nicht so einfach. Mal gucken, ob er heil ankommt.
5: Ich weiß nicht, wenn jetzt der Wind ungünstig kommt, dann war's das. Oh, oh, festhalten. Die Welle. Die Fähre macht uns eine Welle. So. Ja, gut gemacht.
6: Mein altes schwedisches Folgeboot hat gut manövriert. Das heißt, klar machen zum Anlegen. Und dann geht's in den Seglerhafen Fitte auf Hiddensee.
5: Hast du einen Fender parat? Ich habe noch keine dran. Super.
6: Viele helfende Hände. Gerade wenn man alleine an Bord ist, macht so ein Empfangskomitee im Hafen echt gute Laune. Und auf einmal läuft das Anlegen wie geschmiert.
7: Moin.
8: Moin.
5: Danke sehr. Perfekt. Ja, so ist das unter Segler, ne? Wie lange seid ihr schon hier?
9: Wir sind 70 Tage.
5: 70 Tage schon.
9: Mit dem ältesten Boot vom Hafen.
6: Und auch der Hafenmeister ist schon zur Stelle.
5: Ja.
6: Markus.
5: Schön habt ihr es hier, Moritz. Freut mich. Größer hätte das Boot nicht sein dürfen, sag ich mal. Ne?
10: Nein, wir haben auch da hinten noch eine Reserve für euch zur Not. Also,
5: okay, verstehe.
10: Es ist nur seit 24 Tagen voll.
5: Voll, wirklich?
10: Wir müssen, ja klar, wir müssen, müssen innerhalb von den 6 Wochen 80% des Umsatzes machen. Das ist halt so. Sonst Frühjahr ist leer, Herbst ist leer.
5: Das heißt, jetzt ist Hauptsaison gerade bei euch.
10: Genau, und da muss ja alles funktionieren. Ja.
6: 20 Euro kostet mein Liegeplatz pro Nacht.
5: Auf geht's, Frühstück.
6: Der nächste Morgen. Ich will die Insel erkunden. Erstmal gibt's skandinavisches Flair zum Frühstück. Zimtschnecken passen ja gut zu meinem schwedischen Boot.
5: Cappuccino, Hans?
11: Na, ja.
5: Hm.
7: Mhm. Im Fernsehen machen alle immer mhm. Aber diesmal stimmt's.
6: Ich hole noch schnell meine Seglerjacke vom Boot, denn der Himmel zieht sich zu. Dabei will ich doch gleich hoch zum Leuchtturm.
7: Ist doch auch schön, oder? Bisschen Regen hat was.
6: Hiddensee ist autofrei. An jeder Ecke gibt's Leihfahrräder. Nur jetzt schüttet es richtig. Da suchen Hans und ich uns einen Unterstand im Hafenkloster. Ganz so nass hatte ich mir die Tour nicht vorgestellt. Zum Glück gibt es den Kiosk von Detlef Dürtler. Hier stellen wir uns kurz unter im Warmen. Der 82-Jährige ist direkt nach der Wende auf die Insel gezogen.
8: Sind wir ausgezogen?
11: Ich bin hier geboren auf der Insel und bin in Oberfranken aufgewachsen und habe aber immer in meiner Kindheit immer wieder alle Jahre die Großmutter besucht.
8: Hier auf Hiddensee?
11: Hier auf Hiddensee. Ja, okay.
6: Wir müssen weiter. Der Regen lässt auch ein bisschen nach. Zum Leuchtturm Dornbusch ist es ein richtiger Anstieg. Wir müssen auf den 72 Meter hohen Backenberg. Von hier aus zeigt sich die ganze Insel Hiddensee.
7: Endlich der Leuchtturm.
6: Bei gutem Wetter blickt man vom Leuchtturm bis rüber nach Dänemark. Nur heute hat er zu. Naja, aber Regenwolken über der Ostsee sehen auch schön aus. Ich treffe sogar noch andere Urlauber aus Thüringen.
7: Wie geht's euch denn heute? Ja, gut. Ja, habt ihr es gut hier hochgeschafft?
12: Einwandfrei. Einwandfrei.
7: Aber sag mal, die meisten Leute kommen doch bei Sonne. Warum kommt ihr heute?
12: Da liegen wir am Strand.
7: Erstmal heißt das also, Hiddensee-Urlauber lassen sich nicht unterkriegen. Danke, dass Sie die schöne Nordtour mit uns mitgemacht haben. Hier auf die schöne Ostseeinsel Hiddensee. Ich verkrieche mich jetzt gleich in meine warme Koje und kann Ihnen nur wärmstens ans Herz legen. Kommen Sie nach Hiddensee, schauen Sie sich selber an.
6: Zurück vom Leuchtturm. Es klart wieder auf. 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

0: 7.30 Uhr im Erlebniscamp auf Langeoog. Das Camp wird vom Landessportbund Niedersachsen betrieben. Vereine veranstalten hier Ferienfreizeiten. Die Kinder und Jugendlichen übernachten in fest installierten Zelten.
1: Guten Morgen.
2: Moin, Thorsten.
1: Schönen Moin, Dirk.
2: Kann ich noch was mit runterbringen?
0: Betrieben wird das Camp mit Hilfe wechselnder Teams aus ehrenamtlichen Helfern. Thorsten Witte ist für 2 Wochen Campleiter.
1: Guten Morgen, Olli.
3: Guten Morgen.
1: Guten Morgen. Ich habe noch ein bisschen Salat mitgebracht.
0: Die Gruppen bekommen hier 3 Mahlzeiten am Tag. 10 Ehrenamtliche arbeiten allein in der Küche.
1: Wir verpflegen über 200 Leute, deswegen ist das am Morgen immer ein bisschen wuselig, aber jeder weiß, was zu tun ist. Und deswegen kriegen wir das auch relativ schnell hin, dass die Kinder dann auch zügig versorgt werden. Denn die haben Hunger, wenn sie morgens aufwachen und aus den Zelten kommen. Guten Morgen, habt ihr Hunger?
4: Ja!
1: Dann rein mit euch. Guten Appetit.
0: Das Erlebniscamp kostet pro Tag und Kind etwa 30 Euro. Inklusive Vollverpflegung.
1: Ja, braucht ihr noch irgendwas?
0: Im normalen Leben ist Thorsten Controller bei der Sparkasse. Das hier macht er in seiner Freizeit.
1: Ist auch alles hier da. Tatsächlich fragen mich das auch viele, warum ich das hier überhaupt mache in meinem Urlaub. Aber für mich ist das eine unheimlich schöne Zeit. Also es ist eine ganz andere Arbeit als zu Hause, ne? Also man kriegt den Kopf irgendwie frei. Trotzdem man hier ein bisschen arbeiten muss, aber das ist eine ganz tolle Arbeit für die Kinder, die danken es einem, man kriegt ganz viel zurück.
0: Die Gruppen kommen mit Betreuern und organisieren ihr Programm im Camp eigenständig. Es können aber übrigens auch Privatpersonen hier Übernachtungen im Zelt buchen.
5: So, wo war denn der Hering raus?
0: Dirk Eilers ist der Hausmeister in Thorstens ehrenamtlichen Team.
5: Ja.
1: Den bitte einmal austauschen.
5: Das ständige Problem, was wir hier haben, ne?
1: Ja, gerade bei dem Wind dann, ne?
5: Ja, und gerade bei den Kindern, die hier drüber herpoltern. Wenn du halten willst, kannst du halten, aber...
1: Oh, oh, oh.
0: Thorsten sucht sich sein Helferteam jedes Jahr selber zusammen.
5: So, jetzt kannst du loslassen.
0: Dirk ist schon mehrere Jahre dabei.
5: Da reicht.
1: Das ist eigentlich das Wichtigste. Wenn du keine gute Teamarbeit hier hast, dann kriegst du die 14 Tage hier einfach schlecht über die Bühne. Es verändert sich halt dauernd was, es sind immer neue Herausforderungen. Da muss das Team einfach mitziehen und da brauche ich einfach gute ehrenamtliche Helfer. Die habe ich zum Glück.
5: Das Schönste am Zeltlager, finde ich, oder am Erlebniscamp, finde ich eigentlich, die lernen hier auch was und haben riesen Spaß. Ich dabei auch. Den Leuten zuzugucken oder den Kindern zuzugucken, wie sie hier größer werden und zusammenwachsen, ist toll. Und wir haben eine tolle Truppe. Die Leute finde ich echt klasse und deswegen komme ich wieder her.
0: Der vielleicht wichtigste Ort im Camp, der Kiosk.
1: Moin, Danny.
6: Moin.
1: Na? Brauchst du noch irgendwas? Soll ich für dich was bestellen?
0: Hier gibt es die essentiellen Sachen für Kinder, um im Zeltlager zu überleben. Eine kleine bunte Tüte kostet 50 Cent.
6: Was noch?
7: Dann noch mal bitte eine so eine Banane.
6: Jo, was Gesundes.
0: Auch Danny Klose macht das hier in seinen Ferien.
6: Es ist sogar unser Familienurlaub, weil meine beiden Kinder auch mit sind. Meine Frau ist auch dabei, auch ehrenamtlich tätig. Und wir freuen uns das ganze Jahr drauf.
1: Die Kinder sollen hier Spaß haben und wir auch. Und deswegen machen wir einfach immer alles mit, was die Kinder hier auch machen.
0: Thorsten tritt hier übrigens sein Familienerbe an. Denn schon sein Vater hatte dieses Ehrenamt.
1: Das ist ein ganz besonderer Herzensort. Ich bin hier selber als Kind groß geworden. Und dass ich hier jetzt noch als Campleiter herkommen darf mit 50 Jahren, das ist für mich was ganz Besonderes.
0: Fleißige Helfer werden im Camp übrigens immer gesucht.
8: Die Dienstage im Juli und August haben sich viele Bands aus Schleswig-Holstein im Kalender rot angestrichen. Dann findet nämlich die Gardiger Musikantenbörse statt. Ein Straßen- und Musikfest mitten in der Stadt, für viele ein Highlight des Sommers. Organisiert wird die Börse vom Verein Musik für Garding. Und der Verein baut immer dienstags 5 Bühnen auf und dann wieder ab. Und bucht natürlich

0: auch die Bands des Abends, wie diese hier.
1: Darauf haben die Old Slow Cats 2 Jahre gewartet. Denn die Warteliste für Auftritte auf der Musikantenbörse in Garding ist lang.
2: Das ist, glaube ich, hier in Norddeutschland so eins der größten Ereignisse, auch für Bands, um auftreten zu können. Hier an der Küste, das hat sich toll etabliert.
3: Bei unserem ersten Auftritt war es einfach total nett, total cool. Die Leute waren gut drauf, es waren viele Leute da, die hatten eine super Stimmung und haben uns letztendlich getragen durch den Auftritt. Und es war ein richtig cooler Auftritt für uns. Deshalb freuen wir uns heute, das nochmal machen zu dürfen.
4: Alles so gemacht wie sonst, ne?
1: Dirk Jens ist Elektriker im Ort.
5: Oder irgendwas eben nicht.
1: In einer Stunde soll die Band auf seiner Bühne auftreten, aber irgendwas am Mischpult stimmt heute nicht.
4: Ich habe zwar noch keinen Ton, aber sonst passt alles.
1: Jeden Dienstagnachmittag verwandeln Elektriker, Handwerker und Landwirte die Innenstadt von Garding in ein Musikfestival. Dann bauen sie hier mitten in der Stadt 5 Bühnen auf.
6: Ich glaube, es ist auch dieses Wir-Gefühl und diese Gemeinschaft, die wir hier haben. Das ist auch zum großen Teil der Grund, warum wir immer mehr Helfer dazu bekommen, die richtig Bock haben, hier einfach ehrenamtlich mit anzupacken. Ich denke, das gibt es so auch nicht nochmal.
1: Gleich muss alles laufen. 2000 Besucher erwarten sie jeden Dienstag in Garding.
7: So, ja, dann haben wir die Probleme auch in den Griff gekriegt. Wir haben das ganze Pult einmal komplett zurückgesetzt. Aber jetzt funktioniert das und die Band kann gleich tatsächlich anfangen.
1: Ab 18:30 füllt sich die Stadt. Der Inhaber einer Musikkneipe hat sich das mal so ausgedacht. Vor 30 Jahren hat er sich den Dienstag vorgenommen, weil mittwochs seine Kneipe zu ist. So entstand die Idee für dieses Event 1998.
8: Und sonst haben wir es allein 2 Jahre allein gemacht. Erste Jahr mit Knut Kieselwetter zusammen. Und das wuchs uns ein bisschen über den Kopf. Und durch die Vereinsgründung haben wir so viele Leute auf einmal gehabt. Und das ist das Tolle an Garding, an den Gardingern. Wenn du sagst, ich habe das und das vor, dann sagen die Gardinger, machen wir mit, sind wir dabei.
1: Und so kam Garding zu seinem Musikfest, der Musikantenbörse. Angelehnt an die 60er, als noch das Arbeitsamt den Musikern Auftritte verschaffte. Das wurde Börse genannt. Die Gardinger haben den Begriff für ihr Fest übernommen und laden jede Woche 10 Bands ein.
9: Wir sehen Dixie hier und da vorne und überall verweilen, überall was Nettes trinken, essen. Die Leute sind alle gut drauf. Herrlich. Ich meine, besser kann man einen Sommerabend nicht verbringen.
10: Also an einem Dienstagabend in dieser Atmosphäre auch noch einen geilen Burger zu kriegen, was will ich mehr?
11: Und man muss gar keine Leute kennen, man kann auch Leute kennenlernen. Ja.
1: 90 Minuten spielen die Old Slow Cats. Am Bühnenrand steht ein Hut für die Gage. Und die Gardinger waren offenbar ziemlich spendierfreudig.
3: Ja, das sieht ordentlich aus und ich glaube, es war auch ein ordentlicher Auftritt. Wir haben geschwitzt wie sonst was, wir sind alle klitschnass, aber ich glaube, wir haben ordentlich Publikum gehabt, die Leute waren zufrieden, begeistert, es hat Spaß gemacht, wir haben abgeliefert und Rock'n'Roll.
1: Noch den ganzen August, jeden Dienstag mitten in Garding ist hier Rock'n'Roll und gute Laune.
0: Ja, sehr schön. Und vielleicht ist genau das ein schönes Bild für diese Nordtour. Menschen, die mit Leidenschaft etwas auf die Beine stellen, die Verantwortung übernehmen und ihren Ort mit Leben füllen. Ob in der Kunst, im Freibad oder auf dem Wasser. Es sind genau die Menschen und ihre Geschichten, die den Norden besonders machen. Alle Infos zur Sendung finden Sie wie immer auf unserer Internetseite ndr.de/nordtour. Ihnen jetzt noch ein schönes restliches Wochenende. Bis dahin. Tschüss.
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Na sowas, das ist Katja. Uhu. Katja, schönen guten Tag. Hallo. Hey, Achtung da vorne. Oh, Katja ist ja so toll. Sie ist so sportlich. Ich würde auch gerne so gut Radfahren können. Dann könnte ich mit Katja Ausflüge machen.

0: gehört.
1: Huhu.
0: Ist alles in Ordnung? Was machst du denn mitten auf der Straße?
1: Tja, nun, ich habe geträumt. Ich habe geträumt, dass ich Rad fahre. Was für ein schöner Traum. Das Fahrrad hatte eine kleine Klingel, die machte immer dring, dring, dring, dring, dring, dring.
0: Ja, ist klar, habe ich verstanden. Dring, dring. Aber kannst du Rad fahren?
1: Leider nicht.
0: Ich könnte es dir beibringen.
1: Oh, sehr nett, aber dafür bin ich viel zu ungeschickt. Das würde ich niemals schaffen.
0: Aber sag doch sowas nicht. Komm, wir gehen zu Frank. Der hat alles, was man dazu braucht.
1: Tatsächlich?
2: Also, am Anfang erstmal ohne Pedale.
1: Wow, super!
2: Er kann schon klingeln. Das ist ein guter Anfang.
0: Ja, die Klingel ist wichtig. Versuch doch jetzt mal zu fahren.
1: Oh, jetzt schon?
0: Mhm.
1: Also, aufgesessen. Aua. Also, das ist ja gar nicht so einfach, oder?
0: Und los geht's.
1: Aua. Zum Glück trage ich einen Helm.
2: Vielleicht ist das Lenkrad ein bisschen zu hoch.
1: Naja, mit 3 Rädern ist es auch nicht sehr stabil.
2: Jetzt habe ich das Richtige für dich.
1: Also hupen kann ich schon.
0: Ich schieb dich an und du musst nur den Lenker gut festhalten, einverstanden? Und los geht's!
2: Das klappt noch nicht so gut, oder?
0: Nein.
1: Oh, nein, nein, nein, nein, nein, nein, nein!
3: Hallo Bernhard, hast du jetzt einen Führerschein?
1: Hä? Nein, ich lerne Radfahren. Ich bin noch bei den Grundlagen.
2: Hopp. Bernhard, ich habe ein schönes Fahrrad für dich gefunden, mit kleinen Stützrädern.
4: Ah, das wird uns den ganzen Tag unterhalten.
5: Hey, Freunde, Bernhard will Radfahren lernen.
6: Sehr gut, das wird mir Kundschaft bringen.
5: Juhu, Bernhard lernt Radfahren.
7: Juhu. Tatütata.
6: Ich mache ein Foto. Dieses Ereignis muss festgehalten werden.
7: Tatütata, tatütata.
5: Super, Bernhard!
6: Wir sind alle bei dir, Bernhard.
3: Du schaffst das, da bin ich mir ganz sicher.
1: Oh, danke, meine Freunde, danke.
0: Gut, Bernhard, du hast vielleicht ein kleines Gleichgewichtsproblem. Da müssen wir ran.

0: Versuch mal, auf einem Bein zu stehen.
1: Na klar.
2: Na, der wird uns hier glatt noch die ganze Woche unterhalten.
1: Wartet, ich hab's gleich.
0: Er braucht eine Motivation.
1: Ja, super. Dieser ganze Sport hat mich echt hungrig gemacht.
3: Und jetzt versuch es mal auf einem Bein.
4: Ja!
3: Du hast es schon fast. Fast? Oh. Ja, bravo, Bernhard.
2: Ein Eichhörnchen, das auf einem Bein steht. Na toll.
0: Bernhard?
1: Ja?
0: Ab aufs Fahrrad.
3: Jetzt braucht es Konzentration. Also, jetzt fahr los, Bernhard.

0: Oje, oje, so wird das nie was.
1: Psst, er kann dich doch hören.
2: Hm? Oh. Du hast recht, Super Edgar. Radfahren, das kann ich leider nur in meinen Träumen.
3: Oh. Aber Bernhard.
1: Doch, Bernhard.
4: Niemals aufgeben.
5: Du kannst dich hängen
3: das
5: lassen.
3: Das ist wahr, du schaffst das.
0: Bernhard, es tut mir leid. Ich hätte das nicht sagen dürfen.
6: Was ist denn hier los?
7: Ach, nur Bernhard. Er wollte Radfahren lernen.
4: Aber er hat nicht den blassesten Schimmer.
6: Sport? Du willst also Sport treiben, Bernhard? Radfahren? Bravo, kleiner Mann.
2: Ja, schon klar, aber das ist nicht so einfach. Ich kann immer noch nicht treten, ohne hinzufallen.
3: Ich hätte da vielleicht eine Lösung.
4: Bernhard!
0: Hat das? Er schafft es! Er kann wirklich treten!
3: Oh ja. Jetzt mit den kleinen Stützrädern.
7: Naja, das ist ja alles gut und schön, aber wir wollen was sehen für unser Geld.
4: Hey, man sollte die Stützräder gleich wieder abmontieren.
5: Los, Bernhard!
6: Oh nein!
7: Tja, das war's dann wohl mit der großen Show-Einlage.
6: Los, Bernhard, hopp, wieder aufsteigen, nur nicht aufgeben.
2: Meinst du?
6: Aber ja, nach dem Hinfallen wird aufgestanden.
1: Aua! Der kleine Pechvogel. Er hat Angst zu stürzen und deshalb stürzt er. Das eigentliche Problem sitzt in seinem Köpfchen.
8: Wirklich wahr? Man kann Probleme in seinem Kopf haben?
0: Auf jeden Fall. Ich kenne das auch.
5: Ja, bei mir auch. Ich habe immer Angst, dass ich vom Bord falle. Daher fahre ich mit Augen zu.
8: Daher wohl diese vielen Unfälle.
0: Ah, Bernhard, komm mal her. Wir versuchen das noch einmal.
2: Hey, was soll das denn? Ich sehe so gar nichts mehr.
0: Das ist der Sinn der Sache. Achtung! Und los!
2: Oh je, oh je, oh je, oh je. Aua!
3: Er hat 5,50 Meter geschafft.
6: Super, also, bravo!
2: 5,50 Meter?
0: Oh. Los, jetzt versuch's mit offenen Augen.
4: Es geht tatsächlich! Hey, ich kann es, ich kann es!
3: Bernhard!
4: Juhu! Das war einfach genial!
6: Ich bin stolz auf dich, Bernhard. Jetzt versuch es, ohne dass Super Edgar das Fahrrad festhält.
2: Super Edgar hat mich gehalten?
0: Ja.
2: Ich werde es wohl nie allein schaffen. Weg mit dem Ding, ich werde niemals Radfahren! Oh. Für mich ist Radfahren total schwer und gefährlich. Und ihr guckt auch noch alle dabei zu, wie bei so einem Tanzbären. Amüsiert ihr euch? Ich nicht.
3: Das war's dann wohl, Freunde. Das Fahrrad ist kaputt.
4: Oh, das ist aber traurig.
0: Wir haben alles versucht, Bernhard. Niemand zwingt dich dazu. Mach, wie du denkst.
1: Du hast solche Fortschritte gemacht, Bernhard. Du warst unglaublich.
6: So ein Riesenmist!
0: Das ist fies von dir, Katja.
6: Aber es ist doch die Wahrheit! Es ist Mist, aufzugeben, und es ist Mist, dass das Fahrrad kaputt ist!
0: Nein, nein, hör nicht auf sie, Bernhard. Das ist... Bernhard?
3: Nein, Bernhard, das Fahrrad ist kaputt. Das Rad ist verbogen.
6: Das gibt's doch nicht.
1: Nein, Bernhard, nein!
2: Ich schaffe es! Juhu! Ich schaffe es! Katja, sieh doch nur!
1: Wie elegant, was für ein Stil.
3: Das kaputte Fahrrad und Bernhards Ungeschicklichkeit heben sich gegenseitig auf. Das ist das perfekte Gleichgewicht.
2: Hey, ich hab's geschafft. Ich hab's geschafft. Ich schaffe es sogar dabei noch zu klingeln. Juhu. Kann mir irgendjemand sagen, wie man hier bremst?

0: bitte sehr, zweimal Tomatensaft.
1: Ach, viel zu kalt.
2: Er ist auch nicht so rot wie sonst. Und er schmeckt komisch.
0: Ach, hör doch auf, es ist der gleiche Saft wie immer.
1: Ja, musst du zu allem deinen Senf dazugeben, Pete? Du verstehst doch gar nichts von Tomatensaft.
2: Was? Ich verstehe nichts davon. Ich habe schon die besten Tomatensäfte der Welt getrunken.
1: Ja, dann verreist doch endlich mal wieder.
2: Dann treffe ich wenigstens echte Tomatensaftkenner, denn du kennst dich ja offensichtlich überhaupt nicht aus.
3: Hallo, Bosse. Hallihallo, Pete.
1: Ja.
2: Hier, Super Edgar, probier mal und sag uns, was du denkst.
3: Ich bevorzuge eher Kleeblattsaft.
1: Ach, mach dich nicht lächerlich.
2: Ja, aber der Tomatensaft schmeckt nicht wie sonst.
0: Aber es ist derselbe.
1: Da hast du's. Gerlinde hat die Nase voll. Die Leute können dich nicht mehr hören.
2: Na gut, wenn das so ist, trinke ich meinen Tomatensaft eben allein. In Ruhe.
1: Oh.
3: Freunde, das ist nur Tomatensaft. Das ist doch nicht so wichtig.
0: Aber natürlich ist Tomatensaft wichtig. Und ich serviere den Besten der Region.
2: Der Saft ist nicht das Problem, sondern dass der Igel die ganze Zeit nur meckert und ihm nichts gefällt.
3: Aber Bosse war doch schon immer so.
1: Genau, und ich kann dein Gefasel schon lange nicht mehr ertragen und ich mache nicht wie du alles für einen Heuhaufen.
2: Also jetzt habe ich aber genug von dir. Ich brauche Abstand. Es reicht.
1: Na fein, dann geh doch. Seit Jahren warte ich darauf. Jetzt muss ich wenigstens keinem Esel mehr zuhören.
2: Ich mag dich nicht, Bosse.
1: Wir können dich nicht hören.
2: Ich sagte, dass ich dich nicht mag und auch noch nie gemocht habe.
3: Das sagt er doch nur, weil er traurig ist. Das meint er nicht so.
1: Ich mag dich auch nicht mehr.
3: Nicht doch. Das ist doch dein bester Freund.
2: Weißt du was, Bosse? Freunde habe ich viele. Leb wohl.
4: Ich habe genug von motzenden Igeln.
3: Ihr könnt euch doch nicht wegen eines Saftes so streiten. Warte hier, ich hole ihn zurück.
1: Gut, aber lass dir Zeit.

0: Wie geht's dir, Pete?
1: Nett, dass du dir Sorgen machst, Super Edgar.
2: Hey, Bosse, siehst du? Ich habe schon einen neuen besten Freund. Einen verloren und 10 gefunden. Jawohl, da kannst du mal sehen, Bosse.
1: Danke, Super Edgar. In schweren Momenten erkennt man die wahren Freunde.
0: Das ist nett von dir, aber...
3: Soll ich dir was sagen, Pete? Mein bester Freund ist jetzt ein Stuhl und der ist besser als du.
4: Gerlinde, einen Kleeblattsaft zum Feiern, keine Esel mehr und keinen Tomatensaft.
3: Nicht wahr?
0: Du musst mich loslassen, Pete. Bitte, Pete?
1: Aber es ist gerade so schön.
0: Ja, aber alles Schöne hat auch mal ein Ende. Ich werde nie wieder alleine losziehen können. Ich gehe zu Albert. Er wird wissen, wie man sie versöhnen kann.
1: Oh, Super Edgar, wo wir jetzt die besten Freunde der Welt sind, kann uns nichts mehr trennen, oder?
0: Ja, natürlich, aber ich muss jetzt zu Albert. Bleib du hier, ich komme gleich wieder. Nein, es reicht jetzt, Pete. Lass meine Antriebsschläger los.
5: Was macht ihr da, Jungs?
0: Ah, Albert. Pete und Bosse haben sich leider gestritten. Wir müssen sie wieder versöhnen. Sonst lässt er mich nie wieder los.
1: Aber ich will Bosse nie wiedersehen. Er vertrödelt seine Tage mit Kaffee, Tomatensaft und Gemotze. Aber Super Edgar, oh, er ist super, er ist toll.
5: Aber Bosse hat doch auch gute Eigenschaften wie,
0: Ja, sein Anspruch, er hat hohe Ansprüche an die Leute. Außerdem ist er ein guter Beobachter. Er kennt die kleinen Schwächen von uns allen.
5: Ja, genau, jeder hat doch kleine Schwächen. Sogar Super Edgar.
0: Aber ja, ich... Was habe ich denn für Schwächen?
5: Lass mich machen, ich sag das nur, damit er aufhört, sich an dich zu klammern.
0: Ach so, gute Idee.
5: Also, zum Beispiel trinkt Super Edgar Kleeblattsaft.
0: Ja, aber Kleeblattsaft schmeckt auch sehr gut. Außerdem ist das keine Schwäche.
5: Und seine Hufe riechen gar nicht gut.
0: Aber was soll denn das? Ich wasche meine Hufe regelmäßig.
5: Und er ist zu nett. Und manchmal versteht er versteckte Botschaften nicht.
0: Doch, ich verstehe die Botschaft.
5: Und er singt auch schlecht.
0: Das ist überhaupt nicht wahr. Ich singe sehr gut.
5: Aber Super Edgar, ich sage das doch nur, damit er versteht, dass jeder seine Schwächen hat. Sogar du und auch Bosse.
0: Ja, aber trotzdem, vielleicht riechen meine Hufe nicht gut, aber gesanglich bin ich hochbegabt.
5: Natürlich. Dann sing noch mal.
0: Aber sehr gern singe ich. Gina, du schönes Wesen, verführerisch und bissig, die Allerschönste auf der Welt. Wenn das so ist, gehe ich eben und singe für Bosse.
1: Dass Albert mir deine Schwächen erzählt hat, heißt doch nicht, dass er dich nicht mag.
5: Na bitte, Pete hat es verstanden. Es sind deine Schwächen, die deinen Charme ausmachen. Für die habe ich dich auch gern.
0: Wirklich? Oh.
5: Siehst du, Pete, wir haben uns wegen nichts gestritten und uns wieder versöhnt.
0: Genau. Da war vielleicht etwas Wahres dran, aber vieles war auch falsch.
5: Stimmt. Wahre Freundschaft ist was Schönes. Ist es nicht so, Pete?
1: Kann ja sein, dass Bosse seine Qualitäten hat. Oder nicht?
3: Ah, dieser Kleeblattsaft ist scheußlich. Wie kann Super Edgar den trinken?
6: Willst du probieren?
3: Ah, du hast ja recht. Du bist nicht schlechter als Freund. Wenigstens sind wir immer einer Meinung.
7: Wir müssen etwas unternehmen. Er hat mir schon die Gäste verscheucht.
8: Oh, wir sollten ihm helfen, aber wo ist Super Edgar? Er kümmert sich doch sonst um solche Probleme.
3: Muss schwer sein als Stuhl. Man ist selten allein und sieht ja nicht gerade die beste Seite der Leute.
8: Ich werde einen Notpapierflieger an Dr. Maulwurf schicken.
7: Gute Idee.
0: Oh, ein Notpapierflieger vom Bürgermeister. Dr. Maulwurf, kommen Sie schnell, Bosse.

0: redet mit einem Stuhl und Super Edgar ist nicht da.
1: Wenn ihr mich fragt, vermisst er Pete sehr.
2: Also ich gehe nicht zu ihm. Ich kenne Bosse, das ist alles nur Show.
0: Ich warne Dr. Maulwurf und übernehme.
2: Hey, Super Edgar, warte auf mich. Ich bin doch dein neuer bester Freund.
0: Hallo, wie geht's dir, Bosse?
3: Ach, Super Edgar. Bist du gar nicht mit deinem neuen besten Freund zusammen?
2: Da siehst du es, Super Edgar. Ich hab dir doch gesagt, es ist nur Show. Komm mit, wir gehen.
1: Es ist genug, Pete. Lass meinen besten Freund in Ruhe.
2: Deinen besten Freund? Aber er ist doch mein bester Freund.
1: Nein, er ist meiner. Ich nehme ihn zurück.
0: Hey, das geht so nicht.
1: Lass mich nur machen.
2: Lass meinen besten Freund los.
1: Nein.
4: Aber was haben denn heute alle?
5: Vielleicht ist es der Tomatensaft.
4: Das kann nicht sein.
3: Wenigstens streiten wir zwei uns nicht, mein Freund.
0: Jetzt ist es aber genug.
2: Gut, Super Edgar, dann musst du uns sagen, wer dein bester Freund ist. Bin ich es oder Albert?
0: Ich kann auf eine solche Frage nicht antworten. Ich mag doch jeden.
1: Ja, aber mich magst du am liebsten.
2: Nein, mich!
1: Ich? Jetzt reicht's.
0: Hört endlich auf!
3: Lass Pete in Ruhe. Wenn nicht, dann mach ich dir Beine. Das ist mein Freund.
0: Stimmt ja.
3: Na los, schlag zu, du hast Angst, was? Du hast Angst.
1: Pass auf, wenn Super Edgar uns jetzt nicht auseinanderbringt, reiße ich dich in Stücke, Bosse.
6: Wo ist Bosse?
1: Super Edgar, schlag mich und dann verschwinden wir.
0: Dich schlagen? Ach, so verstehe ich. Eigentlich bist du gar nicht böse, du willst nur, dass sie füreinander einstehen.
7: A12, das ist sehr gut.
0: Albert, du hast die Grenze überschritten. Gewalt ist in unserer Stadt nicht willkommen. Ich bringe dich jetzt sehr weit weg.
1: Ja, du hast gewonnen, Bosse.
3: So ist es, hau ab und komm bloß nie wieder.
2: Bosse, danke, dass du mich verteidigt hast.
3: Gern, ist ja normal.
2: Du hast mir etwas gefehlt, weißt du?
3: Ja gut, kein großes Ding. Wir können ja einen Tomatensaft trinken.
2: Sehr gute Idee, Bosse.
1: Juhu! Ja.
3: Hast du ihn flüchten sehen, den Bären?
2: Aber ja, und wie? Und Super Edgar, wenn du wüsstest, er hat viele Schwächen. Seine Hufe stinken, er singt schlecht, aber richtig schlecht.
0: Das stimmt nicht. Ich singe sehr gut.
4: Also gut, was darf ich euch bringen?
3: Na, zwei Tomatensaft.
2: Warte, ich würde gerne mal den Kleeblattsaft probieren.
3: Oh nein, Kleeblattsaft ist scheußlich.
2: Aber vielleicht mag ich ihn ja.
3: Nein.
2: Doch, Bosse, was weißt du denn schon? Du weißt gar nichts.
3: Doch, er schmeckt nach Socken.
2: Ja, aber sicher, weil du natürlich schon Sockensaft getrunken hast.
3: Ja, vielleicht, aber probieren.
2: Du hältst mich wirklich für einen Esel.
3: Ganz genau.
2: Wie witzig.

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0: keine Angst vor schottischen Highlands.
1: Machen wir die Beine auseinander?
0: Im Gegenteil, Rodeo-Reiten auf Rügener Art. Kartoffelernte im Schwarzwald.
2: Ragnar, ein bisschen hieß. Und dein Gefühl sagt dir schon, wo du fahren musst. Du weißt es doch, Schatz.
0: Kahnkorso im Spreewald.
3: Viel Spaß.
0: Und Pflaumenernte in Nordrhein-Westfalen.
4: Genau. Geht's hoch hinaus.
2: Hopp. Hopp. Halleluja. Halleluja. Stopp, Alex. Hey, was machst du hier?
0: Auf dem Windberghof im Südschwarzwald.
5: Jetzt ist eigentlich Zeit, Kartoffeln rauszumachen. Jetzt fängt es langsam an, die ersten Nachtfrüchte bei uns zu geben. Und gucken wir mal. Spannen wir Pferde an, Kartoffelroder. Und dann fangen wir mal an. Und gucken wir, was die Ernte bringt dieses Jahr.
0: Mit dabei die beiden Arbeitspferde, Ragnar und Cassius.
2: Nimmst du einen Häuber? Ja, oder nimmt den Georg? Oder ihr müsst schwätzen. Kommunikation.
0: Martina ist heute streng. Wohl ein bisschen nervös, weil eines ihrer Pferde krank ist.
5: Heute haben wir den Ragnar, der ist immer dabei, und der Cassius. Aber normal macht es der Ragnar, der Jakob. Jakob, der humpelt ein bisschen, den kann man auch nicht einsetzen. Ja. Darum ist er heute zum ersten Mal dabei beim Kartoffel rausmachen. Das Problem ist halt, die ziehen nicht so gleich, weil die anderen zwei sind gleich stark. Und das ist, ja. Aber jetzt gucken wir mal.
0: Mal sehen, ob Ragnar und Cassius sich gleich einig sind auf dem Acker. Der Kartoffelroder ist Marke Eigenbau. Der Modellname Apollo, Holgers Idee.
5: Den habe ich mal gemacht vor 15 Jahren. Wir haben früher mal einen Ochse gehabt, mit dem haben wir eigentlich alles gemacht. Der Wald zum Holzrücken. Und ja, der hieß auch Apollo. Und mal als Erinnerung ist jetzt hier drauf. Also ja.
2: Der hängt jetzt da oben.
0: Inzwischen übernehmen die Ardenner Pferde einen Großteil der Feldarbeit. Auf der Öhe, direkt vor Rügen, läuft heute alles etwas anders als sonst. Es ist schon 10 Uhr morgens und eigentlich müsste Lotti längst in der Schule sein.
6: Ja.
0: Stattdessen gemütliches Familienleben. Wenn nach der stressigen Erntezeit Ruhe einkehrt, lassen die Schillings auch mal 5 gerade sein.
6: Heute ist ein freier Tag. Wir müssen uns etwas erholen von den ganzen Aktivitäten der letzten Tage. Etwas Schlaf nachholen. Schlussendlich haben wir heute früh wirklich verschlafen. Ja, und dann war der Bus weg. Ja. Ja.
7: Also, warst du nicht in der Schule?
8: Ich wollte heute früh. Da habe ich auch mit dir diskutiert.
6: Und dann war es zu spät.
0: Was bei anderen Urlaub ist, ist bei den Schillings Alltag.
9: Also morgens um 6:30 bringe ich die Lotti das erste Mal rüber. Das ist das erste Mal hin und zurück. Ich sag mal so 5-6 Mal am Tag mindestens. Ne? Aber heute ist das ja total romantisch. Ne? Das kann natürlich auch echt anstrengend sein. Ne? Mit
6: so, die Damen,
9: Sturm und Eis und solchen Dingen. Ja. Aber die Mädchen sind ja total bootsaffin auch. Also die haben auch ein Gleichgewichtsgefühl. Die können da auch vorne stehen, ohne dass sie Sorgen machen muss. Die wissen genau, wie ein Boot reagiert, wenn sie runtersteigen und so. Das ist. Es geht alles sehr leichtfüßig, ne? Wo dann andere, die mal zu Besuch sind, immer gleich ein bisschen Panik verfallen.
0: Etwa 100 Fußballfelder ist die Privatinsel Öhe groß. Im Familienbesitz seit dem 13. Jahrhundert. Der Hof bedeutet viel Arbeit, fast rund um die Uhr, ist aber auch ein Rückzugsort für Matthias und Nicole seit gut 20 Jahren.
10: Wow! Guck mal, der hat auch noch eine gelbe Seite, den nehmen wir auch. Ja, den, der ist super. Den.
11: Damals war es ja auch eine bewusste Entscheidung, hierher zu gehen. Also mit allem, was dazugehört. Obwohl, so richtig erklärt hat mir der Mann auch nicht, was da auf mich zukommt.

0: Und ich mag die Stadt auch noch nach wie vor. Aber wenn wir das jetzt nicht hätten, weiß ich nicht, ob ich das ganze andere drumherum so beherrschen könnte, weil hier ist ja wirklich Ruhe, ne? Hier kommt keiner, wo ich jetzt nicht weiß,
1: Gehört hier
0: der gehört
1: hin.
0: hier hin, ne? Also von daher ist hat wie alles im Leben zwei Seiten. Aber Stadt ist auch nicht
1: Aber
0: schlecht,
1: weißt du,
0: ne,
1: hat sie
0: Nadine?
1: hier gesessen, einsam, und hat mir gesagt, wovon sollen wir leben? Habe ich gesagt, machen wir ein bisschen Gastro, machen wir noch eine Gastro, noch so. Ja? Und heute ist sie dann froh, wenn sie Ruhe hat. Der Mensch will immer das haben, was er nicht hat. So, die nehmen wir nachher mit für die für Esel und die Puschis, okay?
2: Die Großeltern kommen am Wochenende. Also statt Schule, Kindergarten und Landwirtschaft, jetzt noch schnell Apfelkuchen backen. Auf dem Ziegenhof Rösebach in Thüringen hat Mira etwas Besonderes vor.
3: Ja, die sind richtig groß und die sind so schön saftig.
4: Hier, du kannst die große gleich nehmen.
5: Oh ja, die sieht gut aus.
2: Rote Beete.
5: Guck mal hin. Die ist schöner. Die nehmen wir.
4: Ich hole noch hinten den Kürbis. Dies Jahr ist er richtig gut gekommen.
2: Nur die Schönsten dürfen mit.
4: Und dann hole ich noch ein bisschen Petersilie. Auf die bin ich dies Jahr besonders stolz. Weil die einfach nicht aufhört. Die wächst immer weiter. Es macht Spaß.
2: Mira und ihre Freundin Rose wollen Fotos machen.
4: Wir kochen heute, wir machen ein bisschen Ofengemüse und dann brate ich unseren Käse an und wollte das dann auch also dokumentieren für meinen Social-Media-Kanal und eine Rezeptkarte erstellen, wo ich dann sozusagen Fotos, schöne Fotos habe von unserem gebratenen Käse. Und ich glaube, heute scheint ja auf jeden Fall die Sonne, dann ist auch drinnen schön hell. Und naja, dass alles gelingt, das ist eher die, genau, dass auch das Essen dann schön aussieht. Das ist der Plan heute.
2: Die schönen Fotos sind dann Aufgabe von Rose.
6: Falsch. So.
4: Wir hatten den Kontakt von Mira über Freunde und ja, da habe ich mich mal in Verbindung gesetzt und dann waren wir tatsächlich regelmäßig hier und haben auch mitgeholfen im Stall, die ganze Familie. Es hat total Spaß gemacht.
6: Ja, das war schön, schöner Zufall. Stand sie einfach irgendwo mal vor der Tür. Und du? Warte, jetzt habe ich ganz rote Finger. Kann ich dich gar nicht hochnehmen.
4: Dürfen wir dann nachher für die Bilder aber nicht mehr haben. Du, was machst du? Willst du auch ein bisschen rote Beete haben? Mit Kindern geht immer alles anders als geplant. Und na, das macht halt immer mit, ne?
2: Wie das Ofengemüserezept von Hof Rösebach bei der Internetgemeinde ankommen wird, das kommt sicher auf die Fotos an. Im Schwarzwald ist Holger vom Windberghof mit den Pferden am Kartoffelacker angekommen.
7: So blieb ich das alles zu. Ich dachte, Martina hat aufgemacht. Ich kann nicht weiterfahren. Ich muss auf den Acker.
2: Der Stromzaun ist noch nicht abgehängt. Gut, dass Georg da ist, der seit 2 Wochen auf dem Hof sein freiwilliges ökologisches Jahr macht.
7: Jawohl.
2: Kartoffelernte wie vor 100 Jahren. Mit einem selbstgebauten Roder. Das passt zu den Albrechts.
6: Stehst du richtig?
7: Ja, ja, such mal die Reihe. Ich finde sie nicht.
6: Ja, weiß schon. Ich sehe die Reihe ja auch nicht.
2: Ernten unter erschwerten Bedingungen. Auf bergigem Gelände in 1000 Metern Höhe.
6: Oh Gott, hier sieht man ja gar keine Reihe, hallo.
7: Ja, man sieht gar keine Reihe, gell? Nur da unten, gell? Jetzt verschwommen irgendwie. Muss erst mal grad fahren. Das ist ja ganz schwierig, sag mal. Was ist die
6: so, pass, stopp, der steht genau richtig. Zieh mal da.
7: Mehrere da drin.
6: Ja, und eigentlich beides gleichzeitig.
7: Ach so, okay.
8: Also, wenn du nur die Feder ziehst, kriegst du den Hebel. Ja.
7: Wie, und welches? Ins tiefste, oder?
8: Ich glaube, vorletzte.
7: Jetzt.
8: Jetzt kann man auch nicht sagen.
2: Und? Haben Sie die erste Reihe erwischt?
7: Hier, komm. Hier. Hot. So, jetzt.
8: Ja, aber das ist die zweite Reihe. Der rutscht runter. Eigentlich gehört das ja.
2: Der Acker ist am oberen Abschnitt einfach zu steil. Also alles auf Anfang. Familientag auf der Ostseeinsel Öhe. Im alten Hofgebäude der Großeltern hilft der Inselbauer ausnahmsweise beim Kuchenbacken.
0: Wir machen jetzt, du kannst jetzt die Streusel gleich kneten.
9: Ich wollte gerne die Schale.
1: Also muss ich das dann so schneiden? Ich mach die auch mal.
9: Wollt sogar die Schale da rein?
1: Meine Apfelstücken sind alle ein bisschen größer als die, die du
0: ja,
1: machst.
0: Ja, nicht so dick die Apfelstücken da, ne?
10: Und steckt das da nicht durch.
9: Die da.
2: Eine richtige Auszeit gibt es für das Ehepaar Schilling nur selten.
9: Und die?
0: Das belastet natürlich auch, ne? Weil du kannst ja selten was ausblenden oder sagen, darüber sprechen wir jetzt nicht, weil das ist ja ein Hauptteil des gemeinsamen Lebens.
1: Und ich,
0: ne?
1: Ja, du denkst, da hast du ja mal Zeit, wir haben immer kein Geld. Ja? Und denke ich mir so, wann kommt wieder Frühjahr, wann kommt der Motor wieder in Gange, wann kommt neuer Umsatz?
0: Na, dann wird es ruhiger, aber dann hast du natürlich, dann hast du anderen Druck. Ne? Dann hast du den wirtschaftlichen Druck, dass du sagen, dann musst du schon rechnen, wie weit, wann kommt es früher, wann geht es mit dem Geschäft dann wieder los, wie vermarkten wir jetzt, ne? Wie kommen die Tiere dann zurecht. Also das ist jetzt nicht so, dass man da jetzt Kamin anmacht im Winter und dann da sitzt und sagt, lass uns mal über das letzte Buch sprechen, was du gelesen hast. Ne?
2: Immerhin, Kuchenbacken hat der Inselbauer heute gelernt. Und Tochter Lotti zeigt ihm gleich, was sie auch besser kann als er. Autofahren. Auf dem Ziegenhof in Thüringen dürfte das Ofengemüse langsam gar sein.
8: So, ich guck mal, wie weit das Gemüse schon ist, ob sie schon lohnt. Oh, das geht aber schnell. Ob sie schon zeitlich lohnt, jetzt das Braten anzufangen, weil wenn der Käse gebraten ist, dann sollte er natürlich auch warm gleich gegessen werden und nicht dann noch ewig rumstehen.
2: Miras Rezepte mit Ziegenkäse. Eine neue Rubrik auf ihrer Website, auf der Käse dann auch gekauft werden kann.
8: Also hier bei den Produkten, wenn ich die anlege, muss ich die ja auch kurz beschreiben. Also dann schreibe ich hier sowas wie unser milder, cremiger Ziegenweichkäse ummantelt von einer bunten Kräutermischung mit Knoblauch und Chili. Und wie mache ich das auch schön würzig und leicht pikant? Also mir macht die Vermarktung super Spaß. Ist manchmal so ein bisschen zäh, wenn man irgendwie so keine Erfolge sieht, weil es schon auch sehr aufwendig ist. Und wenn man denkt, ach, jetzt läuft's gerade, genau dann muss man trotzdem weitermachen. Das sind auch immer so Punkte, wo man dann selber lernt und denkt, ach, jetzt habe ich es doch mal schleifen lassen. Und Vermarktung ist einfach ein Thema, was immer weiterentwickelt werden muss. Und genau, da bin ich gerade auch dran, mich zu verbessern.
2: Aber damit Mira den Käse gut vermarkten kann, braucht sie ansprechende Fotos.
8: So, guck mal, jetzt habe ich dir den Joghurt für die Soße mitgebracht. Und unseren Brattaler. Und dann habe ich unseren Grill- und Bratkäse, das ist so Käse nach Feta-Art. Den möchte ich in Sesam panieren und anbraten. Und den werde ich in geschälten Hanfsamen panieren und dann auch anbraten. Und dann gucken wir mal, wie das vom Geschmack dann ist. Mit Sesam habe ich schon ausprobiert. Hanf ist jetzt auch ganz neu. Habe ich noch nie gemacht und bin mal gespannt, wie es schmeckt. So, und dann hätte ich jetzt gesagt, wir fotografieren vielleicht einfach nur die Zutaten. So, dass man dann so eine Reihenfolge hat. Zutaten, eine Zubereitung und dann das fertige Produkt. Dann eigentlich reicht ja auch nur ein Ei. Muss ich nicht die ganze Schale, was sieht besser aus? Das sieht ein bisschen verloren aus.
11: Ein bisschen besser. Ein bisschen perspektivisch, ja. Du musst ein bisschen näher rankommen an die Tischrande.
8: Ja.
11: Kannst du nicht das irgendwie ein bisschen was Frisches für hier? Ein bisschen grün?
8: Ja, mach oder mal ein bisschen Blumen oder rein. So. Das ist unser Dekobüschel. Ich merke schon, du bist eher.
11: Ich bin zu perfektionistisch.
5: mein Wein.

0: Weitwinkel wahrscheinlich.
1: Was, man müsste jetzt ein Wein trinken.
2: Ein Weitwinkel. Achso.
1: Das war ja meine Interpretation. Man müsste jetzt erstmal einen Wein trinken, dann geht es alles ein bisschen leichter.
3: Jetzt noch den Käse mit Hanfsamen panieren.
0: Ja, das reicht eigentlich schon bis dahin, ne? Wo ist hier ja. Das Ganze? Also einfach ja, zack, zack und dann. Ja, ist doch nicht.
3: Und ab in die Pfanne.
1: Am Ende soll es dann einfach schön braun angebraten sein, nicht verbrannt. Und am besten wäre, wenn jetzt nicht irgendwo eine Ecke von der Kruste abgefallen wäre. Das wäre zumindest fürs Foto schlecht.
3: Im Spreewalddorf Lehde in Brandenburg wird an diesem Wochenende Dorffest gefeiert. Auf dem Mutschenhof von Sebastian Kilka wächst die Vorfreude. Anja zieht ihre traditionelle Tracht nur zu besonderen Anlässen an. Immer wieder ein aufregender Moment.
4: Ein bisschen. Jetzt geht's quasi in die Entzüge.
5: Noch einer?
4: Es hat viel mit Tradition zu tun, viel mit Stolz, dass wir das tragen dürfen. Und ja, wir freuen uns, dass wir das zum Dorffest präsentieren und dass das nicht ausgestorben ist, sondern wir das immer noch leben. Zumindest den Teil der Tradition, die Sprache ist ja leider weg, aber wenigstens, dass wir die Trachten noch anziehen und, ja, und zeigen dürfen.
3: Ihr Hof liegt auf einer Art Insel. Egal wohin, sie müssen immer erstmal übers Wasser. Gleich beginnt der Trachtenumzug. Ein besonderes Ereignis im Spreewald. Extra dafür kommen noch mehr Touristen als sonst hierher. Sebastian musste aber erst mal seine Arbeit erledigen.
6: So. Nicht anfassen, ich bin noch dreckig.
7: Ich beeil mich, ja.
2: Alles klar.
7: Dann sehen wir uns gleich.
2: Bis gleich.
7: Geh mich jetzt zu duschen, fertig machen und dann komme ich vor. Ganz schnell.
3: Die Kilkas engagieren sich im Förderverein ihres Dorfes. 140 Menschen leben im Ort. Wochenlang haben sie das Fest vorbereitet. Jetzt wollen sie es gemeinsam mit ihren Nachbarn genießen.
8: Das muss gar nicht so heiß sein. So ist das Wetter gut. Nicht zu heiß, nicht zu kalt.
9: Das ist eine Herzenssache, dass wir uns als Dorf zeigen. Und nicht nur, dass es ein Museumsdorf ist, sondern dass wir hier wirklich auch leben.
10: Bitte einmal lächeln. Bitte einmal lächeln.
3: Endlich geht es los. Die Damen präsentieren stolz ihre Trachten. Sebastian ist ganz vorne mit dabei, auch wenn er nach seiner Lungenentzündung noch nicht ganz fit ist.
9: Ja, ich bin froh, dass er hier ist und dass er mitmacht. Aber ich hoffe, dass er sich nicht übernimmt mit allem. Ja.
7: Also Locke, erster Pfiff, mit dem ersten Pfiff losmarschieren.
3: Bauer Sebastian ist immer einer der Ersten. Ob im Spielmannszug, im Förderverein oder in der Freiwilligen Feuerwehr. Seine Frau Anja ist Wirtschaftsingenieurin, hat sich in Sebastians Heimat schnell eingelebt. In Lehde sind sie stolz auf ihre Traditionen und lassen die Besucher gerne daran teilhaben. Und als Höhepunkt kommt gleich noch der Kahnkorso.
7: Man fiebert bloß dem entgegen, dass alles nachher funktioniert, dass es reibungslos läuft. Ich glaube, wir selber haben einen höheren Anspruch an uns selber als wie der Gast oder der Zuschauer, der das nachher erlebt. Wenn da Kleinigkeiten daneben gehen, fehlschlagen, dann ist das für den Zuschauer gar nicht weiter schlimm. Für uns ist es viel schlimmer, weil man hat selber eine hohe Erwartungshaltung.
3: Hauptsache, der mühevoll gepackte Heukahn hält. Weiter geht's im Schwarzwald. Holger sucht immer noch die richtige Kartoffelreihe.
11: Sind sie zu weit oben, guck, siehst du es? Ich glaube, wir fahren einfach Bahn und Bahn mit.
12: Jetzt mach's mal.
11: Ja, es hilft nichts. Wir sehen es nicht richtig. Komm mal höher, ja. Das erste ist immer ein bisschen schwieriger, weil man genau weiß, wo der Anfang ist. Und, ja.
3: Die erste Reihe will sich einfach nicht zeigen. Unterstützung gibt's von Holgers Bruder Oliver. Der hat zumindest schon mal einen Plan.
5: Die gute und größere kommt in den Sack. Und die ganz kleine, grüne und eingeschnittene vom Roder eingeschnittene, die kommt aber separat. Und das wird dann ins Vieh verfüttert.
3: Auf dem kargen Gelände hoch oben im Schwarzwald haben die Albrechts nur wenig Möglichkeiten, um Kartoffeln anzubauen. Der Acker dieses Jahr besonders herausfordernd.
11: Du musst gucken, ich sehe es nicht beim Fahren. Ich muss mich so fair konzentrieren, dass ich es nicht sehe.
12: Das sind die ersten 30 Meter und die anderen 30 Meter sind anders. Das war beim Pflügen ja genauso.
11: Also, und kommen wir mal hier. Kasi, komm, stopp, hier, Kasi. Fragt na gut, ich.
12: Du hast halt die Maschine und dann hast du zwei Pferde vorne dran. Und wenn die nicht hundertprozentig genau auch dann wirklich top gerade laufen, dann ist es halt schwierig. Und dann hast du noch Reihen, die vielleicht halt auch nicht ganz gerade sind. Und ja. Ja.
13: Ich glaube, es wie es ist.
12: Aber ist gut, wenn sie jetzt rauskommen.
14: Und dann
12: hoffe ich, dass die Ernte reicht. Und dann ist gut.
3: Die neuen Kartoffeln sind der Jahresvorrat für den Hof. Für Mensch und Tier. Die Kaltblüter Cassius und Ragnar haben sich mittlerweile eingespielt.
11: Es ist halt unheimlich schwierig, weil man halt vom ganzen Unkraut die Reihe schwierig sieht. Und wenn das Pferd dann hier, also wenn es beim Pflügen so die Reihe gut sieht oder beim Kartoffelhäufen am Anfang ohne Unkraut, dann ist dann weiß das Pferd automatisch von alleine, wo es hinlaufen muss. Aber für das Mann ist also hervorragend.
12: Und dein Gefühl sagt dir schon, wo du fahren musst. Du weißt es doch, Schatz. Fahr einfach zu.
11: Ja, Bäuerin spricht ein Machtwort.
12: Ragnar, ein bisschen hieß. Jetzt bist du neben dem Häufel. Jetzt hast du schon. Letztes Jahr war es nicht mal das, was wir reingesteckt haben an Saatgut. Kam weniger. Und das Jahr? Ja, wird doch. Also alles da rein.
11: Gut, das ist eine Bahn, dann ist Feierabend.
12: Dann ist doch gut, dann sind wir jetzt fertig.
3: So holprig es am Anfang lief, so reich ist die Ernte jetzt am Ende.
12: Ah, stopp!
14: Geht.
11: Wahrscheinlich sind es, wir haben 700 Kilo oder 800 Kilo, sowas. Ja, grob.
12: Ja, heute gibt's Kartoffeln. Und ansonsten ist unser Speiseplan durchaus vielfältig. Es gibt Kartoffeln, es gibt Nudeln, es gibt auch Reis. Ich kaufe schon Dinge dazu.
3: Aber Kartoffeln kann man nie genug haben.
11: Ja, komm.
3: Vom Schwarzwald an die Ostsee. Familientag auf der Insel Öhe. Und ein besonderer Chauffeur für Matthias.
15: So, wenn ich drin sitze.
16: Ich habe eh ganz viele.
15: Achtung. So, geht los.
16: Ich habe ganz viele.
3: Matthias durfte mit 9 Jahren schon Trecker fahren. Warum dann Lotti nicht den kleinen Transporter?
15: Da links rum.
3: Ist ja das eigene Grundstück.
15: Ordentlich anfassen, das Lenkrad, ja. Nee, warum schön? Das ist ein Teller. Das machen Landwirte, das macht ihr nicht. Du hältst das richtig, das Lenkrad fest.
16: Land.
15: Ja, aber so machen nur, das nennt man den Tellerwischer. Da fällt man in der Fahrschule durch.
3: Vorbei an den Bullen. Die gehören nicht zu den Lieblingen der Mädchen. Am liebsten mögen sie die schottischen Hochlandränder.
15: Nee, da. Da ist Puschi.
16: Was?
15: Oh, jetzt kannst du stehen bleiben.
16: Ist das nur ein
15: Hast du deine Schuhe wieder an?
16: Wow. Ja.
15: Mach mal aus. Gut. Handbremse treten, hier drauf drücken. Gut. Du ruf sie mal. Ruf sie doch mal, die Putschis.
16: Putschis! Putschis!
3: Vor einem halben Jahr sind sie auf die Insel gekommen.

0: Scherz. Guck mal, jetzt hat er endlich hat er auch mal probiert. Jetzt weiß er, wie gut es schmeckt, ne? Wusste er vorher ja noch nicht.
1: Bruno hat jetzt mal probiert.
0: Aber guck mal, ein ganzer Apfel ist schwer für den zu essen. Siehst du das?
1: Bruno, aber die anderen kriegen das hin. Soll ich den zertreten?
0: Mal gucken, was sie sagt. Mach mal die Beine auseinander.
2: Auszeit vom Inselbaueralltag. So intensiv sehen die Kinder ihren Vater in der Erntezeit selten. Stunde der Wahrheit auf dem Thüringer Ziegenhof. Miras Brattaler müssen für das Fotoshooting makellos sein.
3: Ich gucke gerade, ob die irgendwelche festgeklebt sind oder ob sie alle schön sich von der Pfanne lösen. Der eine klebt ein bisschen, aber die anderen sind schon mal gut. So, also der sieht schon gut aus und ich habe mich jetzt für den hier entschieden fürs Foto. Muss ich den nur schön rauskriegen. Der kommt jetzt hier extra auf einen Teller drapiert. Der ist irgendwie nicht schief, gleichmäßig, hat jetzt nicht so viele Löcher. Hier ist er jetzt ein bisschen, mal fehlt ein bisschen Sesam. Das hätte auch der sein können, aber ich habe mich jetzt für den entschieden.
2: Fast alle perfekt.
3: Da bin ich jetzt zu wenig Platz in der Pfanne. Scheiße. Da sind zwei schön geworden und zwei nicht.
2: So ist das bei den Fernsehköchen. Hauptsache, vor der Kamera sieht am Ende alles perfekt aus.
3: So.
2: Ob's auch so gut schmeckt, wie es aussieht?
3: Und?
4: Der schmeckt der Käse auch, ne?
3: Oder auch nicht. Also Rose und ich kochen auch oft zusammen. Ich glaube, das ist dann, geht dann einfach so Hand in Hand. Und das mit den Fotos war jetzt eine neue Situation, aber es hat ganz gut geklappt. Und ich schaue dann einfach, was dabei rausgekommen ist. Und ja, und schmecken tut's auch. Also das mit dem Hanf, das kenne ich ja nicht. Und ich bin auch positiv, also ich bin sehr überrascht. Schmeckt sehr gut, leicht nussig, aber das ist der Sesam auch. Genau, und ich finde, es sieht auch toll aus. Mit den geschälten Hanfsamen. Ich bin zufrieden.
2: Im Spreewalddorf Lehde wird immer noch gefeiert. Gleich soll der Kahnkorso beginnen, der Höhepunkt des Festes. Auch Sebastians Hof ist dabei.
5: Dem Gast, der sich den Kahnkorso anschaut, wollen wir eigentlich darstellen, das Leben auf dem Wasser, was alles mit dem Kahn transportiert wird. Und wir schaffen noch nicht mal alles zu zeigen, obwohl es schon sehr viele Schaubilder sind, schaffen wir es aber trotzdem nicht, alles zu zeigen, was mit dem Kahn hier transportiert werden muss.
2: Eigentlich wollte er den Rinderkahn fahren. Aber nach seiner Erkrankung ist er noch zu schwach.
5: Also ich finde es schon sehr schade. Ich hätte gerne den Viehkahn gemacht, den Großviehkahn. Aber die Verantwortung kann ich nicht abgeben an jemand anderes über meine Rinder. Es hat sich jetzt der andere Landwirt aus Lehde, der hat sich bereit erklärt, die Großvieheinheit zu eine Großvieheinheit zu fahren. Und der macht das mit seinen Rindern, er ist dabei und das ist, ja, ist angenehmer.
2: Praktikant Felix ist zum ersten Mal dabei und gleich als Kahnfährmann.
6: Dass ich so zeitig jetzt nach 5 Wochen schon mit hier voll eingespannt sein darf und mitmachen darf, freut mich.
5: Und integriert bist.
6: Genau, das und macht Spaß.
5: Und ich denke mal, das hast du ja auch mitgekriegt, eigentlich sind wir eine große Familie alle zusammen.
6: Ja, im Dorf, das ist schon so eine große Gemeinschaft, schön.
5: Ja.
7: Die ganzen Leute hier, das ist schon sehr interessant.
8: Auf was freust du dich?
7: Mitfahren auf dem Heukahn. Ich saß mir ja noch nie oben.
2: Fiona ist ehemalige Praktikantin. Sie wollte unbedingt dabei sein und hat schon beim Kahnbau mitgeholfen.
5: Felix, halte dich an Steven. Es geht nur darum, links, rechts, dass er nirgendwo aneckt. Ne, dies hier ist er nicht ganz so hochgepackt, unter die Brücken kommt er überall gut durch. Viel Spaß. Wenn ihr nachher zurückkommt, werde ich ins Kästchen reinfahren.
2: Den riesigen Heukahn müssen die 4 Fährmänner jetzt vorsichtig durch die engen Fließe ins Dorf steuern.

0: wie viel Aufwand hier drin steckt. In so einer Stunde oder zwei Stunden ein bisschen Kahn fahren. Aber so eine Woche Vorbereitungsphase halt, ne? Das ist schon. Aber man hat auch vorne gesehen, als wir hergefahren sind, dass es sich auch lohnt, weil die Zuschauer sind auf jeden Fall da. Heißt, die Leute freuen sich drauf und das ist das Wichtigste.
1: 47 Kähne sind heute unterwegs. Die Lecher, wie die Einwohner hier heißen, haben sie alle herausgeputzt. Der Kahn ist ihr wichtigstes Transportmittel und in diesem Jahr geadelt worden. Als deutsches Kulturerbe wurde er von der UNESCO unter Schutz gestellt.
2: So eine Fuhre hat in der Regel etwa 4 Wochen gereicht als Raubfutter. Dort unsere Frauen sieht man mal, die haben sich schön postiert auf dem Heukahn. Die haben die besten Plätze, würde ich sagen. Und die Männer werden sie, glaube ich, sicher wieder zurückbringen.
0: Richtig cool, hat Spaß gemacht.
1: Mehrere tausend Zuschauer haben den Heukahn vom Mutschenhof gesehen.
3: Es war ein so schöner Kahnkorso. Ich freue mich, dass so viele mitgemacht haben und so viel Freude dran hatten und das Leben auf dem Wasser präsentiert haben. Es ist sehr, sehr schön. Mach dich stolz, freue ich mich.
1: Auch in Oberbayern wird heute gefeiert. Daher starten Niki und Sepp heute ausnahmsweise früher mit der Stallarbeit auf dem Kratzerhof.
4: Also wir müssen jetzt als allererstes ausmisten, weil das müssen wir ja gleich in der Früh machen.
5: Ich habe in Zolling eine gesellschaftliche Verpflichtung, sehr unangenehm. Es gibt Bier und Reiswürst. Das ist jetzt ein
4: ja, der muss den Hof da halt würdevoll verdrehen.
1: Aber erst die Arbeit, dann das Vergnügen.
5: Ich weiß nicht, wie der heutige Tag verläuft. Auch wenn es heim schon ist, in der Früh machen und dann ist der Tag relativ entspannt.
4: Dann mach ich draußen gleich, oder?
5: Ja, mach du draußen und ich mach da herin.
4: Ja.
1: Ein befreundeter Metzgermeister eröffnet heute sein Geschäft und hat dazu das ganze Dorf eingeladen. Inklusive Festumzug und traditionellem Weißwurstfrühstück. Oft verlässt Sepp den Hof nicht. Dementsprechend groß ist seine Vorfreude auf heute.
5: Jetzt fahr ich Strohdecke weiter, weil mir pressiert.
4: Wenn es irgendwo ein Bier gibt, dann wäre der gängig.
1: Sepp will keine Zeit verlieren. Schließlich muss er sich noch schick machen für das Fest.
4: Mei, da hat er alles so auf den Haufen. Sagt man, dass der das nicht oft macht. Nein, ich bin froh, dass er mir geholfen hat. Weil das ist jetzt nicht seine Lieblingsbeschäftigung, die Tiere zu misten und zu machen. Genau. Der fährt die Schafe wieder rein und die Ziegen. So. Dann guten Appetit.
5: So, Hutzung warmer. Jetzt haben sie bloß angerufen, dass der Festzug abgesagt worden ist. Aber dann gehen wir gleich in die Festhütten, das ist noch schöner. Packen wir's. Also, meine zwei Mäuse, pfiat euch. Bis später.
6: Pfiat
5: Geil, und bin du brav, heim bei der Diana. Pfiat dich, raus, Diana. Servus.
1: Eigentlich wollte Sepp den Festzug mit der Ape, seinem italienischen Kleintransporter, begleiten. Doch wegen des schlechten Wetters geht es direkt aufs Fest. Auf den Weiden rund um Hof Bremer in Ostwestfalen stehen Longhornrinder, Büffel und andere Tiere. Damit die nicht ausbrechen können, müssen die Zäune absolut sicher sein. Landwirt Ludger und sein Sohn Lorenz sind in Eile. Es gibt ein Problem.
7: Wir haben gerade einen Anruf gekriegt, dass im Wald ein Baum umgefallen ist und der liegt direkt auf dem Zaun. Den müssen wir mal gerade reparieren und dann nehmen wir die Säge mit, vorsichtshalber noch ein Stacheldraht. Man weiß ja nicht, was da alles kaputt ist. Damit wir nicht zweimal fahren müssen, alles vorher eben einladen und dann geht die Post ab.
8: Perfekt. Dann nehme ich den Trecker und du fährst mit Sprinter, oder?
7: Ja, können wir so machen.
8: Perfekt.
1: Noch sind alle Longhörner da, wo sie sein sollen.
7: Ja, wir sind auf der Naturschutzweite hier jetzt und ja, da ist aus irgendwelchen Gründen ist eine Weide hier umgekippt. Und der Baum liegt unter Spannung, da müssen wir beim Schneiden gleich aufpassen, dass wir da nicht die Motorsäge einklemmen. Aber der muss weg hier, auch, A wegen dem Zaun und zweitens die Kühe, weil die lieben die Rinde und die sind den ganzen Tag hier drin und ja, die machen hier alles kaputt, langfristig.
8: Gut, dann erst die Kleinen abschneiden.
7: Ja, erst nehmen wir die Kleinen dran weg, die zwei hier.
8: Ja.
7: So, weil er Spannung hat, drücke ich hier mit dem Treckerfrontlader drauf.
8: Ja.
7: Da schneidest du die Äste ruhig da hinten ab, immer noch, wir können noch einmal nachschneiden nachher, ist ja gar kein Problem.
1: Lorenz hat Erfahrung im Umgang mit der Kettensäge. Aber irgendetwas stimmt nicht.
8: Die Kette ist falsch rum drauf.
7: Sag mal.
8: Wie ist jetzt?
7: Ja, natürlich.
8: Ja. Ich denke, das gibt's ja nicht.
7: Die Kette ist falsch rum aufgezogen. Gibt's ja auch schon mal. Du nicht Profis schaffen das.
1: Profi Ludger übernimmt. Zum Glück haben sie das richtige Werkzeug dabei.
7: Immer noch falsch rum.
8: Nee, warte mal.
7: Natürlich.
8: Wieso? Nee, das war einfach so rum.
7: Mach die mal gucken. So ist richtig.
1: Das sieht doch schon viel besser aus.
8: Alles klar. So, haben wir ein bisschen Spannung. Wir holen den Trecker jetzt.
7: Ja.
8: Von der anderen Seite.
7: Ja, kannst du machen.
6: Von unten einschneiden, oben abschneiden.
1: Mit dem Vorderlader wollen Ludger und Lorenz verhindern, dass der Baum plötzlich hochschnellt. Das könnte gefährlich werden.
6: Halt! Halt! Von unten schneiden. Sonst schneiden noch einmal. Ach, das passt ja schon.
1: Das Holz nutzen die Bremers im Winter als Brennholz.
6: Schneid das einen Meter zwischen weg.
8: Was?
6: Den einen weiter schneiden.
8: Den hier, ja.
6: Du musst da durchstechen, weil der drückt da oben runter, der Dicke. Vorsicht, Vorsicht, Vorsicht! Ja. So, ich schneide den unter noch ab jetzt. So, Vorsicht, zurück.
1: Behutsam hebt Ludger den Frontlader an.
8: Okay. Ja, der ist hier komplett hinüber.
7: Ja.
8: Und der nächste auch hier hinten.
7: Oh Gott, hier sind alle
8: Schrott. Wir haben alle nichts mehr.
7: Aber hier haben wir schon mal einen hingeschlagen. Vor ein paar Monaten. Dann können wir dann eben diesen einen dran lagern.
8: Ja, ich hole die Krampen gerade aus dem Auto.
7: Hol die Krampen, die Säge sofort mit. Und nageln wir hier einen fest eben.
1: Schaden behoben. Die Longhornweide ist wieder sicher.
7: Gut, das Erste.
1: Elisabeth und ihre Freundin Ingrid sind auf einer anderen Wiese unterwegs.
9: Oh, hier, den nehmen wir, Alex. Oh, super. Da ist ja noch ein bisschen dran. Etwas haben wir ja noch.
10: Elisabeth hat heute gesagt, Pflaumenpflücken angesagt, ne?
9: Genau.
10: Da habe ich gedacht, kommst vorbei. Ich freue mich immer, wenn ich mal umsonst was kriege, ne?
9: Alexander, am besten drehst du einmal, ne? Dann kommen wir da besser rein.
1: Sohn Alexander soll die beiden gleich in luftige Höhen heben. Im oberbayerischen Zolling ist Landwirt Sepp auf dem Weg zur feierlichen Eröffnung der Dorfmetzgerei. Eigentlich sollte dafür auch ein Festzug stattfinden, doch es regnet in Strömen.
5: Klump. Grüß dich. So. Ja, wir haben da Leute. Oh mein, oh mein. Sachsen, die. Der Zug war schon schön gewesen, gell?
11: Ja, das ist auch schon was, wenn es so heiß schon.
5: Aber das ist auch schön, wie wir gleich reinkicken und zum Feiern.
1: So kann es gleich mit dem Weißwurstfrühstück losgehen.
12: Als erstes müssen wir es auch ohne Senf probieren, weil sonst kannst du gar nicht sagen, ob es gut ist, gell?
13: Schilucke. Und passend.
12: Oh, das ist was. Oh, Edel.
13: Du musst das 5-6 essen.
12: Nein, ich nicht. Nein. Da kann ich ja nichts mehr trinken.
13: Ach so, ja?
12: Ja, nein.
1: Feste wie diese bringen das ganze Dorf zusammen. Man tauscht sich aus und genießt das gemütliche Beisammensein. Doch dann erfährt Sepp, dass heute doch noch ungeplante Hofarbeit auf ihn wartet.
5: Was ist denn los?
1: Ein Esel lahmt.
5: Was?
1: In Ostwestfalen geht's jetzt hoch hinaus. Elisabeth Bremer will mit ihrer Freundin Ingrid die letzten Pflaumen des Jahres pflücken.
10: Ja, passt. Super. Man kennt sich schon lange, Elisabeth, ne? Ich bin hier schon als Kind gewesen, sozusagen, ne? Und der ganze Hof hat mich immer schon fasziniert, ne? Und so hat man eine dicke Freundschaft untereinander gemacht, ne?
14: Ja.
10: Ach, guck mal, Elisabeth, gut, dass ich meine Leiter doch noch mit
9: habe. Das ist aber auch niedlich, ist also.
10: Komm her.
9: Ja, los. Scheiß aber rein in die Kiste hier.
10: Rein in die Kiste, ja, super.
9: Uiuiuiui. So.
10: Nimm sie mit rein. Wer weiß. So.
9: Vorsichtshalber. Ja. Mal diese Leiter hier.
10: So.
9: So, Alexander, jetzt müssen wir hoch.
10: Ja. Auf ins Vergnügen, ne?
9: Ja. Ey, lass dich nicht kaputt hier, ey. Ups.
10: Ah, Stückchen noch.
9: Ja, sieht gut aus.
10: Geht's hoch hinaus, du.
9: Hopp. Hopp. Halleluja.
10: So, sind wir fast schon im Himmel hier, wa?
9: Kommst du mal näher ran? Oh,
10: Stopp! So. Haben wir noch
9: einen Bock?
10: Ja.
9: Stopp, Alex! Hey, was machst du hier? Hey. Oh Mann, Alex.
10: Gucken wir mal einmal. Zum Baum mal ein bisschen nach uns hin.
9: So, Elisabeth. Ah.
10: Ups. So, Elisabeth, nimm du mal meinen Korb. Ich zieh ihn ein bisschen runter. Dann kommen wir da hinten noch ein bisschen besser dran. Von oben gibst du mir mal den Ast. Ja. Zieh mal her. Oh, super.
9: Oh, dann fallen die gleich alle runter.
10: Ja, wir kriegen das schon hin.
9: Ja.
10: Und Elisabeth, kommst du da dran?
9: Also irgendwie habe ich ja schon. Ja. Hast du gar keinen Schiss hier? Ich bin jetzt nicht so drüber. Gehst hier?
10: Wir haben ja hier Alex, ja, der Faschen auf uns auf. Guck mal hier, jetzt haben wir hier Ausbeute. Super. Ah, guck da hinten, jetzt war noch eine. Pflück die mal da unten weg, da sitzt noch eine schöne dicke.
9: Wo?
10: Da, rechts. Ah, da kommst du gar nicht dran, wa? Doch. Ah, super. So, hier sind auch noch welche. Guck mal. So, du kommst auch noch mit. Ah, jetzt sind wir auch schon ganz gut. Haben wir fast schon alle, ne? So.
9: Alex, kannst du uns runterlassen?
10: Jetzt geht's runter. Halt dich fest, du.
9: Ja. Hey! Halleluja, ey.
10: Super, ey, Alex.
9: Das ist auch gut. Perfekt. Ja, sieht doch ganz gut aus, ne?
10: Ja.
9: Ja, vielen Dank.
10: Ja, ich hab zu danken. Das Köpfchen nehme ich mal. Ne? Eins darf ich ja mitnehmen. Ne?
9: Ein Pflaumenkuchen kriegst du davon.
10: Genau, ein. Reicht ja auch. Ne?
9: Ja.
10: Super.
9: Ja, klar.
10: So, Alex. Kinder helfen auch ein bisschen mit. Allein Trecker fahren ist ja auch immer gut, wenn das einer macht. Ne?
1: In Bayern ist Sepp auf dem Rückweg vom Dorffest zum Kratzerhof. Ein Esel blutet an den Hufen und muss verarztet werden.
4: Ja, du findest das alles voll beschissen, gell? Ich auch.
5: An die Füße ist eine Verletzung oder eine Krankheit, das wisst man nicht. Der blüht da leicht und der kriegt jetzt einen Sauerkrautverband. Und das wirkt besser wie jede Medizin oder was. Hört sich lustig an, aber ist super.
4: So, nur der Pablo geht raus. Und der Francesco und der Giuseppe bleiben drin, bitte.
5: Ist geht's wecker.
4: Aber, genau.
1: Esel Pablo soll jetzt einen Verband bekommen.
4: Ja, Scheit bist du's.
5: Nur ein bisschen. Nur
4: schieb mir nur ein bisschen an.
5: Ja, wenn ich nicht mag. Und so, geh mal noch ein bisschen.
4: Ja, so ist gut. So ist gescheit. Beim großen Pferd nimmt man natürlich was Größeres her. Und das ist zum Polstern. Damit es ein bisschen polstert ist. Dann kommt da Sauerkraut rein. So, jetzt beißen wir mal auf.
5: Jeden Pfoten aufstehen.
4: Ja. So, und jetzt hat der vor allem da im Strahl das Problem, deswegen drücke ich das jetzt ein bisschen rein. Das findet er halt alles total doof.
1: Fermentierte Lebensmittel wie Sauerkraut sollen mit ihren Milchsäurebakterien gegen Entzündungen helfen.
4: Gut. Ja, das ist eigentlich jetzt ja irgendwas. Also seit ich jetzt da bin, ist immer irgendwie irgendwas, was nicht rund läuft. Und wo schwierig ist, das haben wir eigentlich jetzt ja, oder? Also,
5: es ist am besten, wenn man sich nicht ärgert, wenn was rund läuft, sondern wenn man sich einmal freut, wenn einmal was läuft. Das ist viel wichtiger.
4: Genau.
5: Hat der Karl Valentin auch gesagt, er freut sich, wenn es ringt. Weil wenn er sich nicht freut, dann ringt es genauso. Das ist ganz einfach.
1: Auf die Idee mit dem Sauerkrautverband kam die Erlebnisbäuerin selbst.
5: Das Fachwissen hat bei uns Niki alles. Ich bin da der Assistent mehr. Ein bisschen was schnappisch auf, aber das war eigentlich alles Niki.
4: Einmal. Du darfst ihn
5: nochmal hinstellen,
4: lassen runter. Gut, super.
5: Das hält da nichts aus vom
4: Durchrennen. Nein. Deswegen mache ich jetzt unten immer so einen Platten schon.
5: Ja. Ja, du bist auch so gut, gell? Ja, und sollst du noch das Tier aus da schauen, oder?
4: Nein, das ist nichts Schlimmes.
5: Das ist nichts Schlimmes.
4: Das ist einfach nur wegen der Feuchtigkeit halt. Und du sollst den Strick da nicht immer so umeinander händeln lassen, legen dann drüber.
5: Ja, wohl.
4: So, dann hole ich das andere nochmal. Was denn, Basi?
5: Wir haben noch nicht ganz fertig, junger Mann. Du musst noch da bleiben. Eine Seite haben wir noch. Also nur mit der Landwirtschaft alleine gut über die Runden zu kommen, das ist schon ein hartes Brot oder was. Das, so ehrlich muss man schon sein. Aber es ist auf jeden Fall gut, wenn man andere Einkommensquellen auch noch hat.
4: Also, dann gehen wir wieder rein. Super, hast du das gemacht, Kabel.
5: So, jetzt geh du auf Zeiten.
4: Also, das ist echt toll, wie der jetzt wieder brav war, als obwohl ihm das weh tut. Schauen wir mal, ob er lieber wieder zurückgeht, wie raus.
1: Zum Glück hat Niki die Entzündung rechtzeitig erkannt.
4: Ihr seid ganz toll. Hm? Ihr seid ganz toll.
1: Der Sauerkrautverband wird jetzt täglich gewechselt. Nach 3 Tagen sollte es Esel Pablo besser gehen. Und in der nächsten Folge der Hofgeschichten: Straußenkindergarten in Nordrhein-Westfalen.
14: So, geht mal gucken. Guck mal, wie sie über die Schwelle hüpfen.
0: So steht.
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Herzlich willkommen, einen wunderschönen Abend. Ich bin super glücklich, dass ich schon wieder beim wunderbaren Überschlagfestival dabei sein darf. Diesmal mit meinem fantastischen Partner Lukas Campaga Genius an der Gitarre. Das allererste Stück, was wir für euch gespielt haben, ist ein Tanz, den Lukas aus Brasilien mitgebracht hat. Lukas kommt aus Brasilien. Dieses Werk hat sein Harmonielehrer in Rio de Janeiro geschrieben. Und Bachicocha ist ein Baião aus dem Forró, ein Tanz. Und es ist ein Paartanz. Und ganz wesentlich sind dabei, ja, ich sag einfach mal die Übersetzung und den Rest könnt ihr euch dann vorstellen. Das Aneinanderschlagen beider Oberschenkel. Bachicocha, schlagende Oberschenkel. Wir kommen als nächstes zu einem Originalwerk, nämlich als Lukas und ich experimentiert haben mit dieser Besetzung Vibraphon-Gitarre, haben wir ganz schnell gemerkt, wow, das macht total Spaß, das ergänzt sich irgendwie, das klingt gut, diese Kombination. Und wir mussten aber auch sehr schnell feststellen, dass es genau null Repertoire gibt, also null Originalwerke. Und wir haben es uns als Mission vorgenommen, Literatur für dieses Werk schaffen zu lassen. Und wir konnten zum Beispiel Christian Joost, ein wunderbarer deutscher Komponist, gewinnen, für uns zu schreiben. Und sein Werk heißt Die Frau im Turm. Das basiert auf einem Märchen, ein Brüder Grimm-Märchen. Ich denke, Sie wissen alle, um welches Märchen es sich handelt. Ja, da höre ich es schon. Rapunzel, genau. Und Christian Joost verarbeitet in diesem Stück die drei Gesichter, die Rapunzel, und die drei Gesichter und die drei Emotionen, die auch diese drei Gesichter verkörpern, nämlich Rapunzel oben im Turm, Isolation, Einsamkeit, die Stiefmutter, der Geiz, jemanden nur für sich zu haben zu wollen, Egoismus, und den Prinzen, der am Ende Rapunzel rettet, der in dem Kampf erblindet und am Ende von ihren Tränen erfindet sie blind. Trotzdem, trotz seiner Blindheit findet er sie und ihre Tränen heilen ihn dann. Und wie am Ende immer die Liebe gewinnt. Viel Freude.

Leo Brauer, ein kubanischer Komponist, der noch lebt, erst Mitte 90, immer noch fit wie ein Turnschuh. Wir haben ihm seine Micropiezas auch schon vorgespielt, diesen Original für Gitarrenduo geschrieben. Aber ich glaube, wir haben ihn überzeugt von unserer Version. Das heißt, wir sagen immer, das ist so unser halbes Originalwerk. Wir haben ja seinen Segen. Lukas hat das für uns arrangiert. Das sind 5 ganz virtuose kleine Stückchen. Jeder Satz dauert so um die 2 Minuten. Es ist ein bisschen wie, wenn man so ein Buffet hat mit so Delikatessen, so Tapas, wo man eine kleine ja, Delikatesse hat, wo in einem Bissen bis zu 7, 8 Geschmacksrichtungen drin sind. Und so sind diese kleinen Sätzchen von Leo Brauer. Es ist eine Hommage an Darius Milhaud in einer Mikropiece, in einem ganz kleinen Stückchen steckt ganz viel drin, ganz viel Witz, ganz viel Virtuosität, ganz viel Charakter. Und die letzte Mikropiece, die basiert auf einem Lied, das Sie alle kennen. Ich werde Ihnen nicht verraten, welches, aber Sie werden es erkennen. Viel Freude.

Child's Play ist das nächste Werk, auf dem besonders ich als Schlagzeugerin ganz, ganz stolz bin, dass wir diesen Komponisten für unser Duo gewinnen konnten, dass wir ihn inspirieren konnten, für diese Besetzung zu schreiben. Nämlich rede ich von Avner Dorman. Es sind super virtuose, energetische Stücke. Ich hoffe, Sie haben so viel Freude daran wie wir. Wir haben dieses Stück vor einigen Monaten uraufgeführt und sind einfach super glücklich. Viel Spaß!

Als allernächstes habe ich ein ganz spezielles Stück für Sie, nämlich eine Kadenz, die Plastikflaschenkadenz aus dem Recycling-Concerto von Gregor Mayhofer. Das ist, Sie werden es nicht glauben, aber im besten Fall spiele ich jeden Ton auf dieser Plastikflasche komplett ausnotiert. Also der Komponist hat alles ganz genau aufgeschrieben, wo spielt man auf. Wo spielt man, wo streicht man, wie soll es klingen, wie soll es stimmen? Und unsere Idee hier bei der Plastikflaschenkadenz war, ja, wir sind die Generation oder wir sind es alle. Also wir sind in diesem Zustand der Welt hineingeboren. Wir sehen, wie viel Plastikmüll es gibt, wie viel insgesamt, wie die Umwelt belastet ist. Und wir denken uns, okay, wir Musiker, wir sind ja auch involviert, wir sind ja auch Bürger, wir wollen auch verändern und wir wissen, dass wir mit unserer, wenn wir ein Recycling-Konzerto spielen, nicht die Müllproblematik lösen, aber wir glauben so fest an die Musik und an den Motor, der dahinter steckt, an die Motivation und vor allem an die Kreativität von Menschen, nämlich wenn wir Menschen entscheiden, dass wir jetzt eine Lösung finden, dann finden wir das immer. Ich glaube, wir kennen das alle aus unserem Leben auch persönlich. Und deswegen denken wir uns, hey, wenn wir Musik machen können auf Müll, wenn man Flaschen zum Singen bringen kann, Plastikflaschen, dann muss es eine nachhaltige Lösung geben. Und das ist uns ganz wichtig beim Recycling-Concerto. Viel Freude.

Zwei Stücke haben wir noch für euch von Astor Piazzolla. Mit ihm hat eigentlich unser Duo seriös begonnen. Und zwar im Urlaub. Eigentlich sollten wir uns ausruhen, aber wie das bei Musikern, also was heißt erholen, nichts tun sollten wir, das sollten wir tun. Aber das klappt meistens nicht als Musiker. Da kam dann die Idee, ach, warum probieren wir nicht Piazzollas vier Jahreszeiten als Duo? Und die Kenner unter euch wissen, das ist original für Piazzollas persönliches Quintett geschrieben. Bandoneon, Geige, Gitarre, Klavier und Kontrabass. Und wir sind ja doch nur zu zweit. Aber wie Sie sehen, mit vier Schlägeln kann man auch mehrstimmig spielen. Lukas Kahn hat auch 10 Finger. Also werfen wir uns diese Stimmen hin und her. Lukas ist nicht mehr an den Strand gegangen, hat 2 Wochen sich eingesperrt und hat das für uns arrangiert. Danke, Lukas, dafür und viel Spaß euch. Primavera, Frühling und Verano Porteño. Viel Spaß.

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9: Oh. Bitte bleiben Sie ganz ruhig. Die Rettung naht. Die DLRG steht an Ihrer Seite und zu Diensten. Aber keine Angst. Das machen Sie ich. Das machen die Profis. Herzlich willkommen zum Nordmagazin. Wir sind heute zu Gast bei der DLRG-Ortsgruppe Graal-Müritz und ich übergebe den Schlüssel wieder an André Rieckhoff. Er ist hier der Chef, er ist der Ortsgruppenleiter und kann uns erstmal sagen, wie der Tag war. André, wir sehen die Ostsee etwas aufgewühlt, keiner im Wasser, aber heute war ganz schön was los hier, oder?
10: Ja, also Besucher waren da, aber es war für uns ruhig heute.
9: Und die Saison über, wie ist die verlaufen bisher?
10: Also die ist sehr durchwachsen. Also man merkt schon, dass es wetterabhängig ist. Ne? Die Leute kommen zwar, sind zwar da, aber die sind halt auch aufmerksamer. Und so viel ist nicht passiert dieses Jahr.
9: Okay. Wir wollen heute bei euch lernen, was moderne Wasserrettung bedeutet. Dafür braucht man inzwischen nicht mehr nur gute Schwimmer, sondern, wie wir gesehen haben, auch allerlei.

0: bei Equipment. Das ging los mit diesem Quad, mit dem man sich wunderschön und elegant über den Strand bewegen kann. Und ich mache die mal aus. Genau, damit die uns nicht irritiert. Und hinten dran haben wir diesen Anhänger.
1: Ja, genau.
0: Wozu ist das Ding da, André?
1: Also das ist ein Patientenanhänger. Wenn wir jetzt verunfallte Patienten haben, hier irgendwo im Strandbereich, müssen wir die ja sonst händisch transportieren. Und mit diesem Anhänger haben wir die Möglichkeit, die liegend zu transportieren und halt quasi aus jedem Gelände, was wir hier haben, adäquat dem Rettungswagen zuzuführen.
0: Aha. Das bedeutet, ihr müsst keinen Huckepack nehmen und über Nein. den Strand ziehen.
1: Genau.
0: Wie oft braucht ihr das?
1: Oh, das kommt schon öfters mal vor. Also gerade wenn Fahrradstürze sind, die Leute sich ein Bein gebrochen haben oder mit dem Kreislauf Probleme haben, dann haben wir die Möglichkeit, so die entweder sitzend zu transportieren oder halt auch liegend aus dem Gebiet zu fahren. Und das kommt
0: schon häufig mal vor. Euer Einsatzgebiet ist ja nicht nur der Strand, sondern das geht auch weiter, ne?
1: Das geht auch weiter. Wir fahren ins Inland rein, also auch im Waldbereich. Wir haben das Kribitzer Hochmoor und die Rostocker Heide. Da sind wir auch öfters mal aktiv.
0: Das ist eins der Geräte, die hier im Einsatz sind. Die DLRG Graal-Müritz ist prinzipiell sehr gut ausgestattet, technisch. Wir sehen da hinten schon das Boot, wir lernen gleich noch andere Wagen kennen. Und eins haben sie noch nicht, einen Rettungsroboter. Ja, sowas gibt es inzwischen, also da braucht niemand mehr selbst in die Fluten steigen, wie in Warnemünde zum Beispiel. Da hat man einen Roboter, den man rausschicken kann.
2: Ein Schwimmer in Not mitten in der Ostsee vor Warnemünde. Jetzt zählt jede Sekunde. Das hier ist allerdings nur eine Übung. Joel Geldermann und seine Kollegen von der Wasserwacht testen den Dolphin 3, ein Wasserrettungsroboter der neuesten Generation.
3: Der fährt alleine mit der Fernbedienung einen Topspeed von 25 km in die Stunde. Und bedeutet also, er ist wirklich schnell im Vergleich mit einem guten Schwimmer. Ein guter Schwimmer schwimmt so 5 bis 7 km/h. Mit Flossen ein bisschen mehr, da kommt man wesentlich schneller an den Patienten ran.
2: 16 Kilo wiegt der Dolphin 3. Er hat laut Hersteller eine Reichweite von knapp 2 Kilometern und soll bis zu 230 Kilo zuverlässig über Wasser transportieren können. Die Steuerung ist intuitiv, muss aber für den Ernstfall trainiert werden.
3: Wir machen jetzt einfach noch mal die Übung mit dem Dolphin 3, dass du rausschwimmst und per Fernbedienung gerettet wirst. Also ohne Retter dabei, dann hältst du dich einfach fest, du bist ansprechbar und wach.
2: Benny ist der Ertrinkende beim Training. Die Wasserwacht spricht von Patienten. Beim regulären Einsatz, in dem der Notleidende noch bei Bewusstsein ist und aktiv um Hilfe ruft, kann der Dolphin 3 seine volle Geschwindigkeit ausspielen.
3: So, Patient ist jetzt an der Drohne und ich fahre ihn zurück ans Land. Und das dann mit 5 km/h, nicht mehr 25, wenn jemand dranhängt.
2: Aber immer noch schneller als jeder Mensch. Und ein weiterer Vorteil, solange die Personen bei Bewusstsein sind, müssen die Retter selbst kein unnötiges Risiko eingehen. Denn der Strandabschnitt um die Mole kann auch für gute Schwimmer schnell gefährlich werden.
3: Ja, wir haben hier in Warnemünde am Rettungsturm 1 und am Molenbereich, da wo die Steine sind, eine besondere Gefahrensituation. Also da sind besondere Strömungsverhältnisse, da ist immer Badeverbot. Und dafür ist auch so ein Dolphin gut, dass man bei roter Flagge sagt, mir ist das jetzt zu gefährlich, Eigenschutz geht vor, ich schicke den Dolphin nach vorne.
2: Und auch das funktioniert ziemlich intuitiv. Der Patient ist schon wieder sicher an Land.
4: Wichtig ist dabei natürlich nicht irgendwie irgendwelche Knöpfe oder so zu drücken, einfach festhalten, mitziehen lassen. Und der Rest macht der Dolphin 3 bzw. der Rettungsschwimmer dann mit der Fernbedienung.
2: 6.000 Euro kostet der Dolphin 3. Finanziert wurde er durch Spenden. Eine Investition, die jetzt Leben retten könnte.
0: Ja, einen Rettungsroboter haben sie noch nicht hier in Graal-Müritz, aber ansonsten ist die Ortsgruppe technisch sehr gut ausgestattet. Das, was wir hier gerade sehen, sieht aus wie ein ganz normaler Jeep. Aber wenn wir uns das genauer betrachten und hier hinten auf die Ladefläche schauen, wo André Rickhoff hockt, dann wird sich herausstellen, dass das sowas wie ein kleiner RTW ist. André, was kann man hier alles auf dieser Ladefläche anstellen?
1: Also hier kann man natürlich zum einen Material an die Einsatzstelle bringen. Oder man kann Patienten dort auch liegend transportieren, auch gerade so im Waldbereich. Und hier haben wir die Möglichkeit, wenn es dem Patienten wirklich richtig schlecht geht, also ein Herz-Kreislauf-Stillstand

0: Stand hat, haben wir hier die Möglichkeit, den adäquat zu reanimieren und gleichzeitig zu transportieren, was wir auf dem Anhänger nicht können.
1: Mhm. Ihr habt die entsprechenden Koffer. Fährt dann auch ein Arzt mit im Notfall oder kannst du das alles alleine dann?
0: Nein, ich kann nicht alles alleine. Also entweder holen wir den Arzt. Also wir haben auch hier eine gute Hubschrauberversorgung. Die landen dann außerhalb. Der Hubschrauber kann aber nicht im Wald landen. Und dann kommen wir und bringen den Arzt auch mal in den Wald zur Einsatzstelle.
1: Wir hatten eben diesen Rettungsroboter gesehen. Wäre Graal-Müritz auch ein Revier, wo ihr den gut brauchen könntet? Oder ist das eher hinderlich bei eurer Arbeit?
0: Also ich denke, das wäre hier eher hinderlich, weil wir brauchen hier schwimmerisch schon die Leistung, gerade an den Buhnen. Und ich denke nicht, dass der Roboter uns da hilft.
1: Die DLRG Graal-Müritz zeichnet sich auch dadurch aus, habe ich gelernt, dass sie sich eben nicht nur um Wasserrettung bemüht, sondern ihr seid in eine, ja, regionalweite Rettungskette eingebunden und seid auch ganz viel aktiv auf Veranstaltungen und rettet dort, unterstützt die Notärzte dort und wahrscheinlich der eine oder andere auch schon beim Konzert gewesen. Heute Abend Rhododendron Parkfest zum Beispiel, da sind sie auch im Einsatz und Kolleginnen und Kollegen von den Rettern waren sicherlich auch gestern Abend dabei, als Materia aufgetreten ist in Rostock.
2: Hier ist er geboren und hier startet er seine Zum Glück in die Zukunft Tour. Materia.
3: Mach es nicht für die Villa, tu es für den Garten. Chicky Chin Schiller, lass sie alle warten. Kauf kein Bling Bling, kauf den ganzen Laden. Tu es, weil es der richtige Zeitpunkt, der richtige Ort ist, nicht weil sie es sagen.
2: 3 Stunden vor dem Konzert. Mehr als 23.000 Fans kommen in den IGA Park wegen eines Rostockers.
4: Als Heimatkind ist das natürlich ein Heimspiel hier für ihn.
5: Weil Musik läuft, gute Musik läuft, wir aus dem Jahrgang sind, wo die Musik herkommt und deswegen finden wir uns das ganz schön stark hier.
6: Ja, ich liebe einfach seine Musik und ich bin in Rostock aufgewachsen, von dem her, ja. Muss ich schon sagen, wenn ich da im Urlaub bin, muss ich dahin.
2: Auf der Bühne werden ein letztes Mal Sound und Licht gecheckt.
7: So eine Show ist ja über Monate vorbereitet mit ganz vielen Extras, ganz vielen liebevollen Momenten und was da durch den Kopf geht. Ich meine, man pennt nicht richtig, das Handy glüht seit 4 Tagen. Jeder meldet sich noch, jeder hat noch irgendeine Tante, die noch irgendwo rauf will, irgendwie reinkommen möchte. Und so eine Show in Rostock ist auf jeden Fall für mich, hat nichts mit Spaß zu tun, bis die Show beginnt.
8: 23.000 ausverkauft Rostock!
2: Einen besonderen Wunsch hat er im Vorfeld an seine Fans. Kommt in Weiß und mit Hansaschall.
8: Für unsere Farben, jetzt ist Materia!
9: Konsole an, das Spiel kann beginnen. Dicke rote Backen, was niedliches Kind. Hängt noch fest am Nabel der Zeit. Das perfekte Kind, was immer schläft, niemals schreit.
2: Mit 14 hat er seinen ersten Text geschrieben. Mittlerweile gibt es 6 erfolgreiche Materia-Studioalben. Er war Fußballer beim FC Hansa, Model in New York und lebt inzwischen auf Rügen. Seine Musik, immer ein Spiegelbild seines Lebens.
7: Es gibt viele Wendepunkte. Ich glaube, das ist halt irgendwie, ich bin ja jetzt auch 43, also ich habe da schon jetzt einen klaren Blick drauf, dass das nicht, oder jeder, der in meinem Alter ist, da weiß schon, dass das nicht immer alles bergauf geht und dass Sachen zwischenkommen, Schicksalsschläge, Leute sterben, die einem wichtig sind, Freunde, es passieren Dinge. Und irgendwann, das ging mir so und das hat mir sehr geholfen, akzeptiert man, wer man ist

0: 4 spricht die DLRG. Bitte verlassen Sie die Bühne.
1: Ja, das, was Sie hier sehen und hören, ist quasi das neueste Unterstützungsmittel der DLRG von Graal-Müritz. Eine Drohne, die über die Strandbesucherinnen und Besucher hinwegfliegt und hier und da den einen oder anderen auch zur Ordnung ruft. Achtung, Landung. Und Memphis Eidermüller ist derjenige, der die Drohnenortsgruppe hier leitet. Memphis, was kann und soll die Drohne außer jetzt Dudu machen?
2: Genau, wir haben hier einmal unser neues Drohnenmodell, das ist die DJI Matris 4 TD. Die kann eine ganze Menge, die hat viele Funktionen, unter

0: hat die einen Suchscheinwerfer verbaut, wie wir eben gerade sehen konnten, einen Lautsprecher. Mit dem Suchscheinwerfer können wir beispielsweise, gerade wenn es dunkel ist oder auch zu einer Jahreszeit wie dem Winter, bestimmte Bereiche ausleuchten, wo es eben dunkel ist, zum Beispiel in ländlichen Gebieten oder auch Gebieten von Wald. Und dazu können wir halt auch mit dem Lautsprecher bestimmte Gebiete und Personengruppen ansprechen.
1: Das haben wir gerade laut und deutlich gehört. Ich nehme das mal ganz kurz und vorsichtig in die Hand. Ist natürlich teuer, so ein Gerät. Hier sehen wir auch all die Features, die Memphis hier beschrieben hat. Kamera, Scheinwerfer, Lautsprecher. Kam das Ding denn auch schon mal im Notfall jetzt im Einsatz? Also hat es schon irgendjemanden gerettet?
0: Unsere Drohne, generell mit unserer Drohnengruppe, sind wir ein 10-köpfiges Team. Wir haben 10 Drohnenpiloten und sind damit natürlich im Sommer im stationären Wasserrettungsdienst unterwegs, seit mittlerweile 2 Jahren.
1: Was habt ihr schon gefunden oder wen habt ihr schon
0: gefunden?
1: Wir
0: haben beispielsweise schon vermisste Personen, konnten wir damit feststellen. Wir konnten damit aber auch schon vermisste Personen im Wasser speziell feststellen, die dort keine Kraft mehr hatten, um an Land zu schwimmen, und konnten dann als eigenständiges Einsatzmittel eben dann Rettungsschwimmer oder beispielsweise auch unser Boot dann hinschicken zu der Person, die entkräftet war, und konnten dann damit die Person retten.
1: Und vorher fliegt die Drohne hin und sagt ganz ruhig, Rettung kommt, mach dir keine Sorgen, ich bin sozusagen die Vorhut, ja?
0: Genau, das kann man so sagen. Wir können quasi mit der Person dann, die sich in Not befindet, diese ansprechen und dann eben auch beruhigen.
1: Genau. Also, die DLRG Graal-Müritz hat also auch eine Drohne. Wir melden uns gleich wieder hier vom Strand und bringen Sie erstmal auf den neuesten Stand der Dinge mit den Nachrichten aus dem Land Nordmagazin Kompakt. Vielen Dank, Memphis.
2: Die Stralsunder Fluggesellschaft Sundair fliegt von heute an regelmäßig 2-mal wöchentlich nach Syrien. Am Vormittag startete die erste Maschine von Berlin nach Damaskus. Die zivile Verbindung zwischen beiden Städten sei ein sichtbares Zeichen der Normalisierung, sagte der syrische Botschafter. Ab Herbst soll auch Aleppo in den Flugplan aufgenommen werden. Sundair ist bundesweit die 2. Fluggesellschaft mit Direktverbindungen nach Syrien. Das Auswärtige Amt warnt allerdings weiterhin vor Reisen in das Land. In Neustrelitz sind heute laut Polizei etwa 1000 Menschen beim Christopher Street Day zusammengekommen. Die Veranstaltung verlief friedlich und ohne Zwischenfälle. 15 Personen sind zu einer Gegendemonstration erschienen. Bei einer Kundgebung am Marktplatz wurde dem Opfer und der Betroffenen des Anschlags in Berlin gedacht. Wegen des Anschlags hatte der Verein Queer Strelitz das Sicherheitskonzept für den CSD überarbeitet. Mehr als 500 Besucherinnen und Besucher sind heute beim Musik- und Stille-Festival am Strand von Berlin bei Ueckermünde dabei gewesen. Anders als bei anderen Festivals setzen die Macher bewusst auf Momente der Ruhe und Entspannung, etwa beim Yoga. Die Veranstaltungsreihe bietet aber auch Musik von DJs, Indie- und Popkünstlern. Das Duo Flying Tree aus der Nähe von Stuttgart präsentierte Klassik mit dem Cello und der Querflöte. Das Festival geht noch bis morgen Nachmittag. Die Vielseitigkeitsreiterin Marlin Hansen-Hotop aus Gransebiet in Vorpommern liegt bei der Reit-WM in Aachen mit dem deutschen Team auf Medaillenkurs. Beim Geländeritt heute lieferte die deutsche Vizemeisterin mit ihrem Wallach Kalitos Quidditch eine nahezu fehlerfreie Runde ab und wurde 11. Großbritannien ist auf Goldkurs, Deutschland dahinter auf Silber. Die Entscheidung fällt morgen Nachmittag im abschließenden Springen.
1: Das Nordmagazin heute live aus Graal-Müritz. Wir sind zu Gast bei der DLRG, haben ja gerade das neueste Rettungsmittel oder Erkundungsmittel kennengelernt, diese Drohne. Und für die Einführung dieser Fernerkundung hat die Ortsgruppe der DLRG Graal-Müritz übrigens im vergangenen Jahr den Ehrenamtspreis Mecklenburg-Vorpommerns bekommen. Und in diesem Jahr ist es quasi auch wieder ein maritimer Preisträger. Der Preis geht nach Wismar an die dortige Tauchgruppe, die die Ostsee von allerlei Unrat befreit.
3: So eine Leiter ist gefährlicher Schrott in der Ostsee. Die Mitglieder vom Tauchsportclub Walfisch Wismar wollen sie bergen.
4: Morgen an alle. Danke, dass ihr alle Zeit genommen habt und hier seid für unseren ersten Cleanup, den Anleger-Cleanup, den wir jetzt nun lang und breit geplant haben.
3: Cleanup. Aufräumaktion am Anleger in Wohlenberg bei Wismar. Zum Verein gehören auch Profis, die schon beruflich getaucht sind. Mit dabei ist heute auch das technische Hilfswerk als Unterstützung von Land aus.
5: Ansonsten ist es so, dass wir die eine Leiter auf der linken Seite haben, die halt die größte Gefahr für uns darstellt, weil wir da immer unser Ausbildungstauchen, das erste Ausbildungstauchen

0: stattfinden lassen. Und da ist es jetzt auch schon wirklich zu einer brenzligen Situation beim letzten Mal gekommen.
1: Tauchen ist zwar nur ihr Hobby, aber heute verbinden sie es mit etwas Sinnvollem. Nach ein paar Minuten ist die Leiter, die vom Anleger abgebrochen ist, bereits gefunden.
2: Wir brauchen ein Seil von oben.
3: Wir haben hier die Leiter, die wir schon festgestellt haben, vor etlichen Tauchgängen, die wir jetzt bergen. Die ist allerdings nur mit dem Hebesack nicht bergbar, weil die zu tief in einem Schlick drin ist. Deswegen werden wir jetzt das THW zur Unterstützung nehmen und dort mit Seiltechnik und Manpower die Leiter aus dem Wasser ziehen.
1: So wie das Bergen dieser Leiter gibt es viele weitere Aufgaben, die sich der Verein mit seinen 230 Mitgliedern vorstellen kann. Umweltschäden in der Ostsee gibt es genug. Auch die Renaturierung mit Seegras könnten die Taucher in Zukunft anbieten.
3: Etwas für die Umwelt zu machen, einfach damit wir nicht immer Berufstaucher brauchen oder Bergungstaucher, die solche Arbeiten ausführen müssen und möglicherweise Gemeinden das Geld nicht überhaben, um solche Einsätze zu bezahlen.
1: Der Verein arbeitet ehrenamtlich und bringt die Technik selbst mit. Die Übung heute mit mehr Erfolg als gedacht.
3: Also wir haben auf jeden Fall drei Leitern, einen Motorradrahmen oder Mopedrahmen, irgendein anderes Teil, was wir noch nicht zuordnen können, was das ist. Auf jeden Fall jede Menge Metallschrott und Kleinigkeiten, was wir geborgen haben, und sind sehr zufrieden, was wir heute hier rausgeholt haben.
1: Und das ist ein Ansporn für weitere Einsätze.
4: So, dann kümmern wir uns jetzt mal um die klassischen Rettungsmittel bei der DLRG in Graal-Müritz. Das geht los mit so einem Rettungsbrett. Sieht ein bisschen aus wie ein Zap. Und Martin Petzold wird mir zeigen, was man mit diesen beiden Dingern, dem roten und dem gelben, macht. Also, Martin, leg los.
5: Ja, genau. Zuallererst natürlich so das klassische Rettungsmittel, was wir aus manch amerikanischer Serie kennen.
4: Die Baywatch-Boje.
5: Die Baywatch-Boje, genau. Oder die Rettungsboje, wie wir sie nennen. Hat hier so einen Schultergurt, den man sich hier so schön umschmeißen kann.
4: Ja.
5: Entsprechenden Verbindungsseil.
4: Sieht man sehr cool damit aus. Aber was hat der zu Rettende davon?
5: Genau. Einerseits hat er natürlich die Möglichkeit, sich hier dran festzuklammern.
4: Ja.
5: Er kann sich festhalten, hat ein paar Griffe, ein paar Griffmöglichkeiten, kann sich beruhigen.
4: Okay. Und wenn ich jetzt so ganz wild um mich schlage, was hast du dann
5: genau
4: so für Möglichkeiten, mich zu Raison zu bringen?
5: Gerade bei panischen Patienten hat man halt die Möglichkeit, die zu fixieren. Und dann können sie hier gar nichts mehr machen. Dann können sie sich nicht mehr wehren.
4: Martin hat Power, das merkt man.
5: Genau.
4: Also, das macht die Baywatch-Boje. Und das gelbe Ding?
5: Das gelbe Ding ist der Gurtretter. Hat so ein bisschen anderen Einsatzzweck. Und zwar haben wir hier einen flexiblen Auftriebskörper,
4: ja,
5: den man um den Patienten drumherum schnallen kann.
4: Ah.
5: Ihn quasi so sichert.
4: Ist wie so ein Rettungsring quasi.
5: Und
4: ja,
5: ist quasi in einem Rettungsring gesichert. Und ich kann mich dann mit ihm zusammen an den Strand begeben.
4: Aber letztlich, es braucht immer noch eure Kraft, um da raus zu paddeln und die Leute zu retten. Du selbst kommst aus Leipzig ursprünglich. Was dich hierher verschlagen hat, kann man sich ausrechnen. Aber du bist tatsächlich hier hochgezogen, um diesen Spirit, diesen Rettungsschwimmer-Spirit auch zu leben. Ja?
5: Genau, also ich bin hier schon seit 2020 im Wasserrettungsdienst im Einsatz, in meinem Urlaub im Sommer. Ja, und das hat sich dann einfach so ergeben. Mir hat das hier total Spaß gemacht. Ich habe mich in den Strand, hier in die Umgebung verliebt. Und habe dann gesagt, okay, ich ziehe nach Graal-Müritz und bin dann hierher gezogen.
4: Martin, vielen Dank dafür, dass du hergezogen bist, dafür, dass du deine Zeit hier verbringst, deine Freizeit für diese Rettungsaktivität. Ohne euch Ehrenamtler geht's nicht. Dafür großes Dankeschön. 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
6: Ja, wir sind der BSV 95 Grusenfelde. Wir sind hier mit Kindern und Jugendlichen im Sportbereich Fußball, dass sie einfach Körperbewegung wieder und Koordination lernen im frühen Alter schon. Für die Region ist unser Verein wichtig, weil hier kommen alle zusammen aus den umliegenden Gemeinden, einfach um Spaß zu haben und ja, mit dabei zu sein.
7: Das ist Kultur und Sport in unserer Gemeinde. Wir wollen uns hier wohlfühlen und ja, deswegen ist es uns wichtig, ne?
8: Ja, und die ganzen Kinder, die spielen auch hier. Die machen viele Turniere im Sommer hier. Man schaut immer, ob Nachwuchs, ob was kommt, was Vernünftiges. Dass Hansa wieder was hat.
9: Man lebt eigentlich die Nachbarschaft, ne? die Bekanntschaft hier. Und das ist eigentlich das, was auch unser Land hier unser Leben auf dem Land ausmacht.
10: Also wir haben beim ND1 gewonnen vom BSV Grusenfelde 1000.

0: Euro sind uns sicher und wir können heute 2000 Euro rausmachen. Wir müssen 20 Tore schießen innerhalb von 5 Minuten auf eine Torwand. Also ich bin mir sehr sicher, dass wir das heute schaffen. Also richtig sicher.
1: 1, 2, 3. Solltet ihr schaffen und wir gucken auf die Zahl. Es waren 40 Treffer! Yeah! 2000 Euro! Yeah! Herzlichen Glückwunsch!
2: Das Geld ist für uns wichtig, weil wir wollen unsere Gästekabine bzw. Umkleidekabinen verbessern, die Toiletten und wie gesagt die Sportanlage. Ja, vielen Dank an den NDR.
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4: So, jetzt kommen wir langsam in den medizinischen Bereich. André überwacht meinen Puls. Alles in Ordnung?
5: Soweit sieht erstmal alles gut aus, ja.
4: Okay, Sendung ist bisher glatt gelaufen. Also, das hat mit Rettungsschwimmen jetzt nicht mehr so viel zu tun. Ich habe das vorhin schon angedeutet, ihr seid Teil einer regionalen Rettungskette. First Responder nennt sich das. Ja. Was bedeutet das?
5: Na, First Responder sind die Leute, die halt quasi zu einem Akutereignis hingerufen werden, den Rettungsdienst quasi unterstützen, eine Erstversorgung machen, bis der Regelrettungsdienst eintrifft.
4: Mhm. Nun seid ihr eigentlich ausgebildete Rettungsschwimmer. Braucht man dafür eine spezielle Ausbildung? Werdet ihr dafür geschult? Wer ist dafür geeignet?
5: Ja, also grundsätzlich braucht man für einen reinen First Responder keine besondere Ausbildung. Wir stellen hier Rettungssanitäter, Notfallsanitäter und halt auch Sanitäter A und Sanitäter B ausgebildete Leute.
4: Füllt ihr damit auch in gewisser Weise eine Lücke, die im Flächenland Mecklenburg-Vorpommern zwangsläufig immer wieder auftritt?
5: Naja gut, aufgrund der hohen Besucherzahlen kommt es natürlich immer mal wieder zu mehreren Notfällen. Und das ist natürlich ein super ergänzendes System.
4: Damit seid ihr als Ortsgruppe aber schon, habt ihr sowas wie ein Alleinstellungsmerkmal. Also, dass ihr euch um so viele Sachen kümmert, im Hinterland und direkt am Strand, ist eher die Ausnahme, oder?
5: Das ist eher die Ausnahme, ja, aber es gibt auch andere Ortsgruppen und andere Organisationen, die das ähnlich machen.
4: Also, das ist euer First Responder-Wagen.
5: Genau.
4: Du fährst ihn als Hobby quasi, im Hauptberuf, bist du aber auch in der Branche tätig.
5: Ja, genau, ich bin auch Notfallsanitäter und mit Leib und Seele dabei.
4: Machst du sonst was?
5: Ich fahre auf dem Rettungswagen und fliege auch mal auf dem Hubschrauber.
4: Also, es wird gerettet, vorne und hinten, früh und spät. Vielen Dank, André. Wir sind gleich nochmal zurück, vorher der Wochenrückblick.
6: Dann wollen wir mal.
7: Das Ereignis der vergangenen Woche, die Sonnenfinsternis. Das größte Problem vieler Orten, der Mangel an Sonnenfinsternis-Betrachtungsbrillen. Gut weglegen, die nächste Sonnenfinsternis gibt's schließlich schon kommendes Jahr. Es wird ernst, zunächst aber nur für die Wahlhelfer im Land, der Laternenwahlkampf. Er ist nämlich eröffnet.
8: Von den Plakaten lasse ich mich überhaupt nicht beeinflussen.
9: Ich bin da schon festgelegt.
10: Ist mir für mich eher Nebensache. Manche Sprüche gefallen mir sowieso nicht und nee.
7: Am Achterwasser macht der Biber Probleme. Er findet ausgerechnet die Deiche höchst attraktiv. Das wiederum ruft den Deichgrafen vom Staatlichen Amt für Landwirtschaft und Umwelt auf den Plan.
11: Das ist wirklich ein technisches Bauwerk, so ein Deich. Kann man nicht einfach Sand oben reinkippen, sondern man muss die Stabilität wieder genauso herstellen wie in den anderen Bereichen auch.
7: Wenn wir dann gerade am Wasser sind, jahrelang gab es an der Müritz-Havel-Wasserstraße einen Mangel an Schleusenwärtern. Der ist jetzt dank Quereinsteigern allen Alters behoben. Arbeiten, wo andere Urlaub machen. Und zwar auch, wenn die Urlauber gelegentlich Übersetzungshilfe brauchen.
12: Könnt ihr bitte noch einen Meter?
13: Bleibt bitte auch drüben, Steuerbord.
12: Also rechts.
7: Weiter mit Wasser, mit Wasserklosetts. Der ADAC hat den Zustand der Toiletten auf kleinen Autobahnparkplätzen untersucht, mit teils anrüchigen Ergebnissen. Das Nordmagazin wollte nun wissen, wie es bei uns im Land so aussieht.
14: Wir sind schon im Mittelalter, also es ist eine Katastrophe, finde ich.
15: Wenn Sie ein paar Kilometer nach Polen, ist es deutlich besser als hier.
16: Die, die hier auf Toilette gehen, achten natürlich nicht auf Sauberkeit. Eklig.
17: Schade, dass es kein Großfernsehen gibt, weil sonst wäre das Interview selbst erklärt.
7: Wenn man nichts tut, dann tut sich nichts. Das ist eine Erkenntnis, die sich in Stadt und Land gleichermaßen durchsetzt. In Staffenhagen gibt es auf dem Markt Live-Musik, und zwar mitten in der Woche, weil ein Wirt die Idee hatte und die Leute diese Idee

0: gut finden und den Marktplatz zur Tanzfläche machen.
1: Eine Idee. So kommen die Menschen mal ein bisschen raus.
2: Zusammen auch.
1: Und dass wir dann alle sehen und alle feiern und alle sind fröhlich. Ich finde das toll.
2: Wir wollen Spaß haben.
3: Genau.
2: Mal ohne die Kinder.
4: So, und wenn das Boot, das Rettungsboot, aus dem Wasser gezogen wird vom Trecker, dann wissen alle, jetzt ist die Schicht auch wirklich beendet. Die DLRG hat Feierabend. André, wann war das letzte Mal dieses Boot im Einsatz? Wofür braucht ihr es?
5: Also zum einen brauchen wir das natürlich, um Sachen aufzuklären, ne? Wenn hier Buhnenläufer sind und so weiter. Wir fahren auch scharfe Einsätze, also wir haben eine 24-Stunden Rufbereitschaft. Wir fahren mit der Feuerwehr zusammen raus und dann halt, wenn Surfer verunglücken, wenn Personen ins Wasser fallen.
4: Hoffentlich möglichst selten. André, vielen Dank, dass wir hier sein durften und euch eine möglichst unfallfreie Restsaison. Das war das Nordmagazin aus Graal-Müritz. Wir sehen uns morgen wieder, dann aus dem Studio. Tschüss!
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7: Durch die Winddrehung von Süd auf Nordwest gab es heute mal zeitweise sehr große Temperaturunterschiede innerhalb von Mecklenburg-Vorpommern. 21 Grad in Warnemünde am frühen Nachmittag und 35 Grad im Raum Penkun. Aber diese Winddrehung aus Nordwest hat eben dafür gesorgt, dass diese kühlere Luft sich ganz langsam weiter dann vorgearbeitet hat und es wurden sogar noch Schauer ausgelöst. Heute Nacht kann es auch noch den einen oder anderen vereinzelten Schauer im Land geben. Aber es wird längst nicht jeden treffen. Die Temperatur sinkt ein bisschen weiter ab als vergangene Nacht. Da gab es teilweise Tropennächte am Königsstuhl, 22 Grad Tiefstemperatur. Diese Nacht geht es runter auf 17 bis 15, örtlich vielleicht mal 14 Grad. Morgen stellt sich einfach so ein Wechselspiel aus Sonne und Wolken ein. Tendenziell ist Richtung Küste mehr Sonne zu erwarten als im Binnenland. Es ist aber überall trocken, trotz der Wolken. Die Temperatur steigt im Laufe des Tages allmählich noch auf Werte von rund so 21 Grad an der Küste der Mecklenburger Bucht bis zum Kap Arkona. Sonst wären es 22, 23 und so Richtung Uecker und Rando noch mal knapp 24 Grad. Der Wind kommt allgemein aus Richtungen von West bis Nordwest, weht schwach bis mäßig, an der See stellenweise frisch. Die nächsten Tage von Montag bis Mittwoch ist es wechselhaft, es ziehen zeitweise Schauer durch, ab und zu scheint die Sonne und es wird noch ein bisschen kühler.
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14: Du sag mal, Heike, wie geht das eigentlich deinem Mann?
15: Wieso?
14: Na, der hatte doch diese OP.
15: Ja, hat er überlebt, ne?
14: Ach.
16: Das Beste am Norden ist unsere Liebe, ne?
17: Guten Abend!

0: Es ist angenehm kühler als gestern um diese Zeit und damit einen schönen guten Abend und herzlich willkommen.
1: Guten Abend, schön, dass Sie dabei sind und mit dabei sind heute auch diese Themen.
0: Wir zeigen Ihnen eine Poolparty im Kaifu-Bad. Es gab eine Goldmedaille für Hamburger Sprinter Owen Anser und wir haben noch das hier, 75.000 Zeugen Jehovas im Volksparkstadion. Ja, auch wenn es sich heute Stunde um Stunde abkühlt. Das Kaifu-Bad in Eimsbüttel hat das Sommerwochenende noch mal genutzt und eine große Poolparty veranstaltet. Für viele eine schöne Erfrischung bei guter Musik und toller Stimmung. Ach ja, inklusive Arschbombenwettbewerb, versteht sich.
2: 34 Grad in Hamburg. Da kommt eine Tanzfläche mit Abkühlung doch gerade recht. Mit über 3000 Partygästen und zwei großen Schwimmbecken im Kaifu-Bad, die vermeintlich größte Poolparty Hamburgs. Der 20-jährige Kaspar ist aber nicht nur zum Feiern da. Der Eimsbütteler stellt sich der großen Herausforderung, dem Arschbombenwettbewerb vom Fünfer.
3: Der Nervenkitzel vorm Sprung, wenn man was Neues ausprobiert, ist ganz geil. Ich werde Erster. Ich habe das Mindset, wenn jemand etwas kann, dann kann ich es noch besser. Deshalb auf jeden Fall werde ich heute gewinnen.
2: Seine Konkurrenz? 14 andere springbegeisterte Teilnehmer. Manche haben sich schon vor mehreren Wochen angemeldet und vorbereitet. Kein leichter Wettkampf also. Bis es aber soweit ist, sorgt eine DJ für Musik und gute Stimmung auf der Poolparty.
4: Das Wetter ist gut, warum nicht? Ist doch geil, wenn man schon in Hamburg ist.
5: Sehr amüsant, fühlt sich an wie Urlaub.
6: Dieses Feeling von Wasser und Sonne und Musik, das macht ja schon viel aus. Also, wenn man keinen Strand hier hat in dem Sinne, dann geht man halt zur Poolparty.
2: Zum ersten Mal wird das Kaifu-Bad zur großen Party-Location. Von 16 bis 23 Uhr und damit eine Stunde länger als regulär geöffnet. Für maximale Partystimmung und die nötige Erfrischung.
7: Wir sind natürlich auch ein kühler Ort, wie es so schön heißt. Also man kommt ins Freibad, um sich abzukühlen, den Abend draußen zu verbringen, wenn die Wohnung vielleicht stickig oder der Balkon klein oder an der Straße ist. Dafür sind wir hier.
2: Für Kaspar und seine Konkurrenten wird es nun ernst. Aus 5 Meter Höhe müssen sie gleich nicht nur das Publikum begeistern, sondern vor allem die dreiköpfige Jury überzeugen. Einer von ihnen, der Rekordmeister und Trampolinexperte Daniel Schmidt.
7: Also ich als Trampolinturner, für mich reizt das so ein bisschen, wenn man das kombiniert mit spektakulären Sprüngen. Also irgendwas mit Salto, Schrauben. Und dann muss natürlich Arschbombenwettbewerb, es muss schon hochspritzen. Das muss schon spektakulär sein.
2: Höchstnote ist die 5. Und die ersten Sprünge können sich auch sehen lassen. Kaspar muss also nachziehen.
8: Dann mach mal Lärm für Kaspar mit C. Eine 3 und noch eine 3.
3: Es macht auf jeden Fall Spaß. Die Konkurrenz ist sehr gut auf jeden Fall. Aber ich habe die Sprünge gemacht, auf die ich Bock hatte.
2: Mit denen schafft Kaspar es zwar nicht aufs Treppchen, vielleicht bei der nächsten Poolparty. Die wird es angesichts des großen Andrangs vermutlich geben.
0: Und vom Wassersport zum Ballsport. St. Pauli wartet nach dem Abstieg aus der Bundesliga weiter auf den ersten Sieg. Auch am zweiten Spieltag in Liga 2 gab es ein Unentschieden. Gestern bei Trainer Rapps ehemaligem Team Holstein Kiel. Ja, und das gestern, muss man sagen, war durchaus ein Unentschieden der ärgerlichen Sorte.
9: Vorbereitungen für das heutige Training. Alles folgt einem Plan. Aber inwiefern der umgesetzt werden kann, ist gerade am Anfang einer Saison immer recht fraglich. Und planbar ist im Fußball sowieso recht wenig. Klar ist, wenn Martin Kaas gestern nach nicht einmal 2 Minuten bei seiner Riesenchance getroffen hätte, wäre es komplett nach Plan gelaufen.
10: Ich bin schon 27, so das ist normal für einen Stürmer. Du kannst Chancen machen, Tore schießen und auch Chancen verpassen. Das macht jeder Spieler, auch Harry Kane und alle großen Stürmer. So ruhig bleiben.
9: Eine halbe Stunde später bekam Kaas dann die zweite Möglichkeit. Und der Plan im Abschluss war dieses Mal deutlich besser. Und als nur Momente vor der Halbzeitpause St. Paulis Taichi Hara zum 2:0 nachlegen konnte, schien der Plan der Kiezkicker endgültig aufzugehen.
10: 2:0 geführt und dann noch unentschieden gespielt, so enttäuschend.
9: Denn in der zweiten Halbzeit war St. Paulis Defensive kurz etwas planlos und musste zunächst den Anschlusstreffer hinnehmen. Was erstmal nicht so schlimm gewesen wäre, wenn Martin Kaas hier getroffen hätte. Dass Kiels Torwart diesen Ball hält, konnte aber wirklich niemand planen.
11: Ja, ich glaube, wir haben 2-1 geführt, hatten eine große Chance zum 3-1. Ich glaube, wenn wir das Tor machen, dann ist das Spiel vorbei. Von dem her waren wir kurz davor, das Spiel zu gewinnen.
9: Denn es gab noch mehrere weitere gute Möglichkeiten. St. Pauli hatte das 3-1 gleich mehrfach auf dem Kopf oder Fuß, aber eben nicht dort, wo es sein muss, nämlich im Tor. Und so durchkreuzte Kiel St. Paulis Pläne vom ersten Saisonsieg nur 2 Minuten vor Schluss. 2-2. Das Unentschieden ist eine gefühlte Niederlage, wenn man mit 2 Toren geführt hat.
11: Es fehlt noch ein bisschen, dass wir auch mal ein Spiel ziehen. Gerade so wie dieses 3-1 zu machen, das geht uns ein bisschen ab. Aber grundsätzlich, glaube ich, sind wir auf dem richtigen Weg und da gehen wir jetzt weiter.

0: sich in den letzten Ferientagen noch mal richtig verzaubern lassen, über sich hinauswachsen und gemeinsam zeigen, welche Talente in den vergangenen Wochen hier geweckt wurden. Heute ging das alles auf einmal beim großen Sommerfest, dem Elbe-Camp-Tag am Falkensteiner Ufer.
1: Es fühlt sich halt cool an.
2: Ich finde es cool, dass Mitmachangebote, dass auch verschiedene Clowns, Bands und natürlich das mit dem Zirkus sind coole verschiedene Ideen, ja.
0: Für ihren heutigen Auftritt haben die Kids eine Woche lang geprobt. Das ganze Jahr über reisen Familien aus aller Welt an den Campingplatz direkt am Elbufer. 6 Hektar individuelles Übernachtungsglück, ob im Zelt oder im Wohnwagen. Luna, 8 Jahre alt, kommt jeden Sommer extra aus Köln hierher. Für das Sommerfest hat auch sie mit Papa Oskar etwas einstudiert. Das Elbe-Camp wie ein Zuhause.
1: Dass es hier auch viele Kinder gibt, dass viele Leute hier auch sehr nett sind und viele Spielsachen und dass man hier auch gut Freunde finden kann. Und der Elbe-Camp-Tag gefällt mir auch.
0: Auch Lunas Mama Maria könnte im 12. Jahr Elbe-Camping immer bleiben.
3: Wir da hatten gedacht, wir fahren immer wieder mal in die Stadt rein, aber irgendwie sind wir den ganzen Tag hier und ja, es gibt viel zu unternehmen.
0: Und so zieht es Luna heute zu den Elfen. Die haben eine Geheimsprache, aber Luna und ihre Freundin wissen die zu entschlüsseln.
4: Meine Cousine hat sie gerade gefragt, wie sie heißt und sie hat sie auf ihr Blumen am Kleid gezeigt und da wusste sie, dass sie Blümchen heißt.
0: Das Elbe-Camp ist ein Projekt des Vereins Kinderschutz und Jugendwohlfahrt Hamburg. Überschüssige Einnahmen gehen an den Verein und finanzieren damit viele Angebote auf dem Platz. Kinderlachen steht an erster Stelle und dass man nicht viel Geld haben muss, um an diesem Ort teilhaben zu können.
5: Neben unserem Campingbetrieb haben wir diesen öffentlichen Bereich für alle Gäste, die nicht übernachten, die tagsüber an diesem Ort teilhaben dürfen und können, weil wir kleine wie auch große Gäste verzaubern wollen.
0: Eine Zeltübernachtung startet bei 18 Euro. Gebucht wird vorab online. Natur, Freiheit, Erholung, bezahlbar. Handgeschnittene Pommes gibt's für 3,80 Euro. Urlaubsgefühle satt, gerade mal 30 Minuten von der Innenstadt entfernt. Campen oder einfach den Tag genießen. Das Elbe-Camp am Falkensteiner Ufer. Noch bis Saisonschluss Ende Oktober für alle geöffnet.
6: Erfolgreiche Meldung aus dem Sport jetzt von Kai Georg.
7: HSV-Sprinter Owen Ansah ist Europameister über die 200 Meter. Gestern Abend gewann der 25-Jährige Gold bei der EM in Birmingham. Ungewiss ist noch, ob Ansah den Titel behalten darf. Bei der nationalen Anti-Doping-Agentur läuft ein Verfahren wegen einer möglicherweise abgelehnten Dopingprobe. Ansah ist bis zur juristischen Klärung der Vorwürfe aber nicht gesperrt. Der HSV-Sprinter ist der erste Deutsche seit 44 Jahren, der den EM-Titel auf der 200-Meter-Strecke gewinnen konnte. Seine Zeit 19,95 Sekunden. Bereits am Dienstag hatte Owen Ansah Bronze im Sprint über die 100 Meter gewonnen. Für die Cyclassics werden morgen viele Straßen in Hamburg und im Umland gesperrt. Insgesamt gibt es 3 Strecken, auf denen die Profis und Amateure fahren. Die 60 Kilometer Runde führt nach Schleswig-Holstein, die 110 Kilometer Distanz ins alte Land und die Profis fahren 207 Kilometer und dabei gleich 5-mal über den Vaseberg in Blankenese. Weitere Informationen zu den Straßensperrungen finden Sie in der NDR Hamburg App. Kundinnen und Kunden der HVV Switch App müssen ihr Passwort ändern. Hintergrund sind unberechtigte Login-Versuche auf Kundenkonten. Dahinter soll aber kein Hackerangriff stecken, das erklärte Hochbahn-Pressesprecher Andreas Ernst auf Nachfrage des NDR. Kriminelle haben offenbar Zugangsdaten bei anderen Datenlecks im Internet erbeutet. Sicherheitshalber wurden jetzt die Passwörter aller Nutzer zurückgesetzt. Das sei eine Vorsichtsmaßnahme, so Ernst. Die HVV Switch App nutzen im Monat etwa 400.000 Menschen. Bis Ende August können sich Hamburgerinnen und Hamburger noch für die Finanzierung von Stadtteilprojekten bewerben. Das können Stadtteilcafés, Sportanlagen oder Räume für das Betreiben einer Hausaufgabenhilfe sein. Das Geld stammt aus dem sogenannten Quartiersfonds. Wichtig ist nur, dass die Projekte ein gemeinnütziges Ziel verfolgen und dass ihre Arbeit Bedeutung für den Stadtteil oder Bezirk hat. Über die Anträge entscheidet die jeweilige Bezirksversammlung. Die Glaubensgemeinschaft der Zeugen Jehovas hat heute im Rahmen ihres 3-tägigen internationalen Kongresses eine große Taufe gefeiert. Zu der Veranstaltung im Volksparkstadion werden pro Tag 25.000 Teilnehmer erwartet. Der Kongress begann gestern und endet morgen. Etwa 40 Gläubige wurden heute im Stadion getauft. Die christliche Religionsgemeinschaft

0: Der Zeugen Jehovas tauft nicht Babys, sondern Erwachsene. Die Glaubensgemeinschaft wurde vor 140 Jahren in den USA gegründet. Sie betrachtet die Bibel als einzig gültige Wahrheit. Ihre Mitglieder lehnen zum Beispiel Bluttransfusionen und das Feiern von Geburtstagen ab. In Deutschland sind die Zeugen Jehovas als öffentlich-rechtliche Religionsgemeinschaft anerkannt. Sie hat bundesweit etwa 180.000 Mitglieder. Weltweit sind es 9 Millionen Gläubige.
1: Das wollen wir noch vertiefen. Im Studio ist jetzt mein Kollege Daniel Kaiser. Hallo. Daniel, die Zeugen Jehovas gelten ja durchaus als umstrittene Glaubensgemeinschaft. Wie würdest du sie einordnen?
2: Es steht immer das große Wort Sekte im Raum. Und das gehört eigentlich mittlerweile eher in den Boulevard. Also rechtlich sind sie eine Körperschaft öffentlichen Rechts, die Zeugen Jehovas. Und theologische Experten würden von einer christlichen Sondergemeinschaft sprechen. Wer sind sie in ihrem eigenen Wahrnehmen? Sie sind die einzig wahren Christen mit einer Bibel, mit eigener Übersetzung, die sie wörtlich verstehen. Sie haben sehr viele starre Regeln. Es geht vor allen Dingen um Sexualmoral, natürlich. Also da ist alles heterosexuell, da ist alles monogam und da ist alles nach der Ehe. Und da ist wirklich kein Regenbogen, Diversitätsregenbogen, nirgends. Es ist eine sehr patriarchale Angelegenheit, also die Männer haben da ganz klar das Sagen. Es gibt viele andere Regeln noch, zum Beispiel Bluttransfusion ist verboten, Geburtstage werden nicht gefeiert, Weihnachten wird nicht gefeiert. Und wer diese Regeln nicht hält, der ist dann draußen. Wer da nicht dazu gehört, ist draußen. Und es gibt eine hohe soziale Bindung, das ist so die große Stärke. Die Gemeinden halten echt zusammen. Und ein großer Teil der Freizeit wird auch miteinander verbracht. Und wenn da denn der Riss ist, dann ist, fangen die Probleme an. Und Aussteiger berichten von Repressionen, von Drangsal. Sie berichten von finanziellem Druck auch. Und das ist sozusagen die negative Seite, die Zeugen Jehovas aber in der Regel dann natürlich bestreiten.
1: Jetzt haben die Mitglieder im Vorwege das Volksparkstadion groß geputzt und umgebaut. Und es gab auch schon die große Kritik daran, dass der HSV das Stadion überhaupt an die Zeugen Jehovas vermietet. Wie würdest du das bewerten?
2: Ja, die haben es hübsch gemacht natürlich, weil sie sich von ihrer Schokoladenseite zeigen wollen. Die kennen natürlich ihren Ruf, ihre Reputation und wollen sagen, schaut an, bei uns ist es kuschelig. Wir machen sogar ein Volksparkstadion gemütlich. Und im HSV, so wie man hört, gibt es eine heftige Diskussion irgendwie auch darüber, entspricht das unseren Werten, was die Zeugen Jehovas verkörpern. Und ich gebe mal einen Tipp ab, so eine Veranstaltung wird es im HSV-Volksparkstadion nicht noch einmal geben.
1: Jetzt wollen die Zeugen Jehovas an diesem Wochenende ja auch an die Gräueltaten des Naziregimes erinnern.
2: Ja, die Zeugen Jehovas haben eine dramatische Verfolgungsgeschichte im Nationalsozialismus und auch später dann in der DDR. Sie wurden von den Nazis verfolgt, verschleppt, eingesperrt, auch ermordet. Etwa 1000 Zeugen Jehovas wurden in der Nazizeit ermordet und dessen wird auch gedacht. Die haben auch ein Mahnmal, tatsächlich jetzt gerade ein neues, in Berlin. Warum? Weil sie Pazifisten sind, weil sie sich nicht in Politik einmischen wollen. Kein Hitlergruß, keine Hitlerjugend, später keine FDJ und vor allen Dingen kein Wehrdienst. Sie sind Pazifisten und das haben sie kompromisslos bis zum Schluss durchgezogen.
1: 75.000 Menschen insgesamt an diesen drei Tagen. Das ist wirklich eine richtig große Menge. Wer sind diese Menschen?
2: Das ist ganz schwer zu sagen, weil es da gar keine soziologischen Erhebungen so gibt, die öffentlich wären. Also Experten sagen aber, sie kommen aus allen Schichten, eher weniger Akademiker, eher viele kaufmännische, technische, handwerkliche Berufe. Und tatsächlich sind es auch immer mehr in deutschen Gemeinden Menschen mit Migrationshintergrund, die vor allen Dingen aus Osteuropa zum Beispiel kommen und aus Afrika.
1: Im März 2023, kurz zum Schluss noch, gab es in Alsterdorf einen Amoklauf von einem ehemaligen Mitglied. Inwiefern spielt das möglicherweise noch eine Rolle?
2: Die Zeugen Jehovas haben mir gesagt, das hat sie geschockt und sie stehen unter Schock nach 3 Jahren auch noch. Und jetzt soll mit diesem großen Ereignis, das ja auch ein Missionsereignis sein soll, soll ein neues Kapitel aufgeschlagen werden. In Alsterdorf gehen die Versammlungen ja schon lange weiter und mir wurde gesagt, dass die Menschen dort unter psychologischer, professioneller Betreuung stehen und auch ganz eng an die Gemeinde angebunden sind und so betreut werden.
1: Daniel Kaiser war das. Danke für deine Einordnung bei uns. Kommen wir jetzt zu dieser Geschichte. Manchmal macht man Fehler, die man nicht mehr rückgängig machen kann. Sascha Schrön ist das vor 18 Jahren passiert. Eine Dummheit, die ihn beinahe getötet hätte und die sein Leben nachhaltig verändert hat. Wie er es geschafft hat, trotzdem sein Leben in die Hand zu nehmen, hat er uns für die neue Folge von Mensch Hamburg erzählt.
3: Am 31.05.2008 bin ich nach einer durchgemachten Partynacht hinter mir auf die Mauer gestiegen und in den Stadtpark See mit einem Kopfsprung gesprungen. In dem Moment hat es sich wie ein Schlag auf den Kopf angefühlt. Es wurde richtig rot. Einmal so ein Aufblitzen auf dem Kopf. Ich habe mir dann auch gleich gedacht, so, oh, okay, das war jetzt nicht so gut.
4: Vor seinem Unfall bestimmten Partys und Drogen das Leben von Sascha Schrön. In der Schule war er Mobbingopfer. Zu Hause hatte er Probleme mit seinen Eltern und landete mit 11 das erste Mal in Kindernothilfeeinrichtungen und später in Wohngruppen. Als junger Erwachsener wusste er noch nicht so richtig, was er mit seinem Leben anfangen sollte. Als sich für ihn mit nur 23 Jahren hier am Stadtparksee das Leben von einer auf die andere Sekunde änderte.
3: Die Diagnose zu hören, Querschnittlähmung, hat mir alles unter den Füßen weggerissen. Weil mir bewusst wurde, das Leben, wie ich es kannte, hat ein Ende und ich wollte tatsächlich sterben. Ich habe mir ausgemalt, wie kann ich mich umbringen? Ja, okay, wenn ich einen E-Rollstuhl kriege, fahre ich ins Wasser. Ich könnte mich vor eine Bahn schmeißen, ich könnte dies, ich könnte das.
4: Aber dann hat er sich doch für das Leben entschieden und gekämpft. Gegen seine inneren Dämonen und für seine Träume. Er arbeitet im Service Center des telefonischen Hamburg Service und darf mittlerweile sogar wieder Auto fahren. Dank persönlicher Assistenten kann er trotz Querschnittlähmung ein erfülltes Leben führen.
3: Herzlich willkommen an meinem Geburtsort. Früher wusste ich nicht, als ich in den See gesprungen bin, wer ich bin. Ich wusste nicht, wo ich hin will. Ich wusste gar nichts. Ich bin vom Leben davongelaufen, von einer Partynacht in die nächste Partynacht. Heute weiß ich ganz genau, wo ich hin will. Ich weiß, welchen Weg ich gehen muss. Ich weiß, was ich kann. Ich weiß, was ich nicht kann. Ich kenne meine Stärken, meine Schwächen. Ich kenne mich.
4: Und deshalb kann er jetzt auch anderen helfen. Er engagiert sich seit Jahren bei der Fördergemeinschaft der Querschnittgelähmten und hilft Menschen, nach Unfällen zurück ins Leben zu finden.
3: Viel ist möglich.
4: Außerdem gibt er auf seinem YouTube-Kanal Tetra Style Alltagstipps und zeigt anderen, was eigentlich alles möglich ist.
3: Und das ist auch das, was ich den anderen Leuten über mein Ehrenamt mitteilen möchte. Kümmert euch um euch. Habt Hoffnung. Tut irgendwas. Aber bleibt nicht in der Vergangenheit. Weil in der Vergangenheit gibt es nur Schmerz und keine Erlösung. Lebt im Hier und Jetzt. Ihr habt ein Leben. Und das Leben kann schön sein.
4: Mittlerweile kommt Sascha jedes Jahr an diesen Ort zurück. Am Jahrestag seines Unfalls, um seinen zweiten Geburtstag zu feiern.
1: Wie gut, dass gerade lange Sommerferien hinter uns liegen und damit vielleicht etwas erholtere Nerven für die Staus an diesem Wochenende.
0: Die endenden Sommerferien haben am Mittag Verzögerungen auf den Autobahnen in und um Hamburg verursacht. Laut einem Sprecher der Verkehrsleitzentrale handelte es sich dabei aber um Staus im üblichen Maße. Auf der A1 zwischen Hamburg und dem Horster Dreieck staute es sich über etwa 5 Kilometer. Ebenfalls 5 Kilometer Stau gab es rund um den Elbtunnel in beide Richtungen. Bei einem Street-Art-Fest in Mümmelmannsberg haben Kinder und Erwachsene am Nachmittag selbst Kunst gestaltet. Die Aktion soll Menschen im Viertel zusammenbringen. Am Skulpturenhof an der Kandinsky-Allee probierten die Besucher in offenen Veranstaltungen verschiedene Street-Art-Techniken aus, zum Beispiel Graffiti. Das Stadtteilmarketing Mümmelmannsberg organisiert das Fest. Es baut seit 2021 die Freiluftgalerie im Viertel aus. Damals startete das Projekt mit mehr als 50 Kunstwerken. Inzwischen sind es mehr als 150. Damit will das Stadtteilmarketing Mümmelmannsberg auch für Besucher aus anderen Teilen Hamburgs attraktiver machen. 10 Wohnungsunternehmen im Stadtteil finanzieren das Marketing. Schwanenvater Olaf Nies ist zufrieden mit der Brut der Alsterschwäne. Genaue Zahlen und Brutbereiche nannte Nies zum Schutz der Tiere nicht. Wegen der Vogelgrippe waren die etwa 90 Alsterschwäne erst Mitte Mai und damit rund 6 Wochen später als üblich aus ihrem Winterquartier freigelassen worden. Nies hofft, dass die Tiere weiterhin gut durch den Sommer kommen und weder andere Krankheiten noch sauerstoffarme Gewässer den Alsterschwänen das Leben schwer machen. Im Museum für Kunst und Gewerbe ist heute die jährliche Ausstellung der Tischlermeisterstücke eröffnet worden. Die Handwerkskammer ehrt damit die Meisterschüler und ihre Abschlussarbeiten. 4 Absolventinnen und 45 Absolventen der Tischlermeisterschule des Elbcampus der Handwerkskammer erhielten ihre Meisterbriefe. 17 Einserschüler und auch das Meisterstück des Jahres wurden besonders geehrt. Zum 3. Mal stellt das Museum für Kunst und Gewerbe die Meisterstücke des Tischlerhandwerks aus. Insgesamt 49 Exponate sind zu sehen. Die Fertigungszeit der Meisterstücke

0: beträgt durchschnittlich etwa 180 Stunden. Die Ausstellung im zweiten Stock ist bis zum 23. August geöffnet. Der Eintritt ist kostenlos.
1: Dankeschön, Kai-Georg. Was hat Sie denn diese Woche beschäftigt? Das Sommerwetter hat uns sicherlich alle irgendwie bewegt, aber da gab es bestimmt noch mehr. Wir haben uns diesmal umgehört in Eisendorf.
2: Moin! Ich wüsste gern, was ist denn Ihr Thema der Woche? Heute aus Eisendorf. Was ist Ihr Thema der Woche?
3: Die Baustelle Eisendorfer Straße. Es ist zwar schön, dass alles neu gemacht wird, aber es ist auch sehr aufwendig. Straße wird gesperrt. So, der Bus fährt eine Strecke, die kenne ich gar nicht. Ich wohne schon über 40 Jahre hier, aber die Strecke kannte ich nicht. Ich habe echt gedacht, wo bin ich hier?
4: Ich bin gerade aus dem Urlaub zurückgekommen und arbeite jetzt wieder seit 3 Wochen. Und das macht sehr viel Spaß. Ich arbeite in der ambulanten Kinder- und Jugendhilfe. Wir bereiten gerade ein Sommerfest vor für nächste Woche. Und ja, das macht Spaß. Und es fühlt sich alles immer noch so leicht an, weil der Sommer ist so schön.
2: Was ist Ihr Thema der Woche?
5: Mein Thema der Woche ist die herrschende Trockenheit. Was kann ich selber tun vor meiner eigenen Haustür, um ja, besser mit den Ressourcen umzugehen? Also ich lasse das Wasser zum Beispiel auch in einem kleinen Biotop im Garten, obwohl sich da die Mücken tummeln. Aber ich denke mir, Molche, Kleintiere, die Frösche, irgendwo müssen die Wasser herhaben. Und das beschäftigt mich.
2: Was ist Ihr Thema der Woche? Einschulung. Tatsächlich, da meine Kinder, also ich habe 3 Kinder und 2 werden dieses Jahr eingeschult. Das eine in die 5. Klasse und das andere in die Vorschule. Und ja, demnach ist es ein Riesenthema gerade bei uns. Für die Kleine bastle ich gerade eine Schultüte und für den Großen bin ich mir noch nicht so ganz sicher. Also ich habe 2 Pringles-Dosen geholt, die ich als Stifte umformiert habe. Aber ich weiß nicht, schenkt man denn so in die 5. Klasse schon so eine richtige, also noch so eine richtige Zuckertüte? Aber ich glaube, da gibt es auch kein richtig und kein falsch. Also das macht jeder, glaube ich, so, wie er es am besten findet.
1: Hier kommen jetzt unsere beiden Hamburger des Tages.
6: Moin, mein Name ist Yannick, ich komme aus Eimsbüttel und meine Hamburger des Tages sind meine Eltern. Ihr unterstützt mich in guten sowie in schlechten Zeiten, auch in der Ausbildung, im Studium und im beruflichen Weg. Dafür bin ich euch sehr dankbar.
1: Heute wurde in allen 6 Museen der Kunstmeile in der Innenstadt getanzt. Der Performance-Parcours Dumas im Rahmen des internationalen Sommerfestivals geht einem Phänomen nach, das viele beschäftigt. Das Doomscrolling, also das zwanghafte Scrolling mit dem Handy durch negative Nachrichten oder Social-Media-Inhalte. Wir waren heute bei dem Performance-Event dabei.
7: Das Handy, ein Tor zur Welt. Wie sehe ich aus? Wie präsentiere ich mich? Wer sieht mich? Das Smartphone bringt Freiheit, kann aber auch Suchtmittel sein. Gerrit und Karl sind als Zuschauer auf den 6-teiligen Tanzparcours Dumas gespannt.
8: Ich habe das Gefühl, es wird was mit Handys und mit Doomscrolling zu tun sein. Ich bin selber auch schuldig dafür. Ich lasse mich erstmal drauf ein.
9: Ich denke, Karl und ich haben beide eine Bildschirmzeit weit über dem Durchschnitt. Also ich bin auch sehr viel auf Instagram Reels unterwegs und ich glaube, deswegen sind wir hier genau richtig.
7: Los geht es im Bucerius Kunstforum. 6 Museen werden zur Bühne für das Thema unserer Zeit. Wie gehen wir mit digitalen Medien um? Doomscrolling ist das suchthafte Scrollen durch negative Nachrichten oder Social-Media-Inhalte. Hier wird untersucht, was das mit unseren Körpern macht.
10: It is scientifically proven that the opposite of addiction is connection.
7: Es ist wissenschaftlich bewiesen, dass das Gegenteil von Sucht die Verbindung ist. Und vielleicht wird das Publikum daran erinnert. Ich will genau das.
10: I want that or I remember that.
7: Nächste Station, Kunsthalle. Der Parcours führt Karl und Gerrit hoch in den Kuppelsaal. Der Effekt wie beim Scrollen. Plötzlich ploppt etwas auf. Eine beunruhigende Nachricht, ein Foto, ein schöner Körper, schneller Kick, Rausch und Absturz bis zur totalen Überforderung.
8: Es ist beklemmt. Es ist, es macht was mit einem. Und ich glaube, das ist auch das Gute daran. Aber ich habe mich mehrmals ertappt gefühlt.
7: Im Museum für Kunst und Gewerbe kommt es zur exzessiven Party wie zwischen Leben und Tod.
11: Es war super intensiv. Tanz ist ja eigentlich das Beste.

0: Mittel, um so extrem nah aneinander zu sein und mit Menschen in Kontakt zu kommen. Und das ist ja eigentlich total gegensätzlich zu dem Isolieren durch Doomscrolling.
1: Der Tanzparcours geht noch weiter. Schon bis jetzt hat er die beiden Freunde nachdenklich gemacht. Denn Doomscrolling ist eine Gefahr. Echte Begegnungen und Tanz können einen Gegenpol setzen.
2: Und zum Schluss, wir kommen nicht drum rum, noch der Blick aufs Wetter. Und da muss man sich kurz fragen, wo sich so plötzlich der Sommer versteckt.
3: Keine Sorge, der kommt bestimmt noch mal wieder. Und im Wetter feiern wir jetzt Brückeneinhub, die zweite. Und nein, die Rede ist nicht von der Sternbrücke.
2: Ihnen wünschen wir jetzt noch einen schönen Abend und hoffentlich bis morgen.
3: Machen Sie es gut, bis dahin. Tschüss.
2: Tschüss.
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5: Eine neue Brücke? Schon wieder? Vor 2 Wochen erst wurde die neue Sternbrücke eingehoben. Heute war die hier dran. Sie ist zwar um einiges kleiner, spektakulär war die Aktion an der U-Bahn-Haltestelle Ohlsdorf trotzdem. 45 Meter ist die neue Brücke lang. In Millimeterarbeit muss sie an ihren neuen Platz.
6: Es macht uns alle hier im Projekt stolz, dass wir das erfolgreich bis hierhin gemeistert haben und jetzt mit diesem Höhepunkt die Brücke einheben können. Und genau, dass es dann bald weitergeht auf der U1 Richtung Norden.
5: Ein sogenannter Tausendfüßler auf knapp 100 Rädern trägt die neue Hochbahnbrücke. Gesteuert per Joystick wird sie langsam in Richtung ihrer Andockpunkte bewegt. Auch diese Brücke wurde vor Ort zusammengebaut aus mehr als 20 Einzelteilen. Ab Mitte Oktober soll die U1 dann auch hier wieder fahren. Geklappt hat alles bei strahlendem Sonnenschein. Morgen wird's aber grauer.
7: Morgens leicht bewölkt, 15 Grad.
8: Mittags wolkig, 22 Grad.
9: Abends wolkig, 21 Grad.
5: Zum Wochenbeginn gibt's viele Wolken und immer wieder auch Schauer.
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0: sollte der ein oder andere etwas bedröppelt vorm Fernseher sitzen, weil nur noch ein einziger Tag Ferien ist. Wir halten einfach dagegen mit der größten Party des Landes heute. Willkommen zum Schleswig-Holstein-Magazin. Moin.
1: Einen schönen guten Abend in die Runde. Seit heute Mittag feiert Lübeck den Christopher Street Day für Vielfalt und Toleranz. Knapp 3 Wochen nach dem Berliner CSD und dem Anschlag darauf. Tausende haben sich vielleicht auch gerade deshalb heute in Bewegung gesetzt.
2: Und habe überlegt, okay, mit Berlin im Hinterkopf ist natürlich schon eine große Nummer, aber es ist halt einfach wichtig, dass wir da sind und dass wir zeigen jetzt erst recht, weil es einfach absolut wichtig ist.
3: Wenn man sich jetzt in dem Moment versteckt, dann würde das meiner Meinung nach genau das Gegenteil bewirken. Also Präsenz ist gerade jetzt ganz wichtig.
4: Sie kamen nach Lübeck, um für mehr Verständnis für ein queeres Leben zu werben. Insgesamt 10.000. Unterstützung bekommt die Community dafür auch aus der Landespolitik.
5: Und es tut mir weh, dass ihr im Alltag auch Angst habt.
6: Wir brauchen natürlich eine starke Gesellschaft, die aufsteht und die auch widerspricht, wenn sie Hass und Gewalt sieht. Aber wir brauchen eine genauso starke Sicherheitsbehörden, die wir hier haben, die gegen Islamismus vorgehen, so wie es hier in dem Fall im Anschlag war. Das war ein islamistischer Anschlag. Und deswegen ist es wichtig, dass wir die gefährlichen Personen, die Gefährder im Land noch mal überprüfen.
4: Heute werden sie geschützt. Deutlich mehr Personal der Polizei ist im Einsatz. Im Alltag fühlt sich die queere Community aber oft ausgeliefert.
7: Ich habe ganz viele Freunde aus der Trans-Community, die noch angespuckt werden, teilweise Gewalterfahrungen haben, weil die sich nicht so gut verstecken können.
8: Das heißt einfach im normalen Alltag, oder genau. Wo wird man da angespuckt?
7: Genau, wenn man quasi einkaufen geht, wenn man zur Arbeit fährt, ne, in den öffentlichen Verkehrsmitteln, da haben die immer noch Diskriminierungserfahrungen, weil die halt einfach deutlich sichtbarer sind.
9: Bevor ich die Hand meines Freundes greife oder bevor ich irgendwas in der Öffentlichkeit mache, ist immer der Blick links, der Blick rechts, wo bin ich, wer ist um mich drumherum, weil es ist nicht klar, dass ich in der Umgebung bin, wo das safe ist.
10: Ich bin lesbisch und dass man einfach gefragt wird, ja, wie funktioniert es denn mit Lesbensex und sowas. Also dass man immer gefragt wird, ja, erklär mal, darf ich mal zuschauen, sehr oft von Männern, dass man sowas oft hört als queere Frau. Das ist echt schlimm.
3: Und ich fühle mich da schon eingeschränkt, weil wenn ich mit meinem Mann Hand in Hand gehe, dann ist das teilweise auch sehr böse angesehen oder wir bekommen auch Sprüche. Warum ist das nichts Normales? Es ist doch, Liebe ist Liebe und verheiratet ist verheiratet. Warum soll ich jetzt nicht mit meinem Mann Hand in Hand, warum soll ich mich da unsicher fühlen?
11: Immer wieder unangenehm und das, also mir geht das dann immer wieder im Kopf hin und her und das bleibt dann noch tagelang danach. Also warum eigentlich? So, warum, woher kommt dieser ganze Hass oder woher kommen diese ganzen Gefühle oder diese Reaktion überhaupt?
4: Nach dem Berliner Anschlag viel Schutz, Verständnis und Unterstützung beim Christopher Street Day in Lübeck. Aber, so sagen sie hier heute, im Alltag ist der Weg zu einer queerfreundlichen Gesellschaft noch lang.
1: Die Ostsee, die ist momentan auch ziemlich bunt, hier bestens zu erkennen auf dem Satellitenbild.
0: Das hat so ein bisschen was vom Aquarell, finde ich, sind nur leider alles Blaualgen. Die breiten sich aus und können giftig sein. Deshalb hat das Gesundheitsministerium für einige Strände Badeverbote verhängt oder zumindest Warnungen.
1: Das ist natürlich ein ausgesprochen unglückliches Timing, ausgerechnet am letzten Ferienwochenende.
12: Eine ganz normale Strandwache für Jessica und Lara in Grömitz. Fast. Zu viel Baden finden sie im Moment nicht gut. Denn auch wenn man sie heute nicht sieht, sind sie da. Blaualgen in der Ostsee. Besonders gefährlich für Kleinkinder. Gestern waren Stufe Rot, heute Gelb.
13: Also das beachten viele Eltern gar nicht. Die schauen meistens gar nicht auf die Flaggen. Es gibt viele, aber eben auch viele, die es nicht tun. Und da müssen wir auch hingehen und sagen, hey, schaut mal, das ist jetzt nicht so gut für die Kinder. Das könnte gefährlich werden, auch gesundheitlich. Und dann ja, weisen wir sie darauf hin.
12: Kinder im Wasser sehen die beiden heute auf jeden Fall weniger. 30 Grad und Badewarnung. Verhageln die schleimigen Bakterien hier die Urlaubsstimmung?
14: Wir haben uns gestern dafür entschieden, nicht ins Wasser zu gehen, weil eben auch die rote Flagge hing. Und jetzt heute, wenn aber so ein bisschen der Druck rausgenommen ist, die Warnung, dann geht man auch schon mal bis zu den Knien rein.
15: Wir sind gestern einmal ganz kurz auch mit den Füßen im Wasser gewesen. Macht man natürlich nicht so gerne. Wir sind dann natürlich auch da vorne direkt nochmal hingegangen und die Füße wieder abgewaschen, weil man schon weiß, Blaualgen sind einfach gefährlich.
16: Man unterhält sich gut, man holt sich mal ein Bierchen von da hinten, ein schönes kaltes Bier. Das ist schon okay, ist schon schön. Es geht auch, ohne ins Wasser zu gehen.
17: Das ist für mich kein Grund zu sagen, ich komme hier nicht mehr hin. Dafür ist es zu schön.
12: Eine Blaualgenvergiftung ist kein Spaß, sagen die Rettungsschwimmerinnen. Sie kann zu Leberschäden führen, lebensgefährlich.
17: Wir finden es super, wenn bei uns hier auf die Flaggen geachtet wird und wenn dann auch nachgefragt wird oder die Leute das eben selber sich schlau machen oder nachgucken. Im Endeffekt sind wir dafür da, dass es den Leuten gut geht und können leider auch nichts für die Blaualgen.
12: Die kommenden Tage werden kühler und bringen Regen. Für Lara und Jessica heißt das weniger Blaualgen in der Ostsee, entspanntere Gäste.
0: Die Polizei in Kiel hat heute einen Mann festgenommen, der offenbar in einem psychischen Ausnahmezustand war. Er hatte sich in seiner Wohnung am Dreiecksplatz verschanzt, randaliert und am Fenster mit Stichwaffen hantiert.
1: Die Feuerwehr hatte vorsichtshalber auch ein Sprungkissen vor dem Haus platziert. Schließlich stürmte das SEK die Wohnung, nahm den Mann in Gewahrsam und brachte ihn in ein Krankenhaus. Die Polizei stellte in der Wohnung Säbel, Macheten und Schwerter sicher. Und wir verlassen jetzt die Großstadt und schauen in den Kreis Schleswig-Flensburg. Es gibt ja so Ortsnamen bei uns im Land, bei denen weiß die ganze Republik sofort, das liegt wahrscheinlich in Schleswig-Holstein. Ein Beispiel gefällig, Schnarup-Tumbi. Würden wir es einfach mal da einsortieren. Ne?
0: Unbedingt. Und in Schnarup-Tumbi, da treffen sich in diesen

0: Tagen Reitsportfans beim Showjumping-Turnier. Und wir lernen, nur Fliegen ist offenbar schöner.
1: There's no power.
2: Power?
1: Ja, kein Strom.
3: Er ist zur Stelle, wenn Hilfe benötigt wird. Bent Clausen arbeitet ehrenamtlich auf dem Reiterhof in Schnarup-Tumbü.
4: Läuft?
5: Ja, dann läuft der Strom wieder.
6: Ja!
5: Ja, läuft wieder.
1: Super.
3: Heute auf dem Trecker hinterm Lenkrad. Normalerweise sitzt er in 10.000 Metern Höhe im Cockpit. Denn Bent Clausen arbeitet seit fast 30 Jahren als Berufspilot. Die Arbeit auf dem Hof, eine willkommene Abwechslung.
7: Dadurch, dass ich hier auf freie Hand habe und die Arbeit sehen muss, was hier anliegt, entspannt mich das. Und ich komme hier unheimlich gerne her.
3: Sonst bringt Ben Clausen in der Boeing 737 hunderte Passagiere an beliebte Urlaubsziele. Hier kümmert er sich um Bodenständigeres. Zu dem Hof kam er durch seine Tochter. Sie machte hier vor 3 Jahren ein Praktikum.
8: Das ist eigentlich nur mit 4 Leuten, nicht?
3: Ben lernte Hofbesitzer Mike Leichle kennen und ist seither vom Hof nicht mehr wegzudenken.
8: Ja. Also er kommt morgens und bis zum späten Nachmittag ist er hier am Wurscheln, macht alles, also sieht alles. Wäre natürlich toll, wenn ich ihn anstellen könnte, aber das kann ich mir wahrscheinlich nicht leisten. Und er fliegt so gerne.
7: Aber eigentlich hat es in den 3 Jahren keine Woche gegeben, bis auf vielleicht mal einen Urlaub oder Krankheit, wo man nicht hier war. Und für mich ist es eine tolle Abwechslung, macht den Kopf frei, nette Leute, mit denen man sich unterhalten kann. Bringt einfach Spaß.
3: 7 Mitarbeiter aus 4 Nationen sorgen auf dem Hof dafür, dass rund um den Parcours alles läuft. Professionell, aber familiär.
7: Gut. Das ist hier ein Team, was unheimlich toll zusammenarbeitet, weil jeder weiß genau, was er zu tun hat. At 2:15, Bonita is going into the show and you have to prepare the horse. Ich kenne das Englische halt aus der Fliegerei, aber das ist ein fachspezifisches. Und hier ist es halt auf Pferde oder auf die Stallarbeit bezogen. Und irgendwie macht man sich hier immer irgendwie verständlich. Also es hat es noch nie gegeben, dass es mal einer nicht verstanden hat.
3: Während das Team den Hofbetrieb am Laufen hält, geht es auf dem Parcours über Hindernisse. Beim jährlichen Showjumping-Event treten an diesem Wochenende rund 300 Reiterinnen und Reiter an. Da könnte man sich auch mal selbst aufs Pferd schwingen.
7: Also ich bin früher als junger Mensch, bin ich ganz viel geritten, aber schon seit 20 Jahren nicht mehr.
9: Nochmal reiten in der Rente wird's nicht?
7: Nein, ich habe Höhenangst.
3: Ein Pilot mit Höhenangst also. In 1,5 Jahren geht Bent Clausen in Rente. Dann möchte er als Fluglehrer weitermachen. Und auch hier auf dem Hof will er weiter mit anpacken.
10: Ja, warum nicht? Und wir sind beim Fußball. Am 2. Spieltag der 2. Liga gab es gestern Abend ein Nordduell zwischen Holstein Kiel und dem FC St. Pauli. Die Fans haben, wie wir sehen, gut einen abgefackelt. Am Ende hat es aber trotzdem nur für 1 Punkt gereicht.
11: Er wohnt mit seiner Familie noch immer bei Kiel. Obwohl Marcel Rapp jetzt Trainer des FC St. Pauli ist, ist er privat im Land geblieben. Seine Mannschaft hat im Holstein-Stadion auch die erste Möglichkeit. Martin Kahrs mit der Riesenchance, doch Timon Weiner hält. Holstein-Coach Tim Walter will, dass seine Störche im Nordderby abliefern. Die gehen jedem Ball hinterher. Hier wird Phil Harris geblockt, Guillermo Balzi fast mit dem Führungstreffer. Die Kieler eigentlich stärker, doch die Gäste bleiben dran. Nach etwas mehr als einer halben Stunde erzielt Martin Kahrs den Hamburger Führungstreffer. Marcel Rapp zufrieden. Und kurz vor der Pause legt sein Team nochmal nach. Ausgangspunkt ist David Setz, der mit der Hacke am eigenen Strafraum den Ball verspielt. Für die Gäste ist der Rest dann richtig einfach. Taichi Hara mit dem 2:0 für die Hamburger.
12: Wir haben alles dafür getan, dass es spannend wird, dass es eng wird. Ja, und das müssen wir uns einfach selber zuschreiben. Aber ja, wie ich schon so oft sagte, Fehler passieren einfach.
11: Echtes Feuer aus Kieler Sicht bislang nur auf der Tribüne. Aber Tim Walter hat sein Team offenbar eingenordet. 10 Minuten sind in der 2. Hälfte gespielt. Bernhardsson auf Harris und der macht den Anschlusstreffer. Kiel wieder dran. Es wird ein intensiver Kampf bis in die Schlussphase. Bernhardsson wieder auf Harris und dann steht Terkelsen völlig alleine da. Der Ausgleich.
6: Es war ein bisschen umgekehrt wie letzte Woche. Da

0: haben wir zur Halbzeit 2-0 geführt. Ja, haben am Ende noch 2-2 gespielt und diese Woche saßen wir in der Kabine und wussten eigentlich, dass wir das auch schaffen werden.
1: Marcel Raab nicht glücklich mit einem Punkt. Tim Walter mit der Aufholjagd seiner Störche diesmal zufrieden.
2: Und dann haben wir noch ein Ergebnis aus der Regionalliga Nord. Am Nachmittag hat Weiche Flensburg mit 5:2 gegen den SSV Jeddelo 2 gewonnen.
3: Außerdem ist Eintracht Norderstedt gerade zu Gast beim VfB Oldenburg. Spielstand 4:1 für die Gastgeber. Und in Lübeck, da läuft seit 19 Uhr das Stadtderby. Phoenix empfängt den VfB und Lübeck führt, in diesem Fall Phoenix, mit 1:0.
2: Viele haben den Tag heute wahrscheinlich wieder an ihrem Lieblingsplatz in Schleswig-Holstein verbracht, also auf dem Wasser. Ist ja auch einfach top hier für Surfer. Egal ob Wellenreiten, Wind- oder Kitesurfen, Wingfoilen. Für alles gibt es super Reviere zum Üben. Einige von denen gehören zu den besten Surfspots Deutschlands. Und deshalb ist es ja auch nur logisch, dass eines der größten Wingfoil-Talente von hier kommt, aus dem Surferparadies Fehmarn.
4: Sonneninsel Fehmarn. Ordentlich Wind und viel Welle. Genau das liebt Familie Buchwald. Der 14-jährige Theo kann zu Hause gut üben.
5: Egal welche Windrichtung, wir leben auf einer Insel, fahren wir einfach auf die andere Seite und dann habe ich da wieder gute Bedingungen.
4: Bei diesem Wind würde Theo eigentlich ein Schirm mit der geringsten Oberfläche reichen. Aber Papa Tim klärt auf.
6: Das ist jetzt 2,5. Es gibt noch einen kleiner. Also einen halben Quadratmeter kleiner. 2,0 gibt es auch noch. Aber jetzt, wo das Fernsehen hier ist, will Theo ein bisschen hoch hinaus.
4: Auf nationaler Ebene hat er das schon gezeigt.
5: Ich bin stolz darauf, dass ich 3-mal deutscher Meister geworden bin. 2-mal in Freestyle und 1-mal in Wave, also Welle.
4: Die Liebe zu Wellen- und Wassersport hat Theo früh von seinem Vater eingeimpft bekommen. Er wollte auch, dass seine Söhne surfen. Deshalb war Theo bereits mit 3 Jahren auf Brettern zu Hause.
5: Ursprünglich kommen wir vom Wellenreiten. Und dann hatten wir hier auf der Insel so einen Kurs. Und da habe ich das dann gelernt. Und das ist so ein Gefühl, als würdest du halt wirklich fliegen. Und das hat mich an dem Sport echt gereizt. Und deswegen habe ich es ausgewählt, sage ich mal.
4: Theo kommt in die 8. Klasse der Inselschule auf Fehmarn. Auch nach dem Unterricht wird trainiert, bis zu 8 Stunden täglich bei jedem Wetter. Dabei versucht er nicht nur schnell zu sein.
5: Also ich probiere verschiedene Tricks und dabei geht es meistens über Kopf halt, zum Beispiel Backflip und so. Und dann probiere ich einfach immer hochzuspringen und so viele Rotationen wie möglich. Ne?
4: Mit seinen Tricks und Style hat er noch einiges vor.
5: Also die World Tour und das ist mein Ziel, da mal mitzufahren. Und ja, das ist halt, da kommen die Besten aus der Welt und das wäre schön, wenn ich da auch mal hinkomme.
4: 2032 könnte Wingfoilen bei den Olympischen Spielen im Programm sein. Der Fehmaraner Theo Buchholz ist dann 20 und vielleicht in Australien mit am Start.
2: Und mir scheint, er ist zumindest auf einem guten Weg.
3: Jo.
2: Und uns hat gerade noch eine sensationelle Nachricht erreicht. Johannes Liebmann aus Elmshorn, der hat gerade das 1500 Meter Freistil-Finale gewonnen, also Gold geholt schon wieder bei der Schwimm-EM in Paris.
3: Ja, Wahnsinn.
2: Wirklich. Und jetzt ist es Zeit, der Wahrheit ins Auge zu sehen. Schon bald geht's ja wieder zurück in den Alltag.
3: Am Montag startet in Schleswig-Holstein die Schule in eine neue Runde. Und unser Reporter Kian Kühl, der fragt in Damp nach dem Gefühl. Schade oder okay?
7: 43 Tage, das sind, Sie haben richtig gerechnet, rund 6 Wochen. So lang sind die Sommerferien. Und das klingt erstmal ewig. Aber wir wissen alle, die sind schneller rum, als man gucken kann. Kannst du das fassen, dass Montag wieder die Ferien vorbei sind?
8: Nein.
7: Das geht nicht, oder?
8: Nein. Dass wieder die Schule losgeht und wir wieder früh aufstehen müssen.
7: Hast du keinen Bock?
8: Ja.
7: Und ihr kommt woher?
9: Förde, also, ja.
10: Duisburg.
7: Nähe Duisburg, NRW. Das heißt, wie lange habt ihr noch Ferien?
11: 1. September, ja.
7: 1. September. Der traumhafte Zustände. Wisst ihr nämlich, was die Kinder in Schleswig-Holstein am Montag haben?
11: Schule.
9: Oh.
7: Schule.
9: Oh. Die Armen.

0: Wie würdest du dieses Sommerferiengefühl beschreiben?
1: Einzigartig. Also ist auf jeden Fall sehr cool. Sonne, ne, viel Strand, Wasser, Schwimmen.
2: Baden!
3: Toll, ein tolles Gefühl.
4: Schön. Ja. Wir haben das perfekte Wetter hier in Schleswig-Holstein erwischt. Also
0: sowieso, hier ist ja immer das perfekte Wetter.
4: Jein.
0: Und freust du dich wieder auf die Schule?
2: Ja.
0: Warum?
2: Weil man seine Freunde dann wieder sieht.
0: Wie schafft man so dieses Sommerferiengefühl, dieses einzigartige Gefühl mitzunehmen, in so eine Dose zu stecken, zu konservieren, ja, um dann im Alltag, in der Schule, bei der Arbeit wieder anzuwenden?
1: Ja, ich würde eigentlich sagen, einfach immer mit einem Lächeln in den Tag starten, ja, immer fröhlich zu sein, sich an die schönen Zeiten hier zu erinnern und dann sich einfach aufs nächste Jahr zu freuen.
0: In Damp wissen die Leute auf jeden Fall, wie man die Sommerferien genießt. An alle, für die es Montag wieder in den Alltag und in die Schule geht, viel Kraft und Durchhaltevermögen. Die nächsten Ferien stehen schon in 57 Tagen wieder vor der Tür.
5: Damit lässt sich doch arbeiten. T-Shirts mit großen Tieren drauf sind aktuell nicht mehr so der Verkaufsschlager. Diese Band und ihre Songs dafür ja aber immer noch. Absolut zeitlos, aber Hits. Der Film Mamma Mia, der ist voll davon. Und die Musik dazu, die gab es gestern live beim Schleswig-Holstein Musikfestival in den Holstenhallen in Neumünster. Ein ganz besonderer Abend, vor allem auch für den Dirigenten aus Ostholstein.

0: Er ist der Leiter des Symphonischen Blasorchesters Rathekau, seit er 17 ist. Für Christoph Liedtke ist das Konzert in den Holstenhallen 19 Jahre später einer der Höhepunkte seines Schaffens.
1: Vielen Dank. Sehr schön. Genau, Yumi, wir connecten dann einfach schön bei diesem ersten Einsatz und dann passt das.
0: Er hat die ABBA-Songs symphonischer ausgearbeitet, mit zusätzlichen Läufen, rhythmisch neuen Verzierungen versehen. Vor mehr als 3000 Menschen sind das Orchester und er noch nicht aufgetreten. Damit alles klappt, hat er den Film direkt vor sich.
1: Der Film läuft, wir spielen die Musik live und im Hintergrund läuft quasi ein Master-Click-Track, der uns quasi sagt, wo fangen wir an und wo halten wir uns auch während des Songs eben tempomäßig auf. Also da gibt uns quasi die Viertel- oder Achtelnoten jeweils als Schlagsignal aufs Ohr, sodass der Schlagzeuger und ich Bescheid wissen, hier ist es und da wird gespielt. Das Orchester weiß das nicht. Das Orchester spielt mit mir zusammen und mit dem Schlagzeuger. Also wir müssen quasi dann eine Einheit bilden.
0: Dass sein Orchester und er die Genehmigung für Mamma Mia bekamen, ein Glücksfall mit viel Vorarbeit.

man muss ja eine Menge Genehmigungen einholen, beziehungsweise eine Menge Leute abfragen, bis man die Person hat, die das genehmigen darf und das vom Studio dann wiederum freigibt. Das sind ja verschiedene Vermittlungsprozesse. Allein diese ganze organisatorische Sache kostet Zeit, da müssen die Noten geschrieben, das muss eingeprobt werden. Das ist ein sehr, sehr langer Prozess, der dann zum Ergebnis führt.

0: Ich liebe das total, diese Synchronität zusammen mit Live-Musik auf die Bühne zu bringen, weil normalerweise ist Synchron ja im Studio und danach wird es im Kino gezeigt, aber hier machen wir es live.
1: Einfach schön arrangiert von Christoph, aber auch das Ganze auf die Bühne zu bringen, auch technisch gesehen mit der Leinwand, einfach eine sehr große Herausforderung.
2: Man kann sich das immer gar nicht so gut vorstellen, aber auf einmal sitzt man dann da und ja, ist mittendrin.
3: Es hat so viel Spaß gemacht, das kann ich gar nicht in Worte fassen. Ich bin immer noch voller Adrenalin. Das Orchester hat wahnsinnig gut gespielt, die Leute haben das aufgenommen. Also, ich kann nur Begeisterung aussprechen.
4: Ah, schön. Ein Reetdach-Traumhaus auf einer Nordseeinsel könnte Ihnen gehören von jetzt.

0: auf gleich per Losglück. Die Werbung für solche Verlosungen hatten Sie vielleicht auch schon mal auf dem Smartphone, gibt es gerade relativ häufig. Dahinter stecken Soziallotterien, die einen Teil ihrer Einnahmen an gute Zwecke spenden müssen. Wie seriös solche Anbieter sind, darüber haben wir gestern gesprochen, finden Sie zum Nachgucken auf ndr.de/sh. Heute zeigen wir Ihnen, was es bedeutet, so ein Haus tatsächlich zu gewinnen. Unser Reporter Tore Bendixen hat die glücklichen Gewinner getroffen.
1: Vom Berliner Stadtalltag zur Millionenvilla hier auf Höhr. Für Antje ist dieser Traum durch einen Loskauf wahr geworden.
2: Ist alles neu für mich und es war aber auch schon immer mein Traum gewesen, am Strand was zu haben. Berlin ist einfach zu voll und hier ist schön leer, hier ist schön leise.
1: Hier auf Höhr richtig anzukommen ist gar nicht so einfach. Woher ich das weiß? 2 Jahre bevor ich geboren wurde, sind meine Eltern vom Festland nach Höhr gezogen. Damals galt noch die Faustregel, wenn du dich hier integrieren möchtest, sprichst du entweder Friesisch oder du gehst zur Freiwilligen Feuerwehr. Und, ist es immer noch so?
2: Am besten ist beides. Aber es ist schon sinnvoll, Friesisch zu können. Es ist einfach die Identität der Insel. Wobei natürlich die Frage ist, ob die hier langfristig leben können und langfristig leben wollen.
3: Am Anfang war geplant, auf jeden Fall hierher zu ziehen. Mittlerweile habe ich mich aber mit meinem jetzigen Lebensgefährte haben wir uns entschieden, dass wir dieses Haus erstmal als Urlaubsziel nehmen, weil es muss erstmal bei uns viel erstmal geregelt werden. Und wenn das geregelt ist, dann haben wir vor, hierher zu ziehen.
1: Doch welche versteckten Kosten und soziale Hürden bringt so ein Hausgewinn mit sich?
3: Also es kommt auf jeden Fall sehr viel auf mich zu, weil so ein großes Haus muss auch bewirtschaftet werden, muss gepflegt werden. Wenn ich mir hier das alles so angucke, dass man Staub wischen muss und alles. Aber das ist mir bewusst. Ich möchte mich jetzt nicht auf die faule Haut legen, sondern ich möchte auf jeden Fall auch arbeiten gehen.
1: Und die Insulaner selbst? Die sehen das ganze Spektakel um die Verlosung überraschend entspannt.
2: Also wie gesagt, ich kenne wirklich viele, die da auch Lose gekauft haben und wirklich hofften, das Haus zu gewinnen. Also wir fanden alles etwas komisch und witzig, aber mehr eigentlich. Das sind einfach diese Häuser, die hier leer stehen und die zu verkaufen sind. Die sind so teuer, dass ich ein normaler Führer nicht leisten kann. Und es gibt genügend Menschen, die froh wären, sie würden ein Haus kaufen können.
1: Am Ende entscheiden die laufenden Kosten und der Wille zur Integration, ob aus dem Losglück ein echtes Zuhause wird.
2: Also wenn man aus der Großstadt kommt und dann plötzlich auf der Insel sitzt, dann ist es schon ein Unterschied. Man kann nicht einfach mal schnell ins Auto sitzen und wegfahren. Man muss also schon planen, man muss sehen, dass man einen Fährplatz kriegt. Und jetzt im Sommer ist natürlich alles anders als im Winter. Wenn man dann im Winter kommt, dann wird es auch spannend, dann wird es ruhig. Also der Winter ist schon die Herausforderung, würde ich mal sagen.
3: Das stört mich überhaupt nicht. Also ich mag Regen, ich mag die Sonne, ich mag Kälte, ich mag Wärme, also mich stört es nicht. Also am meisten freue ich mich, wenn der ganze Trubel vorbei ist, wenn ich komplett alleine bin mit meinem Partner, werden wir uns erstmal anziehen und werden erstmal einen schönen Spaziergang am Wasser machen, am Strand.
0: Also anziehen und dann Friesisch üben nicht vergessen. Eine Vokabel hätten wir schon im Angebot. Holla de Hiti.
4: Nicht schlecht. Das ist zumindest das Wort, das Deutschlands berühmtester Ostfriese regelmäßig benutzt.
0: Momentan hängt Otto in Timmendorfer Strand in der Trinkkurhalle rum, gemeinsam mit seinen Ottifanten.
5: Ja, irgendwie sind sie überall zu finden. Ottos Ottifanten. Und auch er selbst taucht in seinen Werken immer mal wieder auf. Die neue Ausstellung in Timmendorfer Strand zeigt, Otto Walkes ist viel mehr als ein Komiker. Für einen echten Otto legt man schon mal einen 5-stelligen Betrag hin.
6: Seine Kunst macht natürlich den Humor und den Charme von Otto Walkes aus. Er ist ja ein begnadeter Künstler, was man ihn sonst, wenn man ihn von der Bühne kennt, gar nicht so zutraut. Und er hat ja auch Kunst studiert und auch unterrichtet. Und er ist ein absoluter Perfektionist, wenn es ums Zeichnen, ums Malen geht.
5: Wie bei seinem Wegbegleiter Udo Lindenberg erreichen die Werke von Otto längst Kultstatus. Bevor er loslegt, grundiert der gebürtige Ostfriese seine Leinwände mit Tee. Und vor großen Namen macht er auch nicht Halt. Michelangelo, Edvard Munch.
6: Am Stil von Otto mag ich, er ist super vielfältig. Er hat sich an allen Kunstepochen bedient und hat zum Beispiel ganz, ganz große Künstler quasi imitiert und hat das zu seinem Motiv gemacht, hat sie nochmal gemalt, freihändig nochmal gemalt. Und es fällt teilweise erst auf den zweiten Blick auf, dass es ein Otto Walkes ist, weil dann fängt man an zu grinsen.
5: Die rund 60 Kunstwerke

0: sind noch bis zum 22. August in der Trinkkurhalle in Timmendorfer Strand zu sehen.
1: Und Henrik ist gedanklich schon auf dem Weg, glaube ich.
2: Auf jeden Fall, ja.
1: Unser letztes Bild, das ist nicht von Otto, sondern von unserer Zuschauerin Sabine Maas aus Mielkendorf. In Dahme hat sie heute früh die Sonne begrüßt, schreibt sie.
2: Wir hoffen, sie hat freundlich zurückgegrüßt. Danke fürs Foto. Jetzt kommt Maike mit dem Wetter und wir freuen uns auf morgen. Dann sind sie hoffentlich wieder da. Ciao.
1: Tschüss, schönen Abend.

0: Und jetzt Ihr Wetter für Schleswig-Holstein.
1: Mein Kollege Sebastian Warre hat es ja bereits gestern Abend angekündigt. Viel Regen, wenn überhaupt, wird es heute bei uns in Schleswig-Holstein nicht geben. Ja, und es kam tatsächlich auch noch hier und da mal ein kurzer Schauer runter. Das heißt, wir müssen den Gartenschlauch noch weiter zur Hand nehmen und die Pflanzen und Blumen im Garten selber bewässern. Aber in den nächsten Tagen kommt ein bisschen mehr Nass von oben. Und das schauen wir uns jetzt mal auf dem Wolkenfilm an. Da sehen wir diese lange Wolkenschleppe von Tief Margarete. Die erstreckt sich von der zentralen Ostsee bis runter nach Frankreich. Und dahinter bringt uns das Tief jetzt kühlere und feuchtere Luft und dichtere Wolkenfelder, die dann auch den einen oder anderen Schauer im Gepäck haben. In der kommenden Nacht ist es teilweise klar, teilweise aber auch wolkig. Und im Verlauf kann es von der Nordsee her schon die ersten Schauer geben. Das Ganze bei Tiefstwerten heute Nacht von 16 bis 10 Grad. Morgen ist es meistens wolkig, allerdings in den südöstlichen Landesteilen, da zeigt sich auch länger mal die Sonne. Aber im Verlauf gibt es dann von der Nordsee schon wieder den ein oder anderen Schauer. Insgesamt kommen wir morgen auf 3 bis 6 Sonnenstunden. Die UV-Belastung ist dann niedrig bis mittel. Und der Wind kommt morgen aus nordwestlichen Richtungen, weht im Landesinneren meist schwach bis mäßig. An der See ist er auch mit 5 bis 6 Windstärken und teilweise stark böig unterwegs. Die Tageshöchstwerte erreichen morgen 20 bis 23 Grad. Die Ostsee hat aktuell 19 Grad, die Nordsee 20. Und dann schauen wir auf die ersten Tage nach den Sommerferien. Die zeigen sich sehr unbeständig mit Wolken, teilweise auch Regen oder Gewitterschauern. Und über die 20-Grad-Marke kommen wir nicht mehr hinaus. Einen schönen Abend, bis morgen.
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7: Willkommen bei uns. Heute war der schönste Tag des Jahres, jedenfalls für viele Werder-Fans. Am Tag der Fans, jawohl, Tag mit CH, gab es mal Programm am und im Weserstadion nur für Sie. Fanfest, Testspiel und Autogramme. Bürgerschaftswahl, wen die AfD ins Rennen schickt und Abschiedskonzert, die Toten Hosen auf der Bürgerweide. Jedes Jahr aufs Neue ist der Tag der Fans bei Werder ein guter Gradmesser dafür, wo die Mannschaft gerade steht, wie die Stimmung ist bei Spielern und Fans. Kurz bevor es wieder ernst wird. Heute in einer Woche ist das erste Pflichtspiel der neuen Saison. So haben beim Testspiel heute im Weserstadion und im ganzen Drumherum alle genau hingeschaut. Für uns war Nico Gramatzki-Schleicher dabei.
8: Heb die Hände hoch, zeig den Werder-Schal.
9: Einstimmen auf die neue Saison. Für klein und groß hat das Tradition beim Tag der Fans am Weserstadion.

0: Kicken gegen einen Roboter-Torwart, den Spielerinnen mal ganz nah sein. Gerade die Werder-Frauen bekommen Jahr für Jahr mehr Aufmerksamkeit.
1: Man merkt es auch einfach daran, dass die Leute auch zu uns kommen, auch wenn die Männer jetzt vielleicht nicht neben uns sitzen und hier sind für die Autogramme. Einfach, dass sie kommen, uns viel Glück wünschen für die neue Saison. Ich glaube, ja, die Wertschätzung, die merkt man einfach hier.
0: Geht es um die Männer? Ist die Gefühlslage der Fans unterschiedlich mit Blick auf den Saisonstart in einer Woche?
2: Es ist ein bisschen nervös sein, was in der neuen Saison alles passiert. Es ist noch nicht so viel passiert, auch was die Transfers angeht.
3: Also mein Wunsch wäre Platz 6, aber bleibt wahrscheinlich ein Traum, aber die Hoffnung stirbt zuletzt.
4: Ist noch so mittelmäßig, ein bisschen besser als letzte Saison, aber mal gucken. Hauptsache, die Neuen bringen was.
5: Nur ein bisschen unsicher, ob der Kader jetzt schon reicht, so von der Breite und von der Qualität, aber ich hoffe, da kommt noch was.
0: Ein weiterer ist ja schon da. Ludovit Reis, ehemaliger Kapitän des Rivalen Hamburger SV, heute den Fans präsentiert. Der Mittelfeldmann kommt ablösefrei aus Brügge, hat aber noch keine Bundesliga-Erfahrung.
6: Er ist ein sehr guter Typ, der eine sehr hohe intrinsische Motivation hat, der auch eine sehr hohe intensive Spielweise hat, darüber hinaus auch die spielerischen Qualitäten. Und für uns ist es einfach auch wichtig, dass wir uns auch im Mittelfeld verstärken.
0: Vor diesen Fans spielt Reis heute aber noch nicht. Knapp 20.500 Zuschauer machen Stimmung beim Testkick gegen den französischen Erstligisten Auxerre. Werder-Coach Daniel Thun allerdings fehlen insgesamt 13 Spieler verletzt oder krank. Und das zeigt sich in der Partie. Werder tut sich in der Offensive schwer, will sich da noch verstärken. Stürmer Erin Dingschi gilt als Kandidat. Die Gespräche hat Werder bestätigt. Hinten lassen die Bremer dem Gegner einmal zu viel Platz. Was die Franzosen gekonnt ausnutzen, das 0:1, sehenswert. Der einzige Treffer der Partie. Thuns Team verpatzt die Generalprobe.
7: Ich glaube, über allem steht, dass es vielleicht noch ein wenig an Qualität fehlt. Qualität, die nicht vielleicht von extern kommen muss, die intern uns gerade mal wieder gefehlt hat in allen Mannschaftsteilen. Und dann bin ich trotzdem zuversichtlich.
0: Und dann heißt es Schlange stehen für Werders Männer. Erst die Niederlage, dann Autogramme und Fotos. Der Abschluss beim Tag der Fans.
8: In vielen Bundesländern gewinnt die AfD in Umfragen enorm an Zuspruch. Bei der Landtagswahl in Sachsen-Anhalt am 6. September könnte sie einen Erdrutschsieg holen. In Bremen dagegen hat sie nur einen Sitz in der Bürgerschaft. In Umfragen lag sie zuletzt bei 15%. Bei der kommenden Bürgerschaftswahl will die AfD professioneller antreten als beim letzten Mal. Und jetzt steht auch fest, mit wem. Hauke Hirsinger berichtet.
9: Circa 50 demonstrieren vor der Tür. Drinnen sind sie heute kaum zu hören. Im Blumenthal stellt die AfD ihre Kandidatenliste für die Bürgerschaftswahl auf. Bundestagsabgeordneter und Landesvorsitzender Sergej Minich bewirbt sich um Platz 1.
10: Wir haben hier in Bremen ein schlummerndes Potenzial und das möchte ich mit aktivieren. Und ich möchte zeigen, dass wir als gallisches Dorf in diesem linken Bremen bestehen können.
9: Minich wird trotz Gegenkandidatin Antje Zeller mit großer Mehrheit gewählt. Seinen Platz im Bundestag will er räumen, falls er in die Bürgerschaft einzieht.
11: Ihre Partei ist ja in Teilen gesichert rechtsextrem. Denken Sie eigentlich manchmal darüber nach, dass Sie auch mit Ihrer Arbeit vielleicht persönlich daran beteiligt sind, dass die Demokratie in Deutschland untergeht?
10: Zuallererst, der Bremer Landesverband ist ein Verdachtsfall und das schon seit Ewigkeiten. Ich würde mich mal freuen, wenn es da mal eine Entscheidung geben würde. Ich prognostiziere, kurz vor dem Wahlkampf wird da zufällig auch genau diese Entscheidung kommen und dann können wir da auch endlich mal juristisch gegen vorgehen. Wir als Bremer Landesverband sind es garantiert nicht.
9: Die Bremer AfD nach eigenen Angaben nicht verfassungsfeindlich. Bei Marvin Mergart, der heute mit großer Mehrheit auf Listenplatz 2 gewählt wird, wären da zumindest Fragen erlaubt.
12: Natürlich, jahrzehntelang wurde dieses Land zugrunde gerichtet. Und wer kann da erwarten, dass sich dieser Gesamtzustand durch minimale Veränderungen beheben ließe?
9: In der Vergangenheit wurde Mergart wegen vermuteter Nähe zu rechtsextremen Organisationen, hier Bilder von einer Demo der Identitären Bewegung 2017, vom Verfassungsschutz beobachtet. Er selbst beschreibt sich heute auf Nachfrage als Politiker, der die Interessen des Volkes vertritt. Womöglich sitzt auch er bald neben Minich in der Bürgerschaft.

0: um Seglers Fernando Magellan. Mit 5 Schiffen ist der Entdecker vor 500 Jahren ungefähr aufgebrochen. Und nur eines, das kam zurück, das war die Victoria. Das ist eine der ganz großen Abenteuergeschichten und hier an Bord immer noch spürbar. Ja, es ist kaum vorstellbar, dass die Seeleute auf solch einem Schiff insgesamt 3 Jahre unterwegs waren. Der Segler ist nur 26 Meter lang und weniger als 7 Meter schmal. Da wird's eng, auch wenn die Besucher kommen. Und es kommen viele, so voll wie heute war es bisher noch nicht bei den maritimen Tagen. Klar, es ist Sonnenabend und die Temperaturen erträglich. Ideale Bedingungen zumindest zum Flanieren. Ja, man kann auch mit einigen Schiffen raus und aktiv selber segeln. Mit der Nau Victoria geht das nicht, die bleibt hier am Platz. Aber zum Beispiel mit der Johanna. Das ist ein alter Frachtsegler. Und vor 100 Jahren ist die Johanna rund um Hamburg über die Elbe gefahren, hat Waren transportiert, Baumaterial zum Beispiel oder auch Obst und Gemüse. Die Fracht heute, das sind Menschen. Menschen, die segeln wollen und segeln erleben wollen. Auch hier bei den maritimen Tagen in Bremerhaven. Und Thorsten Harms war bei einem Turn dabei.
1: Hier an Bord ist Frank Johannes der Boss. Bevor das Schiff den Hafen verlässt, schwört er seine heutige Crew ein. 14 Personen, viele ohne Segelerfahrung. Deswegen als erstes Sicherheitseinweisung. Die Passagiere wollen mit der Johanna auf die Weser segeln. Noch ist aber Flaute. Alle warten, dass sich die Schleuse öffnet. Mit dabei ist Anne Dittmann aus Bayern.
2: Ich hoffe, dass wenn wir rauskommen aus der Schleuse, dass so ein bisschen Wind uns doch noch die Segel hochheben lässt. Wäre zu wünschen heute. Sonst fahren wir halt mit dem Motor ein bisschen, aber auf dem Wasser ist es einfach total schön.
1: Das Schleusenmanöver ist schwierig, da darf keiner bei helfen. Stattdessen sitzen bleiben und den Ausblick auf Bremerhaven genießen. Wer will, kann der Crew jetzt mithelfen, die Segel zu setzen. Lea Benner aus Bremerhaven hat Lust dazu. Und kurz darauf sitzt sie sogar schon am Steuer und muss Kurs halten.
3: Es macht sehr viel Spaß, aber es ist auch eine Sache von sehr viel Konzentration. Gerade etwas schwieriger, weil das Segel vor meiner Nase ist und ich ein bisschen gucken muss.
1: Das kleine Fox-Segel vorne ist jetzt gesetzt. Aber damit kommt die Johanna nicht gegen die starke Strömung der Weser an. Mit Hilfe der Passagiere will Decksmann Christian Rieger deshalb das Großsegel setzen.
4: Sehr gerne. Alle drei da raus und dann nehmt ihr am besten.
5: Immer dahin, ne?
4: Genau. Wenn ihr die in der Hand habt, dann könnt ihr die danach mir geben. Ich sammle euch die ein. Die brauchen wir nämlich später wieder.
6: Anleiten ist immer ganz wichtig, weil ja, sonst steht man da, weiß nicht, was man tun soll. Und ich glaube, dann ist die Erfahrung noch nicht so schön.
1: Körperlicher Einsatz ist gefragt. Hier funktioniert alles noch wie zu Beginn des 20. Jahrhunderts. Auch Anne Dittmann hängt sich mit rein. Das Segel bewegt sich aber nur, wenn alle gemeinsam ziehen. Vor 100 Jahren musste das eine vierköpfige Besatzung schaffen. Plötzlich ist dann gleich Ruhe an Bord. Das Schiff fährt nur mit Windkraft.
7: Wir segeln. Wir haben 2 Segel gesetzt, es kommt doch noch ein bisschen Wind auf. Und auch wenn der Motor so einen tollen Sound hat, so ganz ruhig ist auch mal schön. Wir versegeln jetzt ein bisschen gegen den Strom an.
1: Doch das Vergnügen ist von kurzer Dauer. Wegen drehender Winde flattern die Segel nur noch. Das Schiff steht in der Strömung an der grünen Tonne. Also Motor wieder an, damit es vorangeht. Kurz vorm Hafen heißt es, Segel runter. Für die meisten war der Turn aber seine 60 Euro wert.
2: Es war echt ein ganz toller Tag. 5 Stunden, die richtig entschleunigt haben.
1: Eine Reise auf dem Wasser hat eben ihren eigenen Erholungswert.
0: Ja, und diese Reise auf dem Wasser, die ist nur möglich, weil es einen Betreiberverein gibt, der sich um dieses Schiff kümmert, nämlich die Freunde des Besan, Eva Johanna und der Vorsitzende. Der ist bei mir, Achim Elfers. Schönen guten Abend.
8: Ja, hallo, schönen guten Abend.
0: Jetzt gehen Sie sozusagen fremd, weil wir nicht auf Ihrem Schiff sind, sondern auf der Nau Victoria. Aber den maritimen Tage nutzen Sie ja auch mal, sich andere Schiffe anzugucken?
8: Unbedingt. Ich bin um das Fest gelaufen, bin begeistert und schöne Veranstaltung hier. alles ganz toll.
0: Kommen wir aber natürlich zu Ihrem Schiff, der Johanna. Wie gut kommt die denn hier bei den maritimen Tagen?

0: Tagen an? Was kriegen Sie damit?
1: Wir haben eine große Fangemeinde. Wir kommen seit Jahren hierher und segeln hier mit Gästen. Und die sind begeistert, immer auf Tour zu gehen. Wir haben eine tolle Mannschaft an Bord. Die kommt gerade ins Bild.
0: Ja, das ist wirklich wie gerufen. Die war nämlich auf einem Turn und fährt jetzt gerade an uns vorbei. Und wir haben jetzt mal ein spontanes Kameramanöver gemacht, dass man das auch mal einfängt. Da winken sie zurück. Ja, die sehen alle ganz glücklich aus, die da kommen. Sind alle Plätze ausgebucht gewesen für die Turns?
1: Wir waren fast komplett ausgebucht. Also das ist wieder ein großer Zuspruch gewesen und wir freuen uns. Und das trägt alles zum Unterhalt des Schiffes bei. Von daher super Veranstaltung für uns und auch für alle anderen hier.
0: Ich habe auf Ihrer Homepage gelesen, dass Sie Nachwuchs suchen, also für die Crew. Wie groß ist da die Not, Leute für das Schiff zu gewinnen?
1: Es ist nicht so schwer, Nachwuchs zu bekommen. Und es kommen immer wieder neue Leute dazu und voller Begeisterung. Ich kam vorhin an Bord, da kam ein junger Mann aus der Maschine, den habe ich noch nie gesehen. Timo soll der heißen oder was. Er hat sich begeistert für die Maschine interessiert. Wir haben eine ganz alte Maschine, die ist von 42, ein alter Zweizylinder, Zweitakter. Und der war begeistert und ich glaube, den können wir gewinnen oder was. Der ist gerade in der Ausbildung, ist an der Seefahrtsschule in Cuxhaven und ist durch Zufall hier lang gelaufen, hat einfach gefragt und so macht man das auch. Ne? Wenn man mitmachen möchte, geht man hin, fragt und dann geht man.
0: Ist sowas ein Einzelfall oder passiert das öfters, wenn Sie mit der Johanna bei so Hafenfesten sind?
1: Das passiert öfters. Also, dass Leute einfach vorbeikommen und sprechen uns an und dann sind die plötzlich dabei und kümmern sich mit ums Schiff, unterhalten es, pflegen es.
0: Ist das auch etwas, worauf Sie setzen bei der Nachwuchssuche oder was gibt es da noch für Möglichkeiten?
1: Auf jeden Fall setzen wir da drauf. Also es ist, das habe keinen Faden verloren.
0: Ja, ich wollte nur fragen, also klar, Sie sind mit der Johanna dann bei Hafenfesten, aber gibt es sonst Möglichkeiten, dass sich junge Menschen oder andere Menschen darauf hinzuweisen, es gibt diese Segelschiffe und die können da mitmachen, auch wenn die keine Erfahrung haben?
1: Wir machen Veranstaltungen, wo wir Gäste einladen, dass sie Schiffe kennenlernen. Wir haben oben Schiffveranstaltungen, da kann man immer kommen. Aber die meisten gehen einfach vorbei, sehen das Schiff und fragen und ja. Ja, oder kommen über irgendwelche anderen, die da drauf sind, schon dazu oder irgendwie sowas.
0: Jetzt haben wir auch gesehen bei dem Turn, die waren jetzt nicht alles Teenager, die da mitgefahren sind. Ist das schwierig, junge Leute dann auch für das Segeln zu gewinnen? Ich meine, es ist ja ein bisschen sperrig als Hobby.
1: Ja, wir haben einen tollen Vereinsmix. Wir haben ganz, ganz junge Leute, die mit ihren Eltern bei uns im Verein tätig sind. Wir haben ganz alte. Wir haben vor allen Dingen auch ganz viele Frauen. Das macht unwahrscheinlich was aus. Wir haben einen Mix, ungefähr 50% ist weiblich, die bei uns mitmachen.
0: Also für jedes Alter. Und man hört, es ist auch familientauglich. Herr Elvers, ich habe gehört, morgen auf dem Turn kann man Sie erleben. Dann sind Sie am Steuer. Freuen Sie schon drauf?
1: Ich freue mich riesig drauf.
0: Super. Wir freuen uns auch auf den morgigen Tag. Da haben wir auch einiges vor. Und unter anderem wollen wir da Bilanz ziehen.
2: Mhm. Dankeschön. Wir freuen uns auch. Dankeschön an Janosch nach Bremerhaven. Ja, egal ob im Hafen in Bremerhaven oder an anderen touristischen Hotspots, in der Hochsaison prallen da Welten aufeinander. Es begegnen sich jene, die gerade nur auf Genuss und Spaß aus sind und an die Arbeit nicht mal denken mögen. Und die anderen, die richtig hart schuften. Zum Abschluss unserer Wochenserie sprechen wir gleich drüber, wie sich das Arbeiten unter diesen Umständen anfühlt, nach diesem Film von Nils Braunöhler.
3: Sie alle stehen hier am Kreuzfahrtterminal an, um gleich auf dem Schiff zu arbeiten. Jeder 10. Arbeitsplatz hängt laut Branchenverband weltweit vom Tourismus ab. Eine wichtige, aber auch harte Arbeit im Dienste der Urlauber.
4: Ich habe allergrößten Respekt vor der Arbeit auf dem Schiff. Ich könnte das nicht. Rund um die Uhr, 24 Stunden, lieb, freundlich, nett und ganz fleißig sein, wäre nichts für mich.
3: Die Arbeitszeit von Terminalmanagerin Karin Reinke zum Beispiel richtet sich nach der Ankunft der Schiffe. Am schlimmsten findet sie
5: das frühe Aufstehen tatsächlich. Das ist, weil man den Abend vorher muss man versuchen, frühzeitig ins Bett zu gehen. Ich meine, andere, die ein Schichtsystem haben, haben das gleiche Problem. Aber dieses 4 Uhr hier sein, 2.45 Uhr aufstehen, das ist irgendwie so eine ganz unchristliche Zeit.
3: Auch im Hafenhostel fängt der Tag für die Beschäftigten ziemlich früh an. Ob in der Küche, damit hier alles fürs Frühstück ab 6:30 bereitsteht, oder im Housekeeping bei Laura Juhas.
6: So, Anni arbeitet heute mit Jedwig. Ja? Ihr habt Deck 3.
3: Dienstzeit ist oft am Wochenende und an Feiertagen. Und dann, wenn die meisten anderen Urlaub haben. Flexibel müssen sie hier sein. Für Laura Juhas heißt das, sie kann erst freinehmen, wenn die Hochsaison vorbei ist.
6: Ja, 3, 4, 5. Also auch dieses Jahr fahren wir nach Gran Canaria im September.

0: Das bedeutet echt Urlaub. Das nehme ich 3 Wochen Urlaub, dann kein Hotel, kein News, kein Arbeit, da wird nichts gemacht.
1: Bis dahin heißt es, arbeiten, damit andere eine schöne Zeit haben.
2: Tja, eine Herausforderung. Und darüber spreche ich mit Iris Münkel von der Gewerkschaft Nahrung Genuss Gaststätten. Guten Abend, Frau Münkel.
3: Guten Abend.
2: Für wen ist es denn was, in diesem Gewerbe, Gastgewerbe zu arbeiten? Was muss man da mitbringen?
3: Viel Flexibilität und man muss vor allen Dingen auch belastbar sein und Grenzen setzen können, damit man in dieser Branche eben nicht kaputt geht, sondern gut sagen kann, bis hier arbeite ich, aber dann fängt auch meine Freizeit an, da muss ich auf mich achten.
2: Mhm. Sie haben gerade gesagt, belastbar sein. Über die junge Generation, die Gen Z, gibt es ja so ein bisschen das Vorurteil, die seien nicht so belastbar oder würden nicht so gerne richtig hart arbeiten. Welche Erfahrung machen Sie da mit jungen Menschen?
3: Eine andere. Also ich erlebe die Gen Z sehr wohl als arbeitswillig, motiviert und die arbeiten auch viel. Ich glaube, über Generationen, diverse Generationen gab es immer Kritik und Generationen verändern sich. Und wir müssen vielleicht auch ein bisschen nachjustieren, ein bisschen zuhören und auf die Generationen anders zugehen. Aber sehr wohl möchten die arbeiten, möchten sich verwirklichen und können das auch.
2: Würden Sie sagen, dass man im Gastgewerbe besonders leidensfähig sein muss, um da zu arbeiten?
3: Ich hoffe nicht. Also viele sind es und es ist aber Zeit, daran zu arbeiten, das zu verändern. Es geht nicht darum, sich aufzugeben in einem Job, sondern es geht darum, dass man seinen Job gerne und fröhlich macht und sich da auch verwirklichen kann. Aber es geht auch darum, dass man eben gesund bleibt bis zur Rente. Und dadurch auch Grenzen setzt und eben sich nicht zu sehr belasten und aufopfern muss.
2: Das sind einmal die Arbeitsbedingungen, aber ich nehme an, es geht auch um die Gäste, mit denen Sie täglich zu tun haben.
3: Sicher.
2: Haben Sie das Gefühl, die sind schwieriger geworden, anspruchsvoller?
3: Auch das. Ich glaube, die Sicherheiten für die Beschäftigten sind geringer geworden. Und das liegt an weniger klaren Arbeitgebern. Und das liegt auch an Gästen, die Grenzen überschreiten. Und dann ist es wichtig, dass die Beschäftigten die Sicherheit bekommen, dass sie sich da nicht alles gefallen lassen müssen.
2: Was erlebt man denn da so? Sie sind ja auch aus dem Hotelgewerbe persönlich. Was passiert da?
3: Genau, es sind Gäste, die eben ein bisschen Geld mitkommen, bringen, die sich mehr erlauben dürfen, die frech sind, die rumpöbeln. Belästigungen, all dem sind die Beschäftigten ausgesetzt und die Beschäftigten bleiben gesünder und fühlen sich wohler und sind klarer und gehen ohne große Sorgen nach Hause und kommen ohne große Sorgen wieder zur Arbeit, wenn die Arbeitgeberseite ganz klar sagt, sowas passiert in unserem Haus nicht.
2: Ich würde Ihnen gerne noch kurz eine Frage stellen, Frau Münkel, und zwar geht die so, was ist denn besonders motivierend und schön an dem Job?
3: Die Vielseitigkeit ist toll und die Freiheit, was man alles mit diesem Job machen kann. Und dafür ist es aber wichtig, Mindeststandards zu erhalten und zu schaffen. Also Tarifverträge, alles festlegen in Arbeitsbedingungen, die Sicherheit geben, so dass die Möglichkeit auch für Freiheit und für Selbstverwirklichung
2: besteht.
3: Da ist, ne?
2: Auch unter den schwierigen Bedingungen
3: genau.
2: Im Gastgewerbe. Ich bedanke mich ganz herzlich für das Gespräch, Frau Münkel. Vielen Dank.
3: Gerne.
2: So, das war unsere Wochenserie rund ums Arbeiten, wenn andere Urlaub machen. Wir werfen schon mal einen Blick auf kommende Woche. Da geht es um etwas, das irrsinnige, unvorstellbare Möglichkeiten bietet und gleichzeitig große Ängste und Befürchtungen auslöst.
4: KI, alles unter Kontrolle? 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
4: Und sie wird immer klüger, steuert eigenständig Hackerangriffe.
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2: Musik noch auf echten Instrumenten selbst gemacht. Die gibt es ab heute wieder beim Musikfest Bremen. In den knapp 3 Wochen stehen 45 Veranstaltungen auf dem Programm. Heute Abend auf und um den Marktplatz gibt es das Eröffnungsspektakel mit vielen kleinen Konzerten zum Reinschnuppern. Übrigens zum 25. Mal. Anna Berghut.
8: Das Musikfest beginnt immer traditionell mit der großen Nachtmusik. Wir haben jetzt in Bremen heute Abend 18 Konzerte in der ganzen Innenstadt. Und ich bin ein bisschen leise, weil wir sind in Unser lieben Frauen bei einer Probe eines Bostoner Orchesters, die sich auf Barock spezialisiert haben. Die haben vor allen Dingen Monteverdi-Songs, die sie spielen, von einem italienischen Komponisten. Ganz dramatische Musik, und das macht das Musikfest aus, so verschiedene klassische Musikstile zu hören. Und wir gucken mal, wie sich das jetzt hier in so einem großen Kirchenraum anfühlt. Die große Nachtmusik findet an 9 Standorten statt. Einer davon ist die Bürgerschaft. Und da treffen wir jetzt die klassische Band Spark. Spark möchte extra mit dem verstaubten Image von Kammermusik aufräumen und macht deswegen alles ein bisschen moderner, geht auch von Barock zur Gegenwart. Und sie haben einen ganz besonderen Schwerpunkt, nämlich weibliche Komponistinnen, die sie in den Vordergrund drücken. Und da spielen sie quasi ein Medley vom Barock zur Moderne. Man merkt schon, das ist viel peppiger. Und das hat mich natürlich interessiert. Warum werden Frauen so in den Vordergrund gestellt? Deswegen habe ich mir vorher die Flötistin und die Gründerin geschnappt. Das ist Andrea Ritter. Und nachgefragt.
9: Ja, Komponistinnen sind uns ein großes Anliegen. Es ist inzwischen so, dass immer mehr Komponistinnen gespielt werden. Aber natürlich stehen sie immer noch im Schatten. Und wenn man so diese Jahrhunderte- oder Jahrtausende-Geschichte betrachtet, ist das wirklich jetzt nur, sind das ein paar Jahre, wo Komponistinnen auch wirklich gespielt und erfahren werden im Konzertsaal. Und wir dachten uns, wir machen mal ein ganzes Programm nur von Komponistinnen.
8: Sie möchten ja auch so ein bisschen dieses verstaubte Image loswerden der Kammermusik. Wie versuchen Sie das mit der Musik?
9: Wir versuchen, unsere Musik sehr lebendig zu präsentieren auf der Bühne, sehr viel Energie rüberzubringen. Und auch die Arrangements oder Stücke, die wir schreiben und auswählen, sind sehr abwechslungsreich und sind auch so, dass sie auch an das heutige Zeitgefühl anknüpfen.
8: Die große Nachtmusik ist nur der Start des Musikfestes. Es gibt fast 50 Konzerte im gesamten Nordwesten. Sie haben also noch genügend Zeit dabei zu sein, wenn Sie zum Beispiel Spark verpasst haben.
2: Ja, und ganz andere Klänge mit Wumms hallten gestern Abend von der Bürgerweide aus über die Stadt. Die Toten Hosen gaben ihr letztes Konzert in Bremen. Und vielleicht das Highlight ihrer Abschiedstournee. Schließlich ging hier in Bremen mal alles los, 1982, mit dem ersten großen Hosenkonzert im alten Schlachthof. Jetzt waren sie also zum Tschüss-Sagen zurück. Burcu Aslan.
10: Das letzte Konzert der Toten Hosen in Bremen. 35.000 Fans auf der Bremer Bürgerweide.
11: Einen wunderschönen guten Abend, Bremer!
10: Dann endlich um 8:30 steht die Band auf der Bühne und legt gleich mit einem Klassiker aus dem Debütalbum Opel Gang von 1982 los. Bevor es startet, heißt es schon am Nachmittag warten, rennen. Und wieder warten. Und das bei 36 Grad. Mitten auf der Bürgerweide, kein Schatten in Sicht. Ganz vorne die Hardcore-Fans.
12: Hosen!
13: Tote Hosen ist die Musik meiner Jugend. Wir gehen die ganze Tour mit, waren schon auf mehreren Konzerten.
14: Wir sind auch 4,5 Stunden angefahren. Ja, sind seit 20 Jahren Fan.
15: Auch bei 40 Grad, auch wenn morgen Einstellung meiner Tochter ist, egal. Muss ich hin.
16: Also Urlaub habe ich mir freigehalten für dieses Jahr. Das heißt, wir haben immer einen Tag davor, einen Tag nach den Konzerten. Und jetzt auf der letzten Tour haben wir, glaube ich, 5 oder 6 Konzerte. Wir waren jetzt in Berlin, wir fahren noch morgen nach Hannover und dann noch nach Minden. Und nächstes Jahr geht's weiter.
10: Die Stimmung ist ausgelassen. Die Fans geben alles.

0: Bremen. Für die Toten Hosen mehr als nur eine Stippvisite auf der Tour.
1: Immer ein gutes Gefühl, in Bremen zu sein. Wir haben ja eine lange Geschichte mit Bremen. Unser allererstes Konzert ist hier gewesen, nur ein paar Meter weiter am Schlachthof. Buten und Binnen zum Beispiel ist auch eine Verbindung zu Bremen, weil in den 80er Jahren, als uns noch niemand kannte, haben die uns immer eingeladen. Die haben auch das allererste Video mit uns gedreht.
0: 19 Auftritte hatten die Toten Hosen im Laufe ihrer Karriere hier. Das gestrige Konzert lange ausverkauft. Bis in die Innenstadt konnte man sie hören.
1: Klar, ich spiele gerne vor 30.000, 50.000 Leuten. Das ist so, ich spiele auch gerne vor 500, aber so im Großen ist dann so die Champions League, sage ich mal.
0: Rund 2 Stunden geht das Konzert. Die Fans danach einfach nur happy.
2: Moin, wie war's denn?
3: Geil.
4: Ich war letzten Monat schon in Düsseldorf. Und Bremen war 1000-mal besser.
5: Wir kennen die Toten Hosen von Anfang an und das war wieder bei dem Sommerwetter granatengut.
6: Total toll.
7: Eine Ära geht zu Ende, ne?
6: Ja, eine Ära geht zu Ende.
2: Es war mein erstes Toten Hosen-Konzert und ja, jetzt wahrscheinlich auch mein letztes und ich bin absolut begeistert.
0: Ende 2027 soll Schluss sein. Aber wer weiß, Punk ist nicht tot. Das haben die Toten Hosen an diesem Abend in Bremen bewiesen.
8: Tja, da haben die Toten Hosen tatsächlich noch mal einen herrlichen, warmen Sommerabend gehabt für ihr letztes Bremen-Konzert. Wie das Wetter weitergeht, das erfahren wir jetzt von Anastasia Hill. Ich sage Tschüss und wünsche Ihnen wie immer, dass Sie Ihren Abend genießen. Ciao, ciao.
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17: Moin und guten Abend zur Samstagsausgabe von Hallo Niedersachsen. Von Ballett bis Tote Hosen ist heute alles dabei. Schön, dass Sie auch dabei sind. Und für 80.000 kleine Niedersachsen beginnt der Ernst des Lebens. Ab Montag sieht man sie wieder an Ampeln und Fußwegen, die Erstklässler mit ihren Ranzen, die oft noch ein bisschen groß wirken. Aber es ist ja auch ein großer Schritt in die erste Klasse. Vor dem ersten Schultag, kommenden Montag, war heute landesweit Einschulung und wir durften in Hannover mitfeiern.
18: Hausmeister Robert Müller beim letzten Soundcheck. In gut 10 Minuten beginnt die Einschulungsfeier. 5 Klassen, die ab Montag hier in der Grundschule Tiefenriede durchstarten.
19: Sie laufen durch die ganze Schule und erstmal mit so großen Augen. Ne? Wo bin ich und was ist los und dies und jenes. Ne? Aber naja, das legt sich alles dann. Ne? Ist alles entspannt. Ne? Hier ist Herr Kattmann.
18: Der Schulleiter. Er moderiert gleich seine 21. Einschulung.
20: Bitte, lasst uns da doch ein bisschen mehr Abstand halten, dann können die da durchgehen.
21: Der Tag selber ist für mich natürlich was Besonderes. Jedes Jahr ist das ja sozusagen der Startschuss, wenn es dann losgeht, wirklich ins Schuljahr, wenn die Kleinen dann auch da sind.
18: Draußen wartet Tore Ruhkopf mit seinen Eltern und seiner Kleinschwester Mathilda.
22: Gefühlt war gestern noch Kindergarten und jetzt geht es auf einmal in die Schule. Also wird groß, der Kleine.
23: Wieso ist die überhaupt so schwer?
24: Das wirst du nachher sehen.
18: 8.30 Uhr Einlass. Alle Gäste dürfen sich in der Turnhalle einen Platz suchen. Ganz vorne sind die Bänke für die Neuen reserviert.
1: Wir starten heute mit etwas ganz Besonderem bei der Einschulungsfeier. Das hatten wir nämlich bislang bei Einschulungsfeiern noch nie. Wir haben nämlich hier seit dem letzten Schuljahr einen tiefen Riedesong.
18: Das Lied hat ein Lehrer der Schule komponiert. 116 neue Schüler kommen heute in die Grundschule Tiefenriede. Die gehen jetzt nach dem Showprogramm mit ihren Lehrerinnen ins Klassenzimmer. Eltern, Geschwister und Großeltern warten auf dem Schulhof und nutzen die Zeit, den heutigen Meilenstein zu reflektieren.
3: Fühlt sich gut an, ganz toll und aufregend fühlt sich das an. Ist schön.
6: Wir sind aufgeregt, aber wir haben alles schon einmal mit dem anderen durch, aber... Och, wir wollen noch was essen gehen, ganz gemütlich in kleiner Runde feiern.
7: Sie ist vom Typ her so ein offener, kleiner Mensch, dass ich denke einfach, das wird bei ihr so wunderbar werden. Sie hat so Lust auf neue Kinder und auf Lernen.
24: Das erste Mal, dass ich eine Enkelin hierher bringe. Und das ist ein schönes Gefühl, bei einem sonnigen Tag das zu feiern.
18: 30 Minuten später, Schulschluss. Erste Hausaufgaben gab es auch schon. Aber Tore und die anderen haben ja morgen noch den Sonntag zum Durchatmen feiern und sich weiter freuen auf ihr erstes Schuljahr.
17: Ja, aufregender Tag und Schnuppern im Klassenraum ist natürlich auch schon mal drin. Wenn sich dann die Erstklässler ab Montag richtig auf den Schulweg machen für den ersten richtigen Tag, dann ist Rücksicht gefragt von allen anderen Verkehrsteilnehmern. Der Alltag sieht allerdings oft ein bisschen anders aus. Dazu tragen auch Elterntaxis bei, also der Fahrservice mit dem Auto bis vor die Schultür. Die Polizei Osnabrück, die begegnet diesem Problem jetzt mit einer besonderen Aktion bei Social Media.
25: Achtung, Mission startet. Luftraum gesichert.
23: Oh Mama, lass mich doch hier schon raus.
26: Nein, ich bring dich bis zur Schule, wie immer.
27: Wir sind auf einer Mission mit dem Titel Stopp die Elterntaxis und dafür drehen wir heute einen Beitrag für Social Media und wir hauen richtig auf die Kacke.
28: Dafür fährt die Polizei Osnabrück vor der Grundschule in Bad Essen das große Besteck auf. Drohne, Hundestaffel, Polizeieskorte. Regisseur und Kameramann ist Polizeioberkommissar Jannis Gerbelmeier.
27: Ach so, also du musst gar nicht jetzt alles abgeben. Ja, das sind nur die 2-3 Sekunden und dann machen wir wieder einen Take, wo die hintereinander herfahren aus Vogelperspektive. Das ist alles.
28: Ohne erhobenen Zeigefinger, dafür mit einem völlig übertriebenen Satireansatz. So wollen die Beamten das Problem mit den Elterntaxis angehen.
27: Sie wollen die Kinder förmlich bis zum Schuleingang eskortieren, am besten mit Zentimetern vom Schuleingang herauslassen. Und das führt dann auch zu waghalsigen Wendemanövern, zu Gefahrensituationen für wiederum andere Kinder, die vielleicht eben nicht von ihren Eltern bis zum Schuleingang gebracht werden, sondern die am nächsten Parkplatz, an der Kreuzung, wie auch immer, die letzten Meter gehen.
28: Einen halben Tag sind die Beamten mit den Dreharbeiten beschäftigt. Ein Aufwand, so ihr Plan, der sich lohnen wird. Denn es sind nicht alle, aber zu viele Eltern, die allmorgendlich für Chaos vor den Schulen sorgen.
29: Leider erleben wir immer wieder, dass die Eltern sogar auf dem Zebrastreifen parken und die Kinder dann direkt vor der Tür hinauslassen oder auch auf der Busspur parken. Wir wünschen uns das anders. Wir wünschen uns das für die Kinder anders und auch für die Sicherheit von allen. Aber mehr als drum bitten und das sagen können wir nicht. Und ich finde es toll, dass so ein Video entsteht und hoffe, dass das sehr abschreckt.
28: Gedreht wird in Hochkant, also für die sozialen Medien wie Instagram und TikTok.
30: So, ja, wenn du so bist, ist geil.
27: Ja, okay. Können wir? Haben wir alle?
28: Dort glauben die Beamten, um Jannis Gerwelmeier besonders viele Väter und Mütter hinterm Steuer zu erreichen. Mit der ganz einfachen Botschaft.
27: Dass man den Kindern das zutraut, die letzten 20, 30, 40 Meter, und wenn es vielleicht auch 100 sind, selbst zu gehen, damit alle Kinder einen sicheren Schulweg haben. In ganz Deutschland am besten.
31: Ja, so mega gut!
25: Achtung, Mission startet. Luftraum gesichert.
23: Oh Mama, lass mich doch hier schon raus.
26: Nein, ich bring dich bis zur Schule, wie immer.
32: Zufahrt frei.
25: Zielperson nähert sich.

0: Die Mission ist abgeschlossen.
1: Und vom Schulweg wechseln wir jetzt auf eine große Verkehrsachse in den Seehafen. Klingt ja schon mal nach grauer Asphalt- und Betonwüste. Und genau das ist es auch in Emden. Bis zu diesem Wochenende, da wird aus der sogenannten Trogstrecke eine Kunstgalerie, ein Kunstfestival für Graffiti-Sprayer. Die machen aus grauem Einerlei auf 2000 Quadratmetern farbenfrohe Kunstwerke. Um die zu sehen, muss man dann auch nicht ins Museum, sondern einfach an die Straße.

0: Das hier ist ein ganz besonderes Szenetreffen.
1: Wir haben hier Leute eingeladen, die alle in ihren Regionen über 30, 40 Jahre Graffiti vorangebracht haben, die maßgeblich an der Entwicklung von der Graffiti-Kultur, die dazu beigetragen

0: beigetragen haben, die andere geprägt haben, die andere Stile beeinflusst haben und aus deren Sachen sind andere Dinge entstanden.
1: Hier sprühen quasi die alten Meister. Einer von ihnen, OneABC, bürgerlicher Name Markus Müller. Wie viele hier hat auch der Münchener in den 80ern mit dem Sprühen angefangen.
2: Als Teenager versuchst du immer irgendwie deine Grenzen auszutesten. Gehorchst deinen Eltern meistens nicht, hast deinen eigenen Kopf zum Glück und rebellierst. Und das war halt einfach die perfekte Form, was die New Yorker halt gemacht haben, U-Bahn-Züge anzumalen. Also schon mal ein bisschen über Eigentum nachzudenken oder öffentlicher Raum, den haben wir uns einfach genommen als Teenager.
1: Die Trogstrecke in Emden wurde von der Stadt für dieses besondere Projekt ganz legal freigegeben. Inhaltliche Vorgaben gibt es für die Künstlerinnen und Künstler nicht. Das Markenzeichen von Markus Müller bzw. OneABC ist dieser Drache. Früher hat er den noch illegal auf Züge gesprüht. Das gehörte halt dazu.
2: Der Witz ist halt, deswegen waren wir damals als Teenager so fasziniert, ist das Prinzip des Museums einfach umzudrehen. Also nicht, du gehst in die Museum, in die Galerie und schaust dir dann diese High-End-Sachen an, sondern der Zug fährt dir direkt vors Gesicht oder die Wand ist einfach da. Und du musst dich damit auseinandersetzen. Ja. Und witzig ist halt, wenn du der Einzige bist, der weiß, dass du es gemacht hast und stehst dann neben anderen, die dann es vielleicht gut finden oder schlecht finden. So.
1: Ohne das sogenannte Bombing, also das schnelle, meist illegale Besprühen von Häusern oder Zügen, würde es das hier alles nicht geben. So sehen es die Sprayer. Dass die Fläche in Emden künftig nicht von irgendwem besprüht wird, dafür gibt es keine Garantie. Aber sowas wie einen Ehrenkodex der Szene.
3: Es gibt dieses besser über schlechter. Also wenn ich was mache, dann sollte das was da drunter ist, irgendwo toppen.
1: Der Mainzer Fedor Wildhardt, Künstlername Kentu, wurde im Hip-Hop-Magazin Juice mehrfach zum besten Sprayer der Welt gewählt. Auch er malt schon seit 1983 mit der Dose.
4: Es war damals neu, ne? Das war natürlich eine Sache, die halt interessant war, dass es sowas vorher noch nicht gegeben hat. Und man hat eine Kultur gefunden, man hat sich so identifiziert mit dem, es kam aus New York, aus Amerika, es war cool.
1: Dieses Gefühl haben sich die alten Meister beibehalten. Bis Sonntagmittag wird in Emden noch gesprüht, dann ist die Stadt um ein ganz besonderes Kunstwerk reicher.
5: Und die Glückspilze an diesem Wochenende, die kommen aus dem Landkreis Osnabrück. Haßbergen hat in der Postcode-Lotterie gewonnen. Wie bei jedem Glücksspiel verlieren auch da die meisten ihr Geld. Aber einer in Haßbergen hat das große Los gezogen. Und damit gewinnen nun gleich mehrere Menschen. Ist eine komplizierte Sache. Am Ende werden jedenfalls 2 Millionen Euro verteilt.
6: Sie alle werden heute reicher nach Hause gehen. Um wie viel wissen sie aber noch nicht. Das steht auf den Schecks in den Umschlägen, noch dürfen sie aber nicht reinschauen.
7: Ich rechne mit nichts, ich kann nur gewinnen. Also ich komme auf jeden Fall mit mehr nach Hause, als ich hier hingekommen bin. Und darüber freue ich mich mega.
6: 1 Million Euro wird gleich noch unter allen Losen in Haßbergen vergeben. Die andere Million verteilt sich nur auf 4 Lose. Die Hauptgewinner der Postcode-Lotterie wurden heute Morgen schon mit den fetten Schecks überrascht.
8: Ich weiß nicht, wo ich stehe zurzeit, ganz ehrlich gesagt. Es ist so überwältigend. Ich habe da überhaupt nicht mit gerechnet, meine Frau auch nicht. Ich kann es nicht glauben. Immer noch nicht.
6: Sie hat sogar 2 der 4 Lose und ist jetzt Halbmillionärin.
9: Ich glaube, das dauert auch noch was, bis wir das wirklich verstehen, was da abgelaufen ist. Ne? Weil für mich ist es irgendwo unvorstellbar. Ich hab da, an sowas habe ich nie dran gedacht. 1.000, 2.000, ist auch 5.000 wäre auch okay, hätte ich ja auch gemacht. Aber war jetzt ein bisschen mehr.
6: Zusätzlich werden auch immer soziale Projekte in der Gewinnerregion unterstützt. Barkus ist auf Ballförderung von Kindern und Jugendlichen spezialisiert.
10: Unser Ziel ist es, erstmal Kinder in Bewegung zu bringen und über die Bewegung in die Bildung, dass sie chancengleich aufwachsen können, Teilhabe generieren können, weil wir halt auch viel in schwierigen Gegenden unterwegs sind.
6: Auch der andere Verein setzt sich für Chancengleichheit ein.
11: Wir werden ein Projekt aufziehen, wo wir Kindern und Jugendlichen nach der Schule auch noch mal einen Ort bieten können, wo sie ihre schulischen Fragen noch mal klären können, wo sie zu uns kommen können, wo sie jemand betreut, wo einmal noch mal Unterstützung gegeben wird.
6: 12,50 Euro kostet ein Los im Monat. 1 Million wird jetzt durch alle Lose geteilt. Davon

0: Davon gibt's mehrere hundert in Haßbergen.
1: 3, 2, 1 und los!
2: Aber fühlt sich richtig gut an. Doch, ist richtig toll.
3: Hat mehr für die E-Bikes gereicht, aber ist trotzdem mehr als gedacht.
4: Cool, das E-Bike ist sicher. Perfekt. Toll. Jetzt will ich zu meinem Mann und den drücken. Das wäre cool.
0: Wer 2 oder 3 Lose hat, geht mit noch mehr nach Hause. Auch wenn es ein Glücksspiel bleibt. Heute gibt's in Haßbergen nur Gewinner.
5: Zum Abschluss der Sommerferien in dieser Woche endet auch unsere Sommerserie. Da radelt ja mein Kollege Job Wüsten zwischen Niedersachsen und den Niederlanden die Grenze entlang. Mit Ausnahmen, ein Abstecher mit der Draisine war schon dabei. Und heute geht's aufs Wasser. Denn da erfährt man auch viel über das gute Verhältnis beider Nachbarländer, vor allem bei der Polizei.
6: Ganz schön vielfältig, diese Grenze, die eigentlich keine mehr ist, oder doch? Jedenfalls tut sich eine ganze Menge zwischen Bentheim und dem Dollard. Hier, wo die Ems sich langsam zur Nordsee hin öffnet, ist nicht nur der Blick schier grenzenlos. Ohne Grenzen ist auch das Gewässer. Und das war schon immer so. Gesetzlos ist das Revier zwischen Emden und Emshaven deshalb natürlich nicht. Was das alles konkret bedeutet, darf ich heute an Bord der Wasserschutzpolizei miterleben.
7: Moin, hier bin ich richtig.
8: Frau Fricke, super.
9: Genau. Herzlich willkommen bei der Wasserschutzpolizei.
7: Dankeschön.
9: Herzlich willkommen an Bord. Kommen Sie mal an Bord.
7: Sehr gerne.
6: Sechs Polizeibeamte sind an Bord und natürlich geht hier alles mit rechten Dingen zu. Sicherheitsunterweisung, Hissen der Nationalflagge und ordnungsgemäßes Ablegen vom Emder Außenhafen. Zuständig sind sie für ein Revier, das von Papenburg bis Baltrum reicht.
7: Was könnte jetzt kommen? Was erwartet ihr jetzt so um diese Zeit?
9: Ja, ein paar Sportboote,
7: ja.
9: Vielleicht ein Binnenschiff oder mehrere.
7: Ja. Gucken
9: wir mal.
7: Okay, und sind viele Sportboote gerade unterwegs?
9: Im Moment relativ wenig. Also die gestiegenen Preise an den Tankstellen, die merkt man natürlich auch bei den Motorbootfahrern.
7: Ja.
9: Wir lassen uns überraschen, das ist immer so bei der Wasserschutzpolizei.
6: Übrigens duzen wir uns, weil man sich hier an Bord eben duzt. Nur die Besatzungen der zu kontrollierenden Boote werden meistens förmlich angesprochen. Wie diese Skipper, die von Borkum kommen.
10: Sie halten die Geschwindigkeit und wir kommen langsam ran. Ne? Kommen Sie vielleicht ins Fahrwasser, dass wir die Tonne auf Steuerbord lassen?
6: Die Kontrolle der Papiere wird in Fahrt auf praktischem Wege erledigt.
7: Langsam auch egal.
10: Nee.
7: Weil wir können nicht langsamer.
6: Führerschein und Funkzeugnisse sind offenbar in Ordnung.
7: Drogen oder so kontrolliert ihr nicht?
11: Dafür ist der Zoll zuständig.
7: Ah, okay.
11: Genau. Wir sind hauptsächlich für die Leichtigkeit und Sicherheit der Seefahrt hier zuständig.
6: Mit Leichtigkeit ist übrigens der reibungslose Schiffsverkehr gemeint, Fachjargon. Reibungslos soll auch die Zusammenarbeit der deutschen und der niederländischen Wasserschutzbehörden ablaufen. Mehrmals im Jahr gibt es große gemeinsame Kontrollen und im Alltag, wie heute, kleinere gemischte Teams.
7: Es ist ja, die Grenze ist ja gar nicht genau festgelegt zwischen Deutschland und Holland. Ne? Und es soll nach gut nachbarschaftlicher Art und Weise geregelt werden.
12: Ja. Wie gut? Glücklich haben wir das Ems-Dollard-Vertrag.
7: Ja.
12: Darin ist alles geregelt mit wer macht was.
7: Und seid ihr gute Nachbarn?
12: Ja, wir sind gute Nachbarn, ja.
7: Das funktioniert, ja.
6: Eindeutig ist diese Regelung. Deutsche kontrollieren Deutsche, Niederländer die Niederländer. Aber es gibt ja auch noch andere Nationen auf dem Dollard.
7: Woher kommen Sie?
13: Aus Frankreich.
7: Aus Frankreich.
13: Jetzt aus Empel.
7: Okay. Und Sie sind?
13: Franzose,
7: okay.
6: In diesem Falle wird einfach kurz besprochen, willst du, soll ich? Am Ende machen es beide. Das Team ist noch stundenlang unterwegs. Der Verkehr auf dem Dollard mehr als heute erwartet. Ob Sportboot, Fischkutter oder Binnenschiff, alle Papiere heute sind in Ordnung. Und sogar dieses Party-Hausboot darf hier fahren. So gesehen ist die Ausbeute der grenzüberschreitenden Kontrolle heute gering. Aber natürlich notwendig und sei es für die gut nachbarschaftlichen Beziehungen.
1: wir kennen uns halt alle vis-à-vis. Und der große Vorteil ist heute immer noch, dass wir viele niederländische Kollegen haben, die auch Deutsch sprechen.
14: Also das ist für mich wichtig. Ich arbeite hier auf die Grenze.
15: Ja.
14: Und mein Deutsch ist nicht perfekt, aber man versteht einander.
6: Das ist durchaus im doppelten Sinne gemeint und gilt generell für die Region zwischen Niedersachsen und den Niederlanden. Auch ohne konkrete Grenze, man versteht einander.
5: Und wie immer am Sonnabend kommen wir jetzt zu einem neuen Lieblingsplatz, auf den Sie uns aufmerksam gemacht haben. Diesmal haben wir Post von Claudia Kregel bekommen, die mit 67 in Hannover eine neue Liebe gefunden hat, und zwar eine sportliche. You can change your life in a dance class. Übersetzt, in einem Tanzkurs kannst du dein Leben verändern. So lautet das Motto einer ganz besonderen Schule, in der Frau Kregel ihren Lieblingsplatz gefunden hat.
0: Wenn aus dem Fenster in der ersten Etage in einem Hinterhof in Hannovers Stadtteil Linden solche Töne erklingen, dann ist es wieder soweit.
16: 7, 8. Klee. Oh, gut. Ihr schönsten Zehen und den kleinen Zehen.
17: Ich bin wirklich pure Anfängerin, aber andere sind ganz gut. Eine bunte Truppe, die einander respektiert. Und das finde ich wunderbar.
0: Schon als Kind wollte Claudia Kregel so gerne zum Ballett. Aber ihre Eltern erlaubten es nicht. So dauerte es 67 Jahre bis zu ihrer ersten Ballettstunde.
17: Ich gehe an meine Grenzen körperlich, Stichwort lange Sehnen. Und auf der anderen Seite zaubert es mir ein Lächeln aufs Gesicht. Die Musik, die schwebenden Bewegungen, ja auch der Fortschritt, den ich mache. Und ich freue mich einfach total. Philipp weiß genau, dass er mich einfach nur 45 Minuten kritisieren kann.
16: Und hier. Bleib schön gestreckt.
17: 90 Minuten dauert es ja, weil ich danach einfach keine Konzentration mehr habe.
16: 5, 6, 7.
17: Okay. Und was ich toll finde, ist natürlich, wenn er was vormacht. Er ist Tänzer. Es sieht so schön aus.
16: 4, 8, push raus und zu. Kopf wechseln, jetzt ist es richtig. Und plié und Kopf. Erster.
0: Philipp Johnson war früher Profitänzer.
16: Mit Allongé vorne Abschluss.
0: Genauso wie die Leiterin der Schule, Gabriele Hägele. Doch ihre Herzen schlagen auch für die, die erst spät ihre Liebe zum Tanzen entdecken.
18: Man denkt dann immer, oh, ich muss Spagat können und ich muss ganz gedehnt sein. Aber letztendlich geht es nicht darum, sondern es geht um Ausdruck, es geht um Selbstwahrnehmung. Es geht einfach darum, sich selber mit diesem Medium Tanz in die Welt zu tragen.
0: Das Besondere hier in der norddeutschen Tanzwerkstatt kommt die Musikbegleitung nicht vom Band. Lydia ist eine von 5 Pianistinnen.
17: Sie schauen sich da schon an, wie sich die Gruppe bewegt, welcher Rhythmus, welcher Takt jetzt auch wichtig ist, und akzentuieren das dann auch. Dann wird eben mal reingehauen in die Tasten und dann weiß man wieder, aha, wir sind etwas neben der Spur.
0: Jeden Donnerstag trifft sich die Traumtänzerklasse für 1,5 Stunden an ihrem gemeinsamen Lieblingsplatz.
19: Weil Ballett glücklich macht.
20: Es ist so ein, ich würde sagen, für viele Leute hier ein Refugium. Für mich auf jeden Fall. Ich komme gerne hierher, auch wenn es mir nicht so gut geht. Ich bekomme sehr viel von meinen Schülerinnen zurück. Es ist so dieses gebende Nehmen, die alle hier so alle dran involviert sind, dass das hier so einen besonderen Ort macht, finde ich.
0: Als Claudia ihrer Familie und ihren Freunden mit 67 Jahren erzählte, dass sie mit Ballett anfangen möchte, reagierten die zuerst ungläubig.
17: Mein Mann findet das, glaube ich, ganz schön.
16: Ja?
17: Mhm.
16: War der auch schon mal zugucken?
17: Nein, der wird jetzt gespannt sein.
0: Zuschauer sind normalerweise nicht erlaubt. Aber wer demnächst diese Klänge durchs offene Fenster in einem Hinterhof in Hannover-Linden hört, der weiß, die Traumtänzer sind wieder an ihrem Lieblingsplatz.
5: Und wir wechseln von der handgemachten Pianomusik zum Punkrock. Nie wieder eine Tournee der Toten Hosen. Das ist für Fans in Niedersachsen kaum vorstellbar. Aber hilft ja nichts. Die Zeichen stehen auf Abschied. Heute Abend beim Auftritt der Band in Hannover. Gleichzeitig das größte Konzert in diesem Jahr in der Landeshauptstadt. Wohl mit einem Mix an Gefühlen. Vorfreude oder Abschiedsschmerz? Vor dem Konzert hat meine Kollegin Nadja Babalola mal den Stimmungscheck gemacht.
15: Ja, das ist doch mal ein Bild für ein Konzert. So muss das sein. Die ersten Fans laufen hier schon rein. Bei einigen tropfte tatsächlich schon der Schweiß, um ihre Band zu sehen. Die Toten Hosen hier heute in Hannover. Frei nach dem Motto, trink aus, wir müssen gehen. Das ist nämlich der Titel der Abschiedstournee. Und für viele ist das natürlich ganz, ganz viel Vorfreude. Aber die haben auch so ein bisschen weinendes Auge, weil sie wahrscheinlich ihre Lieblingsband in dieser Größenordnung hier heute in Hannover zum letzten Mal sehen werden. Aber um 18 Uhr ist erstmal die Vorband Bad Nerves. Dann kommt Feine Sahne Fischfilet auf die Bühne. Und dann um 20.30 Uhr die Toten Hosen. Und hier treffen nicht nur eingefleischte Punkrock-Bands aufeinander, hier treffen auch Generationen aufeinander. Und das aus ganz Deutschland und schon ganz, ganz früh. Einige sind samt Camper seit den Morgenstunden hier auf dem Parkplatz am Messegelände. Keiner von ihnen kennt natürlich die genaue Setlist, aber jeder hat einen Lieblingssong oder eine eigene Geschichte.
21: Ja, wir sind auch für unsere beste Freundin hier, die vor 2 Jahren gestorben ist. Und die ist mit den Toten Hosen groß geworden. Und die hat damals gesungen, ich bin noch keine 50. Und dann hat sie auch gesungen, ich bin noch keine 60. Und dann ist sie eben auch verstorben. Und wir sind auch für Andrea einfach hier, um sie in unserem Herzen mit zu feiern. Und das ist für uns eben deswegen auch ein ganz besonderes Konzert.

0: Zeit.
1: Ja, Tage wie diese, für viele das persönliche Lieblingslied, ist auch kein Wunder, komme ich gleich zu. Aber wenn wir heute schon nicht mit den Toten Hosen persönlich sprechen können, was ich natürlich sehr schade finde, gucken wir jetzt mal ins Archiv. Mit dem Titel Tage wie diese katapultierten sie sich 2012 auf Platz 1. 5 Wochen waren sie an der Spitze, davon 85 Wochen in den Charts, ihr erfolgreichster Song. Ihr erstes Konzert hatten die Toten Hosen übrigens im April 1982 in Bremen. Davon gibt es keine Bilder, aber hiervon, von ihrem allerersten Videodreh auch in Bremen. Hier auf dem Lehester Deich in Bremen-Ost hat die Band ihren ersten Clip gedreht. Natürlich sind Sie hier heute Abend die Stars auf der Bühne, die Toten Hosen. Aber die Geschichte spielt auch vor der Bühne, nämlich bei den vielen Fans, die ihren Idolen seit Jahrzehnten die Treue gehalten haben, bis das Glas leer ist, so wie heute. Frei nach dem Motto, Trink aus, wir müssen gehen.
2: Ja, dann allen Tote Hosen-Fans viel Spaß beim Konzert. Wir haben noch den maximalen Kontrast vom Punkrock der Hosen ab in die Natur, Oase der Ruhe, die Heide. Sieht aus wie die Lüneburger Heide, aber denkst du, das ist die Aachener Heide bei Bramsche im Osnabrücker Land. Sieht sich ziemlich ähnlich und sieht auch sehr einladend aus für einen schönen Spaziergang. Danke an Sabine Evers. Und alle Heidelandschaften haben eins gemeinsam, sie brauchen Regen. Heute kam ja zumindest hier und da mal ein bisschen was runter in Niedersachsen. Die weiteren Aussichten, die hat jetzt Pilar Bossmann. Dann übernehmen die Kollegen der Tagesschau in Hamburg. Und von mir noch einen schönen Ihnen Abend Ihnen allen in Niedersachsen. Tschüss und alles Gute.
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4: Einen schönen guten Abend und herzlich willkommen zu Ihren Wetteraussichten für Niedersachsen. Bei uns kündigt sich heute schon der Wetterwechsel an. Von Westen her haben wir die Kaltfront zu spüren bekommen. Die hat sich dann heute Morgen so langsam mit dichteren Wolken und zeitweise auch ein bisschen Regen zu uns hereingeschoben und bis in den Osten ausgebreitet. Richtig viel Regen kam da aber nicht runter. Zum Schluss wurde der Regen dann von Nordwesten her auch schon weniger. Aber die kalte Luft von der Nordsee ist da schon teilweise eingeflossen. Deswegen waren die Temperaturen heute Nachmittag auch sehr unterschiedlich. Auf Norderney gab es heute Nachmittag dann nur die 20 Grad. In Bad Lauterberg 34 Grad. Damit sind wir

0: noch mal ganz knapp an einem Wüstentag mit 35 Grad vorbeigeschrappt. Insgesamt wird es aber in den nächsten Tagen für alle deutlich angenehmer werden. Viel Regen ist aber nicht in Sicht bis Montagabend. Es gibt nur hier und da mal so ein paar Tropfen, vor allem wenn dann mal so Schauer oder auch einzelne Gewitter durchziehen. Das sieht man hier ganz schön an den einzelnen Schauerstraßen. Aber da kommen meistens nur so 5 bis 10 Liter Regenwasser auf den Quadratmeter runter. Und viele Regionen bekommen bis Montagabend wahrscheinlich gar nichts ab. Heute Nacht regnet es vor allem in der Südhälfte noch vereinzelt. Es sind immer noch Schauer, die nach Osten hin abziehen. Von Nordwesten her bleibt es trocken und klart auch deutlich auf. Die Temperaturen liegen heute Nacht dann zwischen 16 und 11 Grad. Morgen Vormittag ist es verbreitet trocken, vor allem in einem dichten Streifen oder einem dicken Streifen in der Mitte ist es dann auch freundlich mit nur lockeren Wolken. Im Süden, aber auch an der Nordsee sind die Wolken auch mal dicker und vereinzelt kann es hier ein paar Tropfen geben. Am Nachmittag bleibt es dann meist trocken, aber es sind auch mal ab und zu ein paar dichtere Wolken unterwegs. Die Temperaturen sind dann aber auch im Süden morgen Nachmittag deutlich angenehmer, mit Höchstwerten nur bis 25 Grad. An den Küsten geht es hoch bis auf 21 Grad. Der Wind weht dabei schwach bis mäßig aus nördlichen Richtungen. In die neue Woche starten wir dann mal ganz anders als zuletzt, deutlich wechselhafter, meistens mit viel Wolken, ab und zu mal ein Schauer, vielleicht auch mal ein Gewitter. Und die Temperaturen liegen aber jetzt verbreitet unter 25 Grad, das heißt mal ein bisschen Abkühlung.
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Zwischen Wolken und Erde, zwischen hoher und niederer Tatra, zwischen sagenhaften Geschichten und der rauen Realität liegt der Ort. Dem Himmlischen immer etwas näher als dem Irdischen. Nachts streunen die Wölfe umher, mutmaßen die Dorfbewohner. Das Echo ihres heulenden Chorgesanges bricht sich fern in den Berggipfeln, erzählen die Alten. Die wilden Jäger haben dem Platz seinen Namen gegeben, Wolfsdorf, Vlokolinec. Auf einer von der Natur reich ausgestatteten Hochterrasse gelegen, in satten Wiesen zwischen endlosen Wäldern. Versteckt und seltsam von der Zeit entrückt, erhebt sich die kleine Gemeinde an den Sockel des Berges Sidorovo geschmiegt. Eine Oase der Stille in 800 Meter Höhe. Ein Kleinod im Herzen Mitteleuropas, in der östlichen Slowakei. Vlokolinec, ein Dorf im Einklang mit der Natur.

Nichts stört hier das ländliche Leben, das Natur, Tiere und Menschen seit Jahrhunderten miteinander teilen. An den Errungenschaften des industriellen Zeitalters hat man hier lange nicht partizipiert. Kein Strom, keine Kanalisation. Noch heute gibt es hier nur ein einziges Telefon für alle. Klingen hört man nur die Glocken der Schafsherde. Nahe dem Paradies. Genauso nennen die Slowaken diese Region.

Die Dorfstraße, es gibt nur eine, führt gerade auf den Kegel des Berges Sidorovo, der den Platz nach Norden abschirmt und förmlich bewacht. Eine richtige Straße gab es hier bis vor kurzem noch nicht. Und wer vom Tal aus nach Lokolinec gelangen wollte, musste dies kilometerweit zu Fuß, mit Pferd oder Esel tun. In der Abgeschiedenheit konnte das Dorf seinen einmaligen architektonischen Charakter entwickeln und bewahren. Es ist nicht bekannt, seit wann sich Menschen hier niederließen, aber die erste urkundliche Erwähnung geht auf das Jahr 1461 zurück. Und zumindest seit dieser Zeit hat sich Lokolinec als ein Meisterwerk der slowakischen Holzbaukunst erhalten. Häuser, die in Blockbauweise errichtet sind und mit Ausnahme ihres Sockels ohne einen Stein auskommen. Auffallend eigenwillig sind die mit starken Farben gekalkten Fassaden. Sie stehen im Dialog mit der Farbenpracht der Natur. Das macht die Häuser des Dorfes zu einem großen Spiegel der prächtigen Bergflora.

Alles liegt hier eng zusammen. Die Häuser, Mensch und Natur, Himmel und Glaube. In dieser engen Symbiose gingen seit jeher die Einwohner ihren Tätigkeiten nach, als Landwirte, Hirten, Viehzüchter und Holzhauer. Ein Mikrokosmos, der den Menschen des 21. Jahrhunderts als Idylle erscheint.

Das Wolfsnest macht sich klein zwischen dem Bergpanorama des Naturparks Felca Fatra. So wie sich die bescheidenen Informationen über das Dorf rar machen in der Geschichte der Slowakei. Im 16. Jahrhundert, weiß man, hatte die kleine Gemeinschaft 4 Bauernhöfe. Und erst 200 Jahre später war die größte Bevölkerungszahl erreicht, 300.

Die geschmückten Rundgiebeldächer, die bekreuzten Häuser und das Dorfleben, das sich immer noch um den kleinen Glockenturm im Zentrum konzentriert. Das Wahrzeichen von Vlokolinec.

Nur einmal kam Unruhe in das Dorf, hörte man statt Wölfen das Echo von Gewehrsalven zwischen den Berggipfeln. Rivalisierende Gruppen hatten sich während der politischen Unruhen im nationalen Unabhängigkeitskampf der Slowaken nach Lokolinec verirrt. Einige der Häuser brannten damals nieder. Die meisten wurden wieder aufgebaut. Noch immer kommt das Wasser aus dem sprudelnden Rinnsal in der Dorfmitte und nicht aus einem Leitungssystem. Im Sommer ist das alles kein Problem. Im Winter allerdings müssen die Bewohner oft Eis zu Wasser schmelzen. Das Landleben ist im Rhythmus der Natur auf seine Weise stehen geblieben. Die Menschen leben von dem, was der fruchtbare Boden hier hergibt. Von den Schafherden, der Milch und den nach Bergkräutern schmeckenden Käsesorten.

Es gibt nur wenige Stellen in Mitteleuropa, wo sich die Natur noch derart unberührt entfalten kann. Wo sich Pflanzenarten finden, die sich sonst nur noch in Reservaten ausbreiten dürfen. Und wo sich die Baukultur diesen natürlichen Gesetzen weitgehend angepasst hat, in ihren Dimensionen und den Materialien, die zur Verfügung stehen. In Vlokolinec hat man seit jeher mit dem Naheliegenden gebaut, mit Holz. Und die Einwohner wurden zu geschickten Handwerkern mit dem Material. Werkzeuge und Verarbeitungsmethoden scheinen seit Jahrhunderten unverändert. Man baut die Häuser aus ganzen Stämmen, die fugenlos zusammengefügt werden. Das gilt für Wohnhäuser und Wirtschaftsgebäude gleichermaßen. Und nirgendwo sonst als in diesem Teil der Slowakei sind die Dächer so mit Holz gedeckt wie hier. Schindeln, die schmal und überlang sind und die wie Nut und Feder zusammengeschoben werden. Das unbehandelte Holz hält erfahrungsgemäß länger als ein Menschenleben. Dennoch werden die regionalen Traditionen der Holzkunst von Generation zu Generation weitergegeben.

Hinter den kleinen Fenstern der Dorfhäuser verbergen sich ebenso kleine Zimmer. Meist haben die eingeschossigen Bauten drei Räume. Von draußen kommt man direkt in die Küche, die ebenso Eingangsbereich ist. Davon gehen meist zwei Kammern ab, eine zum Wohnen und eine zum Schlafen. Angrenzend befindet sich auch ein Arbeitsraum, wo man im Winter schnitzen und Käse machen konnte, sodass die Bewohner die langgestreckten Gebäude nicht zu oft verlassen mussten.

Im Überfluss lebt man hier nicht, weder räumlich noch in der Ausstattung. Den Reichtum findet man vor der Haustüre, in der Vielfältigkeit der Natur, ihrer Schönheit und ihrer Weite. Den schätzen seit jeher nicht nur die Einwohner, sondern heute auch die Besucher, die aus aller Welt in die Idylle zwischen Niederer und Hoher Tatra kommen, wo sie kein Freilichtmuseum erleben, sondern

Vlokolinec liegt hoch und auf eigenwillige Weise weit zurück. Das Land, das einmal nur den Wölfen gehörte und in das sich die Bewohner so respektvoll einschlichen, mit ihrer behutsamen Holzarchitektur, als hätten es die Menschen nur sehr vorübergehend von der Natur geliehen. In ein paar Jahrhunderten gehört das Wolfsland vielleicht wieder nur den wilden Jägern und dem Sidorovo, dem wachenden Berg im Hintergrund.

Im Herzen Europas liegt ein Land voller Schönheit und Vielfalt. Mit vielen imposanten Naturschauplätzen. Ungarn. Die mächtige Donau prägt dieses Land. Wasser und Vulkane dominieren im Westen, während sich im Osten die endlose Pusta-Ebene erstreckt. Traditionen sind hier lebendig. Und es gibt Wildnis, die andernorts selten geworden ist.

0: An den Ufern der Donau, im Herzen des Landes, liegt Ungarns berühmte Hauptstadt Budapest. Ein Schmelztiegel unzähliger Kulturen. Lebhaft, weltoffen, pulsierend. Sie alle hinterlassen ihre Spuren im Straßenbild der Stadt und schaffen damit die unvergleichliche Atmosphäre Budapests. Die Stadt in ihrer heutigen Form gibt es erst seit 1873, als die Städte Buda, Obuda und Pest unter den Habsburgern zusammengelegt wurden. Seitdem zählt Budapest zu den kulturellen und historischen Hotspots Europas. Doch nur wenige wissen, unter den Straßen Budapests verbergen sich Überraschungen. Die Stadt ist auf einem Irrgarten von über 200 großen natürlichen Höhlen erbaut worden. Gergely Bolás ist Höhlenforscher, Evolutionsbiologe und deshalb auch ein bisschen Abenteurer. Von der Molnár János-Höhle, die als einzige unter Wasser steht, weiß man erst seit ein paar Jahren. Gergely versucht, ihre Geheimnisse zu entschlüsseln.
1: Die Höhlen sind für mich vor allem aus persönlicher Neugier sehr spannend. Also einen neuen Ort zu entdecken, an dem bis dahin kaum jemand oder auch noch nie ein Mensch gewesen ist. Das macht es sehr aufregend. Ich liebe es, neue Entdeckungen zu machen. Aus wissenschaftlicher Sicht ist es ein besonders spannender Ort.
0: Molnár János ist mit bis zu 28 Grad warmem Wasser die größte Thermokarsthöhle Europas.
1: Sie ist nicht wie die anderen Höhlen der Buda-Thermalkarst, denn sie entwickelt sich noch. Die anderen sind trocken und ändern sich nicht weiter.
0: Für Gergely ein Grund, immer wieder in die Höhle zurückzukehren. Auch heute wollen sie einen Vorstoß in die unbekannte Unterwelt Budapests wagen und Proben besonderer Höhlen.

0: Bewohner für die Forschung sammeln.
1: Ah, Gergej, willst du wieder Krebse sammeln?
2: Ja, genau.
1: Prima.
2: Ja, ich bin wieder da.
1: Gut.
2: Und wir machen das Gleiche. Ich weiß, das ist langweilig.
1: Ist gut. Wir gehen tauchen.
0: Wenn dieser Tauchgang erfolgreich sein soll, muss sich das Team absolut aufeinander verlassen können. Jeder hat seine Aufgabe. Tauchen in der Dunkelheit der Höhle ist besonders schwierig. Schon allein die Orientierung ist eine Herausforderung.
1: Wo bist du dann?
3: Ich folge dir.
1: Okay.
3: Du kehrst vor dem Eingang zum Krebsraum um.
1: Okay, wir tauchen schön rein und sie...
3: Hinter ihnen?
2: Nein, nein, das ist zu weit. Ihr müsst 10 oder 15 Meter hinter uns bleiben.
4: Aber bei 15 kann man kaum was sehen.
1: Dann 5.
4: 5 ist okay, gut.
3: Es geht darum, dass du irgendwie...
2: Du musst uns Rücklicht geben.
1: Okay, du bist dann rechts an der Wand.
2: Ich bin soweit. Ich hol die Ausrüstung.

0: Östlich von Budapest streckt sich die Pusta-Ebene als Ausläufer der Eurasischen Steppe bis an die rumänische Grenze. Die endlose Weite der Steppe ist heute in Europa einzigartig. Schon bei Sonnenaufgang ist Timeo Nadis-Sabadosh unterwegs und sucht am Horizont nach Zeichen des Lebens. Eine Herde von 300 Pferden.
1: Ich bin Assistentin des Pentesuk-Wildpferdeprojekts hier. Teil meiner Arbeit ist, die Tiere jeden Tag zu finden und zu beobachten.
0: Es sind Przewalski-Pferde, die hier einst als wilde Ureinwohner lebten. Lange waren sie vom Aussterben bedroht. Nun sollen sie die Steppe zurückerobern. Weltweit wusste man nur noch von 31 Tieren in Münchner und Prager Zoos. Die Grundlage für ein internationales Zuchtprogramm. Tagtäglich ist Timeo Nadis-Sabadosh im Auftrag des Nationalparks der Herde auf der Spur. Beobachtet sie, begutachtet sie.
1: Diese Pferde haben weder Brandmarken noch irgendwelche Chips. Also müssen wir sie individuell auseinanderhalten. Wir erkennen sie genau so, wie Menschen ihre Verwandten oder Freunde erkennen. Es gibt einen Hengst, der heißt Pumukli und bedeutet mir sehr viel. Er ist sehr zutraulich und lässt mich nah an seinen Harem heran. Sein Harem ist daher am einfachsten zu beobachten, zu erkennen und zu fotografieren. Ich vergesse oft, mich an den Sicherheitsabstand von 10 Metern zu halten. Ich komme manchmal bis auf 2 Meter ran. Er bedeutet mir sehr viel.
0: Heute leben auf 3000 Hektar Grassteppe wieder 300 Przewalski-Pferde in freier Wildbahn. Die Vorgaben der Forscher sind strikt. Die Herde soll eigentlich nur beobachtet werden.
1: Wir greifen nur ein, wenn wir sehen, dass ein Tier nicht mehr lange überleben wird. Also, wenn sich ein Tier schwer verletzt und sich zum Beispiel das Bein bricht. Das ist dann tödlich, sogar für domestizierte Pferde.
0: Für Timeo ist das jedes Mal ein sehr harter Entschluss. Denn die wilden Pferde sind für sie mittlerweile wie Familie. So nah kommen nur die wenigsten an die Tiere heran. Und das ist von Vorteil, denn für manche Aufgaben braucht Timeo das Vertrauen der Pferde. Sind sie misstrauisch, kann das durchaus gefährlich sein.

Westlich der Donau präsentiert sich Ungarn ganz anders. Hier liegt ein wahrer Koloss der Wasserwelt. Der Balaton ist mit knapp 80 Kilometern Länge der größte See Mitteleuropas und im Sommer eine riesige Badewanne für Touristen. Es ist eine dynamische Region, findet der Geologe Bornabas Kobay vom Balaton Geopark.

0: Der See ist beeindruckend. Doch er wird nicht ewig Teil dieser Landschaft sein. Er ist nur maximal 3,5 Meter tief und verschlammt zunehmend. Im Wald findet man Hinweise auf urzeitliche Vulkane.
1: Vor 8 Millionen Jahren brachen die ersten Vulkane da aus, wo heute die Tihoni-Halbinsel liegt. Für die nächsten 5,5 Millionen Jahre waren hier im Bokony-Balaton-Felvidek-Vulkanfeld dann etwa 50 weitere Vulkane aktiv. Das ist das dichteste Vulkanfeld Europas. Die Orgelpfeifen hinter uns bestehen aus Basalt. Das ist ein Vulkangestein. Der gesamte Senjak-Hek ist ein alter Vulkan. Vor etwa 4 Millionen Jahren war das hier ein aktiver Vulkan im Tapolcer Becken. Damals kochte in dem Krater geschmolzene Lava. Und das langsame Abkühlen dieser Lava formte dann dieses Basaltgestein. Was wir hier heute sehen, ist also der Rand des ehemaligen Lavasees, der den Krater füllte.
0: Die seltsam hexagonalen Basaltsäulen stehen heute teilweise bis zu 30 Meter hoch in Reih und Glied. Zumindest bis jetzt.
1: Diese seltsamen Steinsäulen, die wir hier heute sehen, sind Produkte eines sehr langen Zerstörungsprozesses durch Verwitterung. Weiter unten liegen Basaltsäulen, die ihre Fundamente verloren haben und einfach umgefallen sind. Denn die Schwerkraft arbeitet bekanntlich Tag und Nacht. Niemand kann genau sagen, wann die Säule hinter mir umfallen wird. Aber irgendwann wird sie das.
0: Am Nordufer des Balatons gibt es gleich mehrere der urzeitlichen Vulkankegel. Das Gebiet ist heute geschützt und die Natur holt sich ihre Domäne zurück. Linden blühen neben den alten Feuerspuckern. Bis zu 60.000 Blüten an jedem Baum locken Scharen von emsigen Bestäubern. Bienen, Hummeln, Schwebfliegen, Rosenkäfer und Falter finden sich ein, um Nektar und Pollen zu sammeln. Allen voran der Kaisermantel. Die großen Schmetterlinge haben sich zu Tausenden eingefunden. Sie leben zwischen Juni und August für etwa einen Monat, suchen Nektarquellen, paaren sich und legen ihre Eier ab. Es ist ein kurzlebiges Spektakel des Frühsommers am Nordufer des Balatons.

0: Wo wenig Menschen leben, erscheinen die Dinge manchmal etwas klarer. Das gilt auch für den Hortobatsch-Nationalpark. Er liegt inmitten der sagenumwobenen Puster und zählt seit 2011 zu den Sternenparks der International Dark Sky Association. Hier bekommt man noch einen ungetrübten Blick in die Dunkelheit der Nacht. Die Sterne funkeln ohne jegliche Lichtverschmutzung. Für die Hirten der Puster war das vor Jahrtausenden schon überlebenswichtig. So wussten sie, wo sie waren. István Gyarmati ist der Starry Sky Park Coordinator des Nationalparks und bemüht sich darum, das alte Wissen zu schützen und dabei die dunklen Himmel der Puster zu bewahren.
1: Die Lichtverschmutzung gibt es noch nicht so lange. Höchstens 2 Jahrzehnte. Das haben zuerst die Astronomen bemerkt, dann die Ökologen. Und jetzt ist es ein wichtiges Thema. Einerseits in Bezug auf die Sternenbeobachtung, aber auch auf die Wildtiere und den Schutz der Landschaft.
0: Mitten in der Wildnis der Grassteppe, weit ab von allen ungewollten Lichtquellen, lässt sich der Sternenhimmel am besten beobachten. István und sein Kollege machen es so wie die Hirten damals. Zum Sonnenuntergang wird Essen gekocht und das Teleskop aufgebaut.

0: damit voran.
1: Für István ist der Nachthimmel der Steppe einfach faszinierend.
2: Ich war ein 14-jähriger Schüler, als ich anfing, mich für Astronomie zu interessieren. Ich war beeindruckt von der Unendlichkeit des Universums. Ich schaute in den Nachthimmel und sah unzählige Sterne und die Milchstraße. Damit wollte ich mich beschäftigen. Dann lass uns reinhauen.
3: Warum isst du nicht aus dem Kessel wie ich?
2: Da hast du recht. Dann mache ich das auch so.

0: In Hortobat kann man Galaxien und Sternennebel sehr gut erkennen, eben weil es keine Lichtverschmutzung gibt. Hier können wir noch die Milchstraße sehen, die sehr viele Menschen in Städten nie in ihrem Leben sehen werden.
1: Die Hirten der Pusta hatten keine Teleskope. Aber sie hatten in dunklen Nächten einen klaren Blick nach oben und beobachteten die Sterne sehr genau.
0: Sie orientierten sich mit Hilfe geografischer Merkmale, der Vegetation und vor allem an der Position der Sterne. Dieses uralte Wissen geht langsam verloren. Nur die alten Hirten beherrschen es noch. Das ist Jahrhunderte, vielleicht auch Jahrtausende altes Wissen.
1: Ishvan will diese alten Wissensbestände erhalten und die letzten von Lichtverschmutzung ungetrübten Nachthimmel für die folgenden Generationen bewahren.

0: Im Norden der Pusta bahnt sich die Theiß ihren Weg durch das Land. Hier ändert sich die Landschaft radikal. Die flache Grassteppe wird durch grüne, rollende Hügel abgelöst. Das historische Weingebiet Tokaj. Kitty Schimko und ihr Mann Giuseppe Selito gehören zu der neuen Generation von Winzern, die die traditionsreichen Betriebe ihrer Familien heute betreuen. Giuseppe ist Italiener. Seine Familie baut zu Hause Tomaten an, nicht Weintrauben. Für Winzer ist der Weinanbau Herzenssache. Für Giuseppe gilt das auf besondere Weise.
1: Der Grund, warum ich heute Winzer bin, ist meine Frau. Sie hat mich aus Italien hierher gebracht. Italien ist schön, aber hier habe ich meine Liebe gefunden und meine Leidenschaft für die Weinproduktion. Ich liebe die Weingärten. Wenn man morgens bei Sonnenaufgang rausgeht in die Weingärten, so gegen 4 oder 5 Uhr, dann ist es schwer aufzuwachen. Aber wenn man erst mal da ist, dann ist man so dankbar, so viel Schönheit erleben zu dürfen.
0: In der Tokajer Region ist die lange Geschichte des Weinanbaus allgegenwärtig. Immer noch lagern die Weine in uralten Kellern, die im 15. und 16. Jahrhundert mühsam in die Felsen geschlagen wurden. Die Kellergewölbe der Schimko-Familie erstrecken sich sogar bis unter das Schloss, in dem schon vor Jahrhunderten der lokale Asso-Wein zum ersten Mal serviert wurde.
2: Die Tokajer Gegend ist für den Tokaj-Assu-Wein berühmt. Was den Wein so speziell macht, ist der Schimmelpilz Botrytis cinerea, der die Weintrauben befällt.
0: Der Zuckergehalt der Trauben steigt durch ihn auf etwa 45% und führt zu einem speziellen Aroma. Die begehrte Edelfäule ist auf das Mikroklima der Tokajer Region zurückzuführen, das im Herbst Morgennebel von der Theiß und dem Bodrogfluss heraufbeschwört.
1: Es passiert nicht jedes Jahr. Wir müssen Glück haben und hoffen, dass kaltes Wetter und Regen in einer bestimmten Abfolge eintreten.
0: Es ist ein Know-how, das in der Tokajer Region sorgfältig von einer Generation an die nächste weitergereicht wird.

0: Ähnlich traditionsreich ist die Bäderkultur Budapests. Von den Römern ins Leben gerufen und von den Osmanen vertieft, beruht sie auf heißen Thermalquellen, die die Stadt täglich mit 70 Millionen Litern warmem Heilwasser versorgen. Das Galert ist unter den Bädern das vielleicht bekannteste. Seine Quellen werden schon mindestens seit dem 15. Jahrhundert zum Baden genutzt. Der heutige Jugendstilbau ist immer noch ein Besuchermagnet. Doch keiner von ihnen ahnt, dass sich beinahe direkt unter ihnen ein Team der erfahrensten Höhlentaucher Ungarns in dem Irrgarten der Molnár-Janos-Höhle vorkämpfen. Doch bei dem Tauchgang gibt es Probleme. Die Sichtverhältnisse in dem normalerweise glasklaren Wasser sind heute extrem schlecht. Es ist wie bei starkem Nebel in einer unbekannten Landschaft einen neuen Weg zu finden. Bisher haben sie eine Länge von über 6 Kilometern bei Tiefen um die 65 Meter ausgekundschaftet. Gergely Bolash und sein Team arbeiten sich mühsam voran. Das Risiko ist erheblich. Beim Höhlentauchen ist die Unfallgefahr 130 Mal höher als beim normalen Sport- oder Berufstauchen. Vor allem, wenn es um die Erkundung unbekannter Höhlensysteme geht. Aber genau dies gehört für Gergely zu dem besonderen Reiz. Er hat sich der unterirdischen Entdeckung verschrieben und will die unbekannte Welt der Molnár-Janos-Höhle verstehen. Klar ist, die Taucher müssen auf ihre erhebliche Erfahrung setzen und aufeinander achten. In dieser Situation den Anschluss zur Gruppe zu verlieren, könnte fatal sein. Auch südwestlich von Budapest versucht sich die österreichische Wissenschaftlerin Jennifer Hatlauf in einem unübersichtlichen Wirrwarr an Land zurechtzufinden. Eine Sommerwiese am Velenzesee. Sie hat Hilfe ungewöhnlicher Art. Die Spürhündin Georgie mit ihrer Hundetrainerin Doris Kriegsherr sind auf der Fährte eines scheuen Neuankömmlings in Ungarn.
1: Einen Golserkal tatsächlich zu sehen, ist eine unglaubliche Herausforderung. Also man kann da wirklich sehr, sehr, sehr lange sitzen ohne Erfolg. Das ist genau der Grund, warum ich verschiedene Methoden nutze, um sie auch nachzuweisen.
0: Denn Goldschakale sind geheimnisvolle, fuchsähnliche Raubtiere, die sich wohlweislich vor Menschen verstecken. Eigentlich stammen sie aus dem Balkan, haben sich aber in den letzten Jahrzehnten nach Zentral- und Nordeuropa ausgebreitet. Geschätzte 117.000 Tiere gibt es hier inzwischen. Werden sie heimische Arten verdrängen? Das gilt es herauszufinden. Georgie mag über einen weit besseren Spürsinn als Jennifer verfügen, aber auch sie sucht nicht direkt nach Goldschakalen. Vielmehr ist es viel wahrscheinlicher, ihre Hinterlassenschaften zu finden, als sie persönlich zu Gesicht zu bekommen. Und Georgie ist genau darauf trainiert.
1: Hunde helfen uns dabei, Losung zu finden. Wir als Menschen wären da total unfähig, da etwas zu finden. Wenn man sich das Gras hier anschaut, ist viel zu hoch. Wir können sie auch ganz schwer unterscheiden von anderen Losungen.
2: Oh.
1: Wow.
2: Bravo, Georgie.
1: Ganz toll geklappt.
2: Bravo, Georgie. Super gemacht.
1: Sehr gut.
2: Super. Gut gemacht.
1: Sehr gut.
2: Und jetzt klappt's.
1: Das schaut ja schon sehr vielversprechend aus. Kann ich dir gleich mal das Protokoll geben?
2: So. Bravo, Georgie.
1: Mal ein Foto.
0: Georgie weiß aber schon genau, wer der Urheber war.
1: Ich gebe dir das in den Rucksack, ja?
2: Mhm. Wir gehen weiter, komm.
0: Für Jennifer Hatlauf ist der von Georgie aufgespürte Code Gold wert.
1: Also die Losungen, die bringen uns sehr viel mehr Informationen. Damit können wir genetische Analysen machen, anhand derer wir dann auch Verbreitung bzw. Populationsgenetik machen können. Das heißt, da können wir uns ansehen, wo kommen sie dann her, wie hängen die Familien zusammen. Und als zweites können wir uns ansehen, was sie fressen.
0: Je mehr Jennifer Hatlauf über den Goldschakal herausfindet, desto besser kann sie die Art einschätzen. Er ist ein geheimnisvoller Nachbar, den man nur sehr selten sieht. Niemand weiß zurzeit, ob und wie er seine Umgebung verändern wird.

0: Auf der Steppe der Pusta nähert sich Timea Nadisabados vorsichtig der Herde wilder Przewalski-Pferde. Die Tiere sind argwöhnisch, auch wenn sie die Biologin kennen. Ihr Instinkt sagt ihnen, auf der Hut zu sein, denn Pferde sind Fluchttiere. Timea sammelt heute Gewebeproben, um ein genetisches Profil der Herde zu erstellen.
1: Wir nehmen von jedem Pferd und allen einjährigen Fohlen eine Biopsie zur DNA-Analyse. Dann wissen wir genau, wer Vater und Mutter sind und wie sie heißen.
0: Für Timea Nadisabados ist die Erhaltung der Przewalski-Pferde zur Leidenschaft geworden.
1: Dieser Beruf hat eigentlich mich gefunden. Ich habe schon von Kindesbeinen an mit Pferden zu tun. Sie gehören schon immer zu meinem Leben, meiner Perspektive. Als ich mit der Universität fertig war, erzählte mir eine Freundin von diesem Job, den sie nicht annehmen konnte, weil sie selbst schon ein Gestüt betreute.

0: Sie sagte mir, ich solle mich bewerben. Ich hatte keine Ahnung, dass es diese Pferde hier gab. Ich kann mich erinnern, als ich am 20. Mai 2016 zum ersten Mal hier war und diesen Anblick sah. All diese Pferde, die schöne Steppe. Das war Liebe auf den ersten Blick. Ich wollte einfach hier sein mit ihnen und inzwischen ist es wie eine Heimkehr zu ihnen. Sie sind wie Familie.
1: Wie vor Tausenden von Jahren können die kleinen, zähen Pferde heute über die Steppe ziehen. Es wirkt fast wie ein Blick zurück in die Urzeit, als Przewalski-Pferde in großen Herden die Ebenen Eurasiens belebten. Im Norden Ungarns bahnt sich die Donau von Österreich kommend unaufhaltsam ihren Weg gen Osten. Entlang des mittelalterlichen Städtchens Visegrad mit seiner über 1000-jährigen Geschichte. Römer, Mongolen, Ungarn, Osmanen und Habsburger. Alle waren sie irgendwann im Besitz des Städtchens, erbauten Zitadelle, Burg und sogar einen prunkvollen Renaissancepalast. 1325 verlegte Karl I., König von Ungarn und Kroatien, sogar seine Residenz nach Visegrad. Das Städtchen und seine Burg sind Teil des Nationalbewusstseins der Ungarn. Und sie hat ihre politische Bedeutung behalten. 1991 verpflichteten sich hier die Staatschefs Ungarns, Polens und der Tschechoslowakei, sich dem politisch-wirtschaftlichen System der Europäischen Union anzuschließen. Direkt hinter Visegrad zwingen Gebirgsformationen die Donau zu einer beinahe rechtwinkligen Kurskorrektur, das Donauknie. Von hier an trennt der Strom Ungarn in Ost und West. Jenseits des Balatons gibt es einen geheimnisvollen Ort, an dem die vulkanische Vergangenheit des Landes auch heute spürbar ist. Selbst in der Hitze des Sommers steigen hier frühmorgens dichte Dunstschwaden auf. Der Hewissee. Einer der größten biologisch aktiven Thermalseen der Welt. Das Wasser tritt hier in einer 38 Meter tiefen Höhle aus. Und das mit 40 Grad Celsius. Schon vor 2000 Jahren kamen die Römer zum Baden hierher. Heute lockt der See im Jahr über 1 Million Besucher. Denn das mineralreiche Wasser hat den Ruf, die Beschwerden rheumatischer Erkrankungen zu lindern. Aber Hewis ist nicht nur ein Badeparadies. Der See ist auch ein Refugium für Pflanzen und Tiere, die speziell an das warme Wasser angepasst sind. Manche findet man sogar nur hier. Ein kleines, warmes Wasserparadies. Ein Geschenk der Vulkane. Doch der See ist unter ständiger Überwachung. Der Ranger Gábor Šinka und seine Kollegen suchen nach Eindringlingen im Wasser. Selbst in der Hitze des Hochsommers zwängen sie sich in die schwere Taucherausrüstung.
2: Luft ist da. Ist in Ordnung, okay.
1: Für die Ranger ist der Schutz der besonderen Tiere und Pflanzen des Sees Herzenssache.
3: Schon mit 3 Jahren wollte ich Wildpfleger oder Naturschutzranger werden. Seit dem Kindergarten wollte ich das machen. Deshalb habe ich Tauchen gelernt, Alpinistentraining gemacht. Deshalb bin ich in Höhlen gegangen und habe Felswände erklettert. Ich habe gelernt, eine Drohne zu fliegen und Hubschrauberkameras zu bedienen, weil ich mich hierfür interessiere. Ich liebe die Natur schon seit ich ein kleines Kind war.
1: Die Taucheranzüge tragen die Ranger zu ihrem Schutz, auch wenn das Wasser im See badewannenwarm ist.

0: Die Ranger wollen die heimischen Arten im See schützen. Ihnen droht Gefahr, denn Neuankömmlinge wollen das Gewässer für sich erobern. Das hätte Konsequenzen für das gesamte Ökosystem des Sees. Tatsächlich wimmelt es im See und seinen Abflusskanälen nur so von bunten Fischen aus dem Amazonas, Zentral- und Südafrika. Die Artenanzahl steigt stetig, denn immer wieder setzen Menschen ihre Aquarienfische hier aus, mit drastischen Folgen.
1: Das ist sehr verantwortungslos, denn leider konnten sich mehrere dieser tropischen Fische sehr gut an die lokalen Gegebenheiten anpassen. An manchen Stellen des Hevis-Kanals können wir nur noch südamerikanische und zentralafrikanische Barscharten finden und überhaupt keine einheimischen Arten. Sie verändern das Ökosystem des Sees, indem sie zum Beispiel alles Plankton fressen. Inzwischen werden die Schlüpflinge von einheimischen Fischen wie Karpfen und Brassen kaum eine Woche alt, weil es nichts zu fressen gibt.
0: Der Kampf gegen die exotischen Neuankömmlinge ist reine, mühevolle Handarbeit. Fischfallen sollen die exotischen Arten in Schach halten. Heimische Tiere dürfen bleiben und werden aus den Fallen freigesetzt. Die anderen werden entfernt. Zwei Ranger im Kampf gegen invasive Arten und Aquarienfische. Doch für Gabor Schinker ist es eine Leidenschaft, allen Widrigkeiten zum Trotz, dem außergewöhnlichen Lebensraum des Hevissees, eine Rettungsleine zu bieten, bevor es zu spät ist. Die heiße Quelle des Hevissees ist eine von weit über 100 Thermalquellen im Land, aus denen täglich um die 40.000 Kubikmeter warmes Wasser sprudeln. Ein paar Kilometer entfernt erinnern die erloschenen Vulkane des Balaton-Geoparks an die geothermalen Prozesse, die tief im Untergrund das Wasser aufheizen. Das hellblaue Wasser und Klima des Balatonsees erinnern eher an die Küsten des Mittelmeers als an Zentraleuropa. Nicht umsonst ist der Balaton bekannt als die Toskana Ungarns. Die Halbinsel Tihorni ragt markant in den See, samt verträumter Dörfchen und der Tihorni-Benzisch-Apatschak, einer Benediktinerabtei aus dem 11. Jahrhundert. In ihrem Schatten sind im Juni weite Felder in unverkennbares Blau-Violett getaucht. Hier wird Lavendel angebaut. Eigentlich heimisch in der Provence, gibt es Lavendel am Balaton erst seit 1926. Seitdem hat er auf Tihorni einen legendären Einzug gehalten und die Erntezeit Ende Juni hat Berühmtheit erlangt. Der Lavendel gedeiht hier nicht zuletzt dank der emsigen Arbeit tausender kleiner Helfer. Insekten besuchen die Felder in Scharen, denn Lavendel hat einen besonders hohen Zuckergehalt.

0: Auf Tihani wird der Lavendel gefeiert und in vielerlei Form von Kosmetika bis Honig weiterverarbeitet. Paprika ist heute kaum aus der Küche Ungarns wegzudenken. Doch dem Anbau droht das Wirtschaftliche aus, obwohl die Früchte fest mit Ungarns Identität verknüpft sind. Vor allem Szeged im Süden Ungarns ist berühmt für den Paprikaanbau. Überall reihen sich Paprikafelder an die Straßenränder. Doch der Anbau ist vor allem Knochenarbeit. Oft sind dabei mehrere Generationen einer Familie beschäftigt. Mit der Hand werden die Reifenschoten gesammelt, um sie dann zur Weiterverarbeitung an Händler wie Onita Molnar zu verkaufen.
1: Guten Morgen alle zusammen.
2: Guten Morgen.
1: Guten Morgen. Es geht ja schon los. Ich wünsche euch einen guten Tag.

0: Der Paprikaanbau in dieser Gegend hat eine Geschichte von über 200 Jahren. Erst als die Menschen von Szeged anfingen, mit der Gewürzherstellung zu experimentieren, wurde Paprika zu einer berühmten Pflanze.
1: Die Bauern brachten durch Veredelung neue Sorten hervor.
0: Vor dem Zweiten Weltkrieg waren die Paprika für die Gewürzherstellung scharf. Erst die Innovation der Leute von Szeged machte aus scharfen Paprika edelsüße Paprika und machten Szeged damit berühmt.
1: Inzwischen gilt es, sich auf dem Weltmarkt zu behaupten. Der Wettbewerb mit billigerem Paprika aus anderen Ländern wird immer härter. Auch wenn die Qualität des ungarischen Gewürzes immer noch hervorsticht. Der Herstellungsprozess ist langwierig, arbeitsintensiv und braucht Fingerspitzengefühl. Der richtige Zeitpunkt der Ernte, das Trocknen der Früchte, die Mischung der verschiedenen Sorten zu einem speziellen Paprikapulver – all das beruht auf den Erfahrungswerten von Generationen.

0: Wir ernten die Paprika, wenn sie rot sind, noch bevor sie reif sind. Ich kann das an der orangenen Farbe des Fruchtfleisches und den weißen Samen erkennen. Sie werden 2 bis 3 Wochen nachgereift und dann sind sie innen und außen tiefrot. Dann trocknen wir sie und machen daraus das Szeged-Paprika-Gewürz.
1: Viele der ursprünglichen Paprika-Arten sind heute gefährdet. Neuzüchtungen sind ertragreicher oder beständiger und die harte Arbeit in den Paprikafeldern ist für viele junge Leute unattraktiv.
0: Man muss diese Pflanze lieben, um dabei zu bleiben. Ich bin damit aufgewachsen und hänge daran. So geht es auch den Bauern hier. Sie haben es von ihren Vätern geerbt. Und hier arbeitet jetzt die 3. Generation. Sie kennen die Pflanze und sie verstehen die Probleme, sie anzubauen. Aber sie sind bereit, das Risiko einzugehen.
1: In Szeged kämpfen die Bauern und Händler weiter um die Erhaltung des traditionsreichen Paprika-Anbaus. Noch hat das Paprikapulver aus Szeged einen hohen Stellenwert, weit über die Grenzen Ungarns hinaus. Die schlechte Sicht in der Molnár-Janos-Höhle unter Budapest macht den Forschern zu schaffen. Hier, wo man mit bloßem Auge fast nichts erkennen kann, sind sie auf der Suche nach Leben. Manche Art ist nur hier zu finden. Gergely will Proben der Tiere mit an die Oberfläche bringen. Es geht ihm um Fragen der Mikroevolution. Denn an diesen Tieren kann man beobachten, wie sich Lebewesen an neue Umgebungen anpassen. Für die Wissenschaft ist das von großer Bedeutung. Doch hier im dunklen Untergrund, bei so schlechter Sicht, ist es eine besondere Herausforderung, so kleine Tierchen überhaupt zu finden.
2: Es gibt hier 3 Arten von Flohkrebsen, von denen 2 auf der ganzen Welt nur in dieser Höhle vorkommen. Es sind typische Höhlenbewohner. Sie haben keine Pigmente, sind blind. Und weil Augen in einer dunklen Höhle nutzlos sind, sind ihre anderen Sinne weiterentwickelt. Sie haben längere Tentakeln, mehr Tasthaare an den Füßen und können chemische Reize besser wahrnehmen. Sie gleichen den Verlust des Sehvermögens mit anderen Sinnen aus. Die Höhle ist ein besonders guter Ort, um Evolution und Anpassung sozusagen in Echtzeit zu erforschen. Wir können beobachten, wie sich eine Art an eine neue Umgebung anpasst und sich zu einer neuen Art entwickelt.
1: Gergelys besondere Kombination aus Wissenschaft und Nervenkitzel ist sicher nichts für jedermann. Doch mit seinen Untersuchungen steht er an vorderster Front der Evolutionsforschung weltweit. Vielleicht können die kleinen, unscheinbaren

Lebewesen aus den dunklen Tiefen der Höhlen unter Budapest sich so zu Wegweisern unseres Verständnisses vom Leben auf der Erde entwickeln. Ungarn überrascht mit seiner Vielfalt, Kultur, typischen Produkten und Naturräumen. Es ist weit mehr als die gängige Vorstellung von der endlosen Pusta mit ihren Hirten. Ein Land mit einer ungeahnt bunten Geschichte, mysteriösen Landschaften und immer noch vielen wilden Seiten.

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0: Laktosefreie Milch, Mama. Ich weiß nicht, wie oft ich dir das noch sagen muss. Die beiden haben eine Laktoseintoleranz. Kann man sich ja merken, oder soll ich es dir vielleicht irgendwo aufschreiben?
1: Die, wir haben einfach zu viel genascht. Das ist alles, denen ist schlecht.
0: Ja, von deinem Laktosekuchen.
1: Du, das ist mein Topfenkuchen, den mache ich immer. Außerdem habt ihr den noch gar nicht angerührt, ha? Huh?
0: Können wir dann bitte fahren?
1: Siehst du, es ist ja gleich weg. Ja.
2: Mutti, bring den Weinbrat. Der Udo und ich haben was zu feiern.
1: In der Vitrine.
2: Und zwei Gläser.
1: Für eine Dauer.

0: Trick für die Gläser schon geholt. Bis du kommst, sind wir längst verdurstet.
1: Oh, Entschuldigung, aber die Kinder speiben.
0: Ja, hab ich schon gehört. Also, mir wächst der Topfenkuchen auch schon bei den Ohren raus. Aber ganz ohne Allergie. Auf gute Geschäfte.
2: Auf die Zukunft.
1: Was wird denn gefeiert?
0: Nix, was du verstehen willst, Mutti.
3: Dein Mann hat eine tolle Idee gehabt. Ganz stolz auf ihn sein.
0: Jetzt übertreibst du aber erst.
3: Nein, gut, das muss man dir schon lassen. Ehre, wem Ehre gebührt. An dir ist ein Banker verloren gegangen.
0: Ja.
3: Und so einer war ein Tischler. Was für eine Verschwendung.
1: Oh, er war ein sehr guter Tischler. Und das hier hat auch seinen Wert.
3: Keine Frage.
1: Was ist denn das für eine Idee?
0: Ja, hörst du das? Immer dieser nörgelnde Unterton. Jetzt sind wir seit 35 Jahren verheiratet und sie trauen mir immer noch nicht zu, dass ich für sie sorgen kann.
1: Ich will halt auch wissen, was du wieder mit unserem Geld machst.
0: Ja, Mutti, das letzte Mal war das etwas ganz anderes. Da war das der Finanzmarkt.
4: Da hat der Udo nichts dafür können.
0: Hm? Und jetzt kannst du dich beim Udo entschuldigen. Meint es nur gut mit uns.
3: Sie seid vorsichtig. Hast schon recht. Aber darf ich jetzt vielleicht ein Stückchen von deinem wunderbaren Topfenkuchen haben?
1: Gern. Daran ist noch niemand gestorben.
0: Also, wenn mir jemand vor 30 Jahren gesagt hätte, dass meine Trixi meinen Zahnarzt heiratet.
4: Du, Udo, ich finde das ja toll, wie du dem Papa immer hilfst. Aber da kann eh nichts schief gehen, oder?
5: Weißt du das?
4: Naja, so wie beim letzten Mal.
5: Das war Pech. Das hast doch du selber gesagt.
4: Du. Und was geht's diesmal?
6: Könnt ihr verdammt noch mal ruhig sein, wenn die Erwachsenen reden?
5: Ich muss am Abend noch mal in die Praxis.
4: Ich hab gedacht, du hast frei.
6: Ich muss die Steuer fertig machen.
5: Mir macht das Spaß.
1: Aber du hast ihm nicht wieder Geld geliehen? Ich meine, ich frag ja nur.
0: Ich leide Mudo kein Geld, ich investiere. Wenn ich es mir erlauben kann, weil ich mein ganzes Leben lang hart gearbeitet habe.
1: Das habe ich auch.
0: Richtig, aber das Geld habe ich verdient.
1: Aber ich habe deine Socken gewaschen. Und deine Tochter habe auch ich großgezogen.
0: Ja. Aber ab jetzt werden wir uns um die Zukunft der Trixi kümmern, der Udo und ich.
1: Weißt du, ich spüre das, wenn jemand nicht die Wahrheit sagt. Das war schon immer so. Erinner dich. Ich konnte immer ganz genau sagen, wenn du mir einen Schmarrn erzählt hast.
0: Jetzt hört doch auf mit diesen alten Geschichten. Die Helga hat sich im Zimmer geirrt. Wie oft soll ich dir das noch sagen?
1: Das meine ich. Ich weiß genau, wenn jemand lügt.
0: Jetzt reicht's mir.
1: Die Kinder haben ihre Schultaschen vergessen. Ich fahr schnell vorbei und bring sie ihnen.
0: Jetzt noch um die Zeit?
7: Ja. Kann mich ja bei der Gelegenheit beim Udo entschuldigen. Vielleicht habe ich wirklich überreagiert und vielleicht hast du ja recht.
0: Natürlich habe ich recht. Ich habe ja immer recht.
1: Ja.
0: Und damit das ein für alle mal klar ist, die Helga hat sich wirklich im Zimmer geirrt. Zumindest beinahe. Ha ha.

0: ist doch in der Praxis. Oh Gott, ich sehe schon Gespenster.
1: Alles klar,
0: sind Kommissionen. Na, Servus.

0: Kann ich helfen? Suchen Sie wen?
1: Na, ich leide an Schlaflosigkeit. Und da ich auch ein bisschen dement bin, habe ich den Seniorenbus nach Mariazell versäumt und bin in der Hölle gelandet. Es kostet mich mindestens 3 Ave Maria.
0: Sie können ja richtig lustig sein.
1: Ja, ich wollte nur zeigen, dass ich genauso blöd daherreden kann wie Sie.
0: Soll ich mich jetzt ein bisschen fürchten?
1: Sie sehen nicht aus wie jemand, der sich fürchtet. Und das ist kein Kompliment. Ist das alles echt?
0: Nein, guck ich selber.
2: Salam, Charlie.
0: Servus, Jim. Sind wir neugierig, Miss Marple?
1: Kann ich zahlen?
0: Weißt schon, geht aufs Haus. Zur Feier des Tages ist ja die Erste, die da Mineralwasser bestellt hat. Soll ich ein Seniorentaxi rufen?
1: Nein, danke, mein Pfleger wartet vor der Tür.
3: Ihr bleibt sitzen. Hallo, ich muss gleich wieder los. Die Kinder haben gestern ihre Schultaschen vergessen.
1: Die Schultaschen? Ach so, ja, ja.
4: Du hast doch gesagt, dass du...
1: Ja, ich wollte sie dir gestern vorbeibringen. Ich war auch schon auf dem Weg. Und dann habe ich wieder umgedreht, weil ich so spät nicht mehr störe.
3: Du hättest zurück reinkommen können. Der Udo ist noch in die Praxis gefahren. Musste die ganze Steuer fertig machen, der arme Kerl. Ist erst um 4 in der Früh heimgekommen.
1: Ah, ja. Aha. Hey. Corti, wir müssen reden.
5: Das glaube ich auch.
1: Ich sag dir was. Der Udo war gar nicht in seiner Praxis.
5: Rosa, es reicht. Ja. Endgültig. Ich frage mich langsam, wer da lügt. Du sagst, du gehst zum Udo, um dich zu entschuldigen. Nichts davon ist wahr. Dann muss ich mich doch eher fragen, wer die ganze Nacht weg war. Du oder der Udo?
1: Corti, du musst mir glauben, der Udo war nie...
5: Aus! Frag dich auch nicht, wo du die ganze Nacht warst. Dein Mantel stinkt wie ein Gselchtes.

0: Schon wieder den Bus verpasst?
1: Nein, aber Ihr Mineralwasser war so verlockend günstig. Vielleicht bekomme ich heute auch einen Kaffee.
0: Wir sperren erst in 2 Stunden auf.
1: Oh.
0: Passt schon. Und ich sag's gleich. Wir sind da kein Seniorentreff. Und auch keine Konditorei. Aber sind wahrscheinlich eh Zucker, oder?
1: Charmant.
0: Sie sind nicht aus Graz, oder?
1: Ja, und?
0: So da war.
1: Danke.
0: Ich frag mich, was Sie da wollen.
1: Ja, nix. War einfach in der Gegend.
0: Ich merk sofort, wenn einer lügt.
1: Oh. Bemerkenswert. Rosa.
0: Charlie. Sie suchen einen Job.
1: Nein.
0: Und von der Polizei können Sie ja nicht sein, in dem Alter.
1: Schon wieder ein Kompliment.
0: Bin gleich wieder da.

0: jetzt bitte wieder rausgehen? Und sie da wäre sicher, kriege ich Probleme.
1: Wieso?
0: Raus!
1: Sollen wir jetzt fürchten?
0: Ja!
2: Entschuldige, aber in der Praxis ist die Hölle los.
3: Kein Problem. Wir können ruhig ein bisschen warten. Bei dem, was die für einen Stempel oder Unterschrift einstecken.
4: Ja. Muss nicht tricksen. Muss ja unterschreiben.
2: Du, tut mir leid, die ist mit dem Henry ins Krankenhaus. Der hat bei einer Prügelei am Schulhof was abbekommen.
4: Ist es schlimm?
2: Nein, nein, aber ich wollte dich jetzt auch nicht versetzen.
4: Ja, was machen wir jetzt?
2: Na ja, es dauert halt ewig, bis wir da wieder einen Termin kriegen. Und wenn der Gesetzesentwurf erst einmal durch ist, geht's schnell. Also entweder wir machen einen neuen Termin oder du nimmst nur mit mir vorlieb. Du bist jetzt auch schon wie die Rosa. Du traust mir nicht.
4: Okay. Bleib doch schließlich in der Familie. Komm.
1: Na ja, und dann bin ich ihm halt hierher gefolgt.
0: Ja, der Herr Doktor ist da kein Unbekannter, nicht?
1: Wollen Sie damit sagen, der ist öfter hier?
0: Nun, na.
1: Oh, ich trinke ja eigentlich gar nichts.
0: Hat auch seine Vorteile. Dann wirkt's schneller.
1: Ich habe ja gar nicht gewusst, was das hier ist. Das hätte ja auch...
0: Was? Ein Puff sein können?
1: Ja, zum Beispiel.
0: Glauben Sie mir, das wäre besser für alle Beteiligten. Ich sag's nicht gern, aber die Leute, die da ein- und ausgehen, die dürfen woanders nicht mehr reingehen.
1: Und was heißt das?
0: Ihr Schwiegersohn ist spielsüchtig.
1: Ach, das ist ja Blödsinn. Der hat eine gutgehende Praxis, der hat eine Villa. Alle Promis lassen sich bei ihm die Zähne machen. Der hält Vorträge in der ganzen Welt. Voriges Jahr war er sogar in Las Vegas.
0: In Las Vegas. Diese Typen bauen sich ein riesiges Kartenhaus aus Lügen und Betrug auf, das dann irgendwann komplett in sich zusammenfällt. Und dann macht's bumm, aber so richtig.
1: Ach, das ist alles nur ein großes Missverständnis.
0: Ah ja, wenn das alles nur ein Missverständnis war, warum sind Sie ihm denn dann nachgeschlichen?
1: Weil ich halt auch merke, wenn jemand lügt.
5: So, jetzt müssen nur noch Sie unterschreiben und dann sind wir auch schon fertig.
2: Entschuldigung.
3: Es sollte aber schon noch ein bisschen begießen, gell?
2: Ja, Pflicht. Ah, Kurt, das habe ich ja völlig vergessen. Der Mann da drüben ist ein Patient von mir. Den schaut die morgen das Gebiss zerbrochen. Von einer Nuss im Müsli. Ja, und heute Abend soll er einen Vortrag halten.
3: Hm. Na ja, dann.
2: Es tut mir wirklich leid.
3: Nein, nein. Keine Frage, Arbeit geht vor.
2: Wir sehen uns.

0: Raus.
1: Was ist das hier?
0: Jetzt geht sie nichts an. Raus.
1: Was passiert hier?
0: Na, wo schaut's denn aus?
1: Hier wird Karten gespielt.
0: Na, die spielen Monopoly. Was macht man sonst mit einem Pokertisch?

0: Ich mache Ihnen einen Kaffee.
1: Oh, haben Sie Irish Coffee?
0: Das ist ein Vorstadt-Espresso, nicht das Sacher. Wollen Sie meinen schlechten Ruf ruinieren?
1: Haben Sie Zucker? Schlagobers.
0: Könnte schon sein.
1: Also wegen Whisky brauche ich es ja gar nicht erst zu fragen. Am besten wird der natürlich mit Karamellsirup. Aber naja, egal.
0: Was wird denn das jetzt da?
1: Sie setzen sich jetzt mal.
2: Servus.
0: Na, servus.
3: Schwind!
4: Was rennt denn da? Sind die alle aus dem Koma erwacht?
0: Keine irische Kaffeeparty.
4: Wir haben jetzt einen Mädchenkaffee, da haben wir Patience noch hin. Brauchen dürfen wir da aber schon noch.
5: Trixi, da ist der Papa. Ich wollte nur wissen, ob die Mutter bei dir ist und ob es dem Henry wieder besser geht. Ruf mich zurück, bitte, ja?

0: Was ist denn die her?
1: Von den Kindern, das ist unser Brettspiel. Ich sehe es einfach nicht mehr zu kontrollieren. Es wird immer heftiger.
0: Achtung.
1: Ich habe nur gesagt, sie sollen nicht so viel trinken. Und schon ist er auf mich losgegangen.
0: Du musst dir das auch endlich sagen wegen uns.
1: Ey, du weißt, wie gerne ich das würde. Dann dreht sie völlig durch. Und bei einer Scheidung, dann kann ich die Praxis zusperren. Und dann sitzen wir beide auf der Straße.
0: Ich wollte schnell was zum Desinfizieren, ja?
1: Ja.

0: Servus, Trixi. Hast du in Ordnung mit dem Henry? Und ob er zu was passiert ist?
1: Was?
0: Sag mal, ist die Mutti bei dir? Ich erreiche sie nicht. Was ist denn? Hey!
1: Lies einmal. Die behaupten, dass die letzten 8 Monatsraten für das Haus überfällig sind.
0: Das muss ein Missverständnis sein.
1: Ich habe den Udo nicht erreicht. Also habe ich in der Bank angerufen. 300.000 Euro. Minus. Am Konto. 300.000. Die Raten für das Haus, für die Praxis und das Leasing. Das ist alles seit Monaten offen.
0: Das gibt's doch gar nicht.
2: Alles okay, Mama?
1: Henry, geh auf dein Zimmer.
2: Hallo, Opa.
0: Servus, Bub. Geht's dir wieder besser?
1: Papa, von was redest du die ganze Zeit? Henry, rauf!
0: Der Udo hat mir doch heute Nachmittag gesagt, dass er in der Schule einen anderen Bub verprügelt hat und dass du deswegen mit ihm ins Krankenhaus gefahren bist.
1: Was bin ich? So ein Blödsinn.
0: Ja, deshalb ist er doch allein zum Notar gekommen.
1: Wieso allein?
0: Du hast doch nicht können.
1: Ich hab nicht können. Was für ein Notar? Papa? Was hast du gemacht?
0: Ich hab dem Udo mein Haus überschrieben.
3: Hey, Salam Charlie.
4: Servus, Jim.
0: Du Scheiße!

0: Alles klar, Freunde. Ist ja nichts passiert. Da hat sich nur jemand in der Tür geirrt. Kommen Sie, ich bringe Sie hinaus. Ist ja wetter, dass nichts geschehen.
1: Was war das jetzt? Keine Ahnung, was war das?
2: Sagen Sie, gibt es irgendwas, was ich wissen sollte?
0: Naja, vielleicht die Josephine Becker Party mit dem Bananenrock.
2: Was?
0: Scherz.
2: Wie spät ist denn?
0: 11:30.
2: So spät?
0: Ja, sie sind mir am Tisch einfach zusammengeklappt, was hätte ich denn machen sollen? Ich bringe sie nach Hause.
2: Na, das geht schon.
0: Mit dem Restalkohol sicher nicht. Geben Sie mir den Schlüssel. Nimm mir einfach den.

0: Ihr Mann weiß von all dem nichts.
1: Na ja, sagen wir so. Er will von all dem nichts wissen. Wie kommen Sie denn nach Hause?
0: Machen Sie sich um mich keine Sorgen. Ich war mal derartig zugetschächert, dass ich einen Tag später in Dresden am Hafen aufgewacht bin. Keine Ahnung, wie ich da hingekommen bin. Egal. Mit Dresden ist auch nichts geworden.
2: Leider?
0: Ja, leider. Ja, das tut mir leid mit Ihrem Schwiegersohn. Also, wenn Sie mal reden brauchen, bin ich nicht der Richtige. Aber zuhören kann ich ganz gut.

0: Was ist los, Mutti? Gestern Nacht warst du unterwegs? Hat schon wieder? Was ist denn? Sag mal, hast du was getrunken? Na bravo, jetzt trinkt sie auch noch. Als hätte man schon genug Probleme. Hier versinkt alles im Chaos und meine Frau geht aus und amüsiert sich.
1: Was ist denn passiert?
0: Die Tricks und der Uto sind völlig pleite. Bank wird ins Konto gesperrt. Muss morgen früh gleich zum Notar und was regeln.
1: Weshalb denn zum Notar?
0: Das verstehst du nicht.
1: Interessiert es dich gar nicht, wo ich heute Nacht war?
0: Nein.
1: Nein.

0: Ich bin mir jetzt sentimental auf unsere alten Tage. Es hat Zeiten gegeben, da jetzt so ein altes Hausmutterl noch mehr Handtaschen braucht und jetzt trinkst du mit dir Irish Coffee und bringst das nachher heim. Charlie, ich bin stolz auf dich. Aber Vorsicht, weil zu viel Herz kann leicht ins Auge gehen und dann spielt das Leben Cha-Cha-Cha.
1: Danke fürs Einspringen, geht schon wieder.
2: Kein Problem.
0: Charlie und bring mir noch einen Wodka. Okay, weißt du was? Ich nehme auch mal so ein Ding. Irgendwie hat es mir jetzt einen Gusto gemacht.

0: 12.000.
1: Bezahlt?
2: Der Erich Kruffe.
3: Danke. Jetzt tust du Chancen so.
1: Bezahlt.
3: Das trinkt man heutzutage wieder.
4: Hallo, was ist los? Ich gebe eine Runde Wodka aus. Ja, Oliver, auf dein Flasch, Dame hoch. Wahnsinn. All in und Flasch Ass hoch. Das ist zu mir, zu mir, zu mir, zu mir. Ja, geht scheißen. Stimmt so. Heute war Zahltag.
2: Gratuliere, der beste Zeitpunkt aufzuhören.
4: Charlie, ich habe nach all den Arschbeinbeats endlich wieder einen Lauf. Warum ist die Kuh melken, solange sie Milch gibt?
2: Bruder, lass gut sein, solange es noch geht.
4: Ich weiß nicht, wovon du redest. So sehen Sieger aus.
2: Schon klar, Udo.

Ach gut, es tut mir leid wegen gestern Abend. Soll ich dir Spiegeleier machen? Kurt, bitte, wir müssen reden.

0: ganz weiß ich.
1: Neuer Plan, wir fahren in die Stadt zurück.
2: Bitte, stellen Sie das sofort wieder zurück. Sagen Sie Ihren Leuten, die sollen das wieder zurückbringen. Was ist denn das hier?
3: Ihr Schwiegersohn war ja gestern extra noch einmal da, damit wir das schleunigst auch im Grundbuch festmachen. Was wir selbstverständlich auch getan haben. Er hat gesagt, das wäre in Ihrem Sinne.
4: Was? Wovon reden Sie da?
3: Der arme Kerl hat ja fürchterlich ausgesehen. Aber die Autofahrer werden immer rücksichtsloser.
4: Was soll denn das jetzt wieder heißen?
3: Naja, dass wir Ihnen ja erzählt haben. Er wurde doch angefahren.
4: Ach so. Herr Dr. Geiger, Sie müssen diese Schenkung unbedingt rückgängig machen. Mein Schwiegersohn hat mich reingeklickt.
3: Ja, dann müssen Sie zu einem Anwalt gehen. Aber auch der wird Beweise brauchen wegen arglistiger Täuschung.
4: Was?
5: Hallo Schatz, ich bin's. Nein, mir geht's gut, den Umständen entsprechend. Hauptsache bei euch ist alles in Ordnung.
2: Ja, wieso? Wo bist du denn?
5: Kannst du reden? Bist du allein?
2: Die räumen hier das ganze Haus aus.
5: Ich muss für eine Zeit lang untertauchen.
2: Oh mein Gott, das ist ja schrecklich. Du musst zur Polizei gehen, sofort.
5: Nein, das geht nicht. Das ist unmöglich. Mit solchen Leuten kann man nicht verhandeln. Scheiße! Ich melde mich. Schatz, ich liebe dich, ja? Alles wird gut. Kuss.
2: Udo! Halt, das bleibt da! Das hat mein Vater restauriert, das bleibt da nichts! Nehmen Sie Ihre Finger weg!

0: Das Haus soll versteigert werden. Das ist komplett mit Hypotheken belastet. Wir wollten morgen Emmas Geburtstag feiern. Ich hab schon den Caterer bestellt. Aber ich kann mich hier nirgendwo mehr sehen lassen. Ist das Camille?
1: Ja.
0: Kann ich erst einmal bei euch wohnen?
1: Naja. Wo ist denn der Udo?
0: Er hat mich angerufen. Er wollte mich nicht damit belasten, aber er ist irgendwelchen windigen Spekulanten aufgesessen. Bei denen hat er unser ganzes Geld investiert. Und als er ihnen gedroht hat, zur Polizei zu gehen, da haben sie ihn zusammengeschlagen.
2: Der Notar hat gesagt, er ist von einem Auto angefahren worden.
3: Oh Gott. Merkt ihr denn gar nicht, dass der Udo uns die ganze Zeit zum Narren hält?
2: Jetzt fängt das schon wieder an.
3: Es ist alles erstunken und erlogen.
2: Und was glaubst du, ist deiner Meinung nach wirklich passiert?
3: Er spielt. Er ist spielsüchtig. Er hat das ganze Geld verzockt. Als ich den Kindern die Schultaschen bringen wollte, bin ich ihm hinterhergefahren.
0: Was? Aber da war er in der Praxis.
3: Ja, vorher. Und dann war er beim Pokern.
0: Beim Pokern?
3: Ja.
0: Der Udo um Pokern? Der spielt ja noch nicht einmal Uno.
2: Das gefällt dir, was? Hauptsache, du hast recht. Hauptsache, der Udo ist wirklich ein Lügner.
3: Ach,
2: darum geht's dir doch, da willst du nur recht haben.
3: Gotti, bitte entschuldige, wenn ich dir nach 35 Jahren Ehe sage, du bist ein Trottel.
2: Sag mal, wie redest du denn mit mir?
3: Was hast du mit dem Udo beim Notar gemacht?
2: Ich wollte eigentlich nur der Trixie das Haus überschreiben wegen der Schenkungssteuer.
0: Aber ich habe noch nicht einmal was gewusst von dem Termin.
2: Das weiß ich jetzt auch.
3: Jetzt sag bitte nicht, du hast dem Udo unser Haus überschrieben.
2: Was glaubst du, warum ich heute früh beim Notar war? Ich wollte alles rückgängig machen, aber es geht nicht mehr. Und? Bist du jetzt zufrieden?

0: Gürtel. Gürtel. Essen ist fertig.
1: Die Kleine hat von einer Stunde auf die andere Windbocken bekommen. Entschuldigen Sie, aber was bleibt mir da anderes übrig, als die Party abzusagen? Was soll ich denn mit einem Kilo rohen Fisch anfangen? Der wird ja nur schlecht. Aber das können Sie mir doch jetzt nicht in Rechnung stellen. Hallo? Hallo?
0: Du hast rohen Fisch bestellt?
1: Sushi, Mama. Sushi.
0: Für eine Kinderparty.
1: Ja, und? Soll ich denen vielleicht Fischstäbchen auftischen?
0: Warum nicht?
1: Ich muss noch mal weg. Ich bin verabredet.
0: Zum Essen?
1: Ja. Zum Essen. Das ist wichtig. Ich hab's im Moment wirklich nicht leicht. Kannst du die Kinder ins Bett bringen?
2: Ist aber nett von Ihnen, Herr Doktor, dass Sie sich so spät noch Zeit nehmen. Bitte. Herr Doktor hätte gerne einen Kaffee.
3: Guten Abend.
2: So, Kinder. Asch. Jetzt zu Oma was essen. Der Opa hat mit diesem Herrn hier etwas sehr Wichtiges zu besprechen.
0: Na, wenigstens habt ihr Hunger.
2: Das muss man doch irgendwie anfechten können.
3: Anfechten schon. Anfechten kann man alles.
2: Ja, dann tun Sie es!
3: Ich muss Sie warnen, das kann langwierig werden. Und sehr teuer. Wenn es so ist, wie Sie es mir am Telefon erzählt haben. Dankeschön.
2: Dankeschön. Ja, gib her! Ist noch was?
4: Nein.
2: Gut. Ich bin betrogen worden. Ich will Wiedergutmachung. Ich will mein Recht.
5: Du schuldest mir 160.000.
6: Ja, aber ich brauche noch mal 20.000. Hier, das ist Sicherheit. Wenn ich verliere, gehört die Hütte dir. Hey, das Haus ist locker 400.000 wert. Mit den 20 schulde ich dir 180. Ist doch ein super Deal.
7: Wehe, du verarschst mich. Du hast dir vom Jacket die Scheine gegeben.

0: Nummer, die du mit mir abziehst. Eine richtige Scheißdrecks.
1: So regst du dich bitte so auf.
0: Du bist ein richtiger Scheiß mit deinem...
1: so aufregst.
2: Was soll denn?

0: Du weißt, das geht nicht an jeden. Wenn es dich nicht interessiert, dann bleibt das bei dir.
1: Only sharks, no fish. Deswegen frage ich dich.
2: Passt.
1: No limit, hold them, two tables, buy in, 20 Fleck.
2: Hey, ist ein Batzen Geld.
1: Und shoot to kill. 30 Minuten Levels, bei denen sie die Blinds stark erhöhen. Sieger geht mein Boot haben und der ist fett.
2: Das sind ja. Buja!
1: Ja, alles oder nichts. Hat seinerzeit der Hans Rosenthal schon gesagt.
2: Kannst mich auf die Liste setzen. Bin ich voll dabei.
1: Bist du noch frei?
3: Ja.
1: Haben wir sie wieder verirrt oder darf es ein Irish Coffee sein?
3: Nein, ich bin.
1: Muss dich ja nicht schämen. Wir haben alle dieselben Bedürfnisse. Und das hört Gott sei Dank nie auf. Also, hab ich mir sagen lassen. Von meinem Opa.
3: Was meinen Sie?
1: Na, geh komm, ich bin ja nicht deppert. Das ist mein Geschäft. Ich sehe, wenn die Leute spitz sind. Wurscht auf was. Daheim gibt's wahrscheinlich nicht mehr wache Spaghetti. Da will man sich dann auswärts halt einmal wieder ordentlich durchfuttern lassen. Das ist nur verständlich. Und er ist ja ein fescher Kerl. Und ihm tut's auch gut. Also
3: Entschuldigung, aber.
1: Nix aber. Wie gesagt, mir ist ja wurscht. Mach mir nur einen Gefallen, renn nicht wieder durch die falsche Tür. Das schadet mein Geschäft. Und tu dich nicht verlieben, das schadet der Ehe. Glaub mir's.
3: Günter Schramm.
1: Wie bitte?
3: Alles oder nichts bei Günter Schramm. Hans Rosenthal war Dalli Dalli.
1: Wie meine Mutter, die muss auch immer das letzte Wort haben.
4: Was machen denn Sie schon wieder da?
3: Na ja, vielleicht dasselbe, was Sie gestern Nacht vor meiner Tür gemacht haben.
5: Ich habe alle heimgeschickt und die Praxis zugesperrt.
6: Ach, braves Mädchen.
5: Es war auch ein Typ vom Gericht da.
6: Na, jetzt schickt sie mir schon den Anwalt auf den Hals. Wahrscheinlich wegen der Scheidung.
5: Ich glaube, da ging es um was anderes.
6: Süße. Ich dachte, das wolltest du. Ich sollte doch alles für dich aufgeben. Und genau das tue ich jetzt. Ich lasse der Blütenkuh die Praxis, das Haus.
5: Ja, aber doch nicht so.
6: Es geht nur so. Ja, ganz oder gar nicht. Ich muss nur noch eine klitzekleine Sache klären. Und dann Abflug.
5: Oder ich will ja, dass wir beide endlich zusammen sind. Aber ich will doch deswegen nicht mein ganzes Leben aufgeben.
6: Hey, das tue ich aber für dich. Ich gebe gerade alles für dich auf. Meine Familie, meine Ehe, meine Existenz, mein Job. Wir bauen uns irgendwo ein neues Leben auf. Hm? Nur wir zwei. Machen wir das?
4: Ich hab mir einfach nur Sorgen gemacht.
7: Dieser Mann da, den Sie König nennen.
4: Mein Chef, der König.
7: Ja, der hat gesagt. Also, der meint, ich will was von Ihnen.
4: Echt? So ein Idiot.
7: Ich bin verheiratet.
4: Eben.
7: Ja, dann gehe ich jetzt. Und wenn Sie irgendwann in der Nähe sind,
4: klingel ich bei Ihnen an und wir trinken zusammen einen Irish Coffee mit Ihrem Mann. Rosa, Ihr Schwiegersohn war in der Zwischenzeit schon wieder ein paar Mal da.
7: Ein Mann hat ihm das Haus überschrieben.
4: Was?
7: Ja, vielleicht sitzen wir in den nächsten Wochen auf der Straße.
8: Ihr Schwiegersohn hat gegenüber der Bank Verbindlichkeiten von über 1 Million Euro.
9: Was ist mit dem Haus?
8: Gute Frage. Wir wissen es nicht. Er hat sich vom Notar die Besitzerkunde aushändigen lassen. Wir können nur hoffen, dass er damit nicht noch andere Gläubiger, von denen wir nichts wissen, rückstellen will.
9: Andere Gläubiger? Was soll das heißen?
8: Nun, es deutet alles darauf hin, dass Herr Zimmermann spielsüchtig ist. Es kann also durchaus sein, dass er vielleicht noch anderen Leuten Geld schuldet, die sich nicht ganz so nach dem Gesetz verhalten wie eine reguläre Bank.
9: Sie meinen, dass da vielleicht schon morgen irgendwelche zwielichtigen Figuren vor der Tür stehen und mich und meine Frau aus dem so zum Haus raus hier. Ja. Herr Hofer?
10: Weiß man schon was?
7: Herzinfarkt.
10: Das ist alles meine Schuld.
7: Ach, okay, komm, nein, Schmarrn.
11: Was ist mit dem Opa?
10: Henry, das verstehst du
7: der
10: nicht.
7: Der Opa ist krank. Am Herzen. Aber das wird alles wieder gut. Und jetzt muss er sich schonen.
11: Ist er da drin?
7: Ja, der schläft. Und wir sollten ihn ruhen lassen. Die Krankenschwester passt auf ihn.
10: Holt euch was im Kiosk, okay?
7: Es geht mich ja nichts an, aber ich habe dich gestern Nacht unten vor unserem Haus gesehen.
10: Der Udo, der hat mich immer wie Dreck behandelt, also ganz oft. Nach außen ist er immer der Sunny Boy, aber zu Hause und da habe ich dann halt irgendwann,
7: ja, das ist schon weil klar. Und dann hast du diesem feinen Herrn alles erzählt und er hat den Schwanz eingezogen und hat sich aus dem Staub gemacht. Ja, wer will schon eine mittellose, frustrierte Frau mit zwei Kindern bei sich aufnehmen? Ist natürlich nicht so attraktiv und sexy wie ein heimliches Date in einem Stundenhotel.
10: Mama, wie redest du?
7: Na, wie rede ich? Wie lebst du? Ist ja wohl hier die Frage.
10: Und was jetzt?
7: Ich bin so enttäuscht. Ich habe eine solche Wut auf deinen Vater. Ich kann es dir gar nicht sagen.
10: Der Papa hatte gerade einen Herzinfarkt.
7: Ja, das weiß ich. Und das ist ganz schrecklich. Aber das brauchst du mir nicht gerade zu sagen. Aber satt, immer euer Fußabtreter zu sein. Ich weiß nicht, was ich falsch gemacht habe. Ich weiß nicht, wie es dazu gekommen ist oder wie das passieren konnte, dass meine wunderbare Tochter eine so oberflächliche, blöde Zicke geworden ist.
10: Mama.
7: Ich kann nur hoffen, dass dieser ganze Wahnsinn hier für irgendwas gut ist und dass du was draus lernst. Vielleicht begreifst du ja doch noch, worauf es im Leben wirklich ankommt. So, und jetzt gehst du schön nach Hause. Machst den Kindern was Warmes zu essen, machst Hausaufgaben, bringst sie ins Bett und wenn sie wollen, liest du ihnen eine Geschichte vor. Und den Puzzle kriegen sie auch noch. Sei einmal in deinem Leben Mutter und nicht nur eine Frau, die Kinder hat.
10: Geh mal heim.

0: Scheiße mit euch. Sperrstund. Läuft zwar anders weiter. Ich kann gerne ein paar Leute anrufen. Die stutzen ihren feinen Herrn Schwiegersohn die Flügel. Kein Problem. Kostet ein paar Hunderter.
1: Na, auf gar keinen Fall. Das würde ja nichts ändern.
0: Kann schon sein, aber es tut gut. Also, ihm weniger.
1: Kann ich Sie was fragen? Mhm. Ihr Chef, der König, hat was gesagt von Shoot to Kill. Aber die wollen doch niemanden umbringen,
0: oder? Nein, das ist ein Pokerturnier. Aber auch irgendwie tödlich in gewisser Weise.
1: Und dann hat er noch gesagt, irgendwas von Sharks und Fischen. Was heißt das?
0: Sharks sind Profis, Fischamateure. Der König veranstaltet am 20. ein großes Turnier, eher nicht offiziell.
1: Ja, ja, so viel ist mir schon klar.
0: Zwei Tische mit jeweils 9 Spielern. Es wird um den gesamten Einsatz gespielt. Am Schluss spielt der Sieger von dem einen Tisch gegen den Sieger von dem anderen Tisch um den kompletten Pot. Wieder so eine spinnende Idee vom König. Einer bekommt alles.
1: Ah, und wie viel ist das?
0: 324.
1: 324 Euro.
0: 324.000 Euro. Steuerfrei. 10% bekommt der König.
1: So viel?
0: Das bei Ihnen liegt bei 20 Flecken. 20.000 Euro.
1: Ja, logisch.
0: Was haben Sie gehabt?
1: Na, nix. Können Sie es mir beibringen?
0: Was?
1: Pokern. Ich meine, vielleicht ist das unsere Rettung.
0: Sagen Sie ein bisschen. Haben Sie jemals in Ihrem Leben Karten gespielt?
2: Ja, und sehr gern.
0: Und was?
1: Uno, Solitär. Katz und Maus.
0: Katz und Maus.
1: Und Kanaster.
0: Kanaster, na super, da kann ja nichts mehr schief gehen.
1: Sie müssen mir Poker nur beibringen. Der Rest ist mein Problem.
0: Kapieren Sie das nicht? Das ist eine andere Welt. Diese Leute spielen nicht zum Spaß. Das ist nicht Lotto oder Bingo.
1: Naja, na, ist ja klar. Ich meine, ich bin ja nicht blöd.
0: Ja, aber naiv. Die springen doch auch nicht freiwillig in ein Haifischbecken, oder? Rosa, Sie sind nicht einmal ein Fisch, Sie sind eine Kaulquappe. Lassen Sie es gut sein und schwimmen Sie heim.
1: Aber mit ein bisschen Glück wäre ich auf einen Schlag all meine Probleme los.
0: Vergessen Sie es. Der König lässt so eine wie Sie sowieso nicht an den Tisch.
1: Was heißt denn das, so eine wie Sie?
0: Na, schauen Sie sich einmal an. Eine brave Oma aus der Vorstadt, die schon noch 2 Irischkopfe die Patschen streckt. Der macht sich doch nicht lächerlich. Hey! Rosa! Da passt so. Warten Sie verdammt noch einmal.
3: Nur weil Sie ein paar schiere Tattoos haben, mich locker unter den Tisch saufen können, bilden Sie sich ja nichts darauf ein. Jetzt wollen wir doch mal sehen, wer als erstes da vorne an der Laterne ist.
0: Sagen Sie mal, sind Sie jetzt vollkommen deppert worden?
3: Schwächling,

0: Alles klar, Opa?
1: Ich hab die ganze Nacht nicht geschlafen.
2: Herr Janet. Ach, wissen Sie was?
0: Vergessen wir's. Find schon jemanden, der mir hilft.
1: Gehen Sie mal 2 Minuten. Ich zeige Ihnen was.

0: Das war immer meins. Habe ich lange dafür gearbeitet, schwer gebuckelt, meine Frau auch. Ich den ganzen Tag und die halbe Nacht an der Schank, sie in der Küche.
1: Ihr Wirtshaus?
0: Ja. Und eines Tages.

0: Tages habe ich Trottel mir einen Spielautomaten ins Lokal stehen lassen. Schmeißt halt auch ein bisschen was rein. Am Anfang ganz harmlos. Und irgendwann spielst du im Casino. Fangst an zu pokern. Merkst, du hast ein Talent zum Spielen. Oder glaubst es zumindest. In Wahrheit kannst du einfach nicht mehr aufhören.
1: Und dann?
0: Dann habe ich gewusst, dass ich nur mehr eine einzige letzte Chance habe. Ich habe meinen Haufen Kohle bei den falschen Leuten geborgt und alles auf eine Karte gesetzt. Ich habe gewusst, wenn ich gewinne, bin ich aus dem Schneider und höre auf. Und wenn ich verliere, ist alles aus.
1: Und Sie haben verloren?
0: Meine Frau hat sich von mir scheiden lassen. Meine zwei Töchter habe ich seit 10 Jahren nicht gesehen.
1: Oh, oh je.
0: Glauben Sie mir, ich weiß ganz genau, wie das ist, wenn man sein Haus verliert. Ich weiß aber auch, wie das ist, wenn man gewinnt. Pokern ist Krieg.
1: Also muss ich mir die richtige Kriegsführung erklären lassen.
0: Müde?
1: Todmüde.

0: Magst du einen Schluck?
1: Eigentlich schon, danke.
2: Charlie, musst du nicht im Flamingo das Klo putzen?
3: Das mache ich später. Zuerst muss ich noch woanders sauber machen.
2: Ach so?
3: Du hast eine gute Freundin von mir in eine ziemlich blöde Situation gebracht. Die möchte, dass du das in Ordnung bringst.
2: Und welche Freundin ist das?
3: Da haben dir ein paar einfache und liebe Leute ihr Haus überschrieben. Und die sitzen wegen dir jetzt ziemlich in der Scheiße. Vielleicht weißt du es ja noch nicht, aber dein Schwiegervater hat einen Herzinfarkt gehabt.
2: Was geht das dich an? Ist das der heilige Samariter oder was? Schlechte Charlie.
3: Du Schlechte! Du regelst das, meine Ronny. Und dann schleichst du aber komplett. Und weil die nur einmal da irgendwo sehe, dann mach ich dich fertig.
4: Was wird denn das da, Charlie? Du fischst den fremden Teich, der Typ gehört mir. Und erst wenn ich mit ihm fertig bin, kannst du ihn haben. Aber vorher greift den keiner an, ist das klar? Ob das klar ist?
2: Verschwind.
4: Schlechte.
2: Was ist denn bitte los mit dir? So kennen die ja gar nicht. Warte, Charlie, mach keinen Blödsinn erst. Ich möchte nur ungern wehtun. Schau, wir waren immer leibende Freunde, also lass gut sein und steh dir wieder brav hinter die Pudel.
3: Tu mir den Gefallen und lass den Köln aus dem Spiel. Das ist eine rein private Geschichte.
2: Kein Problem. Wenn du mir versprichst, dass das da ein einmaliges Gastspiel war. Köln? Da ist der Ronny. Du, ich mach mir ein bisschen Sorgen um deinen Tellerwäscher.

0: Also gut. Unter einer Bedingung. Ich erkläre dir die Regeln, aber ich spiele kein einziges Spiel mit. Was du daraus machst, geht mir nichts an.
1: Einverstanden.
0: Gut, dann bis morgen um 10 im Flamingo. Die Grundregeln kapiert?
1: Ja.
0: Findest du dein Blatt gut?
1: Ja.
0: Schau mich an. Gut, dann setzt 10 Euro.
1: So viel?
0: Hallo,

0: Ich bin nicht wirklich, ich bin nur der Lehrer. Wenn du dein Blatt immer noch gut findest, zahlst du jetzt 20 Euro.
1: Na, das geht aber ganz schön ins Geld.
0: Ganz schön ins Geld? Ich erhöhe auf 40. Gehst du mit?
1: Noch mehr?
0: Darf ich dich daran erinnern, dass du in 2 Wochen um dein Haus spielen wirst? Also, was ist? Ich erhöhe. Gehst du mit? Kohlst du?
1: Ich kohle.
0: Das ist der Dörn. Wir sehen die 4. Karte. Und wieder checken oder setzen? Checken oder setzen?
1: Checken.
0: Ich hab das Gefühl, du checkst nichts. Ich check.
1: Ja, jetzt check ich im Moment gar nicht.
0: Das ist der River. Wir sehen die 5. Karte. Und wieder checken oder setzen?
1: Ich habe...
0: Nicht zeigen. Schau mir an. Hab ich bessere Karten oder du? Blöff ich oder blöffst du? Na, hast du gesagt, du checkst es sofort, wenn einer lügt.
1: Ja, ich muss überlegen.
0: Stress ich dich?
1: Ja.
0: Dann lass dich nicht stressen.
1: Ich hab bessere.
0: Gut, dann setz.
1: Ich muss noch einkaufen gehen.
0: Rosa! Ich kohle.
1: Voll Haus, hab ich recht?
0: 2,7.
1: Das ist blöd gelaufen, nicht?
0: Du findest das gut, nicht? Naja, wenn ich mitspielen würde, aber ich tue ja nur so. Ich habe auch ein Full House. 2,5. Also gehört mir das Geld.
2: Du spielst ja gar nicht wirklich. Du tust ja nur so.
3: Sag mal, Charlie, wirst du nicht oder schwach?
0: Ja, nur die Regeln.
3: Ich hab glaubt, ihr wollt nur ein bisschen schmusen. Dabei geht's ja da um ganz was anderes.
0: Die wollte ich schon gehen.
3: Na, bleib sitzen, ist schon in Ordnung. Vielleicht sitzt man ja da der zukünftige Poker-Champion gegenüber. Das war lustig. Aber gratuliere, Sie haben sich den besten Lehrer gesucht, den man finden kann. Der Charlie war mal wirklich gut. Leider nicht gut genug. Und dafür muss er da jetzt immer noch in die Arbeit gehen. Gell, Charlie? War mal so. Bringst mir du nur einen kleinen Braunen, ich bin im Büro. Kann man das?
1: Wieso arbeitest du für einen solchen Arsch?
0: Was glaubst du? Schluss für heute.
4: Ich halte das nicht aus. Da draußen geht unser Leben vor die Hunde. Und ich muss hier drinnen liegen und Daumen drehen.
1: Du wärst beinahe gestorben, Kurt.
4: Gestorben? Blödsinn. Der Primar hat gemeint, ich muss noch eine Woche da bleiben, aber das mache ich sicher nicht. Die reden eh nur gescheiter her, die Herren Doktoren. Dabei wollen sie nur ihre Betten füllen.
1: Nur vor einer Woche hast du noch ganz anders über die Herren Doktoren geredet.
4: War doch etwas ganz anderes. Hör zu, Rosa. Du gehst jetzt zur Stationsschwester und redst mit ihr. Auf Revers lassen die mich sicher raus.
1: Wie du meinst, Kurt. Du bist der Boss.
4: So ist es.
1: Schwester?
5: Ja?
1: Ich habe gerade mit meinem Mann gesprochen. Der will natürlich keine Schwäche zeigen, aber ich weiß, er würde gern noch 2 Wochen bleiben.
5: Sehr gut. Ich werde es Herrn Primar sagen.
1: Danke.

0: all in.
1: Stopp. Sie wird das nie was.
0: Was? Wie? Wieso denn?
1: Weil auf 100 Meter ansieht, dass du glaubst, du hast die besseren Karten.
0: Naja, was sind daran falsch? Ich habe schon dreimal gegen ihn gewonnen. Ich habe gerade einen Lauf. Würde gerne weiterspielen. Ich habe begriffen, wie es geht.
1: Ach so, tatsächlich. So willst du dein Haus zurückgewinnen?
0: Ja. Ich bin nicht blöd.
1: Du bist ein Fisch. Du hast nichts begriffen. Vergiss es, so wird es nie was. Das Ganze war ein absoluter Blödsinn.
0: Wieso denn? Ich habe ihn in der Tasche.
1: Du hast ihn in der Tasche. Du hast ihn in der Tasche. Er hat dich in der Tasche. Drei Assen, Full House.
0: Ach!
1: Er hat dich die letzten Runden mit Absicht gewinnen lassen, dass du leichtsinnig wirst und durchschaubar. Ist nichts verstanden.
0: Ich will jetzt nicht mehr spielen. Ich bin müde. Seit einer Woche beschimpfst du mich. Ich kann diese Karten überhaupt nicht mehr sehen. In einer Stunde kommt meine Tochter mit ihren beiden Kindern und kochen muss ich auch noch.
1: Ja, gut. Alles klar, wie du meinst. Dann musst du eben kochen.

0: Ich will wirklich gewusst, dass das verlorene Liebesmühe ist da mit dir. Bescheuerte Idee. Komm, Jim, gehen wir. Machen wir was Sinnvolleres mit unserer Zeit. Gehen wir was trinken?
1: Das ist ein Scherz.
2: Na.
1: Okay.
2: Sag nix dem Papa.

0: Kohl. So, bitte nur der Kohl. Bitte, na bitte.
1: Check. Hallo.
0: Entschuldigung.
2: So, rüber. Mein Pärchen reingewinnt.
0: Ja, richtiger Kampf.
1: Ja.
0: Das ist der Bluff mit den 50%. Hast du das gesehen? Also, das möchte ich sehen.
2: Dann bin ich wohl all in.
0: Boah.
3: Ich glaube, der Pott gehört mir.
0: Super gespielt, super gespielt.
1: Danke dir, ich danke dir. Monsieur. Zack. Madame. Zack. Monsieur.
4: Race.
1: Race. Auf 50.
4: Zack.
1: Bezahlt. 5 Spieler. Madame.
4: Race.
1: Race. Ein Race auf 500.
4: 1500.
1: Ein Re-Race auf 1500. Call. Madame.
3: All in.
1: Bezahlt. Shut down, please. Zu der König 5. Monsieur. Drilling König gewinnt alles.

Ich kapier nicht, wieso der König Rosa an den Tisch lässt. Noch dazu bei so einem Turnier. Ich meine, ein Arschloch neben dem anderen und mittendrin die nette Mutti? Den nimmt doch danach keiner mehr für voll. Scheiße, Mann, Charlie, du hast ihm noch nicht gesagt. Ey, Charlie, bist du bescheuert? Das kannst du nicht bringen. Hey. Alter, das kann ich den Kopf kosten. Mann, Charlie, mach doch nicht so eine Scheiße.

0: bezahlt. Madame, 200.
1: Weiß.
0: Check, check.
1: Check.
0: Check. Er spielt 500.
1: Mit.
0: Dann bezahlt. Zurück. Drei Spieler.

0: ist das andersrum.
1: Charlie, ich danke dir, dass du mich nicht aufgegeben hast.
0: Weißt schon.
1: Morgen ist die Nacht der Nächte. Da sollte ich ausgeschlafen sein.
0: Rosa, ich muss dir was sagen.
1: Also, ich weiß nicht, was du gemacht hast, um deinen Chef zu überreden. Aber ich werde dir ewig dafür dankbar sein. Du weißt gar nicht, was das für mich bedeutet. So. Ich möchte, dass du das nimmst.
0: Was soll das?
1: Dieses Geld habe ich nur dir zu verdanken. Ich weiß nicht, was du diesem Typen schuldest, aber vielleicht kannst du dich davon freikaufen.
0: Rosa, das ist dein ganzer Gewinn. Und du musst auch noch das Buy-in hinlegen, 20.000.
1: Keine Sorge, das Geld habe ich.

0: Oh, Charlie, gut, dass du da bist. Ich wollte eh mit dir reden. Mach mich in letzter Zeit ein bisschen Sorgen um dich. Finde ich, hängst mit der alten Lady um und um. Vernachlässigst die Haken, was ist los mit dir? Dann flüstert mir der Ronny was ins Ohr, jetzt kommt der Cam daher. Charlie, vertraust mir nicht mehr.
1: Ich wollte dir nichts sagen, wenn du schon alles weißt.
0: Ja, die Liebe ist ein Hund. Ich meine, ich finde das ja auch toll, wie du dich für die alte Dame einsetzt. Das treibt mich regelrecht ins Sentiment. Aber du weißt so gut wie ich, dass das da nicht geht. Mach mich nicht lächerlich.
1: Hey, das war wieder nichts gesagt.
0: Der kleine Freundin war halt für die Typen da drinnen nur ein nasser Fetzen zum Ausbringen. Sollte mir ja da sparen.
1: Schon klar.
0: Ja. Gut. Gefreut mich, wenn du das auch so siehst. Mach da nette Zeit mit ihr und aus.
1: Weißt du das?
0: Ja.
1: Ah, da fällt mir noch ein. Das ist bei mir noch offen.
0: Schauen wir mal. Warum willst du das überhaupt wissen?
1: Nur so.
0: Da haben wir es schon. Da. Wenn man das Monat nachziehen, bist du mit 8 Pflege dabei. Du warst ja brav in den letzten Jahren. Weißt du, was soll das, Charlie? Gefällt's dir nicht mehr bei uns?
1: Zeit für Veränderung.
0: Hast von ihr das Geld? Lass dich jetzt aushalten.
1: Ist jetzt beim Pokern gewonnen.
0: Beim Pokern?
1: Ja. Gestern im Casino. Das ist mein Anteil. 10%.
0: Also, ich habe ein viel zu großes Herz, Charlie. Das war immer schon mein Wunderpunkt. Ich mache dir einen Vorschlag. Sag deiner Wunderoma, sie ist mit 20 Fleck dabei. Die hat's doch, oder?
1: Sie hat gestern kein Problem.
0: Vielleicht ist sie ja wirklich ein Naturtalent. Aber nichts ist umsonst. Wett mal. Wenn sie das Game gewinnt, bist du ein freier Mann. Kannst gehen, wohin du willst. Und wenn du verlierst, gehörst du mir. Und schuldest mir statt 8, 80 Pfleg.
1: 80.000? Bist verrückt.
0: Schau, du musst ja nicht. Das zwingt dir ja keiner dazu.
2: Deal?
1: Deal.
0: Na, mach dir keine Sorgen, ich pass drauf auf. Tja, tja, tja.
3: Was geht da ein? Schlossene Getränke.
0: Ja, passt schon. So, beim James kriegen Sie Ihre Platzkarte und beim Charlie Ihren Irish Coffee.
4: Das
5: werden wir uns teilen, jeder Zentimeter.
4: Das
5: habe
4: ich
0: nur vor euch. Was ist, gibt's ein Problem?
6: Kein Problem.
5: Ah, passt ja.
7: Abend. Die Platzkarten, bitte schön.
8: Also, wenn jemand Lust hat,

0: hat. Ich habe hier ist was selbstgebackenes, ja?
1: Gut, wünsche ein gutes Blatt. Dealer, Schaufel ab und Deal.
2: Blinds bitte, 25,50.
3: Das Geld ist ein Tresor.
0: Raise.
2: Raise, 150.
4: Check.
2: Check. Bezahlt.
4: Jo.
2: Vier Spiele. Drei Spieler.

0: Multibett ist 500, bitteschön.
1: Das muss ich mir anschauen.
0: Dankeschön, 1500, voll bezahlt.
2: Entschuldigung, aber können die Herren vielleicht ein bisschen weniger rauchen?
3: Prost.
4: Jetzt hast du das lange genug verarscht. Du solltest endlich losschlagen, sonst hast du bald keine Chips mehr.
2: Wieso denn verarscht? Kann's nicht besser.

0: Es sind Haschkekse. Kleiner Scherz.
1: Ich bin Olli.
0: All in.
2: Call.
3: Ich bin weg.
2: Showdown bitte.
1: Drilling 8.
2: Drilling 8. Straße.
3: Scheiße. Dame gewinnt. Wahnsinn.
4: All in.
5: All in.
2: Bitte schön. Zwei Paar. Ass mit 4. Drilling 4.

0: Check. Ach, Entschuldigung. Ich fürchte, das dauert ja noch ein bisschen. Könnten Sie mir eine Thermoskanne mit Tee machen? Brauchen Sie nicht so viel laufen.
1: All in.
2: All in.
1: Fold.
2: Call. Showdown, bitte. Zwei Paar. 8-4. Drilling. Checks. Willkommen im Heads-Up.
3: Versehen wir es jetzt nicht. Bleib ruhig. Der größte Feind des Pokerspielers ist die Euphorie. Und denk dran, du kannst etwas, was andere nicht können. Du siehst sofort, wenn einer lügt.
0: Zehn.
2: 10.000.
1: Raise 20.
0: Raise 40.
1: Raise 80.
2: 80.000.
0: All in.
4: Lassen Sie mich mal raten. Haben wir nicht vielleicht ein bisschen zu viel Freizeit? Und dann schauen wir gern diese lustigen Pokersendungen im TV.
0: Ach, ich schaue auch ganz gerne Kochsendungen. Da gibt es immer mal wieder interessante Rezepte.
4: Kochen ist leibend. Vielleicht hätten wir auch dabei bleiben sollen. Du blöfst doch. All in.

0: Cole, bitteschön. Zwei Könige. Bitte. Zwei Damen.
1: Er hat auch geblufft, aber sie besser.
0: Ein paar Könige. Das Spiel geht an die Lady.
2: Ich weiß das nicht. Ich bin im Finale.
3: Ja, bist du. Aber auch nur, weil dich bisher alle unterschätzt haben. Nur mehr passiert das nicht.
4: Yes!
0: Herrschaften, wir warten auf den zweiten Sieger und eröffnen dann den Final Table.
2: Greif ich nicht, dass du gewusst hast, dass mein Schwiegersohn da drin sitzt.
3: Wärst du lieber gewesen, ich hätte das gesagt.
2: Du hast auch gewusst, dass ich gegen ihn spiele?
3: Wie denn? Dazu hat er erst einmal gewinnen müssen.
5: Rosa.
2: Hallo.
5: Du hast dich verehrt. Was willst du hier?
2: Pokern. Genau wie du.
5: Willkommen in meiner Welt.
0: Ja, teilen Sie ruhig aus. 2000, 4000.
2: Weißt du, dass ich ein ganz besonderes Talent habe, Udo?
5: Topfenkuchen backen.
2: Das auch. Ich sehe sofort, wenn einer lügt.
5: Sie meint Kaffeesucht lesen.
2: Carl, bei dir ist es natürlich was anderes, lügst du ja immer. Du belügst deine Frau, deine Kinder, deine Freunde, deine Familie. Du belügst einfach jeden. Aber das ist auch ganz interessant. Bei dem muss man sich nur fragen, wann sagt er mal die Wahrheit?
5: Können wir weiterspielen oder wird das im Psychologiekurs für Anfänger?
2: Naja, keiner hat auf diesem Gebiet so große Erfahrung wie du. Als Profi-Lügner weißt du natürlich ganz genau, ob einer blufft oder nicht, nicht wahr?
5: Kann schon sein.
2: Ich bin felsenfest davon überzeugt, dass du jetzt ganz genau weißt, ob ich blöffe oder nicht. 30.000.
0: 30.000.

0: Schreck. Ach so, kleinen Moment. 50.000.
1: 50.000.
2: Du glaubst wirklich, ich merke nicht, wenn du bluffst, hm? Jahrelang musste ich mir jeden Sonntag dein freundliches Grinsen anschauen. Obwohl ich genau wusste, dass du mich nicht ausstehen kannst. Hat das Ass. Nützt dir nichts.
1: Olin.
0: Moment. Ah, da muss ich jetzt einen kleinen Fehler gemacht haben. Ich glaubte, das Ass nützt mir was. Naja, egal. Call. Ich spiele nämlich erst seit knapp 2 Wochen. Und da macht man schon mal Fehler.
1: Showdown, bitte.
0: So, und jetzt weiß ich nicht genau, wie ist denn das mit einer Straße? Ist das jetzt mehr oder weniger?
1: Straße.
0: Ja, nicht.
1: Habe ich alles dir zu verdanken?
3: Weißt schon.
1: Ja.

0: Wenn du unterschreibst, ist alles wieder beim Alten. Fast alles.
1: Das ist ja die Besitzurkunde von unserem Haus. Wo ist denn die her?
2: Ich will das gar nicht wissen, wie du das gemacht hast. Ich hoffe nur, es ist alles legal abgelaufen.
3: Danke, Mama.
1: Also, wenn das mit meinem Herz nicht dazwischen kommen wäre, hätte ich das schon alles wieder hingekriegt.
0: Ja, komisch, Guti. Das Gleiche habe ich mir eben auch gedacht. Geht ein bisschen auf den Papa acht, ja?
1: Was ist denn los, Mutti? Ich sehe alles in Ordnung.

0: Er ist nicht mehr da.
1: Was? Wieso?
0: Wie, wieso? Weil du gewonnen hast, deshalb. Charlie hat einen Deal mit dem Chef. Oder was glaubst du, warum du spielen durftest? Wenn du gewinnst, ist er frei. Hättest du verloren, hätte er dem König gehört.
1: Und wo ist er jetzt?
0: Keine Ahnung. Hat irgendwas gefaselt, dass er zur See fahren will.
2: Regionalexpress Steiermark nach Kapfenberg über Hauptbahnhof Graz, Bahnsteig 7.

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5: Der macht viel Vergnügen, Walter. Heute ist eine Menge los.
6: Wem sagst du das? Freitagnachmittag, Lohntütenball. Da ist für Unterhaltung bestens gesorgt. Na, ich bin mal gespannt, wie viele Promille heute wieder unterwegs sind.
5: Bestimmt zu viele. Die Leute kapieren immer zu spät, dass ein Taxi billiger ist als ein eingezogener Führerschein. Mhm. Achte mal besonders auf unser neues Vergnügungsviertel. Da ist in letzter Zeit allerhand gelaufen.
6: Geht in Ordnung. Hauptwachtmeister Hartmann meldet sich ab zur Streife.
5: Halt zum Beinbruch. Ich habe so das dumpfe Gefühl, dass hier in ein paar Stunden Hochbetrieb herrscht.
6: Na, warum sollte es an diesem Freitag anders sein als sonst?
7: Mach mal mit der Linken an. Hör auf mit dem bösen Gequatsche. Weiß doch selber, was ich vertrage. Bedienung!
8: Ich hol den Chef. Der Böhler ist voll, wenn der nicht verschwindet.
7: Mach mal so etwas. Das kann ich dir sagen. Der soll ruhig zu mir kommen, wenn er etwas will. Ich bediene aber ein bisschen plötzlich, ja?
9: Noch mal dasselbe, Herr Böhler?
7: Blöde Frage. Was ist sonst?
10: Hör auf, Otto. Ja, du musst noch fahren.
7: Na und? Na und? Mal mit der linken Hand. Hä?
10: Genug.
7: Aber was ja doch auch genug, was heißt genug, ist blödsinnige Gequatsche von dir. Weiß doch selber, was ich vertrage.
10: Ist ja gut,
7: also gar nicht ist es gut, überhaupt nicht ist es gut. Du gehst mir auf die Nerven, verstehst du? Und dieser Scheißladen hier, der hat genug, ich geh woanders hin, verstehst du? Ja, na, Marlo, raus. In deine Klamotten, du, pass mal auf. Ich werde hier zeigen, wie man fährt, verstehst du? Wenn du Schiss hast, dann geh zu Fuß. Scheiße Ladenblöder.
5: Soll ich Ihnen nicht ein Taxi bestellen?
7: Noch was, ha? Wohl verrückt geworden, was?
5: Ja, ich meine ja, mein Bus, gib mir einen Schlüssel.
7: Hau ab, schau ich dir. Hau ab, schau ich dir.
10: So.
5: Dann bring ich Sie nach Hause. Ich möchte keinen Ärger mit der Polizei haben und so kann ich Sie nicht fahren lassen. Dann kann ich den Schlüssel.
7: Schottenwechsel!
8: Ich will!
7: Noch was? Wäre noch einer hier, der was von mir will, ne? Ach, Scheiße, da hab ich genug so, mal geht weg.
5: Das lassen Sie sich gefallen, Chef.
11: Ich mein von Lastkran?
5: Halten Sie sich da raus, Paul. Sie sind neu hier im Viertel. Sie kennen diesen Böhler noch nicht.
11: Sie wollen.

0: an, der Blöde. Hör doch, ruf mit dem blödsinnigen Quatsch, der weiß doch selber, was ich vertrage.
1: Komm, Otto, ich bitte dich, nimm mir ein Taxi.
0: Behalt doch dein Maul, du. Ich bin ja gar nicht voll. Geh jetzt nach München und wieder zurückfahren, verstehst du?
2: Sie wollen doch den Wagen sicher noch abschließen und sich dann ein Taxi nehmen, ja?
0: Schnauze, verschwinde. Na und? Na, was denn, hä? Wollen Sie was?
2: Ja, Ihren Autoschlüssel.
0: Was?
2: Und kann ich bitte mal Ihre Papiere sehen? Sie können den Schlüssel morgen auf dem Revier 13 wieder abholen oder ihn gegen Vollmacht abholen lassen.
0: Den Schlüssel hier.
2: Moment mal.
0: Ich will den Schlüssel wieder haben.
2: Dann nehmen Sie doch Vernunft an, Sie können doch so nicht Auto fahren.
0: Und ob ich kann, ich will den Schlüssel wieder haben.
2: Den kriegen Sie morgen im Revier. Kann ich jetzt Ihre Papiere sehen?
0: Und mit mir nicht, mit mir nicht.
1: Otto! Otto!

0: Was ist denn hier los?
1: Haben Sie das eben mitbekommen?
0: Was?
1: Wie der mich angegriffen hat.
0: Ich weiß nicht. Kann schon sein. Ich bin ja gerade erst gekommen.
1: Können Sie bitte einen Augenblick hierbleiben? Ich muss nur die Funkstreife benachrichtigen. Ich bin sofort wieder da.
2: Oh. Otto, jetzt haben wir die Bescherung.
3: Halt doch die Schnauze!
1: Oh. Michel von 13.5, Peter, bitte kommen. Michel von 13.5, Peter, bitte kommen.
4: Ich wiederhole. Brauner Regenmantel, schwarzer Hut, dunkelbraune Aktentasche.
5: Gut. Wenn wir was hören, rufe ich Sie sofort an.
6: Ja, guten Tag.
5: Da fahndet mal wieder eine Frau nach ihrem Mann, der seit ein paar Stunden überfällig ist.
7: Na, hoffentlich versäufte nicht gerade das ganze Wirtschaftsgeld. Mann, heute war wieder was los. Und dann noch der Bericht zwischendurch. Sag mal, wie ist denn das überhaupt weitergegangen mit diesem Krakeler? Hat er noch Schwierigkeiten gemacht beim Protokoll?
5: Eigentlich nicht, er war ganz manierlich.
7: Habe ich mir schon gedacht. Erst den starken Mann markieren und hinterher Krokodilstränen vergießen.
5: Naja, die Anzeige aufgrund deines Berichtes gegen ihn läuft. Widerstand gegen die Staatsgewalt. Du übrigens, Walter, er bestreitet, sich mit dir geprügelt zu haben.
7: Na, wie üblich, hinterher will es keiner gewesen sein.
5: Wöhler hat zu Protokoll gegeben, du hättest ohne jede Warnung auf ihn losgedroschen.
7: Na ja, ich habe mich gewehrt, als er mich angriff. Aber das habe ich an dem Bericht schon geschrieben.

0: Müller? Was will er?
1: Wie ist denn das gestern Abend weitergegangen, nachdem die Streife ihn mitgenommen hatte?
2: Der Bulle mit dem Motorrad ist gleich nachgekommen, hat Anzeige erstattet.
1: Das musste ja mal so kommen. Jetzt wird er bestimmt seinen Führerschein los. Und Bau kriegt er wahrscheinlich auch noch. Hätte er mal auf mich gehört.
2: Deshalb bin ich ja hier. Müller meint, dass doch noch alles hinzubiegen ist.
0: Ja, wie denn?
2: Das hängt ganz von Ihrer Aussage ab, Herr Sommer.
1: Von meiner Aussage? Ja, ich habe ja gar nichts gesehen. Als ich kam, war Wöhler doch schon...
2: Ja, Herr Wöhler meint, ob Sie nicht vielleicht ein bisschen früher gekommen sein könnten. Sie müssen doch gesehen haben, dass der Polizist als erster zugeschlagen hat. Und Wöhler hat sich bloß verteidigt.
1: Gar nichts habe ich gesehen, Fräulein Lisa. Überhaupt nichts. Ich bin erst dazugekommen, als Wöhler zu Boden ging.
2: Wenn Sie genau nachdenken, wird es Ihnen vielleicht wieder einfallen. Meint jedenfalls Herr Wöhler. Der Polizist hat als erster zugeschlagen und Wöhler hat sich bloß gewehrt. Notwehr war das. Ich bin übrigens auch geschlagen worden, da habe ich ärztlich feststellen lassen.
1: Tja, also, dieser Polizist, also, der hat mich ja auch als Zeugen aufgeschrieben.
2: Na und? Sie müssen schließlich wissen, für wen Sie aussagen. Sie kennen ja meinen Chef. Wenn Sie sich mit dem anlegen wollen, der hat viele Freunde, das wissen Sie ja.
1: Worauf will Wöhler eigentlich hinaus?
2: Körperverletzung im Amt. Wöhler will beweisen, dass er überhaupt nicht fahren wollte. Der wollte bloß meinen Mantel aus dem Wagen holen. Übrigens müssen Sie das doch hier im Lokal gehört haben, als Wöhler und ich rausgingen, oder?
1: Ach du lieber Himmel. Dieser Wöhler bringt mich in Teufelsküche.
2: Es muss hier nicht sein, Herr Sommer.

0: Ja?
1: Guten Morgen, Herr Kommissar. Sie wollten mich sprechen?
2: Morgen, Herr Hartmann. Sie wissen nicht, warum?
1: Nein, ich habe keine Ahnung, Herr Kommissar.
2: Bitte.
1: Danke.
2: Ein Dr. Schneider hat Anzeige gegen Sie erstattet, und zwar wegen Körperverletzung im Amt.
1: Anwalt Dr. Schneider?
2: Er vertritt einen gewissen Otto Wöhler, Kohlenhändler.
1: Ach so, ja. Ja, mit Wöhler hatte ich gestern Nachmittag eine Auseinandersetzung. Als er in stark angetrunkenem Zustand partout Auto fahren wollte.
2: Gerade das wird aber in der Anzeige gegen Sie bestritten. Sie sollen auf Wöhler eingeschlagen haben, als der lediglich den Mantel seiner Braut aus dem Wagen holen wollte.
1: Was? Das gibt's doch nicht. Das stimmt nicht, Herr Kommissar. Das habe ich in meinem Bericht auch ganz genau beschrieben.
2: Diesen Bericht kenne ich bereits und ich weiß auch, dass gegen Wöhler eine Anzeige wegen Widerstands gegen die Staatsgewalt vorliegt. Das alles ändert aber nichts an der Anzeige gegen Sie. Und die liegt hier bei uns zur weiteren Bearbeitung.

0: Der geht aber ganz schön ran, Herr Kommissar. Gleich eine falsche Anschuldigung, nur um seine Haut zu retten.
1: Das wird sich erweisen. Haben Sie Zeugen?
0: Ja, der Gastwirt Willi Sommer. Er kam dazu, als Wöhler mich angriff.
1: Aha. Bei dem ist Schlüter gerade. Der ist nämlich auch von Wöhler als Zeuge benannt worden.
2: Ein Schäben und Köhm.
3: Ein Bierkümmel.
4: Sind Sie da ganz sicher, Herr Sommer?
3: Natürlich. Ich habe ja alles ganz genau gesehen.
4: Ah ja, no, dann erzählen Sie mir die Geschichte doch mal von vorn.
3: Also, das war so. Wöhler wollte gehen. Hier aus meinem Lokal. Ich habe ihm ja gleich gesagt, dass er sich ein Taxi nehmen soll. Und das wollte er dann auch. Aber vorher war da noch die Geschichte mit dem Mantel von seiner Braut. Der lag in Wöhlers Wagen. Und den wollte er holen.
4: War Herr Wöhler, wie man so sagt, stark angetrunken?
5: Ja, ganz schön, aber der kann Stiefel vertragen. Und darum wollte er ja auch eine Taxe nehmen, wie ich es ihm gesagt hatte.
4: Und was passierte dann?
5: Ja, ich bin sicherheitshalber mal nachgegangen. Wissen Sie, man muss sich ja um seine Gäste kümmern. Und da kam ich rauf auf den Parkplatz und da habe ich alles gesehen.
4: Was?
5: Tja, wie soll ich das sagen? Also, dieser Polizist, der riss Herrn Wöhler da vom Wagen zurück und drosch auf ihn ein, dass die Funken stoben. Ich meine...
4: Ja?
5: Wöhler hat sich gewehrt, aber gegen den Schupo hat er überhaupt keine Chance.
4: Und die Begleiterin von Herrn Wöhler wurde auch geschlagen, ein Fräulein Birk.
5: Ja, ja, die auch, die wollte sich ja dazwischen werfen. Aber dieser Polizist, also der nichts wie drauf, der hat gar nicht mehr geschaut, wo er hingeschlagen hat.
4: Sie sind natürlich bereit, Ihre Aussage vor Gericht zu beeiden.
5: Natürlich, ist ja die Wahrheit.
4: Wir müssen Ihre Aussage später noch zu Protokoll nehmen. Sie müssen ja da auch selbst unterschreiben. Den genauen Zeitpunkt gebe ich Ihnen noch telefonisch durch. Einverstanden?
5: Natürlich. Mhm. Von mir aus können wir es gleich machen.
4: Im Augenblick habe ich leider keine Zeit, Herr Sommer. Da sind noch ein paar andere Zeugen.
5: Andere Zeugen?
4: Ja, natürlich. Zwischenfälle auf öffentlichen Parkplätzen werden immer von mehr Augen beobachtet, als man denkt. Wieder schon, Herr Sommer.

0: Aber das stimmt doch nicht, Herr Sommer. Haben Sie vergessen, dass ich heute Morgen in der Nische saß, als die Freundin von Wöhler da war? Ich habe alles mitbekommen.
1: Dann vergessen Sie schleunigst wieder Olga und mischen sich da nicht rein.

0: Nur den kenne ich doch.
1: Otto!
0: Da kommt jemand.
1: Otto!
2: Ja, was ist denn?
0: Ich glaube, der war schon mal hier. Ist das nicht der von der Kripo?
2: Und? Das ist doch kein Grund zur Aufregung.
3: Guten Tag.
2: Ja?
3: Kriminalpolizei, Obermeister Schlüter. Wir kennen uns doch nicht, ne?
2: Ja, das kann man wohl sagen. Sie wollten mir damals was wegen Hehlerei anhängen.
3: Ich würde sagen, wir haben gegen Sie wegen Hehlerei ermittelt. Hört sich besser an. Finden Sie nicht auch? Fräulein Birk, ja?
2: Ja, stimmt. Meine Verlobte.
3: Ich komme wegen der Anzeige gegen Hauptwachtmeister Hartmann. Sie wissen ja. Würden Sie mir bitte einige Fragen beantworten?
0: Natürlich. Ich habe ja alles miterlebt.
2: Ja, dann ist wohl besser, ich gehe raus, damit Sie sich ungestört unterhalten können.
3: Oh, meinetwegen können Sie gerne bleiben, Herr Wöhler. Es liegen uns nämlich einige neue Zeugenaussagen vor, die wir mit Ihrer Darstellung vergleichen müssen.
2: Neue Zeugen? Wer denn?
3: Oh, es gibt ja noch Fenster, aus denen die Leute schauen, nicht? Also, Fräulein Birk.
4: Warum haben Sie eigentlich vor dem Wöhler Angst?
5: Angst? Ich habe Angst. Naja, stimmt schon. Sie kennen diesen Wöhler noch nicht. Wenn der seine Schläger losschickt, dann kann ich hier zumachen.
4: Schläger? Wieso Schläger? Ich denke, der hat eine Kohlenhandlung.
5: Ja, und ein paar Kneipen am Hafen. Der braucht nur zu pfeifen, dann habe ich seine Leute auf dem Hals.
4: Wenn Sie jetzt für ihn eine falsche Aussage machen, bleibt es trotzdem so. Sorgen Sie lieber dafür, dass er eingesperrt wird.
5: Und wenn er wieder rauskommt?
4: Ich habe Sie anders eingeschätzt, Chef.

0: können sich doch nicht von dem Wöhler rumkommandieren lassen. Wie ein dummer Schuljunge.
1: Was soll ich denn machen?
0: Zeigen Sie ihm die Zähne. Wollen Sie für den miesen Kerl Meinert riskieren? Da steht Zuchthaus drauf.
2: Olga?
0: Ja?
2: Zwei Bier, zwei Korn.
0: Okay.
2: Tut Ihnen der Polizist leid?
0: Der? Vielleicht tun Sie mir leid.
2: Ich muss ein neues Fass anflicken.
0: Chef?
2: Ja?
0: Was machen Sie eigentlich, wenn Sie Ihre falsche Aussage beschwören sollen?
2: Warum zerbrechen Sie sich eigentlich meinen Kopf, Olga?
0: Vielleicht gefällt's mir hier. Denken Sie mal drüber nach. Außerdem kann ich es nicht ausstehen, wenn man Sie so rumschubst.
2: Olga, machen Sie keinen Unsinn. Halten Sie sich da raus. Ich will nicht, dass der Wöhler seine Schläge auf Sie hetzt.
0: Für den ist was aus.
2: Ich glaube schon.
0: Na ja, vielleicht stellen Sie sich da mal auf die Hinterbeine.
3: Prima gemacht, meine Süße. Der Schnüffler, der wollte dich wohl auf die ganz feine Tour auseinandernehmen, oder?
4: Was ist mit den Zeugen, von denen er gesprochen hat?
3: Bluff. Der will uns nur unsicher machen, klar, ja? Aber der Bulle ist trotzdem geliefert. Der mischt sich nicht noch einmal in Dinge, die ihn nichts angehen.
4: Kohlenhandlung Wöhler?
5: Guten Tag, ich möchte Herrn Wöhler.
4: Wen bitte?
5: Herrn Wöhler.
4: Herrn Wöhler, mit wem spreche ich?
5: Hier ist Olga Mahnke.
4: Ach so, einen Augenblick bitte. Die Olga Mahnke von der Kneipe von Sommer.
3: Olga? Was sind die? Ja, hier Wöhler.
5: Hier ist Olga.
3: Ja, was gibt's?
5: Wenn Sie nicht bis 18 Uhr mit 1000 Piepen hier sind, platzt das Ding mit Sommer.
3: Wohl verrückt geworden, was?
5: Wir verstehen uns.
3: Wie?
5: Ich habe alles mitbekommen. Wenn Sie nicht Spuren bekommt, die Polente einen Tipp.
3: Also, Mädel, hör mal zu, ja?
5: Wenn Sie um 18 Uhr hier sind, ist die Sache für mich erledigt.
3: Also, gut.
5: Also, bis dann, Herr Wöhler.
3: Ja, gut. Ich werde es mir überlegen.
5: Ich erwarte Sie.
3: Ja, bis 18 Uhr. Alles gut, ja.
5: Dann vergessen Sie nicht.
3: Einverstanden.
4: Was hat sie denn gewollt?
3: Dieses Biest, der Presse will sie nicht, mich. 1000 Mark will sie haben. Aber der werde ich was erzählen. Ach, die kann sich freuen.
4: Pressen, womit denn?
3: Ja, womit? Sie hat alles gehört, was du Sommer erzählt hast. Wenn man dich schon mal wohin schickt. Aber das soll jetzt anders werden.
0: Danke. Wiedersehen.
4: Tschüss.

0: Kriminalpolizei? Kann ich bitte Herrn Schlüter sprechen? Es ist dringend. Hier ist Olga Mahnke.
1: Ich habe nicht verstanden. Olga Mahnke. Ja, was kann ich für Sie tun? Ach so, Sie arbeiten an der Bar bei Herrn Sommer. Ja, bitte. Was haben Sie? Sie hat Wöhler angerufen und 1000 Mark verlangt. Ja, und worauf wollen Sie damit hinaus? Ah, ja, ja, ich verstehe. Weil er Ihren Chef zu einer falschen Aussage verleiten will. Ja, ja. Na, es ist in Ordnung, wir werden uns darum kümmern. Wann haben Sie Wöhler angerufen? Und wann will er kommen? Um 18 Uhr. Mhm. Bitte, haben Sie keine Angst. Nein, nein, das, wir passen schon auf. Vielen Dank für Ihren Anruf. Auf Wiedersehen. Wie finden Sie das, Herr Kommissar?
2: Fabelhaft. Mit Ihrem angeblichen Erpressungsversuch lockt sie Wöhler ins City-Treffen und wie ich den einschätze, wird er dort prompt auftauchen und versuchen, Olga einzuschüchtern. Und bei der Gelegenheit nehmen wir ihn hoch. Eine tüchtige und mutige Frau.
1: Manche Leute haben mein Glück.
2: Wieso?
1: Nur der Sommer. Hat er doch gar nicht verdient, diese Olga.
2: Also nun sorgen Sie dafür, dass der Plan auch funktioniert. Das Lokal muss ab sofort überwacht werden. Und wir sollten auch keine Zeit verlieren. Wöhler wartet bestimmt nicht bis 18 Uhr.

0: Was will denn der hier?
1: Wer?
0: Ja, der Böhler.
1: Schon?
0: Wieso schon?
1: Ach, na so.
2: Kommt mal ins Hinterzimmer, ich habe mit euch etwas zu besprechen. Na los, los, los, los, ich habe nicht so viel Zeit.
3: Los, komm.

0: denn da bloß hier?
1: Wo ist denn Fräulein Olga?
0: Betrieb wie am Bahnhof. Da hinten.
2: Herr Sommer, Olga! Was ist los, Herr Sommer?
3: Herr Wöhler hat Olga mitgenommen. Das Schwein will sie fertig machen.
1: Wohin bringt er sie?
3: Wahrscheinlich in die Kohlenhandlung.
1: Hoffentlich, da warten nämlich schon die Kollegen. Ist wieder durch den Hinterausgang?
3: Ja, gerade eben.
4: Er hat mich ja gezwungen, mit Sommer zu reden. Und auch, dass ich von dem Polizisten da geschlagen worden bin.
2: Wöhler wollte also mit dem Wagen davonfahren und griff den Hauptwachtmeister Hartmann an, als der ihn daran hindern wollte, ja?
4: Was sollte ich denn machen? Er kann ja so gemein sein.
5: Sie kommen. Na, da bin ich mal gespannt.
6: Raus! Komm schon!

0: So, mein Kind, jetzt sind wir unter uns. Jetzt will ich noch einmal hören, was du alles falsch verstanden hast.
1: Sie können mich nicht so leicht einschüchtern wie meinen Chef.
0: So, bist du sicher? Die Hanne können ganz schön unhöflich werden, wenn ich will. Lisa! Lisa, wo steckst du?
2: Wollen Sie nicht mal mit uns versuchen, Herr Wöhler, Kriminalpolizei?
3: Hey, du!
2: Halt mal!
4: Los, kommen Sie raus, Wöhler. Sie wollen doch nicht schon wieder unerlaubt Ihren Wagen benutzen, was?

0: Nicht mit mir, mein Freund. So, und jetzt absteigen. Hoffentlich legen Sie mir das nicht wieder als Körperverletzung im Amt aus. Na los.
1: Na, Hartmann, alles in Ordnung?
0: Okay. Na los, komm, geh schon. Haben Sie mal eine Anzeige wegen Körperverletzung im Amt auf dem Hals und der einzige Zeuge fällt aus wegen Nebel?
1: Toi, toi, toi. Hoffentlich passiert mir das nie.
0: Ich drücke Ihnen die Daumen. Na los, komm.

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1: Nele, wenn du jetzt an die Tafel kommst, dann kannst du dich noch verbessern.
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4: Werner!
5: Was willst du denn hier?
4: Warum hast du mich angelogen?
5: Was heißt denn angelogen? Lass mich doch endlich in Ruhe!
4: Aber du hast mir doch versprochen!
5: Ich habe überhaupt nichts versprochen! Du musst nicht jedes Wort auf die Goldwaage legen!
4: Werner, deinetwegen bin ich von zu Hause weg! Meine Eltern, mein Beruf!
5: Na und? Ich habe meinen Beruf auch schon öfter gewechselt. Davon stirbt keiner.
4: Werner, du hast doch gesagt, du liebst mich. Wir bleiben immer zusammen.
5: Na und? Seit bist du 16.23 Uhr. So was wird doch öfter jemand zu dir sagen.
6: Werner, kommst du nun endlich? Was soll denn das?
5: Ja, Schätzchen, ich komm gleich. Und ihr seid es zum letzten Mal. Lass mich endlich in Ruhe!
4: Ich muss dir noch was sehr Wichtiges sagen. Wirklich.
5: Aber nicht auf die Tour, sonst kann ich sehr unangenehm werden.
4: Werner!
6: Merken Sie eigentlich gar nicht, dass Sie überflüssig sind? Was soll der Unsinn? Lassen Sie uns endlich in Ruhe.
4: Werner!

0: Frau Schubert da?
1: Nein, die ist im Moment nicht da.
0: Wann kommt sie wieder?
1: Ich weiß nicht, wann sie wiederkommt. Rufen Sie doch später wieder an.
0: Danke, Wiedersehen.

0: Also in diesem Dreh müssten die Burschen wohnen.
1: In diesem Dreh? Das sind ungefähr 10.000 Wohnungen, Herr Schlüter. Wenn wir die alle abklappern wollen, brauchen wir 10 Monate. Gehst du mal ran, Walter?
2: Ja, mach ich.
3: Polizei, Revierwache 13, Hauptwachtmeister Hartmann.
4: Dr. Christiansen, bitte.
3: Bitte? Dr. Christiansen? Also Sie müssen sich verwählt haben. Brauchen Sie Hilfe? Was haben Sie denn?
5: Hallo, Fräulein.
4: Ich kann nicht mehr.
5: Was sagen Sie?
4: Ich mache jetzt Schluss.
5: Na, hören Sie, Fräulein, mit sowas macht man aber keinen Spaß.
4: Na, das ist ja nur ein Sprung, das geht so schnell. Ich wollte nur noch mit irgendjemandem reden.
3: Geben Sie mir bitte Ihren Namen und Ihre Adresse, ich komme zu Ihnen. Ihren Namen bitte. Wie alt sind Sie denn?
4: 21.
3: Aber Ihren Vornamen, den könnten Sie mir wenigstens sagen. Wie sollen wir uns unterhalten, wenn ich nicht einmal weiß, wie ich Sie anreden soll?
4: Karin.
3: Ja, Karin. Und weiter?
4: Geben Sie sich keine Mühe.
3: Bitte, wie Sie wollen, Karin. Ich heiße Hartmann. Walter Hartmann. Hallo. Karin! Sind Sie noch da, Karin?
4: Das hat doch alles keinen Sinn mehr.
5: Hören Sie, Karin. Was Sie tun wollen, ist endgültig.
4: Das ist ja das Gute dran.
5: Woher wollen Sie denn wissen, dass es gut ist? Bisher hat noch niemand von da drüben berichtet.
4: Ich will nicht mehr leben.
3: Sagen Sie mir wenigstens den Grund, Karin. Damit ich Ihnen widersprechen kann. Oder auch zustimmen, je nachdem. Aber wenn ich Ihre Gründe nicht kenne, Karin, dann...
0: Fernmeldeamt 2?
6: Fernmeldeamt?
0: Ja, Kriminalpolizei Schlüter. Den Dienststellenleiter, bitte. Es ist dringend.
6: Herr Ziegler spricht gerade. Es tut mir leid.
0: Dann unterbrechen Sie ihn, Herrgott, nochmal.
6: Moment, bitte.
5: Ziegler?
0: Ja, Tag, Herr Ziegler, Kriminalpolizei Schlüter. Ich spreche von der Revierwache 13. Auf dem anderen Apparat findet ein Ortsgespräch statt. Lassen Sie bitte den Teilnehmer feststellen. Es ist dringend. Es geht um Leben und Tod.

0: Doch, doch, Karin. Ich kann mir sehr gut vorstellen, wie Ihnen zumute ist. Aber das ist doch kein Grund, sein Leben einfach wegzuwerfen.
1: Ach, Sie sind ein Mann, was wissen Sie schon?
0: Nein, nein, Karin. Eine unglückliche Liebe tut einem Mann genauso weh wie eine Frau. Da gibt's überhaupt keinen Unterschied. Wenn Sie wollen, kann ich Ihnen eine Geschichte erzählen, die ich selbst mal erlebt habe. Ist noch gar nicht so lange her. Ein paar Jahre. Damals war ich genauso alt wie Sie, Karin. 23. Ich hatte auf einer Dampferfahrt nach Helgoland ein Mädchen kennengelernt.
2: Hören Sie doch auf. Das erzählen Sie doch nur, um mich abzulenken. Glauben Sie, ich merke das nicht.
0: Karin! Karin, sind Sie noch da?
2: Ja, ja.
0: Sagen Sie, haben Sie Alkohol getrunken, Karin?
2: Warum? Hätten Sie was dagegen?
0: Nein, nein, ich habe nichts gegen Alkohol. Außer wenn jemand Auto fährt. Oder wenn jemand einen wichtigen Entschluss fasst. Wichtige Entschlüsse sollte man fassen, wenn man nüchtern ist, Karin.
2: Ich bin nüchtern. Ich glaube, ich war in meinem Leben noch nie so nüchtern.
0: Aber Karin, das kann doch nicht sein. Warum sollte ein Mensch, der im Vollbesitz seines Verstandes ist, so einen Entschluss fassen?
3: Der Anschluss gehört einer Margarete Schubert, vielleicht die Zimmerwirtin. Hier ist die Adresse.
4: Ich schicke sofort einen Streifenwagen hin.
3: Gut, ich fahre hin und versuche von der Nachbarwohnung aus...
4: Seien Sie bloß vorsichtig. Solange Hartmann mit dir spricht, ist es am besten.
3: Ich weiß, solange er telefoniert, unternehme ich nichts.
4: Gut, ich alarmiere dann auch die Feuerwehr. Sie soll mit dem Sprungtuch hin.
3: Aber ohne Signal fahren.
0: Nein, Karin, das ist nicht richtig. Es geht doch nicht nur um Sie. Was sollen Ihre Eltern dazu sagen?
2: Seit ich damals von zu Hause weggelaufen bin mit Werner, bin ich für die sowieso schon gestorben.
0: Aber Karin, wie können Sie sowas sagen? Wieso sollen Sie für Ihre Eltern gestorben sein?
2: Sie kennen meinen Vater nicht.
5: Achtung, Achtung! Frau droht, aus Fenster zu springen. Bleicherstraße 23. In der Nähe der Einsatzstelle kein Signal geben.

0: gekriegt. Aber man muss doch endlich mal einen Schlussstrich machen. Man muss doch endlich mal wieder von vorn anfangen können. Vater sieht das nicht ein. Und deshalb bin ich eben mit Werner nach Hamburg gegangen.
1: Vielleicht hat Ihr Vater gar nicht so Unrecht.
0: Scheint so.
1: Wenn Sie nach Hause zurückkehren, dann wird er Ihnen bestimmt nichts nachtragen. Was ist Ihr Vater?
0: Lehrer.
2: Wo? Wo, Karin? Wo ist Ihr Vater Lehrer?
0: Bei Lüneburg. Aber mehr sage ich nicht. Geben Sie sich keine Mühe.
2: Und was sagt Ihre Mutter? Karin, wollen Sie etwa behaupten, dass Ihre Mutter auch gesagt hat, ich habe keine Tochter mehr?
0: Ach nein, Mutti ist nicht so. Aber sie tut eben alles, was Vati sagt. Ich habe ihr geschrieben.
1: Was haben Sie ihr geschrieben?
0: Dass es mir leid tut.
1: Und was noch?
0: Dass es keinen anderen Ausweg mehr für mich gibt.
2: Haben Sie eigentlich Geschwister? Komisch. Ich auch nicht. Ich war auch der Einzige. Aber das war gar nicht so schön. Ich habe mir oft eine Schwester gewünscht. Oder auch einen Bruder.
1: Am liebsten wäre mir eine jüngere Schwester gewesen. Wie war das bei Ihnen? Haben Sie sich nie einen älteren Bruder gewünscht?
0: Doch, manchmal schon.
1: Karin, überlegen Sie sich das nochmal, was Sie da vorhaben.
0: Nein, ich will jetzt mit niemandem mehr reden. Ich habe jetzt genug.
1: Ich könnte eine Verbindung mit Ihrer Mutter.
0: Nein. Sie waren sehr nett zu mir. Leben Sie wohl.
2: Karin! Karin! Aufgelegt.
3: Lass gut sein, Walter. Du hast getan, was du konntest. 13 Minuten hast du sie festgehalten. Die Feuerwehr ist raus. Kann sein, dass sie schon da ist.
2: Was? Jetzt mitten im Berufsverkehr und ohne Signal?
3: Schlüter und dein Peterwagen sind auch unterwegs. Die könnten noch früher da sein.
2: Ja, aber was will denn Schlüter machen? Wie ist denn die Adresse? Ich fahre auch hin.
3: Bleicher Straße 23.
2: Ja.

0: Können Sie aufschließen?
1: Leider nein. Schlüssel steckt von innen. Ist das Sprungtuch da?
0: Es wird gerade aufgespannt. Wissen Sie, welches Fenster es ist?
1: Nein.
0: Wir müssen die Tür aufbrechen, ohne dass ihr was merkt.

0: Geh mal hier weg.
1: Einen Augenblick bitte.
0: So, du mach doch mal Platz.
2: Sagen Sie bitte, ist sie verletzt?
3: Das kann ich jetzt nicht feststellen. Vermutlich hat sie sich den linken Arm ausgekugelt. Wir haben sie nicht ganz in die Mitte des Sprungtuches bekommen. Es ging alles so schnell.
2: Wo kommt sie denn hin?
3: Ins Hafenkrankenhaus.

0: Entschuldigen Sie, Schwester.
1: Ja, bitte?
0: Ich möchte zu Fräulein Karin Winters.
1: Jetzt? Um 11 Uhr vormittags? Besuchszeit ist von 3 bis 4.
0: Ich habe ab 14 Uhr leider Dienst und da dachte ich...
1: Ach, sind Sie etwa Herr Hartmann?
0: Ja, das bin ich. Woher wissen Sie denn das?
1: Ihre Stimme soll ja so unwiderstehlich sein am Telefon. Oh. Bitte kommen Sie. Ihr Besuch ist sicher nützlicher als Pillen und Tropfen.

Guten Morgen, Frau Karin. Wie geht es Ihnen? Sehr bitte. Frühstück schmeckt schon wieder, was? Ob ich da die Blumen reintun kann?

Darf ich? Ich weiß gar nicht, ob Sie Äpfel mögen. Wollen Sie einen?

0: hätte ich beinahe vergessen. Es ist ein Buch von Mark Twain. Soll zum Lachen sein. Kennen Sie Mark Twain?
1: Ich freue mich drauf.

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6: 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Menschen. Technik. Gefahr. 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Sie sehen heute die verschwundene Lady.
7: Womit kann ich Ihnen dienen?
8: Ich suche einen ganz bestimmten Stein.
7: Ja, gerne. Und woran haben Sie gedacht?
8: Augenblick. Sehen Sie mal hier. Ein Missgeschick meiner Frau.
7: Oh, sie hat ihn verloren.
8: Mhm.

0: Wie soll er denn ersetzt werden?
1: Wie?
0: Ein Aquamarin vielleicht?
1: Nein, nein.
2: Guten Tag, mein Herr.
1: Guten Tag. Nein, nein, ich möchte natürlich einen echten Stein, einen Brillanten.
2: Aber gern. Darf ich mal sehen? Ja. Da müsste ich natürlich die Fassung zunächst ausmessen.
1: Ja, ja, sicher. Aber vielleicht könnte ich zuerst einmal sehen, was Sie überhaupt da haben.
2: Aber natürlich. Augenblick, bitte.
1: Danke.

0: Dankeschön.
1: Wollen wir mal sehen. Ja. Der hier könnte vielleicht passen. Dieser da mit dem amerikanischen Schliff.
2: Dürfte ich ihn mal anfassen? Na,
1: bitteschön.
3: Albrecht, kann ich vielleicht inzwischen schon mal essen gehen?
0: Ja, schön, aber bitte seien Sie bis 1 Uhr wieder zurück, ja?
2: Ja, das ist schon ein ganz hübsches Stück, nur wissen Sie, es fehlt mir da dieses gewisse blaue Feuer. River nennen Sie es, glaube ich.
0: Schauen Sie mal, der ist doch wunderschön.
2: Ja, also vielen Dank. Sehr liebes Vater. Guten Tag.
1: Was soll das? Diese Kollektion besteht aus 14 Steinen. Einer davon fehlt. Einer der kostbarsten. Die Lady. Sie haben die Chance, noch den Stein zurückzulegen. Die Polizei allerdings ist durch die automatische Alarmanlage informiert.
2: Lassen Sie ruhig die Polizei kommen. Ich bin an einer schnellen Klärung interessiert.
4: Wiederhole. Kolonnaden, Juweliergeschäft Albrecht. Danke, Ende.
5: Tag.
4: Tag, Walter. Meldung von der Funkzentrale. Du musst dich sofort wieder auf die Socken machen. Kolonnaden, Juweliergeschäft Albrecht.
5: Bin schon unterwegs. Tschüss.
4: Tschüss.

0: wundern, Schätzchen. Diesmal lasse ich euch nicht wieder aus den Augen. Merkt ihr eins an, ja? Diesmal werdet ihr den Klunker bei mir abliefern. Und nicht woanders verschachern.
1: Halt den Mund und verschwinde.
0: Na, jetzt sind sie ja vollzählig. War aber nicht fix genug, hm? Dein feiner Herr Oswald. Jetzt muss er vermutlich seine vornehmen Klamotten wieder ausziehen. Naja, ich verzieh mich besser erstmal. Bis später.
2: Danke sehr.
3: Sofort, Herr Albrecht, wir sind gleich so.
2: Ja, wirklich lächerlich. Also ich werde es auf jeden Fall mal machen.
4: So. Ach, das ist meine Verkäuferin.
5: Fräulein Gesser, wissen Sie, was inzwischen passiert ist? Sie hatten kaum den Laden verlassen.
3: Tja, wir sind fertig, Herr Albrecht. Tut mir sehr leid. Das Ergebnis ist negativ.
4: Das begreife ich nicht. Das ist doch nicht möglich. Wenn ich Ihnen sage, dass die Lady, so heißt das Stein nämlich.
3: Pardon.
4: Verzeihung, ich bitte sehr um Entschuldigung für die Störung. Ich kann wirklich nichts dafür.
6: So. Kann ich jetzt gehen? Ich möchte gerne meinen Anwalt verständigen. Danke.
3: Ach, bitte einen Augenblick noch, Herr Oswald. Sie haben rund 150 Mark in Bar bei sich.
6: Möglich?
3: Und kein Scheckbuch. Und? Eine Kaufabsicht lag also nicht vor.
6: Mit dem Kauf von Juwelen sind Sie wohl nicht so recht vertraut. Man muss sich ja schließlich erstmal informieren, nicht wahr?
3: Eben, Herr Oswald.
6: Guten Tag.
3: Haben. Haben Sie die Personalien? Erik Oswald, geboren 14. April 1926 in Wien. Wo wohnt er hier?
7: Angeblich im Hotel Roma.
3: Das ist doch ein Vermögen.
7: Vielleicht geht es ihm um die Versicherung.
4: Ich nicht, dass das doch ein Vermögen wird.
3: Auf alle Fälle werden wir beide im Auge behalten.
7: Ja.
3: Schönen Dank. Kommen Sie gleich noch ins Büro?
7: Natürlich, ich nehme eben nur noch die Anzeige auf.
1: Alles okay?
8: Alles okay. Guck mal, ob die Polizisten rauskommen.
1: Bin schon da. Sie kommen gar nicht hierher. Jetzt kannst du einsteigen.
9: Moment, lass dir Zeit.
8: Wenn du das Ding hast, treffen wir uns am kleinen Fährhaus, wie immer. Es klebt unter dem Ladentisch. Genau unter der Blumenvase. Hat übrigens einen hübschen Namen. Lady. Wie findest du das?
1: Schick. Du? Der Rogge war da.
8: Wer?
1: Rogge. Er wird langsam misstrauisch.
8: Ach, ich pfeife auf deinen Rogge. Der ist doch viel zu kleinkariert. Wir fliegen morgen nach Paris und verscheuern das Ding. Los jetzt. Hals und Beinbruch.

0: Sollten Sie sich nicht lieber mit der Versicherung in Verbindung setzen?
1: Guten Tag.
0: Guten Tag.
2: Guten Tag, gnädige Frau. Womit kann ich Ihnen dienen?
1: Ich suche ein kleines Konfirmationsgeschenk.
2: Ach, bitteschön.
0: Soll es für einen Jungen sein,
1: oder? Nein, für ein Mädchen. Ebenso einen kleinen goldenen Anhänger oder sowas.

0: So etwas vielleicht?
1: Ja. So viel wollte ich eigentlich nicht ausgeben.
0: Ja, vielleicht etwas in Silber. Wir haben da eine Riesenauswahl und ganz süße Sachen.
1: Ja, gut.
2: Gehen Sie zum Jungfernstieg und fahren Sie mit dem Alsterdampfer bis zur Fährhausstraße. Und dann erkundigen Sie sich am besten nochmal, ja?
0: Hm, danke schön.
2: Wiedersehen.
3: Du hast von klein eine Hacke. Warum hast du mich denn geschoben?
4: Ja, siehst du, hab ich gar nicht.
2: Kommt aber raus. Was habt ihr denn wieder verbrochen?
3: Er hat mich geschubst.
2: Warum hast du den denn gestoßen?
4: Ach, nur so, aus Spaß.
2: Ein schöner Spaß. Lass mal sehen. Na, der Spiegel ist ja kaputt. Kommt mal von der Fahrbahn runter.
1: Ich glaube, das hier, das ist das Richtige. Ja. Hoppla.
0: Vielleicht ein kleines Etui dazu?
1: Nein, nein, das ist nicht notwendig. Was kostet das?
0: 23 Mark.
1: Oh, das habe ich sogar passend.
0: So, danke schön, gnädige Frau.
1: Danke schön. Wiedersehen.
0: Wiedersehen.
2: Und du?
4: Thomas Brauer.
2: Wie?
4: Thomas Brauer.
2: Und weiter?
4: Lena Straße 21.
2: Moment mal. Guten Tag. Ist das Ihr Wagen?
1: Ja, was ist los?
2: Da sehen Sie sich mal an hier. Die Jungs haben den Spiegel kaputt gemacht.
1: Ach, das ist nicht schlimm. Lassen Sie die Jungs laufen.
2: Wie Sie glauben. Also ab dafür.
4: Dankeschön, Fräulein.
3: Dankeschön, Herr Wachtmeister.
2: Aber falls Sie sich über die Rechnung wundern. Hier die Personalien.
1: Sind Sie zu Hause auch so streng?
2: Na ja, muss ja sein, echt?
1: Da kann mir Ihre Familie leid tun.
2: So, also, los geht's.
1: Hallo!
5: Sie, Herr Wachtmeister! Sie waren doch vorhin bei uns. Die Dame, die eben wegfuhrt, ihre Handschuhe liegen lassen.
2: Nun verschnaufen Sie erstmal. Ach, diese Dame war eben hier im Juweliergeschäft.
5: Ja, sie war so nett und da wollte ich ihr die Handschuhe...
2: Na, wenn Sie sie so nett fanden, dann schicken Sie die Handschuhe doch nach. Ahnungsvollerweise habe ich mir nämlich die Wagennummer aufgeschrieben.
6: Hier, die Auskünfte über diesen Ostwald sind gekommen. Ob Sie da nicht auf dem Holzweg sind, Herr Schlüter? Keine einzige Vorstrafe, keine schweren Verkehrsdelikte. Der einzige Schönheitsfehler ist, dass eine Werbeagentur in Wien kürzlich pleite gemacht hat.
7: In Wien, sagen Sie? Das ist interessant. Dann sehen Sie sich das mal an.
6: Unaufgeklärter Fall im Wiener Juweliergeschäft Kantler, ominöses Verschwinden eines wertvollen Diamanten, Leibesvisitation der verdächtigen Kundin Anja Christiansen und so weiter und so. Aber das war doch eine Frau.
8: Ja, vielen Dank für Ihre Bemühungen. Ich setze mich da mit der Autovermietung in Verbindung. Danke. Fräulein Gieser. Die Zulassungsstelle sagt mir, dass es sich bei dem Auto mein Mietwagen handelt. Hier habe ich den Namen.

0: Der Firma und die Adresse notiert. Ach, bitte machen Sie das für mich. Ich muss eben noch rasch zur Bank. Ja.
1: Also, ich werde mal auf alle Fälle die Gästeliste des Hotel Roma auf den Namen dieser Frau hin überprüfen. Dankeschön. Und was ist denn mit unserem Wilke? Hat er sich schon gemeldet?
2: Aber der Mann kann doch nicht hexen. Den haben wir doch gerade erst auf diesen Oswald angesetzt, auf Ihren Wunsch.
3: Und Sie kennen die Wagennummer der Kunden? Moment. Ja, haben wir. Aber eine Dame fährt den Wagen nicht. Der Herr heißt Erik Oswald und wohnt im Hotel Roma.
4: Oswald? Erik Oswald.
5: Warum bist du denn so nervös? Lief doch alles ausgezeichnet. Bist ein begabtes Kind.
4: Du, Erik, ich habe Angst vor dem Robin. Vielleicht sollen wir das Geschäft doch mit ihm teilen. Es geht ihm anscheinend nicht so gut.
5: Scheint dir ja sehr viel an ihm zu liegen.
4: Ach, Quatsch. Aber Leute können gefährlich werden, wenn ihnen das Wasser bis zum Hals steht.
5: Ach, auf die Tour reitet er jetzt bei dir. Na gut, dass wir morgen nach Paris fliegen. Du lässt wieder im letzten Augenblick buchen. Dann alles nach Plan, wie immer, okay?
4: Okay.
1: Also noch seriöser als dieser Oswald geht's ja kaum. Ein Einzelzimmer, ein tägliches Bad, ein pünktlicher Zahler. Und die Zimmermädchen lässt er auch in Ruhe.
6: Ja? Guten Tag, Herr Kommissar.
7: Danke, Herr.
6: Sie haben mich rufen lassen?
7: Ja, Herr Hartmann. Moment mal bitte, ja.
1: Kriminalpolizei Schlüte. Ah, schönen guten Tag, Herr Albrecht. Ein Moment. Was ist mit den liegen gebliebenen Handschuhen? Ja, ich kann Sie so schlecht verstehen, Sie sprechen so schnell. Ach. Von einem Beamten, der mit mir in Ihrem Laden war, hatten Sie die Wagennummer. Das trifft sich gut. Herr Hartmann, wissen Sie was von der Geschichte mit den liegen gebliebenen Handschuhen?
6: Die vom Juweliergeschäft? Ja. Geht es um die Adresse der Dame?
1: Nee, um den Besitzer des Wagens. Ach, das ist gar nicht der Besitzer. Es handelt sich um einen Mietwagen. Ja, sind Sie da ganz sicher, Herr Albrecht? Das ist ja interessant. Erik Oswald, wohnhaft im Hotel Roma. Das ist eine fabelhafte Auskunft. Vielen Dank, dass Sie mich angerufen haben. Wieder schon, Herr Albrecht.
7: Augenblick mal, Herr Schlüter. Alles hübsch der Reihe nach. Was war mit den Handschuhen, Herr Hartmann?
6: Das ist ganz einfach. Die hatte eine Dame bei dem Juwelier vergessen und ich kannte per Zufall die Autonummer, weil...
1: Lesen Sie mal diese Personalbeschreibung. Könnte es sich bei Ihrer Handschuhtante um dieselbe Dame handeln wie hier in diesem Bericht aus Wien?
6: Ja, also kastanienrot würde ich nicht gerade sagen, aber blond, ja, das kommt hin. Ja.
1: Und alles Übrige?
6: Ja, das stimmt auch. Stimmt sogar auffallend.
1: Also, diese Dame muss kurz nach dem ominösen Vorfall das Juweliergeschäft betreten haben und hat irgendeine Kleinigkeit eingekauft. Zu diesem Zeitpunkt war der Brillant noch im Laden. An einer ganz bestimmten Stelle für sie deponiert. Ja, und den hat sie dann in aller Ruhe einfach mitgehen lassen.
6: Ja, so könnte es gewesen sein.
7: Also ich glaube Ihnen ja aufs Wort, meine Herren. Es ist ja auch durchaus möglich, dass Sie bei einer Teamarbeit gemacht haben. Aber das hilft uns doch nicht weiter. Weder er noch Sie sind auf frischer Tat ertappt worden. Wir werden beide noch mal überprüfen, denn laut Fahndungsblatt müssten Sie es ja sein.

0: Da! Haltet ihn!
1: Polizei! Halt. Hierher!
2: Polizei! Überfall! Überfall!
3: Morgen, Herr Schlüter.
4: Morgen, Herr Kommissar.
3: Na? Sie sehen ja so unternehmungslustig aus.
4: Das bin ich auch, Herr Kommissar. Stellen Sie sich vor, das Einbruchsdezernat schickt uns gleich einen Mann herüber. X-mal vorbestraft wegen Hehlerei. Da fällt er doch plötzlich aus der Rolle.
3: Ja?
5: Herr Rock ist zur Vernehmung.
4: Morgen. Wir kennen uns ja, Herr Robin. Ne?
6: Kriminalpolizei Kohldorf.
3: Ja, guten Morgen, Herr Wilke. Was? Na, das kommt aber plötzlich. Also stimmt das mit Paris? Das ist sehr interessant. Ja, vielen Dank, Herr Wilke. Ende. Stellen Sie sich vor, unser Mann fliegt in einer Stunde nach Paris. Na, was ist denn nun mit ihm?

0: Nur reingeschlittert, Herr Kommissar.
1: Ja. Ist ja auch sonst gar nicht Ihr Job, ne? Sich die Sachen selber aus dem Schaufenster zu holen. Haben Ihre Lieferanten Sie aufsitzen lassen? Dieser Oswald zum Beispiel.
0: Oswald, hör's mir bloß mit dem auf.
1: Er wird doch einen Grund haben, warum er seine Geschäfte plötzlich in Paris abwickeln will. Hm?
0: Dann tun Sie doch was, wenn Sie so genau im Bilde sind. Das ist doch typisch. Hier mit mir die Zeit verplempert, wo ich nur ein kleiner Fisch bin. Wegen dem bisschen lumpigen Tinne von heute Nacht. Und ihn lassen Sie abhauen, den feinen Herrn. Damit er in aller Ruhe das Ding rausbringen kann, das er in der Tasche hat. Doof der Polizei. Clever. Wirklich clever.
2: In welcher Tasche?
0: Bis bei Ihnen mal so eine Kerze aufflackert. Wird langsam Zeit, dass Sie mit dem Suchen anfangen. So dumm wie ich ist er nämlich nicht.
3: Achtung, 13.5 Peter, kommen für ein Gespräch.
4: Hier, 13.5 Peter, Teilnehmer bitte kommen.
5: Hier spricht Schlüter. Wir können jetzt in der bewussten Sache handeln. Ihren Standort bitte.
4: Berliner Tor, Präsidium.
5: Fahren Sie so rasch wie möglich zum Flughafen. Meldung bei der Flugleitung, Kontrolltor. Dann kommen Sie anschließend zur Maschine, die Ihnen genannt wird. Und sehen Sie sich nach dieser Dame um. Sie sind der Einzige, der Sie von uns persönlich kennt. Wir kommen sofort nach. Ende.
4: Verstanden. Ende.
6: Passagierflug 701 und 71 nach Paris, Ausgang 9. Die Passagierflug hat auf 7001 for Paris, Gate 9.
7: Dankeschön.
8: Bitte, Nachricht.
7: Danke. Danke.
8: Bitte sehr.
7: Danke. Danke.
6: Abflug Luftwasserflug 600 nach Beirut über Frankfurt, Ausgang 10. Die Fahrt der Luftwasserflug 600, durch Beirut, via Frankfurt, gegen das.
8: Oh, gnädige Frau, Sie wollen nach Paris, ja?
7: Ja, ich weiß, ich habe mich verspätet.
8: Gehen Sie bitte mit der Gruppe und dann die Maschine links.
7: Danke.
9: Achtung, Flug 771, keine Rollerlaubnis. Polizei bittet um Unterstützung. Betrifft zwei Passagiere an Bord.

0: Danke, meine Herren.
1: Meine sehr verehrten Damen und Herren, wir begrüßen Sie zu unserem Flug nach Paris. Leider wird sich der Abflug um einige Minuten aus technischen Gründen verzögern.
2: Ob das was zu bedeuten hat?
3: Möglich. Das hätten wir dann dem Blödsinn mit deinen Handschuhen zu verdanken.

0: Du, guck mal.
1: Verdammt, da sind sie schon.
2: In Ordnung, warten Sie hier.
0: Wir haben es durchsuchen, können Sie uns ja nicht.
1: Hoffentlich. Hättest du mal lieber auf deine verdammten Handschuhe aufgepasst.

0: Wir leugnen gar nicht, dass wir uns kennen. Damit haben Sie noch lange keine Handhabe.
1: Ich habe Angst.
0: Nimm dich zusammen.
2: Guten Tag. Guten Tag, Herr Oswald.
3: Guten Tag.
2: Und Sie sind Frau Christiansen, ist das richtig?
1: Ja.
2: Bitte betrachten Sie und Frau Christiansen sich als vorläufig festgenommen.
3: Wieso?
1: Warum?
2: Ich muss Sie bitten, mit mir die Maschine zu verlassen und Sie auf die Gefahr eines Fluchtversuchs aufmerksam machen.
3: Fluchtversuch? Um Himmels Willen, warum denn? Wenn Sie sich wieder mal lächerlich machen wollen, bitte. Es wird uns ein Vergnügen sein, nicht wahr, Anja?

0: Guten Tag, Herr Oswald.
1: Guten Tag.
0: Wo haben Sie denn Ihren Hut gelassen?
1: Mein Hut? Was für ein Hut? Ich habe keinen Hut.
2: Ihr Hut, bitte.
1: Oh, danke. Oh, Herr Oswald. Das ist aber höchst erfreulich, dass wir uns die leidige Visitation ersparen können. Ich muss sagen, die Idee mit dem Kaugummi ist nicht schlecht. Und die Adresse hier in dem Hut? Die Luftverkehrsgesellschaft hätte ihn sicher ordnungsgemäß zugestellt, den armen Verlierer.
3: Kann ich jetzt meinen Hut wieder haben?
1: Später, Herr Oswald, darf ich bitten? In der Rue Saint-Honoré wohnt er. Gute Adresse, was hat man? Sie waren doch dort.
0: Kann man wohl sagen, toll.
1: Toll, naja, wenn das Goldorf auch sagt, werde ich mit dem heutigen Tag zufrieden sein. Wiedersehen, Herr.

0: Herzlich willkommen.
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10: Stopp mal, du bist ja blond, Friso, was ist denn da los?
11: Ein bisschen, ne?
10: Ich
11: lange Haare
10: nicht.
11: Auch.
10: Steht dir ganz gut, du.
11: Sollen wir anfangen?
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12: Herzlich willkommen zu einer neuen Folge vom Campingcheck, die Sendung von Campern für Camper und alle, die einfach das Outdoor-Leben lieben.
13: Ah, das ist geil, oder?
12: Ihr Lieben, herzlich willkommen zum Campingcheck, oder? Das wird eine sehr, sehr besondere Folge, deswegen hier auch dieses ganze blaue Licht und der ganze Anfang. Es geht nämlich um Blaulichtcamper und Lieblingsplätze, beides. Wir sind nämlich hier gerade in Wahlhausen. Da sind wir

0: Gerade angekommen, die Camping-Oase, die liegt in Thüringen. Dann kommt die Werra und auf der anderen Seite ist Hessen. Bad Soden-Allendorf kennt ihr vielleicht. Ja, das ist der erste Platz, den wir testen, denn hier gibt es ein Blaulicht-Camper-Treffen. Also Leute, die ihre RTWs umgebaut haben, ihre Rettungswagen. Sehr, sehr spannende Geschichte. Und wir werden uns auch noch umgebaute Feuerwehrfahrzeuge angucken. Warum machen die Leute das? Ist das vielleicht ein ganzes Stück günstiger? Mal sehen. Dann fahren wir übrigens runter auf den zweiten Platz und zwar zu einem von euren Lieblingsplätzen. Das ist das Epstein Project. Und das ist wirklich ein besonderer Platz. Vor ein paar Jahren waren wir da. Da waren alle begeistert. Viele von euch haben ja auch geschrieben, wie toll der war. Jetzt soll da wieder ganz viel passiert sein und deswegen gehen wir die einfach nochmal besuchen. Mit an meiner Seite ist wie immer Luki, da ist er. Mit roten Haaren diesmal.
1: Oh, Leute. Aber Friso, für die Folge habe ich mir was ganz Besonderes für dich überlegt. Leider kein Blaulicht. Aber Leute, Achtung, ich habe für die Pamela ein kleines Rotlicht, das sich so ein bisschen an die Sache anpassen kann. Das ist aus meiner Jugend für unsere Pamela. Hört, dass es so ein bisschen integriert ist.
0: Ihr Lieben, ich würde sagen, wir gehen mal den Platz entdecken, oder?
1: Wollen wir, Luki? Los geht's.
0: Das ist aber auch ein schöner Platz hier, ne? So richtig schön grün.
2: Boah, Luki, guck dir das an, ey. Dieses Wochenende sind über 50 Fahrzeuge da. Das ist schon krass, oder?
0: Hey, guck mal hier, Ulibulanz. Da wohnt sicher der oder die Uli drin, oder? Hallo?
3: Hallo.
0: Ja, jetzt ja schön. Oh, guck mal hier. Hallo? Friso und Lukas von Camping Check grüßt dich. Wer bist du?
4: Moin, Maike.
0: Maike, wie meine Schwester. Ach, wie schön. Die hat heute Silberhochzeit übrigens. Aber das interessiert wieder keinen. Ne? Entschuldigung, aber ich muss ja immer so viel persönlichen Kram loswerden. Das sieht toll aus. Dürfen wir da mal reingucken mit dir?
4: Ja, sicher.
0: Kommst du mit?
4: Ja.
0: Warum ist der gelb?
4: Das ist ein Schwede.
0: Ach!
4: Ein alter Schwede ist das.
0: Ein alter Schwede, Luki.
1: Ich fasse es nicht. Guck dir das mal innen an hier. Komm mal rein.
0: Jetzt merke ich das auch, die ist ja richtig platt, sag mal. Sind die Schweden ein bisschen breiter?
4: Das ist kein normaler RTW gewesen, sondern ein medizinischer Krankentransport einfach. Mit nicht den ganzen Gerätschaften, die so ein RTW hat.
0: Und seid ihr auch gerne in Schweden?
4: Wir waren tatsächlich letzten Sommer in Schweden, ja.
0: Das ist ja richtig.
4: Auch sogar bei dem Krankenhaus, wo er gedient hat.
0: Wie hast du denn, echt, habt ihr nochmal eine Reise zurückgemacht? Mhm. Wie schön ist das denn? Mhm. Guck mal hier, Luki, da kannst du ja
5: mit durchreichen.
0: Ja, das haben die alle. Warum haben die das eigentlich alle?
4: Ich kann es dir ehrlich gesagt nicht sagen. Gib mal eine Pizza, ich weiß es nicht.
0: Wie hast du das denn an der Decke festgekriegt? Also das habe ich in keinem Camper bislang gesehen. Wie hält das?
4: Das ist, kennst du Teddy-Fufu? Bärenkacke, sagt man auch.
0: Nein, kenne ich nicht. Das ist ein Klebstoff, oder?
4: Karosserie, dicht.
0: Ach, das kenne ich. Ja, klar. Mhm. Da ist die Toilette, neben der Kühlbox.
4: Ja, genau. Der Klapptisch kommt darüber dann.
0: Und ihr habt richtig Stauraum, ne?
4: Wir haben auch extra auf Dusche und sowas verzichtet, weil wenn du auf dem Campingplatz bist, gehst du duschen.
0: Okay. Wo ist dein Mann, der ist gerade...
4: Der schließt Strom an, da irgendwo.
0: Ach so. Moin. Schönes Auto habt ihr.
6: Danke.
0: Viel Spaß beim Anschließen weiterhin.
6: Vielen Dank.
0: Ciao. Oh. Oha. Hallo.
7: Hi.
0: Moin.
7: Grüß dich.
1: Servus.
0: Friso und Lukas von Camping Check. Hallo. Ich wink mal. Wer bist du?
1: Hallo.
8: Die Daisy.
0: Die Daisy. So hieß unser erster Colli, den wir hatten zu Hause. Ja, Entschuldigung, Daisy.
7: Aber sie bellt nicht.
0: Oh, da sind auch noch Kinder.
7: Das zwei Kinder, ja.
0: Dürfen wir bei euch reingucken?
7: Wir stellen uns mal fix her.
0: Ja.
7: Wir sind gerade gekommen und dann machen wir Rundschau.
0: Gerne. Daisy, hallo.
8: Hallo.
0: Wo kommt ihr her, Daisy?
8: Wir kommen aus Wallenfels in Bayern.
1: Oh, da kommt ja einer.
0: Hallo, wer seid ihr denn?
9: Ich bin ein Rotos.
0: Wer bist du?
8: Die Luise.
0: Luise, und wer bist du?
9: Aaron.
0: Aaron, ihr habt ja coole Namen. Oh, und was für ein toller Camper. Habt ihr den schon lange, Daisy?
8: Nee, den hat er. Wann hast du den ausgebaut? Vor 2 Jahren.
7: Vor 2 Jahren in 2 Monaten.
4: Genau.
0: Warte, Mama. Ich helfe ihm mal eben. Was ist denn hier noch drin?
7: Kinderzeug, Grill.
0: Okay.
1: Ja, da braucht man einen Anhänger.
0: Ich dachte, ihr habt so viel Stauraum in den Dingern.
7: Nee, aber dafür habe ich 2 Betten drin, ein Hubbett, das wo elektrisch hoch und runter fährt.
0: Können wir reingucken?
7: Moment.
0: So.
7: Ja, bin komplett auf Induktion, also ich habe hier kein Gas verbaut, gar nichts.
0: Was hast du, kein Gas?
7: Kein Gas, ich habe alles hier auf Induktion, die Bretter alle mit der Hand geflammt. Hier drücke ich auf den Knopf drauf.
0: Ja.
7: Dann sollte das Bett elektrisch runterfahren.
0: Das hast du alles alleine gebaut.
1: Sau cool.
7: In 2 Monaten, genau.
0: In 2 Monaten?
7: Ja.
0: Du hast das nicht in 2 Monaten.
7: Doch.
0: Wo schläfst du?
7: Da schläfst du.

0: der Aaron, genau.
1: Aaron?
0: Da hinten.
1: Das ist ja eine richtige Höhle, sag mal du. Hat der Papa das alles selber gebaut? Ja, Respekt.
0: Genau, dann der Klang eben vom Fernseher geht über alle vier Ecken, über Lautsprecher in jeder Ecke.
2: Aber jetzt nicht Dolby Surround.
0: Na doch, da und klar, da.
2: So ein richtiges awesome Kino.
0: Ja, Lichter überall. Dann haben wir hier eine Dusche, da ist gerade noch unser, ja, mit Regendusche oben.
2: Sag mal.
0: Und Licht.
1: Wahnsinn.
2: In 2 Monaten?
0: Ja. Also ich bin gelernter Nutzfahrzeugmechaniker. Okay. Ich fahre jetzt schon seit 10 Jahren LKW. Und das war mein Traum.
2: Einfach. Warum RTW?
3: Ein Buch.
0: RTW aus dem einfachen Grund, ich habe keine Gewichtsprobleme und ich habe einen Kasten. Also ich muss.
2: Warum keine Gewichtsprobleme?
0: Na, die meisten Camper, sag ich mal, sind auf 3,5 Tonnen abgeriegelt.
2: Ja,
0: genau. Und hast eben dann auch Schwierigkeiten mit Nutzlast.
2: Ja, und hier?
0: Das ist ein 5,6er, also 5600 Kilo Gesamtgewicht.
2: Okay. Was hast du reingesteckt hier?
0: Boah, kann ich nicht sagen. Nach und nach.
2: Weißt du nicht, okay.
0: Also ich schätze mal, also schätzungsweise 15 vielleicht.
2: Kann ich mal reingucken vorne?
0: Ja, gerne.
2: Oh. Ich saß noch nie im Rettungswagen. Also ich lag mal hinten drin, weil ich mir die Nase gebrochen hatte, aber sonst. Was sind das alles für Schalter?
0: Das ist noch alles vom Rettungswagen. Da sind auch der Teil, also ein Teil davon nicht mehr belegt, einfach nur noch so drin. Wie so bei Spielekonsolen. Ne? Genau.
2: Geiles Teil.
0: Ja, 2 Hupen, einmal hier.
2: Darf ich mal?
0: Ja, klar. Und dann eine alte Trabi-Hupe.
2: Das ist nicht Original-Trabi.
0: Nein.
2: Ach so.
0: Aber man sagt, die sagen bei uns Trabi-Hube.
2: Die sind ja toll. Oh.
0: Meine Nachbarn wissen auf jeden Fall, wann ich komme.
2: Geiles Ding. Vielen Dank, ja, dass wir mal gucken durften.
0: Gerne.
2: Echt. Fahr vorsichtig. Lagst du schon mal in so einem Ding drin? Privat?
0: Ja, das war beruflich. Da war ich im Wald. Ich bin Holzfahrer, Langholzfahrer.
2: Ja.
0: Mit 40 Tonner. Und
2: also richtig die Baumstämme hinten.
0: Ja, ja, genau. Ja. Und beim Gurten, ja, blöd geklettert, muss ich sagen. Runtergefallen. Auf einer Metallstange drauf, hab mir 6 Rippen gebrochen und dann lag ich auch da drin.
2: Und jetzt kannst du gut drin schlafen, ist kein Problem.
0: Jetzt geht's gut, ja.
4: Gut, dass wieder alles ganz ist hier.
2: Aber echt super.
0: Genau.
2: Danke dir.
5: Danke dir.
2: Bleib stabil. Ciao.
5: Tschüss. Ade.
2: Ciao. Tschüss.
4: Aber Friese, jetzt muss ich mal sagen, was hast du gesagt? Mit einer gebrochenen Nase im Krankenwagen.
2: Ja.
4: Da muss die Nase auch schon ganz schön schwer gebrochen sein.
2: Ja. Also, ja, war eine Schlägerei, war nicht schön.
4: Wahnsinn.
2: Ja. Lagst du auch schon mal im Krankenwagen eigentlich?
4: Zum Glück noch nicht.
2: Echt nicht? Noch nie?
4: Nein.
2: Das ist aber ungewöhnlich, finde ich. Also freut mich für dich.
4: Ja, Glück gehabt.
2: Aber wir drehen ja noch ein bisschen. Oh, hi. Moin, Friso und Lukas vom Campingcheck. Grüß dich. Hi.
6: Hallo, Norm. Hallo.
2: Hi, Norm.
6: Hallo.
2: Wer ist das hier?
6: Das ist Buddy.
2: Hallo, Buddy. Meine Schwester hat auch gerade einen kleinen Collie-Welpe. Und der heißt auch Buddy.
6: Okay, der ist 3.
2: Das ist immer ganz lieber, du, oder?
7: Man hat Durst hier.
2: Was habt ihr für ein tolles Teil hier, du?
6: Ja, geh gucken.
2: Wen haben wir denn da? Hallo.
8: Hallo.
2: Der Friso, grüß dich.
8: Hallo Selina.
2: Hallo Selina. Ja, den habe ich auch. Ja, mit meinem Namen drauf.
8: Ja.
2: Hab meine Nichte geschenkt. Dürfen wir bei euch rein mal reingucken?
8: Ja, selbstverständlich.
2: Das sieht nämlich jetzt schon sehr schön holzig aus. Herzlich willkommen. Oh, das ist aber, Luki, komm. Komm mal rein, richtig.
8: In die gute Stube.
2: Also allein das Waschbecken ist ja schon der Knaller hier.
8: Das war auch nicht so einfach zu finden.
2: Habt ihr das beides selbst gebaut?
8: Ja.
2: Wie lange habt ihr dran gebaut?
8: Also wir haben ganz spontan im Mai das Auto gekauft. Und im September muss es fertig sein, weil da ging es in den ersten Urlaub.
2: Die sind ja gut gedämmt, glaube ich, ne?
8: Ja, aber wir haben gemerkt, dass durch das Filz ist es viel, viel wärmer im Winter, weil wir sind auch Wintercamper.
2: Ihr seid Wintercamper?
8: Ja, wir fahren auch im Winter weg.
2: Okay.
8: Und da wollen wir es natürlich auch kuschelig haben. Und die Filzwände bringen sehr, sehr viel mehr Wärme und Wohlfühlgefühl.
2: Was sind eure Besonderheiten außer diesem wirklich genialen Tisch hier?
8: Ja, dann dreh dich mal um. Also, es ist nicht nur ein Backofen, sondern auch noch unser Staufach für unseren Beamer.
4: Sehr gut.
8: Der wird mit Saugnapf an die Decke gemacht.
2: Okay. Ach nee.
4: Ich glaub's nicht.
2: Das ist aber wirklich eine geniale Idee.
4: Pfiffig und trotzdem günstig, würde ich sagen. Ne?
2: Ja. Das ist so ein Rollo, oder?
8: Thermorollo.
2: So, und Badezimmer so habt ihr nicht?
8: Doch.
2: Ach Quatsch.
8: Ja.
4: Ach, guck mal dahin.
2: Also Ideen habt ihr ja.
8: Ja, also Dusche.
2: Ja.
8: Und falls du mal musst.
2: Aha.
4: Zack, da ist die
8: und
4: Toilette.
8: Unser Klo rausgefahren.
2: Wahnsinn.
4: Und hier ist durchdacht, Leute.
2: Hier ist normalerweise eine Tür, ne?
8: Das ist eine Tür, die kannst du auch immer noch aufmachen. Und das habe ich tatsächlich auch schon getan. Am Strand. Darf ich mal vorführen?
2: Ja, bitte. Wie, du sitzt dann auf dem Klo? Und

0: bis am Strand.
1: Nein.
0: So war es auf dem Klo. Norm,
2: ja.
0: Komm mal ran. Das ist ja ein cooles Teil, was du hier hast.
2: Danke.
0: Was ihr hier habt, Entschuldigung.
2: Danke.
0: Vielen Dank, dass wir mal gucken durften.
3: Sehr gerne.
0: Sehr sympathisch.
1: Wahnsinn.
0: Die RTW-Leute hier, die haben es raus, würde ich sagen.
1: Der Ausblick hier.
0: Mega, ja.
3: Ja, kann also hier schlechter so, sein.
0: Ja.
3: Tschüss.
0: Tschö.
4: Er nimmt ein Thüringer Bad.
0: Aha. Ein Thüringer Fußbad, ja. Ich habe in Weimar studiert übrigens in Thüringen. Das ist wirklich ein sehr, sehr schönes Bundesland. Und was auch noch sehr schön ist, Hessen, direkt auf der anderen Seite.
2: Das ist der Blick in die Heimat, Leute, ja. In unser schönes Hessenland.
0: Das ist der Handkäse Thüringer Bratwurst Äquator. Kannst du den sehen da im Wasser?
2: Ha? Ich sehe den, rote Linie.
0: Ja. Was wirklich cool ist, du kannst ihn mit dem Kanu oder Kajak direkt anlegen und dann zelten gehen. Das hier ist ja die Werra. Die Werra fließt mit der Fulda zusammen zur Weser. Haben wir auch schon einen Campingcheck zugedreht. Könnt ihr gerne gucken. In der ARD Mediathek gibt es den ganzen Link. Ja. Komm, Luki, wir gehen mal weiter, oder? Genug gechillt.
1: Türöffnung 1, guck mal hier. Bei mehreren Türen.
0: Das musst du ja Bescheid wissen. Chillig das ist, oder? Fährst du rückwärts am Strand? Kannst du ein bisschen rausgucken. Was ist denn das für ein Riesending? Der ist ja süß. Hallo, Entschuldigung, ich bin Friso.
1: Servus.
0: Lukas.
1: Lukas, grüß dich.
0: Wer bist du?
5: Alina, hi.
0: Das, der heißt Krümel.
5: Der heißt Krümel, ja.
0: Hallo Krümel, hallo. Das ist ein ganz passender Name. Ja. Kann man den streicheln der oder Krümel eher nicht
1: ja
0: so?
1: Ein bisschen größer als sonst.
0: Hallo Krümel, du bist ja ein ganz süßer Hund, oder?
1: Krümel ist,
0: Moment, 1, 2, 3, 4, 5. Du bist mit 5 Hunden unterwegs?
5: Ja.
0: Oh. Ist das so ein bisschen dein Hobby?
5: Nicht nur.
0: Was machst du denn beruflich?
5: Ich habe eine Hundebetreuung.
0: Das ist alles Betreuung oder alles deine?
5: Nee, nur eine. Vier sind meine.
0: Das sind aber wirklich ganz liebe Hunde. Dürfen wir bei dir einmal reingucken? Ja, Luki, du bist ja wieder zu nah rangegangen. Die passen halt auch gut auf dich auf, ne? Hast du den selber ausgebaut?
5: Ja, mit meinem Freund zusammen. Und meinem Vater hilft auch manchmal.
0: Ach, und da unten sind die Hunde dann. Guck mal, da, die Krümel ist schon. Hallo Krümel. Das ist ja wirklich lieb. Ist das auch so ein Hund, der denkt, er wäre eigentlich ein ganz kleiner?
5: Ja, er sitzt sehr gerne auf dem Schoß.
0: Das heißt, du setzt das Fahrzeug auch zur Arbeit mit ein oder eher privat?
5: Eher privat.
0: Wo, was sind so deine Ziele? Wo fährst du am liebsten hin?
5: Hundetrainer-Seminar.
0: Du bist auch Hundetrainerin?
5: Ja.
0: Ich wünsche dir ganz viel Spaß mit deinen ganzen Hunden. Ciao. Tschüss. Der Krümel ist ja wirklich ein Süßer.
1: Wahnsinn.
0: Moin, Friso und Lukas vom Campingcheck, grüßt euch.
6: Hallo.
0: Na?
7: Anni, hallo.
0: Hallo Anni und?
6: Hallo Dennis.
0: Dennis, warum sieht euer noch so aus wie ein richtiger Rettungswagen?
7: Weil Signalfarbe, weil sein Renner sieht halt orange auch aus und deswegen ist es halt dann das passende Gespann dazu.
0: Wie Renner? Wollen wir reingehen?
8: Ja klar, komm rein. Ich fahre Autocross-Rennen.
0: Ach so, ja.
8: Bei einem orangen Honda und deswegen ist der Wagen auch orange.
0: Ah, ja. Okay.
8: Die Küche ist aus dem Wohnwagen.
0: Sieht aus wie aus der Pamela.
8: Ja. Kann man gut kochen.
0: Ja.
8: Drei Flammenherd, Kühlschrank, alles dabei.
0: Jetzt mit den Farben, ne? Wirst du dann auf dem Campingplatz nicht angequatscht? Hallo, wir haben Notfall?
7: Ja doch, das passiert tatsächlich ganz oft, ne? Dass wir irgendwie was heißt, dass irgendwie jemand in der Nähe, der helfen kann. Ach, guck mal, da kommt die Ambulanz und... Naja, dann kommt halt immer noch so dazu, dass man es auch noch so ein bisschen kann und dann, ja, stehst du halt da, ne?
0: Kannst du's?
7: Ja.
0: Warum kannst du's?
7: Ich arbeite als Krankenschwester.
0: Nein, ach, nein.
1: Leute, eine Krankenschwester? Mega.
0: Das ist ja perfekt dann. Weißt du, wofür diese, du bist ja Krankenschwester, wofür ist diese Durchreiche?
7: Ja, die Durchreiche brauchst du eigentlich dafür, wenn hier hinten reanimiert werden muss, beziehungsweise der Patient im kritischen Zustand ist, dass du dann halt dem Fahrer Bescheid sagen kannst, dass du relativ zügig anhalten kannst und dann halt arbeiten kannst, ohne dass du dann durch die Fahrt hin und her geschleudert wirst. Weil während der Fahrt musst du ja angeschnallt sein, da haben wir ja wieder unsere Anschnallpflicht.
0: Ja.
7: Und von daher ist das dann besser, wenn du dann stehst und dann vernünftig arbeiten kannst.
0: Alles klar. So, ihr Lieben, vielen Dank.
7: Sehr gerne.
8: Kein Problem.
0: Ne?
8: Wir sehen uns.
0: Lass dir noch schön lange Fahrt.
2: So Leute, er muss hier irgendwo sein. Er hat gesagt, er organisiert was zu essen.
0: Luki, genial, Pizza all you can eat. 15
1: das
0: Euro.
1: Ich nicht.
0: 15,50 Euro, oder Enrico?
9: Genau, 15,50 Euro all you can eat.
0: Was heißt denn deine Spezialität hier?
6: Also unsere Spezialität ist definitiv die Sauerkraut gehacktes und die Barbecue.
0: Ich werde Sauerkraut
6: alles mit selbstgemachter Soße. Hier haben wir ein Knoblauchbrot mit Käse, Flammkuchen, Thunfisch, eine vegetarische Margarita, ja. Hähnchen, Paprika, Pilze.
1: Oh, alles, das ist natürlich was für ein Friso wieder.
6: Ja? Also wir sind eigentlich immer so lange da, bis alle satt sind.
0: Und ihr bist jedes Wochenende hier?
6: Momentan haben wir fast jedes Wochenende hier eine Veranstaltung und wir hoffen, dass es auch so weitergeht.
0: So, Sauerkrautpizza, richtig lecker. Wir müssen auf die Idee gekommen, sag mal.
6: Also die Sauerkrautpizza ist ein altes DDR-Rezept sogar. Es gab damals in Berlin keine Pizzeria, aber Krustastuben. Und wir haben das etwas abgeändert. Original hat die eine Art Brotteig, aber bei den Temperaturen ist das schwierig. Und da haben wir halt einen normalen Teig drunter gemacht und haben die so ähnlich wie zur DDR-Zeit nachgebaut.
0: Super!
6: Das ist eigentlich so unser Renner.
0: Also eine ehemalige DDR-Pizza im Prinzip.
6: Genau, sie hieß halt damals Krusta. Das ist die Krusta Grandiosa. Original.
0: Krusta Grandiosa. Also die ist wirklich lecker. Können wir uns ein bisschen durchfuttern jetzt hier. Noch ein Stück? Was willst du jetzt?
6: Vielen Dank. Sehr lecker. Das hören wir gerne.
0: Oder Milan in Braun.
1: Jetzt fängt es gerade ein bisschen an zu tröppeln.
0: Ja, das macht doch nichts, oder? Ja. Moin, hi. Der Friso, grüß dich.
9: Pierre Karnitz.
0: Wie?
9: Pierre.
0: Pierre Karnitz.
9: Französischer Peter.
1: Der Lukas Bude.
9: Lucky, moin.
0: Lukas ist französisch für
9: Luc.
0: Luc.
9: Luc.
0: Jean-Luc. Ja, okay.
1: Was denn sonst?
0: Ach, guck mal, da ist noch jemand. Hi.
10: Hallo. Hallo.
0: Ihr habt ja hier. Wer bist du?
10: Nicole.
0: Nicole, ihr habt ja so ein Edel-RT. Willkommen, Friso und Lukas. Hast du das gesehen?
10: Nein.
0: Ihr seid ja cool. Wusstet ihr, dass wir kommen?
10: Wir hatten es gehofft.
0: Ja.
10: Wir haben es gehofft.
0: Sag mal, was habt ihr denn hier für ein Edelteil? Das ist ja jetzt...
9: Ich würde nicht edel sagen, aber mit viel Spielereien.
0: Zeig mal, was habt ihr denn so?
1: Guck mal, hier ist der Ankochfeld.
9: Also wir sind Team, alles behalten. Nichts rausreißen aus dem Wagen. Es war alles schon in diesem RTW drin.
0: Das hier war alles,
9: alles
0: drin.
9: Schon drin. Wir haben es nur foliert.
0: Okay.
9: Ne, der war alles weiß, der ganze Kladderadatsch. Und ja, der macht man sich halt ein bisschen schicker.
0: Aber ein Klo habt ihr nicht.
9: Doch.
10: Ja.
0: Doch.
9: Wir nennen es Mikrobad.
0: Liebe das ist jetzt aber... Na, Moment mal, das ist ja... Ich geh mal rein, ja?
10: Ja, mach mal.
9: Ja, mach mal. Formschlüssige Verbindung nennen wir das.
0: Formschlüssige Verbindung, ja. Aber guck mal, hast du das gesehen, Luki, hier über mit Pflanzen, mit beleuchteten Bilderrahmen?
1: Guck mal, hier sogar ein Buddha dabei, du.
0: Also das ist hier, ja, da kannst du schön entspannen auf dem Klo. So, was habt ihr jetzt hier noch? Warum habt ihr denn da unten zwei Arzttaschen stehen?
9: Wenn, dann bleiben wir im Thema. Und das ist von Bekannten aus einer anderen Ecke hier. Die rannten da vor einem Jahr mit auf dem Treffen rum und da sagte meine Frau nur, diese Tasche will ich haben. Ich will diese Tasche haben. Ich sag, wie, ist das eine Prada oder was?
10: Noch eine Krankenschwester. Ja, noch eine Krankenschwester.
0: Ach, Quatsch.
10: Super. Ja, genau.
0: Hast du dann auch echt so eine Tasche? Nein, normalerweise nicht, oder?
10: Nein, in echt nicht, nein.
0: Ja.
10: Deswegen habe ich gesagt, ich muss sie wenigstens bewahren.
0: Ja, aber jetzt, wenn du Krankenschwester bist, dann nimmst du ja eigentlich so ein bisschen deine Arbeit hier mit nach Hause, sogar in Urlaub, oder?
10: Ja, aber es ist schön.
0: Ja?
10: Hier kann man Leuten helfen oder hat man vielleicht Leuten geholfen, egal wie auch immer. Oh. Uns hat man auch geholfen, ja. Mein Mann war 2020 an Leukämie erkrankt.
9: Genau.
10: Und er durfte dann 21 zweimal nach Hause und ist mir dann kollabiert und musste dann mit dem Krankenwagen nach Hause.
9: Und da das jedes Mal 10 Euro Eigenanteil kostete, habe ich mir dann einfach gedacht, die kannst du sparen, kaufst dir selber ein.
0: Wie geht's dir jetzt?
9: Ich bin geheilt.
0: Ah,
9: ich hatte eine Leukämie und ich bin geheilt.
1: Oh, das freut uns.
9: Und ich muss jetzt noch einmal hin zur Knochenmarkspunktion und dann ist gut. Aber dadurch ist diese Idee geboren.
0: Echt jetzt?
9: Ja, Wahnsinn. Ja, ja. Dass wir gesagt haben, Krankenwagen, da ist doch alles drin. Der ist doch isoliert, die Möbel sind fertig. Was wollen wir noch was anderes?
0: Hier sind ja doch die ganzen Griffe von der Arbeit, dann kann sich dran festhalten.
10: Du hast ja auch hier Licht und alles.
9: Wir haben Licht da drin. Und warum soll ich was wegschmeißen, was Geld gekostet hat? Ne?
0: Was habt ihr denn dafür bezahlt für das Ding?
9: Der reine Wagen waren 12,5. Ne?
0: Okay. Ja. Also der ist wirklich, ganz ehrlich, wenn ich jetzt nicht gerade auf so einem RTW-Treffen wäre, wäre ich nicht drauf gekommen, dass es ein RTW ist. Echt nicht. Also so viel
1: echt
0: Liebe reingesteckt. Alles selbst gemacht?
9: Ja. Ich habe 3 Monate. Ich bin Bau- und Möbeltischler. Daher ein bisschen mit Design daher
6: da
9: kommt die Richtung.
6: Ja. Jetzt kommt es raus langsam hier. Bau- und Möbeltischler.
9: Ja, aber nicht mehr im Job. Ich bin selbstständiger Hausmeister.
6: Können tust es.
9: Ja, ich kann es immer noch. Und daher polstern kann ich. Ja. Ich kann dieses Boden verlegen und so. Ja. Da habe ich gesagt, dann machen wir das alles.
0: Letzte Frage, warum roter Milan steht vorne drauf?
9: Die Farbgebung ist vom Milan, von dem... Greifvogel.
0: Das Braun.
9: Braun, weiß, schwarz und so leicht rötliches Fieder. Mhm. Und darum haben wir gesagt, roter Milan. Und das ROT, das Rettungswagen, das war so fast gleich.
0: Mein
9: und die Letter und so, das ist alles wirklich genau die Größe. Ich habe das alles abgemessen, und dann, dass das wieder original wird.
0: Na ihr Lieben, Bleibt stabil.
9: Ja.
0: Und wünsche euch einen schönen Abend.
5: Ja, danke. Dankeschön.

0: Tschüsschen. Ciao.
1: Tschüss. Ach, die Tremmelade.
2: Offizielles Camping-Einsatzfahrzeug, würde ich sagen, oder?
0: Ist doch mega.
2: So, Luki, das ist dein Gemach für heute Nacht.
0: Ja, das, ist aber, das sieht aber schon von außen auch sehr hübsch
2: Hatten
0: aus.
2: Hatten wir noch nie, ne? Eine Kota, 55 Euro die Nacht.
0: Gucken wir mal, was los ist. Ja? Kommt mal mit, Leute.
2: Oh. Ja, du musst aber schon den Kopf einziehen.
0: Ja, ein bisschen Kopf einziehen, kommt mal mit
2: Oha.
0: Rein. Oh, Friso, guck dir das bitte an. Guck mal bitte. Going camping is my job. Going camping is my job. Gut, da oben steht I'm retired. Ich bin ja noch nicht in Rente. Ja?
2: Das kommt noch.
0: Aber going camping is my job, das ist ja genau original mein Bett, Leute. So sieht es aus. Ja. Ja, das ist doch mal eine gemütliche Geschichte hier, du. Ja.
3: Hi.
2: Oh. Hallo.
3: Hallo. Wir begrüßen euch ganz herzlich auf der Camping-Oase. Und zwar möchten wir euch mit einem Märchenbier.
2: Ein Märchenbier? Wer seid ihr denn?
3: Achso, ich bin Solly, das ist mich.
2: Ja,
3: wir sind die Betreiber.
2: Ach, wir haben telefoniert.
3: Wir haben telefoniert. Lukas, hallo.
2: Das war gleich ein Telefon schon so nett.
3: Genau.
2: Ihr kommt aus Norddeutschland, ne?
4: Ja.
3: Ja.
4: Genau.
3: Hamburg, Schleswig-Holstein, irgendwie so.
2: Und habt den Platz jetzt einfach mal so übernommen?
3: Ja, genau. Warum? Einfach so zack gekauft.
4: War so
3: wie denn sonst?
4: Bauchgefühl, da haben wir gesagt, ja, machen wir.
2: Und das ist wirklich hier früher die Grenze gewesen?
4: Ja,
2: ja,
4: genau.
2: Ja,
3: also ganz genau.
4: Weil die Werber war eben halt der Grenzfluss.
2: Ja.
4: Also wir sind hier eigentlich im Sperrgebiet. Genau.
2: Also bis jetzt, was wir gesehen haben, ganz toller Platz, wirklich.
3: Toll.
2: So schön gelegen, echt.
3: Ja.
4: Dann viel Spaß, genießt das Bier, ein Märchenbier.
2: Oh, das ist ja echt ein Märchenbier, geil.
3: Das ist ein Märchenbier,
4: naja,
3: ganz
4: deutsche
3: genau.
4: Märchenstraße.
3: Wir sind an der deutschen Märchenstraße.
2: Hier vorne direkt, ne?
3: Ja, ganz genau.
0: Das werden wir heute Abend mal testen.
2: Danke euch beiden, ciao. Die sind ja nett.
4: Witzig,
2: cool,
4: beiden,
2: Märchenbier, ja. Luki, komm so, schnell hoch.
0: Ja,
2: wir machen
0: Blaulichtparty.
2: Ja, wir dürfen
0: da?
2: Hoch hier. Komm.
0: Das gibt's doch
2: ja,
0: gar nicht.
2: Ja, komm.
0: Dürfen wir hier hoch? Hast
2: ja,
0: du gefragt?
2: Ich habe gefragt, natürlich.
0: Okay, sehr schön.
2: Ich kletter doch nicht einfach irgendwelche Dächer hoch hier.
0: Zutrauen, du.
2: So, Leute. Das ist ja. Guck mal. Und, ist das was?
0: Prösterchen.
2: Prost. Ja.
0: War ein schöner Tag, Friso.
2: Einfach geil. Über 50 Fahrzeuge. Mega ausgebaut. Saunette Leute.
5: Was eine tolle Aussicht, seh wieder Blaulicht.
2: Prost. Weißt du was, Luki? Wir trinken unser erstes Bier und die anderen haben alle schon die Lampen an. Guck.
0: Sehr gut.
5: Was eine tolle Aussicht, seh wieder Blaulicht.
0: Na, Luki, gut geschlafen? Ja, in einem kleinen Hütchen, du, da war alles...
2: kuschelig?
0: Wie hieß das? Ja, Kota oder Kota.
2: Kota. Schlafkota, ja. So, ihr Lieben, wir fahren jetzt über die Werra. Und da geht es jetzt von Thüringen nach Hessen. So weit ist es ja nicht, aber wir fahren nach Südhessen. Wir fahren in den Taunus zum Epstein Project. Wir sind da. Wir sind jetzt beim Epstein Project.
0: Ja.
2: Schreit. Ja, wir waren halt schon mal hier. Das ist schon, ich glaube, 3 Jahre jetzt her. Die Folge gibt es auch noch in der Mediathek. Und viele von euch haben mir geschrieben, haben gesagt, da ist ja so ein geiler Platz. Ich finde den auch schön. Und mittlerweile, gute,
0: die kennen uns alle hier.
2: Sollen Dani und Ralf noch richtig was reingesteckt haben, investiert, umgebaut
0: hallo,
2: haben.
0: Hallo.
2: Und da bin ich sehr, sehr gespannt. Das kann nämlich eigentlich nur gut werden bei denen. Das war letztes Mal schon toll. So, mit Schwung kommt Bimmela. Oh, jetzt kriegen die Reif durch. Schafft sie.
0: Mega Plätzchen hier.
2: Das sieht geil aus. Ich habe übrigens 2 Feuerwehrfahrzeuge von euch eingeladen. Ja? Weil RTW-Camper, die haben wir jetzt. Aber Blaulicht-Camper sind ja nicht nur eben umgebaute RTWs, sondern eben auch Feuerwehrfahrzeuge.
0: Sind wir gespannt.
2: Und wir haben ja eine schöne Community. Ihr findet mich immer bei Friso Richter auf Insta und Facebook und TikTok. Und 2 davon, die haben mich angeschrieben. Und da habe ich gesagt, kommt mal vorbei. Ich bin wirklich gespannt, weil Feuerwehrautos sind ja eigentlich immer cool. Also, komm, auf geht's, Platz entdecken. Ah, oh, ist das schön, Luki. Der Thomas, der hat ein richtig cooles Feuerwehrauto. Ich habe ihn angeschrieben, habe gesagt, du musst vorbeikommen. Moin, Thomas.
6: Hallo, guten Morgen.
2: Schön, dass es geklappt hat, mein
6: schön.
2: Lieber. Ach, du hast es ja gemütlich hier, du. Schön, wir dich gerade beim Kaffee kochen.
6: Ja, ich habe eben überlegt, ob ich einen Kaffee mache oder einen Glühwein.
2: Das ist ja ein toller Camper, den du hier hast. Sag mal. Selber ausgebaut komplett?
6: Ja, komplett selber ausgebaut, ja. Ich habe 23 habe ich den gekauft.
2: Ach, noch ganz frisch?
6: Ja.
2: Und was hast du dann bezahlt?
6: 12.000 Euro habe ich für den bezahlt.
2: Okay, was
6: für
2: ein
6: leeres.
2: Aber der sieht ja schön aus auch.
6: Ja, natürlich. Der hat mir ja auch auf dem Bild sehr gut gefallen. Gell?
2: Was hat der runter?

0: gebaut ist als
1: Ach so,
0: Camper.
1: Ja, ja, ja, okay,
0: und da haben die gesagt, nein, das geht nicht.
1: Bist du immer alleine damit unterwegs?
0: Ja, mit dem Fahrzeug ja.
1: Ja.
0: Ich fahre ja schon seit über 30 Jahren mit Wohnmobile.
1: Oh, okay.
0: Ja. Und das ist jetzt mein 9. Wohnmobil, was ich habe.
1: Und warum dann jetzt ein Feuerwehrauto?
0: Ja, das war irgendwie schon immer mal so ein Traum.
1: Du wolltest als Kind Feuerwehrmann werden?
0: So ungefähr.
1: Ja, echt?
0: Ja, genau.
1: Weißt du denn, wo der im Einsatz war?
0: Ja.
1: Ja?
0: Der war in Österreich in Einsatz.
1: Okay.
0: Und hier steht es auch, unter Bergen, im Dunkelsteiner Wald.
1: Sehr schön.
0: Ja.
1: Ach, du hast sogar ein Dachzelt oben drauf.
0: Ja, das ist so mein neues Projekt. Ich wollte das erstens mal ausprobieren, geht das überhaupt,
1: ja,
0: da ein Dachzelt drauf zu machen. Ich habe allerdings, muss ich zugeben, noch nicht drin geschlafen.
2: Besser haben als brauchen.
1: Ja. Ja. Thomas, vielen Dank, dass du gekommen bist. Tolles Fahrzeug, cooler Typ hier, wirklich. Pass auf dich auf.
0: Alles Gute. Okay.
1: So, ihr Lieben, jetzt wollen wir mal gucken, wo Dani und Ralf sind, denen der Platz hier gehört. Die wohnen nämlich mittlerweile sogar hier auf dem Platz. Ziemlich cool.
3: Pass dir auf, ich gehe einfach mal hier den Seitenweg.
1: Dani, schön, dich wiederzusehen. Hallo,
4: das ist ja cool.
1: Geht's
4: Hallo,
1: euch gut?
4: Grüß dich.
1: Moin, Ralf.
4: Hallo.
1: Moin.
4: Hi.
1: Das ist ja cool.
2: Schön, dass ihr wieder da seid.
1: Gute. Auf jeden Fall.
2: Gutes Wiedergefunden.
4: Ja, schön.
1: Es ist wieder richtig schön bei euch. Einfach mitten im Wald im Prinzip, ne?
2: Ja, jetzt sind wir nicht richtig im Wald, ja.
1: Ihr wohnt, da drin wohnt ihr?
2: Da drin wohnen wir, ja.
1: Wahnsinn. Und die habt ihr so fertig gekauft, oder?
2: Ja, das ist ja schön.
5: Die haben wir letztes Jahr über den Winter geplant.
1: Ja.
5: Und dann selbst hier zusammen
1: gemacht. Selbst gemacht?
5: Mhm.
1: Und wir haben ja schon telefoniert. Ja. Luki, du kriegst nämlich auch so ein Ding, richtig?
5: Genau.
1: Die kann man hier mieten.
5: Ja, wir haben 5 Stück gebaut und 3 davon, in einem von den 3 wohnst du. Und das hier ist quasi das Doppelhaus, ja.
1: Ja, gehen wir mal rüber, oder?
4: Vielen Dank. Super.
1: Und wie ist es euch ergangen in der Zwischenzeit?
2: 3 Jahre ist ja jetzt doch auch schon wieder eine ganz schöne Zeit.
1: Ja.
2: Und
1: da waren wir das letzte Mal da.
2: So ziemlich alles umgedreht auf dem Campingplatz. Das, was wir hier jetzt sehen, das war ja gar nicht zugänglich, wo jetzt die Häuser stehen.
1: Habt ihr alles freigelegt?
2: Das haben wir überhaupt erstmal gangbar gemacht, gerade gemacht, gerodet, dass man die Plätze überhaupt nutzen kann, so wie der ganze Platz ja ziemlich zugewachsen war. Ja. Und wir uns jetzt, sag mal, über 4 Jahre haben wir es jetzt geschafft, einmal über den Platz zu tigern und alle Plätze anzufassen. Und als ihr damals da wart, waren wir ja gerade so bei 20%, 30% des Platzes, die wir überhaupt begehen konnten.
1: Wie viele Plätze habt ihr jetzt? Ihr seid, glaube ich, gerade ausgebucht, ne?
2: Ja, wir haben insgesamt so um die 150 Plätze.
1: Wahnsinn, okay. So, Luki, jetzt darfst du mal gucken gehen.
4: So, ja. Guck mal hier. Oh, guck mal hier, das ist ja mega. Achtung, ich ziehe meine Schuhe aus, alles voll mit Gras hier. So, oh, das ist ja ein schönes Holzhütchen, du. Schön. Das hast du alles selbst gebaut.
5: Das haben wir alles selbst gebaut. Also wir hatten letztes Jahr, oder seit letztem Jahr arbeiten wir mit Work-and-Travel-Leuten zusammen. Und wir hatten letztes Jahr einen Schreiner hier, der hat von April bis September die 5 Häuser mit uns
4: Wahnsinn.
5: Gebaut.
4: Ja.
1: Also da kommen wirklich Leute aus der ganzen Welt und dann kommen hier bei euch arbeiten.
5: Ja.
1: Cool. So also richtig.
5: Gerade.
4: Cool. Guck mal, vor allen Dingen mit Ausblick hier, du. Dani, gibt es auch eine Toilette hier irgendwo?
5: Aber klar. Also hier hast du
4: dein Bad. Hinter dem Geheimfach, du, guck mal hier.
1: Ja. Oh, hier eine richtige mit Küche auch.
5: Toilette, Dusche.
1: Alles da. Was kostet das die Nacht?
5: Das kostet zwischen 130 und 150 die Nacht.
1: Je nach Saison wahrscheinlich. Ne?
4: Guck mal, hier haben sie einen Taunus nachgebildet.
1: Eine Taunusdusche.
4: Eine Taunusdusche hier. Ast rein.
1: Luki zufrieden?
4: Ja, super, ne? Guck mal, ja, hier werde ich traumhaft schlafen, du.
1: Ja, schön, dass wir wieder da sind. Wirklich.
4: Vielen lieben Dank.
5: Ja, wir freuen uns auch, dass ihr da seid.
1: Cool. Ralf, wir gehen mal ein bisschen Platz entdecken.
4: Aber klar. Guck dir den Dschungel an, Friso!
1: Was ist denn hier los?
4: Irre!
1: Hängematten. Ach, hier sind die Dauercamper. Das sieht aber auch ein bisschen anders aus. Kommst du
4: Danke.
1: Durch?
4: Danke, ja. Oh, hier riecht es schon, du.
1: Hallo! Moin, Friso und Lukas vom Campingcheck. Moin! Grüßt euch, hallo!
4: Was ist denn das für eine Konstruktion hier, sag mal?
1: Ach, das ist die Poolheizung mit Holz, das habe ich schon mal gesehen.
4: Genau.
1: Das ist ja toll.
4: Das ist ja nachhaltig. Wird gleich gegrillt mit.
1: Und wie ist das? Darf ich mal reinfühlen?
6: Ja.
1: Das ist ja ganz warm. Und ihr seid Dauercamper hier?
6: Ja.
1: Warum seid ihr so gerne hier?
6: Also hier ist einfach viel Natur und es macht Spaß.
7: Wir kommen aus Frankfurt.
1: Ja.
7: Und ja,
6: genießen unsere Freizeit hier.
1: Sehr cool. Also guten Appetit. Eigentlich müsste ich den Lukas hier bei euch lassen, weil der steht ja sehr auf Zwiebeln.
4: Oh, mega.
7: Da kommt schon auch noch eine Bratwurst drauf.
1: Also es sieht ein bisschen aus wie heißt es nochmal bei den Menschenfressern, ehrlich gesagt. Wenn ich jetzt mal
7: so ein Menschentopf.

0: Ja, das sieht schon ein bisschen, das sieht schon ein bisschen seltsam aus.
1: Unser Suppentopf.
0: Ja. Ich wünsche euch eine schöne Zeit noch. Ciao.
1: Na, denen geht's aber gut hier, du. Leute, im Hotpot, ich fasse es nicht.
0: Die Dauercamper sind hier schon ein bisschen anders. Guck mal, schöner alter Wohnwagen, den kannst du hier auch mieten. 75 Euro, Luki.
1: Super.
0: Das ist doch was Schickes. Oh, der Papa von der Pamela.
1: Der Großvater besser.
0: Guck dir das mal an. Was ein Schiff. Übrigens, guter Trick, damit ich die Scheiben wahrscheinlich so festpappen hier. Auch noch nicht gesehen. Moin, hallo.
2: Moin.
0: Kann man den auch mieten?
2: Hallo Friso, servus.
0: Servus, gute.
2: Moin.
0: Wer bist du?
2: Ich bin der Thorsten.
0: Kann man den auch mieten?
2: Nö, das ist meiner. Ich habe hier einen Dauerplatz.
0: Geil.
2: Wenn ich mal Urlaub machen muss, dann ziehe ich mich hier zurück.
0: Dürfen wir einmal reingucken, oder Lukas?
1: Mega. Klar, schon rein.
0: Super, ich guck mal.
1: Warte, Schuhe aus.
0: Luki, nein, warte. Luki, dein Schuh.
1: Ja, hilf mir doch mal, mach doch mal ab hier.
0: Dein Cockpit vorne ist ja riesengroß.
1: Und erst 130.000 Kilometer.
3: Ja, oh. Ja, das da vorne ist eigentlich das Wohnzimmer. Ja. Und hier hast du das Schlafzimmer. Gut, Küche brauche ich nicht.
0: Warte, warum brauchst du es nicht?
3: Ja, ich habe ja hier eine Currywurstbude.
0: Das?
3: Und da
0: arbeitest du
3: ja
0: hier?
3: Naja, das kam hier mit diesem Dauerplatz. Ne? Ich war relativ einer der Ersten, die hier mit dem Stellplatz waren. Und dann fing das an mit der Küche, dass die Danny und der Ralf das hier aufgebaut haben. Ja. Und dann dachte ich mir auch, hier mal eine Currywurst verkaufen. Und so ist das gewachsen. Und dann gab es irgendwann so einen Currywurst-Imbiss zu kaufen. Und dann habe ich den dahingestellt. Und einmal die Woche verkaufe ich Currywurst.
0: Ich liebe Currywurst.
3: Ja.
0: Ich komme zum Testen. Ich hätte noch eine Frage. Hat der noch irgendeine Besonderheit hier?
3: Ja. Ich kann, wenn ich mal irgendwo hinfahre, kann ich mein Motorrad mitnehmen.
0: Oh, ja. Das kann ich noch nicht. Ich fahre ja so gerne Motorrad.
3: Oh, guck.
0: Ich liebe Motorradfahren.
3: Ja. Mit so einem Auto ist man ja doch eher so ein bisschen unmobil.
0: Ja, aber hier kriegst du ja kein Motorrad dran.
3: Nee, aber guck mal, ich kann das doch hier so
0: Das ist ja geil.
3: Ich kann das ablassen.
0: Das also ist ja
3: cool.
0: Ich
3: kann da jetzt keine Harley draufstellen, aber so ein kleines Motorrad halt.
0: Okay.
3: Ja.
0: Cooles Ding.
3: Ja. Echt. Und man kann das auch noch ablassen,
0: ja,
3: weil ich kann die ja nicht hochheben.
0: Ja.
3: Aber da weiß ich noch nicht, wie es geht. Weil ich habe den erst seit 2 Jahren. Und
0: schönes
3: bin dann noch
0: Ding
3: nicht dahinter gestiegen, wie das klappt.
0: Ja, das wäre wirklich was für die Pamela hier hinten dran. Vielleicht kann ich es bei dir abschrauben, bei mir hinten dran.
3: Nö.
0: Aber die Currywurst kriege ich.
3: Die Currywurst, die kriegst du.
0: Wir machen den Test.
3: Ja, da können wir nachher hingehen.
0: Ich bin mega gespannt. Geil.
3: Bis dann.
0: Genial.
1: Verwunschen. Geh mal den Weg
0: das
1: da
0: hoch. Das ist ja auch das Coole hier. Das ist alles irgendwie nicht so clean hier ist.
1: Nee, das ist
0: unkonventionell
1: hier.
0: Oh.
1: Immer wieder eine Überraschung.
0: Ah, das ist er. Das haben die auch neu, die kannst du mieten. Und zwar, also man darf leider nicht damit durch den Taunus brettern, aber hier oben Dachzelt, 90 Euro die Nacht. Das ist ja cool. Ich meine,
1: was willst du mehr?
0: Oh.
1: Ah, Leute.
0: Ja.
1: Da legen wir doch die Füße hoch hier.
0: Ja.
1: Wieso?
0: Perfekt.
1: So lässt sich mal ein Dreh angehen.
0: So lässt sich's leben, du. Echt? Einfach fett in der Natur. Jeder Platz ist so angelegt, dass du denkst, du bist komplett alleine hier. Das ist so der Knaller.
1: Oh, wieder ganz sauber, der Herr.
0: Ja.
1: Der freut sich ja besonders.
0: Oh, oh.
1: Pass auf hier.
0: Das ist das Außenbadezimmer hier. Ist das nicht geil? Guck mal, du kannst dich hier fertig machen. Mit
1: Hallo.
0: Blick in der Natur.
1: Guck mal, da sind wir zwei hier.
0: Die beiden Hackfressen vom Hessischen Rundfunk. Und hier mit Außenduschen.
1: Vorsicht, da ist jemand drin wahrscheinlich.
0: Entschuldigung.
1: Ja.
0: Dürfen wir mal stören? Wir sind vom Campingcheck.
4: Ja, hallo, hallo.
0: Grüß dich, wer bist du?
4: Sorry. Ich bin der Klaus.
1: Sorry, das
0: Klaus.
4: Entschuldigung. Ich habe noch Zeit.
0: Jo. Wie ist es draußen zu duschen?
4: Ja, herrlich, herrlich. Ja? Ist ja hier wunderbar und Outdoor-Duschen. Ja, ja, besser, es gibt ja gar nicht. Ne?
0: Was
4: man kann
0: das?
4: In eine Sauna gehen, man hinten und hier duschen.
0: Und Sauna gibt es ja auch.
4: Ja, da war ich gerade. Sauna war ich drin. Und jetzt kann ich hier schön duschen gehen. Das ist sowas von geil.
1: Sorry für die Störung.
4: Ja,
1: das ist Sauna, müssen wir mal gucken hier.
0: Ciao. Sauna. Hallo. Hallo.
1: Hallo, servus.
0: So, hier ist die Sauna.
1: Hoffentlich ist keiner drin hier.
0: Auf. Oh, die ist ja süß.
1: Ein Saunafest.
0: Die könnte man sich ja wirklich auch.

0: Garten stellen. Guck mal hier mit Liegeflächen.
1: Das ist ja was für dich. Das ist ja total. Oh, ist das heiß.
2: Oh, da würde ich jetzt auch gerne rein, Friso.
0: Ob das hier noch. Wollen wir mal einen kleinen Aufguss für dich machen, Luki?
2: So, ja, mach mal.
0: So.
2: Ja, jetzt haben wir sogar richtig schön. Ja. Da würde ich jetzt auch gerne rein.
1: Da freuen sie sich gleich, wenn es schon warm ist. Hä? Nicht schlecht. Kann man mieten hier, stündlich. Eine coole Sache. Für jeden da.
2: Das mache ich heute Abend, Leute. Ganz einfach.
1: Ein kleiner Sauna-Junkie.
2: Was ist das schön hier, Friso? Das ist ja wie eine Oase.
1: Das ist alles neu hier, der Biergarten. Krass. Und vor allen Dingen ist hier auch der Thorsten. Thorsten, moin. So, ich bin absoluter Currywurst-Liebhaber.
3: Gute, das ist gut.
1: Jetzt bin ich gespannt. Was gibt's?
3: Ich habe Linzwurst und ich habe Bratwurst.
1: Ja.
3: Ich kann da auch verschiedene Sachen drauf machen. Also Mehlwürmer, sehr lecker, schmecken nussig, sind super. Oh. Muss man so strauen?
1: Ja, sehr witzig.
3: Das tust du, oder?
1: Nein, sehr witzig. Das sind ja wirklich Mehlwürmer. Ich dachte, du verarschst mich.
3: Nein, das schmeckt super.
1: Ich dachte, das wäre ein Scherz gerade.
3: Nein.
2: Du schaffst das schon.
1: Kann ich die mal sehen?
3: Wieso, du schaffst das? Guck mal, die Mehlwürmer, die sind auch alle schon tot.
1: Ne? Soll ja proteinreich sein, ne?
3: Die sind super gesund und die schmecken auch sehr lecker.
1: Ja, tut so, als wäre es das Normalste der Welt. Aber ja,
4: so ein bisschen Knuspermehlwürmer.
1: Das Besondere ist ja die Soße. Lass uns mal weg von den Mehlwürmern. Was ist das Geheimnis einer guten Currysoße?
3: Na, dass die
4: mit Liebe gemacht ist.
3: Da sind auch Kapern drin. So, guck, dann mache ich ein paar von diesen Mehlwürmern drüber.
1: Ach du Scheiße.
3: Nee, die sind auch ganz frisch geröstet. Und?
2: Da hat sich einer noch bewegt. Ich hab's gesehen.
3: Nein, nein. Und Sellerie, okay?
1: Sellerie?
2: Mhm.
1: Ich weiß nicht, Leute.
2: Das ist eine Spezialität. Das sieht man jetzt schon.
1: Boah, das Taunus-Dschungelcamp hier, echt.
3: Guck mal, klassische Currywurst.
1: Boah, Thorsten, ich fand ich gerade noch so nett,
3: lecker.
2: Ne? Komm, trau dich jetzt ein, so ein Ding mal hier, so ein Wurm. Oh ja, da sind drei drauf, Leute. Jetzt wird's spannend. Er probiert's. Auf, komm!
1: Komm aus der Nummer jetzt auch nicht mehr
3: so,
1: raus.
3: Ne? So.
2: Schmeckt nach was?
1: Knusprig. Ist eigentlich völlig okay. Das ist so wirklich die Nahrung der Zukunft. Ne? Da wird ja viel dran rumgeforscht.
3: Boah. Oh, guck mal, bei dir mache ich ein paar Röstzwiebeln.
1: Oh, ja klar, bei ihm wieder die Zwiebeln hier. Jetzt stellt euch mal vor, ihr Lieben, ihr habt einen Chef und der meldet euch beim Campingcheck an. Das ist wirklich passiert. Der Andreas hat mir geschrieben an campingcheck@hr.de. Der hat gesagt, du, ich habe eine Mitarbeiterin, die hat so ein cooles Feuerwehrfahrzeug als Camper umgebaut. Ja, und dann haben wir ein bisschen hin und her geschrieben. Sie wusste jetzt gar nicht, ob sie mitmachen will, aber sie ist da. Und? Da ist sie, die Svetlana und der André. Moin, das sieht ja wirklich krass aus. Wer ist Svetlana?
5: Willkommen.
1: Svetlana.
6: Hi.
1: Ja?
6: Hallo, hi Friso.
1: Hallo, schön dich kennenzulernen.
6: Hi.
1: Ich habe gerade gesagt, du hast ein bisschen bekloppten Chef, der hat dich hier angemeldet.
6: Das stimmt. Einen bekloppten Chef habe ich, stimmt. Oh, jetzt hat er das gehört.
1: Bist du der Chef?
5: Ich bin der Chef.
1: Du hast mir geschrieben.
5: Ich habe dir geschrieben.
1: Andreas, genau. Cool, wirklich.
3: Grüß dich. Gute.
5: Hallo.
1: So, jetzt muss ich auch mal ganz kurz gucken. Wer ist jetzt wer? Svetlana?
6: Das bin ich.
1: Wer ist André? Du, hi.
7: Hi, servus.
1: Wer ist das hier? Hallo? Hi,
6: ich bin Roxana.
1: Roxana, hallo.
2: Roxana, hallo.
1: Das ist auch ein schöner Name. Wer bist du?
6: Ich bin der Artem.
1: Artem, das ist ein geiler Name. Und wer bist du?
8: Hallo, mein Name ist Taras.
1: Wie heißt du?
8: Taras.
1: Das habe ich noch
8: nie gehört. Ich komme aus der Ukraine.
1: Ah, cool.
3: Aber guck mal, wir haben dieselben Pullis an hier. Beide schönes Blau hier. Ne?
1: So, wer hat denn jetzt ausgebaut? Luki?
2: Du hast Jordan dann, ja, noch cooler.
1: Oh. Das ist nicht euer Ernst jetzt. Wer hat den ausgebaut? Ihr beiden?
7: Ja, ich habe gesagt, okay, ich habe ein Auto gefunden. Schatz, das müssen wir holen. Ja, das war halt, ja. Und gemeinsam dann ausgebaut, beziehungsweise die Frau hat gesagt, und ich habe es gemacht.
1: Was hast du gesagt, Svetlana, als er ankam mit dem Feuerwehrauto auf einmal?
6: Wir waren schockiert mit den Kindern.
1: Ihr habt auch noch Kinder?
6: Ja, wir haben Kinder, genau, zwei Mädels.
1: Aber dann nicht alle da drin, das passt ja nicht, oder?
6: Nein, die haben doch ein eigenes Kinderzimmer.
1: Wo ist das?
6: Einmal umdrehen, das ist das Kinderzimmer.
1: Das ist ein alter Löschwagen, oder?
7: Ja, die Feuerwehrleute werden mich gleich umbringen.
1: Ja.
7: Ich sage einfach Löschanhänger.
1: Ja. Ja, habe ich ja auch gesagt. Ich hoffe,
7: nee, das ist der TSF, genau, so rum. Das ist ein TSF und das

0: Tessa.
1: So, nur mal, dass wir das kurz klargestellt haben. Und die Mädels, wie alt sind die?
0: Jetzt sind sie einmal 19 und einmal 17.
1: Und die sind immer noch mit euch unterwegs, Settlern?
2: Die sind immer mit uns unterwegs. Die kommen noch heute Abend.
1: Ja.
2: Genau, und übernachten und schlafen wieder in diesem Anhänger, im Kinderzimmer.
1: Aber jetzt, Svetlana, ganz
2: ja.
1: ehrlich,
2: ja.
1: das sieht jetzt nicht, das hast du jetzt mal willkommen gemacht hier mit der ganzen Deko.
3: Nein!
1: Was? Was sagst du, Andreas?
3: So.
1: Was?
3: Das ist immer so.
1: Das ist immer so?
3: Ja, wenn wir zum Beispiel ein Fest irgendwo in der Firma haben, dann steht das immer so da.
2: Wieso? Ich hätte so gerne gesagt, ich habe es extra für dich gemacht, das heute. Nur für dich, die ganzen Blumen. Aber leider kann ich das nicht, weil es ist immer so.
1: Immer so.
2: Nicht ohne meine Blumen.
1: Aber das sieht ja wirklich, das sieht ja hier wie aus wie... Wie aus dem Bilderbuch, sag mal.
2: Vielen Dank. Schön, dass es dir gefällt.
1: Wie lange habt ihr dran gebaut? Ich habe jetzt gehört, ich habe verstanden, du sagst, wie du es haben willst und du musst es bauen, richtig?
0: Ja, ja.
2: Du also, hast alles richtig verstanden.
0: Also 2019 habe ich das bei Kleinanzeigen entdeckt, habe ich gesagt, okay.
1: Wie viel?
0: Damals war das 3,1.
1: 3.100 Euro.
0: Das war noch bevor die Corona kam.
1: Okay, okay.
0: Ich hab richtig zugegriffen.
1: Ja, sehr
0: also
1: gut,
0: genau
1: ja.
0: zu richtigen Zeitpunkt. Und selber alles ausgebaut. Danke auch an meinen Nachbar, der hat eine Werkstatt. Auch hat gesagt, oh mein Gott, André, was hast du schon wieder hier gebracht?
1: Wie lange hast du gebraucht insgesamt?
0: Insgesamt, also wir waren im selben Jahr waren wir schon unterwegs. Mit einem Auto sind wir einfach losmarschiert. Okay. Italien wartet.
1: Aber was denn für eine tolle Küche?
2: Ich kann ja hier gar nicht kochen, weil es so hoch ist, die Küche. Das ist extra auf seine Größe gebaut. Das habe ich eine Ausrede, nicht kochen zu müssen im Urlaub.
1: Okay, dann wir wollen euch nicht länger stören. Es ist ganz toll, dass ihr gekommen seid. Vielen Dank. Ne? Sehr inspirierend
2: schön,
1: hier, die beiden, oder?
2: Durften.
1: Also wirklich. Ich wünsche euch einen ganz schönen Abend noch.
3: Schönen Abend.
1: Tschüss. Tschüss. Was für ein cooles Fahrzeug.
4: Ein TSF. Und was für coole Menschen. Hä?
1: Absolut, oder?
4: Mega.
1: Total nett. So herzlich. Und der Chef.
4: Der Chef ist
1: der Chef bewirbt dich beim Campingcheck. Ey.
4: Schickes Teil hier, du. Wunderbar, da oben ist er. Wieso?
1: Das glaubst du
4: nicht. Du hast
1: ein
4: schönes Plätzchen hier.
1: Ja, guck mal, gerade kam ein Campingcheck-Zuschauer, der Andi, der hat uns Bierflaschen gemacht.
4: Nein.
1: Friso und Lucky Boy.
4: Ich glaub's nicht.
1: Die bringen wir in Serie.
4: Eigentlich mega, danke Andi.
1: Das ist ja cool, wirklich.
4: Hier. Sau cool, danke dir.
1: So, ihr Lieben, was war das eine wirklich coole Folge, oder? Das sage ich deswegen, weil ich selbst ein bisschen überrascht bin. Erstmal zwei Megaplätze. Also wir waren ja in Walhausen und jetzt hier in Epstein Project. Man merkt, da steckt Liebe drin. So viele wirklich tolle Geschichten. Allein die Menschen sind ganz was Besonderes. Und dann diese Blaulichtcamper. Irre, oder?
4: Jedes Mal immer dasselbe. Wir denken drüber nach, wollen wir auch sowas haben.
1: Ach, ihr Lieben. Wir gehen wieder entdecken. Ich habe ja auch meine Pamela. Es ist ja, jetzt läuft es ja wieder alles gut. Also schön, dass ihr dabei wart. Wir drehen weiter. Und jetzt erstmal Prost, mein Lieber.
4: Grüßerchen. Vielen Dank fürs Zuschauen, ihr Lieben. Weil es ihr guckt, dürfen wir arbeiten.
1: So sieht's aus. Und jetzt fliegen wir zusammen in den Taunus.
4: Tschüss.
1: Ade. Das ist schon eine schöne Ecke.
4: Das mal an hier.
1: Prost.
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herzlich willkommen heute vom Fühlinger See in Köln zur heutigen Meisterküche. Ich möchte Ihnen ein bisschen den Sommer zurück auf die Teller zaubern, beziehungsweise das machen natürlich unsere Kultköche vom WDR. Heute heißt es Obst und Gemüse von süß bis deftig und das gibt's jetzt. Bei unseren Kultköchen Martina und Moritz gibt es heute Leineweber-Pfannkuchen mit Salat. Spitzenkoch Björn Freitag macht selbstgemachte Tortelloni mit Ricotta-Sauerkrautfüllung und Fenchelsalat. Und in unserer Heimat-Käppchen-Küche werden westfälische Apfelknödel mit Vanillesoße zubereitet.

0: zurück.
1: Hallo Yvonne,
0: wir bleiben ein bisschen auf Abstand. Ja,
1: ja, ich würde dich ja gerne umarmen.
0: Ja, definitiv, ich hatte mich schon die ganze Zeit drauf gefreut, aber diese komische Corona-Zeit bringt es mit sich, dass wir tatsächlich, auch wenn wir nachher arbeiten, auf Abstand bleiben. Was machen wir zusammen?
1: Ich zauber heute einen Drink mit Rucola und Blaubeeren. Mhm. Ja, und wer mag, kann auch ein bisschen Gin reinmachen. Bin ich natürlich persönlich immer ein Fan von. Ansonsten habe ich auch was Veganes. Also du kennst ja halt diese Nice Creams vielleicht. Ne? Das heißt eine Art Milchshake, wo man auf Eis verzichtet und einfach gefrorene Früchte mit reinpackt. So wird das Ganze kalt und sämig. Und das zeige ich dir gleich mit gefrorenen Bananen.
0: Da bin ich sehr gespannt. Aber bevor wir zu deinen Drinks kommen, sind erstmal unsere Kultköche Martina und Moritz dran. Die suchen ja immer in ganz alten Rezept- und Kochbüchern nach dem Guten, was früher gerne gegessen wurde. Und wenn man jetzt denkt, der vegetarische oder auch der vegane Trend, das ist eine Erfindung der Neuzeit, dann liegen wir komplett falsch. Denn früher haben die Leute ganz, ganz wenig Fleisch gegessen. Das wissen auch Martina und Moritz. Beispiel Leineweber.
2: Das ist eine Idee, die habe ich aus einem alten, handgeschriebenen Kochbuch aus Nordrhein-Westfalen. Und ich vermute, es kommt aus Bielefeld, weil dort sind ja die Leineweber zu Hause.
3: Und die waren besonders sparsam. Und deswegen ist es eine sehr witzige Kombination von rohen Kartoffeln, die gebraten werden, und gekochten Kartoffeln vom Vortag, die gebraten werden. Und das Ganze wird eingehüllt in einen Pfannkuchenteig.
2: Genau.
3: Und ich war so hingerissen davon, dass das eine meiner Leibspeisen geworden ist. Natürlich mit einem Salat dazu.
2: Man braucht nichts weiter als eine Pfanne, in der man jetzt erst ein bisschen Butter zerschleichen lassen. Und dann kommt dort hinein die roh gehobelten Kartoffeln.
3: Die Kartoffeln vom Vortag, die schneide ich jetzt mit einem möglichst schmalen Messer. Und die werden etwas dicker geschnitten als die gekochten. Das geht gar nicht anders.
2: Wir brauchen außerdem einen Pfannkuchenteig. Ich habe hier jetzt 100 Gramm Mehl und 2 Eier. Es muss natürlich Salz rein. So. Jetzt verquirle ich das schon mal mit der Gabel. Mein Liebes, bist du mal so lieb und schüttest mir langsam die Milch hier rein. Wunderbar, langsam. Und der Teig ist ein bisschen dicker, als ich ihn sonst immer mache. Ungefähr ein Viertel Liter Milch auf diese 100 Gramm Mehl. Und du kannst ein bisschen Muskatmehl dran geben. Ja, wunderbar.
3: So, jetzt.
2: Dann haben wir hier die Scheiben. Die sind jetzt schon von der Unterseite knusprig. Das heißt, wir können sie jetzt drehen. Danke. So, einfach drauflegen und dann zack. So, und dann wieder zurück in die Pfanne. So, hier. So, und jetzt kommen da drauf die gekochten Scheiben. Wichtig ist eben, dass diese gekochten Kartoffeln vom Vortag sind, dass sie abgebunden haben, dass wir intakte Scheiben kriegen und sie nicht beim Schneiden zerfallen. Jetzt braten wir diese rohe Seite von unten nochmal knusprig und drehen die Sache nochmal um. Auch hier wird gewürzt und hier können wir noch ein bisschen mit Muskat kommen und Salz natürlich. In der Zwischenzeit kann ich Zwiebel und Petersilie fein hacken.
3: Und ich schneide eine Zwiebel für einen Salat, den wir unbedingt als Begleitung dazu brauchen.
2: Und wenn ich jetzt gesehen habe, dass das hier auf der Unterseite jetzt auch wieder schön knusprig geworden ist, dann machen wir dieselbe Prozedur nochmal. Teller drauf, umdrehen, so, zurück in die Pfanne.
3: Jetzt hält es auch schon besser.
2: Ja, und jetzt muss natürlich die andere Seite auch knusprig werden. Und in diesem Augenblick können wir natürlich jetzt auch mit diesem Gehäcksel von Petersilie und Zwiebel kommen und streuen das zwischen die Zwischenräume und rundum auf dieser Kartoffelrosette. So, und dann kommt auf diese Seite ein bisschen Salz. Und jetzt kommt der Pfannkuchenteig endlich ins Spiel. Den verteile ich jetzt mit dem Löffel hier gleichmäßig. Und drehe und schüttle noch ein bisschen, damit es auch tatsächlich sich überall verteilt und die Kartoffelscheiben schön umhüllt. So.
0: Ja.
2: Und wenn er schön gebräunt ist auf der Unterseite, dann wenden, wenn Sie Mut haben, so. Und wenn nicht, nehmen Sie einfach wieder den Teller. Und jetzt auf der anderen Seite schön knusprig braten. Die Salatsauce machen.
3: Ja.
2: Genau.
3: Und zwar machen wir da einen Feldsalat. Und ich zerdrücke die Abschnitte von den Kartoffeln, die wir nicht zu den Leineweberkuchen gebraucht haben. Das gibt eine Bindung der Vinaigrette für den Salat. Jetzt kommt Senf auch wieder dazu, wie immer. Das verrühre ich ein bisschen. Und jetzt kommt hier Essig dran. Ich habe ein Obstessig genommen, Apfelessig. Und das muss man natürlich jetzt auch wieder schön glatt rühren.
2: Welche Seite ist schöner?
3: Warme Brühe kommt noch ein bisschen hin.
2: So. Dann können wir nämlich schon mal anrichten. Man könnte auch geriebenen Käse noch dazwischen verteilen. So richtig geraffelt, der dann auch langsam schmilzt. Auch mit den Kräutern kann man variieren und für neue Geschmäcker sorgen.
3: Und du könntest mir jetzt noch ein bisschen Salz hier reintun.
2: Ja.
3: Und jetzt kommt ein Öl dran und da nehme ich ein Walnusskernöl. Das ist sehr intensiv, wirkt auch fett, sodass man also nicht so viel braucht und den Salat nicht in der Soße lange stehen lassen. Der Feldsalat nimmt es übel, der fällt sonst zusammen.
2: Ja, sehr schön. Und der sieht doch toll aus, der Salat mit dieser kartoffeligen, cremigen Bindung. So, ein wunderbares Essen.
3: Ja, dann machen wir uns mal drüber her.
2: Bitte sehr.
3: Da ist der Brat.
2: Ist das für mich? Also mir schmeckt es unglaublich gut.
3: Also diese Mischung von gebratenen, rohen und gekochten Kartoffeln ist einfach unglaublich.
2: Ja, ich fand die Idee auch sofort überzeugend. Und ich hoffe, Sie auch.
0: Was machen wir?
1: Wir starten heute mit den Blueberry Bubbles.
0: So, und jeder hat ein eigenes Glas.
1: Mhm, genau.
0: Genau, was kommt rein?
1: Rucola.
0: Okay, wie viel?
1: Eine Handvoll. So, wir machen alles so ein bisschen so nach eigenem
0: Gusto.
1: Okay,
0: einfach rein.
1: Erstmal anklatschen.
0: Ach,
1: ne?
0: Ja.
1: Wir wollen wirklich das komplette Aroma. Magst du Rucola generell?
0: Ja.
1: Oh. Ach,
0: super, schön nussig.
1: Genau, und gegen diese Bitternis steuern wir so ein bisschen an mit Blaubeeren.
0: Okay, ja? Wie viele?
1: So in etwa 10.
0: Okay, 2, 4, 6, 8, 10.
1: Das gibt's nicht. Hast du das heimlich geübt?
0: Nein.
1: So, 2, 4, 6, 8, 9. So, das ist, wenn der Schüler das besser kann als der Lehrer. Ne? So, dann nehmen wir einen Stößel und dann richtig schön kräftig mörsern, ne, dass sich
0: also
1: das alles verbindet.
0: So.
1: Genau.
0: Dass das Fruchtfleisch auch schön aufgeht, sozusagen.
1: Absolut.
0: Du kreierst deine Rezepte auch quasi selber, ne?
1: Ja.
0: Darf ich dir?
1: Ja, klar.
0: Ich lasse mich überraschen, ob das schmeckt, weil im Grunde müsste das dann auch im Salat funktionieren, nicht nur im Drink, ne?
1: Richtig. Und wenn wir beim Thema Salat sind, ja, da hast du so ein Crema de Balsamico, so ein Balsamico-Essig.
0: Das heißt, der Balsamico ist auch noch mal für die Süße und für die Säure mit da?
1: Ganz genau.
0: Weil das habe ich natürlich in langen Cocktailstunden beim Nick schon gelernt, dass man immer eine Süße, eine Säure braucht. Man braucht eine gewisse Bitternis, damit irgendwas gut zusammenschmeckt. Also alle Geschmackskomponenten.
1: Genau, wir wollen alle Sinne irgendwie so ein bisschen anreizen. So einen halben CL. Perfekt, das sah gut aus. Das mache ich jetzt einfach dir genauso nach.
0: Wunderbar.
1: Und als nächstes nehme ich eine Zitrone. Der Essig hat ja schon eine gewisse Säure und deswegen wollen wir es jetzt nicht übertreiben mit der Zitrone. Wir geben 2 cl rein pro Drink. Wir haben ja hier unseren Jigger oder unseren Messbecher. Ich starte einfach mal, indem ich hier die Zitrone frisch auspresse.
0: Das sind
1: 2 cl.
0: Dann packe ich die bei mir rein.
1: Jawohl, ja.
0: Und du darfst sie dann bei dir reinpacken.
1: Genau. Als nächstes brauchen wir jetzt eine Süße.
0: Ja.
1: Ja, wir nehmen jetzt Honig. Haben wir dafür geklaut.
2: Ja. Das lasse ich mir nicht gefallen.
1: Dann könnten wir natürlich an dieser Stelle überlegen, lassen wir den Alkohol weg.
0: Mhm.
1: Wenn man sich für den Alkohol entscheidet, dann würde ich einen Gin empfehlen.
0: Wie viel?
1: Da würde ich jetzt 5 cl rein.
0: 5 cl?
1: Ja.
0: Jetzt?
1: So, der Shaker-Deckel geht dann drauf. Fällt nichts runter.
0: Kannst besser mit einer Hand.
1: Wenn das funktioniert für dich.
0: Ich krieg das mit den zwei Händen nicht hin.
1: Wichtig ist jetzt nur, dass du den umdrehst.
0: Ach so.
1: So, und jetzt einmal mit der Handwurzel gegenhauen.
0: Oh, das kriege ich nicht. Meiner ist zu fest.
1: Aha. Pass auf, da gibt es auch einen kleinen Trick. Du siehst, der Shaker.
0: Ich habe mir schon wehgetan. Oh.
1: Der Shaker berührt an einer Stelle das Glas am meisten.
0: Ja. Ja?
1: Wenn wir uns das wie eine Uhr vorstellen, dass das 12, 3, 6 und 9 Uhr ist.
0: Ja.
1: 6 Uhr wäre der Punkt, wo die sich treffen. Dann eins auf die 3, bitte.
0: Eins auf die 3?
1: Jawohl.
0: Ah, locker.
1: Da war das Geräusch. Sehr schön. Ich hoffe, du kannst noch arbeiten mit dem Arm.
0: Echt, ey.
1: Jetzt machen wir noch mal Eiswürfel hier rein.
0: Ja.
1: In einer guten Bar erwarte ich auf jeden Fall, dass ich immer ein Glas mit frischen Eiswürfeln serviert bekomme.
0: Ach, da trennt sich dann auch schon die Spreu vom Weizen wahrscheinlich.
1: Genau.
0: Ne?
1: Absolut. Wir nehmen den Strainer oder das Barsieb. Der hat hier so einen schönen Knicks, wie man sieht.
0: Mhm.
1: Ja? Und das lege ich dann einfach richtig schön hier drauf und einfach so greifen.
0: Tolle Farbe.
1: Ist das nicht schön? Durch die Blaubeeren und mit dem Essig zusammen. Dann gießen wir das mit prickelndem Tonic Water auf.
0: Ah,
1: ja?
0: Sehr gut.
1: Also das dient jetzt einfach nochmal für die Frische. Ja, dass es so ein bisschen noch leichter daherkommt.
0: Aber
1: es kommt wirklich raus mit dem Rucola, ne?
0: Der Rucola kommt richtig schön raus. Ich schmecke aber auch die Blaubeere. Das finde ich immer wieder faszinierend, wie du das hinkriegst. Sehr gut. Ich schmecke aber auch den Alkohol. Und so ein guter Cocktail, der braucht auch eine gute Grundlage, eine vernünftige. Das weiß natürlich auch unser Kultkoch Björn Freitag, der Spitzenkoch aus dem Ruhrgebiet. Der geht diesmal richtig in die Vollen. Er hat echt viel Arbeit. Es gibt Pasta. Lecker.
4: Nudelteig selber machen. Die Mühe lohnt. Meine Tortelloni haben eine Sauerkrautfüllung und dazu gibt's leckeren Fenchelsalat. Einige von Ihnen mögen ja wahrscheinlich keinen Fenchel, aber den Fenchel, den werden Sie lieben. Der schmeckt so ähnlich wie Krautsalat und wird schön mit Speck aromatisiert. Und den Speck mache ich jetzt erstmal hier ganz kross. Das Erste, was ich jetzt aber machen muss, ist der Nudelteig. Der muss ja so ein bisschen ruhen. Und da habe ich jetzt hier mal Semola. Semola, das ist ein Nudelmehl, also das ist so vom Mahlgrad zwischen Mehl und Hartweizengrieß. Die Tortelloni, das sind grundsätzlich Nudeln, die man immer mit Ei macht. So Spaghetti oder Tagliatelle, also diese Trockennudeln, die werden ja eher nur mit Grieß und Wasser gemacht. Hier also ein Ei, einen Schuss Wasser mache ich mit rein, Olivenöl und natürlich Salz. Auf jeden Fall sollte der Teig schön fest werden, schön zäh. So, jetzt knete ich ihn einfach weiter hier auf dem Brett. Dann den Speck noch mal ein bisschen durchrühren. So, und beim Speck, der ist jetzt schön heiß, das sieht man. Da geben wir jetzt einfach noch mal die Kapern dazu. Ich weiß nicht, ob Sie das kennen, so frittierte Kapern, die schmecken total lecker. Und das ultimative Geschmackserlebnis hinterher beim Fenchel ist das hier. Das ist kein Kümmel, sondern das ist Fenchelsamen. Und da streuen wir auch ein bisschen rein. Da muss man aber vorsichtig mit sein, also wirklich nur so ein paar Körnchen. So, dann kommen wir mal zu der Nudelfüllung. Und das ist wirklich meine allerliebste Füllung. Das ist Sauerkraut und Ricotta-Käse. Pfeffer muss dran, bisschen Salz noch. Und die Sauerkraut, das hat ja schon so viel Eigengeschmack. Und da nehme ich wirklich aus dem Supermarkt dieses fertig gegarte Sauerkraut schon. So, dann fülle ich das jetzt in den Spritzbeutel rein. So, das lege ich mir mal dahin. Und dann kann ich jetzt schon mal anfangen, den Nudelteig auszurollen. So, ich werde ihn jetzt einfach mal hier mit dem Nudelholz schon mal so ein bisschen vorarbeiten. So, und jetzt muss man halt wirklich darauf achten, dass man den Teig an den Rändern nicht beschädigt. Also schön vorsichtig da durchlassen. Immer wieder eine Position enger.

Ja, schon ein schönes Stückchen drauf. So. Ja, und jetzt kann ich das mal eben zeigen. Also die werden jetzt einfach nur geklappt, dass man so ein Dreieck hat. Dadurch, weil wir ja diese andere Form, diese Tortellini oder Tortelloni-Form haben wollen, wird das jetzt noch mal so nach vorne geknickt. So. Hinten wird das einfach so zusammengepresst. So, das mache ich jetzt mal mit allen. So, dann haben wir jetzt das Wasser hier. Das darf übrigens nicht stark kochen. Das heißt, ich schalte das jetzt wieder ein bisschen runter. Und aufgrund der Größe brauchen die schon so 3-4 Minuten jetzt im Wasser. Und dann habe ich gleich Zeit, ein Fenchel zu machen. So, und dann nehme ich jetzt den Fenchel, den halbiere ich eben. So, da schneide ich jetzt hier unten so ein bisschen den Strunk raus. Gut, wo ist meine Mandoline? So, jetzt muss ich natürlich auf meine Finger Acht geben hier. Also, einfach schön dünn runterhobeln.

Nun, den Rest besorgt dann hier unser Speck. Ich mache auch jetzt kein Öl mehr dran, weil da ist ja jetzt genug Öl drin hier. So, und das ist jetzt schön, dieser warme Speck mit rein. Der wärmt natürlich auch den Salat ein bisschen. Und glauben Sie mir, das ist richtig lecker. So, jetzt geben wir ein bisschen Butter hier in die Pfanne. Da schwenke ich gleich mit Salbei nochmal die Tortelloni durch.

0: So, da mache ich jetzt erstmal ein bisschen von dem leckeren Fenchelsalat hier in die Mitte. So, die Nudeln setze ich drauf. Und mache noch mal so ein bisschen von der Salbei-Butter drüber. So, und fertig sind meine Riesentortelloni mit selbstgemachtem Fenchelsalat und Speck. Guten Appetit.
1: So, Ivan, ich habe da mal was mitgebracht. So, Vorsicht, Abstand, aber aus anderen Gründen dieses Mal.
2: Minus 78.
1: Minus 78 Grad Celsius haben wir hier drin. Das ist nämlich unser Trockeneis. Und hier habe ich gestern ein paar Bananen geschnitten und draufgelegt. Und ich zeige dir jetzt noch mal einen kleinen Trick.
2: Ja.
1: Und zwar habe ich hier etwas Wasser. Wenn das jetzt so einfach reinplumpsen lässt, wie das blubbert, ja, und raucht. Und es ist einfach, ja.
2: Ey, voll so. Der Fun-Fact.
1: Ja,
2: das haben wir natürlich zu Hause nicht. Ne?
1: Nee,
2: wir können die Bananen ganz normal in die Gefriertruhe packen. Am besten vollreife Bananen, nehme ich
1: ganz
2: mal
1: genau.
2: Ein. Denn was gibt es jetzt?
1: Wir machen nämlich, das ist geil, ne? Wir machen nämlich einen Nice Cream.
2: Okay.
1: Ja? Und Nice Cream ist im Endeffekt ja sowas wie so ein Dessert-Drink. Ja? Wird ja von Ice Cream abgeleitet. Nur wir nehmen kein Eis, sondern gefrorene Früchte.
2: Mhm.
1: In diesem Fall Bananen. Und ja, damit möchte ich...
2: Das sieht so verboten aus, du in diesem Nebel hier.
1: Ich find sowas immer wieder faszinierend.
2: Ja,
1: ne? Aber wir werden jetzt hier unser Rauchzeichen mal zur Seite packen.
2: Was kann ich denn tun?
1: Du könntest schon mal die mühselige Arbeit machen,
2: Na?
1: Die Datteln zu entkernen.
2: Wie viel brauchst du denn?
1: So, ich mache ja jetzt 2 Drinks. Das heißt, ich würde 10 Datteln verwenden.
2: Oh ja, okay.
1: 5 Datteln pro Drink. Datteln sind natürlich richtig schön natürlich süß, aber auch kalorienreich.
2: Ja, viel Zucker drin, Fruchtzucker.
1: Deswegen, also ich habe den Drink Power Up genannt, weil der gibt wirklich Energie. Das ist was für Sportler.
2: Vor allen Dingen ist er doch aber auch als Dessert eigentlich eine ganz gute Variante,
1: so war es nämlich gedacht.
2: Ah, okay.
1: Genau. Das heißt, wir haben hier richtig schöne süße Datteln. So, jetzt als nächstes Mandelmus.
2: Das ist ja aus der veganen Küche gar nicht wegzudenken. So als
1: Absolut.
2: Sahneersatz, ne?
1: Ganz genau. Also das wird viel so in Soßen, in Dressings und überall, wo man irgendwie so eine Cremigkeit hinbekommt. Möchte, tut man das rein.
2: Und als Flüssigkeit, kommt die jetzt auch schon mit dazu, haben wir hier ein Milchersatzprodukt.
1: Genau, und zwar ist das ein Haferdrink.
2: Okay.

0: sehe hier schon Kardamom stehen. Den brauchen wir auch.
1: Genau, ich liebe das Gewürz.
0: Ja, das weiß ich ja auch.
1: Einfach so aromatisch.
0: Wie viel brauchen wir?
1: Wir brauchen tatsächlich nur 2 Kapseln.
0: Ach Mensch.
1: Das ist recht. Weißt du was, dann machen wir 4 rein. Wenn du sagst, du magst Kardamom.
0: Ich liebe den auch.
1: Ich liebe es nämlich auch. Ja. Dann, ich mache es meistens so, dass ich die Messerspitze nehme und einfach so andrücke.
0: So, ne?
1: Richtig, weil ich will nur das Innere des Kerns.
0: Einmal
1: und
0: so
1: die
0: bisschen.
1: Schale möchte ich nicht, die ist so ein bisschen zu holzig.
0: Schön. Genau. Dann bitte.
1: Perfekt.
0: Dann klackst du das so raus, oder?
1: Genau. Und jetzt, last but not least, gebe ich etwas Basilikum dazu. Diese Kombination wird funktionieren, das weiß ich.
0: Jetzt gleich mal, macht er so.
1: Nein, das mache ich eben nicht.
0: Na, nee, komm.
1: Nein, erstens, weil du es prophezeit hast. Und zweitens, weil wir ja einen Mixer haben, der ja sowieso alles klein häckselt.
0: Das erste Mal klatscht er die Kräuter nicht an.
1: So, und jetzt geben wir das alles hier in unseren Mixer und dann starten wir.
0: Und halten die Klappe, weil das wird jetzt laut.

0: sehr gut mit der Banane.
1: Und Kardamom kommt richtig gut durch.
0: Schön.
1: Ich glaube, ich ändere mein Rezept. Ich doppel die Menge einfach. Das ist richtig gut. Und er macht auch satt.
0: Ja, das ist schon mal eine sehr schöne Dessertvariante. Aber unsere Heimathäppchen-Experten, die haben jetzt auch noch mal was ganz Besonderes für Sie. Die wissen natürlich, dass zum Westfälischen der Pumpernickel, der Quark und auch die Äpfel dazugehören und kreieren ein ganz besonderes Dessert für Sie.
2: Auf die heutigen Heimathäppchen freue ich mich richtig, weil ihr wisst ja vielleicht, ich backe selber total gerne. Und es geht viel um Backen, es geht um Obst und Obst und Nordrhein-Westfalen gehören natürlich zusammen und deshalb gehört auch Obst zu den Heimathäppchen und es gibt viele Rezepte.
3: Auf jeden Fall bei uns verbacken wir heute den Apfel von so einer schönen Streuobstwiese zum Beispiel. Aus Nordrhein-Westfalen gibt es viele. Genau, und wir haben jetzt so einen Teig da drum gelegt und machen westfälische Apfelknödel mit Vanillesoße.
2: Oh, lecker. Sehr, sehr gut. Das duftet auch schon so von der Vanille.
4: Ja, und Obst hat ja auch einen ganz hohen Stellenwert in NRW. Obst und Gemüse, das wir in Deutschland produzieren, industriell produzieren, das macht ungefähr ein Drittel aus. Also ein ganz, ganz wichtiger Wirtschaftsfaktor und damit natürlich auch kulturell verankert. Ja.
3: Boah, so fleißig sind hier die Apfel- und die Gemüsebauern in NRW. Ja. Super. Zu unseren Apfeln, da kommen wir später. Ich habe jetzt ja die Vanillesoße hier erstmal im Benehmen. Und da müssen wir jetzt, das ist jetzt einfach nur Milch aufgekocht mit Zucker und Vanilleschote. Und ich würde da jetzt ein paar Eigelbe reinrühren und das dann über dem Wasserbad noch aufschlagen.
2: So schnell geht das?
4: Also dann darfst du hier schon mal trennen, ne?
3: Genau, kannst du schon mal trennen und dann können wir das da reinballern.
4: Was ist euer Lieblingsobst?
2: Ich bin großer Bärenfan.
4: Super,
2: gerne.
3: Heidelbeeren, Himbeeren, Blaubeeren,
2: Erdbeeren
3: und Kirschen. So, und jetzt muss es halt so ein bisschen stocken. Mhm. Es ist halt nicht im Wasser unten drin, damit es nicht zu heiß wird, damit es jetzt nicht zu fest wird, das Ei. Das wird jetzt der Teigmantel, wo wir dann gleich die Apfelstückchen, die ihr bitte jetzt erzeugt. Ja, und dann kommen die halt in den Teig rein. Und ich habe hier einfach nur so einen Quarkteig. Das ist Quark und mit Mehl. Mhm. Und da kommt gleich noch ein Ei dran. Und dann habe ich Weichweizengrieß. Das ist nichts anderes als ein grobes Weizenmehl eigentlich.
4: Welche Äpfel sind dann am besten geeignet?
3: Also ich finde eigentlich, das schmeckt mit allen Äpfeln. Also ich finde allerdings zum Backen das auch immer gut, wenn die eine gewisse Säurenote mitbringen, damit das so ein Konterpunkt zu dieser Süße ist, dann vom Karamellisieren. Ne? Finde ich eigentlich immer ganz schön. Also ich mache es sehr gerne mit dem Boskop in der Backstube. Ich hatte übrigens auch vergessen, wir haben noch Nussbutter.
2: Okay.
3: Das ist quasi eine Butter, die ich einmal aufgekocht habe. Ein bisschen Eiweiß flockt aus und das gibt dann so Röstaromen.

0: So, Leute, die Äpfel brauchen jetzt sicherlich 10 Minuten mindestens, damit die dann schön karamellisiert sind. Und der Teig, der muss jetzt ein bisschen ruhen. So, Mädels, jetzt geht das ab hier. Ich hau da jetzt mal ein paar Semmelbrösel drauf, damit das nachher nicht zu feucht wird, auch in dem Kloß. Okay. Ne? Damit das dann eine schöne, kompakte Füllung bleibt und nicht so suppt irgendwie, ne, in unserem Teig. Du, Claudia, bist du bereit für Pumpernickel?
1: Immer.
0: Das darf ja auch eigentlich bei keinem Heimattöpfchen fehlen, oder?
2: Kann man sich nicht
0: Das ist echt. Das ist jetzt fies dem Pumpernickel gegenüber. Ne? Das ist ja eigentlich eins meiner Lieblingsbrote, aber das musste ich jetzt trocknen, weil wir das als Paniermehl benutzen wollen.
2: Okay, coole Idee.
0: Oder?
2: Auch so ein süßlicher Geschmack dann am Ende.
0: Dieses malzige, leicht süßliche, typisch Pumpernickel-mäßige. Ja. Ein bisschen zerbröseln und bitte alles da rein.
2: Alles
0: und
2: heißt,
0: Entschuldigung, auch noch auch den Zucker
2: später.
0: Und den Zimt kannst du auch noch dazu tun. Und dann mixen wir das gleich so, dass das ein ganz feines Paniermehl halt wird.
2: Und ich darf mich hier um den Teig kümmern.
0: Genau, du kannst dir schon mal ein Hüpfchen abnehmen. Und jetzt nicht zu grob behandeln, ganz sanft.
2: Kann ich.
0: Ganz sanft. Süß sieht das aus, wie du da stehst, ne? Mit ihrem
2: Bart.
0: So. Du kannst auch mitrollen.
2: Ach ja, da.
0: Roller sind immer herzlich willkommen. So, liebe Leute, hauen wir sie ins heiße Wasser.

0: die Damen, ich bin jetzt hier gleich fertig. Ihr könnt schon mal zum Tisch gehen, ne?
1: Da lauert eine Überraschung.
0: Der letzte westfälische Knödel ist hier mit seinem Pumpernickel paniert.
2: Das ist doch das Rezept von Nick Schenker, oder?
1: Genau.
0: Also ich bin großer Nick Schenker-Fan. Und vor allem von seinen Drinks natürlich. Mhm, ne?
2: Spannend. Ja. Stoß mal an,
3: ja,
2: Ladies.
3: Prost.
2: Das ist ja schon im Rezept. Das ist der Stachelbär. Mhm.
3: Gute Idee.
4: Gin ist drin.
2: Wow.
5: Also ich würde sagen, das ist ein perfekter Drink.
0: Cool.
2: So, ich tue euch mal was auf, ne? Mm. Richtig fruchtig, frisch. Alkohol schmeckt man nicht so.
0: NRW-Gin.
2: Mehr zwei so tolle Sachen zu probieren. So.
0: Wenn man trinken kann, wer braucht dann Essen, ne? Aber wir wollten sie ja probieren, die Klößchen. Ja, ne? Ach Gott, ich habe hier schon einen. Das Söschen.
3: Meine Güte.
2: Ja.
0: Du kannst zum Beispiel auch die Panade, wenn du noch was über hast, die kann man natürlich gut auch aufheben. Also kannst du ein paar Wochen
1: schmeckt
0: aufheben.
1: Schmeckt sehr gut übrigens.
2: Ja, um mal zum Wesentlichen zu kommen.

0: Tschüss, Nick. Ne?
1: Tschüss, Yvonne. Bis zum nächsten Mal.
0: Tschüss. Und tschüss, liebe Zuschauer. Das war's mit unserer heutigen Meisterküche vom schönen Fühlinger See in Köln. Sie können natürlich alle tollen Rezepte von unserem Bartender Nick Schenker, aber auch von unseren Kultköchen vom WDR noch mal nachlesen, um die nachzukochen. Und zwar unter meisterküche.wdr.de. Viel Spaß bei Obst und Gemüse zubereiten.
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7: Hallo, da sind wir wieder. Matthias und ich sind heute unterwegs im Auftrag, das Streetfood der Welt zu erkunden, ne? Ein bisschen zu gucken. Eigentlich haben wir so als Fastfood verschrien oder negativ, aber das wird es ja erst, wenn industriell verarbeitete Lebensmittel ins Spiel kommen, oder?
8: Ganz genau, ja. Und die machen es dann ungesund und wir haben uns in der Welt umgeguckt und haben drei ganz tolle Beispiele. Das erste hat mit diesem Algenpapier zu tun. Das hat es faustdick hinter den Ohren.
7: Total simpel. Also wir machen Temaki mit Gemüse, also das ist vegan.
8: Dann geht's in den arabisch-mediterranen Raum. Lammfleisch steht im Mittelpunkt. Ja. Und Lammfleisch ist auch ein super Beispiel für gesünderes Fleisch.
7: Dann zum Schluss sind wir wieder zu Hause. Da geht es ums Fischbrötchen und wie wir das Fischbrötchen noch einen Ticken anders gestalten können. Weil die Fette und so, die im Fisch drin sind, die findest du eh super, oder?
8: Richtig. Man darf nur nicht das Falsche drum herum machen, aber das zeigen wir auch.
7: Ja, aber jetzt geht's erstmal ab nach Japan. Ja, guck mal hier, ich habe schon ein bisschen was geschnibbelt hier, ne? Also wir sind schon fleißig gewesen. Und bevor wir loslegen, und wir haben ja Reis dabei, ist es ganz wichtig, dass man den Sushi-Reis vorher wäscht. Zeig mal, wie das. Ja, genau. Mach mal ein bisschen was rein.
8: Der wird ja in den Herkunftsländern ja auch neben der Straße getrocknet.
7: Ja, mach ruhig ein bisschen mehr rein. Wenn du das so schaust, dann siehst du halt, wie sich unten auch das Wasser sofort dann trübt. Ne?
8: Genau.
7: Der ganze. Und das ist halt, das sind auch Stärkereste. Das sind Dinge, die dafür sorgen, dass es so ein bisschen unkontrolliert zusammenklebt und auch nachher von der Qualität nicht so gut ist. Es soll kleben, weil es ein Klebereis ist, aber auch irgendwie so eine Lockerheit haben.
8: Ne? Achso, also wenn wir es nicht waschen würden, gut, dann haben wir den Schmutz nicht raus, aber auch
7: schmodderig.
8: Es wird dann zu klebrig.
7: Ja, es wird zu klebrig, es ist schmodderig, also das ist.
8: Ja, man sieht's.
7: Ja, genau. Und ich fange jetzt an, den Dip vorzubereiten und dafür habe ich hier Shiitake-Pilze einfach fein schon mal gemacht. Die würde ich anspitzen tatsächlich, damit sie. Ja, die Flüssigkeit verlieren, diesen Umami-Geschmack freigeben.
8: Diese Shiitake-Pilze, die sind wirklich ein ganz wichtiges Element. Die sind zwar wirklich nicht besonders doll vom Eiweißgehalt, sie haben wirklich wenig Eiweiß, aber sie sind ja Heilpilze. Und die Japaner, die Asiaten nehmen das als Heilmittel gegen Rheuma, also gegen Entzündung. Und Entzündung machen uns alt, ist ja sozusagen ein Anti-Aging-Pilz. Und gegen die, die Bürden der Zivilisation, nämlich erhöhte Cholesterinwerte und Blutfettwerte. Damit verringern sie das Altern.
7: Okay. So, ich bin jetzt dabei und mache so einen Sojadip. Wir haben jetzt zwei Möglichkeiten, das zu machen. Die Möglichkeit Nummer eins ist, ich mache das sehr gern, dass ich die Sojasauce reduziere, ein Ticken Wasser dazu gebe. Aber hier würde ich mal so eine schnelle, frische Variante machen. Ich habe jetzt hier die Pilze gut angeschwitzt. Gebe die zur Sojasauce dazu. Bei der Sojasauce ist auch noch ein ganz kleiner Schwung Honig mit drin, dann gebe ich hier Ingwer, jungen Knoblauch, Chili und Limettenabrieb dazu.
8: Das ist auch nochmal eine Portion Anti-Aging, ja, das unterstützt das nochmal. Und jetzt die Zwiebeln nochmal dazu.
7: Zwiebel und ich lasse sie bewusst roh. Alle, die das anders wollen, können natürlich die auch einmal kurz anspitzen. Das sind diese zwei Varianten. So, jetzt gebe ich noch was zu. So, das ist ganz, ganz wichtig. Sesam. Öl,
8: ja, Sesamöl geht genau gesundheitlich in die gleiche Richtung.
7: Und schon mal einen kleinen Schnack frischen Sesam dazu.
8: Ja.
7: Ganz zum Schluss kommt zu diesem Dip noch frischer Koriander dazu.
8: Ja.
7: Das lasse ich jetzt so ziehen. Und die Marinade, wenn man die jetzt gleich kalt stellt, dann hält die sich auch zwar ein, zwei Tage, aber idealerweise, wenn man es dann länger haltbar machen möchte, dann ruhig die Zwiebel ganz klein bisschen anschwitzen und die Zutaten ganz kurz und zum Schluss die frischen Kräuter dazu. Das zur Seite. Roten Rettich liebe ich auch, finde ich sehr, sehr lecker. Hat so eine schöne Schärfe. Den schneide ich jetzt hier ein bisschen länger, auch so wie du. Ich versuche es genauso zu machen. Ich schnappe jetzt mal eine.
8: Und bei dem Reis ist ja hier auch die Besonderheit, dass der Reis dann nachher abgekühlt ist. Und damit haben wir den gleichen Effekt wie bei dem Kartoffelsalat, dass nämlich sich dann resistente Stärke bildet und damit der Reis weniger blutzuckerwirksamer ist und unsere guten Darmbakterien dann tatsächlich Futter bekommen. Der ist tatsächlich gesünder.

0: Das ist super. Also ich finde es total spannend, gerade weil du es gesagt hast, mit dieser Darmernährung, Darmgesundheit.
1: Wir gehen davon aus, dass schon 25-30% der Bevölkerung eine verarmte Darmflora haben und daraus entwickeln sich dann leichter Krankheiten. Deshalb Futter für die Darmbakterien, und da ist Sushi-Reis abgekühlt eine super Empfehlung.
0: Ja. Kannst du die nochmal?
1: Die tue ich dazu.
0: Drauf. Ja. Also nicht wundern, ne? Auch wenn wir beim Kochen über Darm sprechen, also das muss einfach mal gesagt sein, weil ich finde es ein echt wichtiges Thema. So, der Reis, den du jetzt gewaschen hast, ich mache mal so 200 Gramm Reis, so 350 Gramm Wasser. Das habe ich schon vorgekocht, damit er auch einen Ticken auskühlt und du dann auch happy bist. Ich habe hier, ich lasse nebenbei.

0: einen kleinen Schnack Reisessig. Und da gebe ich jetzt auch entweder Honig oder einen kleinen, ich finde zum Beispiel Ahornsirup ganz, ganz nett.
1: Also Reisessig muss das, finde ich, schon sein. Wenn man so ein asiatisches Gericht macht und hat nicht den richtigen Essig, finde ich, dann schmeckt es schon anders, oder?
0: Findest du nicht? Ich finde immer irgendwie, es ist auch immer das Gefühl, was man mit isst, ne?
1: Ja, ja.
0: Also schon, ne?
1: Das muss Reisessig sein, ja.
0: Ich finde es auch ganz klasse, dass wir hier einen Reiskocher genommen haben. Zu Hause habe ich tatsächlich keinen, nur hier haben wir einen. Und das ist immer ganz schön. Das macht das Leben sehr einfach dann, ne, beim Kochen. Okay, ich habe hier das, mache jetzt meine Essigreduktion hier rauf. Ich gebe immer noch, ich salze den Reis nicht so stark und gebe dann dafür lieber noch einen kleinen Schwung Salz in die Reduktion mit rein, damit es sich gleichmäßig verteilt und zum Schluss nochmal so ein Ticken Dampf raufkommt.
1: Was macht jetzt der Essig mit deinem Reis?
0: Der sorgt auf jeden Fall auch für diese geschmackliche Basis. Das leicht salzige, die Essigmarinade sorgt dafür, dass er zwar immer noch klebt, aber einen Ticken auflockert.
1: Ah, sehe ich schon. Er wird schon viel luftiger.
0: Ja, wir kriegen ihn aber nachher auch wieder richtig gut zusammen.
1: Ja.
0: So, jetzt haben wir hier das Gemüse. Und dieses Gemüse, das finde ich jetzt immer ganz schön, bevor wir es reingeben in diese Rollen, dass wir das hier so einen Ticken vormarinieren.
1: Und wie lange willst du das dann einwirken lassen?
0: Oh, ich mache das jetzt nur schnell. Das ist wie so ein Abschmecken. Ja. Und wenn du magst, kannst du nämlich auch gleich ein paar Rollen machen. Hier.
1: Da bin ich richtig schlecht drin.
0: Bist du?
1: Also die werden immer ein bisschen ungleichmäßig. Also
0: Joa, das ist okay. Egal.
1: Für die Optik ist das
0: schlecht. Du, das ist ja, das heißt ja auch handgemacht, ne? Mhm. Übersetzt. Insofern, Temaki handgemacht, da darf man auch mal irgendwie ein bisschen was sehen. Ne?
1: Nun mach, jetzt bin ich gespannt. So. Ja. Genau. Das ist hier ja Star Nummer 2. Man glaubt das gar nicht, dieses hauchdünne Ding. Weniger als ein Gramm wiegt es. Aber das ist offenbar Ernährungszukunft, weil es besteht dieses hier, diese Alge besteht zu 50% aus Eiweiß. Und es enthält viel Jod. Und wir haben in Deutschland schon wieder einen Jodmangel, leider, weil die Leute so viele Fertigprodukte essen. Die Jugend zu 60%, Erwachsene zu 30%. Und die Jugend braucht das halt für die gesunde Gehirnentwicklung. Und das
0: nicht
1: ist toll.
0: Nur die Jugend.
1: Nicht nur die Jugend.
0: Nicht nur die Jugend, ne?
1: Tarek, unser Gehirn sollte schon entwickelt sein. Es muss halt nur noch richtig funktionieren. Ja. Aber klar, wer eine Schilddrüsenfunktionsstörung hat, der sollte lieber seinen Arzt fragen. Und bei Schwangeren, ja.
0: Bitte fragen Sie.
1: Fragen Sie Ihren Arzt und Apotheker. Ja. So, ich versuche das mal. Also das Lebensmittel der Zukunft und das ist halt eine pflanzliche Jodquelle. Und nicht zu vergessen Omega-3-Fettsäuren, denn die Fische kriegen ja ihre Omega-3-Fettsäuren aus den Algen. Und insofern haben wir hier gleich die Fische umgangen. Und möglicherweise ist halt der Omega-3-Reichtum der japanisch-asiatischen Küche auch einer der Gründe, weshalb die eben so toll punkten neben der mediterranen Küche. Ne?
0: Ja, genau. Also das finde ich halt richtig gut.
1: Und das haben alle Kulturen mit gesundem Essen, halt fermentierte Lebensmittel, das haben die Asiaten auch ganz viel. Und fermentierte Lebensmittel, die reduzieren unser Erkrankungsrisiko deutlich. Also das sind sozusagen veredelte Lebensmittel. Das haben die Asiaten auch ganz toll. Jetzt habe ich das. Man darf es nicht zu nass machen. Du hast es nass gemacht. Ich habe es sehr, sehr nass gemacht.
0: Ja, ich mache. Also
1: und man muss sich dann beeilen.
0: Ne? So, wenn der Reis so eine gewisse Feuchtigkeit hat, dann geht es auch so, dass du es eigentlich erstmal den Reis aufbringst und dann nachher
1: den Rest
0: nochmal befeuchtest und verklebst. So, ne? Also feuchte Finger gehen immer mit am besten.
1: Tarek, jetzt habe ich hier meinen Koriander oben drauf. So, und mit welcher Ecke? Jetzt fange ich mit dieser kleinen Ecke an.
0: Warte. Ich komme mal rum.
1: Ja.
0: Nicht, dass du sagst. So, pass mal auf. Jetzt wichtig. Das ist ja so ein
1: das
0: bisschen
1: ist schon schrödelig. Zu nass, ne?
0: Ja, aber ist ein bisschen schrödelig, aber pass mal auf, ist nicht so schlimm.
1: Ich will es mal machen und du leitest mich an.
0: Mach mal ruhig, bau dir mal so wie so eine Schultüte.
1: Ja,
0: machen wir gleich weg.
1: Koriander.
0: Und dann wird das hier oben hin so. So, und dann schlägst du diese Ecke praktisch wie so.
1: Einmal rum.
0: Genau, zack.
1: Wie so und zwar in einem Schwung.
0: Ja.
1: In einem Schwung.
0: So, und jetzt? Rollst du das einfach weiter ein wie eine Schultüte.
1: Ja.
0: Und?
1: Und ich finde... Wie ist das?
0: Super.
1: Also,
0: pass mal auf.
1: 2+ oder 2-?
0: Na, weiß ich gar nicht so.
1: Sieht süß aus mit den kleinen.
0: Ne? Ich finde es total toll. Pass mal auf. Dann kannst du gleich mal probieren. Das Wichtigste beim Essen ist immer, dass es schmeckt. Ich gebe dir so ein bisschen Dip rein.
1: Ja.
0: Und du probierst. Und ich mache dann gleich mal einen Teller fertig damit.
1: Und den Kindern kannst du das noch als Pommes mit Soße verkaufen.
0: So sieht es auch aus.
1: Ne? Wirklich lecker.

0: Hört sich schon mal gut an. Lamm ist ja echt auch ein gesundes Fleisch. Die Tiere leben draußen, die essen Gras überwiegend. Und das ist das fettärmste rote Fleisch überhaupt. Wir wissen ja, rotes Fleisch ist nicht so gesund. Aber wenn, dann Lamm, weil das ist natürlich aufgewachsen, fettarm. Und man sieht das auch, ne?
1: Ja, genau.
0: Total rot.
1: Ich fange schon mal an hier zu wolfen. Ne?
0: Ja.
1: Ich jag das mal hier rein.
0: Und hat einen super hohen Eiweißanteil dadurch natürlich. Noch mehr als andere rote Fleischarten. Für dich ist es natürlich klar, du wolfst das selber. Und es ist dann frischer. Es hält auch besser zusammen auf dem Soar. So habe ich dich jetzt verstanden. Ne?
1: So. Das ist jetzt schon mal so das. Das haben wir schon eine ordentliche Menge. Ne? Dann kriegen wir hier auch ein paar Menschen satt.
0: Dann kriegen wir eine große Familie mit satt, ja.
1: So, und ich fange jetzt an, mach die Marinade dafür. Wenn du Lust hast, kannst du vielleicht schon mal, was kannst du schon mal machen? Wir haben Spinat, haben wir da. Vielleicht schon mal Zitrone auspressen. Mhm. Ein bisschen für so ein Zitronenvinaigrette. So. Zwiebel. Ich schwitze die mal an. Dadurch kriegst du halt auch erstmal den Geschmack rein. Ne? Es wird ein Ticken leckerer. Man holt die ganzen Geschmacksstoffe raus. Dann gebe ich den Knoblauch auch mit dazu. Und die ganzen Gewürze, jetzt, wie Paprika und Kreuzkümmel, die gebe ich erst einen Ticken später dazu. Kurz warten.
0: Und die Gewürze, die werden ja, wenn du sie zu stark erhitzt, du sagst, sie werden bitter, aber sie verlieren auch ihre gesundheitliche Wirkung zum Teil. Das ist noch ein zweiter Aspekt dabei, der für mich jetzt noch wichtig wäre.
1: Was ist denn, hast du eine Temperatur, wo du sagst, so, das ist gut?
0: Also und es ist auch so, je stärker wir was Nahrungsmittel, je stärker wir sie erhitzen, desto potenzieller ist es ungesund. Also desto wahrscheinlicher ist es ungesund, weil idealerweise ist natürlich immer alles am besten nur gekocht und dabei entstehen nicht zu viele schädliche Substanzen und die Lebensmittel behalten ihre natürliche Wirkung.
1: Also man merkt schon, dass es lecker ist, wenn man einfach mal dran schnuppert. Das ist also wirklich extrem lecker. Das geht jetzt hier mit rein.
0: Was hast du alles reingemacht jetzt?
1: Jetzt hier drin ist Kreuzkümmel, Paprika, schwarzer Pfeffer, Knoblauch, Zwiebel. Ich mache jetzt auch nicht wirklich Senf, macht man ja sonst auch gerne mal mit rein. Lass ich hier aber weg. Das ist also mit Senf ist es nachher eine deutsche Frikadelle. Und das sind wir, wollen wir ja nicht. Wir wollen ja sehen, dass wir jetzt hier so ein bisschen die orientalische Note reinkriegen. Ich finde es auch gut, wenn man die Kräuter nimmt. Und gerade so bei solchen Grillfleischsachen so, finde ich es auch ganz gut, wenn man die Stängel hinten wegschneidet. So, dass ich die dann mit reinmache. Und wir können nachher auch noch auf jeden Fall Koriander mit einbauen. Ist nicht jedermanns Ding. Ich liebe Koriander und deswegen kommt bei mir auch gerne wirklich immer mal ein bisschen was rein. Und auch ja, die Vielfalt an Kräutern finde ich extrem wichtig. Und hier ist sozusagen Koriander für Anfänger, weißt du? Also ja, das merkst du nicht so doll. Ja. Versteckst du noch einen Ticken im Lammhack drin. Kann man ruhig mal ausprobieren. Ne?
0: Ganz bisschen reinmischen, dann merkt man es nicht so stark. Und was neu ist, da muss man sich erst dran gewöhnen. Und auch bei Kreuzkümmel würde ich sagen, wer es nicht mag, langsam ansteigern. Ne?
1: Ja, definitiv. Ne? Definitiv. Ist ja auch so, ne, als Holsteiner ist sie auch nicht das typische Gewürz im Grünkohl, oder?
0: Nee, so wirklich nicht.
1: Nicht so richtig. Ne? Das ist die Salzzitrone. Die kannst du ins Dressing reinmachen. Vorsicht, das war einmal ab.
0: Ja.
1: Ich mache auch einen Tick was in meinen Hack rein. Das haben wir ja schon mal zusammen gemacht, ne?
0: Das riecht wie Palmoliv.
1: Ja, das riecht erstmal ein bisschen befremdlich.
0: Ja.
1: Fast ein bisschen künstlich.
0: Ich beiß mal rein.
1: Es ist total natürlich. Es ist witzig, ein ganz einfaches Lebensmittel.
0: Ja.
1: Zitrone und Salz.
0: Mhm.
1: Und durch das Salzen hast du tatsächlich auch so eine Fermentation.
0: So eine Salzzitrone,
1: ja, so eine Aktivierung. Die dann erstmal wird sie dadurch haltbar gemacht, mhm, die Zitrone. Und auf der anderen Seite entwickelt sie einen ganz tollen Geschmack. Ich gebe dir noch mal so ein ganz bisschen was. Das kannst du gerne ins Dressing reinhacken.
0: Ja.
1: Da noch mal.
0: Das wird, dieser Geschmack wird, man merkt das, man riecht es auch, der wird quasi verhundertfacht.
1: Also es dauert einen Monat, bis sie richtig durchreift. Aber dann, das, also es lohnt sich wirklich, das mal selbst zu machen.
0: Mhm.
1: Sonst, wenn du es nicht selbst machen willst, kriegst du es meistens so in orientalischen Läden oder so beim Delikatessenhändler. Also Salzzitrone kriegst du mittlerweile schon ganz gut.
0: Mhm. Das riecht jetzt schon richtig orientalisch. Ich rieche auch schon den Kreuzkümmel daraus. Ist das jetzt richtig Streetfood, Tarek?
1: Ich würde sagen, ja. Ne? So schön orientalisch, nordafrikanisch. Ich mache jetzt hier auf jeden Fall den Hummus dazu. Oh, komm. Und da kommt Paprika mit rein. Und wir haben hier schon Paprika vorgeschmort. Das sind ganz einfach diese langen Spitzpaprika. Es sieht so fürchterlich schwarz aus.
0: Sieht ungesund
1: so
0: ganz aus, ne?
1: So ungesund.
0: Mhm.
1: Aber es muss so schwarz sein, damit diese Röstaromen, ne, nur der Geschmack, durch die Haut durchgeht und dann das Fleisch wirklich so ein bisschen dann auch beeinflusst. Und vorsichtig, wenn man es jetzt abzieht, sieht man das. Darunter

0: ist nichts schwarz, ne?
1: Nee, so. Genau. Und das hat jetzt noch den Vorteil, dass die Menschen, die Paprika nicht so gut vertragen, das auch vertragen würden, weil ohne Haut und geschmort ist Paprika noch verträglicher. Und du hast das jetzt auf Kichererbsen gemacht und Kichererbsen sind ja auch nochmal so eine Proteinbombe. Das macht Kichererbsen ganz besonders. Also die Kichererbsen haben halb so viel Eiweiß wie Fleisch und das ist im Pflanzenreich echt schon außergewöhnlich. Und
0: schon Hammer, sagst du?
1: Ja, schon Hammer. Also ich empfehle das Menschen mit Diabetes, Menschen, die abnehmen wollen, allen, weil dann ist nicht nur 10% Eiweiß drin, sondern auch gut 10% Ballaststoffe und davon hat fast niemand in Deutschland genug.
0: Aber jetzt guck mal, Ballaststoffe.
1: Ja, und jetzt wirst du es...
0: Ich habe jetzt hier, siehst du das, die Kichererbsen, ich habe die Paprika mit reingemacht. Ich habe jetzt Harissa dran,
1: ja.
0: Knoblauch auch nochmal, von der Zitrone was rein, Olivenöl, ja, schon mal. Und jetzt tasten wir uns so ein bisschen ran. Jetzt wird püriert. So, jetzt habe ich schon mal vorgemixt. Jetzt kommen hier meine Cashewkerne rein.

0: Erste Kontrolle?
1: Ja, genau. Ich mal sehen, ob du das auch wirklich gut abgeschmeckt hast.
0: Hm? Was fehlt noch? Ich würde noch einen ganz kleinen Tick.
1: Ich finde es schon gut. Woher kommt die süße Note? Ist das süße Note? Paprikapulver?
0: Auf der einen Seite Paprika, ich habe einen ganz kleinen Schuss Ahornsirup. Aber wirklich ganz, ganz wenig. Aber die Paprika selber ist natürlich auch süßlich. Und wenn sie reif ist, wird sie noch süßer. Und dadurch, wenn du sie im Ofen schmorst, hast du natürlich noch kräftigere Intensität.
1: Spitze. Wirklich.
0: Du, wenn du magst, kannst du hier Basilikum und Blattspinat schon mal reinzupfen, dass wir nachher den Salat haben. Wird das praktisch hier so rumgewickelt. Und eher so flache Spieße. So. Da können auch ein paar Fingermuster drin sein. Das finde ich gar nicht so schlimm. Idealerweise natürlich auf dem Grill. Aber hier in der Pfanne geht das auch. Auf dem Grill brauchst du natürlich dann noch weniger Fett zum Braten. Ist auch gut.
1: Warum jetzt als Spieß und nicht als Frikadelle? Gut, das ist kulturell, ne? Oder?
0: Ja, ich finde es auch schön. Ja. Ich finde es wirklich...
1: Oh, ich find das, den Spieß das, in die Hand zu nehmen, ja, und davon abzubeißen.
0: Ja. Also auch wenn du es jetzt zum Beispiel mal beim Grill machst. Ne?
1: Ja.
0: Ich finde das total toll. Nur dann, wenn du das zu Hause jetzt mal nachmachst. Ne?
1: Ich glaube, dieser Spieß, der kommt auch einfach daher, weil traditionell das einfach über Feuer gemacht wurde. Und das musst du mit dem Spieß machen. Also wer jetzt Fleisch einsparen will, der kann ja auch die Spieße mit weniger Fleisch beschicken. Ne? Ein bisschen dünner, ein bisschen sparsamer machen. Ne? Weil es kommt ja darauf an, dass das drumherum geröstet ist. Und, ja,
0: kannst du nur einen Spieß essen?
1: Ja, dann soll nur einen Spieß essen. Das ist auch eine Möglichkeit, ja.
0: Ich berücksichtige auch gerne deine Wünsche und mach dir dann einen speziellen Spieß nur für dich.
1: Einen kleinen?
0: Ja. Gerne. Komme ich gern drauf zurück. Das ist dann sozusagen Variante Lolli.
1: Ja. Tag, wie geht's jetzt mit dem Spinat-Basilikum-Salat weiter? Ich bin ja ein mega Spinat-Fan.
0: Ja.
1: Es wirkt ja gegen Alterserblindung, die Makuladegeneration. Kann man gar nicht häufig genug essen.
0: Ist das jetzt alles gemischt, Spinat,
1: ja,
0: und Basilikum? Lass mal die Hälfte machen.
1: Ja.
0: Das kriegst du das nicht so gut mariniert in dem Gefäß. Und dann können wir das eigentlich schon so lassen. Wie? Dressing hast du abgeschmeckt?
1: Noch nicht ganz. Da ist jetzt.
0: Dann komme ich nämlich mal zu dir rüber.
1: Mhm. Ja, gucken. Da fehlt jetzt, also ich habe kein Salz drin, nur das von der Zitrone, kein Pfeffer.
0: Die Salzzitrone bringt schon ganz gut was rein.
1: Mhm.
0: So viel würde ich nicht machen. Vielleicht tatsächlich maximal so einen kleinen Mühe Honig noch an.
1: Mhm.
0: Und vielleicht ein bisschen Pfeffer oder sowas drüber.

0: Schade, dass du nicht so viel von der Creme hast, weil die ist besonders lecker.
1: Ja, das finde ich auch schade. Mhm. Davon hole ich mir noch nach.
0: Ich würde sagen, wir futtern nachher weiter.
1: Ja.
0: Also ich auf jeden Fall, du darfst ja noch.
1: Ich darf noch ein bisschen.
0: Und ich widme mich jetzt dem nächsten Gericht, denn jetzt sind wir wieder zurück im Norden bei den Fischbrötchen. Also nicht mehr Nordafrika, sondern Norddeutschland. Und jetzt ist es halt so, Fischbrötchen ist immer so eine Sache, ne? Per se ist der Fisch doch gesund, oder?
1: Unbedingt. Das ist das einzige tierische Lebensmittel, was auch antientzündlich, also gegen Alterung und gegen Entzündung im Körper, die wir bei Arthrose haben, wirkt. Insofern ist Fisch sozusagen, ja, man kann es sogar andersrum sagen, wir brauchen diese Fette von den Fischen, ob die jetzt aus der Alge kommen oder aus dem Fisch, das ist dann egal, aber das ist für uns tatsächlich wichtig, für viele Sachen, für das Immunsystem, für die Entwicklung des Gehirns und für die Regulation unserer Entzündung.
0: Finde ich immer gut. Deswegen fange ich jetzt an und habe jetzt hier Räucherlachs und Forelle, geräucherte Forelle. Kalt geräuchert natürlich das Ganze. Und ich bereite das schon mal vor und lege das hier so drauf. Das ist so Einstiegsfisch. Mhm. Also der schmeckt nicht so ganz intensiv, ein klein bisschen Zitrone dran. Dann ist das auch ganz nett und das finde ich, das funktioniert immer.
1: Es enthält weniger Omega-3-Fettsäuren, aber auch das, da sind eben welche drin.

0: ich mache jetzt hier zusätzlich zu deinen Omega-3-Fettsäuren noch ein bisschen Gemüse rein. Ich habe jetzt hier einen Frischkäse. Und zu dem Frischkäse kommen jetzt hier so gewürfelte Gürkchen rein. So. Einfach mal alles, was da ist. Ne? Also das finde ich immer so ganz schön. Weil das ist ja auch Bestandteil eines Fischbrötchens. Oftmals, dass du so Gurken hast und vielleicht Salat und,
1: ja,
0: und
1: ne?
0: Zwiebel. Und
1: Dill gehört dazu, ne?
0: Radieschen, dann habe ich hier Gurke, Frischkäse, Dill. Dann nehme ich hier noch frischen Meerrettich. Ist das was für dich, Meerrettich?
1: Fisch? Meerrettich und Fisch, das sind auch, das muss zusammen, ne? Meerrettich ist ja unser ja, europäischer Wasabi, also ist ein Heilmittel, ja. Und wenn wir Heilmittel im Essen haben, ja, was kann man Besseres haben, ne?
0: Also ich habe Meerrettich reingerieben jetzt hier, die Kräuter sind dran, groben Pfeffer noch drauf, ich finde hier dann auch Zitrone, gerne immer auch Abrieb. Ein Spritzer von der Säure dran. Und dann finde ich gerade so bei Räucherfisch, geht ein Apfel immer.
1: Mhm.
0: Also definitiv immer ein Apfel, kann man entweder jetzt reinreiben oder ich würfel jetzt mal den halben Apfel auf diese Menge. So, und jetzt Frischkäse, du hast die Zwiebel,
1: ja.
0: Ich vermenge jetzt hier die Zutaten. So, und das ist halt, das ist letztendlich ist das wie so eine Hausfrauensoße, aber ein Ticken anders.
1: Ist ein Tick gesünder auch, weil es hat mehr Eiweiß und liefert auch eben viel mehr Kalzium für die Knochen und es ist fettärmer.
0: So, das gebe ich jetzt dazu. Jetzt den Räucherfisch.
1: Ja.
0: Und ich finde, das ist ein ganz toller, zum Beispiel auch Frühstücksbegleiter.
1: Ja, als Fischsalat.
0: Wenn man Gäste bekommt, ne? So als Fischsalat.
1: Mhm.
0: Jetzt nehme ich mir Pumpernickel, weil ich finde Pumpernickel ganz toll. Ich weiß nicht, wie du das siehst.
1: Ja, bin nicht so ein großer, ich bin da so eher der Vollkorn-Typ. Das Problem bei dem Fischbrötchen ist ja das Brötchen. Ja? Wenn du so am Hauptbahnhof ein Fischbrötchen kaufst, dann ist es halt so ein Tankstellenbrötchen und den Deckel schmeiße ich dann immer weg. Es ist immer schade drum, weil das ist ja auch wichtig. Das ist ein wirklich wertiges Brötchen. Es tut mir immer so leid, dass es dann so entwertet wird alles. Ne? Und du bist jetzt so Pumpernickel-Fan, was das angeht, weil du das so als Sandwich machst?
0: Nee, also weil ich auch das Verfahren der Pumpernickel-Herstellung so spannend finde. Ist ja auch so ein bisschen wie Fermentation, diese lange Reife, die Art, wie es gebacken wird. Und auch die Verträglichkeit ist ja bei Pumpernickel tatsächlich sehr, sehr gut. Ne? Also was du jetzt vielleicht noch machen kannst, du könntest mir hier noch Kräuter zupfen. Also ruhig,
1: ja,
0: alles ein bisschen Dill.
1: Besonders Dill, ne?
0: Die, also Kresse stehst du ja drauf.
1: Ja.
0: Und die Kresse kannst du ruhig hier unten immer so ein bisschen abschneiden.
1: Mhm.
0: Die andere auch. Weil dann kann ich jetzt nämlich schon mal so.
1: Wo tust du die dann noch rein? Das ist ja schon zu.
0: Ja, es kommt oben drauf.
1: Ah, okay. Dann muss man das mit Messer und Gabel essen.
0: Ja, kann man ja.
1: Ja. Da sind wir ein bisschen vom Streetfood weg, ne?
0: Kleine Fingerhäppchen sind es ja trotzdem.
1: Ja, jetzt geht's wieder. Jetzt können wir das wieder als Streetfood.
0: Zack. Ich schneide das mal. Ich gebe dir mal schon mal so einen ganz kleinen.
1: So, ja.
0: Hier, probier mal.
1: Ja.
0: Kannst du da mal nehmen. Ich schneide das mal rüber.
1: Ja, einen Dill drauf.
0: Hier gleich, zack. Und dann fange ich hier an, meine kleinen Cheater hier so aufzubauen. Weil das sind sozusagen diese kleinen Fingerhäppchen, die wir haben. Und die kannst du auch, also die kannst du super servieren jetzt auch mal. Einfach auf den Tisch stellen.
1: Toll frisch schmeckt
0: dann
1: das, ja.
0: Hier auch einen kleinen Schnack Salz ran.
1: Mhm. Und man braucht gar, also jetzt, wer keinen Fisch mag, das kann man auch essen. Das schmeckt ja jetzt auch sehr wenig noch nach Fisch. Das ist mal was wirklich Neues und vor allen Dingen eine gute Alternative zu dem klassischen Fischbrötchen.
0: Eigentlich kann man sagen, es gibt viele Weltkulturküchen, die, wenn man sie auf die traditionelle Art und Weise, ohne wirklich das industriell zu behandeln, benutzt, wenn man die Küche so umsetzt, ist eigentlich fast jede Küche gesund, oder?
1: Tarek, das hätte ich jetzt gar nicht besser zusammenfassen können.

0: Geht Imbissessen gesund oder Streetfood, wie man heute sagt? Wir haben es bewiesen, es geht. Und das ist hier Weltküche. Das ist hier arabisch-mediterran, das ist asiatisch-traditionell und Nordic Diet. Und das sind Küchen, die sind bewiesenermaßen lebensverlängernd.
1: Sehr gut. Also mir macht das tierisch viel Freude mit diesen Gerichten. Das ist auf jeden Fall jetzt hier auch alles Herzensküche. Ne? Ich glaube, wir haben auch gezeigt, dass das einfach nachzukochen ist und wirklich easy going. Ne?
0: Ja, und jeder kann sich jetzt seinen Hauptgeschmack raussuchen.
1: Wir legen los, einfach nachkochen. Einfach nachkochen und sagen, die Jungs, die sammeln nicht nur Shizu oder so, sondern die machen richtig leckeres Zeug. Ne?
0: Komm. Tschüss.
1: Bis zum nächsten Mal.
0: Jetzt habe ich schon die Finger.
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6: Das nenne ich mal Stimmung hier im Studio. Wir sagen Ciao und herzlich willkommen zu Bingo, denn das wird ja heute ein bisschen italienisch. Bella Italia und La Dolce Vita und so. Und dazu habe ich mir dann eine Teilzeit-Italienerin eingeladen. Eka ist da!
7: Ja. Herzlich willkommen! Vielleicht so das Herz einer italienischen Mama.
6: Ja,
7: und
6: oder?
7: Passt das zusammen. Aber da vermisst man natürlich Michael Türnau. Der lebt schon mal so ein bisschen dieses deutsche Vita, übt schon ein bisschen Italienisch für Sie. Der ist nämlich auf der Bad Zwischen Anna Wochert schon ein Bild geschickt von sich mit Wien.
6: Ja, natürlich.
7: Also der versteht da etwas von. Von daher können Sie sich freuen, dass wir eben heute in allen Telefonrunden auch Italienreisen verlosen. Mhm. Und dreimal davon geht es an die Amalfi-Küste eben zusammen mit Michi. Das ist die superschöne Bingo-Reise, die Sie heute gewinnen können.
6: Ja, Michi, also wir suchen dir deine Reisegenossen. Und an Sie nochmal, wollen wir Michi nochmal einen schönen Applaus schicken? In den Urlaub sozusagen? Michi, das ist für dich. Ja, und apropos Italien. Wir haben ja eine schöne Italien-Karte im Studio stehen. Mhm. Und immer, wenn es einen schönen Preis nach Italien gibt, dann wirst du ein kleines grünes Pünktchen auf unsere Karte machen.
7: Ganz genau so machen wir das. Aber wir haben natürlich nicht nur deutsche Vita für Sie im Programm. Natürlich geht es auch um die Umwelt. Und da geht es heute um eine besonders beeindruckende Pflanze, den Riesenbärenklau. Aber der gehört eigentlich nicht in den heimischen Garten. Der ist so ein bisschen ja, schön anzusehen, aber bitte nicht zu nahe kommen. Auch um den geht es heute.
6: Außerdem auch ein bisschen musikalisch, aber auch ein bisschen ernst, denn wir haben ein Musical vorbereitet zum Thema Klimawandel. Also schön und das Thema auf jeden Fall ernsthaft. Aber wir freuen uns drauf.
7: Viel dabei, ne? Mhm. Italienreisen, doch andere Reisen. Wir haben Umwelt, Natur. Wir haben viele tolle Gewinne, viele tolle Preise für Sie vorbereitet in dieser Stunde.
6: Und übrigens zwei Kandidaten natürlich. Annette und Kai sind nämlich da. Und du wirst Kai gleich auf seinen Namen ansprechen, weil Kai klingt zwar nach Kai, ist aber ein bisschen anders. Verraten wir gleich. Es geht um 65.000 Euro in unserem Honigtopf.
7: Und auch unser Jackpot ist prallgefüllt heute. 850.000 Euro mehr als eine halbe Million heute für Sie im Jackpot.
6: Das kann sich doch sehen lassen hier. 850.000 Euro. Wir freuen uns auf die nächste Stunde. Und Ilka, kannst du die Regeln noch?
7: Nee, sag noch mal.
6: Hast gerade vergessen.
7: Ja,
6: ich auch. Komm, wir gucken sie noch mal an. Hier sind die Spielregeln.
8: Bingo spielen ist ganz einfach. Auf Ihrer Quittung und auf Ihrem Bingo-Los finden Sie das Spielfeld. In der Sendung werden die Zahlen gezogen. Vergleichen Sie die gezogenen Zahlen mit denen auf Ihrem Los. Eine komplette Zahlenreihe senkrecht, waagerecht oder diagonal heißt, Sie haben Bingo und gewinnen Geld. Jetzt können Sie live in der Sendung anrufen und weitere tolle Preise gewinnen. Doch das ist noch nicht alles. Sie können auf Ihrem Los ein weiteres Bingo haben. Ihr Geldgewinn steigt. Dreifach-Bingo ist das ganz große Glück. Drei Zahlenreihen auf einem Los, senkrecht, waagerecht oder diagonal. Das heißt, Sie knacken den Jackpot und das gibt richtig Geld.
9: So sieht's aus. Also mit den Regeln ist alles klar. Wir haben schon angedeutet, italienische Woche. Wann warst du das letzte Mal da in Italien?
7: Oh, bestimmt schon 10 Jahre her, glaube ich.
9: Du?
7: Ja, leider.
9: Ja, ich war vor ein paar Jahren am Comer See. Da werde ich auch im Herbst mal vorbeifahren, weil ich will an die Côte d'Azur. Da mache ich eine Nacht Italien. Das wird schön. Also ich freue mich sehr auf unsere Preise. Pasta, Pasta und so weiter. Aber ich glaube, Sie warten jetzt auf eine wichtige Sache. Und das sind Zahlen. Sollen wir loslegen? Wir starten heute mit einem Baby-Bingo 12. Und als nächstes G 48. Alle schön auf die Lose gucken. Die nächste Zahl ein N. 31. Gleich haben wir schon die ersten 5. Jetzt kommt Zahl Nummer 4, wieder ein B, die 13. Eine meiner Lieblingszahlen übrigens. Und dann haben wir noch eine G, wie Gülsdorf vielleicht, 47. Also schnell Ihr Kreuzchen machen. Und wenn Sie dann im Laufe der Sendung Bingo haben, dann unbedingt anrufen 01371 90 30 10. Aber ich weiß, Sie wollen mehr Zahlen. Hier kommen Sie. Weiter geht's. Wir haben noch ein G, 49. Und als nächstes noch ein G, G50. Aber wir haben noch mehr Zahlen, ein I, 17. Na, da geht noch was, ein O, 67. Eine Zahl haben wir noch, das wäre es dann fürs Erste, da haben wir noch ein O, 61. Und damit wird hier fleißig angekreuzt im Studio. Da sehen wir schon ein paar Lose. Man kann auch nicht genau erkennen, wie es aussieht, aber gucken wir mal. Jetzt wird es erstmal ein bisschen musikalisch mit Ilka.
7: Genau, der Klimawandel, ja, der war ja in diesem Sommer bisher auch wirklich deutlich spürbar oder heute auch zu sehen. Ne? Wenn Sie irgendwo unterwegs waren, sind Sie vielleicht auch an einem LKW vorbeigefahren. Da wurde ja in vielen Bundesländern eben auch das Sonntagsfahrverbot aufgehoben, damit die Waren transportiert werden können, weil eben die Pegelstände der Flüsse zu niedrig sind. Aber dass man ja den Klimawandel eben auch konstruktiv und positiv angehen kann, das zeigt

0: Die evangelische Nordkirche, die hat ein ganz tolles Musical-Projekt ins Leben gerufen. Die Flut heißt das. Und da sind die Darsteller ja auf einer sehr besonderen Bühne unterwegs. Ich sag nur Ahoi für den Klimaschutz.
1: Heute hat die Svensborg für eine Musical-Aufführung in Lübeck angelegt. Nachmittags kommen alle zur Musikprobe an Deck. In Kiel hat die Tournee begonnen. Seither segeln auch Jan aus der Nordheide. Und Marlene, die in der Nähe von Schwerin lebt, die Ostseeküste entlang. In den anderen Häfen lag das Schiff höher im Wasser. So musste vormittags an dem Stück viel verändert werden, was die Gruppe aber gemeistert hat.
2: Ich merke, wie wir jetzt auch mit der Zeit jetzt hier auf dem Schiff noch mal richtig, richtig schön zusammengewachsen sind und so richtig eine richtig schöne Gruppe sind und das mittlerweile auch schon unser Musical geworden ist, unser eigenes.
3: Es gibt auch in der Gruppe ganz viele Witze darüber, dass man miteinander verwandt ist und Familie und alles Mögliche. Und ich finde, dass wir da wirklich gute Freundschaften geschlossen haben und dass auch die Zusammenarbeit echt super funktioniert.
1: Wenige Stunden vorher, weil die Zeit drängt nach der längeren Stellprobe, packen auch die Darsteller wie Jan und Marlene ausnahmsweise mit an. So kann die Aufbaucrew schon gleichzeitig die Tontechnik installieren. Seit Januar haben sie sich zusammen mit einem professionellen Regie-Team auch mit dem Klimawandel auseinandergesetzt. Denn das Musical Die Flut erzählt die biblische Geschichte der Arche Noah vor dem Hintergrund einer drohenden Sintflut neu.
2: Jetzt, wo wir hier auf dem Schiff nochmal gemeinsam sind und gemeinsam dieses Schiff, dieses Musical aufführen, da merkt man auch, was das mit den Leuten macht und wie wir auch gemeinsam die Leute erreichen damit. Und das ist schon ein sehr schönes Gefühl, dass man merkt, wenn man so zusammen in einem Boot sitzt mit all den Menschen, dass man da richtig Großes erreichen kann.
1: Während draußen die Artistin der Truppe ihren Auftritt probt, verwandelt sich nach der Musikprobe der Aufenthaltsraum unter Deck in ein großes Schminkzimmer. So verschwinden die Spuren der anstrengenden Segelnacht unter Make-up. Selbst so kurz vor der nächsten Aufführung spürt man, wie viel Freude hier in der Luft liegt. Auch am Improvisieren.
4: Es ist super. Es ist ein sehr professionelles Setup, was wir hier haben. Entschuldigung. Es ist halt, finde ich, eine sehr schöne gemeinschaftliche Sache. Man arbeitet halt mit dem, was man hat. Und in dem Fall schlechte Lichtverhältnisse.
1: Doch dank Lichtassistenz sitzt das Make-up. Viele Gespräche an Bord drehen sich auch um die Fragen, die das Musical stellt. Zum Beispiel, ob es überhaupt noch Sinn ergibt, etwas gegen den Klimawandel zu unternehmen und ob ein Musical dabei hilfreich sein kann.
2: Ich finde, dass man über das Herz richtig, richtig viel erreichen kann bei den Menschen, dass es erst ja, mit der Musik vielleicht die Menschen durch das Herz erreicht und dann im Kopf ankommt. Und ich finde es ganz, ganz wichtig, wenn die Menschen verstehen, wie wichtig der Klimawandel ist und dass es wirklich diesen gibt und dass wir die Chance haben, etwas zu verändern.
1: Auch diese Aufführung ist wieder ausverkauft. Theaterszenen, angelehnt an die Geschichte der Arche Noah.
5: Leute, wer darf jetzt eigentlich alles mitkommen?
6: Also euch ist klar, dass nicht alle mitkommen.
1: Und moderne Songs beleuchten unterschiedliche Sichtweisen des Klimawandels und dessen Ursachen.
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1: So enthusiastisch und wohlklingend rübergebracht, bereitet auch dem Publikum das schwierige Thema ganz offensichtlich Vergnügen.

0: Das ist übrigens auch ein Folgeprojekt der Klima-Sale-Reihe der Nordkirche, die Bingo wirklich auch schon seit Jahren unterstützt. Also da haben schon ganz oft eben junge Menschen auf diesem Schiff was über den Klimaschutz und den Klimawandel gelernt. Und dieses Mal finde ich persönlich besonders kreativ und toll gemacht.
1: Sehr, sehr schön war das, wenn du jetzt auch noch so ansingen würdest. Das würde mir gefallen. Gut, das besprechen wir ein anderes Mal. Wir wollen uns ja noch mal kurz unsere Telefonnummer angucken, denn vielleicht haben Sie ja gleich Bingo und wollen anrufen. Dann machen Sie das gerne. 01371 90 30 10. Das ist quasi Ihre Nummer hier für unsere schöne Telefonrunde. Gleich geht's los, aber jetzt wollen Sie natürlich erstmal noch zahlen. Wir haben ja noch ein paar im Angebot. Wir machen direkt weiter mit einem O. 68. Ich bin gespannt, wann das erste Mal Bingo hier im Studio ist. Wir haben ein N, 43. Und weiter geht's. Ein B, 11.

0: aber zwei haben wir noch. Die nächste Zahl, das I, die 30. Und die letzte für diesen Moment, noch ein I, die I 20. Und wir können ja gleich mal auf die Übersicht gucken, Ilka. Unsere kleine Zusammenfassung hier. Magst du anfangen?
1: B, 11, 12, 13.
0: Beim I haben wir 17, 20, 30.
1: N, 31, 43.
0: Beim G 47, 48, 49, 50. Schöne
1: Und
0: Reihung.
1: Beim O noch 61, 67, 68.
0: Das sind also die Zahlen fürs Erste. Und ich finde, jetzt sollten wir mal unsere Kandidaten kennenlernen und das mit diesem Namen aufklären.
1: Ja, das machen wir. Erstmal herzlich willkommen Kai aus Schwesing und Annette aus Laten. Beide sehr aufgeregt, die brauchen Applaus erstmal. So, Kai. Also, Schwesing liegt, wenn ich mich nicht ganz irre, in Nordfriesland. Der Name wird aber C-A-J geschrieben. Und wir haben alle gemutmaßt, dass das irgendwie so Chai heißen könnte oder irgendwie so ein bisschen exotisch. Aber Kai, also wie kam es zu dem Namen mit der Schreibweise?
2: Meine Eltern waren damals auf Westerland, auf Sylt. Ja. Und haben da in einem Namenbuch geguckt und fanden den Namen interessant, glaube ich. Ja.
1: Ah, okay.
2: So dann, ungefähr.
1: Aber das macht das Leben wahrscheinlich nicht einfacher, oder?
2: Nee, ich muss mich seit meiner Kindheit rechtfertigen, wie mein Name ausgesprochen.
1: Es tut mir leid, und auch bei Bingo, ne? Ja. Eine Frechheit. Aber die Mama ist ja dabei, also das Verhältnis hat sich ja nicht irgendwie zerrüttet.
2: Um Gottes Willen.
1: Nein. So, und Sie waren ganz viel unterwegs. Sie sind gerade erst aus Australien zurückgekommen. Was haben Sie da gemacht?
2: Auch verschiedenste Farmarbeiten, auf Baustellen gearbeitet und viel rumgereist.
1: Ja, Wahnsinn. Ja. 4 Jahre lang, muss man sich auch erstmal trauen. Mhm. Dann habe ich gesehen, noch Mexiko, Schweden, Dominikanische Republik. Also viel unterwegs gewesen, lieben dementsprechend auch die Natur, spazieren, Radfahren, alles ihrs. Wir gucken mal, ob das nachher vielleicht tatsächlich im Bingo-Quiz hilft, dass Sie so viel schon von der Welt gesehen haben.
2: Ja, schön.
1: Aber die Annette ist ja auch noch da, ja, und die genau. kennt sich in der Natur nämlich auch besonders gut aus. Im Garten viel unterwegs.
3: Ja,
1: ne?
3: Genau.
1: Und da haben Sie, glaube ich, auch so für die Vögel besondere Stationen. Wie kann man sich das vorstellen?
3: Ja, ich habe ein Vogelhäuschen und da fütter ich die Vögel. Da kommen Blaumeisen, Kohlmeisen, Buntspechte, Grünspechte. Was kommt denn noch?
1: Die wissen, dass es bei Ihnen was Gutes zu essen gibt,
3: habe ich das Gefühl.
1: Ja, wunderbar. Und Sie waren auch schon bei uns, ne? Zweimal im Publikum.
3: Ja, richtig.
1: Konnten sich das angucken, wie das so ist. Und wie fühlt sich das jetzt an, da auf dem heißen Stuhl sozusagen zu sitzen?
3: Gut.
1: Ist ganz entspannt, ne?
3: Ja.
1: Vor allem das letzte Mal waren auch Jule und ich hier, glaube ich, als Sie da waren.
3: Ja, ganz
1: ne?
3: genau. Mhm.
1: Das bringt vielleicht ein bisschen Glück, Annette.
3: Ja.
1: Also, wir gucken mal, um was es denn heute geht. Wie viel denn drin ist in unserem Honigtopf? Es sind nämlich 65.000 Euro. Das reicht für viel Vogelfutter, viel Reisen. So, und um den ersten Punkt zu ergattern, wie immer, geht es jetzt zu unserer Schätzfrage. Und zwar geht es dafür zurück zum Klimawandel-Musical.
4: Oh. Hallo, ich bin Marlene.
5: Und ich bin der Jan.
4: Und wir sind zusammen DarstellerInnen bei dem Musical Die Flut, ein Projekt der Nordkirche, was vom Bingo gefördert wird.
5: Wir befinden uns gerade in Lübeck. Das ist der 7. Stopp unserer Segeltour auf der Swansburg, wo wir unterschiedliche Ostseehäfen ansegeln und das Musical über den Klimawandel aufführen.
4: Genau, und nun dürfen Sie sehr gerne mal raten, wie viele Menschen, vor allem ehrenamtlich, bei dem Projekt mitgewirkt haben, auf See sowie an Land.
1: So, ja, kann man nicht wissen. Annette schnauft schon. Nur schätzen. Ist ja auch das Gute. Ja, so eine Bauchzahl. Einfach eine Zahl draufschreiben. Ich glaube, Kai ist schon fertig. Ja, schon fertig. So, oh, das ist das schönste Geräusch der Schule, wenn die Kreide so auf der Tafel
0: kommt
1: quietscht.
0: Kommt direkt Erinnerung.
1: So,
0: wieder.
1: Annette. Haben Sie es? Ja, Sie haben es.
3: Ja.
1: Kein Problem. Einmal beide bitte die Tafel in die Kamera halten. 200,
2: was 200. Ist
1: 200 und 50. Gut, das ist ein großer Unterschied. Dementsprechend bin ich ganz gespannt, was da gleich rauskommt. Wir loggen mal eben die Ergebnisse ein. Kai sagt 200, die Annette 50. Und dann gehen wir noch mal zurück aufs Schiff.
4: Insgesamt haben bei dem Musical Die Flut
5: 55 Personen mitgewirkt.
1: Oh. Annette, gut aufgepasst. Wunderbar, ersten Punkt ergattert. Und dann freue ich mich auf unser Quiz nachher.
0: Da freue ich mich auch sehr drauf, bin sehr gespannt. Aber vorher gucken wir noch mal schnell auf unseren Jackpot. Das ist wirklich auch eine Summe, die sich echt sehen lassen kann. Da ist nämlich jede Menge Kohle drin.

0: freuen uns auf 850.000 Euro. Ein schöner Jackpot und... Wir haben es ja eben schon angekündigt, das ist eine Reise, eine Sendung rund um Italien. Ja. Wir haben unter anderem unsere Bingo-Gruppenreise an die Amalfi-Küste mit Michi dreimal in der Sendung, also in jeder Telefonrunde eine. Und halt viele schöne Italien-Reiseziele. Und jetzt gucken wir noch mal, Ilka, links auf deine Karte. Kannst du da mal rüberlaufen und noch mal zeigen, was wir vorhaben. Ne? Genau, ja, das ist praktisch. Kannst du mir noch ein Bierchen holen?
1: So, also das ist unsere Italien-Karte, ne? Wir haben mehrere Reisen eben heute, die wir hier verlosen. Und dann machen wir die Punkte drauf, je nachdem, wo eben diese Reise hinging.
0: Und am Ende haben wir dann eine schöne, pickepackevolle Karte. Und mit der Karte haben wir auch noch was vor. Das verraten wir dann später. Aber da werden wir dann immer so sehen, wie wir so vorankommen. Aber jetzt würde ich sagen, ich wäre ready zum Telefonieren. Legen wir doch los mit Telefonrunde 1. Und wir haben natürlich nicht nur Italien, wir haben natürlich auch schöne andere Preise. Unter anderem einen echten Knaller, unseren Superpreis, da geht's aufs E-Bike durch Vietnam. Ja. Also das ist auch ein richtiger Knaller. Ganz, ganz tolle Tour, tolle Landschaften, tolle Städte, eine unglaubliche Küche, ein schönes Erlebnis. Unser Superpreis im Wert von 9.900 Euro, das ist wirklich ein Knaller. Den mischen wir unter und damit steht unser Feld. Und ich höre mal, da ist Ingrid. Ingrid, wo kommen Sie her?
2: Aus Schleswig.
0: Aus Schleswig. Schön, dass Sie da sind. Wie war Ihr Wochenende? Konnten Sie mit der Hitze einigermaßen umgehen?
2: Ja, heute war es erträglich.
0: Und die Tage vorher, haben Sie irgendeinen Tipp? Stellen Sie die Füße in ein Eisbad oder so?
2: Ich sitze im dunklen Zimmer.
0: Ah, okay. Dann macht jetzt der Fernseher ein bisschen Licht. Das ist doch auch ganz gut. Dann würde ich sagen, sehen Sie das Spielfeld schon?
2: Ja.
0: Dann dürfen Sie sich mal eine schöne weiße Kugel aussuchen.
2: B1.
0: B1 für Sie. Dann gucken wir doch mal. Ja, Mama Mia, kann man da sagen. Eine Woche lang geht's mit der Bingo-Familie in eine der spektakulärsten Gegenden Italiens. Sie und ihre Begleitung. Es geht an die Amalfi-Küste. Wir haben auch Capri mitgebucht. Und Sie lernen unseren Michi kennen. Und das Ganze im Wert von 6.600 Euro. Viel Spaß.
2: Danke.
0: Das heißt schon, wir können den ersten Punkt klar machen. Da ist sie direkt weg, unsere Italienreise an die Amalfi-Küste.
1: Genau, Ingrid, ich such mal eben, wo die ist. Hier ist sie. Unterhalb von Napoli. Eine wunderschöne Ecke für Sie.
0: Also ein Punkt schon für die Amalfi-Küste. Sehr schön. Ingrid, viel Spaß und noch eine schöne Woche dann ab morgen.
2: Danke.
0: Tschüss.
2: Tschüss.
0: Gucken wir mal, wer als nächstes dran ist. Rudolf ist am Telefon.
3: Hallo,
0: bei Celle sind Sie in Adelheidsdorf.
3: Ja.
0: Was haben Sie gemacht am Wochenende? Waren Sie auch in einem dunklen Zimmer?
3: Nee, ich bin draußen im Garten gewesen.
0: Zum Chillen oder zum Arbeiten?
3: Beides, beides. Heute habe ich Ernteeinsatz gehabt, weil ich viel Gemüse habe.
0: Ja. Was und kommt dann heute auf den Teller? Haben Sie was selbst geerntet zum Kochen?
3: Ja, Tomaten zum Beispiel.
0: Schön.
3: Schöne Caprese hat es gegeben.
0: Ah,
3: mit selbstgebackener Ciabatta.
0: Dann gucken wir doch mal, was da jetzt dazukommt, weil vielleicht nach der harten Gartenarbeit haben Sie ja sich vielleicht eine Reise verdient, es sei denn, Sie wollen eigentlich was anderes.
3: Ja, mal sehen, was es wird.
0: Dann dürfen Sie wählen, bitteschön.
3: Ich bin gespannt und ich nehme die B2.
0: Die B2 für Sie.
3: Die B2, die Bertha 2, ja.
0: Dann sage ich mal, freuen Sie sich mal auf sanfte Hügel, grüne Zypressenalleen und Olivenhaine. Es geht nämlich in die malerische Toskana. Wir haben Ausflüge gebucht nach Pisa, da haben wir gerade schon den schiefen Turm gesehen, Florenz und vieles mehr. Sie dürfen da 7 Übernachtungen genießen im Wert von 3.400 Euro.
3: Das ist ja genial.
0: Ist das nach Ihrem Geschmack?
1: Das passt doch. Da gibt es auch Caprese. So, Rudolf, mach mal den Punkt in die Toskana.
0: Ach, das ist
3: in die Toskana, super.
0: Ganz viel Spaß. Wen nehmen Sie denn mit?
3: Meine Frau.
0: Dann schöne Grüße und schöne Reise.
3: Ja, danke schön.
0: Ciao.
3: Bis dann.
0: Da gehen wir direkt weiter. Es klingelt nämlich wieder. Wir gehen nach Bremen zu Christiane. Hallo.
4: Ja, schönen guten Tag. Hallöchen.
0: Wie lange sind Sie schon bei Bingo dabei?
4: Oh, Sie sind seit 24 Jahren ungefähr dabei.
1: Wow, haben Sie schon mal was gewonnen?
4: Ja.
1: Was denn?
4: Wir haben 2 schöne Flussreisen gewonnen.
1: Ah, das ist ja genau das, was ganz viele haben wollen, ne?
4: Macht uns auch richtig Spaß, genau. Und einmal noch ganz zu Anfang eine Reise nach Potsdam zusammen mit 2 Fahrrädern.
1: Ah, also nicht schlecht.
4: Tolle Preise haben wir schon gehabt.
1: Gut abgesahnt hier bei uns, nicht schlecht. Und wie wäre Italien für Sie? Könnten Sie sich damit auch anfreunden?
4: Womit bitte?
1: Mit Italien? Ja, Bella Italia.
4: Ja, würden wir auch nehmen, auf jeden Fall.
1: Ja, tut nicht weh, ne? Dann gucken wir mal, dann suchen Sie sich mal ein schönes Kügelchen aus.
4: Ja, da hätte ich gerne die G wie Gustav 2.
1: Die G wie Gustav 2. Und da sage ich mal, uno, due, tre. Das ist ja italienisch, bedeutet natürlich 1, 2, 3. Denn Sie gewinnen 3 verschiedene Gutscheine. Einmal Rossmann im Wert von 500 Euro. Saturn im Wert von 1.000 und obendrauf kommt noch von BOC der Gutschein im Wert von 2.000 Euro. Ganz viel Spaß. Also eine Runde shoppen.
4: Ja, auf jeden Fall. Das machen wir.
1: Dann wünsche ich Ihnen einen schönen Sonntag. Bleiben Sie bei uns bei Bingo.
4: Herzlichen Dank. Schöne Grüße. Tschüss.
1: Dankeschön. Gehen wir direkt weiter zu Angela aus der Wedemark. Hallöchen.
5: Hallo.
1: Wie haben Sie Ihren Sonntag so verbracht heute?
5: Ach, wir waren im Tiergarten mit meinem Sohn und Enkelsohn und ja, gucken jetzt hier zusammen Bingo.
1: Das ist doch gut. Wie groß ist Ihre Runde da zu Hause?
5: Wir sind 3 Erwachsene, ein Kleinkind von 18 Monaten und 2 Hunde.
1: Oh, süß. Dann knuddeln Sie mal den Kleinen und die Hunde natürlich und suchen sich jetzt einen schönen Preis aus.
5: Also wir nehmen Gustav 4.
1: Die Gustav 4, okay. Da haben wir jetzt mal ein bisschen was vorbereitet. Also, ich brauche ein neues Schmuckstück, Ilka. Mhm. Warte mal, ich muss das mal so anstelle eines Rings. Warte mal. Wir machen mal so eine kleine Italienpause. Das war jetzt quasi sozusagen das Stichwort dazu.
6: Okay. Ja, ich würde sagen, den Kompass neu ausrichten sollten wir jetzt. Denn im Grunde genommen brauchen Sie auch diesen hier. Denn da, wo Sie unterwegs sind, könnten Sie auch mal ein bisschen schneller unterwegs sein. Denn es geht mit dem E-Bike durch wunderschöne Landschaften.
1: Ja, es ist wirklich toll da. Also es gibt schöne Landschaften, es gibt eine fantastische Küche. Es ist wirklich sehr exotisch und spannend. Und ich muss sagen, diese Reise ist ja nicht nur eine Reise, das ist ein richtiges Erlebnis.
6: Ja, das ist ein Erlebnis, weil Sie auch Land und Leute kennenlernen und alles. Und ich habe gerade schon so ein Ach gehört.
1: Haben Sie eine Idee? Was könnte es sein?
6: Noch nicht.
5: Nee.
6: Okay.
5: Überhaupt nicht.
6: Dann hauen wir es raus.
1: Also, 1, 2, 3. Es ist
6: es
1: unser
6: geht nach Vietnam.
1: Superpreis Vietnam.
5: Herzlichen Glückwunsch.
1: Eine Knallerreise haben wir da für Sie. Mit dem E-Bike durch Vietnam. 15 Tage haben wir da gebucht. Da sind Sie erstmal platt, oder?
5: Ja, das ist super.
1: Ich erzähle Ihnen noch ein bisschen was. Also 15 Tage, Sie übernachten natürlich in Luxusresorts, Hotel und Lodges. Wir haben eine schöne Nacht auf einem Flussschiff für Sie bereitgestellt. Eine Stadtbesichtigung, wir machen eine Bootsfahrt und Sie entdecken auch das Tunnelsystem des Vietcong. Also keine Sorge, Sie kommen auch wieder raus. Das ist sicher. Und das Ganze halten Sie sich fest im Wert von 9.900 Euro. Oh. Ist ja wohl verrückt, dass der Superpreis direkt weg. Waren Sie schon mal so weit weg unterwegs?
5: Nein, also das Los ist auch von meinem Sohn. Ich spiele jetzt eigentlich für meinen Sohn, aber der wird sich freuen.
6: Also kriegt er die Reise?
5: Ja.
1: Okay. Vielleicht nimmt er sie ja mit, könnte ja auch sein.
5: Nee, ich glaube, er nimmt seine Frau vielleicht und seinen Sohn mit.
1: Wie dem auch sei, Sie dürfen das ausdiskutieren. Ich wünsche Ihnen noch einen fantastischen Sonntag.
5: Super, vielen, vielen Dank und Ihnen auch noch einen schönen Sonntag.
1: Dankeschön. Ja, danke schön, ciao.
5: Jo, tschüss.
6: Der wird sich freuen, du.
1: Ja, aber
6: wenn
1: absolut.
6: Den Anruf kriegt, geht nach Vietnam.
1: So, wir haben noch 2 super Chancen. Wir haben 2 Preise übrig und für einen darfst du tatsächlich wieder ein Pünktchen machen. Denn da geht es nach Rom. Da haben wir eine schöne Tour gebucht für Übernachtungen im 5-Sterne-Hotel. Führungen, das Kolosseum sehen wir, die Kapelle, Petersdom und. Im Wert von 6.000 Euro. Ilka, hier geht's hin.
6: An die Serien- und Losnummer 9 56010149.
0: Und als nächstes haben wir noch was.
1: Oh, so schön.
0: Ah, jetzt genau, da geht's hin. Und für den nächsten, da brauchen wir keinen Punkt, denn das ist was anderes. Und zwar haben wir da ein Pedelec vorbereitet. Grazil, schnell und elegant, wie das gleichnamige Tier, kann man sagen. Das Pedelec Arroyo von Gazelle.
1: Gute Fahrt an die Serie Lotlos Nummer 9520-21448.
0: Das ist es. Und jetzt würde ich sagen, nächste Zahl, die 16. Da haben wir ein süßes Bild vorbereitet. Guck mal, schöne Ziegen, die hat uns Alfred aus Helmstedt geschickt.
1: Gezickt.
0: Das ein Wink ist, ich weiß nicht. Gezickt und geschickt. Und das ist die Zahl, die G53. Tja, und da wäre ich eigentlich gleich schon wieder bereit. Du auch?
1: Ja,
0: weiter geht's. Telefonieren?
1: Schnappen?
0: Ja. Na dann, Telefonrunde 2. Ralf aus Gifhorn ist am Telefon. Gleich. Na, noch hat es nicht geklingelt, aber ich habe schon gehört. Wir mischen noch, genau. Der Superpreis ist jetzt leider weg, aber wir haben ja fantastische Italienpreise. So, jetzt aber Ralf am Telefon aus Gifhorn. Hallo.
7: Ja, hallo.
0: Oha, das ist aber eine wilde Verbindung, die wir da haben. Wo sind Sie denn? Ich dachte doch in Gifhorn, da sollte doch nett sein.
7: Ich gehe mal raus. Jetzt.
0: Sie sind wahrscheinlich auch in einem dunklen Zimmer irgendwo im Keller, da ist dann kein Empfang, wegen der Hitze. Ich würde mal sagen, Sie suchen sich einfach gleich einen Preis aus, weil man hört nur noch sehr viel Gekratze und Gekrischel in der Leitung.
7: Ja, das
1: wird schwierig.
0: Da bin ich mal gespannt, ob wir überhaupt verstehen, was er sich da aussucht. Also, was hätten Sie gerne?
7: N3.
0: War das N3? Können Sie das nochmal bestätigen? Nordpol 3, ist das richtig? Sagen Sie mal ja oder nein?
7: Ja.
0: Ah, das gut. Habt ihr auch alle gehört, oder? Na denn, dann loggen wir das mal ein. N3 und dann gucken wir mal. Ja, ich würde mal sagen, auf die richtige Technik kommt es an. Das passt in diesem Fall ganz gut. Wir schicken Sie okay. Nämlich in den Mediamarkt zum Shoppen im Wert von 2000 Euro. Vielleicht ein WLAN-Verstärker oder eine Antenne oder sowas, dann klappt es auch mit dem Telefon. Ganz viel Spaß beim Shoppen im Wert von 2000 Euro waren es. Viel Spaß. Ja, ja, knack, knack, knack. Okay, ich winke mal, dann sehen Sie, wir sagen jetzt Tschüss, falls Sie es nicht hören. Eieiei, das war mal eine Verbindung.
1: Ich geh vorne.
0: Aber es klingelt schon wieder und wir gehen zu Rainer aus Dornum. Hallo.
8: Hallo, hier ist Rainer.
0: Ah, Grüß das euch. Klingt ein bisschen klarer in der Leitung. Oh, wie geht's Ihnen?
8: Sehr, sehr gut.
0: Was haben Sie heute gemacht?
8: Ich bin zum ersten Mal durchgekommen.
0: Ah ja.
8: Also, schön. Bin ein bisschen happy.
0: Ja, offensichtlich ja Bingo gehabt. Haben Sie denn sonst schon mal was bei uns gewonnen? Geld vielleicht?
8: Nein, noch nie. Das ist auch mein erster Bingo, den ich habe.
0: Ja, schön.
8: Ich bin ein halbes Jahr dabei. Ich bin also wirklich, mal sehen, was jetzt kommt.
0: Was hätten Sie denn gerne? Wäre es eine Reise oder irgendwas anderes?
8: Ja, meine Frau und ich, wir reisen gerne, aber wir sind da alles. Wir nehmen alles, was wir kriegen können.
0: Das finde ich
1: die richtige Einstellung.
0: Das ist die richtige Einstellung. Dann wählen Sie doch mal ein Kügelchen aus.
8: Ja, ich hätte gerne O1, Oscar 1.
0: Die O1 haben wir für Sie. Okay, dann würde ich sagen, wir gehen mal in unsere schöne Italien-Ecke rüber. Wir haben ja hier eine schöne Deko, Sie sehen das.
8: Ja, noch nicht, aber ich hoffe, die kommt gleich.
1: Aber wir haben ja auch schon, haben Sie das mitbekommen, was wir schon alles für Reisen heute rausgehauen haben? Rom,
8: ja,
1: Amalfi-Küste. Da war die Toskana dabei. Also Italien ist schon was Besonderes, oder?
0: Absolut. Und ja. Ich finde, es fehlt irgendwie noch eine Insel.
1: Ja, warten Sie mal. Ich gucke mal eben, ob ich die ad hoc finde. Denn
0: guck doch mal.
1: Da liegt ja die größte im Mittelmeer. Wissen Sie, welche das ist?
0: Wir können ja ein bisschen schon mal ein paar Stichworte geben. Ätna, es gibt schöne Strände.
8: Oder.
1: Ja. So. Sie sehen hier Italien, der Stiefel und hier der Ball. Und da hat gerade der Ätna so ein bisschen Asche gespuckt. Aber der hält sich hoffentlich zurück, wenn Sie dann kommen.
0: Genau, es geht nämlich nach Sizilien für Sie.
8: Vielen Dank.
0: Wir haben Sizilien. 11 Tage haben wir für Sie gebucht. Mit schönen kleinen Wanderungen in den Naturschutzgebieten. Natürlich traditionelle Spezialitäten haben wir für Sie vorbereitet. Und das Ganze im Wert von 5.550 Euro. Ist das nach Ihrem Geschmack?
8: Super, vielen herzlichen Dank. Das ist genau nach unserem Geschmack.
0: Oh, sehr schön. Ilka, dann machen wir wieder ein kleines.
1: Ja, ich mache schon. Ich sehe Sie schon in Catania sitzen mit Ihrer Frau. Das wird wunderschön.
2: Ja.
0: Trinken Sie einen Spritz für uns mit und schicken Sie uns eine Postkarte.
2: Ja, mache ich.
0: Ciao.
2: Ciao.
0: Ciao. So, dann gehen wir jetzt zu zweimal.

0: W sozusagen. Waldemar aus Wolfsburg ist am Telefon. Hallöchen.
1: Ja, hallo, guten Tag.
0: Sind Sie auch das erste Mal durchgekommen?
1: Jawohl, erste Mal.
0: Und auch eine Reise im Visier oder lieber shoppen oder so?
1: Schön wär's, aber für alles offen.
0: Die sind mir alle so sympathisch heute, oder? Die nehmen alle alles. Perfekt. Dann suchen Sie sich mal ein Kügelchen aus auf unserer schönen Telefonwand.
1: Ich nehme die G4.
0: G wie Gustav 4. Ja, Sie gewinnen jetzt eine schöne Italienerin, kann man sagen. Also keine auf zwei Beinen, aber das wäre so. Sie bekommen eine Vespa. Damit können Sie dann richtig schön zur nächsten Eisdiele brausen oder so. Das ist sozusagen italienisches Fahrgefühl mit Kultfaktor, kann man sagen. Und das im Wert von 5.700 Euro. Ich würde sagen, Sie sehen wir dann demnächst sehr flott dahin sausen.
1: Super, vielen Dank.
0: Nur den Helm nicht vergessen, ne? Oh, wer hat da gejubelt? Wer war das da im Hintergrund?
1: Das war meine Frau.
2: Die möchte hinten drauf.
0: Die möchte hinten drauf, glaube ich auch. Also, ganz viel Spaß euch beiden. Ciao.
1: Vielen Dank. Tschüss. Schönen Sonntag.
0: Tschüss. So, dann gucken wir mal. Claudia aus Sande in Friesland ist am Telefon. Hallo.
3: Hallo.
0: Hallo Claudia, schön, dass Sie da sind. Wie war Ihr Wochenende bislang?
3: Och, sehr gut.
0: Nicht zu viel der Worte. Was haben Sie gemacht? Was haben Sie gemacht?
3: Och, ein bisschen mit meinem Hund bewegt.
0: Ah, schön. Na gut, dann gucken wir doch mal, ob wir jetzt noch einen schönen Preis für Sie haben. Das hier ist die Wand. Sie dürfen eine Kugel auswählen.
3: G3.
0: G3 war das? Gustav?
3: Ja.
0: Okay, Gustav 3 haben wir für Sie. Ja, da würde ich mal sagen, wir haben noch zwei Tickets für Sie. Und zwar für unsere große Bingo-Gruppenreise. Wir nehmen Sie und eine Begleitung schön mit an die Amalfiküste. 7 Tage haben wir da gebucht. Amalfiküste und Capri. Und natürlich mit unserem Michi dabei. Das alles.
3: Oh, danke.
0: Im Wert von 6.600 Euro. Ich weiß ja nicht, ob Sie Michi Thürnau schon mal persönlich kennengelernt haben.
3: Ich habe ihn schon mal gesehen, ja.
0: Dann können Sie auch mal mit ihm essen. Und das ist ein Highlight, sage ich Ihnen. Eka, du darfst ein Käppchen machen.
2: Wunderbar, ich klebe mal den Amalfi-Punkt.
0: So. Ich wünsche Ihnen ganz viel Spaß an der Amalfi-Küste mit unserem Bingo-Team, mit unserer Familie, mit Michi. Ganz viel Spaß und schöne Reise.
3: Dankeschön.
0: Schönen Sonntag noch.
2: Tschüss, Claudia.
0: So, dann haben wir noch was über. Und zwar einen Preis haben wir ja noch, unsere Superchance. Und zwar ist das ein Reisegutschein. Der geht nach Oberbozen. Ach, also Italien hat ja nicht nur Strand und Meer, sondern auch schöne Berggipfel. Da haben wir 7 Übernachtungen in Südtirol gebucht im Wert von 3.350 Euro. Und hier geht's hin.
2: An die Serien- und Losnummer 95371 2043.
0: So sieht es aus.
2: Das war doch Südtirol, ne? Ich muss noch mal schnell kleben. Einen kleinen Moment. Südtirol, Südtirol, Trento. Bozen, Bozen, Bozen. Das ist da oben. Und das ist Oberbozen, das liegt so oben auf dem Berg. Da kann man aber mit so einer Seilbahn runterfahren. Also wirklich schön.
0: Auf jeden Fall herrlich da. Kann man
2: ja
0: sagen.
2: Sehr schön, sehr schön.
0: Ja, damit haben wir unseren Superpreis schon vergeben. Wir haben schon einige Klebchen auf unserer Karte. Ich würde sagen, jetzt ist es doch Zeit fürs Quiz.
2: Oh ja, gerne.
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2: Mit Kai und Annette. Annette, wie sieht's denn aus? Gucken ganz viele zu heute in Laten und drücken Ihnen die Daumen.
5: Ja, doch.
2: Ja, wer denn?
5: Oh, meine Geschwister zum Beispiel.
2: Die Geschwister, liebe Grüße, ja. Kai, auch die Fangemeinde versammelt in Australien?
6: Ich glaube schon, ja.
2: Ja, von Australien bis in den Norden. Ne?
6: Ja, leider nur Norden.
2: Okay. So, wir wollen mal gucken, Honigtopf haben wir geklärt. 65.000 Euro sind drin. Und jetzt gucken wir mal, weil es ja bei Bingo eh nur Gewinner gibt, was der zweite Preis ist. Es ist eine Reise ins Oldenburger Münsterland. 3 Übernachtungen, abendliches 3-Gänge-Menü, Massage, Leihfahrräder, Reisegeld 300 Euro. Im Gesamtwert von 1.250 Euro im Hotel Heidegrund. Ist auch eine schöne Reise, ne? So, sind Sie bereit? Vorhin habe ich gehört, völlig aufgeregt gewesen. Kai, geht's jetzt?
6: Ja, ein bisschen aufgeregt bin ich noch.
2: Ja, okay. Aber dann die Haltung ein bisschen verändern, denn jetzt geht's ja um den Buzzer, genau. Ich stelle eine Frage, 2 Antwortmöglichkeiten bitte aussprechen lassen. Ja. So, und wenn ich fertig bin, ganz schnell den Buzzer drücken. Für die richtige Antwort gibt's dann einen Punkt. Ja? Okay. Dann würde ich sagen, wir legen los. Ja, unsere Nase, die ist ja

0: nicht leistungsfähig, aber im Tierreich geht da noch deutlich mehr. Manche Tiere finden wirklich Nahrung über viele Kilometer hinweg. Welches Tier kann ein Kadaver aus ca. 30 Kilometern wittern? Ist es A, der Geier oder B, der Eisbär? Kai.
1: Der Eisbär?
0: Sie raten, habe ich das Gefühl. Also, auf jeden Fall sind beide Tiere mit einem exzellenten Geruchssinn ausgestattet. Aber einer hat eben die Nase vorn. Der kann Kadaver eben aus einer Entfernung von über 30 Kilometer riechen. Das sichert ihm eben im ewigen Eis das Überleben. Also ist es der Eisbär. Antwort B ist richtig. Annette, Sie haben sich gerade schon ans Herz gefasst. Wussten Sie das auch?
2: Bitte?
0: Sie haben sich gerade schon ans Herz gefasst.
2: Ja.
0: Wussten Sie auch, ne?
2: Ja.
0: Ja, jetzt noch schneller drücken. 1-1 Gleichstand aktuell. So, blaues Blut, das klingt ja zunächst erstmal nach Adel. Tatsächlich gibt es aber Tiere, bei denen das wörtlich stimmt. Verantwortlich ist da aber kein Farbstoff für, sondern ein Metall. So, welches Metall steckt im Blutfarbstoff Hämocyanin, der das Blut von Oktopussen blau erscheinen lässt? Ist es A, Kupfer oder B, Eisen? Oh, jetzt aber.
2: Ha. Kupfer.
0: Das war, da war Power hinter. Das, so will ich das sehen, Annette. Also, Oktopusse verwenden Hämocyanin für den Sauerstofftransport. Und dieses Protein enthält Kupfer. Bei Sauerstoffkontakt erscheint die Körperflüssigkeit dadurch blau. Und bei uns sorgt Eisen im Hämoglobin für das berühmte Rot. Beim Oktopus übernimmt Kupfer den Job. Also, Antwort A ist richtig. So, also Matchball, Annette, Kai, genau, hat schon den einen Finger am Drücker, sehr gut. Manche Tiere haben ja wirklich erstaunliche Tricks, um sich vor Sonne oder eben Angreifern zu schützen oder sich auch zu pflegen. So zum Beispiel Nashörner, die sich ja von Vögeln, so Insekten aus der Haut picken lassen. Vögel wiederum, die haben da auch ihre ganz eigenen Tricks. Welcher Vogel setzt sich manchmal auf einen Ameisenhaufen, damit Ameisen Säure auf das Gefieder sprühen? A, Falke, B, Eichelhäher. So, nochmal am Kopf kratzen und dann die Antwort.
1: B.
0: Also, der Vogel betreibt sogenanntes Einemsen. Und Emse ist ein veralteter Begriff für Ameise. Und die kleinen Tiere, die versprühen dann Ameisensäure, die Parasiten eben im Gefieder vertreiben kann. Das ist nämlich richtig clever. Man könnte sagen, eine Wellnessbehandlung mitten im Wald. Und Experte dafür ist der Eichelhäher. Antwort B ist richtig. Gut aufgeholt. So, jetzt müssen wir Gas geben hier, denn gleich haben wir einen Gewinnerin oder einen Gewinner. Die alles entscheidende Frage kommt jetzt. Sie sehen, noch mal durchatmen.
3: Das wird schon gespannt.
0: So, genau. Entschuldigung. Ich mache es nicht so spannend, ich lege einfach los.
3: Ja,
0: so, also, sie sehen aus wie bunte Unterwasserpflanzen und sitzen eben fest am Meeresboden. Trotzdem gehören sie nicht ins Pflanzenreich. Tatsächlich sind Korallen biologisch gesehen etwas völlig anderes. Zu welcher Tiergruppe gehören Korallen? A, Nesseltieren, B, Weichtieren.
3: Kai war schneller.
0: Kai war ein bisschen schneller. Die waren lauter, Annette, aber ja. Kai war schneller. So, da bin ich jetzt gespannt.
1: A?
0: Ein Ratespiel, habe ich das Gefühl. Gut. Also, Korallen gehören zur gleichen Tiergruppe wie Quallen oder Seeanemonen. Und was wir als Koralle sehen, besteht bei vielen Arten aus vielen winzigen Tieren, den sogenannten Polypen. Und das vermeintliche Unterwassergebüsch ist in Wirklichkeit eine riesige Ansammlung kleiner Tiere. Und zwar Nesseltiere. Antwort A ist richtig. Herzlichen Glückwunsch, Kai.
1: Dankeschön.
0: Guck mal, das finde ich schön, dass Sie das sehen, dass ich gratulieren. Sie bekommen ja auch die Reise, liebe Annette. Ja, und wenn Sie zu Hause auch mal Lust haben, hier mitzuspielen, würden wir uns freuen, wenn Sie vorbeikommen. 01375 95 1000. Sie können sich bewerben mit dem Los der kommenden Woche. Und das wäre dann für den 30.08. Also da wäre es gut, wenn Sie dann Zeit hätten.
3: Wenn die Buzzer dann noch gehen, die haben da

0: Also, wir sind in Bella Italia viel unterwegs heute. Wir mischen mal ordentlich durch und dann schauen wir mal, was noch drin ist. Auch Michi bekommt ja noch einen Reisegenossen. Und wir haben Angelika am Telefon aus Wuppertal. Hallo.
1: Hallo.
0: Was haben Sie denn so die Woche gemacht? Hatten Sie frei oder mussten Sie arbeiten?
1: Ich durfte arbeiten.
0: Was arbeiten Sie, wenn ich das fragen darf?
1: An der Kasse.
0: Ich habe gerade verstanden, undercover, aber es war an der Kasse. Ne? Wobei das vielleicht auch funktioniert. Suchen Sie sich gerne einen Preis aus. Vielleicht gibt es ja eine schöne Reise zum Entspannen.
1: Kleinen Moment.
0: Sie haben wahrscheinlich
1: N5,
0: habe ich das richtig verstanden?
1: Ja.
0: Na, dann loggen wir das doch mal ein. Also, wir schicken Sie auf eine Insel, die als Karibik Europas bezeichnet wird. Eine schöne Woche Urlaub auf der italienischen Insel Sardinien. 7 Übernachtungen haben wir gebucht im Wert von 6.600 Euro. Bella Italia ist unser Motto heute. Eka darf ein Pünktchen machen.
2: Sardinien haben wir hier.
0: Da geht's für Sie hin. Ich hoffe, Sie freuen sich.
1: Ja.
0: Ganz schönen Urlaub wünsche ich Ihnen.
1: Dankeschön.
0: Tschüss.
1: Tschüss.
0: So, und da geht's gleich weiter. Monika ist am Telefon aus Görmin. Hallo.
3: Ja, hallo.
0: Was hätten Sie denn gerne? Eine Reise oder eher was zum Shoppen oder vielleicht ein Kaffeeautomat oder weiß ich nicht?
3: Oh, ne, denn eine Reise.
0: Oh, wenn schon eine Reise, dann gucken wir doch mal.
3: Genau.
0: Sie dürfen wählen.
3: Ja, wir nehmen die B3.
0: Die B3 für Sie. Dann würde ich doch mal sagen, Ilka, hast du Lust auf einen Espresso?
2: Immer, immer.
0: Guck mal, ich habe ja hier ein bisschen was vorbereitet.
2: Aber
0: hier
2: lang
0: drüben.
2: Bei dem schönen Wetter.
0: Guck mal, ich gebe dir mal einen kleinen Espresso rüber. Mhm. Sind Sie auch Kaffeetrinker?
3: Ja, ja, aber nur frisch gebrüht.
0: Ja, okay.
2: Mein Schuh hing ein bisschen fest.
0: Also langsam nur der Schuh, nicht, dass das Ding hier gleich zusammenbricht. Also bitte. Ist schon mein dritter Espresso heute, aber gut.
2: So, aber das passt ganz gut, weil es ist im Grunde genommen das dritte Mal. Denn ich habe schon eine Idee, wo ich gleich einen Punkt für Sie aufkleben
0: kann. Haben Sie
2: denn
0: auch schon eine Idee, wo es hingehen könnte?
2: Auf Sie.
3: Hallo?
2: Ja, Entschuldigung, wir waren
0: Idee?
2: Am Trinken. Kaffee und es ist das dritte Mal, dass das heute in der Sendung vorkommt.
0: Sie haben doch bestimmt gut aufgepasst.
3: Italien, ne?
2: Ganz
0: ja,
2: genau.
0: Das ist richtig.
2: Und das Schöne ist, Sie fahren ja nicht alleine. Es ist die Bingo-Gruppenreise an die Amalfiküste.
0: Wir haben 7 Tage für Sie gebucht. Es geht in die schöne Küstenlandschaft in Italien an die Amalfiküste im Wert von 6.600 Euro. Sie lernen unseren Michi kennen, der ist auch gerade im Urlaub. Schöne Grüße an dich, Michi.
3: Genau, ich kenne den Michi schon. Der ist mal in Greifswald gewesen und gibt sogar noch ein Foto von uns beiden.
0: Dann haben Sie Gelegenheit, das Foto noch mal zu erneuern, so ein frisches zu machen. Ne? Das ist doch gut. Dann schicken wir Michi an dich schöne Grüße. Wir haben dir nette Reisegenossen besorgt und Ihnen einen schönen Urlaub.
3: Ja, danke.
0: Tschüss.
3: Und einen schönen Sonntag.
0: Ja, danke schön. Und wir gehen gleich weiter. Und zwar ist Wiebke aus Wankendorf am Telefon. Hallöchen.
4: Hallöchen.
0: Was haben Sie heute schon gemacht? Waren Sie faul oder haben Sie was gearbeitet?
4: Wir hatten Besuch bis heute Morgen. Einen Kumpel aus NRW. Und der ist heute Morgen abgefahren. Und dann haben wir ein bisschen Klarschiff gemacht und uns dann ausgeruht.
0: Und war das schön oder waren Sie froh, dass er wieder abgereist ist?
4: Nee, das war schön tatsächlich. Ja.
0: Den würden Sie vielleicht auch mitnehmen auf eine Reise, weiß ich nicht.
4: Ja.
0: Zu wie viel gucken Sie denn Bingo gerade?
4: Also ich bin quasi fast alleine, aber mein Mann steht hier neben mir und räumt gerade Wäsche zusammen.
2: Das ist gut. Und Sie gucken Fernsehen. Das
0: ist doch richtig.
2: Genau.
0: Der soll man noch ein bisschen aufräumen. Sie dürfen sich jetzt einen Preis aussuchen. Bitte schön.
4: Super. Ich hätte gerne die G4, bitte.
0: G wie Gustav 4, sagen Sie.
4: Genau.
0: Dann gucken wir doch mal. Sie können ja mal so ein bisschen stöbern, kann ich mal sagen. In den neuesten Trends der italienischen Modedesigner vielleicht oder auch der anderen. Wir schicken Sie nämlich zum Einkaufen ins Designer-Outlet in Wolfsburg. Für 2.000 Euro können Sie da shoppen.
4: Klasse.
0: Ich hoffe, das ist was für Sie.
4: Ja.
0: Shoppen geht immer, ne?
4: Und
0: können Sie uns
4: perfekt.
0: Ihren Mann vielleicht kurz ausleihen? Wir hätten, glaube ich, auch noch was zum Aufräumen. So ist nicht.
4: Ja, genau, ja. Doch, mein Mann räumt bestimmt gerne im Studio auf. Doch,
0: das finde ich gut zu hören.
4: Ja, sagt er.
2: Ja,
0: dann hat er sich das Shoppen dann hinterher auch verdient. Ich nehme an, Sie gehen zusammen oder ist Ihr Mann eher so der sagt, nee, Schatz, geh mal allein?
4: Ja, eigentlich

0: das kommt immer drauf an, was es ist. Ne? Also im Mediamarkt oder so, da ist er immer gerne mit dabei.
1: Ja, verstehe. Na gut, dann wünsche ich in jedem Fall viel Spaß und noch einen schönen Sonntag.
0: Vielen Dank ebenso. Tschüss. Grüße. Tschüss.
1: So, dann gehen wir direkt weiter zu Friedrich aus Soltendiek. Der ist da. Hallo.
2: Hallo.
1: Sie dürfen sich direkt ein Feld auswählen. Ein paar Kugeln haben wir ja noch. Was darf sein?
2: Ich nehme die B2.
1: Die B2 für Sie. Da haben wir auch ein bisschen was Italienisches. Italienisches Design und La Dolce Vita an Bord mit der MS Lady Diletta geht es entlang der Mosel auf Flusskreuzfahrt. Es geht los in Düsseldorf und endet auch wieder in Düsseldorf. Dazwischen schöne Stationen im Wert von 4.200 Euro.
2: Super!
1: Das klingt hoffentlich nach einer schönen Tour. Ich wünsche Ihnen ganz viel Spaß.
2: Danke.
1: Schöne Reise, alles Liebe.
2: Danke.
1: Ciao, ciao. Dann würde ich sagen, wir suchen noch mal ein paar Zahlen, oder? Wollt ihr noch welche? Ich sehe Nicken
3: im Studio. Noch kein Bingo im Studio, ne?
1: Nee, immer noch keiner gerufen hier. Los geht's mit den nächsten Zahlen. Wir haben ein O, 69. Wir haben jetzt richtig viel Zahlen auf einen Schlag. Wir haben N, 37. Und weiter geht's mit B, wie Bingo 6. Immer noch kein Bingo, das gibt's doch gar nicht hier. Aber wir haben noch zwei. Ein G, 51. Und die letzte. Ein I zum Schluss, die I, 22. So, wie sieht's denn hier aus im Studio auf den Losen? Naja, da fehlte noch ein bisschen was. Schade. Hier sind die Zahlen in der Übersicht. Wir haben B6, 11, 12, 13, 14.
3: I 17, 20, 22, 30.
1: Beim N haben wir 31, 37, 43.
3: G 47, 48, 49, 50, 51, 53.
1: Beim O 61, 67, 68, 69. Und jetzt müssen wir noch mal ganz kurz auf unsere Karte gucken, Ilka, denn wir haben ja was mit der vor. Was
3: ja,
1: machen
3: genau.
1: wir damit? Wir wollen die vergeben, ne?
3: Wir wollen die an Sie verschenken. Und zwar haben wir uns überlegt bei Facebook, da können Sie mitspielen und dann könnten Sie die vielleicht, weiß ich nicht, vielleicht haben Sie so eine Bar im Keller oder sowas. Ja. Oder Sie sagen, Erdkunde, könnte ich mal auffrischen. Oder
1: kann man ein bisschen üben,
3: Lust,
1: ne?
3: Auf die Karte. Ja, so.
1: Wir werden das alles noch im Internet ein bisschen genauer erklären. Wir werden noch darauf unterschreiben. Auch Michi wird natürlich noch unterschreiben. Und dann könnte diese schöne Karte Ihre sein. Und dann haben wir auch noch was für Sie. 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
3: Ja, da freue ich mich. Also spätestens dann bin ich dabei, wie die sich geschlagen haben. Also
1: ja,
3: im Quiz.
1: Absolut. Jetzt würde ich sagen, wir gucken mal auf unsere Glaskugel, wie viel Bingo und Zweifach-Bingo denn hier am Start sind. Im Studio irgendwie immer noch nicht, aber vielleicht ja bei Ihnen zu Hause.
3: Einfach-Bingo 8.782 Mal und Zweifach-Bingo 98 Mal.
1: Da ist die Frage, wie viel Kohle gibt es dafür? Das wollen wir natürlich auch wissen. Und auch das weiß unsere Glaskugel. Wir haben nämlich für ein Einfach-Bingo, da kommt raus 23,60 Euro und beim Zweifach-Bingo 907,80 Euro.
3: Das kennen Sie bestimmt, was bei uns im Garten schön grün wächst, groß wird. Tut ja unbedingt der heimischen Natur und dem Garten gut. Der Riesenbärenklau, der ist eigentlich ein ziemlich gutes Beispiel dafür. Und der verbreitet sich immer mehr im Norden. Und Bingo unterstützt deshalb wieder die Naturfreunde Schleswig-Holstein. Eben im Kampf gegen diese Herkulesstaude. Wie jetzt zum Beispiel bei der Aktion im Kieler Stadtteil Südfriedhof.
4: Eigentlich sieht er wunderschön aus. Der Riesenbärenklau aus dem Kaukasus hat bis zu einem halben Meter breite Blätter. Jede seiner mächtigen Dolden kann rund 15.000 Samen ausbilden. Und genau deshalb müssen sie heute weg. Die Naturfreunde Schleswig-Holstein haben hier in Kiel wie überall im Land zu kleinen und größeren Bekämpfungsaktionen eingeladen. Gut geschützt, denn der Pflanzensaft kann die Haut verletzen.
5: Das ist eine invasive Art, die gehört hier nicht her. Ja, wirklich schön, ist auch eine Bienenweide. Aber der Riesenbärenklau, der kann 3 bis 4 Meter hoch

0: werden und er verdrängt alles, was da wächst, also auch unsere heimische Flora. Und von daher muss er bekämpft werden. Das ist also ein Naturschutzproblem, eine Naturschutzfrage.
1: Eine Methode, den Riesenbärenklauer effektiv zu bekämpfen, ist, die Blütendolden einfach abzuschlagen. Er bildet sie erst im dritten Jahr. Man muss das kurze Zeitfenster erwischen, wo sich noch keine Samen gebildet haben. Die Dolden kann man dann einfach liegen lassen. Der Stängel bleibt, um die Pflanze wiederzufinden.
0: Der Stängel bleibt stehen, weil man ja in 2-3 Wochen eine Nachkontrolle macht.
2: Sie treiben zum Teil aus der Wurzel neue Dolden, meistens zwar nur kleine. Die werden auch entfernt, damit keine Vermehrung stattfinden kann.
1: Nils Jensen bekämpft den Riesenbärenklau in seiner Heimatstadt Kiel schon seit fast 4 Jahrzehnten sehr erfolgreich. Er hat den Naturfreunden gezeigt, wie man die Herkulesstaude so entfernt, dass sie nicht wiederkommt. Dazu gehört auch, möglichst viele kleine, ein- und zweijährige Pflanzen schon ab dem Frühjahr auszugraben.
2: Ich setze den Spaten sehr eng an die Pflanze ran, damit ich keinen riesigen Erdklumpen rauskriege, sondern nur die Pflanze selber. Und hier ist ein gutes Beispiel. Dies ist nur ein Stück der Wurzel raus. Das reicht aber, dass diese Pflanze stirbt.
1: Bei einjährigen Pflanzen reicht das. Bei zweijährigen sollten etwa 10 cm der Wurzel weg. Blätter werden nur abgeschlagen, um den Weg zur nächsten Dolde freizumachen. Und weiter oben am Stängel, damit man möglichst keine Pflanzenteile berührt. Denn wenn die Haut Pflanzensaft abbekommt und dann dem Licht ausgesetzt wird, bilden sich verbrennungsartige Blasen. Dolden, die schon Samen gebildet haben, werden mitgenommen und verbrannt. All das bringen die Naturfreunde, wie hier heute im Kleinen, vielen Interessierten in Seminaren und bei Aktionen bei.
0: Das ist, glaube ich, das Wichtigste im Kampf gegen den Riesenbärenklau, was man machen kann. Dass man immer mehr Menschen befähigt, selbst Hand anzulegen, den Spaten in die Hand zu nehmen oder auch die Machete.
1: Nach rund 2 Stunden Arbeit ziehen die Naturfreunde wieder ab. Das war ein guter Tag für die heimische Natur hier am Rand des Sportplatzes und ein schlechter für den Riesenbärenklau.
3: Ganz schön aufwendig, ne? Aber eben ein tolles Projekt, was die Unterstützung durchaus verdient hat. Vielleicht kennen Sie auch eins, wo Sie sagen, es schützt Natur und Umwelt. 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
4: Tja, und bevor es jetzt um unseren Honigtopf geht, haben wir noch einen Preis übrig, den wollen wir noch vergeben. Und da heißt es Buongiorno. Für einen schönen Start in den Tag haben wir nämlich einen Kaffee-Vollautomaten für Sie im Wert von 2.950 Euro inklusive Kaffeegutschein von 500 Euro. Da kann man Kaffee trinken ohne Ende. Hier geht's hin.
3: Geht an die Seriennummer 95063042.
4: Jetzt bin ich gespannt, wie es Kai geht, denn der geht jetzt ins süße Glück.

0: Kai hat ordentlich auf den Buzzer gehauen vorhin. Das können wir dann gleich nochmal machen. Okay. Es geht ja um 65.000 Euro hier in unserem schönen, süßen Glück. Sie haben uns auch noch wen mitgebracht, ne?
1: Ja, meine Mutter.
0: Die Mama ist dabei, da ist sie, die drückt schon fleißig die Daumen. Was würden Sie denn machen mit 65.000 Euro?
1: Ich würde es, glaube ich, erstmal beiseite legen.
0: Ah, okay. Vielleicht der Mama ein bisschen was abgeben.
1: Ja, natürlich.
0: Als Support.
1: Selbstverständlich.
0: Also, hier sehen wir ja unser Feld. Es gibt verschiedene Summen im Wert von 2.000 bis 9.000 Euro. Sie kennen das. Und dann da unten im Moment die 65.000. Aber die vermischen wir jetzt natürlich nochmal, sonst wäre das ja zu einfach. Und dann sind wir gleich gespannt. Da ist alles weg. Und gleich kommt unser Bienchen. Der Strahl, der Zeitstrahl rechts, der läuft ja nach oben. Sie können dann zwischendurch buzzern. Ich habe im Gefühl, dass Sie Bock haben, noch mal drauf zu hauen. Aber Sie können natürlich auch durchlaufen lassen. Sollen wir starten?
1: Ja, bitte.
0: Na dann. Gucken wir mal, was das Bienchen macht. Ach, wusste ich doch. So, schauen wir mal, was kommt dabei raus. 8.000 Euro. Sie grinsen schon so ein bisschen, aber Sie könnten natürlich auch sagen, ich bin ein Zocker, ich möchte noch mal buzzern.
1: Nee, die 8.000 nehme ich dann, glaube ich.
0: Ich guck mal kurz noch mal zu Mutti. Herzlichen Glückwunsch, 8.000 Euro gehören Ihnen. Ich habe dieses Bild Ihrer Mama nicht ganz deuten können. Die hat sich so ein bisschen die Hände vors Gesicht geschlagen. Hätten Sie gezockt oder nein? Also jetzt

0: gucken wir noch mal, wo denn unser Honigtopf saß. Ja, ganz rechts unten. Aber naja, damit wächst der jetzt zumindest um 2000 Euro. 67.000 Euro sind dann beim nächsten Mal drin. Vielen Dank, viel Spaß mit dem Geld. Und ich weiß nicht, vielleicht sagen Sie ja auch, Sie haben auch mal Lust. Würden Sie es empfehlen, mitzumachen?
1: Auf jeden Fall.
0: Ja dann, wenn Sie mögen, rufen Sie an 01375 95 1000. Das ist die Nummer zum Glück. Und mit 8.000 Euro zumindest mit der Mama mal Kaffee trinken,
1: ja,
0: oder?
1: Kriegen wir hin.
0: Ja, das kriegen wir hin. Ilka, wir haben ja auch noch was zu vergeben.
2: Ich musste gerade lachen, weil die Mama Susanne gerade rief, eigentlich wollte er zocken. Meint das gut, wenn die Mama dabei ist. So, jetzt wollen wir mal gucken, was natürlich mit ihrem Jackpot ist. Fällt er oder fällt er nicht? Drin sind 850.000 Euro. Da ist die Glaskugel. Wird ordentlich, bekommt ordentlich Risse und... Na, nee.
0: Oh,
2: nein, ist nicht gefallen.
0: An. Das war wohl nichts. Naja, 839.000, 750.000 Euro wären drin gewesen. Oh, da hätte man so viele schöne Italienreisen machen können. Sehr viel Pasta. Pasta satt oder Pizza für ausgeben. Aber das sollte nicht sein mit dem Jackpot. Naja, nehmen wir ihn halt noch mal mit. Wir tun einfach noch was rein. Kann auch ein bisschen wachsen, unser Jackpot.
2: Dann reicht es für einen längeren Urlaub.
0: Richtig. Und nächste Woche in unserem Jackpot haben wir 1,1 Millionen Euro. Kommen Sie zu uns, Kai, in unsere Mitte.
2: In unsere Mitte. Hat Mama recht gehabt.
0: Ja. Ja. Ja, ne? Das war Bingo für heute. Nach uns kommt der Nordsee-Rekord. Ilka, vielen Dank. Das war schön. Wir sehen dich demnächst wieder hier. Nächste Woche Michi.
2: Genau. Und diese Sinne. Und Michi zurück. Ne? Schönen Abend.
0: Schönen Sonntag. Tschüss. Bis nächste Woche. Tschüssi.
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9: Schöne Boote, schöne Städte und ganz viel Wasser. Ich bin in Friesland, die niederländische Provinz mit viel Tradition, ganz viel Herz und noch mehr Kanälen.

0: Friesland liegt im Nordwesten der Niederlande und ist ein echtes Wasserparadies.
1: Im Sommer ist hier gefühlt jeder mit dem Boot unterwegs. Ich habe mir jetzt so ein Motorboot gemietet. Die Niederländer sagen dazu Slup. Das kriegt man einfach ohne Bootsführerschein und so kann man halt die Gegend vom Wasser aus erleben. Hoffentlich war ich nicht irgendwo gegen.
0: Ja, das wäre besser so. Ich starte in Bolsward. Um hier klarzukommen, hole ich mir Hilfe von jemandem, der hier geboren ist.
2: Hello.
3: Hello, Tullio.
0: Richard Weltmann. Er ist Musiker und betreibt auch den kleinen Bootsverleih hier, wo ich meine Slup gemietet habe. Erste Lektion von ihm: Kopf einziehen. Richard ist hier aufgewachsen. Ich habe so ein paar Vorurteile über Friesen gehört und frage ihn, was mich erwartet. Naja, das Vorurteil ist, dass wir nicht wirklich nett sind, sagt er. Früher waren Friesen echt nicht so freundlich, eher distanziert. Aber heute, wo wir auch das Potenzial von Tourismus sehen, werden die Leute offener und sehen die Möglichkeiten. Richard glaubt, dadurch haben sich die Friesen zum Positiven geändert. Ich frage ihn, ob er sich selbst eigentlich als Friese oder nicht.

0: Niederländer sieht.
1: No, I feel 100% Friesian.
0: Yes. Friese zu 100%, sagt er. Und erklärt mir, dass Friesen eine eigene Kultur haben, eine eigene Sprache, eigenes Essen. Und er ist stolz, seine Heimat zu zeigen.
1: To show this.
2: Yeah,
1: because it's so beautiful. This is what I like.
0: Das liebe ich. Das Zentrum der Stadt. Und sowas sieht man an vielen Ecken in Friesland. Wie das Rathaus hier. Das ist schon 400 Jahre alt.
1: For example, the City Hall. Watch is 400 years old. Okay.
0: So, ein bisschen mehr Gas. Wir sind ein gutes Team, sagt er. Und das finde ich auch. Richard meint, dass vor allem Bolsward unterschätzt wird. Die meisten Touristen würden nach Snake oder Heich reisen, weil man da segeln kann, sagt er. Friesland ist nämlich das Eldorado für Segler. Und viele Friesen machen das immer noch genauso wie vor 100 Jahren. Auf einem Scooter. Also einem alten Frachtsegler. Jeden Donnerstag sind Skipper Klaas Kuperus und seine Crew unterwegs.
3: Du kannst es nur machen, wenn du genug Leute mit Power hast.
0: Skutsche ist das westfriesische Wort für eine kleine Schute. Ein Schiff mit flachem Boden, ohne Kiel und ohne Außenborder. Die Power beim Ablegen muss also aus den Armen kommen.
4: No engine. No.
3: Nein, keine Maschine. Mit diesem Boot können wir nur segeln.
0: Regattatraining ist auf dem Heeger Meer. Skipper Klaas segelt mit eingespielter Crew. Auf einem Scooter haben alle eine Spezialaufgabe.
3: 14 Leute sind an Bord und bei viel Wind ist auch jeder sehr beschäftigt.
0: Heute ist zwar wenig Wind, trotzdem müssen alle ran. Auf einem Scooter muss ständig die Wassertiefe gelotet werden. Per Hand. Ganz so wie früher eben. Am Vorsegel sitzt Afke de Jong, immer den Kollegen im Blick.
5: Wir arbeiten zusammen. Ich gebe Leine oder sage ihm, er soll ziehen. Und ich halte Kontakt zum Skipper. Wenn der viel nachsteuern muss, dann haben wir unsere Arbeit nicht so gut gemacht. Wir spüren den Wind hier vorne früher als unser Skipper. Deshalb geben wir ihm Zeichen, ob er mehr oder weniger in den Wind fahren soll.
0: Dieses Scooter ist von 1904, wurde jahrzehntelang als Frachtsegler und kurz sogar als Hausboot genutzt. Jetzt ist es top in Schuss. Das alte Boot musste aber wieder ordentlich aufgemöbelt werden, sagt Klaas.
4: Wir gehen even naar beneden, Jungs.
3: Von wegen Scooter, einfach wieder fit machen. Mein Vater war Bootsbauer, er hat echt viel gemacht. Und ich bin auch gelernter Bootsbauer. Wir haben damals mit einer Menge Leuten an dieser Scooter gearbeitet. Wir haben anderthalb Jahre geschuftet, immer nach Feierabend und an den Wochenenden. Ja, und dann war es wieder bereit zum Segeln.
0: Scooter segeln wie vor 100 Jahren, als die Menschen mit den Frachtschiffen ihren Lebensunterhalt verdienten. Die Skipper waren selbstständige Kleinunternehmer, die meistens mit der gesamten Familie auf Frieslands Gewässern unterwegs waren. Harte Arbeit auf engstem Raum. Ihre Touren führten sie quer durch ein Netz aus flachen Kanälen, Seen und sumpfigen Torfgebieten. Transportiert wurde vor allem Torf und Dung, aber auch Kohle, Kies und Kartoffeln. Und die Post. Scooters waren die schwimmenden LKW auf Frieslands Wasserwegen quasi. Und heute segeln sie zum Vergnügen. Und mit Leidenschaft. Afke ist seit 13 Jahren dabei.
6: I grew up here.
5: Ich bin hier am Wasser aufgewachsen und liebe es zu segeln. Und dann auch noch mit diesem Team. Das ist wirklich schön. Ich liebe es. Man vergisst alles, wenn man auf so einem Schiff unterwegs ist.
3: Manche sagen, Scooter segeln macht süchtig. Dieses Gefühl. Es ist echt wie eine Sucht.
0: Höhepunkt für die Crew sind die Scooter-Meisterschaften. Eine ist immer im Juli, eine im August. Sie trainieren für die spätere. Schon seit mehr als 70 Jahren treten Crews an mehreren Tagen quer durch Friesland gegeneinander an. Von Mitte Juli bis August ist quasi ganz Friesland auf den Beinen oder auf den Booten und fiebert halt mit.
4: We are okay.
3: Wir sind ganz okay. Vor 10 Jahren waren wir Champion von allen Scooches. Vergangenes Jahr Vierter. Deshalb hoffen wir dieses Jahr, mal wieder ganz oben zu stehen.
4: So we hope this year go back on top.
0: Heute lassen sie den Turn aber mal ganz gemütlich auslaufen. Ist einfach zu wenig Wind. Zurück im Heimathafen in Heech. Jetzt noch schnell abtackeln und klar Schiff machen. Und dann ist Zeit für die letzte Trainingseinheit des Tages. Die ist beim Scootsche-Segeln sogar ein Muss.
4: So we pack everything now together.
3: Ja, jetzt packen wir schnell alles zusammen und trinken ein Bier. Das gehört zum Teambuilding.
4: Yes, yes, of course.
3: Natürlich, das Teambuilding ist wichtig. Das musst du mit der ganzen Crew machen und dazu gehören ein paar Bier.
0: Na dann, Prost! Friesland ist wie gemacht fürs Boot. Hier gibt's mehr als 1000 Kilometer befahrbare Flüsse und Kanäle. Damit auch viele Brücken. Ich bin in Echtenbrück und treffe Brückenwärter Bram Neiber. Er klärt mich auf, wie es hier so läuft. Er sagt, wenn Boote von der Seite kommen, geht der Urlaub meistens gerade los. Die sind immer happy. Aber wenn sie zurückkommen, ist der Urlaub meistens vorbei und dann sind sie nicht mehr so glücklich. Also sind die von da schlechter drauf? Im Schnitt kommen jeden Tag rund 200 Boote an seine Brücke. In der Hochsaison auch mal 400. Seine Schicht immer von morgens um 9 bis abends um 8. Langer Tag, finde ich. Wenn er mal eine Pause braucht, muss er sich die Zeit nehmen, sagt er. Und dann müssen die Boote warten, denn er ist halt der Boss hier.
2: Yeah, I'm the big boss of the bridge. Yeah.
7: I follow you.
0: Der Big Boss muss jetzt abkassieren.
2: Okay. Schönen Tag.
4: Schönen Tag, ciao.
7: I guess most.
0: Ich denke mal, die meisten sind Deutsche hier, ne?
7: So basically.
0: Ja, meistens Deutsche, sagt er.
7: Guten Morgen.
2: Ah,
7: Guten
2: Deutsch.
4: Morgen. Schönen
2: Tag.
4: Schönen Tag noch.
0: Okay, ich habe gesehen, wie es läuft. Dann soll ich ran.
2: So, tu mal.
4: Like, oh, Jesus.
2: Yeah.
4: Okay.
2: Yeah. You come closer.
4: Yeah.
0: Komm ein bisschen näher, höher halten. Es kommt immer zu dir, sagt er.
4: Guten Morgen. I'm trying. Whoop. Danke, Will.
0: Wie war ich?
4: Oh.
0: Viele Brücken werden mittlerweile aus einer Zentrale gesteuert. Bram liebt seinen Job so, wie er ist. Er ist 61 und hofft, dass er das noch bis zur Rente so machen darf. Er schnackt gern mit den Leuten hier. Manchmal muss er aber auch durchgreifen.
2: Wir blockieren so eine Brücke.
0: Ein paar Teenager wollen sich unter der Brücke durchschummeln. Aber Bram sagt, wenn die sich verletzen, ist er schuld. So richtig aus der Ruhe bringt ihn aber eigentlich nichts. Bist du noch aufgeregt, wenn das Boot näher kommt, frage ich. Manchmal, sagt er.
4: I do. Guten Morgen.
2: Oh, oh. Hier spricht es, er probiert es.
4: Hoppa. Feine Nacht.
2: Gut so.
0: Ja, Übung macht den Meister, ne?
8: Guten Morgen.
0: Der Hilperhafen in Hindeloben.
8: Das ist das Beginn auf den Tag und jetzt in Arbeit. Aber viel Wind heute, so muss man gucken. Juli mitzen alle. Komm mal.
0: Anthony van Lersum ist der Hafenmeister und schon morgens richtig gut drauf.
8: Ich musste erst Guten Morgen sagen und fragen, ob die Leute noch bleiben heute.
9: Mooi Duits Programma.
8: Leuk. Je blijft ook nog een nachtje vandaag. Gaat ook wel blijven. Ja.
0: Die meisten Gastlieger kommen aus den Niederlanden, viele aber auch aus Deutschland. Norske, deshalb hat Anthony auf seiner Hafenrunde immer Bargeld und auch sein Handy mit Kartenleser dabei.
8: Kijk, 18 Euro. Da kommen immer noch viele deutsche Leute und die bezahlen noch viel mit Bar. und die holländische Meer mit Karte.

0: Und das kann am Handy, aber nicht immer. Aber probiere noch einmal. Helemaal gelukt, dankjewel. En deze voor jou, alsjeblieft. En een hele goede morgen. Op het meest woelige plekje van de haven.
1: Auf der ersten Tour am Morgen wird nicht nur nett geschnackt und charmant kassiert, sie dient auch dem Überblick. Wer geht, wer bleibt, wie viele freie Liegeplätze kann der Hafenmeister ab Mittag anbieten? Heute ist das schnell geklärt. Zeit für einen zweiten Kaffee.
0: Hey, der Meisi. Hallo, Liefert.
1: Und den gibt's im uralten Schleusenwärterhaus. Anthony's Lebensmittelpunkt.
0: Oh, Trappetje. Ja, komm.
1: Hier wohnt und arbeitet der 48-Jährige zusammen mit seiner Rottweiler-Hündin Demi.
0: Kijk eens, Demi. Jij ook wat lekkers? Jawel. Goed zo. Das ist das Hafenmädchen, ja. Und die geht auch so am Hafen. Ja, aber ich erst Kaffee. Die meisten Boote kommen ungefähr nach dem Mittag. Sommige kommen ein bisschen früher. Und dann habe ich immer viel Zeit für Hund und für Kaffee. Na, komm mal dann.
1: Hindelopen war einst ein wichtiger Handelsplatz am Eiselmeer. Im 17. und 18. Jahrhundert gab es hier einen großen Hafen für Händler und Kaufleute. Aber im 19. Jahrhundert wurde er nur noch von ein paar Fischern genutzt. Heute spielt er die charmante zweite Geige direkt neben dem großen modernen Yachthafen. Aber trotzdem, Anthony's Liegeplätze sind immer gut besucht.
0: Mit kleinen Booten dabei, ungefähr 45, 50 Booten. Und ich habe meinen Rekord von 68 Booten am einen Tag. Und das war dann echt ganz voll im Hafen. Das war sehr schön.
1: Seit 4 Jahren ist Anthony hier im Hafen für die Freizeitsegler da. Als er sich auf den Job als Hafenmeister beworben hatte, wusste er gerade mal, was ein Motor und was ein Segelboot ist. Das nötige Know-how hat er sich hier aber schnell drauf geschafft.
0: Ein bisschen extra Hilfe heute mit Wind. Hä? Aber das ist auch schön. Anders ist es so ein ruhiger Ochtend. Das mussten wir nicht haben. Mooi so. Dankjewel. Doei. Na, das geht gut. Nächste. Ja, what? Nein.
1: Anthony ist mehrsprachig. Er spricht Deutsch, Englisch und natürlich auch Friesisch. Er schnackt einfach gern und das ist immer gut fürs Geschäft.
0: Als es mal 2,50 ist. Ich fühle mich ein bisschen die Ambassadeur von Hindelopen an dieser Seite von Hafen. Und ja, da muss man freundlich sein und dann hat man gute Kontakte und dann kommen die Leute auch wieder gerne zurück. Und wir mussten leben von Touristen hier natürlich. So, wenn ich hier stehe, gehst du da und geht weg, ja, dann kommen die Leute auch nicht wieder zurück, denke ich.
1: Ja, und ab und an ist Anthony auch Schleusenwärter.
0: Ja, das ist ein ganz alte Schleuse. Es ist 400 Jahre alt. Das sind erst 2 von Holz gewesen. Aber die sind durch die, weil es noch ein Meer war, die Südersee, ist das 2-mal kaputt geschlagen durch das Wasser. Und die haben eine Steine gemacht.
1: Und das kennen wir doch schon.
0: Ah, guten Mittag. 2,50 bitte. Dankeschön. Ja, hier kommen die kleinen Schlauchboote durch und früher die Fischerleute auch. Und die kamen auch früher noch, die kommen durch die Schleuse, hatten hier eine Bauer. Und dann mussten die Leute mussten am Land kommen mit Fisch. Und das geht durch die Schleuse. Na, viel Spaß! Tschüss!
1: Der Hafenmeisterjob in Hindelopen ist noch ziemlich oldschool. Aber genau so hat sich Anthony sein Berufsleben in Friesland vorgestellt.
0: Und ich bin 10 Jahre zurück, bin ich hier kommen wohnen in Hindelopen. Ich habe immer in Nordholland gewohnt. Und die letzten 4 Jahre bin ich Hafenmeister geworden. Jedes Tag ist Pleasure als Hafenmeister. Kommen meistens freundliche Leute, kommen rekreieren, haben viel Spaß. Und ich bin jeden Tag, kann ich da mitgenießen mit den Leuten. So. Und das Geld muss

0: das nicht tun. Aber für Pläsier und Gesundheit und frische Luft, sehr schön. Ja.
1: Am Wasser leben ist schön, aber auch herausfordernd. Besser versteht man das, wenn man nach Lemmer fährt, zum Waudergemahl. Ein Dampfpumpwerk von 1920. Guide, Drey Schulte will mir alles zeigen.
2: Ah, das riecht so gut.
3: Ja, das ist der Geruch von Technik, vom Stahl und Öl. Das sind unsere Dampfkessel. Zu Hause kocht man Wasser mit um die 100 Grad. Wir gehen ein paar Schritte weiter. Wir produzieren Dampf von 315, 320 Grad. Das geht durch die rote Leitungen in der anderen Halle. Da läuft wirklich alles nur mit Dampf.
1: Von den Kesseln geht's rüber zu den Pumpen.
3: Das ist unser Nationalstolz, unser Waudergemahl. Jeden Winter die Hälfte von Friesland unter Wasser. Und die Leute, die waren das nach vielen hundert Jahren satt. Und die wollten eigentlich eine endgültige Lösung haben, um wirklich viel Wasser wegpumpen zu können und damit die Leute hier in Friesland trockene Füße halten.
1: Drey sagt, auch nach mehr als 100 Jahren läuft hier alles wie geschmiert.
3: Wir sind offiziell seit 1967 schon in Rente, da in Stavoren ein elektrisches Gemahl gebaut wurde mit noch eine größere Kapazität wie wir. Und ja, das wird mit Knopfdruck in der Hauptsitz betätigt. Das ist ein Gemahl ohne Romantik, sagen wir immer.
1: Aber hier geht nichts auf Knopfdruck. Wenn die Kessel angeschmissen werden, dauert es 8 Stunden, bis die Anlage unter Dampf ist. Zu Beginn sieht das so aus.
3: Schau mal rein, wie groß das ist.
2: Jo! Wie viele Liter passen da rein?
3: Hier fließt über 8000 Liter Wasser pro Sekunde durch eine Pumpe.
2: Hier 8000 Liter die Sekunde.
3: Das Wasser kommt hier rein, von beiden Seiten, geht einmal über die Kopf und verschwindet dann hier im Meer.
2: Im Meer?
3: Ja.
1: Das Wasser aus den Kanälen wird also aufs Eismeer rausgepumpt. Circa 70.000 Liter pro Sekunde. In gut 30 Sekunden wäre ein großes Sportschwimmbecken einfach leer gepumpt. Zweimal im Jahr steht das Pumpwerk noch unter Dampf, um Maschinisten auszubilden. Und im Notfall.
3: Wenn es zu viel Wasser gibt und die normale Anlage, die unsere Aufgabe übernommen hat, wenn die es nicht schafft, und zum Glück ist das auch jeden Winter so, und dann dürfen wir anfahren. Und das letzte Winter war
2: das. Das heißt, im Winter passiert es immer noch?
3: Ja, letzte Winter nur 2 Tage, aber gut.
2: Das heißt, ihr freut euch eigentlich, wenn Hochwasser ist?
3: Ja. Ja,
2: weil dann alle hier Party feiern, dass hier alle würden sagen, um Gott, das Wasser kommt und hier ist dann Party, weil sie alle freuen, dass das Pumpwerk.
3: Genau. Wir sind alle stolz darauf, wie toll die Anlage läuft.
1: Und deshalb gibt es immer genug Ehrenamtliche, sogar mit Warteliste. Ja, die Friesen sind stolz auf ihr Gemahl. Vor allem, seit es 1998 zum UNESCO-Weltkulturerbe ernannt wurde.
4: Leine los, Leinen einholen.
1: Und jetzt Segelintensivkurs am Eismeer. Nur für Frauen. Segeln können sie bereits, aber es gibt so manche Handgriffe und Manöver, die sie noch mal üben wollen. So wie Ina Lenzen.
5: Du kommst rum.
1: Ihr Segellehrer Hilary Lieper.
5: Gut.
6: Ich will vor allem ein bisschen mutiger werden. Ich gehe mit meinem Mann auch segeln und möchte eigentlich ein bisschen mehr selber auch das Steuer in die Hand nehmen und nicht immer nur alles meinem Mann aufdrücken und die Leinen werfen, sondern eben auch ein bisschen aktiver sein, weil es kann ja auch mal die Situation kommen, dass es ihm nicht gut geht und dann muss ich das halt machen und übernehmen und dafür will ich ein bisschen standfester werden.
1: 5 Frauen sind bei Hilarys Kurs dabei. Der Schotte mit deutschen Wurzeln kennt das beliebte Segelrevier bestens.
5: Wir fahren jetzt in die große Weite da, unter Segel, ja, unter weiße Segel, ein Traum. Auf geht's. Ui, Moment.
7: Und vorne am
5: und zieh. Und zieh. Und zieh. Ist der Lazy Jack noch frei?
7: Ja.
5: Man muss diese Leute sehr, sehr schnell abschätzen, weil man muss versuchen, die Stärken und Schwächen sofort festzustellen. Ja, weil man muss innerhalb 2-3 Tagen eine Mannschaft schmieden.
1: An ihrem ersten Tag auf dem Eismeer geht es auch gleich zur Sache. Vor allem für Patricia.
8: Aber ich habe sowas noch nie gemacht, ne? Manöverkreis. Also
5: geil! Noch nie gemacht?
8: Ja.
5: Geil!
8: Da freust du dich, ne? Ihr seid

0: komm,
1: Rosi. Ich gebe bei 2,65.
2: Okay. So. Okay, kurz 2,65 leg jetzt ein.
0: Ja. Du guckst nach oben.
2: Ja.
0: Wenn... Hol rüber den Fork.
2: Hol rüber den Fork.
0: So, jetzt musst du langsam zurückdrehen.
3: Skipper Hillary und die Frauen müssen nicht nur als Crew matchen, sondern auch als Wohngemeinschaft. Die 38-Fuß-Yacht ist für eine Woche ihr Zuhause. Schon eine Herausforderung, findet Jessica.
4: Man muss halt einfach in der Woche Rücksichtnahme lernen. Das ist ganz wichtig, gerade wenn man auch so eng im Raum 24/7 zusammen ist. Anders geht es nicht. Und gerade auch der Frauenturn in der Besetzung, das ist mal interessant, wie das funktioniert. Das ist eine andere Dynamik.
3: Apropos Dynamik. Auf dem Eismeer kann der Wind genauso schnell einschlafen, wie auch wieder aufbriesen.
1: Okay, wir fahren einen Manöverkreis über Steuerbord.
0: Du guckst ab und zu nach oben, wenn sie sagt, ich bin am Wind, ich bin Hauptwind,
1: Am Wind, Kurs liegt an. Aufhören zu quatschen hier bitte.
5: Wir haben uns abgesprochen, Entschuldigung.
1: Am Wind, Kurs liegt an. Klar machen zur Wende.
3: Ina voll in ihrem Element. Und die Crew spielt mit.
0: Hol Baum mittig.
1: Großsicht, ja, super, sehr gut.
0: Fock fällt, hol rüber den Fock. Manöverkreis bendet. Sehr schön.
1: Dankeschön. Also ich merke so, wenn ich dann dran bin, dann kann ich auch das straighter Anweisungen geben. Das ist schon mal ganz gut, dass ich das gut hinkriege. Mir geht's super. Es ist schönstes Segelwetter. Ich habe richtig Bock. Was jetzt neu war, das kannte ich noch nicht, aus dem Amwind-Kurs direkt in die Halse überzugehen. Das kannte ich noch nicht. Das war jetzt mal neu, dass das auch einfach so zackig geht.
0: Ich mache das hier seit Jahrzehnten. Das ist eine wunderschöne Gegend hier. Das sind schöne Häfen, wunderschöne Gewässer. Ich habe ständig mit netten Leuten zu tun. Meine Mädels sind glücklich im Moment, weil ihr merkt, wir haben Wind. Und wir müssen so schnell wie möglich lernen, wie mache ich Mensch über Bord? Was passiert, wenn der Skip ins Wasser fällt? So, wir haben zwei Fender zusammengebunden. Ja? Und ich zeige euch jetzt, wie das geht. So, ihr schmeißt bitte die Fender ins Wasser.
5: Jetzt.
0: Jetzt.
5: Alle.
0: So. Jetzt heißt es Mann über Bord, Backbord.
6: Bordtaste drücken, Rettungsmittel bereithalten, Ausbruch halten und Schiffslänge ansagen. Wir fallen ab, fertig machen zur Kuhwende.
0: Wow.
3: Jetzt ist Jessica in der Rolle des Skippers.
6: Klar machen zur Wende, Reh.
0: So Mädels, sie kreiert jetzt diese Situation Windmann-Schiff, ja? Windmann-Schiff.
6: Ja, die Schulter halten.
3: Naja, eher Windfrau-Schiff. Jessica macht die Ansagen, die Crew packt zu.
0: Sehr gut. So, bring das Schiff bitte auf den Wind wieder.
5: Kannst du bringen, weil die Gegenüber bald sind?
0: Hast du schon mal gemacht, ne?
5: Ja.
3: Übrigens, chillen gehört auch zum Kursprogramm. So ein Trainingstag auf dem Eismeer ist anstrengend. Aber heute war alles dabei, was Segeln auch so schön macht.
7: Ich mag, dass man in der Natur ist. Und mit der arbeiten muss. Also du kannst nicht sagen, ja, ich mache jetzt mal das nicht für Motorboot fahren, sondern du musst dir halt irgendwie Gedanken machen, wo will ich hin, welchen Kurs muss ich fahren, wie kriege ich das hin, wie ist meine Crew so drauf, passt das mit dem Wetter, man muss ein bisschen vorausschauend sein. Es ist sehr analytisch, aber trotzdem auch so, man spürt ja auch sehr viel die Natur, den Wind. Ja, das finde ich schön daran.
3: Ende der Woche wollen alle fünf erfolgreich durch die Segelscheinprüfung. Dass sie das schaffen können, davon ist Lehrer Hillary voll überzeugt.
0: Wir sind sogar ein Mensch über Bord heute gefahren. Das habe ich noch nie gehabt, dass ich sowas für möglich halten würde am ersten Segeltag. Ja, aber diese Damen, die haben sowas drauf. Ich bin sehr, sehr zufrieden mit dem heutigen Tag.
3: Und vom Eiselmeer geht's jetzt wieder ans Festland. Ich bin mit Wouter Boy in Snake und versuche mich als Streetfischer, also Angeln in der Stadt. Das wird auch bei Jüngeren immer beliebter. Aber ehrlich gesagt, auf dem Wasser hier ist so viel los, ich glaube nicht, dass wir irgendwas fischen werden. Aber kaum angefangen.
8: What?
3: Jo, hier kann man wohl Zander fischen. Wouter ist Profi-Sportfischer. Es geht um Catch and Release, also Fischen und wieder zurücksetzen. In Deutschland ist das aus Tierschutzgründen verboten,

0: in den Niederlanden und vor allem in Friesland aber eine echt beliebte Sportart. Wouter hat früher Fußball gespielt, aber als Corona kam, konnte man ja quasi nichts machen, sagt er. Also ist er zu einem Freund gegangen und sagte, hey, wir könnten wieder angeln gehen. Nach knapp 30 Minuten hat er schon den zweiten Fisch. Mittlerweile macht er sogar Karriere. Bronze bei der EM im Streetfischen. Und jetzt ist er sogar in der niederländischen Nationalmannschaft. Dazu gleich mehr. Übrigens, in Deutschland muss man fürs Angeln einen Schein mit Prüfung machen. Auch hier braucht man eine Erlaubnis, aber für mich reicht heute eine Tagesgenehmigung für 6 Euro. Pass auf die Bäume auf, mein Wouter. Ich glaube, ich häng fest.
1: Okay, wait.
2: It's not fish.
0: Peinlich. Schnell Thema wechseln. Ich frage ihn, wie es ist, in der niederländischen Nationalmannschaft zu sein. Er ist stolz und auch ein bisschen nervös, sagt er. Er will gerne die WM mitmachen, aber es sind 5 weitere nominiert und am Ende können nur 4 fischen. Im Zweifel wäre er bei der WM im Oktober Ersatzmann. Wir wechseln nochmal den Platz. Alle guten Dinge sind ja 3.
1: Let's go!
3: So, yeah, I see.
1: This is what we call on,
0: das ist ein kleiner Barsch, mein Wouter. Der Rekord liegt so bei 55 Zentimetern.
3: Oh, okay.
1: So, this is a really small one.
3: So, you won.
0: Okay, du hast gewonnen. Das ist dein dritter Fisch und ich habe gar nichts.
1: Yeah, I put it back. So, a little plunge. So, if you fish a lot.
0: Er meint, wenn du es häufiger machst, wirst du besser.
1: The finger's pitching gefühlt.
0: Ja, das fehlt mir anscheinend. Bei mir hat ja nicht mal was gezuckt. Er hat aber ganz viel Fingerspitzengefühl. Marco Keller. Sein Boot braucht dringend einen neuen Anstrich. Gut also, dass Marco Künstler ist und ihm die Arbeit mit dem Pinsel große Freude macht. Aus Liebe zu seinem Boot quasi.
4: Wenn ich ein Junge war von 7, dann hatte ich schon mit meiner Jolle gesegelt auf die Möse im Nehmen von Nimwegen. Und die Freiheit, die ich dann erlebte, das hat mir immer festgehalten. Und mit einem Segelboot bin ich auch hier nach Friesland gekommen, da hier mehr Wasser ist.
0: Seit mehr als 30 Jahren ist Marco schon in Friesland. Hier am Eisemeer, am Strand von Harlingen, sucht der Künstler regelmäßig Inspiration. Sein Blick geht den Kunstwerken im Sand. Manchmal sind es die anmutigen Formen, die seine Fantasie anregen. Dann wieder die welligen Strukturen.
4: Ja, das ist Kelp. Und das gibt ein, ich denke, ein schönes Motiv für eine Skulptur. Geschnitten im Stahl dann. Und ja, dies nehme ich mit. Schön.
0: Bevor Marco mit Boot und Familie nach Friesland kam, hat er Kunst studiert und sich dann hier als Maler einen Namen gemacht. In der Region ist er für seine Kunstwerke aus Metall bekannt und für seine maritimen Motive.
4: Die ist noch nicht fertig. Es ist schon verkauft, aber ich muss es noch fertigen. Und bin noch nicht ganz zufrieden. Ich habe die Schiffe noch geändert, die Richtung, worin zu fahren. Und die Segel müssen noch etwas mehr detailliert. Ja.
0: Sein neues Projekt beginnt er erstmal mit einer Skizze.
5: Ich mache jetzt eine Zeichnung von das Skelett, was ich gefunden hatte am Strand. Und es wird eine Form, die so umfasst werden soll. Und zwei halbe Formen werden dann zusammengeschmeten zu einer Skulptur, worin man von mehreren Seiten Durchsicht hatte. Diese Sachen, die haben viel zu tun mit dem Wasser und das Wasser hat viel zu tun mit mir. Und ich bin von das Bootjesvaren, Schifffaren, bin ich auch diese Sache gekommen.
0: In der Werkstatt direkt neben dem Atelier in Makkum nimmt das Kunstwerk dann Gestalt an. Da Marco nicht schweißen kann und auch nicht will, werden seine Ideen von einem befreundeten Metallbauer umgesetzt. Handwerker und Künstler sind seit Jahren ein eingespieltes Team. Das neueste Kunstwerk ist unverkäuflich. Es soll sowas wie Marcos Visitenkarte vor seinem Atelier werden.
4: Ja, dann gaan wir es noch vertegenwoordigen. Das Kunstwerk ist wie ein Welt. Es hat zu tun mit das Wasser, das Höhewasser. Es heißt Flutnest deswegen. Und hier auf dieser Platz zeigt es, dass ich hier bin mit meiner maritimen Art. Und dass hier hinten mein Studio da ist. Und es ist wie ein, auf Holländisch gesagt, Baken, ein Seekenmerk.
0: Marco Keller und sein Seezeichen. Friesisch, rostig, maritim. Und für mich geht's jetzt nochmal aufs Wasser. Die Insel Kornwerder Sand im Eismeer. Hotspot für Kitesurfer.
2: Alter, ist das eng. Meine Güte. Das zwickt an Stellen, wo es nicht zwicken soll.
0: Ich glaube, ich brauche Hilfe.
6: Okay, I can help you. That's always.
0: Das ist Mink van Opstal, mein Kite-Lehrer für heute.
6: There it is.
0: Kiten ist komplett neu für mich. Ich bekomme erstmal das komplette Sicherheitsequipment und den Kite erklärt. Mink sagt mir, dass es verschiedene Größen gibt, abhängig vom Wind. Je stärker der Wind, desto kleiner der Kite. Wir nehmen den mittelgroßen, 10 Quadratmeter. Aufpumpen, Seile anbringen, erste Tipps und auf zum Wasser. Zeit für wichtige Fragen. Sag mal, wenn ich gleich aus Versehen in den Neo pinkel, würdest du das merken? Ja, heute Abend, wenn ich ihn waschen will. Also bitte nicht reinmachen, okay? Ich gebe mir Mühe. Mink ist aus dem Süden der Niederlande. Er hat früher auf Kreuzfahrtschiffen gearbeitet, ist viel rumgekommen und hat das Kiten für sich entdeckt. In der Corona-Zeit hat er dann entschieden, sich hier als Kite-Lehrer selbstständig zu machen. Wenn du Wasser und Wind hast, kannst du kiten. Zum Lernen ist das Eismeer einer der besten Orte. Mein ältester Schüler hier war 69. 69, Respekt. Ein großer Trainingsvorteil, das Wasser hier ist sehr flach. Also, Schritt 1, bisschen zu dir ziehen, damit der Kite mehr Spannung bekommt. Wenn du an der roten Seite ziehst, geht er nach links. Dann leicht gegensteuern, um ihn gerade zu halten. Denn sonst sackt er dir ab. Also, locker bleiben, Daumen nach unten, Finger nach oben. Und nicht runter, sondern mehr nach hinten lehnen. Das ist eine gute Körperhaltung.
7: Das ist echt nicht so einfach.
6: Nicht so einfach, hä?
7: Nein, das ist überhaupt nicht einfach.
6: Aber ist gut. Du hast ein bisschen Talent, glaube ich. Ja.
7: Danke.
0: Halt mal das Board. Benutz deinen Daumen und den kleinen Finger, um zu steuern. Und komm ein bisschen hier rüber.
6: Okay, let go.
0: War ja klar. Aber weiter geht's. Ich soll mich vom Kite treiben lassen. Es sieht vielleicht nicht so aus, aber für Anfänger ist das schon ziemlich gut, meint Mink. Um wirklich zu kiten, reicht ein Trainingstag nicht aus. Leider eigentlich. Aber was hat der Meister denn so drauf?

0: Wie cool sieht das bitte aus? Ich habe richtig Bock, noch mehr mit Ming zu trainieren. Die Skutsche-Segler haben schon ganz viel trainiert. Die Friesen suchen ihre Champions. In Grau beginnt die erste Skutsche-Sale für dieses Jahr. Alle sind heiß drauf, auch Sicke Herrschop. Er ist 73 und hier eine lebende Segellegende.
1: Das ist unser Leben eigentlich. Ne? Wir stehen im 8. stehen wir mit Skutschen aus Bett. Und wir gehen abends auch mit Skutschen wieder nach Bett. Ja, ja. Und das geht das ganze Jahr durch. Und das Kampionschaft, das ist natürlich das höchste Punkt. Und das ist diese drei Wochen. Ja. Da machen wir nichts anderes dann segeln, segeln und segeln. Ja.
0: Heute ist das erste von 12 Rennen in dieser Meisterschaft. Traditionell segelt jede Skutsche stellvertretend für einen Ort in Friesland. Familie Herrschop fiebert für das Team aus Grau, ihrem Heimatort.
1: Jetzt gehen die Segelhöhe.
0: Die Regattastrecke heute, ein Rundkurs in den Gewässern vor dem Dorf. Renndauer knapp 2 Stunden. An Bord stellen sie sich auf einen sehr langen Tag ein.
2: Ja,
0: Übrigens, heute wird nicht nur gesegelt.
1: So, am Ende der Regatta, heute Abend eine Party, kann man durch das ganze Dorf nicht mehr laufen. So viele Leute. So viele Leute.
0: Die Idee, diese Meisterschaften auszutragen, hatten ein paar Schankwirte vor mehr als 70 Jahren. Die Skutsche Sail ist ein Riesenevent geworden.
1: 5, 6, 5.
0: Sicke ist mehrfacher Skutsche Champion. Auch sein Sohn hat schon eine Regatta gewonnen. Seine ganze Familie lebt die Tradition. Vielleicht hält seine Frau Lisette mit dem Enkel schon den nächsten Champion.
1: Hey, Joop! Ein mooi Junge. Ja, Bootjes, hè? Bootjes.
0: Und die Bootjes lösen mal wieder große Gefühle aus.
3: Es ist für ein kleines Teil von Friesland ist das ein großes Fest. Das ist nicht zu erklären. Ich finde es schönste, um auf so einem Schiff zu segeln. Das ist das Meiste. Das Allermeiste.
0: Die Boote sind außer Sichtweite. Jetzt geht's am Fernseher weiter.
1: Wir haben kein gutes Signal. Da gucken jetzt 200.000 Menschen gucken nach dem Fernsehen und dem Livestream und die Radio. Aber nur nicht nur in Friesland. Ja, über die ganze Welt, in Amerika, Australien, gucken sie nach das Fernsehen, wo wir jetzt keine Signal von haben. So, das ist ja schade. Da muss ich mal ein bisschen mit die Antenne mogeln. Wie heißt das?
0: Er war als Champion auch schon im Fernsehen.
1: Ja? Ja. Tut es gut? Moin.
0: Sicke ist stolzer Besitzer von gleich 5 Skutsches. Er ist ein großer Fan und Unterstützer. Dem örtlichen Museum hat er mal einen Frachtsegler gespendet. Und er sponsert mehrere Crews.
1: Hier kommt es. Es ist ein sehr teures Hobby. So, diese Segel, 2-3 Jahre, dann braucht man schon neue. Für das Skutschensegeln braucht man Geld. Und das Geld kommt vom Dorf und Sponsoren aus dem Betriebsleben. Das ist der Hintergrund. Und man braucht 40.000, 50.000 Euro pro Jahr. Jedes Jahr.
0: Windstärke 3, perfektes Segelwetter. Das Rennen ist voll im Gang und ihr Team aus Grau liegt gut auf Kurs. Ob sie heute den Sieg einfahren können?
1: Ja.

0: Sieger wieder einmal das Boot der Lokalmatadoren.
1: Genau, hat gewonnen. Ja. Wir waren auch Favorit. Ja, dann macht ihr doch eine Ehrenrunde.
0: Jo, Rennen durch, aber vorbei ist hier noch nichts.
1: Ist er noch kaum Bier, aber.
0: Jetzt geht die Party erst richtig los. Für mich ist meine Reise durch Friesland aber vorbei. Ich kann voll verstehen, warum die Friesen so stolz auf ihre Heimat sind und viele Touristen herkommen. Friesen leben nicht nur am Wasser, sondern mit dem Wasser. Ach ja, und freundlich sind sie auch. Manchmal eine harte Schale, aber immer ein weicher Kern. Ich sag ciao, bis zum nächsten Mal. Und noch mehr Nordsee-Report gibt's in der ARD-Mediathek.
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3: Boah, jetzt guck doch mal, sehen die nicht toll aus? Und die hast du wirklich selbst gebacken?
4: Habe ich selbst gemacht, XXL, extra groß, nur für dich.
3: Christian, die riechen auch fantastisch. Was ist das jetzt?
4: Das sind Kanelbullar. Ja? Also bei uns sagt man Franzbrötchen. Die Schweden machen sie etwas runder und ja, wie so ein Knoten. Und
3: Zimtschnecken? Oder
4: Zimtschnecken, genau.
3: Oder auch Kardamom?
4: Kardamom ist auch drin und Zimt. Oh. Wir gönnen uns heute Abend mal.
3: Ich freue mich drauf. Und das Tolle ist, wir lernen von dir, wie das geht.
4: Ja.
3: Also dranbleiben. Christian Blenker, bis vor kurzem ARD-Korrespondent in Skandinavien und hoffentlich die Zeit fürs Backen und im Baltikum und jetzt bei das.
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3: Guten Abend, schön, dass Sie dabei sind. Zurück in die Heimat, das hat ja immer zwei Seiten. Zum einen Freude auf die Lieben zu Hause, zum anderen Wehmut, weil man auch die Fremde lieb gewonnen hat und neue Freunde zurücklässt. Christian Blenker war 5 Jahre unser ARD-Korrespondent in Stockholm und hat in Tagesschau, Tagesthemen und Weltspiegel aus ganz Skandinavien, dem Baltikum und Grönland berichtet. Jetzt ist er mit seiner Familie zurück in Hamburg. Und was nimmt er mit, was wird er vermissen und wie blickt er zurück auf seine Zeit in den nordischen Hügelländern? Viele Fragen, kluge Antworten. Herzlich willkommen, Journalist und Filmemacher Christian Blenker. Schön, dass du da bist.
4: Vielen Dank, danke für die Einladung.
3: Freut mich sehr. Und sag mal, Christian, hast du schon alles ausgepackt oder gibt es noch Kartons, die noch geleert werden müssen?
4: Du sprichst gleich die schwierigen Themen an. Also der Keller sieht noch chaotisch aus. Aber die meisten Sachen haben wir schon ausgepackt. Also vor 2 Monaten sind wir umgezogen mit der gesamten Familie, jetzt wieder zurück in Hamburg. Und ja, fühlt sich noch alles ganz frisch an. Ich muss mich erst mal wieder so ein bisschen an die Stadt gewöhnen, an Deutschland gewöhnen. Aber es geht schon ganz gut voran.
3: Es gibt ja immer diese Kartons, die lange, lange, lange stehen bleiben. Weil eigentlich wusste man schon beim Einpacken, ich brauche das gar nicht.
4: Exakt so ist
3: es. So wird es auch jetzt diesmal sein. Hast du denn viel so Scandi-Schick, ist ja total in skandinavische Dekoration oder so mitgebracht?
4: Ja, wir haben schon also ein paar Bilder zum Beispiel, also Fotos oder aber gemalte Bilder. Bilder von Reisen finde ich immer ganz toll, weil sie schöne Erinnerungen sind. Grönland durfte ich ein paar Mal hin und da haben wir uns natürlich Sachen aufgehängt zu Hause. Sowas gibt es. Klamotten, so ein Hemd zum Beispiel habe ich mir am Secondhand-Markt in Stockholm gekauft. Wir haben schon ganz schön viel schwedisches Zeug zu Hause.
3: Und wie sehr lebt ihr noch in Gedanken in Stockholm, in der Welt, die ihr ja 5 Jahre euer Zuhause war?
4: Ach, schon viel. Also hin und wieder kommt es mal vor, dass man auf Schwedisch träumt zum Beispiel. Unsere Kinder sind ja auf schwedische Schulen gegangen. Ja. Wir haben eigentlich zu Hause immer Deutsch gesprochen, aber es kommt mal vor, dass ihnen ein Wort nicht einfällt, dass sie mal schnell switchen. Und das wird immer ein Teil von uns bleiben. Wenn du 5 Jahre irgendwo warst, egal in welchem Land, du nimmst was mit und das bleibt.
3: So viel können wir, glaube ich, auch schon sagen. Es war auch eine richtig schöne Zeit.
4: Ne? Ihr habt
3: Stockholm und überhaupt die Skandinavien lieben gelernt.
4: Total. Es ist also Naturland. Also Skandinavien.

0: Skandinavien ist einfach wahnsinnig schön, schön zu bereisen im Sommer wie im Winter. Und das war journalistisch eine sehr spannende Zeit. Ich muss sagen, anfangs habe ich so ein bisschen unterschätzt und dachte, ja, rote Häuser, Elche, schöne Menschen, so das Übliche. Ja. Aber es war natürlich die Zeit der geopolitischen Veränderungen im Norden. Der Krieg in der Ukraine hat große Auswirkungen gehabt auf das Baltikum bis heute. Die Bundeswehr baut eine Brigade auf, das haben wir begleitet in Litauen. Aber auch ein Präsident Trump, der sagt, Grönland möchte ich jetzt auch haben. Das war auch Teil unserer Arbeit, denn wenn der sowas raustweetet, heißt das für uns, Koffer packen und nach Grönland fliegen. Und das war schon sehr, sehr spannend.
1: Sprechen wir im Einzelnen drüber, aber dieses Gefühl kenne ich, dass man denkt, ach, man kommt in so ein Land, wo es vor allem schön ist, wo man über das Schöne berichten kann. Als ich damals nach Amerika gegangen bin, habe ich auch gedacht, ach, Lobsterfischer im Osten, Cowboys im Westen und dann passierte 9/11. Also es kommt immer anders, als man denkt. Aber das ist ja auch das Spannende an unserem Beruf und das macht den Reiz ja besonders groß. Zunächst aber der Blick jetzt aufs Aktuelle und das beginnt zum letzten Mal sportlich. Heute ist der letzte Tag der Leichtathletik-EM in Birmingham. Dies und mehr von Vivien Winzer.
2: Er holt Gold für Deutschland. Amanal Petros von Hannover 96 läuft den Marathon mit einer EM-Rekordzeit von 2 Stunden, 9 Minuten und 11 Sekunden. Die Strecke durch Birmingham äußerst anspruchsvoll.
3: Es sind ziemlich viele Berge, mehr als 120 Kurven. Und zwar, die waren ziemlich scharf. Berg runter und wieder hoch. Ja, das war eine riesengroße Herausforderung.
2: Eine große Herausforderung auch für ihn gestern Abend. Speerwerfer Julian Weber hat zunächst ein paar schwache Würfe, dann haut er beim allerletzten Versuch aber so richtig einen raus. Für 90,40 Meter gibt's Gold.
4: Ich wollte einfach zeigen, dass ich ein mentales Biest bin und im letzten Versuch, oh, ich bin so froh, dass das geklappt hat, ich bin so unfassbar froh.
2: Währenddessen schreibt Johannes Liebmann Schwimmgeschichte in Paris. Der 19-Jährige aus Eckernförde wird Erster bei der EM über 1500 Meter Freistil und bricht damit auch den Weltrekord. So viele Radfahrer sind am frühen Morgen sonst nicht in Hamburg unterwegs. Rund 12.000 AmateursportlerInnen starten bei den Cyclassics. Was sie antreibt, variiert.
5: Ins Ziel kommen. Unter 2 Stunden 30.
6: Schneller zu sein als mein Sohn.
7: Ja, ich sag mal schneller als mein Vater zu sein.
6: Durchkommen ohne Sturz.
8: 2, 1, los geht's.
2: Die Profis starten auf dem Marktplatz in Buxtehude. 205,3 Kilometer lang ist ihre Strecke. Der Franzose Paul Manier kämpft sich als Erster ins Ziel auf der Hamburger Mönckebergstraße. Großeinsatz für die Feuerwehr in Hamburg-Hausbruch. Gestern am späten Abend gerät ein stillgelegtes Hotelgebäude in Brand.
9: Das Hotel liegt auf einem Berg. Es liegt mitten in einem Waldgebiet. Wir wissen alle, im Moment haben wir eine vorherrschende längere Trockenheit. Hier besteht die Gefahr von Waldbränden.
2: In dem ehemaligen Hotel hat es schon mehrfach gebrannt, zuletzt im März. Die Polizei ermittelt wegen Brandstiftung.
1: ARD-Korrespondent Christian Blenker ist zu Gast. Sicherlich kennen Sie sein Gesicht aus der Auslandsberichterstattung. 5 Jahre war er Studioleiter in Stockholm. Jetzt ist er zurück und Marin Püning macht hier Lust auf mehr.
10: Schön erfrischt und aufgetankt. Mit neuen Erfahrungen ist Christian Blenker vor kurzem aus Skandinavien zurückgekommen.
1: Christian Blenker in Stockholm.
10: 5 Jahre war er als ARD-Fernsehkorrespondent dort zu Hause. Mit seiner Frau Sophie Donges, ebenfalls Korrespondentin beim Radio, und den gemeinsamen Kindern. Der Journalist und Filmemacher blickt zurück auf seine Zeit im Norden Europas. Er berichtete aus den Metropolen, bereiste wunderschöne Landschaften und lernte die Menschen kennen. Und ihre Sprachen.
11: Hi Alan.
12: Hi,
10: als Korrespondent weiß er aber auch, wo es in Skandinavien nicht immer so hügge, also gemütlich zugeht. Er recherchierte über die Zwangsumsiedlung in Dänemark und die Bandenkriege in Stockholm. Was er in Skandinavien und über sich selbst gelernt hat, erzählt er uns jetzt, der NDR-Journalist Christian Blenker.
1: Ja, da hat man schon das breite Spektrum gesehen, ne? Vom Eisbaden zum Recherchieren in den sozialen Brennpunkten. Das ist das Spannende, dass das wirklich eine unglaublich abwechslungsreiche Zeit war. Was würdest du sagen, waren so deine Highlights? Fangen wir mal mit dem Schönen an.
0: Also das Schöne ist auf jeden Fall, dass wir reisen dürfen. Ich finde das ein wahnsinniges Privileg, dass wir als ARD überhaupt es uns leisten, dass wir Korrespondentinnen und Korrespondenten überall auf der Welt haben. Das ist ein Riesenvorteil, weil wir Stimmung anders erspüren können. Wir können mit den Menschen sprechen, wir können die fragen, wie schätzt ihr das ein? Und einfach die Koffer zu packen und dahin zu fahren, wo was los ist, sage ich mal ganz allgemein, ist einfach ganz toll. Und das Berichtsgebiet ist traumhaft schön. Also von Grönland im Westen bis eben ins Baltikum im Osten ist sehr, sehr abwechslungsreich, sehr, sehr heterogen. Und da, wo andere Menschen Urlaub machen, durften wir leben und arbeiten. Und das ist ein totaler Traum. Also jetzt sehen wir gerade die Nordlichter. Ne? Also
1: genau.
0: Sowas mal zu sehen.
1: Das bist auch du von hinten, ne?
0: Das ist unser Kollege Andreas von Hühne, der unser Cutter war. Der hat dieses Bild gemacht. Ich stand im Hintergrund. Ja. Wir haben ihm mal dieses Bild gegönnt.
1: Aber traumhaft. Es muss wirklich magisch sein, oder?
0: Es ist magisch. Also man muss so ein bisschen auf die Jagd gehen. Also man kann jetzt nicht einfach so vor die Tür gehen und dann sind sie da, sondern man muss sie so ein bisschen suchen. Aber der Himmel in Skandinavien hat die besten Bedingungen, dass man solche Ereignisse auch mal sehen kann. Und also sprachlos, wenn das über dir funkelt.
1: Ja, du hast ja gerade gesagt, das Berichtsgebiet, ich weiß nicht, vielleicht haben wir es auch auf einer Karte, um das mal zu zeigen, ist ja doch sehr groß. Du hast in Stockholm das Büro geleitet, aber bist zuständig für alle skandinavischen Länder. Das heißt?
0: Genau, das sind eigentlich 8 Länder, beziehungsweise über das Königreich Dänemark kommen noch die Färöerinseln und Grönland dazu. Und diese Länder sind sehr, sehr unterschiedlich. Also zwischen Dänemark und Schweden und Norwegen gibt es kleinere Unterschiede, aber im Baltikum ist zum Beispiel eine ganz andere Stimmung. Und wir können so einen Job auch nicht machen ohne ein gutes Team. Also es ist jetzt nicht so, dass ich da hinreise und jetzt alle Sprachen kenne und sofort weiß, was da Phase ist, sondern wir haben ein großes Team, die arbeiten uns zu, die helfen uns bei der Berichterstattung und das hat wahnsinnig viel Spaß gemacht.
1: Hast du so ein Lieblingsland? Darf man das sagen?
0: Das ist eine Fangfrage.
1: Wie bei den Kindern, dass man nicht sagt, welches man als Liebstes mag.
0: Ich habe es immer so gemacht, in jedes Land, in das ich gefahren bin, habe ich als mein aktuelles Lieblingsland bezeichnet. Und die sind auch wirklich alle toll, sehr unterschiedlich. Ich fand, Dänemark ist bei uns aus deutscher Perspektive immer sehr nah, weil es einfach unser Nachbar ist, ja hier auch in Norddeutschland. In Schweden haben wir gelebt, das ist unser zweites Zuhause gewesen, aber auch so in Norwegen, wenn du da an den Fjorden unterwegs bist, ein absoluter Wahnsinn, also ist ganz, ganz toll.
1: Fjorde, gutes Stichwort. Wir haben ja gerade schon Bilder aus den Fjorden gesehen. Du hast nämlich wirklich es gewagt, in den Fjord zu gehen, bei welchen Temperaturen?
0: 6 Grad.
1: Gut, das zeigen wir.
8: Das Wasser im Fjord ist etwa 8 Grad kalt. Viele Isländerinnen haben einen einfachen Badeanzug an. Das Ziel ist diese Insel da draußen.
11: Einmal um die Insel drumherum und wieder zurück. Ich weiß nicht, ob ich das schaffe, ehrlich gesagt.
8: Dann gibt es kein Zurück mehr. Und es kommt, wie es kommen musste. Während die ersten nach ein paar Minuten schon wieder an Land sind, schwimme ich weit abgeschlagen noch mit den Seehunden. Erst nach 40 Minuten erreiche ich endlich den Strand und spüre meinen Körper nicht mehr.
12: Wie geht's dir, Christian?
11: Ich kann noch nicht reden.
8: Erst mal wieder aufwärmen im heißen Pool.
11: Das ist das Allerschönste, danach geht's drin. Hier will ich gar nicht mehr raus.
1: Aber Wahnsinn, Christian. 40 Minuten bei 8 Grad. Da muss ich ja sagen, nicht Hut, sondern Badekappe ab.
0: Es war anders geplant. Also es war eine Reportage, die wir gemacht haben für die Weltspiegel-Doku. Da ging es um Island und die Influencer, die diese Insel quasi verkaufen, jeden Ort. Und das sorgt dafür, dass wahnsinnig viele Touristen dorthin kommen und die schönen Orte einfach gnadenlos überlaufen sind. Und ich hatte mir zum Ziel gesetzt, mal mit den Isländerinnen und Isländern ins Gespräch zu kommen über dieses Thema. Und deswegen habe ich mir diesen Schwimmwettbewerb ausgesucht und dachte, wenn ich da jetzt mitmache und es um die Insel schaffe, reden die vielleicht mit mir. Dann habe ich aber relativ schnell gemerkt, dass das alles ziemlich gute Schwimmerinnen sind, die im Übrigen auch mal durch den Ärmelkanal schwimmen und so weiter.
1: Vor allem, wenn ich das noch anmerken darf, die hatten ja nur einen Badeanzug an, während du ja immerhin einen Shorty anhattest.
0: Das hätte ich nicht überlebt. Also Neo war Pflicht und das waren gute Schwimmerinnen, die haben gekrault und waren schnell weg. Und ich bin dann da so mit meinem Enten Brustschwimmen hinterher. Und dann war hinter der einen Insel noch eine zweite Insel. Und dann war ich da eigentlich ganz allein und habe plötzlich die Seehunde gesehen. Dachte, Jesus Christus, was machst du hier? Ich wusste aber, es war eine Drohne über mir, ja, die das gefilmt hat für die Doku. Und es waren auch Rettungskräfte immer in der Nähe. Das wird nicht ohne gemacht. Und ich habe es geschafft, aber ich war ganz schön fertig dann.
1: Also ich finde, du kannst trotzdem stolz auf dich selber. Man hat gemerkt durch die Kälte, wie steif du da erstmal rausgekommen bist. Ne? Ein bisschen bewegt wie ein alter Mann, wenn ich das so sagen darf.
0: Ja.
1: Du brauchst richtig Hilfe, weil
0: du
1: wahrscheinlich
0: nichts mehr.
1: Nee, du

0: Du merkst nichts mehr, ne?
1: Ja. Nee, du merkst nichts mehr. Aber es hat geklappt, glaube ich, für den Film war es gut. Und das war ja das Ziel. Denn danach saßen wir ganz nett zusammen und dann haben die auch ein bisschen darüber gesprochen, dass es sie halt auch nervt, wenn dann die Insel von Influencern verkauft wird.
0: Dieser Obertourismus, ne? Also es ist einfach zu viel Tourismus. Und wahrscheinlich haben die gedacht, der kleine Warmduscher hier. Ja. Und haben dich mütterlich aufgenommen in ihrem Kreis. Aber diese Natur ist natürlich fantastisch, ne? Sowas zu sehen. Wo würdest du sagen, ist für jemanden, der wirklich Natur liebt, wo sollte man auf jeden Fall mal hin?
1: Der ganze Norden ist großartig, weil du hast in Schweden, Norwegen, Island Wasser, Weite, Licht. Ja? Also die Sommer sind in dieser Region fantastisch. Die Winter sind echte Winter. Es ist richtig Schnee, es ist richtig Eis.
0: Und das hier ist aber nicht,
1: das ist schon als jetzt weiter Grönland. Grönland, ne? Genau, ja. Da standen wir gerade am Flughafen, bevor es weitergeht. Grönland ist natürlich extrem kalt, aber du kannst auch im Norden Norwegens, Lappland, Finnland und so weiter, kannst du so minus 20 Grad haben. Ich fand es aber nicht so schlimm, weil es eine ganz trockene Kälte ist, ein stahlblauer Himmel dazu, Sonne dazu, und dann macht das richtig viel Spaß. Du hast nicht besonders viel Tageslicht, manchmal nur wenige Stunden, die nutzt du aber aus, gehst einfach raus und du kannst Winter wie Sommer ganz tolle Urlaube und ganz tolle Zeit dafür bringen. Also ich kann grundsätzlich den Norden empfehlen, wenn man Natur mag. Einfach die Sachen packen, ein Zelt, ein Camper oder ein kleines Hotel und einfach los und sich treiben lassen.
0: Und wenn man Menschen mag, die sind ja auch immer so wahnsinnig nett. Also am Anfang wahrscheinlich ein bisschen zurückhaltend, so nordische Art. Aber wenn man sie einmal für sich gewonnen hat, nehme ich an, habt ihr tolle Erfahrungen gemacht.
1: Ja, das war uns auch wichtig, einmal privat, aber beruflich, dass wir mit Schwedinnen und Schweden, weil wir dort hingezogen sind, dass wir mit denen in Kontakt kommen. Und du kannst auch in einer Stadt wie Stockholm leben und dich in einer deutschen Community aufhalten. Es gibt auch eine deutsche Schule und so weiter. Das ist auch gar nichts dagegen zu sagen. Aber wir hatten uns so zum Ziel gesetzt, wir wollen diese 5 Jahre maximal schwedisch, haben uns deswegen auch für eine schwedische Schule entschieden bei den Kindern. Und wir haben in einem stinknormalen Wohnviertel gelebt, wo du dann beim Nachbarn klopfen kannst und sagen, kannst du mir mal den Rasenmäher leihen oder dies und das. Und die Schweden sind schon zu knacken. Man braucht ein bisschen, aber irgendwann geht es schon.
0: Und dafür dann vielleicht Freunde fürs Leben. Ja. Für ein paar Jahre so ins Ausland gehen, das ist ja immer aufregend. In deinem Fall war es jetzt nicht so mutig, weil die Zeit war ja von vornherein begrenzt und das Gehalt wird weitergezahlt. Aber ganz anders, wenn man die Zelte in Deutschland wirklich für immer abbricht, den Job aufgibt und auswandert. Nils Eigenwillig hat mit 2 Auswanderern darüber gesprochen.
2: Hier mitten im Wald in Südschweden liegt ihr neues Zuhause.
3: Ich bin Uta.
4: Ja, ich bin Christian.
3: Und wir leben in Småland, absolut einsam im Wald.
2: Uta und Christian haben sich ihren Traum erfüllt. Auswandern nach Skandinavien.
3: Ich war als junge Frau erstmals in Schweden mit Freunden damals. Da war Christian noch nicht dabei. Und ich war schockverliebt und habe so gedacht, das ist mein Land. Hier könnte ich mir gut vorstellen zu leben.
2: Besonders die unberührte Natur und die roten Holzhäuser hatten es damals schon Uta angetan. Eigentlich kommen die beiden aus dem Sauerland, haben in Schweden aber immer schon mit der Familie Urlaub gemacht.
3: Nachdem die Kinder dann so weit waren, dass die erwachsen waren, ihre eigenen Familien, Ausbildung und alles hinter sich hatten, wuchs bei mir zumindest der Traum von Schweden dann doch wieder weiter. Und dann habe ich dich eigentlich so mitgezogen.
2: Der Traum vom Norden ist nicht neu. Aber gerade in den vergangenen 5 Jahren zieht es immer mehr Deutsche nach Schweden. Aktuellen Zahlen zufolge leben mittlerweile über 33.000 deutsche Staatsbürger dort. Tschüss. Tschüss. 2019 zieht zunächst Uta alleine mit Hündin Bonnie nach Småland. Christian bleibt als selbstständiger Schreiner zunächst in Deutschland und kommt vor 3 Jahren nach. Erst wohnen sie in einem kleinen Dorf.
4: Es kommen schon dann auch Zweifel. Es ist dann schon in der Situation, fühlt es sich wirklich nach einem sehr großen Schritt an. Und man weiß einfach nicht, funktioniert das, geht das.
2: Das Scheitern ist zwar einkalkuliert, doch es klappt. Christian arbeitet in Schweden weiter als Schreiner, Uta als Autorin

0: und Reiseführerin. Ihr neues Leben zeigen sie auf YouTube.
1: Hey und willkommen zu einem neuen Video von uns.
2: Ich zeige auch unseren Alltag, wozu dann auch Probleme gehören, die wir haben. Sei es mit der Haustechnik, aber auch wie schwierig es war, als Paar wieder neu zusammenzufinden. Es ist nicht immer nur Friede und Freude und das Auswandern ist alles so toll. Es gibt durchaus auch Probleme.
3: Was eine große Herausforderung ist, ist die andere Sprache. Was ich allerdings auch als sehr wichtig empfinde, dass wenn man schon nach Schweden, in unserem Fall nach Schweden zieht, dass man auch Schwedisch lernt.
0: Seit 3 Jahren leben die beiden in ihrem neuen Zuhause mitten im Wald. Ganz ohne Nachbarn und Straßenlärm.
2: Ja, diese Stille und Einsamkeit, die hat bei mir beispielsweise bewirkt, dass ich plötzlich mich selber ganz anders gesehen und gefunden habe. Vor unserer Auswanderung hatten wir irgendwie immer große Ziele für die Zukunft. Seitdem wir aber jetzt seit einigen Jahren in Schweden sind, ist das bei mir eigentlich gar nicht mehr mit den Zielen für die Zukunft, sondern unser Ziel ist eigentlich jeder Tag, den wir glücklich sind.
0: Bereut haben sie ihren neuen Lebensabschnitt in Schweden bislang keine Sekunde.
4: Sieht ja auch toll aus, aber muss man, wie gesagt, den Mut auch haben, da so in den Wald zu ziehen, mit sich dann auch selbst sich genug zu sein. Ja. Könntest du oder könnt ihr euch vorstellen, wenn die Kinder groß sind, ihr vielleicht auch pensioniert seid, dass ihr dann vielleicht auswandert, nach Schweden zurückgeht und dafür immer lebt?
5: Das könnte ich mir vorstellen. Ich lebe allerdings auch gerne in Deutschland. Im Moment hoffe ich, dass wir so in beiden Kulturen zu Hause bleiben können und schön pendeln können. Aber Schweden hat ganz viele Vorteile, vor allen Dingen die Natur. Und ich mag auch die Natur. Und ich habe in dieser Zeit auch wirklich gelernt, kennen wir als Norddeutsche auch, es gibt kein schlechtes Wetter, nur schlechte Kleidung. Aber ich glaube, Menschen in Skandinavien sind ein bisschen konsequenter, die gehen wirklich immer raus. Unsere Kinder sind immer auf den Schulhof geschickt worden, wenn Pausen waren, egal welches Wetter draußen war. Das fanden die nicht immer so toll. Aber das ist so ein bisschen die Mentalität. Ja. Immer rausgehen, immer zum Licht, egal ob es schneit, stürmt oder die Sonne scheint. Und das ist einfach toll, weil man die Natur dann auch richtig gut erleben kann.
4: Wie meine Mama sagt, geh mal in die frische Luft, dann wird schon besser. Das ist anscheinend eine skandinavische, skandinavische Regel. Aber wie du sagst, Natur ist ein Grund, aber es gibt ja auch viele andere Gründe, wirklich nach Skandinavien zu ziehen, gesellschaftspolitisch. Was würdest du sagen, ist so das, wo wir sagen könnten, Mensch, können wir uns was abgucken? Das läuft da echt gut. Dafür lohnt es sich, da hinzuziehen.
5: Ja, also als Journalist neigen wir natürlich auch immer so ein bisschen auf die kritischen Dinge zu gucken. Oder wir sind oft getrieben von Berichterstattung. Ich glaube, es war ein Vorteil, dass ich relativ neutral in dieses Land gekommen bin. Ich habe, würde ich behaupten, kein Bullabü-Syndrom. Ich bin jetzt nicht mit Astrid Lindgren groß geworden oder mit irgendwelchen Komödien, die dann in Schweden spielen und so. Sondern ich bin relativ neutral hingegangen und dachte, wie ist es da? Und habe mal so alles auf mich wirken lassen und versucht, das Positive wie das Negative zu sehen. Und positiv ist definitiv die Gelassenheit der Menschen. Man muss immer im Kopf haben, es sind wesentlich weniger Menschen, als wir es sind in Deutschland. Das darf man bei diesen Vergleichen, die sind immer ungerecht, aber das darf man nicht vergessen. Es ist ein sehr, sehr großes Land mit mehr als 10 Millionen und wir sind 80 Millionen. Das ist ein Mega-Unterschied. Die Leute sind aber sehr, sehr entspannt. Sie sind nicht so mit den Ellbogen draußen. Sie haben hedonistische Züge. Also sie leben im Hier und Jetzt, genießen das Leben auch und das finde ich toll und würde es gerne übertragen. Auf der Autobahn, auf der deutschen Autobahn habe ich gemerkt, es wird schwierig, weil es gibt ja in Schweden Geschwindigkeitsbegrenzung, also 90, 110, da ist dann Ende Gelände. Alle fahren super easy durch die Gegend. Auf der deutschen Autobahn habe ich sofort wieder die Lichthupe hinten gesehen. Weg da.
4: Warst du zugelassen?
5: Habe ich zugelassen, bin ganz ruhig wieder auf die rechte Seite gefahren. Aber ich versuche mir diese Gelassenheit zu behalten. Das machen Menschen in Skandinavien wirklich ganz toll.
4: Ich habe mir sagen lassen, das spürt man auch im Unternehmen selbst oder im Betrieb, dass da auch die Hierarchie flacher ist und alle sehr gelassen miteinander umgehen, egal ob man jetzt Chef ist oder welche Position man auch immer innehat. Ist es so?
5: Ja, ich würde behaupten, kommt wahrscheinlich auch auf die Unternehmenskultur an, aber in vielen schwedischen Unternehmen ist es so, wenn du jetzt eine Gruppe siehst, die da in einem Meeting ist, würdest die Chefin oder den Chef nicht erkennen. Mhm. Die Person schwimmt sozusagen im großen Ganzen. Es ist für die Arbeitskultur sehr wichtig, die unterschiedlichen Blickwinkel aufzunehmen. Also bevor eine Entscheidung fällt, wird abgefragt, wie siehst du das? Wenn sich jemand nicht äußern will und ein bisschen stiller ist, wird das aktiv eingefordert. Du nimmst jetzt gar nicht Teil einer Diskussion. Was denkst du denn darüber? Und das fand ich ganz toll. Also wir waren natürlich ein deutsch-schwedisches Team. Wir haben aber versucht, solche Sachen zu übertragen. Und das war für mich auch, muss ich ganz ehrlich sagen, ein Lernprozess. Ja. Früher dachte ich so, naja, Personalentscheidung, das macht jetzt die Studioleitung. Aber zu begreifen, dass es für das Team total wichtig ist, da mitzusprechen, einen Gedanken mit reinzugeben. Die Entscheidung bleibt trotzdem bei dir, aber diese Partizipation, das ist sehr, sehr wichtig in der Unternehmenskultur.
4: Du wirst ja hier in Hamburg auch eine Führungsposition haben. Wirst du das dann so machen? Dürfen sich alle freuen? Genau, leg dich mal fest.
5: Ja, sicher, weil ich glaube, es macht Teams auch besser. Das ist jetzt keine Raketenwissenschaft, ehrlich gesagt. Ich glaube, da sind wir in vielen Arbeitskulturen weiter. Klassische Hierarchie, Top-Down, hat sich überholt. Und ich finde gemischte Teams auch gut. Ich finde wichtig, unterschiedliche Perspektiven aufzunehmen. Ich habe früher mit meiner Frau gearbeitet in Stockholm, werde jetzt hier im NDR künftig auch wieder mit einem Tandem arbeiten, mit einer Kollegin zusammen, die super erfahren ist. Und da freue ich mich einfach wahnsinnig drauf. Gemeinsam ist man oft ein bisschen stärker.
4: Es gibt ja auch viele Untersuchungen, dass gemischte Teams die stärksten Teams sind, weil eben beide voneinander profitieren. Ja. Wir haben jetzt einiges auch schon Soziales gelernt, was eben oder gesellschaftlich was gut ist in Skandinavien. Aber du hast ja auch noch mal die Landschaft angesprochen. Und deshalb gehen wir noch mal nach Island, weil das ist ja so der Inbegriff eigentlich von wirklich besonderer Landschaft, weil die so ursprünglich ist, aber auch eben mit den Problemen behaftet, dass jetzt zu viele hinwollen. Du hast ja Influencer, wie du gesagt hast, begleitet. Das schauen wir uns mal an.
0: Island, das Land aus Feuer und Eis. Die Kontraste extrem. Jeder Winkel atemberaubend. Zumindest wollen uns das die Influencer verkaufen. Auf Social Media werden wir überrollt von ihren unfassbaren Fotos und Videos. Zum Beispiel von ihm, Gunnar.
6: Es gibt viel Konkurrenz. Wir kämpfen um die gleichen Projekte.
0: Zeigen die Influencerinnen und Influencer uns das echte Island oder ist das am Ende alles Fake? Ihre Jagd nach Bildern und Videos jedenfalls gefällt nicht jedem hier.
7: Ich glaube, sie merken noch nicht einmal, dass sie dabei sind, Island zu zerstören.
0: Moment, Island zerstören mit ein paar Posts? Das ist ein heftiger Vorwurf. Gehen wir der Sache also mal nach.
4: Sieht einfach toll aus. Man möchte da gerne hin. Man möchte hin, aber diese Influencer, die sieht man ja eben in dieser wilden, weiten Landschaft, wo kein Mensch ist. Ist das so oder sind dann alle Influencer, die jetzt hier oben stehen und zur gleichen Zeit Bilder machen?
5: Nicht alle zur gleichen Zeit dort, aber sie vermarkten eigentlich die geheimen Orte in dieser tollen Landschaft. Und das ist das Problem, denn diese Orte sind nicht auf Massentourismus ausgerichtet. Mhm. Wenn da ein paar hundert Leute hinkommen, kein Problem, aber bei ein paar tausend wird es ein Problem. Und dieses Phänomen hat Island. Sie kommen sozusagen mit der Infrastruktur kaum hinterher. Parkplätze, Toiletten, die Wege, die Straßen müssen ausgebaut werden. Es kommen Touristen aus anderen Kulturen, die sich einfach ein Auto schnappen und durch Island fahren. Und die Isländerinnen und Isländer flippen aus, weil die einfach auf der Straße stehen bleiben, um ein Foto zu machen, was sie irgendwo im Netz gesehen haben. Und das sorgt für einen gewissen Frust und den kann ich auch nachvollziehen.
4: Ja, es ist immer das Zweischneidige. Ne? Auf der einen Seite bringt es Touristen und das heißt, bringt Geld. Auf der anderen Seite Overtourism, wie überall, einfach zu viel.
5: Ja, das Land versucht, die Waage zu halten. Spannend fand ich, dass es so staatlich so organisiert ist. Es gibt eine Agentur, die das für das Land übernimmt, also auch mit Influencern zusammenzuarbeiten. Und Island ist der Ort, wo sagenhafte Sachen gedreht werden. Musikvideos, Justin Bieber hat dort gedreht, James-Bond-Szenen werden dort gedreht, weil diese Landschaft einfach irre aussieht. Wenn du eine Mondlandschaft haben willst, fährst du nach Island, weil da kannst du sie einfangen.
4: Hör auf, sonst fahren noch ein paar mehr.
5: Komm, wir fahren da jetzt hin.
4: Ja, genau. Wir haben ja gerade darüber gesprochen, was das Leben in den skandinavischen Ländern so lebens- und liebenswert macht. Und über Jahre haben wir deshalb ja auch so ein bisschen neidisch nach Norden geschaut. Aber beim genauem Hinsehen bekommt das Idyll natürlich auch Risse. Und warum? Darüber hat Stefanie Kühne mit einem Experten gesprochen.
8: Der schwedische Staat. Schon in den 60er Jahren stand er für die Wohlfahrt.
9: Kindergeld, Schulspeisung, Studienhilfe, Arbeitslosen- und Krankenversicherung, Volkspension und Alterspension. Das sind die Pfeiler, auf denen der Wohlfahrtsstaat ruht.
8: Sven Jochum ist Politikwissenschaftler. Seit einem Auslandssemester in Stockholm forscht er zu den nordischen Sozialsystemen.
10: Einmal ist dieses sozialpolitische Prinzip der Gleichheit sehr wichtig, der Universalität. Das heißt, alle Bürgerinnen und Bürger haben Anspruch, das ist ein Bürgerinnenrecht, auf diese sozialen Leistungen. Der andere Anker, der wäre vielleicht noch diese Staatlichkeit. Das heißt, dass die staatlichen

0: Gremien übernehmen dürfen und sollen. Und das waren so die Grundkerne, das Fundament der nordeuropäischen Wohlfahrtsstaatlichkeit.
1: Neben Schweden gehören bekanntlich auch Dänemark, Finnland und Norwegen zu den nordischen Ländern. Allerdings?
0: Wir im deutschsprachigen Kontext, das ist das Bullerbü-Syndrom, schauen immer Richtung Nordeuropa und denken, die sind ja sowieso alle gleich. Das sind sie ganz gewiss nicht. Wir sollten den Plural verwenden, die nordeuropäischen Wohlfahrtsstaaten.
1: Seit den 90er Jahren sind diese Staaten Herausforderungen ausgesetzt. So kommen wegen des Jugoslawienkrieges viele Migranten.
0: Wir müssen klar sehen, die wohlfahrtsstaatlichen Rahmenbedingungen haben sich deutlich verändert. Die Bankenkrise der nordeuropäischen Länder in den frühen 90er Jahren, die Integration von auch Schweden und Finnland in die Europäische Union, die Freizügigkeitsregeln, die mehr oder weniger auch zu bunteren Gesellschaften geführt haben.
1: Diese Aspekte bewirken, dass die Migrationspolitik in Dänemark schon in den 2000er Jahren restriktiver wird. Schweden folgte dem Beispiel im Zuge der Flüchtlingskrise 2015. Rund 163.000 Asylsuchende kamen damals ins Land. Etwa zeitgleich kommt es hier zu einem starken Anstieg der Bandenkriminalität.
0: Die rechtspopulistischen, chauvinistischen Parteien in Nordeuropa, die haben sich mehr oder weniger erfolgreich auf dem Wählerinnenmarkt etablieren können. Diese Parteien können diesen Unmut, der in der Gesellschaft vorhanden ist, kanalisieren, damit auch sehr erfolgreich werden.
1: In Dänemark gibt es das Ghetto-Gesetz. Es soll Parallelgesellschaften auflösen. Dafür werden Menschen umgesiedelt. In Schweden soll abgeschoben werden, wer keinen ordentlichen Lebenswandel nachweisen kann. Doch wie geht das mit dem generösen Wohlfahrtsstaat zusammen?
0: Das ist genau dieser Punkt, der in der deutschen Debatte sehr verständlich ist. Sie haben diese rechtspopulistischen, chauvinistischen Parteien. Denken Sie daran, das sind Wohlfahrtsparteien. Allerdings nur für die Menschen, man kann so sagen Bio-Schweden oder die nationale Identität mittragen.
1: Und das Nationalbewusstsein vieler Menschen in Skandinavien ist sehr ausgeprägt. Sozialstaat also eher nur für die, die heimisch sind. Mittlerweile hat nur Finnland höhere Sozialausgaben als Deutschland. Dänemark, Norwegen und Schweden liegen hinter der BRD.
0: Wir haben Angleichungsprozesse von beiden Seiten. Denken Sie, diese Kinderbetreuung, das war wirklich eine Zäsur, dass man gesagt hat, wir müssen Rechte schaffen, dass man ein Recht hat auf einen Kinderbetreuungsplatz. Das ist ein Weg Richtung Nordeuropa.
1: Ob eine solche Annäherung auch im Bereich Migration passiert, wird die Zukunft zeigen.
2: Auf jeden Fall ist vieles im Umbruch und du hast ja auch darüber berichtet. Härte statt Hücke heißt ein Film von dir, den du in Dänemark gemacht hast und realisiert hast. Da ist besonders dieses Thema Migration ein Thema, über das wir gerade schon einiges gehört haben. Wie hast du das erlebt?
3: Also für mich als Journalisten war spannend, was ist der Grund, warum Dänemark diese harte Migrationspolitik fährt. Im Übrigen mit einer Sozialdemokratin, Mette Frederiksen, die die Themen ein bisschen von den rechtspopulistischen Parteien, die es auch im ganzen Norden gibt, geklaut hat. Und die Antwort, die ich bekommen habe, ist der Wohlfahrtsstaat, den es im Norden gibt. Also es ist etwa die Gleichung, du hast hohe Steuern, du zahlst hohe Mehrwertsteuer, hohe Einkommenssteuer dafür. Darfst du als Bürger davon ausgehen, dass der Staat funktioniert? Mhm. Schulen zum Beispiel, wenn du in Schweden in die Schule gehst, wird alles gestellt. Es gibt Chancengleichheit. Du musst kein Buch kaufen, du musst keinen Stift kaufen, keinen Radiergummi. Der Staat stellt alles. Und dieses System funktioniert nur, war die Antwort eben, wenn es nicht zu viele Menschen sind, die dieses System belasten. Und Menschen, die keinen Asylgrund haben oder kein Bleiberecht aus der dänischen oder aus der schwedischen Perspektive haben, die werden eben stärker abgeschoben. Und Mette Frederiksen vor allen Dingen in Dänemark fährt dann relativ eine harte Kante, was dazu führt, dass ganze Stadtteile, also Hochhausschluchten, wo der Anteil migrantischer Menschen einfach so hoch ist, dass die Behörden entscheiden dürfen, das funktioniert hier so nicht mehr, wir siedeln um. Also die Menschen werden dazu gebracht, ihr Zeug zusammenzupacken und woanders hinzuziehen. Die Hochhausschluchten werden abgerissen, es werden neue Häuser gebaut. Und das fand ich aus einer deutschen Perspektive total spannend, das zu erleben. Im Übrigen auch die Selbstverständlichkeit, die mir jetzt besonders bei denen so entgegenkommt. Ich habe versucht, mit Politikern zu sprechen, aber auch mit den ganz normalen Menschen auf der Straße, sage ich mal.

0: Und das war so ein bisschen der Common Sense. Es geht nur bis zu einer gewissen Grenze. Dann ist Schluss. Mehr vertragen wir als kleines Land Dänemark, als kleine Sozialstaat nicht.
1: Du hast ein Viertel besucht, das ist Gellerup, und hast darüber mit einem, über diese Thematik auch mit einem Menschen mit Migrationshintergrund gesprochen.
2: Wir machen eine kleine Mittagspause und treffen dabei Omar Othman. Der 19-Jährige hat den kleinen Burgerladen heute erst aufgemacht.
3: Wenn ich es richtig verstehe, sagt Dänemark, wir haben ja ein Problem, hier gibt es zu viel Kriminalität. Wir müssen etwas anders mischen. Kannst du das nachvollziehen?
4: Wir leben hier sehr abgeschottet. Der schlechte Ruf hat dafür gesorgt, dass wir hier nicht rausgekommen sind und keine neuen Menschen getroffen haben. Aber wir werden behandelt wie, ich will nicht sagen wie Tiere, aber wie jemand, der keine Stimme, keine Rechte hat.
3: Gibt es auch etwas Gutes an diesem dänischen Weg?
4: Es sind mehr Dänen hergekommen, die vorher immer nur gehört haben, wie gefährlich und unsicher es hier ist. Aber hier haben sie dann gesehen, dass das gar nicht stimmt und es auch nette Menschen gibt. Wir müssen mehr miteinander sprechen. Man muss sich nur trauen. Dann verstehen wir einander besser und können einander helfen. So sehe ich das jedenfalls.
1: Mehr miteinander sprechen hilft immer. Wir hatten Anfang der Woche ein paar Therapeuten, hilft ja auch im Kleinen, aber eben auch im Großen. Durfte oder ist es in Dänemark eigentlich anders geregelt, was das Arbeiten, die Arbeitserlaubnis angeht? Weil das ist ja auch ein Thema in Deutschland, dass so viele eigentlich sagen, wir würden gerne was machen, wir würden gerne in den Wohlfahrtsstaat einzahlen, in dem wir arbeiten, wir dürfen aber nicht.
0: Ja, zumindest verlangt es das Land, wenn du dort bleibst, dass du auch arbeitest. Asyl ist ja ein anderes Thema, aber sozusagen Arbeitsmigration als solches ist aber stark reglementiert. Mhm. Und das, was wir hier eben gesehen haben, fand ich ganz spannend, weil die Menschen, die dort leben, auch eigentlich nicht abgehängt sein wollen. Mhm. Sie wollen ja auch, dass ihr Viertel nicht als ein Problemviertel gilt. Und ich fand es in dem Fall ganz spannend. Erst dachte ich, wie soll das funktionieren? Ja. Umsiedlung, Häuser abreißen und so weiter. In dem Fall war es aber auch so, dass ich auch Menschen getroffen habe, die sagen, eigentlich hat es auch was Gutes, wenn es sich mischt und wir eben nicht das schlechte Viertel sind, sondern wenn sich da etwas verändert, wenn was gemacht wird für diese Viertel.
1: Und offensichtlich sind ja auch denen dann hingezogen. Also
0: es sind auch denen dorthin gezogen. Es sind neue Häuser entstanden, die preislich natürlich auch attraktiv waren. Das gehört zum Geheimnis, glaube ich, auch dazu. Aber sie sind dort auf einem ganz guten Wege.
1: Also auf jeden Fall wahrscheinlich eine Möglichkeit, die sich auch deutsche Politiker anschauen werden. Wir brauchen einen Hüge-Abschied aus dieser Sendung. Nicht mit so einem Problem enden. Und deshalb lassen wir jetzt mal Zora dran. Zora Klipp, sie kocht was Leckeres. Und dann darfst du live den Nachtisch machen. Es gibt, so viel verrate ich schon, Zimt- und Kardamomknoten. Natürlich hat das Ganze noch einen schwedischen Namen, aber den verrätst du dann. Das schmeckt.
5: Moin und hallo zusammen. Wir machen heute eins meiner absolut favorite Resteessen. Wir machen nämlich heute Bratreis. Ist eigentlich gar kein Resteessen. Ich finde, es ist eine richtige Spezialität. Es steht für sich. Wir haben einen tollen Reis vom Vortag. Wir haben schönes, frisches Gemüse. Wir haben ein Rührei. Und ich werde das Ganze noch mit einer richtig schönen Miso-Butter finishen. Und wir fangen jetzt nämlich auch erstmal mit dem Rührei an, weil das macht man separat. Und wir machen es auch in der gleichen Pfanne wie den Bratreis. So brauchen wir nur eine. Anstatt Salz schmecke ich das Ganze jetzt schon mit Sojasauce ab. So bekommt das Ei schon mal so eine richtig schöne tiefe Würze und das ist richtig lecker dann später im Bratreis. Also ein Schluck Sojasauce geht rein, einfach verrühren und dann können wir es auspacken. Das Ei ist jetzt noch schön cremig und soll auf gar keinen Fall zu trocken sein. Das kommt jetzt so erstmal wieder zurück in die Schüssel und wird geparkt und wir machen dann mit unserem Gemüse weiter. Ich habe Möhren, Paprika und den vorderen Teil von der Frühlingszwiebel, also das Weiße, jetzt schon mal klein geschnitten.

Und eine Zehe Knoblauch reibe ich da jetzt auch noch mit rein. Ich muss sagen, ich liebe ja dieses Gericht. Ne? Das kann man so vielfältig gestalten. Also man kann da noch Garnelen mit reinmachen. Oder ihr habt noch ein bisschen gegartes Hühnchen da. Oder man macht es komplett vegan mit Tofu. Puh, also diese Zwiebeln, heidanei. Ich habe jetzt hier Jasminreis. Der hat so eine richtig schöne Duftnote. Und den habe ich gestern schon gekocht. Einfach kurz auf dem Herd aufgekocht, Deckel drauf, über 180 Grad in den Ofen gestellt. So kann er in Ruhe quellen, brennt nicht an und ihr bekommt das perfekte Ergebnis. Und jetzt stand er über Nacht im Kühlschrank und der geht jetzt damit zum Gemüse. Ist ja Bratreis, der soll ja gebraten werden. Und dann lässt man den einfach mal so ein bisschen schön da vor sich hin brutzeln und dann sieht man schon, kriegt man hier so richtig schöne krosse Stellen und das macht es nachher so richtig schön lecker. Wir machen jetzt aber noch so ein bisschen eine Geschmacksbombe. Dafür nehmen wir uns jetzt erstmal ein Stück Butter. Und jetzt habe ich hier helle Miso-Paste. Das ist eine Paste, die

0: jetzt schneide ich noch ein paar Korianderstiele einfach fein runter und gebe die auch noch mit da rein. Das Blattgrün, das können wir nachher zum Ausgarnieren verwenden und dann können wir eigentlich auch schon anrichten. Ich habe das Ganze jetzt noch getoppt mit Röstzwiebeln, dem Grün von Frühlingslauch und Koriandergrün. Und das schmeckt so, so lecker. Das kann man sich auch super gut vorbereiten. Also macht es unbedingt mal nach. Ich garantiere euch, das schmeckt. Und deswegen esse ich es jetzt. Ha!
1: Mmh. Mmh. Werde ich auch gleich sagen, denn das hier wartet auf mich. Und du bist schon mittendrin, mitten dabei.
2: Ja.
1: Was ist das jetzt?
2: Das ist ein Kanelbullar, also ja, eine Zimtschnecke, würden wir sie sagen. Oder die Schweden nennen es Zimtknoten.
1: Ja.
2: Gibt es auch mit Kardamom. Kardamom haben wir hier in dem Fall sogar ein bisschen in den Teig gemischt. Und das ist ein klassisches Fika-Essen.
1: Also Fika heißt?
2: Das ist eine Kaffeepause, so wird es übersetzen. Also das gehört so zur Arbeitskultur dazu. Gibt es im Privaten aber auch ganz viel, dass man sich einfach die Zeit miteinander gönnt und mal so spricht, hey, wie geht's denn dir? Was für Themen hast du gerade? Und anfangs dachte ich, das ist so ein Kaffeeklatsch unter Kollegen.
1: Ja.
2: Aber es hilft natürlich total, um mal so Stimmungen zu erfüllen.
1: So ein Käffchen, einfach mal ein Käffchen miteinander trinken.
2: Einfach mal miteinander quatschen.
1: Wir kommen ja beide aus Rüsselsheim, da ist das auch so. Da kommt man mal auf ein Käffchen vorbei, oder?
2: Das stimmt, das willst du
1: sagen. Da sind die Gartentüren offen und da kommt man auf ein Käffchen. Bei meiner Schwester, meiner Mama auch, dauernd.
2: So ist es.
1: Das vermisse ich auch ein bisschen
2: so
1: hier, ne? Auf ein Käffchen. Gut, aber es gibt mir etwas Leckeres zu essen zum Käffchen.
2: Genau.
1: Und das Tolle ist, du machst es jetzt ja nicht nur für uns. Es sieht ja schon mega professionell aus, wie du das machst, sondern du backst tatsächlich.
2: Ich bin 50 geworden und Männer um die 50 fangen irgendwann an, Sauerteigbrote zu backen und machen einen anderen Quatsch. Das Brot in Schweden ist jetzt nicht Weltklasse, fand ich außerdem ziemlich teuer. Deswegen habe ich angefangen zu backen und dann haben wir mit den Kindern irgendwie bei so, wenn Besuch kam, auch angefangen, diese Schnecken zu machen und das macht einfach Spaß. Letztlich ist es ein Hefeteig, es ist total einfach. Hier haben wir jetzt so eine Paste mit Zimt und noch mal ganz viel Butter.
1: Das schmeckt köstlich.
2: Ja?
1: Oh, ich glaube, alle Kollegen freuen sich, wenn du das noch fertig kriegst und ganz viele machst. Was ist das für eine Paste jetzt?
2: Also tonnenweise Butter, tonnenweise Zucker. Du futterst weiter,
1: ja,
2: genau.
1: Ist zu lecker.
2: Und ich arbeite hier ein bisschen. Mhm. Und die schwedischen Winter, die sind ja richtig lang und kalt. Also es geht eigentlich so, im November geht es dann los. Da kommt auch richtig Schnee, Minustemperaturen. Und wenn ihr hier in Hamburg schon bei einem Weißwein irgendwo draußen sitzt, fängt es in Schweden noch mal an zu schneien. Mhm. Und das musst du energiemäßig irgendwie durchhalten. Und deswegen gibt es halt viele Backwaren, die ganz viel Zucker und Butter haben. Einfach,
1: man braucht die Energie.
2: Dass du wieder was
1: und eine Ausrede fürs Leckere.
2: Genau. Und jetzt haben wir so diesen Hefeteig, den haben wir jetzt gefüllt und den versuche ich jetzt schnell.
1: Was ist das für eine Rolle? Weil ich kenne so das klassische Nudelholz, aber ist das aus Schweden?
2: Ich glaube, das haben wir in Schweden gekauft. Mhm. Und,
1: geht es besser als so eine normale? Oder
2: ich arbeite
1: du arbeitest
2: ganz gerne
1: damit. Mhm. Der sieht so fluffig aus und der schmeckt auch ganz fluffig, dein Teig.
2: Und sag mal, wie der
1: riecht. Das ist ein Bilderbuch.
2: Wie der
1: vor allem
2: der
1: Kardamom riecht man natürlich toll durch.
2: Der duftet.
1: Schön. Und guck mal hier, Blase schlägt da auch.
2: So. Also, okay. Jetzt bin ich hier ein bisschen.
1: Ist es wichtig, dass man den möglichst dünn oder reicht? Der ist jetzt so, doch noch mal so ein halber Zentimeter? Oder?
2: Ja, ich habe den jetzt einmal übereinander gelegt.
1: Ja.
2: Das Stück packen wir mal weg. Mhm. Wir machen jetzt eine Schnur und dann möchte ich mal sehen, ob du so einen Knoten.
1: Also das sieht man ja hier, das sind ja wie so wie Schnüre, ne? Die du
2: so
1: hier zusammen knotest.
2: Genau, du machst eigentlich mit diesem Teig, den du gefüllt hast,
1: machst
2: du jetzt hier so einen Striemel. Ich zeig's dir einmal, du bist dann beim nächsten dran. So, nimmst drei Finger und wickelst den jetzt erstmal hier so rum.
1: Mhm.
2: Dann ziehst du den Daumen raus, wenn du noch so ein kleines Stück hast. Und dann legst du hier so eine 8 rüber.
1: Dass ich wette, du kannst auch,
2: dieser Knoten so
1: ich wette, du kannst auch segeln. Das ist so auch wie ein Seglerknoten.
2: Nee, was segeln kann ich nicht. Nee. Und den legst du jetzt einfach dahin.
1: Mhm.
2: Und
1: aus dem wird das?
2: Aus dem
1: so
2: wird das.
1: So weit geht er auf?
2: Normalerweise geben wir dem Ding noch mal so eine Stunde und dann, oder eineinhalb Stunden, dann wird er größer. Wir könnten schon ein bisschen.
1: Und dann ein bisschen einstreichen mit Zuckerwasser?
2: Genau, mach mal einen Ticken Wasser bitte drauf.
1: Also da ist jetzt natürlich auch ein bisschen Zucker drin, oder? In dem Wasser?
2: Das ist jetzt normales Wasser,
1: genau.
2: Das machen wir jetzt nur, damit der Streuzucker kleben bleibt. Und das machst du da so drauf.
1: Ja.
2: Und das würde dann in den Backofen kommen. Haben wir den schon angemacht?
1: Wir haben da natürlich schon was vorbereitet.
2: Ja, haben wir nicht, oder? Doch, haben wir.
1: Hier haben wir schon ein ganzes, so sieht es dann aus. Ich zeig's
2: genau.
1: mal auf dem.
2: So sieht
1: die
2: es
1: sind
2: aus.
1: Jetzt schon ein bisschen hochgegangen.
2: Genau. Und da habe ich ganz schön viel Teig gehabt. Das heißt, das sind ganz schöne Oschis geworden. Das ist XXL.
1: Oh, wir lieben Oschis. Wenn es lecker ist, lieben wir Oschis.
2: Ich hab mit Hunger angefangen. Das ist natürlich immer schlecht, wenn man mit Hunger backt oder kocht. Willst du mal versuchen, einen Knoten zu machen?
1: Ich kann das einmal versuchen. Wir haben nicht mehr viel Sendezeit, aber einmal muss ich es ja probieren.
2: Genau. So. Nimm mal den.
1: Ja, und wie? So?
2: So? Jetzt wickelst du. Wickel mal, soweit du kannst.
1: So, mit um den Daumen rum.
2: Und noch mal wickeln. Ja. Und wir haben noch ein bisschen. Und ja. Jetzt ziehst du den Daumen raus. Den Daumen ziehst du raus.
1: Ach so, ich, ja.
2: Den und jetzt Daumen. Versuchst du, den so drüber zu legen und unten reinzustopfen.
1: Ah, okay. Na gut, es
2: Na ja.
1: ist nicht der schönste, aber Na bestimmt ja. der leckerste. Danke, Christian, unsere Zeit ist leider um. Du, mach ganz in Ruhe weiter, auch wenn ja. die Zuschauer jetzt nicht mehr so viel mitkriegen. Wir zeigen hier noch mal, wie toll die aussehen. Und die sind auch eben so fluffig und schmecken köstlich. Und du sagst ja, es ist nicht schwer. Also wir stellen das Rezept online und vielleicht versuchen Sie es einfach mal. Christian, vielen Dank. Und wir freuen uns, dass du und dass Sophie, dass ihr wieder als Familie hier seid und wir wieder Kollegen hier im NDR sind. Dann gehen wir mal in die Kantine zusammen.
2: Ja, das machen wir.
1: Wir sagen danke und fürs Gucken hier in dieser Woche geht weiter mit Ihrem Landesprogramm.
3: Moin und guten Abend. Der Sonntag in Niedersachsen nicht mehr ganz so heiß, na endlich, dafür nicht weniger abwechslungsreich. Wir können gleich mal gratulieren. Nach Silber bei der Weltmeisterschaft krönt sich Amanal Petros mit Gold bei der Europameisterschaft. Gold für Deutschland im Marathon. Ein Riesentriumph für den Niedersachsen von Hannover 96. Der deutsche Rekordhalter lief in der Innenstadt von Birmingham zu einem EM-Rekord. In 2 Stunden, 9 Minuten und 11 Sekunden stürmte er zur Medaille. Nach 25 Kilometern zog Petros das Tempo mal an. Und am Ende konnte er ziemlich einsam ins Ziel laufen. Dabei war der Hauptgegner diesmal wohl die Strecke selbst. Ein Rundkurs durch die Stadt, laut Petros eine ziemliche Quälerei.
4: Ich glaube, ich muss jetzt gleich zum Physio. Die Gelenke tun sich richtig schwer. Die Kurven waren ziemlich scharf. Ziemlich viele Berge, mehr als 120 Kurven. Und zwar, die waren ziemlich scharf, Berg runter und wieder hoch. Ja, das war eine riesengroße Herausforderung. Ja, ich würde sagen, es hat sich gelohnt.
3: Das auf jeden Fall. Wir wechseln die Farbe von Gold zu Goldbraun. Das ist ja so die ideale Farbgebung für Brötchen. Vielleicht auch heute früh, am Sonntag zum Frühstück in den Backstuben. Da wird ja meistens zu nachtschlafender Zeit geschuftet. Bäckerinnen und Bäcker leben am Zeitrhythmus der allermeisten vorbei. Eine Ausnahme ist die Klosterbäckerei im Kreis Helmstedt. Der junge Chef da, der bezeichnet sich als Abendbrotbäcker, denn er öffnet seine Bäckerei später als andere. Klassische Frühstückskundschaft, die kommt bei ihm zu kurz. Und trotzdem brummt sein Laden.
5: 6 Uhr morgens in der Backstube von Lukas Kröhl in Schöningen bei Helmstedt. Während viele Bäckereien bereits ihre ersten Kunden bedienen, öffnet Lukas seine Filiale erst um 13 Uhr. Heute müssen er und sein Team rund 300 Brote und 400 Brötchen backen.
6: Wir fangen immer um 5 Uhr mit der Produktion an, haben bis 10 Uhr Zeit. Also ein sehr straffes Zeitfenster von 5 Stunden. Okay. Ich kümmere mich dann hauptsächlich um den Ofen, dass das alles läuft, weil das tatsächlich dann auch eine Aufgabe ist, die sehr gut koordiniert werden muss. Gerade wenn man so ein enges Zeitfenster hat, innerhalb von diesen 5 Stunden dann wirklich alles in einem Ofen zu produzieren, ist gar nicht so einfach.
7: Helge, hier mit rein.
5: Bäcker Helge Peters arbeitet seit 1,5 Jahren bei Lukas. In seinem vorherigen Betrieb hätte er jetzt Feierabend.
7: Ich habe Bäcker gelernt mit 16. Da ist man ganz andere Arbeitszeiten gewohnt. Teilweise um 10 Uhr abends angefangen. Und da ist das hier doch schon deutlich angenehmer.
5: Viele Handwerksbäckereien bieten 20 bis 30 Brotsorten an. Lukas backt nur 9. Je größer die Auswahl, desto mehr bleibt am Ende übrig, sagt er.
6: Diesen Sauerteig, den man jetzt hier auf dem Tisch sieht, den haben wir ungefähr vor 20 Stunden angesetzt. Also keine direkte Teigführung, heißt, man schmeißt jetzt nicht Mehl, Wasser und ein bisschen Hefe in Kneter und rührt das durch, sondern der Teig ruht eben, baut dadurch die nicht ganz so gut verträglichen Zuckerstoffe, die der Darm nicht verarbeiten kann, ab.
5: Und hier bei den, Lukas und sein Team backen jeden Monat ein Aktionsbrot. Diesmal steht die Senfkruste auf dem Plan. Sie kam letztes Jahr gut an. Einige Kunden wünschen sich allerdings mehr Senfgeschmack. Michael Stiewe, der heute für die Teige verantwortlich ist, testet eine kräftigere Variante.
8: Wird jetzt der Senf dann untergelaufen und nachher kommt noch Sonnenblumenkerne nachher drauf, wenn der Teig aufgemacht wird.
5: Das Schwierige? Senf ist sehr flüssig und macht den Teig schnell weich. Micha muss die Rezeptur so anpassen, dass er trotzdem gut aufgeht und innen locker wird. Lukas und sein Team liegen gut in der Zeit. Um kurz vor 7 sind die ersten 240 Bio-Klosterbrötchen fertig. Die muss Micha jetzt noch für den Verkauf und die Auslieferungen sortieren. Für 1,20 Euro gehen sie später über die Theke. Ein zweiter Ofen würde Lukas Zeit sparen. Dafür reicht aber der Platz nicht, sagt er.
8: Fertig. Ich will klein bleiben, klein und fein. Und dann sagen wir lieber ein paar Aufträge ab, weil wir sagen, wir haben keine Ofenkapazität mehr, als dass wir irgendwie mit Biegen und Brechen hier versuchen, in 12 Stunden alles hinzukriegen.
5: Brot und Baguettes gehören zu Lukas Bestsellern. Gelernt hat er in der Handwerksbäckerei seines Vaters in Braunschweig.
8: Ich hatte halt keinen Bock auf die Nachtschichten. Und dann war mein Ziel, wenn ich mich selbstständig mache, dann mache ich es halt so, wie es für mich am angenehmsten ist. Und das ist dann eben durch die sozialfreundlichen, familienfreundlichen Arbeitszeiten eben ab 5 Uhr und nicht eben von 17, 18 Uhr bis 3 Uhr nachts. Das hat mir immer nicht so gepasst, auch in der Ausbildung nicht. Da musste ich halt immer sehr viele Abstriche machen im Sozialleben. Und dann wollte ich das nicht und deswegen freut es mich, dass ich es nicht mehr machen muss. Und meine Kollegen freut das, glaube ich, auch.
5: Pünktlich zur Ladenöffnung sind mit der Senfkruste auch die letzten Brote fertig. Noch lauwarm kommen sie in den Verkauf.
9: Bessie, mach's gut.
5: Lukas hofft jetzt, dass die neue Rezeptur bei den Kunden gut ankommt und kann jetzt ganz ohne Nachtschicht seinen Feierabend genießen.
3: Kaiserpfalz und Bergwerkhistorie, dazu enge Gassen und verwinkeltes Fachwerk. Diese Markenzeichen machen die Stadt Goslar zum beliebten Drehort. Bis nach Hollywood hat sich die einzigartige Kulisse für historische Filme schon rumgesprochen. Sogar George Clooney hatte hier schon gedreht, als Regisseur und Hauptdarsteller des Films Monuments Men. Ein Weltkriegsfilm, für den die Altstadt in eine belgische Umgebung verwandelt wurde. Riesenaufriss mit scharenweise Statisten aus dem Harz. Leider, muss man sagen, wurden die Szenen am Ende rausgeschnitten. Diesmal soll alles besser laufen als bei Clooney 2013. Gerade wurde Goslar nämlich wieder zum Filmset. Vampir in der Schule, das ist kein Horrorstreifen, sondern ein Kinderfilm, bei dem das niederländische Team auf Drehorte in Niedersachsen setzt.
10: Und Action heißt es mitten in Goslars Altstadt. Mit dem Rad übers Kopfsteinpflaster. Dieses Bild wird nächstes Jahr über die Kinoleinwand flimmern. Eine Stunde zuvor am St. Annenhaus. Das älteste Fachwerkhaus der Stadt ist heute Produktionsbüro und Maske für den Film Vampir in der Schule. Der niederländische Schauspieler John Boysman ist zum ersten Mal in Goslar.
11: Aber vielleicht nicht letzte Mal. Man kann überall Zigaretten kaufen. Das kann man nicht in Holland. Ich bin ganz toll auf Kartoffelsalat. Das haben wir auch nicht in Holland.
10: Er spielt in dem niederländischen Kinderfilm den Vampirjäger Valerian. Nach mehr als 40 Jahren als Schauspieler braucht er nicht viel, um in seine Rolle zu finden.
11: Einen Text lernen, das ist das Wichtigste. Und das hilft enorm. Und Kleider helfen, alles hilft.
10: Bart, ein extravagantes Outfit. Knoblauch gegen die Vampire.

0: Dann kann es losgehen.
1: Oh, fertig?
2: Ja, das ist fertig. Ja.
0: Dann ist John dran. In dieser Szene begegnet er als Vampirjäger auf dem Seniorenmobil zum ersten Mal der Hauptfigur des Films, dem jungen Jacko. In dem Film geht Jacko einem Verdacht nach. Er befürchtet, sein Schulleiter ist ein Vampir. Mehr verraten die Macher noch nicht, nur so viel.
3: Was den Film auszeichnet, ist wirklich die Reise, die Kinder gehen und die Abenteuer, die die Kinder haben, wo wirklich auch die Kinder, die dann ins Kino gehen, mitfiebern können und auch einfach mitgrölen und mitjubeln werden, wenn da die wilden, wir drehen ja hier heute auch so eine kleine Stuntszene, wenn solche Sachen passieren.
0: In Goslar wurden laut Stadtmarketing in den vergangenen 25 Jahren 11 Spielfilme gedreht, Werbung für die Stadt. Auch die Produzenten von Vampir in der Schule habe Goslar gleich als Drehort überzeugt.
3: Man hat an jeder Ecke findet man einen anderen Flair. Und deswegen ist das ja auch so, die Szenen, die im Film außen stattfinden, drehen wir nahezu alle in Goslar.
0: John Boysmans Szene ist im Kasten, wenn auch etwas anders als geplant.
2: Normalerweise, er soll mal da hinten langs gehen, aber er hat mir hier
4: Touchiert?
2: Touchiert. Touchiert. Aber das war ganz gut.
0: Mitte nächsten Jahres soll Vampir in der Schule dann im Kino laufen. Und trotz der Vampire auch nicht gruselig sein.
2: Tschüss.
5: Aus der historischen Altstadt zu einem hochmodernen Wohnprojekt, die A-Schleife in Spelle. Kein einfaches Neubaugebiet, hier hängen die Häuser zusammen, weil auch die Menschen zusammenfinden sollen. Gedacht ist die A-Schleife vor allem für Ältere, von Anfang an barrierefrei angelegt. Und auch sonst stecken viele clevere Gedanken dahinter.
6: Auf den ersten Blick erscheint der Wohnpark wie eine Musterhaussiedlung. Alles perfekt, alles neu, etwas steril. Aber von wegen steril, hier wird gelebt. Eine echte Gemeinschaft mit einmaligem Konzept, barrierefrei, vor allem in den Köpfen. 11 Bungalows und ein Haus mit 4 Wohnungen ergeben den Wohnpark A-Schleife. Im vordersten Haus wohnt Maria Abendroth. Nach dem Tod ihres Mannes hat sie ihr Haus verkauft und hier neu begonnen.
7: Es ist schön geräumig, es ist neu, es ist hell, eigentlich alles. Ich war sehr froh, dass ich das in Spelle gefunden habe.
6: Die 5 sind dafür verantwortlich. Familie Lambas hatte das Land, Familie Neubert wollte investieren. Reinhard Neubert hatte von Beginn an eine Vision.
8: Ohne dass man irgendwie einen Standesdünkel hat, wer ist was, was hat er früher gemacht, sondern wir sind ja überwiegend alles Leute, Menschen im Ruhestand und jeder ist für den anderen da und wir leben hier einfach unser Leben gemeinsam und setzen mit viel Spaß Dinge um und lassen es wirklich gut gehen.
6: Unterstützt wurden sie von Dieter Sudbrink. Seine Stimme ist deutschlandweit anerkannt bei der Umsetzung generationsgerechten Wohnens. Dabei geht es vor allem darum, Wohnraumgestaltung mal anders zu denken, wie zum Beispiel überall gleich große Räume.
9: Es ist ein Zweizimmer ähnlicher Größe, so, also gut gedacht für ein Paar. Das gibt die Chance, gemeinsam oder getrennt zu schlafen. Das gibt die Chance, wenn man gemeinsam schläft, dann hat man meinetwegen ein gemeinsames Arbeitszimmer. Sollte eine Pflegesituation entstehen, hier bietet sich jetzt die Chance durch die große Schiebetür, dass man wahrnehmen kann. Wenn man ein Bett auf Rollen hat, kann man es auch in den gemeinschaftlichen Bereich mit hineinnehmen. Das heißt, man bleibt als Paar miteinander in Kontakt.
6: Und den Raum wollen wir uns bei Maria Abendroth mal genau anschauen.
7: Ja, beginnen wir einmal hier. Dies ist also das sogenannte Pflegezimmer, so steht es im Bauplan. Man kann hier schon sehen, die ist mit Schiebetüren versehen. Das heißt, man kann es also auf- und zu machen. Man kann sich abschotten, wenn man das möchte. Wir haben also hier den Eingangsbereich, alles schön breit, sodass man also auch mit einem Rollstuhl klarkäme. Hier ist das Schlafzimmer. Großzügig, hier angrenzend befindet sich die Ankleide. Wir gehen weiter ins Bad. Was sehr groß ist. Man könnte also auch mit dem Rollstuhl da direkt reinfahren.
6: In knapp 2 Jahren Bauzeit ist das entstanden. Aus einer Weide das generationsübergreifende Zukunftsprojekt. Der Sunset Boulevard, so nennen die Bewohner liebevoll ihren Platz im Zentrum des Wohnparks. Hier bleibt man nicht lange allein. Aber jedes Haus hat eine Alternative, die sogenannte Null-Bock-Terrasse nach hinten raus.

0: Sie nutzt das Grundwasser als Energiequelle.
1: Dadurch haben wir auch eben diese hohen COP-Werte, heißt die Effektivität, weil wir sommers wie winters 13 Grad warmes Wasser fördern. So ist das Grundwasser und brauchen nur noch in Anführungszeichen 20 Grad anheben, um auf 33 Grad Temperatur rauszugeben. Und dann mit der Temperatur können wir die Häuser fördern, reizen, weil es eben KfW-40 Niedrigenergiehäuser sind.
0: Und das schlägt sich auf die Kosten nieder. Keine 1000 Euro für Wärme und Strom inklusive eigenem Glasfasernetz pro Jahr und Haushalt. Für die rund 25 Bewohner ein Grund mehr, sich hier wohlzufühlen und sich als Gruppe im Gemeinschafts- oder Backhaus immer wieder selbst zu feiern.
2: Niedersachsen liebe ich ja auch so für seine Eigenarten, je nach Region. Die Ostfriesen zum Beispiel, die trinken nicht nur Tee, die haben ihre eigenen Sportarten. Und seit letztem Jahr gibt es dafür den Friesen-Sportpass. Das ist eine Ferienaktion, die funktioniert wie so ein Sticker-Sammelheft. 4 Disziplinen werden geübt bis zum großen Abschlussevent in Utarp.
3: So. Hey, blüder Stein. Ja, stimmt ja. Ja, komm doch an der So, nun Pfoten noch wer. Das ist jetzt das sogenannte Flüchterbrett. Da gehen die Spezialisten drüber.
4: Und das sind die letzten Handgriffe von Friedrich Janssen und Erhard Gertjes. Das Flüchterbrett wird später noch wichtig. Heute sollen mehr als 100 Kinder auf dem Gelände des Klotschießer-Leistungszentrums in Utarp ihren Friesensportpass abschließen.
3: Da machen wir aber 2 Bahnen, einen für die Jungen und einen für die Mädchen.
4: Klotschießen, Schleuderball und Hollandkugel stehen auf dem Programm. Betreut werden die Kinder von echten Profis. Florian Eiben ist einer davon.
5: Es macht mir auf jeden Fall ziemlich viel Spaß, so diese Tradition beizubehalten und sich so in Sportarten reinzufuchsen, die es nicht so deutschlandweit gibt, sag ich mal.
4: Reinfuchsen soll sich heute der sportliche Nachwuchs.
6: Erstmal moin moin und recht hart und recht herzlich willkommen zu unserem diesjährigen Feriensportpass.
4: Die friesischen Sportarten gehören genauso zu Ostfriesland wie Tee. Da muss sich auch der Fußball hinten anstellen. Und das, obwohl Klotschießen mit dem Flüchterbrett viel schwieriger ist.
5: Seid ihr alle warm? Genau. Wo ihr alle mal so ein bisschen drauf achten könnt, viele machen schon richtig gut, die Füße. Achte mal drauf, dass sie richtig schräg sind. Also nicht wie beim Bussen, dass sie so aufs Brett springen, sondern richtig, als wenn die da in die Hecke zeigen. Richtig schön. Du hast es richtig gut gemacht. Und noch jemand, weiß ich gerade gar nicht. Springt mal richtig schön schräg rein, dass die Füße dahin zeigen und der Oberkörper auch da. Und wenn ihr loswerft, dann dreht ihr euch erst raus. Okay? Ja, super. Das war ein Knipsschlag. Es gibt bei uns einen Knipsschlag und einen langen Arm. Der lange Arm ist quasi richtig durchziehen und es gibt den, die stoppen hier und knipsen den dann. Und das war bei ihm ein Knipsschlag. Das war ein langer Arm.
4: Den langen Arm hat auch Femke Wilberts. Sie ist mit der Klotkugel 2024 Europameisterin geworden. Hat zum Titel im Schnitt 65 Meter weit geworfen.
7: Ich glaube, jeder kann ein guter Friesensportler, ein guter Bosse, ein guter Klotschießer werden. Das ist eben das Coole am Friesensport. Es gibt viele verschiedene Disziplinen zu jeder Jahreszeit, was unterschiedlich ist. Mannschaften einzeln, für jeden ist irgendwas dabei. Und ich sage immer, Übung macht den Meister, da stehe ich zu. Und ich glaube, dementsprechend kann jeder ein Meister werden.
4: Und trotzdem müssen auch die Ostfriesen um ihre Vereinsmitglieder kämpfen und um den Erhalt ihrer Traditionen.
6: Man muss viel tun. Und wir haben uns so ein bisschen die letzten Jahre wieder neu aufgestellt. Die Europameisterschaft vor 2 Jahren in Neuharninger Siel war der richtige Schub, wo wir auch wirklich viele Kinder gewinnen konnten.
4: Dabei soll auch der Ferienpass helfen. Mit jedem Wurf haben die Kinder Meter und damit Aufkleber gesammelt. Fürs volle Heft gibt's einen Rucksack, groß genug, um überall hin Bosel oder Klotkugeln mitzunehmen.
2: Klotschießen eher in Ostfriesland. Bogenschießen geht überall in Niedersachsen, ist sehr gesund, weil es Körper und Geist gleichermaßen trainiert. Nur wenn sich die Schützen voll auf ihr Ziel fokussieren, dann treffen sie auch ins Schwarze. Klingt eigentlich ganz einfach. Ob es auch so einfach geht, das wollte Und-Action-Reporter Tino Nowitzki herausfinden und hat ganz nebenbei sein dominantes Auge kennengelernt.

0: Vorsicht, hier wird scharf geschossen, denn ich bin bei der Schießsportgemeinschaft Gifhorn zu Gast. Einer meiner Lieblingsfilme war ja schon immer der mit dem Wolf tanzen mit Kevin Costner. Und ich wollte schon immer mal so Bogenschießen lernen wie in dem Film. Und heute lass ich es mir mal zeigen. Ja, Bastian, das sind also die Pfeile, mit denen wir gleich schießen werden, ne?
1: Ja, genau. Wir gucken gleich, welche Länge des Pfeils für dich die beste wäre. Weil wenn sie zu kurz sind, fallen sie aus dem Bogen. Und wenn sie zu lang sind, haben wir einfach unnötiges Material.
2: Ja, der könnte passen, würde ich sagen. Und nun der, mit welchem Auge ziele ich Test?
1: Um das zu testen, machst du mit den Fingern so einen kleinen Ring und guckst mich dazu an, dadurch an. Und dann sehen wir auch schon ganz eindeutig, dass dein linkes Auge das Dominante ist.
0: Würde ich sagen, ne?
1: Ja.
2: Und ab auf den Schießplatz. Da sind schon einige gespannt. Sorry, der musste sein. Bevor ich loslegen darf, noch ein kurzes Warm-up.
0: Da knackt es ein bisschen heute.
2: Dehnen, damit die Muskeln nachher schon mal wissen, was auf sie zukommt. Und dann rein in die Bogenlehre.
1: Der vordere Fuß darf also gerne, aber eigentlich parallel zum Ziel. Also nicht so, weil dann fehlt die Spannung. Schön seitlich über die Hand gucken.
2: Sieht schon mal ganz okay aus, würde ich sagen. Und zielen muss ich?
1: Das Zielen erfolgt dann tatsächlich, dass wir hier die Sehne haben und hier ein Bogenfenster. Und wenn du guckst, siehst du diesen Sehnenschatten am Bogenfenster.
2: Schatten? Fenster? Hä? Und dann mein erstes Mal Bogenschießen. Psst, Ruhe jetzt. Der Schatten vorm Fenster passt sonst nicht.
0: Immerhin gerade so auf den Kasten getroffen. Gerade so. Wir müssen den Fall nicht suchen, genau. Das ist schon mal ein Vorteil, genau.
2: Sind ja zum Glück noch ein paar Pfeile da. Nicht einfach mit dem Bogen zu treffen, aber scheinbar süchtig machend.
0: Was findest du so cool daran? Was fasziniert dich daran?
1: Es ist die Mischung aus Anspannung und Konzentration. Also körperlich braucht man eine gewisse Grundfitness, sonst kannst du den Bogen nicht ziehen. Und wenn du den Pfeil loslässt, gerade wenn ich jetzt auf 70 Meter schieße, dann fliegt er erstmal. Und man sieht schon, während er fliegt, der geht ins Ziel oder eben nicht so. Und wenn man dieses Gefühl, wenn er genau in die Mitte trifft, das ist so einfach toll.
2: Und Bogenschießen ist wahnsinnig vielfältig. Compoundbögen, Recurvebögen, der sieht aus wie ein Mountainbike. Während für die einen Bogenschießen wie Meditation ist.
3: Du zielst, bist für dich alleine, atmest an deiner Technik. Ja, und dann, wenn du einen Fehler gemacht hast, kommt der Nächste und sagt dir Gott sei Dank, was du falsch gemacht hast, wenn das gesehen hat, und das machst du wieder neu.
2: Ist das für die anderen schon eher so ein Wettbewerbding?
0: Wow, Tara. Und wie zufrieden bist du gerade mit dem Schuss?
4: Nicht ganz so.
0: Hast du schon besser geschossen, sagst du? Ja. Okay. Und wie gut bist du eigentlich? Ich meine, das darf man ja eigentlich nicht fragen, ne? Aber machst du richtig bei Meisterschaften mit oder so? Wow. Und hast du schon mal was gewonnen?
4: Ja, schon häufiger.
0: Aha, und was?
4: Also ich war zum Beispiel bei den Landesmeisterschaften schon häufiger erster Platz.
2: Vielleicht ja auch irgendwann bei den Finals. Wer weiß. Und dann auch ein Highlight für mich. Schütze Jürgen lässt mich seinen traditionellen Bogen schießen.
5: Und in diese Linie legst du den Pfeil rein und dann ziehst du und löst.
2: Und siehe da, geht doch mitten ins Gelbe. Vielleicht doch ein Bogenass an mir verloren gegangen? Egal, mich kriegt man hier so schnell erstmal nicht mehr weg. Aber da bin ich, glaube ich, in guter Gesellschaft.
6: Bogenschießen in Gifhorn, Klotschießen in Utterab, wir sind einfach überall, wo was los ist. Niedersachsen pur, das gibt's nur hier.
7: Wir finden sie auf jedem Streckenabschnitt und beim Löschzug in der Nachbarschaft. Manchmal verbinden sie Technik und Natur. Oder zwei Ufer. Wir finden

0: Die Themen, die euch in Niedersachsen bewegen. Wir, ihr, hier.
1: Und wir entdecken auch Niedersachsen-Geschichten, die man ganz woanders erwarten würde. So denkt man ja beim Sound eines Alphorns sofort an Berge und Alpenpanorama, nur nicht wirklich an die norddeutsche Tiefebene. Aber tatsächlich erklingen die langen Holzinstrumente regelmäßig auch mitten bei uns in der Landeshauptstadt. Da hat sich sogar ein ganzes Ensemble Alphornisten gebildet.

0: Alphornmusik mitten in Hannover, statt auf der Alm im Georgengarten.
1: Ich komme gerade aus der Stadt, das ist eine tolle Sache, wenn man dann noch mal sowas zum Abschluss des Tages zu hören bekommt.
2: Ich bin auch so ein bisschen Bergfan und war jetzt in den Sommerferien nicht in den Bergen und habe gedacht, oh, das ist aber schön, dass man sich das jetzt hier im Norden sich noch mal angucken kann.
3: Wir waren jetzt im Museum, haben die Alphörner gehört, dachte ja, Alphorn in Hannover, das ist irgendwie sportlich.
0: Das Ensemble aus Berufs- und Hobbymusikern hat sich während des ersten Corona-Lockdowns 2020 gegründet. Gespielt wird alles, was ihnen Freude macht. Petra Röpenack-Schäfer ist Hornistin, aber das Alphorn war schon immer ihr Traum.
4: Ich liebe an einem Alphorn, dass man es an der frischen Luft hauptsächlich spielt. Man ist gleich draußen. Man kommt immer in Kontakt mit Menschen, die man nicht kennt, weil man lockt. Weil das Alphorn bis zu 10 Kilometer weit trägt, wenn der Wind günstig steht.
0: Aber wie bekommt man aus diesem 3,68 Meter langen Holzrohr eigentlich einen Ton? Bevor hier überhaupt Musik erklingen kann, heißt es für die fünfköpfige Alphorn-Gruppe aus Hannover zusammenbauen.
5: Das ist das Schallstück. Und dann werden die anderen Stücke einfach zusammengeschoben. Der Handlauf hat obendrauf das sogenannte Fässchen. Und das Fässchen ist die Aufnahme für das Mundstück. Wenn ich jetzt einen Ton erzeugen will, muss immer etwas schwingen. Wenn ich jetzt spreche, dann schwingen die Stimmbänder. Bei der Gitarre sind es die Saiten. Und bei uns sind es die Lippen. Also ich brauche das eigentlich gar nicht. Ich kann alles. Alle Melodien mit den Lippen summen. Und dann kommt der große Verstärker.
0: Ein paar Bekannte der Alphorn-Gruppe haben sich sogar Klappstühle mitgebracht, um der Musik zu lauschen.
6: Ich finde es sehr schön.
7: Ich finde es auch sehr schön, auch wenn es in Niedersachsen jeder Hügel, der mehr als 30 cm hat, ein Berg ist. Trotzdem ist diese Berghorn hier richtig. Es ist richtig stimmig.
0: Kein Berg weit und breit. Und trotzdem klingt Hannover für einen kleinen Moment nach Alpen.
8: Ja, und eine ziemlich gute Show hat auch der Abendhimmel über Niedersachsen gestern abgeliefert. Nach tagelanger Hitze hat es ordentliche Gewitter gegeben. Alexandra Zimmermann hat uns die Elektroshow über Braunschweig geschickt. Da wird es plötzlich taghell, am besten mit ein bisschen Regen für die ausgetrocknete Natur. Kühler ist es ja inzwischen auch geworden. Mit welchem Wetter Ihre neue Woche startet, das sagt uns jetzt Pilar Bossmann. Und zur neuen Woche ist Christina von Sass dann hier im Studio. Von mir erstmal einen schönen Abend. Tschüss und bis ganz bald.
9: Einen schönen guten Abend und herzlich willkommen zu Ihren Wetteraussichten für Niedersachsen. Die gemäßigte Luft ist jetzt auch im Süden Niedersachsens angekommen und auch in den nächsten Tagen bleibt es wechselhaft. Es hat sich nämlich dann eine Westwindwetterlage eingestellt, das heißt die Tiefdrucksysteme vom Atlantik ziehen jetzt ohne Blockierungen durch Hochdrucksysteme immer wieder über uns hinweg. Da ist richtig viel Bewegung in der Atmosphäre, es gibt immer wieder dichtere Wolken, Schauer, zeitweise auch Gewitter, aber zwischendurch kann sich die Sonne auch immer mal wieder zeigen und dazwischen gibt es auch trockene Phasen. Die Temperaturen liegen aber dabei, zumindest mal Anfang der Woche in Hannover, so ein bisschen unterhalb des langjährigen Durchschnitts. Also da fühlt sich das Ganze schon eher so ein bisschen herbstlich an, vor allem wenn mal so ein kräftiger Schauer durchzieht. Ansonsten zur Wochenmitte pendeln sich die Temperaturen dann eher so um den langjährigen Durchschnitt ein. Insgesamt kann es dann auch zum Ende noch mal teilweise sommerliche Temperaturen geben, zumindest mal so in Richtung Hannover, also im Süden Niedersachsens. Heute Nacht ist es vielerorts noch trocken, mal mehr, mal weniger Wolken, aber zum Morgen hin gibt es dann von Westen her schon wieder erste Schauer, die sich langsam ostwärts ausbreiten. Das Ganze bei Tiefstwerten von 16 Grad an den Küsten und es geht runter bis auf 11 Grad, zum Beispiel so in Richtung Lüneburger Heide. Morgen Vormittag ist es dann eher wechselhaft, meistens sind viele Wolken am Himmel, zwischendurch aber auch mal ein paar Sonnenstrahlen und ab und zu gibt es auch Schauer. Die werden dann vor allem im Nachmittagsverlauf eher zahlreicher, aber zwischendurch setzt sich die Sonne dann auch immer mal wieder durch. Es gibt auch immer mal wieder trockene Phasen. Die Luft, wie gesagt, ist eine ganz andere. Die Temperaturen morgen Nachmittag nur noch bei 19 bis 21 Grad. Da kann es sich schon mal durchaus ein bisschen herbstlich anfühlen. Der Wind dabei schwach bis mäßig aus westlichen bis nordwestlichen Richtungen. Und auch in den nächsten Tagen überwiegt dann das wechselhafte Wetter. Es ziehen, wie gesagt, immer wieder Tiefausläufer durch. Die teilweise dichte Wolken bringen, teilweise auch Schauer. Am Donnerstag sind sogar vereinzelt wieder ein paar Gewitter mit dabei. Die Temperaturen bewegen sich dann so um die 20 Grad. Zur Wochenmitte wird es dann aber wieder ein bisschen wärmer.
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18: Guten Abend, ich begrüße Sie zur Tagesschau. Es ist einer der größten Waldbrände in der Geschichte Belgiens. Kurz vor der Grenze zu Deutschland stehen große Teile des Naturschutzgebiets Hohe Venn-Eifel in Flammen. Die Löscharbeiten sind schwierig. Mit Hubschraubern und Flugzeugen versuchen Einsatzkräfte, das Feuer einzudämmen. Das Hohe Venn liegt im Grenzgebiet von Belgien und Nordrhein-Westfalen. Es ist Teil des Naturparks Eifel. Im angrenzenden Hürtgenwald brannte es in den vergangenen Tagen. In der Gemeinde gibt es nun offiziell Entwarnung. Die Bewohner der Ortschaft Grei dürfen wieder nach Hause. In Monschau hingegen rät die Stadt Bewohnern in Grenznähe, ihre Häuser wegen des starken Rauchs zu verlassen.
19: Dichter Rauch über Monschau. Die Menschen blicken besorgt Richtung Belgien. Kurz hinter der Grenze brennt mittlerweile eine Fläche von etwa 3000 Hektar. Wald und auch Moorlandschaft. Mehr als 250 Einsatzkräfte kämpfen gegen offene Flammen und auch Feuer, das im Torfboden schwelt. Die Situation ist sehr, sehr schwierig. Die Feuerwehrleute sind vor Ort, aber sie können nur etwa 200 Meter in das Gebiet hinein. Zu Fuß so nah ran, wie es geht. In der Landschaft kommen die schweren Löschfahrzeuge nicht weit. Das Moorgebiet Hohes Venn ist über Jahrhunderte trockengelegt worden. Hinzu kommt die aktuelle Dürre. Wir hatten seit Wochen keinen Regen mehr und die Dürre, unter der die Vegetation leidet, ist sehr schwerwiegend. Die Lage ist also wirklich kompliziert. Hubschrauber, auch aus den Niederlanden, unterstützen und werfen Wasser ab. In Hürtgenwald in der Eifel dagegen schon aufatmen. Der Waldbrand der vergangenen Tage ist unter Kontrolle. Die Menschen im evakuierten Ortsteil Gai zurück in ihren Häusern.
20: Das ist ein Gefühl von Erleichterung, dass wir wieder zu Hause sind. Das ist ein Gefühl, die Angst los zu sein, unser Hab und Gut zu verlieren. Und das ist ein Gefühl der Dankbarkeit, dass die Einsatzkräfte so massiv dieses Feuer bekämpft haben.
19: In Monschau ist vor allem der von Belgien herüberziehende Rauch das Problem. Die Behörden haben Teile der Bevölkerung aufgerufen, vorsorglich besser bei Verwandten unterzukommen.
21: Da gab es eine Empfehlung für die Betroffenen, also keinen Zwang, ihre Häuser zu verlassen.
19: Das könnte sich noch ändern. Die Feuerwehr hat eine rote Linie im Wald gezogen. Sobald das Feuer diese überschreite, würden Evakuierungsmaßnahmen eingeleitet.
18: Marion Kerstold ist für uns an der deutsch-belgischen Grenze bei Monschau. Wie ist die aktuelle Lage?
22: Ja, ich stehe hier direkt an der deutsch-belgischen Grenze an so einer Sammelstelle, die die Feuerwehr hier aufgemacht hat, wo sie Wasser sammelt, um damit die Einsatzfahrzeuge wieder zu betanken. Und über den Nachmittag hat sich die Lage hier wieder verschlechtert, denn der Wind hat gedreht und treibt das Feuer wieder stärker auf die deutsche Grenze zu. Und das konnten auch die beiden Löschhubschrauber nicht verhindern, die heute unermüdlich den ganzen Tag hier im Einsatz waren. Es sind aber heute am Nachmittag zwei neue Löschflugzeuge aus Schweden angekommen. Also das könnte noch mal für morgen auch noch mal eine Veränderung bringen. Evakuierungen sind trotzdem, was haben wir auch eben gerade im Beitrag gehört, nicht ausgeschlossen. Und entscheidend ist nun, was der Wind machen wird. Denn die Feuerwehr sagte mir auch eben noch mal, es könnte sein, dass er auf Westrichtung dreht. Und dann wäre das eine richtig schlechte Entwicklung hier. Dann würde das Feuer richtig schnell hierher getrieben werden.
18: Vielen Dank, Marion Kerstold. Mit den Folgen der Hitze beschäftigt sich auch die Berliner Politik. Vor wenigen Tagen hatte Umweltminister Schneider gefordert, Klimaanpassung und Hitzeschutz als Gemeinschaftsaufgaben von Bund, Ländern und Kommunen im Grundgesetz zu verankern. Jetzt haben sich auch andere SPD-Ministerinnen und Minister der Forderung angeschlossen. In einem Aktionsplan schlagen sie zudem ein Sofortprogramm vor. Damit sollen bestehende Fördertöpfe besser aufeinander abgestimmt und ausgestattet werden.
1: Das Land stöhnt und ächzt unter der Hitze. Bürger und Betriebe leiden. SPD-Chef Klingbeil am Mittag bei 36 Grad in der Pfalz erklärt, da müsse sich dringend etwas tun.
12: Leute, wir haben 12.000 Hitzetote diesen Sommer. Wir erleben Niedrigwasser und wir erleben Waldbrände im ganzen Land. Das hat nichts mit schlechtem Wetter zu tun. Das ist der Klimawandel und dagegen muss man politisch etwas machen.
1: Er und vier weitere SPD-Minister wollen deswegen den Hitzeschutz als Gemeinschaftsaufgabe von Bund, Ländern und Kommunen im Grundgesetz verankern. Außerdem wollen sie unter anderem die Sanierung von Sozialeinrichtungen stärker fördern, genauso betriebliche Hitzeschutzpläne. Die Bauplanung soll sich mehr ans Klima anpassen und die Natur stärker genutzt werden, etwa als Wasserspeicher. In der Union ist man da zurückhaltend.
16: Ich würde jetzt nicht von vorne gleich ablehnend der Sache gegenüberstehen, sondern ich sehe es schon für mich persönlich auch etwas skeptisch, weil ich eben die Mehrheitsverhältnisse auch im Bundestag sehe. Am Ende wird es darauf ankommen, was kommt wirklich bei den Kommunen vor den Menschen vor Ort an? Das ist die entscheidende Frage.
1: Die wohl größte Schwierigkeit wäre wohl das Geld, heißt es von Intensivmedizinern.
23: Das sind ja Maßnahmen, die kosten ja Milliarden, so wird es ja geschätzt. Allein die Krankenhäuser in einen Zustand zu versetzen, dass sie klimaresilient sind, würde 21 bis 30 Milliarden Euro kosten.
24: Bislang hat die Bundesregierung zum Hitzesommer infolge der Erderwärmung weitgehend geschwiegen. Die SPD will das nun ändern. Sie beruft sich dabei auf den Koalitionsvertrag und bringt die Union in Zugzwang vor der anstehenden Kabinettsklausur in der übernächsten Woche.
18: Auch in Italien leiden Mensch, Tier und Natur seit Wochen unter hohen Temperaturen. Sie lagen an manchen Orten bis zu 12 Grad über den langjährigen Mittelwerten. Das Gesundheitsministerium gibt täglich Hitzewarnungen heraus. Mitte der Woche hatten insgesamt 18 größere italienische Städte die höchste Warnstufe.
25: Selbst für Italien ist dieser Sommer ungewöhnlich, mit Spitzentemperaturen über 40 Grad. Wie sie auch an diesem Wochenende in Städten wie Florenz, Bologna oder Rom gemessen wurden. Gestern an Maria Himmelfahrt hat die Stadt Rom in ein Seniorenzentrum eingeladen. Mittagessen mit dem Bürgermeister, damit niemand allein zu Hause feiern muss. Diese Hitzewelle führt uns vor Augen, dass wir nicht nur klimapolitische Maßnahmen ergreifen müssen. Es geht auch um Sozialpolitik. Bei so einer extremen Herausforderung muss die Gesellschaft beweisen, dass sie zusammenhält. Rom wird zum Glutofen und darunter leiden vor allem kranke, ältere Menschen. Die Klimaanlage läuft immer. Oder wir kommen hierher, spielen Karten und verbringen so den Tag. Die Lokalpolitiker müssten die Städte neu denken, wesentlich weniger Asphalt und dafür mehr Bäume pflanzen. Umweltverbände attestieren Rom tatsächlich Nachholbedarf bei der Begrünung. Solche bewachsenen Schatteninseln wie hier am Stadtrand sind noch die Ausnahme. Abkühlung mit feinem Sprühregen für die hitzegeplagte Bevölkerung. Aber auch das fördert dieser Sommer zutage. Aufgrund des niedrigen Pegelstands des Tibers sind dort die Fundamente einer antiken Brücke wieder aufgetaucht.
18: Die russische Armee hat heute nach eigenen Angaben mehr als 800 ukrainische Drohnen abgefangen, aber auch selbst wieder Angriffe geflogen und in der Ukraine 5 Menschen getötet. Russische Behörden melden 7 Tote bei ukrainischen Angriffen. Über Opfer des Krieges auf russischer Seite

0: Zu berichten ist wegen der Zensur schwierig. Moskau droht mit Strafen, wenn Journalisten die Armee in schlechtem Licht darstellen. Aus der Ukraine sind Reportagen möglich, etwa über die schwierige Arbeit, Kriegsopfer zu identifizieren. Das ist selbst für Gerichtsmediziner oft nur schwer zu ertragen.
1: Von manchen Gefallenen bleibt im Krieg kaum mehr als ein Knochenfragment oder etwas Asche. Doch hier versuchen Forensiker herauszufinden, wer sie waren. In der Gerichtsmedizin in Dnipro geben sie unbekannten Toten ihre Namen zurück. Jeden Tag kommen Tote zu uns, denn die Kämpfe dauern an. Der Krieg macht keine Pause, es gibt keine Wochenenden, keine Feiertage, keinen Urlaub. Rund 30.000 Fälle konnten so im vergangenen Jahr geklärt werden. Doch mehr als 114.000 Menschen gelten nach Angaben des ukrainischen Innenministeriums als vermisst. Zehntausende Familien wissen nicht, ob ihre Angehörigen gefallen oder in Gefangenschaft sind. Die meisten Menschen wollen glauben, dass er nicht hier ist, sondern irgendwo in Gefangenschaft lebt. Manchmal sind sie sogar etwas aggressiv. Sie fragen dann: Warum hast du ihn so beschriftet? Das ist nicht er. Du hast einfach seinen Nachnamen hingeschrieben. Die Forensiker suchen nach kleinsten Hinweisen. Tätowierungen, Narben, Zähne, persönliche Gegenstände. Oft bleibt nur die Erkennung per DNA. Doch auch sie hilft nur, wenn es eine Vergleichsprobe gibt. Wir alle wissen, dass der Tod irgendwann auf uns wartet. Und für jeden sollte er zu seiner Zeit kommen. Aber die Menschen, die jetzt sterben, sterben viel zu früh. Wenn man die Geburtsjahre sieht, 2005, 2006, dann versteht man, das ist nicht normal. Überhaupt nicht. Für den Forensiker geht es um mehr als um die reine Identifizierung. Jeder, sagt er, müsse am Ende nach Hause zurückkehren.
0: Zum Sport. Die Leichtathletik-Europameisterschaft in Birmingham verläuft für das deutsche Team äußerst erfolgreich. Am heutigen letzten Tag gab es eine weitere Goldmedaille durch Marathonläufer Amanal

0: im Freiwasser errungen. Ihre Teamkollegin aus Magdeburg, Maja Werner, im Vorlauf noch Beste über die 400 Meter, holt Bronze. Es ist ebenfalls ihre dritte Einzelmedaille. Gold holt die Italienerin Simona Quadarella, Italien. Bei den Männern schafft Lukas Mertens Bronze am letzten Wettkampftag, auch über die 400 Meter Freistil. Der Weltrekordler und Olympiasieger auf dieser Strecke holt damit seine einzige Medaille im Einzel. Oliver Clement aus Frankfurt am Main wird Fünfter. Es gewinnt der Franzose Léon Marchand.
1: Auch bei den Reitweltmeisterschaften in Aachen war es ein erfolgreicher Tag für die deutschen Sportler. Michael Jung sicherte sich zwei Medaillen. In der Vielseitigkeit gewann er mit seinem Pferd Chipmunk die Einzelwertung und mit seinem deutschen Team Silber. Auch für das Voltigierteam lief es hervorragend. Es beendet als erfolgreichste Nation den Wettbewerb mit 7 Medaillen.

0: Großer Jubel bei Michael Jung, Weltmeister in der Vielseitigkeit. Bei der Reit-WM in Aachen bleibt der Olympiasieger von Paris im abschließenden Springen fehlerfrei. Jung, letzter Reiter im Parcours, verteidigt im Sattel von Chipmunk seinen knappen Vorsprung, den er sich an den beiden vorherigen Tagen in der Dressur und beim Geländeritt herausgeritten hatte.
1: Ich bin so dankbar, dass ich so ein Pferd reiten kann. Das ist unwahrscheinlich.
0: Vor großer Kulisse gewinnt Jung in der Einzelwertung vor den beiden britischen Reiterinnen Canter und Colette. Im Teamwettbewerb holt das britische Quartett Gold. Die deutsche Mannschaft freut sich über WM-Silber. Als erfolgreichste Nation beendet Deutschland die Voltigierwettbewerbe. Nach zuvor schon 6 Medaillen gewinnt das deutsche Team vor Frankreich und Italien auch noch den WM-Titel mit der Mannschaft.
2: Und nun die Wettervorhersage für morgen Montag, den 17. August.
3: Im Süden ist es morgen teilweise noch schwülwarm, sonst setzt sich kühlere Meeresluft durch. Heute Nacht sind vor allem im Süden und Osten zum Teil kräftige Schauer und Gewitter unterwegs. Später breitet sich im Westen Regen aus. Morgen scheint regional auch mal die Sonne, meist überwiegen aber die Wolken. Im Süden und Südosten gibt es zum Teil kräftigen Regen und noch heftige Gewitter, sonst gebietsweise Schauer. Heute Nacht im Südwesten noch 20, im Harz 10 Grad. Morgen maximal 19 Grad an der Nordsee bis 28 Grad am Oberrhein. Am Dienstag viele Wolken, zeitweise Regen, im Südwesten und Nordosten auch Sonnenschein. Am Mittwoch wird es in der Mitte regnerisch, sonst geht es unbeständig weiter. Auch am Donnerstag mit Schauern, vor allem im Norden, und Gewittern im Süden.

0: Frau König, ich bin's. Raten Sie mal, wo ich bin. Ich gebe Ihnen einen kleinen Tipp. Rotwein, schiefe Ebene. Schlafen Sie schön.
1: Ich habe nur die Adresse. Matrosenweg 20. Wer ist denn da gerade in der Nähe?
0: Claudi, ich bin Sascha. Lass die Kollegen schlafen. Ich bin gerade in der Nähe. Ich gucke mir das mal an.

0: Guten Abend.
1: Sind Sie nicht Michael Norden?
0: Ja.
1: Ah, Entschuldigung. Wir hatten gerade einen Anruf. Bei Ihnen wird gerade eingebrochen.
0: Nicht, dass ich wüsste.
2: Alarmanlage funktioniert. Hat aber nichts gemerkt.
1: Trotzdem mal umgucken?
2: Ja, sicher.

Hallo? 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

0: Hey! 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
1: Hey! 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Hey, bleib hier, Mann!
0: Hey! 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

0: Moin. Moin, danke.
1: Ah, Frau König. Danke, dass Sie gekommen sind.
0: Wenn Sie rufen, komme ich doch eigentlich immer, ne?
1: Ja. Wer ist das?
0: Frank Fischer. Ist vor 3 Tagen 36 geworden.
1: Oh Mann.
0: Der ist auf Sie raufgefallen?
1: Ja.
0: Scheiße.
1: Und gestorben. Das Haus gehört Michael Norden.
0: Kennen Sie den?
1: Ja, der die Leute vermietet.
0: Was?
1: Zeitarbeit. Der immer so eine hübsche Partie an seiner Seite hat. Lesen Sie keine Zeitung?
0: Zumindest nicht die Klatschpresse. Aber Sie, echt jetzt?
1: Ja, nur die. Jedenfalls kannte der den. Der hat sich mehr gewundert als ich. Der hat ihn gesehen, ist in sein Auto gehüpft und abgehauen.
0: Wieso ist der denn abgehauen?
1: Ja. Panik?
0: Panik? Dann wäre der doch zurück jetzt. Der weiß doch, dass er sich verdächtig macht, wenn er so lange wegbleibt. Da ist irgendwas ziemlich schief gelaufen.

0: Alter.
1: Okay, Michael Norden fährt einen Porsche 911er Targa. Wurde allerdings noch nirgends gesehen.
2: Alles klar. Jo. Danke, danke. Also geflogen ist er definitiv nicht. Am Hafen war er auch nicht und in der Firma wurde er auch nicht gesehen. Hatte aber offiziell auch keine Termine im Haus. Die Suchmeldung ist raus, intern an die Kollegen, nicht an die Presse. Allerdings muss er schon unsichtbar werden, um sich zu verstecken. Er ist bekannt wie ein bunter Hund. Michael Norden, 35 Jahre alt, unverheiratet. Vor 7 Jahren kam er nach Rostock. Vor 3 Jahren gründet er die Firma Rodi Time. Zeitarbeit und Personal.
3: Der Anruf wegen des Einbruchs bei Norden.
2: Dritte Spur, das hat nichts ergeben.
3: Scheiße.
1: Okay, die KTU ist jetzt gerade bei Frank Fischer in der Wohnung. Die liegt in Lüttenklein. Oh, Frank Fischer ist vorbestraft wegen Betrug und Hehlerei. Ah, liegt allerdings schon eine Weile zurück. Aha, was haben wir denn hier? Schau es mal an. Michael Norden, Unternehmer und seine Lebensgefährtin Alex. Diesmal locker 10 Jahre jünger als er.
3: Wenn das mal reicht.
1: So ein Glückspilz, ha? Alex Fiedel. So, was glaubt ihr, wer die Adresse hat? Ja!
4: Wohnt die nicht bei dem?
1: Ach so, keine Ahnung. Vielleicht beglückt die den so teilzeitmäßig, wa? Hey, auf jeden Fall ist sie nicht bei ihm gemeldet.
4: Na, dann sage ich ihr mal guten Tag.
1: Ach komm, Sie Bukow, das wäre doch jetzt wirklich mal was für mich.
4: Nein. Tschüss.
5: Ja, was ist denn?
4: Frau König?
5: Ja.
4: Mein Name ist Arnold Heimer. Ich bin der Anwalt von Guido Wachs. Herr Wachs wurde wegen Mordes an einer Hamburger Prostituierten zu 15 Jahren Haft verurteilt. Das war ein Indizienverfahren. Mein Mandant hat Ihnen geschrieben.
5: Das wüsste ich aber.
4: Nein, nein, das können Sie nicht wissen. Ich habe es selbst erst erfahren, als er mir die Briefe aushändigte und mich beauftragt hat, sie ihm zu übergeben. Er hat sie gesammelt.
5: Okay, danke. Sonst noch was?
4: Sie sollten sie lesen.
5: Ja, mache ich, wenn ich mal Zeit habe.
4: Ich fürchte, die Zeit werden Sie sich nehmen müssen. Wie Sie wissen, hat Herr Wachs während des Prozesses auf nicht schuldig plädiert.
5: Das sah das Gericht aber anders, ne?
4: Es geht Herrn Wachs nicht um Beweise. Es geht um die Frage nach der Schuld. Nicht? Auf Wiedersehen.

0: Die Frau Fiegel, die ist nicht da.
1: Oh, Tag.
0: Tag. Das ist schon seit gestern. Ja, die ist manchmal tagelang weg. Hat ja einen reichen Freund. Der bezahlt ja auch die Wohnung hier.
1: Ah, und das hat Ihnen Frau Fiegel alles so erzählt?
0: Ja. Ich mache die Nebenkosten für die Verwaltung, da kann ich das wohl wissen.
1: Das stimmt. Bin von der Kripo.
0: Habe ich mir schon gedacht.
1: Ja?
0: Was hat sie denn gemacht?
1: Nix. Wollte nur mal mit ihr reden.
0: Den Freund, den kennen Sie. Das ist der Michael Norden.
1: Wie, der Michael Norden? War der mal hier?
0: Der? Hier? Der doch nicht.
1: Verstehe.
0: Manche Leute, die wissen gar nicht, wie gut es ihnen geht.

0: Michael!
1: Ich sitze in der Scheiße, Stefan. Jemand versucht, mich fertig zu machen. Ich brauche Geld.
0: Wieso kommst du dann zu mir? Nach 4 Jahren?
1: Hab sonst keinen, weiß sonst keinen.
0: Dann sag doch mal, was dich quält.
1: Termingeschäft. Todsicher.
0: Und das war's dann wohl doch nicht. Und jetzt kannst du nicht zahlen. Du bist gierig geworden.
1: Hast du mir so beigebracht, nicht?
0: Was ist denn schiefgelaufen?
1: Weiß ich nicht. Ist aber kein Zufall.
0: Nein?
1: Ich habe so eine Art Warnung erhalten. Hilfst du mir? Stefan, ich bin am Arsch sonst.
0: Wie viel?
1: 5 Millionen, sofort. Du kriegst 30% von Roditime dafür.
0: Nein.
1: Sicher? Okay.
0: Hey, komm. Komm, beruhig dich.
2: Was?
3: Die Mutter von Michael Norden heißt Scharnow. Er war ein paar Jahre weg, aber ist eigentlich aus Rostock.
4: Zeitarbeit, moderne Sklavenhalterei.
3: Und der sah eigentlich ganz nett aus.
4: Nett? Das ist doch die kleine Schwester von Scheiße.
3: Ist das so?
4: Ja, wissen Sie das nicht?
3: Nee.
5: Frau Scharnow?
6: Tag.
5: Bukow, Kripo Rostock. Das ist meine Kollegin, Frau
4: König.
5: Ja, wir sind auf der Suche nach Ihrem Sohn Michael. Wir haben eine Anzeige wegen Einbruchs und wir erreichen ihn nicht.
4: Ja, ich weiß doch gar nicht, wo der ist. Entschuldigung, wäre das möglich, dass ich mir einmal meine Hände kurz bei Ihnen wasche?
7: Ja, natürlich. Gehen Sie einfach rein, da ist ein Bad gleich im Flur.
5: Frau Scharnow, ich kann Ihnen das gar nicht jetzt alles genau erklären. Ich sage nur Riesenchaos, aber wir wissen, dass Sie mit ihm telefoniert haben. Worum ging es denn da?
7: Wieso wollen Sie denn das wissen? Was ist denn los?
5: Einbruch?
7: Ich habe nicht so viel mit Michael zu tun. Ich sehe ihn öfter in der Zeitung als in echt.
5: Haben Sie ihn vielleicht deswegen angerufen, dass Sie ihn mal wieder in echt sehen können?
7: Nein, das war wegen Beate.
5: Beate?
7: Die war mal seine Freundin. Früher. Beate Hübermann. Mhm. Wegen der ist er damals auch weg. Sie hat ihn betrogen.
5: Ah, dann haben Sie ihn angerufen wegen Beate. Warum?
7: Weil sie letzte Woche hier vor der Tür stand.
5: Nee. Wieso?
7: Ja. Das weiß ich doch nicht. Sie wollte mit mir reden, aber ich wollte nicht mit ihr reden.
5: Also haben Sie Ihren Sohn angerufen, um ihm zu sagen, dass Sie nicht mit ihr reden wollten, Frau Scharnow?
7: Ja, ich dachte, vielleicht hat er mal wieder Zeit für mich, wenn ich ihm das erzähle.
5: Das verstehe ich.
7: Sehen Sie.
4: Entschuldigung, dass ich das jetzt angefasst habe, aber ist das Ihr Sohn?
7: Ja, das war kurz bevor er weggegangen ist.
4: Und der junge Mann dahinter?
7: Ein Freund von ihm, Frankie.
5: Frankie?
7: Ah, Frank. Frank Fischer. Warum?
4: Wissen Sie, ob die beiden noch Kontakt hatten, nachdem Ihr Sohn wieder in Rostock war?
7: Das kann ich doch nicht wissen. Ich habe doch meinen Sohn selber kaum gesehen. Was ist denn mit Micha? Was ist mit meinem Sohn?
1: War Frankie in letzter Zeit hier?
8: Was machst du denn hier?
1: Du bist doch jetzt was Besseres.
8: Aber hallo.
1: Krieg ich trotzdem ein Bier?
2: weit aus?
1: Nee. Verzieh dich. Und was ist es mit Frankie?
6: Naja, der ist ja immer wieder mal hier.
1: Und in letzter Zeit so?
6: Hat sich mit deinem alten Kumpel Gunther getroffen.
4: Ich habe keine Beziehung zu Michael Norden. Aber Sie waren letzte Woche bei seiner Mutter.
8: Und?
4: Naja, was wollten Sie denn von Frau Schanow?
8: Mich aussprechen?
5: Auf einmal, nach 20 Jahren Pause?
8: Sie müssen mir ja nicht glauben.
5: Mann, ey. Frau Schanow sagt, Sie sind schuld daran, dass sie keine Beziehung mehr zu ihrem Sohn hat.
8: Ihr Problem, oder?
4: Kennen Sie einen Frank Fischer?
8: Lang nicht gesehen.
5: Aber Sie kennen ihn.
8: Wir sind alle zusammen zur Schule gegangen.
5: Echt? Über Rostock ist ja jetzt nicht so groß, dass man nicht weiß, was aus den anderen geworden ist.
8: Interessiert mich nicht. Ich habe andere Probleme.
9: Was ist das denn?
4: Moin. Geh auf dein Zimmer, bitte.
9: Wer ist denn das?
4: Jon, geh auf dein Zimmer. Jetzt.
9: Was machen die in meinem Haus?
4: Jon, verschwinde. Ich sag's nicht noch mal.
9: Gucken beide so böse. Ist hier irgendwie ein Geheimnis, oder?
4: Jon, jetzt verschwinde, los! Geh duschen und putz dir die Zähne, du stinkst wie ein Schnapsladen. Jetzt raus hier!
9: Ein Bier? Hast du noch ein Bier?
4: Nein, es gibt kein Bier mehr für dich. Raus, jetzt verschwinde!
9: Entspann dich doch!
4: Du nervst schon genug! Das glaube ich jetzt nicht! Ist eben scheiße.
5: I know.
4: Wieso nur 17? Und Michael Norden ist vor 18 Jahren abgehauen und jetzt waren Sie letzte Woche bei seiner Mutter, bei Ihrer Ex-Schwiegermutter. Ist Michael Norden der Vater von Ihrem Sohn? Hauen Sie ab. Weiß er, dass er der Vater von Ihrem Sohn ist? Ich habe ihn angelogen. Ich habe mit jemand anders geschlafen, ja. Aber ich war schon schwanger und am nächsten Tag war Michi weg. Jon weiß nichts davon. Der wächst mir über den Kopf. Er rutscht mir weg. Vielleicht ist es normal. Ich habe ihm gesagt, dass ich nicht weiß, wer der Vater ist. Genauso wie ich es dem Amt auch gesagt habe. Erzeuger ist nicht bekannt.
10: Der Fundort ist nicht der Tatort. Frank Fischer hat irgendwo vorher schon richtig viel Blut verloren. Ist eh ein Wunder, dass er sich noch wie so ein Untoter auf Bukow draufwerfen konnte. Gestorben ist er dann an inneren Verletzungen. So, und dann haben wir hier Michael Norden. 25 km/h zu schnell, unterwegs Richtung Berlin. Irgendwann dreht er um, fährt zurück Richtung Rostock, geht in eine Kneipe und verprügelt eine Frau.
5: Die erkannte?
10: Keine Ahnung. Vor einer Stunde hat sie Strafanzeige gestellt wegen schwerer Körperverletzung.
11: Was wollte er in der Kneipe?
10: Hat sich wohl nach Frank Fischer erkundigt.
5: Mhm. Warte mal, Michael Norden. Da gab es da letztes Jahr so eine opulente Veranstaltung. Wirtschaft trifft Behörden. Haben sie mich natürlich eingeladen. Norden wurde ausgezeichnet. Jungunternehmer des Jahres. Der hat einen sehr, sehr guten Ruf in Rostock. Das macht alles keinen Sinn, Pöschel.
10: Rüde, das sind nur mal die Fakten. Was soll ich machen?
4: Dann ist er wohl mit irgendwas noch nicht fertig.

0: Was machst du denn jetzt? Micha. Micha. Guck nicht so. Was geht denn jetzt hier den Bach runter, Micha?
1: Das brauchst du nicht wissen. Das ist nicht schön. Jemand ist tot. Wenn die Polizei fragt, ist besser, du weißt nichts.

0: Ich war bei Mascha auf einer Freundin, soll ich Ihnen das aufschreiben?
1: Wie heißt sie?
0: Mascha.
1: Ja, wollen Sie sich geben. Mascha. Zettel und. So, jetzt.
0: Danke.
1: Bitte. Wann haben Sie denn Ihren Freund Michael Norden zum letzten Mal gesehen?
0: Ich glaube so vor 3 Tagen, da haben wir was gekocht zusammen bei ihm.
2: Seitdem nicht telefoniert oder irgendwie anders gesprochen?
0: Nee, der hat ja echt viel zu tun, das geht gerade gar nicht, also wir telefonieren nicht so viel.
2: Wir müssten Ihren Freund dringendst mal sprechen, wir erreichen ihn noch nicht, haben Sie da irgendwie einen Tipp?
0: Nee, keine Ahnung, ich weiß nicht, wo er gerade ist, keiner, wirklich nicht.
1: Mascha Kalecko. Kennen Sie den?
0: Nein.
1: Gucken Sie noch mal hin. Nein?
0: Nein.
1: Der lag tot vor der Garage Ihres Freundes. Hat er ihn vielleicht mal erwähnt? Frank Fischer? Frankie? Fischi? Atze? Frank. Hm? Was? Ich hab nicht verstanden?
0: Nein.
1: Was?
0: Nein.
1: Nein? Noch nie gesehen?
0: Nein.
1: Nie erwähnt?
0: Kann mich nicht erinnern.

0: das war.
1: Warum?
0: Sie sind aber abgehauen. Alles okay?
1: Die ist nicht echt.
0: Nee, ne? Komisch. Sie wunderte sich auch gar nicht, dass wir sie zu Hause abgeholt haben.
1: Volker überprüft nochmal das Alibi. Hat sie noch was gegen Norden gesagt?
0: Ja, er ist ja Märchenprinz.
1: Ach so, ja, nee, klar.
0: Naja, eigentlich ja nicht. Ich meine, vorher war man sagt was ganz anderes.
1: Alex Fiedel sagt Märchenprinz. Die Mutter sagt Fremder, die Ex sagt Arschloch, die Fakten sagen erfolgreicher Geschäftsmann mit einem toten Ex-Kumpel im Vorgarten, den er dann aber einfach liegen lässt. Das passt alles nicht zusammen.
0: Frau König? Ist was?
1: Ich weiß immer noch nicht, was er eigentlich will. Was will er denn eigentlich?

0: Waren das Bullen gestern?
1: Nein.
0: Willst du mich verarschen? Klar waren das Bullen. Du hast ihm was über meinen Vater gesagt.
2: Ist an der Tür gelauscht, oder was?
0: Und wenn?
2: Dann hast du irgendwas falsch verstanden.
0: Glaube ich aber nicht.
3: Ich glaube, du hast denen gesagt, du weißt, wer das ist.
2: Du warst hackedicht.
0: Na und? Mama, Mama, Mama. Hey. Sei nicht so scheiße. Ich kann das nicht ab. Sag mir doch einfach, was du den Bullen gesagt hast.
2: Lass mich durch.
4: Sie kommt jetzt raus.
5: Verstanden.
4: Die Frau ist auf dem Weg nach unten. Sie war in der Wohnung.
5: Alles klar, Kollegen, ich hab sie. Sie ist draußen, danke. Hallo? Entschuldigung!

0: genug Land für heute. Ausweis, Kinderausweis.
1: Ausweis am Arsch, du willst zerlassene Schlag!
2: Herr Norden ist nicht oft da. Wenn er nicht unterwegs ist, dann arbeitet er meistens von zu Hause aus. Wir telefonieren öfters.
3: Und das funktioniert?
2: Er hat eben die richtigen Leute eingestellt.
3: Ja, wie muss ich mir das überhaupt vorstellen hier bei Ihnen? Kann eigentlich jeder anfangen? Also, ich auch?
2: Ja, im Prinzip schon. Also, Sie müssen halt irgendwas können, auch ungelernt. Polizisten stellen wir natürlich nicht ein. Bitte.
3: Danke. Wann haben Sie denn das letzte Mal mit Ihrem Chef telefoniert?
2: Wissen Sie, wo er ist?
3: Ich? Sie wissen nicht, wo Ihr Chef ist.

0: Ich eingebrochen. Ich habe einen Schlüssel, verdammt. Das ist die Wohnung von meinem Freund.
1: Doch, Hugo.
2: Das Problem, Frau Grummer, ist, dass Sie ein polizeiliches Siegel zerstört haben. Allein das ist eine Straftat.
1: Darf ich fragen, was Sie in der Wohnung wollten?
3: Ich wollte da rein. Der Arsch geht seit 2 Tagen nicht an sein Handy.
2: Naja, kein Wunder. Das Telefon ist aus.
3: Ach, echt?
1: Frau Grummer. Ihr Freund ist gestern früh verstorben.
3: Ihr wollt mich verarschen.
1: Nein.
2: Tut mir sehr leid.
4: Hey, guck mal an. Sehen Sie das? Kennt ihr doch was? Mal.
5: Englisch? Guter Englisch. Kennt ihr doch, oder?
4: Kann schon sein. Ja? Brauchst du was Bestimmtes? Ich mach dir einen besseren Preis. Richtig gutes Zeug.
5: Ich brauche Englisch. 500, wenn ihr den heute Abend herschafft.
4: Er ist ein bisschen dünn, mein Freund. Hm? Kann sein, dass er gar nicht herkommen will. Hm?
2: Ist er eine Pussy oder was?
4: Hm? Will das noch mal was? Gib mal Gas.
2: 810. Mehr ist nicht. Dafür kriegst du deinen Arsch ja wohl hoch. Sag ihm, dass ein Kunde da 20 Gramm haben will. Heute Nacht, um 1. Hier.
3: Mike war ein Kumpel. Er hat Frank noch aus der Scheiße geholt.
2: Und wie hat er das gemacht?
3: Er hat ihm einen Job gegeben und so. In der Firma.
1: Hat das funktioniert?
3: Nee. Der Arsch hat gewartet, bis Frankie wieder pleite war. Dann hat er ihn gefeuert.
1: Das macht keinen Sinn.

0: Entschuldigung. Tut mir leid. Ich weiß auch nicht.
1: Alles okay. Wollen Sie eine Pause?
0: Nein, geht schon. Aber ich liebe den Frankie doch. Wir waren fast 10 Jahre zusammen.
2: Okay. Wovon hat denn Frankie gelebt? Geharzt hat er ja nicht, das haben wir überprüft.
3: Entschuldigung, wir haben was.
1: Ich komme.
2: Natalia, wo hat Frankie gearbeitet?
4: Frau König, wo waren Sie denn?
5: Picknick.
6: Michael Nordens Wagen wurde gefunden. Verlassenes Waldstück, irgendwo außerhalb von Rostock.
5: Wer hat ihn gefunden?
4: Ein Jogger. Hat sich nicht rangetraut, hat gedacht, da ist noch jemand drin.
5: Und?
4: Nur der leere Wagen.
6: Ich fahre jetzt auf jeden Fall mal hin und schaue mir das Ganze an.
2: Es gibt jemanden, bei dem Norden gearbeitet hat, bevor er selbstständig war. Wer weiß, was vielleicht über ihn. Kommen Sie mit, Frau König?
5: Okay.
2: Wieder da?
5: Kurz weg.
7: Wir waren sogar Partner. Aber das ist schon ein paar Jahre her.
2: In was waren Sie Partner? Wie darf ich mir das vorstellen?
7: Nicht intim. Falls Sie daran gedacht haben sollten.
2: An sowas denke ich nie.
7: Er war ehrgeizig. Er kannte sich in seinem Beruf ein bisschen aus. Er kannte sich in der Gegend auch ein bisschen aus. Er hat was gelernt. Er war ein guter Verkäufer. Das hat mir gefallen. Er war der geborene Businessmensch. Manisch-aggressiv, könnte man sagen.
2: Manisch-aggressiv?
7: Ja.
2: Und das hat Ihnen gefallen?
7: Ja, das hat mir gefallen. Zeigen Sie mir irgendwen, der in welchem Geschäft auch immer auf Dauer erfolgreich ist. Die Chance, dass er oder sie so denkt und fühlt wie Michael, steht bei 90%.
2: Mhm.
7: Die ist gut. Und Risiko ist da so notwendig wie Selbstzweck. Am Ende ist Geld besser als Sex.
2: Ach so, deswegen ist... Woran...

0: Sind Ihre Partnerschaft zerbrochen? Das konnte ich Ihrer Expertise nicht entnehmen.
1: Also ich habe mich schon immer mit Immobilien beschäftigt. Für mich war das auf Dauer nichts. Vielleicht war er da nicht ehrgeizig genug. Zeitarbeit, das war sein Ding. Da ist er besser drin.
2: Warum sieht das denn hier so aus?
1: Das war Michael. Ich glaube, da nur so ein bisschen aufgefegt. Die Haushaltshilfe kommt erst morgen wieder.
2: Bitte?
1: Er war gestern hier. Er wollte Geld von mir. Unsinnig viel. Ich habe Nein gesagt.
2: Und dann hat er ja randaliert? Und dann ist er weg. Wo ist er hin?
1: Ja, Sie fragen mich Sachen.
2: Ja.
0: Wofür wollte er denn Geld?
1: Hat was von Termingeschäften gesagt. Ich fürchte, er hat sich verzockt. Bitte, auch wenn Sie mir das vielleicht nicht glauben, aber ich mochte Michael. Und ich mag ihn immer noch. Aber ich verstehe ihn nicht mehr. Er hat sich irgendwie verändert. Früher hätte er sich im Griff gehabt, aber jetzt? So schaut's aus.

0: Finden Sie mich manisch aggressiv?
1: Manchmal. So wegen Norden. Mhm. Na, anders.
0: Wie denn?
2: So, Kollegen. Kleine Aufmerksamkeit der Geschäftsleitung greift zu.
3: Frau König.
0: Nach all den Jahren.
2: Asiatisch.
1: Danke.
4: Sehr gut, Herr Rüder.
2: Ja.
0: Ich habe noch keine Idee von dir, wa?
2: Ja, das. Tiesler, greifen Sie zu, hier ist noch asiatisch, Burger.
4: Oh, von dir, Henning?
0: Aber Henning, weißt du, was ein Termingeschäft ist?
2: Ja, ist so ein Uli Hoeneß-Ding, ne? Wie eine Wette. Also was irgendwas in ein paar Monaten oder zu einem bestimmten Zeitpunkt wert ist, darauf spekulieren die, kann alles sein. Gold, Bodenschätze, Firmen. Wenn du da gut liegst, kassierst du richtig ab, ne? Wenn nicht, dann ja, zahlst du halt drauf.
4: Naja. Oder? Bist richtig pleite, verlierst, kannst alles verlieren.
5: Es ist zumindest verdächtig, dass er sämtliche freien Mittel der Firma abgezogen hat.
4: Was für ein Arschloch, oder?
5: Henning, ich habe mir die Kontodaten angeguckt. Mhm. Also, der Ron, der hat nicht nur eine Firma, das sind mindestens fünf. Und die gehören sich auch irgendwie alle gegenseitig. Und der Norden, der schiebt sich die Gelder da hin und her, wie er sie gerade braucht.
2: Ja, das machen die doch alle. Sobald wir das Wort Finanzamt hören.
5: Also, in der Firma hat Norden in den letzten 3 Wochen zweimal eine Frau besucht, die ich eindeutig identifizieren konnte. Mit diesem Bild, habe ich rumgezeigt.
0: Naja, Beate Hövermann. Hat uns angelogen. Uns hat sie erzählt, sie hat ihn seit 17 Jahren nicht gesehen. Danke.
6: Beate Hövermann, 17 Jahre nicht gesehen und jetzt mehrmals in 3 Wochen?
5: Bestätigt durch 3 Leute.
6: Heute lag es.
0: Gestern.
6: Gestern lag es, davor Fischer, tot. Entweder er weiß, wer Fischer umgebracht hat, oder er will's rausfinden.
2: Naja, oder er ist selber der Täter, das können wir nicht ausschließen, oder?
6: Nee. Lages sagt, er hat Norden nicht wiedererkannt, seine Mutter sagt das Gleiche, sogar Beate Hövermann noch nicht ganz so deutlich.
0: Na und jetzt, was hilft uns das?
6: Neues Leben, anderer Mensch, der hat was zu verlieren, der versucht sein Leben zu retten.
7: Nein, ich habe keine Zeit für Personal.
0: Na los.
8: Ich muss jetzt hier durch. Buchhoff ist da oben, wo ist der?
7: Bescheid sagen.
8: Ja, dann bitte schnell.
0: Komm, Frau Hilbermann, gerade von Ihnen gesprochen. Können wir helfen?
7: Ja, die junge Dame wird gern zu dir.
0: Mhm, ich übernehme. Danke, Nina.
6: Danke, Nina.
0: Schönen Feierabend. Was gibt's?
8: John ist weg.
0: Es tut mir leid.
8: Es ist Ihre Schuld, dass mein Kind weg ist.
0: Müssen wir sich beruhigen?
8: Ich beruhige mich nicht.
0: Gut, dann gehe ich wieder.
8: Buchhoff.
0: Also, setzen Sie sich hin, beruhigen Sie sich oder ich bin weg. Gut. So. Was ist denn passiert?
8: Er hat gelauscht.
0: Wann?
8: Gestern Abend, als Sie bei mir waren. Mhm. Er war zu besoffen, um es gleich zu kapieren. Heute Morgen hat er mich nach seinem Vater ausgefragt. Er hat überhaupt keine Ruhe gelassen. Und dann ist er ausgerastet, ist auf mich losgegangen und dann bin ich abgehauen.
6: War Ihr Sohn das mit dem Auge und dem Mund?
8: Nee, das war ich selber. Na klar war er das.
0: Beruhigen Sie sich. Ich hole ihm mal ein Glas Wasser.
8: Warum Wasser? Suchtrupp brauche ich, kein scheiß Wasser.
6: Warum haben Sie uns nicht die Wahrheit gesagt?
8: Worüber?
6: Sie haben gesagt, Sie haben Michael Norden seit Jahren nicht gesehen, waren aber letztens erst bei ihm in der Firma, 2 Mal.
8: Ich wollte Geld.
6: Geld, wofür?
8: Weil ich keins hab. Es reicht doch nie. Ich bin immer nur Arbeit für ein paar Wochen. Und Michi hat Geld. Ich dachte, wenn ich ihm sage, dass er ein Kind hat, dann wird er schon irgendwas bezahlen. Mich hat sonst nie getraut.
6: Jetzt auf einmal doch.
8: Sie wissen nicht, wie das ist. Wenn man so lange gelogen hat. Ich bin bestimmt 10-mal losgegangen, Dankeschön.
0: Bitte.
8: Immer wieder umgekehrt.
6: Was hat er gesagt?
8: Dass ich mich verpissen soll. Mir 5.000 Euro gegeben. Ich muss ihm versprechen, dass ich ihn nie wiedersehe.
6: 5.000 Euro ist ja nicht gerade viel für 17 Jahre alleinerziehend.
8: Er sagt, er ist nicht der Vater. Aber ich weiß, dass das ist.
0: Und John weiß es jetzt auch.
8: Ja. John weiß es jetzt auch. Das ist nicht Ihre Entscheidung. Ich habe ihm damals gesagt, dass sein Vater abgehauen ist. Ich habe Angst, dass er jetzt nie wieder nach Hause kommt.
0: Der kommt wieder nach Hause. Nein, Sie bleiben hier, setzen sich hin. Und überlassen es uns. Dafür sind wir da, okay?
8: Okay, gut.

0: Er hat mich gehasst, dass er keinen Vater hat. In der Schule haben sie irgendwann Notenkind zu ihm gesagt.
1: Was ist anders diesmal?
0: Er hat mich nie geschlagen, nie. Sowas würde er doch nicht.
1: Wir haben Frank Fischer tot auf dem Grundstück von Michael in Norden gefunden.
2: Erkennen Sie ihn wieder?
0: Ja. Hat Michi was damit zu tun?
1: Das wissen wir nicht genau. Wir gehen davon aus, dass Michael Norden sich noch irgendwo in Rostock aufhält.

0: Henning, was machst denn du hier?
1: Ich war gerade in der Sauna. Herrlich.
0: Oh, schön.
2: Und du?
0: Ich such den Jungen.
1: Welchen Jungen?
0: Na, von der Hübermann.
1: Ach, den Jungen. War nicht mehr so lange, Sascha. Bis morgen.
0: Tschüss, Henning.
1: Tschüss.

0: Katrin, hier ist das, was auf deine Anfrage zurückkam.
1: Okay.
0: Was Norden gemacht hat, als er aus Rostock wegging?
1: Gut.
0: Ist alles okay, bei?
1: Ja, ja.
0: Frag nur.

0: Verehrte Frau Kriminalhauptkommissarin König, Sie sind eine hochintelligente Person und so viel intelligenter als denn Sie wissen, was Sie getan haben.
1: Ihr Kollege Bukow
0: und Sie haben Beweise gefällt. Sie haben mir einen Mord untergeschoben, um mich vor einen anderen zu bestrafen.
1: Sie haben Recht gebrochen,
0: um Ihre Vorstellung von Gerechtigkeit
1: und damit alles verraten, was einer Person
0: Sie belogen und betrogen. Sie haben Gott gespielt.
1: Sprechen Sie mit, wenn Sie nach Erlösung suchen.
0: Wissen wir, Sie quälen.
1: Ihr Leben lang lassen Sie uns gemeinsam einen Krieg finden.
0: Sie werden daran zugrunde gehen.

0: Hallo? Jemand zu Hause?
1: Mike, hast du den Arsch offen? Was willst du? Brauchst du Drogen? Hab ich, alles gut. Kannst du zahlen? Nein? So ein prächtiges Scheiße, was?
2: Was hast du mit Frankie gemacht, du kleiner Wichser?

0: Hallo?
1: Hau ab, du! Verzieh dich!

0: Morgen, Frau König. Ich habe Sie zugedeckt. Was machen Sie da?
1: Arbeiten, sieht man doch.

0: Martina.
1: Was willst du denn?
0: Lass mich bitte kurz rein. Ich muss dir was sagen.
1: Michael Norden war in Hamburg, Frankfurt, ein paar Jahre im Ruhrgebiet und später dann noch in Brüssel. Hat in Frankfurt an der Abendschule seinen Abschluss gemacht. Hat er auch gearbeitet als alles Mögliche.
2: Aber alles Mögliche hätte er auch in Rostock machen können.
1: Das sind die Städte, in denen sein Vater gelebt hat. Den hat er gesucht.
2: Hat er ihn gefunden?
1: Ja, in Belgien. Der wurde im Winter erfroren auf der Straße gefunden. War obdachlos. Das ist so eine Art Armengrab.
2: Hart. Ja. Kein schönes Wiedersehen.
1: Kann sein, dass Michael Norden da beschlossen hat, dass er ein anderes Leben will.
2: Gute Arbeit, Frau König. Haben Sie heute schon gefrühstückt?
1: Nee.
2: Dann fahren Sie jetzt nach Hause und holen das nach.
1: Ja, gute Idee eigentlich.
2: Ach so, und vielleicht auch mal duschen.
1: Ja.
2: Idiot.

0: Arnold Heimer? Denn Sie wissen, was Sie getan haben, Ihr Kollege Buckhoff, und Sie haben Beweise gefälscht. Fuck, fuck, fuck.
1: Frankie ist tot. Er lag vor Michis Haustür oder so.
2: Und hat Micha... Also hat Micha was damit zu tun? Haben Sie was gesagt?
1: Nein. Aber er ist trotzdem weg. Mein Sohn ist auch weg. Michi sagt, er glaubt mir nicht, aber...

Es ist so. Du hast ein Enkelkind, Martina.

0: Patschi.
1: Ja, ich habe gestern Nacht noch meine Mädels abkassiert. 50.000, die waren richtig fleißig.
0: Ah, nee, ist klar, Patschi.
1: Nein, im Ernst. Die KTU hat in Franks Wohnung einen Schlüssel gefunden, wussten überhaupt nicht, wo der hingehört. Und dann haben sie rausgefunden, dass er zur Nachbarin ins Dachboden gehört.
2: Hier, diese Festplatte haben wir noch gefunden.
1: Danke. Danke, ja. Kollegen. Bis später.
0: Die ist von Roditime.
3: Morgen.
0: Morgen.
3: Am Krippenstieg, da steht ein Wagen im Halteverbot.
1: Was jetzt? Ist überhaupt nicht unsere Baustelle.
3: Da läuft Blut aus dem Kofferraum, Pöschel.
0: Krippenstieg.
3: Ja.
4: Ja, ich brauche jetzt den Halter des PKWs, der hier im Parkverbot steht. Ja. Alles, was ihr habt, direkt ins Büro zu Bukow. Ja, der soll sich das angucken.

0: Du musst mir helfen. Nein, das kann ich dir nicht erzählen.
1: Okay.
0: Hör zu, es ist egal. Du musst mir helfen, okay? Verstehst du das? Alex, bitte, bitte, hör mir zu, okay?
2: Das hier ist eine Übersicht von freien Mitteln aus dem vorletzten Quartal von RodiTime. Und hier haben wir verschiedene Szenarien.
1: Frau Schwerens, können Sie mir jetzt irgendetwas dazu sagen?
2: Das sind jedenfalls alles Informationen, die Herr Fischer nicht hätte haben dürfen.
1: Ja, das habe ich mir schon gedacht. Herr Fischer hatte sie aber. Und jetzt möchte ich von Ihnen gerne wissen, was Sie mir dazu sagen können. Und
2: wenn ich das jetzt hier so schnell lese, wusste nicht mal ich alles, was hier so steht.
3: Kurz bevor Norden ihn entlassen hat, hat sich Fischer einen Überblick über sämtliche Finanzen von RodiTime inklusive aller Unterfirmen besorgt.
4: Wie? Norden erfährt davon und schmeißt ihn raus?
3: Und hier drauf sind Pläne für richtig fette Termingeschäfte. Und das passt dazu, dass Norden ja anscheinend an der Börse spekuliert hat.
4: Ja, aber das passt nicht zu Fischer.
5: Stimmt natürlich, ne? Das Geld, was wir da auf dem Dachboden gefunden haben, das ist für die nur so ein Taschengeld.
4: Ja, aber wo kommt's her?
5: Auf keinen Fall von seinem Konto. Also das habe ich gecheckt. Ich meine, die Information wird er verkauft haben. Frage ist, an wen hat das verkauft?
4: Sag mal, wo ist eigentlich Sascha und Frau König?
6: Was machen Sie hier?
7: Ich habe in Ihrem Büro rumgeschnüffelt. Ist nicht nett, weiß ich, aber manchmal mache ich es trotzdem, weil man nämlich sowas hier findet. Guido Wachs hat Ihnen Briefe geschrieben. Er wirft Ihnen vor, dass Sie Ermittlungen gegen ihn manipuliert und Beweise gefälscht haben. Er hat die Prostituierte in Hamburg nicht umgebracht. Er weiß, dass er reingelegt wurde. Und wir beide wissen das auch, oder?
6: Ja, wir beide.
7: Und diese Briefe, die lassen Sie hier einfach so rumliegen. Wollen Sie, dass man die findet? Ist das so ein Selbsterfahrungskram oder was?
6: Guido Wachs hat die Prostituierte in Hamburg nicht umgebracht, aber hat einen anderen Mord zugegeben. Da waren Sie doch dabei. Ich habe Beweise gefälscht. Gut, ich habe mich so entschieden. Damit muss ich jetzt leben. Ich werde das klären.
7: Nein, das werden Sie nicht, Frau König. Sie werden jetzt nicht wieder die heilige Justitia spielen, die allen die absolute Wahrheit verkündet und uns beide damit von Richter zerren. Diesmal kommen wir nicht mit 9.000 Euro davon. Diesmal wäre es das Ende. Wenn Guido Wachs wirklich was in der Hand hätte, dann könnte er das Urteil anfechten. Macht er aber nicht. Warum? Weil er nichts in der Hand hat. Er will nur Angst machen. Also, Sie halten diesmal Ihre schönen Füße still und tun nichts. Verstanden? Bitte.
6: Sie haben neue Schuhe.
7: Ja,

0: Habe ich wegen Ihnen gekauft.
1: Wegen mir?
0: Ja, wegen Ihnen. Ich habe doch nur Sie.
1: Okay. Ich mache erstmal nichts wegen Max. Gut.
0: Gut. Ist das Ihre?
1: Ja.
0: Reine Vorsichtsmaßnahme. Noch was. Wir haben den Wagen gefunden, in dem Frank Fischer transportiert wurde. Der stand im Parkverbot. Und der Kofferraum war voller Blut. Das tropfte unten schon raus. Und dieses Blut ist das Blut von Frank Fischer. Der Wagen gehört einem Gunther Engels hier, vorbestraft wegen Drogen und schwerer Körperverletzung. Ist nicht in seiner Wohnung auffindbar, Fahndung läuft und ich habe die Telefonlisten bestellt. Und, Moment, nicht bewegen. Ah, Tiesler. Das glauben Sie jetzt nicht. Seine Leitung ist seit 2 Stunden tot. Okay, Moment. Das letzte Telefonat. Ungefähr 3 Minuten mit
1: Alex Fiegel.

0: Immer weiter, das ist privat hier.
1: Ich bin Jon. Und du bist Michael. Ich bin dein scheiß Sohnmann.
0: Raus jetzt hier ab. Das ist ein Privatgrundstück. Na los, sieh zu.
1: Ist das Blut?

0: Alter.
1: Hau ab.
0: Kippe.
1: Ich habe keine Ahnung, wer dir das erzählt hat. Aber da haben sie dich verarscht. Ich habe keinen Sohn. Wie kommst du denn überhaupt hierher?
0: Ich habe Mutter so lange genervt, bis sie mir alles erzählt hat. Sie hat mir gesagt, was ihr mich da drin gemacht habt. Was ist denn da drin? Hä?

0: Überleg dir das. Ob du wirklich da rein willst.
1: Ich kenne keinen Günther Engels, also.
2: Das kriegen wir gleich raus. Auf jeden Fall hat er sie angerufen. Von dieser Nummer.
1: Kenne ich nicht. Davon weiß ich nichts.
2: Wegen dieses Anrufs können wir sie hier sehr lange festhalten. Also, bitte.
1: Machen Sie doch.
2: Uiuiui, was ist das für ein Tonfall?
3: Hat Michael Norden Sie schon mal geschlagen? Nein, ne, Sie nicht. Sie sind ja sein Schmuckstück, nicht?
2: Oder seine letzte Hoffnung.
3: Hat Michael Norden Sie angerufen? Mit dieser Nummer da? 3 Minuten lang? Was wollte er? Hat irgendwas von Ihnen gewollt? Hat irgendwas vorgehabt? Das hat nicht geklappt, ist schiefgegangen. Bis vor ein paar Tagen ist er anscheinend noch gut klargekommen mit seinem Leben. Aber dann ist irgendwas passiert. Was ist passiert? Er hat Stefan Lages aufgesucht?
2: Sein Ex-Partner, dem hat er vor 2 Tagen die Wohnung zerlegt.
3: Und er hat sich nach Frank Fischer erkundigt.
2: Und dabei dieser unschuldigen Frau das Gesicht zerkloppt.
3: Und Sie hat er in der ganzen Zeit nicht kontaktiert, Frau Fiegel? Ist nicht sehr wahrscheinlich, ne?
2: Er traut ihr nicht. Traut er Ihnen nicht?
3: Wo ist er? Was will er? Er hat irgendwas vor. Sein Freund stirbt. Er schaut zu. Er haut ab. Er kommt wieder. Wozu? Ihr Freund weiß nicht mehr, was er tut. Er ist nicht nur eine Gefahr für andere, er ist auch eine Gefahr für sich.
1: Ja, gut. Er hat mich angerufen.
2: Wann?
1: Heute Morgen.
2: Und wo ist er?

0: Scheiße. Oh. Gunther Engels.
1: What the fuck?
2: Koks.
0: Und anders.
2: Er ist gefesselt. Ich verstehe nicht, was das bedeutet. Ich dachte, er will nur sein Leben retten, Herr Norden. Ich habe nicht damit gerechnet, dass sowas jetzt hier passiert.
0: Damit kann man nicht rechnen.
2: Ich frage mich, ob ich am Anfang irgendwas übersehen habe.
0: Nein. Frau Fiegel, was wollte Michael Norden von Ihnen, als er Sie angerufen hat?
3: Mit mir reden.
0: Worüber?
3: Hören Sie mal. Michael ist überhaupt nicht so, wie Sie denken. Nur weil er Geld hat, heißt das noch lange nicht, dass er ein schlechter Mensch ist. Er wollte das doch alles überhaupt gar nicht.
0: Worüber redest du, Alex? Ich habe dich was ganz anderes gefragt. Ich möchte von dir wissen, was Michael Norden von dir wollte, als er dich angerufen hat.
3: Ich weiß es nicht. Fragen Sie doch Michael, wenn Sie was wissen wollen.
0: Ich kann ihn nicht fragen. Ich weiß nicht, wo er ist. Wir ermitteln in 2 Mordfällen. Und die beiden Toten sind zufällig ganz enge Bekannte deines Stechers Michael Norden. Also, was wollte Michael Norden von dir, als er dich angerufen hat?
3: Ich weiß es nicht.
0: Was hat Michael Norden gesagt, als er dich angerufen hat? Komm mal raus aus deiner Jacke.
3: Ich weiß es nicht mehr!
0: Was?
3: Ich weiß es nicht.
0: Dann dauert das jetzt sehr lange für dich, Alex. Jutti Laden.

0: König, hallo.
1: Guten Tag, Frau König. Hier spricht Geovax. Ich weiß, wir können nicht offen reden, aber es ist doch schön, dass ich Sie erreiche.
0: Was wollen Sie? Was soll das?
1: Ich habe Ihnen geschrieben, was ich denke, aber ich glaube, dass das nicht reicht. Ich glaube, dass ich Ihnen helfen muss. Wir müssen reden. Ich möchte Sie sehen.

0: John?
1: Da hast du ihn wieder. Pass mal besser auf den auf. Ist das Licht aus?

0: Ich brauche Klamotten.
1: Ich kann dir welche holen.
0: Ja, dann mach hin.
2: Was hast du mit ihm gemacht?
0: Brauchst du nicht wissen, er ist okay.
2: Am Arsch, ja. Er ist mein Sohn. Und deiner auch.
0: Vergiss es einfach, okay? Ich bin pleite, bei mir ist nichts mehr zu holen.
2: Wichser.
0: Jetzt pass mal auf. Ich hau jetzt wieder hier ab und du bleibst bis morgen früh hier und du sorgst dafür, dass der Junge auch hier bleibt. Ihr redet mit niemandem, klar?
2: Ja.
1: Ja.
2: Von wem ist das Blut?
0: Geht dich nichts an.
2: Ist das deins? Michi, von wem ist das Blut? Sag mir jetzt, von wem das Blut ist. Ich kann auch die Bullen dazu holen, wenn du möchtest.
3: Halt dein Maul! Halt dein Maul! Frag den Jungen, was uns passiert. Ich habe noch genau eine Chance. Und die machst du mir nicht kaputt. Hast du das kapiert?
2: Ja.
3: Ja?
2: Ja.
4: Gunther Engels war seit ungefähr 12 Stunden tot, als wir ihn in deiner Laube gefunden haben. Das heißt, er ist heute in den frühen Morgenstunden gestorben. Laut Rechtsmedizin an einer Überdosis von, die Liste ist lang, allem Möglichen, verabreicht gegen seinen Willen.
5: Natürlich gegen seinen Willen. Dafür brauche ich keine Rechtsmedizin.
3: Sascha.
5: Ja. Haben wir noch irgendwelche brauchbaren Hinweise?
4: Ja, war alles voll mit Spuren von Michael Norden. Außer Norden hat Gunther Engels niemand mehr berührt.
3: Hm. Ja, und dann hat er ihn umgebracht.
5: Oh Mann, ey. Gibt's irgendwen, der da was mitbekommen hat?
3: Naja, also nicht wirklich, aber anscheinend hat Michael Norden die Laubenkoloniebewohner irgendwie bezahlt und irgendwas von der Frauengeschichte erzählt. Was wir definitiv haben, sind 2 Zeugenaussagen, dass Norden sich da in den letzten beiden Tagen aufgehalten hat. Immer wieder.
6: Wo ist er jetzt?
4: Das wissen wir nicht, aber es gibt noch eine Aussage, dass der Junge dort gesehen wurde. John Hövermann.
3: Ja, genau. Also anscheinend hat ein Kollege ein Bild da rumgezeigt und der Junge wurde von einem dieser Koloniebewohner erkannt. Er sei da rumgelaufen, als hätte er etwas gesucht.
6: Was auch immer das heißt. Mhm. Wann war das?
7: Heute, später Nachmittag. Mehr konnte er sich nicht erinnern.
6: Aber Gunther Engels ist schon tot.
7: Definitiv.
6: Ja, und jetzt? Finden wir den Jungen irgendwo in irgendeinem Schuppen oder wie?
8: Naja, wir wissen ja jetzt nicht, ob John Hövermann seinen Vater da wirklich angetroffen hat. Michael Norden hat eine Grenze überschritten, das heißt, er kann nicht mehr zurück. Das macht ihn also endgültig unberechenbar.
6: Wo ist er?
8: Wir haben Ihren Freund in der Laube nicht angetroffen, Frau Fegel. Aber wir wissen, was er da gemacht hat. Wollen Sie wissen, was er da gemacht hat? Das ist Gunther Engels.
9: Das hat er nicht gemacht.
8: Der Mann wurde misshandelt, mit Drogen vollgepumpt und ist dann schließlich an der Überdosis verreckt. Wir haben ausschließlich Spuren von Michael Norden und Gunther Engels in der Laube gefunden. Und Michael Norden hat sie auch mit dem Handy von Gunther Engels angerufen. Das ist die Nummer, die sie nicht kannten. Sie verstehen die Dringlichkeit, mit der wir versuchen, ihren Freund zu finden, richtig?

0: nicht sein.
1: Gib mir mal Ihre Hand.

0: Ihr Freund, Frau Fiegel. Wenn Sie ihm helfen möchten, dann sagen Sie uns das jetzt.
1: Das war ich. Ja, ich wusste nicht. Ich dachte, er versteckt sich da in der Laube. Also.
0: Um was zu tun? Warum?
1: Weiß nicht.
0: Wo wollte Ihr Freund hin? Warum wollte er sich da verstecken?
1: Nach Estland. Nach Tallinn wollte er.
0: Nach Tallinn?
1: Mit der Fähre wollte er da hinkommen.
0: Und da sollten Sie ihm helfen?
1: Ich habe so ein Ticket gekauft.
0: Ja. Hm. Wann wollte er mit der Fähre los?
1: Heute Nacht.
0: Heute Nacht. Okay. Ich hole Ihnen ein Glas Wasser. Okay? Bleiben Sie kurz sitzen. Ja?

0: Wollen wir, Herr Norden?
1: Herr Norden, wo ist Ihr Sohn?
2: Ich habe keinen Sohn.
1: Verstehe. Beate Hövermanns Sohn John war in der Laubensiedlung an der Schleuse. Da werden wir Zeugen.
2: Ja. Dann war das wohl so. Können Sie mich nicht einfach in Ruhe lassen? Was soll denn das jetzt noch?
3: Was hat John Hövermann da gemacht?
2: Was weiß denn ich?
1: Sie waren auch da. Also, was haben Sie mit John Hövermann gemacht?
2: Woher wussten Sie, dass ich mit dem Schiff weg wollte?
3: Von Ihrer Freundin.
1: Herr Norden, der Junge. Der Junge!
2: Ich musste ihn loswerden.
1: Heißt?
2: Ich habe ihn zu seiner Mutter gebracht.
1: Und?
4: Ja, also der Junge war zu Hause und der Junge ist jetzt nicht mehr zu Hause.
1: Wo ist er denn?
4: Sascha, das weiß ich nicht. Die Mutter weiß das auch nicht. Die hat nicht mal mitgekriegt, wie er abgehauen ist. Aber die ist so fertig mit den Nerven, die kriegt eh nichts mehr mit.
1: Okay. Was ist da passiert?
2: Was, wieso? Was ist wo passiert?
1: Der Junge ist nicht bei seiner Mutter. Was hast du mit ihm angestellt, Michael?
2: Nichts. Ich hab nichts mit ihm.
3: Darf ich kurz? Sie haben sich verzockt. Sie haben versucht, Geld aufzutreiben, aber dann liegt Ihr alter Freund Frank Fischer tot bei Ihnen vor der Tür. Sie gehen zu Stefan Lages und betteln ihn an und er sagt nein. Warum? Als Sie damals aus Rostock verschwunden sind, da haben Sie Ihren Vater gesucht. Und als Sie ihn gefunden haben, lag er tot in Belgien rum. Da haben Sie sich gedacht, okay, so werde ich nicht enden. Sehe ich das richtig? Dann haben Sie bei Stefan Lages angefangen. Und dann? Vor 2 Tagen erfährt John Hövermann, dass Sie sein Vater sind. Er hat Sie gesucht, er hat Sie gefunden. Da hatten Sie gerade Gunther Engels getötet. Und dann, was ist dann passiert?
2: Ich habe Frankie beschissen. Termingeschäft. War eigentlich seine Idee. Ich wollte es nicht. Dann habe ich es doch gemacht. Ohne ihn. Da war er mit der Idee schon längst durch Stefan Lages gerannt. Wenn ich das gewusst hätte, hätte ich es bleiben lassen.
1: Aber was hat das alles mit John Hövermann zu tun?
2: Er hat Gunther gesehen.
5: Hallo?
2: Ach du Scheiße. Ich habe zu ihm gesagt, der da hat meinen Freund umgebracht. Aber der ist nicht schuld. Stefan Lages ist schuld. Stefan hat Frankie einfach nur benutzt, um mich fertig zu machen. Als Frankie das kapiert hat, da wollte er ihn auffliegen lassen. Und da hat Stefan ihm dann Gunther Engels auf den Hals geschickt. Stefan Lages. Hat mir das nie verziehen, dass ich ihn verlassen habe, als ich genug Geld hatte, um selber was auf die Beine zu stellen. Habe ihn beschissen. Tja. Kann man wohl so sagen. Aber das hat er mir so beigebracht. Er hätte genau das Gleiche gemacht. Wenn der Junge da nicht aufgetaucht wäre, dann wäre ich jetzt in Tallinn. Ja, ich wollte ihm nichts tun. Ich hatte Angst, er verrät mich. Was hätte ich denn machen sollen? Ich hätte ihm den Hals umdrehen sollen. Was?
3: Ihr Sohn ist nicht wie Sie, Ihr Sohn ist anders. Er sucht einen Vater um jeden Preis.
1: Ich kann einfach nicht mehr. Sie müssen den Jungen finden. Wo?
2: Er hat gesagt, er bringt ihn um.

0: Okay. Zwei Kollegen sind auf dem Weg zu Lages.
1: Nee. Der Junge kann doch überall sein. Irgendwo, besoffen in einer Ecke oder sonst wo.
2: Nee, glaube ich nicht, dass bei Lages. Der Junge tut das für seinen Vater, auch wenn sein Vater sagt, dass er keinen Sohn hat. Dann tut das für sich, damit sein Vater ihn anerkennt.
1: Tja. Was wollen Sie machen, Frau König? Michael in Norden mitnehmen, stellt sich vor seinen Sohn und sagt, Luke Skywalker, ich bin dein Vater.
2: Naja, ganz gute Idee, oder? Wenn das dem Jungen jemand ausreden kann, dass er auf Lages losgeht, dann doch sein Vater.
1: Quatsch, Frau König, die Schlagzeilen brauche ich nicht, wenn es schief geht. Ihr beiden fahrt da jetzt zusammen hin. Und ich will sofort informiert werden, wenn ihr wisst, wo der Junge steckt. Sascha, ich bleib heute hier. Egal, wie lange das dauert.
0: Danke, Henny. Wo ist Ihr Wagen?
2: Hinten.
0: Also am besten am Klo vorbei, direkt auf dem Hof.
2: Geil.
0: Und Sie sind ganz sicher, dass der Junge zu Lages ist?
3: Wenn er nicht bei seiner Mutter ist.
0: Gibt keine andere Möglichkeit.
3: Ich kenne den Jungen nicht, aber ich glaube nicht.
0: Zwei Varianten. Variante A. SEK mit Scharfschützen.
3: Was? Nee, machen Sie das nicht. Der Junge kann doch nichts dafür. Was ist die andere Möglichkeit?
2: Wir müssten ihn Handschellen anlegen.

0: Wir sind jetzt auf dem Grundstück, können reinsehen. Das ist ein Jugendlicher und ein älterer Herr.
1: Fuck.

0: Ich bin jetzt hinten am großen Wohnzimmerfenster. Okay, ich sehe jetzt was.
1: Ist mein Vater verarscht?
2: Ach komm,
1: wegen dir ist unsere Familie kaputt.
2: Ich bitte dich.
3: Mann, hätte ich doch genauso beschissen für mich. Wenn du jemanden abstechen willst, dann nimm ihn.
4: Du hast keine Ahnung, Mann.
2: Und du glaubst, das kann ein guter Vater sein? Bist du genauso bescheuert wie er?
4: Du bist so ein scheiß arrogantes Arschloch.
2: Es ist genug. Jetzt gut, komm, bitte, hau ab. Hau ab, komm, mach dich raus.
5: Halt den Finger!
4: Aha!
5: Halt die Fresse, okay? Halt den...
0: Bukow, geht rein, jetzt!
4: Ich hab ihm alles beigebracht.
5: Halt die Fresse, okay?
6: Jo!
5: Verpiss dich! Verpiss dich, okay?
6: Jon, hör auf. Hey.
7: Hör auf. Ich sag dir alles.
6: Ja? Hey. Hör auf, Jon.
7: Jon. Ich versuch dir das alles zu erklären. Du hast das nicht verdient. Es tut mir leid.

0: Müller es nicht nachweisen können, dass er Gunther Engels bezahlt hat, dann passiert ihm gar nichts.
1: Die, die Geld haben, bleiben immer oben. Aber Jon hat jetzt endlich seinen Vater.
0: Der geht erst mal ein paar Jahre in den Knast. Für Körperverletzung mit Todesfolge.
1: Ich gebe ihm trotzdem eine Chance.
0: Ich habe sie übrigens angelogen. Da war doch was, als ich gestern Abend weg war. Guido Wachs hat mich angerufen. Der will mit mir reden.
1: Ja.
0: Ich weiß nicht, was ich machen soll.
1: Das verstehe ich.
0: Ich habe Angst.

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0: Hier ist Kai Pflaume.
1: Guten Abend, meine Damen und Herren. Schön, dass Sie wieder mit dabei sind. Pünktlich am Sonntagabend sind wir wieder da mit einer neuen Ausgabe Kaum zu glauben. Wunderbare Geschichten, Geschichten, von denen Sie morgen erzählen werden. Und vielleicht auch über die ein oder andere gestellte Frage von unserem Rateteam. Bernhard Röcker, Hubertus Meyer-Burkhardt, Stefanie Stumpf und Vincent Weiß. Sie werden auch heute wieder versuchen, den Geschichten unserer Gäste auf die Schliche zu kommen. Ob Ihnen das gelingt, wir lassen uns überraschen. Ich freue mich auf unseren ersten Gast. Guten Abend, Willi aus Essen. Herzlich willkommen.
2: Herzlich willkommen. Ja?
1: Willi ist unser erster Gast und hier ist die Geschichte von Willi.
3: Das kommt aber ein bisschen.
4: Bei den Leuten.
1: Die Geschichte ist wieder ausgeblendet.
5: Willi?
6: Okay, los.
1: Bernhard legt los. Oh. Ihr Ratehinweis lautet: Willi kassiert Schutzgeld.
5: Suche mir deinen Beruf?
7: Ja.
5: Ist dieser Beruf ein akademischer Beruf?
7: Nein.
5: Ein medizinischer Beruf?
7: Nein.
5: Ein handwerklicher Beruf?
7: Ja.
5: Arbeitest du mit Lebensmitteln?
7: Nein.
5: Mit Holz?
7: Nein.
5: Metall?
1: Auch.
5: Stellst du etwas her, was danach vor mir stehen, liegen, sitzen kann?
7: Ja.
5: Die Größe, ist es so groß, dass ich es in der Hand halten kann?
7: Ja.
5: Ist es ein Gerät, ist es etwas Künstlerisches?
1: Nein.
5: Ist es ein Alltagsgegenstand?
1: Ja.
7: Ja.
5: Habe ich den zu Hause?
7: Ja.
5: In der Küche?
7: Nein.
5: Im Wohnzimmer? Im Schlafzimmer? Im Keller? Im Bad? Unterm Dach?
1: Also, ich sag mal so. Kommt immer ein bisschen darauf an, wie man wohnt.
7: Genau.
1: Hubertus, deine 45 Sekunden.
8: Haben Sie diesen Gegenstand auch erfunden, Willi?
7: Nein.
8: Sie stellen ihn her und ich kann zu Ihnen kommen und ihn erwerben.
7: Ja.
8: Und das würde Sie nicht wundern?
7: Nein.
8: Nein. Könnte Steffi ihn auch erwerben?
7: Ja.
8: Gut. Dieser Gegenstand, ist der so groß wie das Glas?
1: Nein. Einfach Nein sagen, weil er ist ja nicht so groß.
8: Ist er kleiner, als das Glas?
1: Nein.
7: Nein.
8: Er ist also größer als das Glas.
1: Oh.
8: Bingo, ich hab's quasi. So, dieser Gegenstand, wie wir festgestellt haben, ist aus einem Metall. Ist es im weitesten Sinne, ist ein Motor da drin?
7: Nein.
8: Ist es eine, er ist handbetrieben, wenn man so will.
1: Handbetrieben. Ja, also.
7: Ja.
1: Ja.
7: Ja. Ja.
1: 400 Euro. Stefanie?
6: Hat es was mit einer Dunstabzugshaube zu tun?
7: Nein.
6: Mit einem Gitter?
7: Nein.
1: Nein.
6: Ist dieser Gegenstand, hat er Löcher?
7: Nein.
6: Nein. Ist er scharf?
7: Nein.
6: Ist er rund?
7: Nein.
6: Kann man ihn tragen?
7: Ja.
6: Als Kleidungsstück?
1: Nein.
6: Also hochheben, meinten Sie mit tragen, ne? Also er ist so schwer, dass man ihn anheben könnte. Hat es was mit? Ja. Hilft er mir bei etwas?
1: Ja.
6: Schützt? Ja. Hat es was mit der Dachrinne zu tun?
1: Nein.
7: Nein.
6: Schützt er vor Regen?
1: Ja.
7: Ja.
1: 600 Euro. Na, Vincent?
4: Schützt vor Regen. Hat es was mit Kondom zu tun?
5: Ja. Wie schützt du dich vor Regen?
4: Na, er schützt auch vor Regen, wird ja nicht nass.
5: Das stimmt. Wenn du ihn frei trägst, ist ja.
4: Geht es um Regenschirme?
7: Ja.
4: Geht es um, Sie haben die älteste Regenschirmmanufaktur?
7: Nein.
4: Sie besitzen die. Sammeln Sie Regenschirme?
7: Ja.
4: Haben Sie die größte Regenschirmsammlung der Welt?
7: Nein.
4: Haben Sie die größte Regenschirmsammlung Deutschlands?
7: Nein.
4: Europa?
7: Nein.

0: Haben Sie die größte Regenschirmsammlung? Haben Sie den kleinsten Regenschirm der Welt?
1: Nein.
2: Nein. Ah, wir sind ein ganzes Stück weitergekommen, aber noch nicht bei der Lösung. Da wurde schon ein paar Mal tief durchgeatmet im Publikum. Wir sind bei 800 Euro.
3: Ich glaube, mit Schutzgeld ist, er bekommt Geld dafür, seine Firma stellt sie her, dass sie vor Regen schützt.
2: Ja.
3: Damit ist der, so würde ich den Rathinweis interpretieren. Ja. Und jetzt ist er entweder eine besondere Sammlung, aber ich glaube, dass er
4: Knirps.
3: Der aktuelle Chef dieser langen und bekannten Knirps-Firma ist. Es sei denn, es gibt noch eine andere
5: Bekannte. Ich glaube das auch, weil er sagt, ja, ich könne ihn kaufen. Und ein Sammler verkauft nicht. Es sei denn, er braucht Geld.
3: Ja,
5: so.
3: Okay.
2: Stark. Willi. So, Bernhard.
3: Willi gehört zur Dynastie der Knirpse. Und die Firma Knirps hängt mit dir eng zusammen. Und du bist der aktuelle Geschäftsführer, Chefbesitzer dieser Firma.
1: Nein.
5: Also, Willi ist, ist der Inhaber und der Chef der letzten familiengeführten Regenschirmfirma Deutschlands.
2: Das ist richtig!

0: Der letzte produzierende Schirmmacher-Meisterbetrieb. Ja, und die Schirme werden heute noch auf einer fast 100 Jahre alten Maschine gefertigt, die schon Willis Vater dafür benutzt hat.
1: Ja, das ist richtig. Die Maschine ist in den 30er Jahren gebaut worden und die ist noch täglich bei mir im Gebrauch. Mhm. Und ich bin froh, dass ich diese alte, uralte Maschine habe.
0: Und wie die funktioniert, das schauen wir uns jetzt an.
2: Für ihn gibt's nichts Schöneres als Regen. Willi Schüffler aus Essen. Wenn andere sich über nasse Schauer ärgern, schlägt sich das in seiner Kasse nieder.
1: Ich habe den letzten produzierenden Schirmmachermeisterbetrieb Deutschlands und arbeite immer noch an der 92 Jahre alten Maschine meines Vaters.
2: Sein abgeschirmtes Schutzgebiet, die eigene Schirmmanufaktur. 1920 von seiner Großmutter gegründet, ist sie bald die Top-Adresse Deutschlands. Als Knirps schaut er noch gespannt zu. Wow. Mit 20 tritt er als Lehrling in die Familiendynastie ein.
1: Als Kind ist man natürlich begeistert von den vielen kleinen Bauteilen. Und mit jedem Bauteil konnte man auch als Kind spielerisch gut umgehen.
3: Ich glaube, heute Abend wird es regnen.
2: Seit knapp 60 Jahren führt er die Schirmherrschaft des Unternehmens. Stellt bis heute selbst Feuchtblocker in Handarbeit her. Auch mit Geräten, die schon sein Vater bedient.
1: Der Motor muss mal hin und wieder überholt werden. Aber sonst arbeitet die jeden Tag bei mir und ist ein ganz wichtiges Werkzeug für mich, das unwiederbringlich ist.
2: Ein echter Schüffler hat seinen Preis, ist dafür aber eine Anschaffung auf ewig. Und der Nässeschutz zugleich nachhaltig.
1: Für mich ist von großer Bedeutung, gegen den Strom der Wegwerfgesellschaft zu schwimmen. Unser Bestreben ist es, langlebige Produkte zu schaffen, die unter Umständen sogar mal vererbt werden können und ein Leben lang halten.
2: Gar nicht überspannt und ein echter Sonnenschein. Willi Schüffler.

0: Sind alle Schirme, die bei euch hergestellt werden, Einzelstücke oder gibt es auch Kleinserien?
1: Nein, wir müssen sogar heute auch in kleinen Serien, auch immer schon, solange es den Betrieb gibt, in kleinen Serien arbeiten. Wir machen auch hin und wieder schon mal ein Einzelstück, aber das ist eher die Ausnahme.
0: Okay, dann drücken wir die Daumen, dass das Geschäft lange weitergeht, dass die Maschine noch lange funktioniert, weil die scheint ja ein wichtiger Bestandteil zu sein. Bei uns sind es heute 800 Euro geworden. Und bleiben Sie gesund. Vielen Dank.
2: Herzlichen Dank. Ja.
0: Unser nächster Gast ist Barbara aus Heilbronn. Guten Abend. Hallo Barbara. Wir starten mit Hubertus. Das ist die

0: Geschichte von Barbara.
1: Okay. Ach du. Du liebst.
2: Jetzt wird es spät.
3: Anscheinend ja, ne?
0: Der Ratehinweis lautet: Einbildung ist auch eine Bildung.
1: Guten Abend, Barbara. Hat es was mit Bildung oder Weiterbildung zu tun?
0: Jo.
4: Ja.
1: Ja, gut, antworten Sie ruhig. sind Sie Pädagogin?
4: Nein.
1: Professorin, Lehrerin? Nein.
4: Nein.
1: Gut. Wir suchen nach einem Ereignis.
0: Nein.
4: Nein.
1: Suchen wir nach Ihrem Hobby?
4: Ja.
1: Ist es eine Sammlung?
4: Nein.
1: Sammeln Sie etwas. Ihr Hobby. Ist es ein sportliches Hobby?
4: Ja.
1: Bernhard Hoecker würde fragen, im weitesten Sinne ein olympischer Sport?
4: Noch nicht.
1: Nein, noch nicht. Sind Sie Mitglied einer Mannschaft?
4: Ja.
0: Ja, aber im Sinne der Geschichte müssen wir
4: nein
0: sagen.
4: Nein,
0: das,
4: nein.
0: Okay. Das führt sonst in die falsche Richtung. Okay. Hm? Aber Sie haben natürlich recht. 200 Euro. Ist auch nur im weitesten Sinne ein Sport.
3: Einbildung ist auch eine Bildung. Hat es was mit Fotos zu tun?
4: Nein.
3: Mit Bildern?
4: Nein.
3: Mit Spiegel?
4: Nein.
3: Machen Sie das alleine?
4: Nein.
3: Bewegen Sie sich dabei?
4: Ja.
3: Wird dabei gelaufen?
4: Ja.
3: Gesprungen?
4: Ja.
0: Auch.
3: Getanzt?
4: Nein.
3: Haben Sie die Augen dabei verbunden?
4: Nein.
3: okay. Haben Sie einen Ball dabei in der Hand?
4: Nein.
3: Am Fuß?
4: Nein.
3: Spielt irgendein Sportgerät dabei eine Rolle?
0: Sportgerät?
3: Haben Sie dabei was in der
4: Nein.
3: Hand?
4: Nein.
3: Irgendwas?
0: Sie hat was in der Hand, aber es ist kein Sportgerät.
3: Eine Fackel?
0: Eine Fackel?
5: Das ist so das Erste, was man denkt.
0: 400 Euro.
2: Ist es denn ein im weitesten Sinne Teamsport?
4: Ja.
2: Es treten zwei Teams gegeneinander an?
4: Nein.
2: Drei?
4: Nein.
2: Okay. Sie haben was in der Hand, wenn Sie es machen.
4: Ja.
2: Ist es Ihr Handy?
4: Was ist es?
2: Ihr Handy?
4: Nein.
2: Ist es ein Schreibblock?
4: Nein.
2: Ist es ein Sportgerät, was Sie in der Hand haben?
0: Sportgerät kann man nicht sagen.
4: Nein.
2: Ist es ein technisches Gerät, was Sie in der Hand haben?
0: Nein.
4: Nein.
2: Es ist kein Sportgerät und kein technisches Gerät und Sie haben es in der Hand beim Ausüben dieser Spielsport. Ist es ein Spiel?
4: Nein.
2: Verdammt. Ist es, was haben Sie denn? Ist es schwer, was Sie in der Hand haben?
4: Nein.
0: Sehr gut. 600 Euro.
5: Hat es was mit Fantasie zu tun?
4: Ja.
5: Stellen Sie sich etwas vor?
4: Ja.
5: Stellen Sie sich vor, jemand zu sein?
4: Nein.
5: Etwas zu sein?
4: Nein.
5: Spielen Tiere eine Rolle?
4: Ja.
5: Sie arbeiten mit Tieren zusammen?
4: Ja.
5: Säugetiere?
4: Nein.
0: Ja.
5: Klassisches Haustier?
4: Ja.
5: Hund?
4: Ja.
5: Bilden Sie Hunde aus?
4: Ja.
5: Sind Sie Hundelehrerin, aber auf eine besondere Art?
4: Ja.
5: Hunde tanzen, bewegen sich die Hunde, tanzen die Hunde?
4: Nein.
5: Ist es ein Sport von Hunden?
4: Nein.
5: Die Hunde machen was, ist das medizinisch, was die Hunde
4: machen?
5: Aber die Hunde lernen etwas bei Ihnen?
0: Nein. Nein, das müssen wir verneinen.
4: Nein.
0: 800 Euro.
1: Ich hatte eine Sekunde gedacht, eben, ob sie blinden Hunde.
5: Ja, aber nichts, leider nicht medizinisch.
1: Aber das nicht, ja.
2: Bringt ihnen nichts bei.
5: Also es ist kein Tanz und nicht medizinisch.
1: Sie sagt eben, sie bringt dezidiert nichts bei.
0: Die lernen nicht mal was.
1: Die lernen nicht mal was.
3: Lernen nichts.
5: Ja, aber Einbildung ist auch Bildung. Das heißt, sie bildet sich, genau, das hat mit Fantasie zu tun.
3: Fantasie, was?
1: Sie redet den Hunden ein, dass sie Wölfe sind.
5: Ja.
0: Wir brauchen einen letzten Tipp.
1: Barbara fertigt Karnevalskostüme und Karnevalsmasken für Hunde mit geringem Selbstvertrauen, die auch mal einen drauf machen wollen.
4: Nein.
1: Nein.
5: Wenn gleich nur das Selbstvertrauen.
3: Genau, das ist im Selbstvertrauen.

0: Daran habe ich auch gedacht, dass sie irgendwie so Selbstbewusstseinscoach für Hunde ist.
1: Ja.
0: So, die so
1: die
0: zu
1: Hunde lernen
0: sind.
1: Ja nichts.
0: Ja, manche lernen halt nichts, aber sie kann es ihnen ja mal anbieten. Dass sie größer sind, als sie denken.
1: Nein. Vincent.
2: Ich sage, weil die Hunde lernen nichts, ein Kindergarten mit, wo mehr Hunde sind als Kinder und die Kinder nehmen die Hunde als Spielpartner.
1: Ja, zu viel. Also
2: fast gute Richtung. Ja. Bernhard macht jetzt ein Tor.
1: So, jetzt.
3: So. Es gibt Hobbyhorsing und es gibt Hobbydogging, wo Leute an der Leine ohne Hund lernen, an der Leine zu gehen. Und sie unterrichten, bilden Leute aus, mit einem Hund zu gehen.
4: Doch, die gibt's. Familiensendung.
3: Mit Leuten zu. Mit, sie bilden Leute. Sie bilden Leute aus, mit einem Hund zu gehen, den sie nicht an der Leine haben. Das ist die Einbildung.
0: Aber die sind der Hund auch?
3: Nee, der Hund ist gar nicht dran. Achso, das ist nur eine Leine.
0: Hinterher.
3: Das ist eine Leine mit einem Arm, mit einem Hals.
0: Dann machen die so
4: in welchen Kreisen verkehrst du?
1: Bernhard ist richtig!

0: was liest du gesagt?
1: Habt ihr noch nie von Hobbyjogging gehört? Barbara Gerlinger aus Heilbronn hat es berühmt gemacht. Nicht ganz alleine. Das Internet war auch beteiligt. Und die Familie auch, ne?
2: Ja, mein Sohn.
1: Der Sohn hat es gefilmt, hat es ins Internet gestellt. Und plötzlich war Barbara ein echter Star. Ja? Und man sagt ja heute, da ist ein Meme draus geworden. Mhm. Ne? Was da alles draus entstanden ist.
3: Das wäre spannend. Verrückt. Super. Auf den Film bin ich gespannt.
4: Hier hat Barbara Gerlinger aus Heilbronn das Kommando. Auf dem Hundeplatz.
2: Steh, Platz.
5: Aber Moment mal, der Wauwau fehlt.
6: Ich bin Hundetrainerin und zum Internetstar geworden, weil Menschen in meinen Kursen mit nicht vorhandenen Hunden an der Leine Gassi gehen.
7: Ich bin beim Hobbydogging, mein Hund ist da, nur unsichtbar.
4: Mit sicherem Instinkt nennt sie den tierischen Trend Hobbydogging. Nachfolger des heiteren Hobbyhorsing.
6: Respekt. Ich könnte nicht über die Dinger springen, aber ich habe das halt Hobbydogging genannt. Weil, wenn ich jetzt gesagt hätte, die Barbara arbeitet mit imaginären Hunden, kein Mensch hätte sich dafür interessiert. Die hätte gesagt, die Alte spinnt. Aber ich hatte damit diese Bühne, die ich eigentlich wollte.
4: Aus Ärger über verpatzte Kurse postet sie Trainingsvideos mit eigens entwickelter Leine. Und wird bekannt wie ein bunter Hund. Denn das Erziehungsproblem lässt sich nicht den Vierbeinern in die Schuhe schieben.
6: Klassik. Jeder berühmte Hundetrainer sagt, das Problem liegt am anderen Ende der Leine. Und es ist ja, wenn du mit den Leuten arbeitest, manchmal eine Katastrophe. Die hören nicht zu, die machen nichts und dann wirst du wahnsinnig.
4: Die fiktiven Doggies sind trotzdem keine Nobodies.
8: Mein Hund heißt Motte.
9: Mein Hund ist Chantal.
10: Mein Hund heißt Zombie.
4: Und auch die ehemalige medizinische Fachangestellte gibt für ihr Hobby richtig laut.
6: Ich habe gesagt, Barbara schafft's ins Fernsehen, weil die weiß, was sie will. Und die kann das ganz toll vermitteln. Und das ist eigentlich mein Ziel.
11: Hobbydogging bleibt für immer da!
4: Wirklich unterhaltsam. Barbara Gerlinger.
11: Hobbydogging bleibt für immer da!
1: Und das ist das Tolle der heutigen Zeit, na, dass plötzlich so ein Trend entsteht. Hat dir das zwischendurch auch mal ein bisschen Sorge gemacht? Hast du mal ein bisschen Angst gehabt, was du da losgetreten hast?
2: Nö, eigentlich nicht. Eigentlich habe ich gedacht, ja, keine Armee ist stärker der Welt wie eine Idee, deren Zeit gekommen ist. Ja. Und meine Idee, ich werde sie auch weiter durchziehen, ist einfach, die Menschen wachzurütteln, zu sagen, hey, pass auf, ein Tier muss ausgebildet werden, ein Hund muss verstanden werden. Und es ist nie der Hund, es bist immer du. Und wenn ich das damit erreicht habe, dann habe ich eigentlich mein Ziel erreicht.
1: Absolut. Und ist ja noch nicht am Ende. Ja, überhaupt nicht. Ja, das ist ja beste Werbung für das, was du tust. Ja. Ja, bei uns sind es heute 800 Euro geworden. Ja. Herzlichen Dank für den Besuch, für diese wunderbare Geschichte. Vielen Dank für die tolle Idee. Ja, und weiter viel Erfolg.

0: Menge aus Heilbronn. Unser nächster Gast, das ist Konrad aus Hannover. Konrad, das ist die Geschichte.
1: Und vor allem Konrad höher.
0: Hobby-Möwen-Trotting. Ja,
2: Hobby-Möwing.
0: Konrad, wir starten mit Stefanie. Und der Ratehinweis lautet, Konrad weiß ganz genau, welche Knöpfe er drücken muss.
3: Ganz genau, welche drücken. Hallo Konrad. Hat es was mit Computern zu tun?
4: Nein.
3: Mit einem Klavier?
4: Nein.
3: Aber mit Knöpfen?
4: Ja.
3: Mit Knöpfen, die an der Kleidung sind?
4: Nein.
3: Mit Knöpfen auf einem Keyboard, also auf einem Tastboard, also hier so eine Tastatur?
4: Nein.
3: Knöpfe in einem Flugzeug?
4: Nein.
3: In einem Zug?
4: Nein.
3: Aber in etwas, was fährt?
4: Nein.
3: An einer Maschine?
4: Ja.
3: Diese Maschine wird normalerweise nur von Erwachsenen bedient?
4: Nein.
3: Nein. Hast du diese Maschine erfunden?
4: Nein.
3: Hast du diese Maschine gebaut, nachgebaut?
4: Nein.
3: War das ein Hobby?
4: Ja.
3: Diese Maschine kann die Dinger zerteilen?
4: Nein.
0: Aha. 200 Euro. Vincent?
5: Lieber Konrad, handelt es sich um ein Musikinstrument?
4: Nein.
5: Ist es eine Art Spiel?
4: Nein.
5: Ist es ein Werkzeug?
4: Ja.
0: Im sehr weitesten Sinne ein Werkzeug, ja.
5: Im sehr weitesten Sinne. Kann diese Maschine, wo du Knöpfe drückst, was herstellen?
4: Nein.
5: Ist es eine Art Fahrzeug?
4: Nein.
5: Ist es aber ein Gerät mit Elektrizität, ein technisches Gerät?
4: Ja.
5: Macht es Geräusche?
4: Nein.
5: Keine Geräusche. Ist es eine Spielekonsole?
4: Nein.
5: Es macht keine Geräusche, wenn du. Und du. Aber die Knöpfe drücken, das hat eine Funktion.
4: Ja. Ja.
0: 400 Euro. Wir waren ja die ganze Zeit bei dem Gerät, wo Konrad Knöpfe drückt. Und das hat er alles komplett richtig beantwortet.
2: Damit wir nichts falsch machen. Ist das ein Fortbewegungsmittel?
4: Nein.
2: Gut. Ist das eine Maschine? Mehr? Statt ein Werkzeug?
0: Also ihr müsst das immer sagen, sind wir immer noch da, wo er Knöpfe drückt?
2: Ja.
0: Ja.
4: Dann ja.
0: Ja, aber jetzt Maschine, ja.
2: Okay.
0: Ein technisches
2: Stellst
0: Gerät.
2: Du damit etwas her?
4: Nein.
2: Willst du damit irgendwo hin?
4: Nein.
2: Kommunizierst du auf diese Art und Weise mit jemandem?
0: Mit jemandem? Nein.
2: Ein Funkgerät. Ist es ein Funkgerät?
4: Nein.
2: Hat es was mit Astronomie zu tun?
4: Nein.
2: Hörst du wem zu?
4: Nein.
2: Beobachtest du etwas damit?
0: Oh, damit? Nein.
2: Beobachtest du etwas?
0: Ja. Aha, wir müssen sehr genau sein. 600 Euro.
6: Ist es im weitesten Sinne ein Fernglas?
4: Nein.
6: Aber du guckst mit diesem Gerät irgendwo hin?
4: Nein.
6: Aha. Ist es ein altes, also ein antikes, historisches Gerät?
4: Nein.
6: Hat es irgendwas zu tun mit Registrierkassen? Mit weißt du, also ja, also ich verstehe, weiß nicht, was es ist.
2: Da, wo man die Karte.
6: hat es etwas zu tun im weitesten Sinne mit. Könnte es bei mir zu Hause stehen?
4: Nein.
0: Das Gerät könnte theoretisch, aber es würde wahrscheinlich nicht.
6: Steht es draußen, also dieses Gerät draußen im Garten?
4: Nein.
6: Es steht bei dir sozusagen zu Hause.
4: Ja. Ah,
0: stehen. Oder, ja. 800 Euro. Wir reden über sein Hobby.
3: Das gibt doch diese Autozähler. Die sitzen da und drücken immer drauf, wie viele Leute da vorbeikommen.
5: Das macht auch ein Geräusch, oder?

0: Macht das das?
1: Das habe ich als Student gemacht.
2: Echt?
1: So eine,
0: wirklich?
1: Das ist eine Weile her. Ja.
2: Ich habe Fahrgäste in der Bahn gezählt.
0: Ach, oh, okay.
2: Wir haben tolle Sachen gemacht, als wir jung waren.
1: Ja.
2: Ne?
1: Ja. In unserer großen Zeit. Ja,
2: da wusste ich aber im Gegensatz zu heute, was die von mir wollen. Jetzt habe ich gerade gar keine Ahnung mehr. Was.
3: Ich habe nur die Liebe gezählt. Stefanie.
0: Also wenn er was sieht, vielleicht ist er Sternschnuppenzähler.
2: Ah, super.
3: Ja, ja, schön. Das war jetzt ein romantischer Tipp. Aber nein. Ja. Vincent?
4: Er guckt.
0: Macht er die Einschaltquoten?
4: Und Konrad ist... Konrad ist Weltmeister und hat den Weltrekord aufgesteckt, den es nicht zu brechen geht, weil dann ist das Spiel zu Ende, im Snake.
3: Ah, das ist ein ganz altes Handyspiel, so eins der ersten. Nee, das ist es nicht, Vincent, nein. Bernhard?
2: Es gibt so Leute, die machen so Wettbewerbe im Schnellreagieren. Da werden irgendwie so Pseudo-Formel-1-Startampeln werden gezeigt und die müssen möglichst schnell drücken, um zu gucken, welche Reaktion hat. Und da ist er Weltmeister, der jüngste Weltmeister, der jemals im Schnellreaktionsknopfdrücken gewonnen hat.
1: Jetzt versuche ich noch was. Konrad.
3: Also Konrad reagiert sehr schnell, wenn es nötig ist. Aber
1: Konrad ist Meister im Speedschach. Und die Speedschachspieler müssen doch immer auf die Uhr drücken, wenn sie gezogen haben. Und dann kommt der andere dran. Also du bist deutscher Jugendmeister im Speedschach.
2: Nein.
3: Speedschach ist es auch nicht. Konrad, und damit herzlichen Glückwunsch zu 1.000 Euro. Konrad hat gerade erst angefangen, aber er wird sich jetzt zur Ruhe setzen mit der ganzen Kohle. Nein, das, was Konrad in der Hand hält, ist eine Funkfernbedienung für ein Modellflugzeug.
4: Den Hobbydog.
3: Ja? Konrad ist zweifacher Europameister.

0: einem realen Vorbild schon sehr nahe kommen. Beim Wettbewerb gilt es, 10 verschiedene Figuren zu fliegen. Der Gymnasiast trainiert jeden Tag 4 Stunden draußen. Nur bei Schmuddelwetter am Simulator.
1: Beim Fliegen macht mir meist Spaß, die Modelle in der Luft zu sehen und so zu fliegen, wie sie auch im Original fliegen.
0: 2024 und 2025 ist er der Durchstarter bei den Europameisterschaften. Lässt alle Erwachsenen weit, weit hinter sich.
1: Also es war schon ziemlich cool und im Kopf habe ich mir einfach gedacht, boah, krass, das hätte ich jetzt nicht erwartet.
2: Wenn der Vater mit dem Sohn einmal ausgeht.
0: Die Miniflieger entstehen in vielen 100 Arbeitsstunden gemeinsam mit Papa Jörg. Der holt den Sohnemann schon früh an Bord.
1: Ich war mit meinem Vater meistens am Modellflugplatz an den Wochenenden und fand das halt mega cool. Und dann habe ich es auch mal probiert und dann hat es geklappt. Und dann habe ich es weitergemacht und jetzt bin ich hier.
0: Im Kinderzimmer sammelt der mehrfache deutsche Meister seine glänzenden Preise. Den ersten holt er mit 4. Und rein flugtechnisch gibt's noch viele spannende Ziele.
1: Also mein Traumberuf wäre Pilot und mit 16 möchte ich meinen Segelflugschein machen.
0: Schon jetzt der absolute Überflieger, Konrad Lange.
3: Du hast uns ja hier ein historisches Flugmodell mitgebracht. Ne? Wir haben ja gesagt, haben wir gerade gehört, muss möglichst realistisch sein. Da ist jetzt auch logischerweise ein echter Motor drin und so. Ne? Wie lange dauert das, bis du so ein neues Modell dann wirklich auch beherrscht und fliegen kannst?
4: Das Modell.
1: Also das geht relativ schnell. Das dauert meistens irgendwie 20 Flüge. Das ist, macht man in einem, zwei Tagen und dann kriegt man das auch sofort hin. Man muss die Maschine ja einfliegen und dann muss man sich auf verschiedene Sachen vorbereiten.
3: Okay. Jetzt hast du ja hier 1.000 Euro verdient in kürzester Zeit. Gibt es irgendeinen Traum, irgendeinen Wunsch, irgendwas, was du dir gerne davon erfüllen möchtest?
1: Ja, ich fahre nach England zu der Weltmeisterschaft und dann kann ich damit die Fähre bezahlen und was zu essen.
3: Oh. Was bin ich jetzt erleichtert?
5: Was zu essen. Ja?
3: Dass du dich nicht durch die Weltmeisterschaften hungern musst. Ja? Och, jetzt haben wir richtig Gutes getan. Ne? Also viel Erfolg bei der Weltmeisterschaft. Viel Spaß mit dem Geld. Und vielleicht sehen wir uns ja irgendwo mal wieder. Ein tolles, spannendes Hobby. Viel Erfolg weiterhin.
1: Ja?
3: Konrad Lange! Unser nächster Gast kommt aus Hamburg, Aaron und Achill. Herzlich willkommen.
6: Hallo.
3: Schön, dass ihr hier seid. Freut uns sehr, dass ihr Spaß daran habt, mit eurer Geschichte bei uns zu Gast zu sein. Und das ist sie.
7: Boah.
8: Nee, die Segel, die Segeltour. Wir haben eine Segeltour gemacht. Die sehen so total
6: aus. Wie doppelt?
3: Die Geschichte ist wieder ausgeblendet. Vincent beginnt. Und der Ratehinweis lautet: Papa, ich muss mal.
6: Hey. Oh, oh. Aaron und Achille, hi. Ihr seid eine Familie. Nein. Ja. Arbeitet ihr zusammen? Ja. Und wir suchen euren Beruf.
3: Nein, nee, nicht eher nicht im Beruf. Nee.
6: Suchen wir ein Ereignis, was euch im Berufsleben passiert ist?
3: Nee, nicht ein bestimmt.
6: Habt ihr etwas erfunden?
9: Nein.
6: Stellt ihr etwas her?
9: Nein.
6: Den Beruf suchen wir an sich auch nicht. Suchen wir ein Hobby?
3: Ja. Ja, es ist im Sinne unserer Sendung ist es eher ein Hobby.
6: Okay. Bisschen Hobby, bisschen Beruf, aber diese Tätigkeit, die ihr zusammen, die macht ihr zusammen, diese Tätigkeit, die wir suchen?
9: Ja.
6: Seid ihr dort Meister?
9: Nein.
6: Weltmeister? Habt ihr einen Rekord aufgestellt?
9: Ja.
6: Oh. Ist es eine sportliche Aktivität?
9: Ja.
6: Hat es mit Laufen zu tun?
9: Ja.
3: Ja.
9: Ja.
3: Ja, die ersten 200 Euro.
6: Verdammt.
3: Bernhard?
8: Papa, ich muss mal, klingt nach, wann kommen wir an? Seid ihr eine lange Strecke gelaufen? Ja. Suchen wir die Strecke, die ihr gelaufen seid?
9: Nein.
3: Wo? Also schadet nicht, wenn ihr da auch mal was sagt. Aber
8: also ihr habt, wart ihr zu Fuß unterwegs?
9: Ja.
8: Seid ihr gejoggt? Oder also gejoggt im Vergleich zu, ihr seid gewandert.
9: Nein.
8: Quasi?
9: Ja.
8: So, und das war sehr weit. Seid ihr von einem Kontinent zu einem anderen Kontinent gelaufen?

0: Nein.
1: Nein. Ihr seid innerhalb von Europa unterwegs gewesen?
2: Nein.
1: Anderer Kontinent? Ah, ihr seid einfach viel zusammen gelaufen. Macht ihr dabei was Besonderes beim Laufen?
2: Ja.
3: Ja. €400.
4: Meine Herren, hat das im weitesten Sinne was mit Marathon zu tun?
0: Nein.
4: Aber hat es was zu tun mit einem Wettstreit, mit einem Turnier, das ihr gewonnen habt?
2: Nein.
4: Sein. Das, was ihr macht, macht ihr, ohne dass Konkurrenz mitläuft. Ihr macht es für euch.
2: Ja.
4: Und ihr macht es überall, wo ihr Spaß dazu habt.
2: Ja.
4: Ja. Das Besondere an dem Laufen ist nicht, lauft ihr rückwärts?
0: Nein.
3: Wenn ihm mal langweilig ist.
4: Was ist eine lange Distanz? Lauft ihr 30 Kilometer am Tag und mehr?
0: Ja.
3: Ja. 600 €.
5: Ist es ein Weltrekord?
2: Nein.
5: Geht es um...
3: Ja, im weitesten Sinne Nein. ist es natürlich ein Weltrekord, aber...
5: Weil es
3: ja.
5: kein anderer gemacht hat, ist auf jeden Fall ein Rekord. Okay. Ist es wichtig, ist es die Strecke, das, was rekordverdächtig ist?
3: Nee, die Strecke nee. Ist es eigentlich...
5: Zeit?
0: Nein.
5: Schnelligkeit?
0: Nein.
5: Macht ihr das barfuß?
0: Nein.
5: Es hat auch nichts mit dieser einen... Social-Media-Seite zu tun, wo Toiletten getestet werden und bewertet werden?
0: Nein.
5: Nein. Ist es total beliebig, der Ort, wo ihr lauft?
0: Nein.
5: Da muss...
3: 800 €.
6: Wir haben schon wieder reichlich wenig.
1: Wir haben nur, dass sie laufen.
6: Sie gehen spazieren.
1: Ja, sie gehen spazieren. Aber die Strecke spielt keine Rolle.
4: Aber wir haben nicht gefragt, auf welchem Boden sie laufen. Vielleicht, ich habe mal im Netz...
1: Das ist gar nicht...
4: Ja, ich habe mal im Netz gesehen, dass jemand zum Beispiel nur in Bachläufen läuft. Dass sie eine bestimmte Landschaftsformation brauchen, wo sie laufen. Also zum Beispiel Wüstensand. Das sind Desert Walker.
3: Letzter Tipp von Vincent.
6: Dann reite ich mal auf dem Kamel drauf rum.
4: Ja, mach
6: ich würde
4: mal.
6: Sagen, dass ihr beide habt alle großen Wüsten zu Fuß durchquert. Der Welt.
3: Ja. Also es ist nicht verkehrt. Ja, aber es ist noch nicht die Lösung.
1: So, ihr beide habt die Wüsten der Welt durchquert zu Fuß. Ohne Pause. Also ihr habt wirklich nur kurz Pause gemacht, aber eben nicht übernachtet und so weiter, sondern ihr seid einfach immer weitergelaufen.
0: Nein.
3: Nein.
4: Wir hatten das vor langer Zeit einen Wüstenmaler hier. Also weil der Vater, zumindest bei allem Respekt zum Sohn, der Vater hat was Künstlerisches auch für mich. Also die laufen, aber es ist nicht nur eine sportliche Aktivität, sie sammeln auch den Sand dieser verschiedenen Wüsten und haben die einzige Sandbibliothek Deutschlands oder vielleicht sogar der Welt.
3: Oh, interessanter Tipp.
0: Nein.
3: Aber es ist nicht die richtige Lösung. Stefanie, letzter Tipp.
5: Also Aaron, Achim,
3: was fehlt noch?
5: Ihr seid Sonnenschutztester und lauft in der Wüste und ihr seid von der Stiftung Warentest und checkt, welche Sonnencremes wirklich Sinn machen, ob man wirklich 50er braucht oder nicht.
3: Stiftung Wüstentest würde ich dann eher sagen. Ja, also nein, Stefanie, das ist es auch nicht. Und damit herzlichen Glückwunsch, Aaron, Achim, zu 1.000 €.

0: Das Besondere, was wir noch gesucht haben, und Vincent war ja schon sehr gut in seinem Tipp, Achill ist tatsächlich der erste Mensch der Welt, der zu Fuß 29 Wüsten durchquert hat. Und Aaron, sein Sohn, begleitet ihn, seit er 12 Jahre alt ist.
1: Irre.
0: Also der erste Mensch der Welt, das hat noch im Tipp gefehlt. Das war die Besonderheit noch dazu. Ja, und warum da Hobby und Beruf miteinander verschwimmt, das erklärt sich.
2: Achill und Aaron Moser aus Hamburg. Diese beiden lassen nichts im Sande verlaufen.
3: Ich habe als erster Mensch 29 Wüsten der Welt zu Fuß durchquert. Mein Sohn Aaron begleitet mich seit seinem 12. Lebensjahr.
4: Und gemeinsam haben wir zu Fuß 20.000 Kilometer rund um den Globus zurückgelegt.
2: Bereits mit 17 Jahren packt den Senior Globetrotter das Fernweh. Schnell entflammt dessen Liebe für die Trockengebiete dieser Erde und lässt ihn nicht mehr los, bis heute.
3: Die Wüste ist für mich eigentlich ja seit Jahrzehnten nur was wie eine zweite Heimat geworden. Ich fühle mich da einfach wohl.
2: Der Apfel fällt nicht weit vom Stamm. Der Sohnemann macht's dem Papa nach. Seit er 12 ist, wandern sie gemeinsam. Erst durch Deutschland, dann durch die Einöden der großen, weiten Welt.
4: Ich muss gestehen, bei meinen ersten Wüstenreisen tat mir vor allen Dingen der Hintern vom Kamelsattel ordentlich weh. Papa hat aber nicht locker gelassen. Und nach hat dann auch so der Zauber der Wüste sich mir erschlossen.
2: Mittlerweile ein eingespieltes Duo. Ihre emotionalste Reise 2019 zum Kilimanjaro. Den Berg hat auch schon Achills Vater Harry bestiegen. Der Weg auf seinen Spuren, anstrengend und mit Verletzungen verbunden.
4: Und dann fragt man sich, gehe ich alleine, steige ich mit Papa wieder ab? Wie reagiert man?
2: Doch das Vater-Sohn-Gespann zieht's durch, erreicht den Gipfel.
3: Voll schön, dass wir das gemacht haben.
5: Wir haben es geschafft!
2: Die zwei setzen nix in den Sand. Achill und Aaron Moser.

0: Anfang, als du die ersten Wüsten durchquertest, wie hat man so eine Reise geplant? Weil da gab es ja diese ganzen Informationen, das Internet, die Recherchemöglichkeiten noch gar nicht. Woher wusste man, wo kriege ich wieder was zu essen, wo ist eine Unterkunft, wie komme ich von A nach B?
1: Ich habe, glaube ich, ziemlich viel Glück gehabt. Also ich war sehr, sehr neugierig und bin mit 17 schon als Hamburger nach Marokko gekommen, habe die Sahara gesehen, habe die Menschen gesehen, die Einsamkeit, das zu Fuß gehen. Und dann lernt man natürlich da unten sehr, sehr viele Menschen kennen. Also wir haben ja unheimlich viele Freunde und Bekannte in der arabischen Welt. Und ja, dieser Zauber hat einen eigentlich nie losgelassen. Und dann ist es natürlich für mich als Papa ganz toll, dass Aaron sich, ohne dass ich eigentlich was dazu beigetragen habe, wirklich sich dafür interessiert hat und so, das ist klasse.
0: Ja. Aber man kann ja nicht einfach losgehen und sagen, so, ich laufe jetzt mal los in die Wüste und dann mal gucken, was kommt.
1: Genau.
2: Ja. Nee, es gehört viel Vorbereitung dazu. Auch jetzt bei der neuen Expedition haben wir ja mehrere Jahre daran geplant, um auch Genehmigung zu kriegen, um auch zu Fuß in einigen Regionen unterwegs sein zu dürfen, um das dann hier zu präsentieren und den Leuten tolle Aufnahmen mitzubringen.
0: Ja, wir freuen uns, dass ihr heute hier bei uns seid. Bei uns heute hier kurz gestoppt hat. 1.000 Euro sind es geworden.
2: Vielen Dank für die Einladung.
0: Kann man ja immer gut gebrauchen. Ja. Viel Erfolg weiterhin und spannende Expedition, die da hoffentlich noch vor euch liegen.
1: Danke.
0: Ja,
1: danke.
0: Aber noch hin.
2: Danke.
0: Unser nächster Gast ist Frederik aus Bonn. Ja, herzlich willkommen.
3: Dankeschön.
0: Wir sind wieder bei Bernhard angekommen, der jetzt natürlich sofort überlegt und sagt, Bernhard kommt auch aus Bonn. Und dann sagt, habe ich den schon mal irgendwo gesehen?
4: Hm. Haben wir uns schon mal irgendwo gesehen?
3: Ich sag mal nichts.
0: Okay. Aber es gibt ja einen guten Grund, dass wir Frederik eingeladen haben.
4: Ja, ja.
5: Ja, wenn jetzt alle lachen, wissen wir, es ist dein Sohn aus erster Ehe.
4: Ja.
5: Oh. Ja, das Alimente-Thema wird noch bald.
4: Ah, er hat die Nordbrücke kaputt gemacht.
0: So, wir haben die Geschichte wieder ausgeblendet. Ein Ratehinweis gibt es auch. Der lautet, Frederik führt gleichzeitig mehrere intakte Beziehungen.
5: Beneidenswert.
4: Hallo, Frederik.
3: Hallo.
4: Sind wir verwandt oder verschwägert?
3: Nein.
4: Gut. Suche mir deinen Beruf.
3: Nein.
4: Dein Hobby.
3: Ja.
4: Hobby, sammelst du etwas?
3: Nein.
4: Dein Hobby, hat das was mit Fahrzeugen zu tun?
3: Nein.
4: Ist es etwas Sportliches?
3: Ja.
4: Ist es im weitesten Sinne eine olympische Sportart?
3: Ja.
4: Sommerolympisch?
3: Ja.
4: Mannschaftssportart?
3: Ja.
4: Mit

0: Ball?
1: Nein.
0: Mancher Sportart ohne Ball. Brauchst du dazu ein Hilfsmittel?
1: Ja.
0: Ist das ein Fahrzeug oder ein Fortbewegungselement? Ja. Ist das ein Boot?
1: Ja.
0: Bonn ist bekannt für seine Rudervereine. Ruderst du?
1: Ja.
0: Er rudert. Ah, Beethoven-Gymnasium. Ich habe das Gefühl, dass du da...
2: Ah. Aber... Die ersten 200 Euro, Frederik, sind... Mach dir keine Sorgen, Frederik. Da wird noch Geld dazukommen.
3: Frederik, guten Abend. Beziehungen, zieht das Boot etwas?
1: Nein.
3: Intakt, hat das auch, spielt Musik eine Rolle, der Takt, bei dem, was du tust?
2: Zweiteilige Frage.
3: Spielt Musik eine gewisse Rolle bei dem, was du tust?
1: Nein.
3: Schade. Du machst mit diesem Ruderboot, das Bernhard herausgefunden hat, machst du was Spezielles?
1: Ja.
3: Hast du Gegner, also hast du Wettbewerber?
1: Ja.
3: Hat es was mit Schnelligkeit zu tun?
1: Ja.
3: Bist du besonders schnell? Hast du einen Motor eingebaut?
1: Nein.
3: Es geht um die Muskelkraft. Du hast ja das Boot aber in gewisser Weise umgebaut.
1: Nein.
3: Es ist ein handelsübliches Rennen. Ist es ein Vierer?
1: Nein.
3: Ein Zweier?
1: Nein.
2: Nein. Ah. So, 400 Euro. Frederik. Stefanie ist dran.
4: Also Frederik, nur du sitzt drin.
1: Nein.
4: Nein. Bist du der Taktgeber? Da gibt es doch dieses... Der da so
1: Steuern.
4: Takt gibt? Steuermann, okay. Okay, du sitzt da und andere führen das aus, damit das alles im Takt, damit im Takt gerudert wird.
1: Ja.
4: Es ist jetzt wichtig zu wissen, wie viele da drin sitzen. Ich habe keine Ahnung, so hier, sorry, nicht nach vorne. Wie viele da drin sitzen, ist wichtig.
1: Ja.
4: Sind das mehr als 5?
1: Ja.
4: Mehr als 10?
1: Nein.
4: 8?
1: Ja.
4: 8 Leute sitzen drinne. Also du bist der Taktgeber für ein Ruderboot, Steuermann für ein 8-Sitzer Ruderboot und bist damit Weltmeister?
1: Nein.
4: Guinness Buch der Rekorde hast.
2: So, 600 Euro.
5: Wir suchen einen Rekord, den ihr aufgestellt habt?
1: Nein.
5: Eine Meisterschaft, die ihr gewonnen habt?
1: Ja.
5: Ihr seid Weltmeister?
1: Nein.
5: Europameister?
1: Nein.
5: Deutscher Meister?
1: Nein.
5: Spanische Meister? Ihr seid, Kölner Meister?
1: Nein.
5: NRW Meister?
1: Nein.
5: Größer?
1: Ja.
5: Größer als deutsche also Meister?
2: Für Frederik so eine, und das Team auf jeden Fall.
5: Gibt es so eine Dreiländermeisterschaft?
1: Nein.
5: Hä? Aber ihr seid die Schnellsten gewesen, habt gewonnen und du bist der Captain?
2: Das haben wir ja schon geklärt.
5: Ja.
2: Ne,
5: in einer 8-Mann-Ruderdisziplin. Und wir suchen den Titel, den ihr bekommen habt.
2: Ja.
1: Ja.
5: Und es ist kein deutscher europäischer
2: Wettbewerb. Nein. 800 Euro.
0: Olympia.
3: Der ist Olympiasieger.
0: Haben wir denn, das ist die sind ja gut. Die.
3: Ja gut, aber es gibt einer, Zweier, Vierer, Achter.
5: Olympiasieger
4: im Achter. Genau, im Achter.
3: Er ist dann
4: der Kapitän
3: Achter.
4: Der Mannschaft.
5: Und hat im Takt...
0: Er gibt halt den Takt. Das ist das. Mehrere Intakte. Mehreren gibt er den
5: Takt.
0: Ich würde mal mit der
3: Fang mal mit der Olympia 24 an. Ja.
5: Okay.
0: Frederik ist der Taktgeber des Achterruder-Goldmedaillen-Olympischen. Der Kopf war zu früh auf der rechten Seite, als dass das noch ein Jahr werden kann.
1: Nein.
0: Nein.
3: Du bist der Schlagmann des Deutschlandachters und bist mit dem Deutschlandachter, wenn ich das richtig in Erinnerung habe, Weltmeister geworden.
1: Nein.
2: Stefanie?
0: Was gibt's denn noch für Wettbewerbe?
4: Was gibt's denn noch für Wettbewerbe? Olympia ist es nicht.
3: Komm mal,
4: oh nee,
3: nicht
4: es ist der vierte Platz. Das täte mir jetzt echt leid.
2: So.
4: Er
2: war der dritte bei Olympia, weil die ersten beiden keine Zeit hatten. Ja. Nein, Stefanie.
5: Es ist, wie heutzutage ganz bekannt, E-Sport. Ja?
0: Ah.
5: Es ist, er ist Weltmeister. Nee, wer weiß das ja nicht. Er hat die Meisterschaft im E-Sport gewonnen bei virtuellem Rudern. Ja? Also Zocken. Du bist Profi-Gamer.
1: Ja. Nein.
2: Indoor-Ruderer.
5: Ja. Indoor, ja.
2: Ja.
5: Couch-Surfer.
2: Also Indoor-Rudern gibt es natürlich, aber
4: vielleicht
2: jetzt nicht klassisch als Achter.
4: Fresse,
2: Vincent, nein, das ist es auch nicht. Und Frederik, damit erstmal herzlichen Glückwunsch zu 1.000 Euro. Mal gucken, wann. Früher hat man ja gesagt, der Groschen. Heute muss man sagen, mal

0: gucken, wann das Centstück fällt. Frederik studiert in England.
1: Ach, dieses Rennen der Universität.
2: Oxford gegen Cambridge, Oxford, das traditionelle.
0: Frederik studiert in Cambridge, an der Cambridge University.
3: Das hättest du auch früher sagen können.
0: Hat in diesem Jahr mit seinem Team das ikonische Rennen auf der Londoner Themse gewonnen. Wow. Ja. Sehr, sehr wichtig. Na, zwischen den beiden Universitäten, Oxford gegen Cambridge.
4: Welcome an einer der altehrwürdigsten Hochschulen Englands. Hier schreibt Frederik Breuer seinen Master und auf dem Wasser eine weitere Erfolgsgeschichte.
5: Ich studiere an der Elite-Universität Cambridge und bin Schlagmann ihres berühmten Ruderteams. Dieses Jahr habe ich meine Mannschaft beim legendären Rennen Oxford gegen Cambridge auf der Themse zum Sieg geführt.
4: Wenn der gebürtige Bonner durchzieht, dann folgen ihm seine Sportskollegen aufs Wort und im Takt. Seit er 12 ist, reißt er sich begeistert nicht nur den Popo auf. Go!
5: Ruderer-Hände sehen so aus. Er ist schon sehr anstrengend, sehr viel Training, es verlangt einem schon sehr viel ab, aber macht es einfach sehr, sehr viel Spaß.
4: Bereits bei Olympia 2024 in Paris schiebt sich der Überflieger mit dem Deutschland-Achter auf Platz 4. Seine Begabung bleibt auch in Cambridge nicht verborgen. Schon im zweiten Studienjahr wird er zum Schlagmann der legendären Rudermannschaft.
5: Da habe ich mich natürlich sehr, sehr doll gefreut, für das Boat Race auch nominiert zu werden.
4: Am 4. April 2026 ist es dann soweit. Zum 171. Mal das historische Duell Cambridge gegen Oxford. Über 250.000 Fans verfolgen das Spektakel.
5: Ich kann mir durchaus vorstellen, dass der König auch das Rennen guckt. Ich weiß es natürlich nicht.
4: Starken Strömungen und Windböen zum Trotz. Nach 6,8 Kilometern und mit 11,4 Sekunden Vorsprung führt der Spitzensportler seine Mannschaft zum Sieg.
5: Seit fast 200 Jahren gibt es dieses Rennen zwischen Oxford und Cambridge und einfach Teil davon zu sein, war eine Riesenehre.
4: Gemeinsam mit Teamkollege Leo wird jetzt schon fleißig weiter trainiert für Olympia 2028 in Los Angeles. Nur einen ungeahnten Endgegner gilt es noch zu überwinden.
5: Das Gefährlichste hier sind die britischen Schwäne. Vor einigen Tagen ist tatsächlich ein Schwan angeflogen gekommen und wollte uns angreifen. Naja, da sind wir zum Glück noch schnell genug weg.
4: Mein lieber Schwan, was für ein Talent. Frederik Breuer.
0: Wir müssen ja einmal erklären, für alle, die da nicht so zu Hause sind, der Unterschied zwischen Schlagmann und Steuermann. Ne? Denn es gibt ja, ne, da war die ja eben auch so ein bisschen immer, was hat er gemacht?
5: Genau, also der Steuermann ist der etwas kleinere. Die dürfen bis zu 55 Kilo oder mindestens 55 Kilo müssen die wiegen. Also die sind eher klein und leicht. Die steuern tatsächlich das Boot, haben auch ein kleines Mikrofon, mit dem sie dann Ansagen ins Boot durchgeben. Genau, steuern haben wir eben auch und ich war der Schlagmann. Ich sitze sozusagen vom Ruderer aus gesehen vorne im Boot, da wir ja rückwärts, also verkehrt herum sitzen, und gebe den Takt vor.
0: Genau, und alle müssen sich daran orientieren. Ne?
5: Genau.
0: Frederik Breuer, herzlichen Dank. 1.000 Euro sind es geworden.
5: Vielen Dank.
0: Ja, vielen Dank, Frederik. Alles Gute. Ja, danke schön. Das sind Lilly und Mia. Herzlich willkommen, den beiden. Hallo. Sehr schön, auch euch hier zu haben. Hubertus wird starten. Er fragt als erstes. Aber für Sie. Oh, jetzt hätte ich jetzt die falsche Seite reingepustet.
6: Das musst du einatmen. Genau, Verwandtschaftsverhältnisse. Mein Familienunternehmen? Nein.
0: Kein Familienunternehmen.
6: Kein Familienunternehmen. Kloppte.
0: Hubertus beginnt. Der Ratehinweis lautet: Auf jeder Familienfeier dieselbe Geschichte.
2: Sind Sie verwandt?
7: Ja.
2: Sie sind Schwestern?
7: Ja.
2: suchen wir, ich will es einfach mal aus dem Kopf haben, suchen wir nach einem Familienunternehmen.

0: Nein.
1: Ist Ihnen was passiert? Suchen wir nach einem Ereignis.
0: Ja.
1: Das war ein einmaliges Ereignis?
0: Ja.
1: Ein Ereignis, was Sie angestrebt haben, was Sie wollten?
0: Ja.
1: Okay, also war ein schönes Ereignis. Ja, sonst hätten Sie ja nicht angestrebt. Hat es was mit Sport zu tun?
0: Ja.
1: Haben Sie einen Wettbewerb gewonnen?
0: Ja.
1: Okay, sind Sie also sozusagen in dem Sport, in dieser Sportart gemeinsam deutsche Meisterin, Europa oder
0: Nein.
1: Nein. Aber Sie haben einen Rekord aufgestellt in dieser Sportart.
0: Nee.
1: Nein. Aha, warum sind Sie dann hier? Also.
2: €200, die ersten. Stefanie?
3: Ist es ein ungewöhnlicher Sport?
0: Ja.
4: Nein.
2: Nein.
3: Nein.
2: Ständig drüber geredet.
3: Okay. Ist es eine Ballsportart?
0: Nein.
3: Ist es etwas mit einem Fahrrad?
0: Nein.
3: Hat es irgendwas Räder im Spiel?
0: Nein.
3: Stehen Sie auf etwas drauf?
0: Nein.
3: Sitzen Sie auf etwas drauf?
0: Ja.
3: Sie sitzen auf etwas drauf. Ist ein Schlitten?
0: Nein.
3: Ein Motorrad? Nein, hat Räder.
0: Nein.
3: Okay, Sie sitzen auf etwas und das bewegt sich aber auch fort?
0: Ja.
3: Hat aber keine Räder?
0: Nein. Ja.
3: Halten Sie das zwischen den Beinen, wenn Sie da drauf sitzen? Müssen Sie es festhalten?
0: Nein.
3: Nein. Sitzen. Ist es in der Höhe?
0: Nee. Nein.
3: Ist es unten auf dem Boden? Ist es etwas Großes, auf was Sie sitzen?
0: Ja.
3: Ein Tier?
0: Nein.
2: Ist relativ. Also ich jetzt nicht das. 400 €. Vincent?
5: Also es ist kein Tier?
0: Nein.
5: Ist es auf dem Wasser?
0: Ja.
5: Ist es ein Schwimmreifen?
0: Nein.
5: Ist es ein Kanu?
0: Nein.
5: Es ist ein Boot?
0: Ja.
5: Ein Motorboot?
0: Nein.
5: Ein Ruderboot?
0: Ja.
6: Das hätten wir schneller haben können. Ja.
5: Ein Ruderboot. Und Sie, ist es ein Zweier?
0: Nee.
5: Nein. Ein Vierer?
0: Nein.
5: Ein Sechser?
0: Nein.
5: Ein Achter?
0: Ja.
5: Hat es was mit der Geschichte zuvor zu tun?
0: Ja.
5: Ihr seid...
1: Die Schwestern von dem.
2: Die Stolzen.
5: Ihr seid die Frauenmannschaft aus Cambridge, die im Achter gewonnen hat.
0: Nein.
5: Oxford.
2: 600 €.
6: Das ist sehr lustig.
2: Hallo, absolute Ruhe. Ah, Robertus.
1: Ich sag doch gar nicht.
2: Ja, das soll auch so bleiben.
5: Jetzt kommt unser Schlagmann aus Bonn.
2: Ja.
5: Der unser Vierer hier jetzt antreibt und ins Ziel bringt.
6: Gut, also. Habt ihr auch bei diesem Rennen mitgemacht?
0: Ja.
6: Gibt es da zum Männer auch ein Frauenrennen?
0: Ja.
6: Ihr wart im Frauenachter?
0: Ja.
6: Von Cambridge?
0: Nein.
6: Von Oxford?
0: Nein.
6: Wir gehen jetzt, ihr wart sowohl, die eine war da, die andere war dort.
0: Ja.
6: Und ihr habt gegeneinander gespielt.
2: Gespielt, ja.
6: Und einer hat gewonnen?
0: Ja.
6: Gut.
2: Jetzt. Und wer?
3: Links.
6: Lilly.
0: Ja.
2: Und das heißt in einem ganzen Satz?
6: Lilly und Mia haben ebenfalls bei diesem Rennen mitgemacht in der Kategorie rudernde Frauen und Lilly hat gewonnen.
2: Und sind was? Die beiden sind?
6: Schwestern.
2: Ja. Ja, das ist richtig!

0: Also, ich habe das, jetzt ja gar nicht anders erwartet, weil es gibt natürlich viele Gründe, warum die beiden in Oxford und Cambridge studieren. Die haben das auch total gut beantwortet, ne? Weil sie haben dann immer abwechselnd geantwortet, je nachdem, ob es ein Ja oder ein Nein war. Ne? Das war natürlich hier ein bisschen für euch die Schwierigkeit in der Geschichte.
1: Super, super gut.
0: Ja, das sind zwei Geschichten, ne? Und gerade hintereinander weg. Passen perfekt, zu kaum zu glauben.
2: Zwei Elite-Unis, zwei Schwestern, ein Rennen. April 2026. Das legendäre Ruderduell zwischen den britischen High-Class-Hochschulen auf der Themse. Zwei Kölnerinnen schreiben hier und heute beim Women's Boat Race Geschichte. Für Team Oxford ist Lilly Freischem am Start. Für Cambridge legt sich ihre jüngere Schwester Mia in die Riemen. Der Kampf der Überfliegerinnen. Die eine Doktorandin der Atmosphärenphysik. Die andere Doktorandin der Chirurgie. Schwerpunkt Nierentransplantation. Beide ein Herz und eine Seele.

0: Nur bei diesem Rennen nicht. Auf der 6,8 Kilometer langen Strecke gelten Familienbande nicht. Doch es kann nur eine Siegerin geben. Mit 9,4 Sekunden Vorsprung holt sich das Team aus Oxford und damit Lilly den Pokal. Und der wird natürlich schwesterlich geteilt, oder? Lilly und Mia Freischem.
1: Wie oft hast du schon während des Rennens daran gedacht, was das mal heißt?
2: Ach, ich glaube, das einzige Gedanke, der es da noch gibt, ist Aua. Ja. Für gute 19 Minuten.
1: Da denkt man dann gar nicht mehr dran.
2: Genau.
1: Ja, ja. Ja. Wie lange seid ihr jetzt noch da?
3: Ich bin jetzt bald schon fertig. Ich bin in meinem letzten Jahr. Und
2: genau, ich habe jetzt noch ein Jahr. Also nächsten April wahrscheinlich noch mal.
1: Okay, also du kannst die Schalter noch mal aussetzen.
2: Genau, genau. Ja. Und ich kann jetzt auch noch einmal gewinnen.
1: Sehr gut. 600 Euro sind es bei uns heute geworden. Ja, vielen Dank. Alles Gute für euch. Ja, viel Erfolg weiterhin bei allem, was kommt. Ja, Lilly und Mia. Das war doch wieder ein großer Spaß, beste Unterhaltung. Und genauso geht es auch hier zum Ende der Fernsehen weiter. Das 50-50-Quiz im Anschluss mit Fabian Köster. Viel Spaß auch dabei. Und unser Rateteam und ich gemeinsam, wir werden vielleicht auch gucken. Wir bleiben auch dran. Bernhard Hoeckert, Hubertus Meyer-Burkhardt, Stefanie Stumpf und Vincent Weiß. Machen Sie es gut, bis nächste Woche. Kommenden Sonntag sehen wir uns wieder mit einer neuen Folge Kaum zu glauben. Schönen Abend, guten Start in die neue Woche morgen. Danke fürs Zuschauen.
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0: die richtige Antwort zu erwischen. Und diese Teams hoffen, dass ihnen das heute Abend möglichst oft gelingt. Herzlich willkommen an unser Family-Team mit Johannes B. Kerner und seiner Tochter Emily.
1: Ich bin bestimmt kein Quiz-Champion, ich vertraue einfach auf meine Erstgeborene.
2: Und ich setze darauf, dass mein Papi wie immer tief stapelt und am Ende abräumt.
0: Außerdem dabei unser Team Infotainment mit Brisant-Moderatorin Marua Eldesuki und dem Chefsprecher der Tagesschau, Jens Riewer.
3: Wir sind ganz bescheiden und sagen nur:
4: Hier ist der Norddeutsche Rundfunk mit dem Siegerteam.
0: Das ist meine Ansage. Und wir freuen uns auch auf Team Nummer 3. Zwei musikalische Überflieger und Bordakrobaten. Wegen ihnen ist Barbaras Rhabarbaba kein Geheimtipp mehr. Herzlich willkommen, Marti Fischer und Bolo Wartke.
5: Wir finden, es möge das beste Team gewinnen.
6: Und wenn wir das schon nicht sind, haben wir immer noch den freshesten Drill.
0: Tja. Nur ein Team wird sich heute am Ende durchsetzen. Lasst uns anfangen.

0: In dieser Show könnt ihr Geld gewinnen und genauso schnell wieder verlieren. Und das passiert hier an unserem Swiper. Jede Frage hat zwei mögliche Antworten. Und in diesem Fall ist das Johannes B. Kerner und Fabian Köster. Die Fragen wandern von oben nach unten und ich wische sie zu der Person, von der ich denke, dass sie die Antwort ist. Sprach im TV mit Gästen, die behaupteten, ich bin außerirdisch. Das ist natürlich Johannes. Das war die richtige Antwort und deswegen wandert der Betrag direkt auf mein Konto drauf. Wische ich allerdings falsch, wie zum Beispiel bei hat schon mal im Fernsehgarten gesungen, das war vielleicht auch Johannes? Nein, natürlich nicht, das war ich und es war gleichzeitig der Höhepunkt und der Tiefpunkt meiner Fernsehkarriere. Und das war Falschgewicht, deswegen wird mir das direkt wieder hier abgezogen. Alles steht und fällt natürlich mit der passenden Kategorie für euch. Und wir haben drei Kategorien in Runde 1 im Angebot. Wald, Wiese, kurz, lang und Heino oder Campino. Das erste Team am Swiper hat natürlich gleich die freie Auswahlmöglichkeit. Und wer von euch das sein wird, das entscheiden wir in einer kleinen Schnellfragerunde. Es ist ganz einfach. Ich stelle euch Fragen, ihr buzzert und das Team, das zuerst drei richtige Antworten gegeben hat, darf als erstes nach vorne an den Swiper kommen. Also, Hände an den Buzzer. Hier ist Frage Nummer 1. Welchen Wert hat die kleinste Euro-Banknote? Johannes und Emily.
1: Sie hat Aua gesagt.
0: Richtig draufgehauen.
2: 5 Euro.
0: 5 Euro ist richtig. Nächste Frage. In welche Titelfigur einer Romanreihe verliebt sich Ginny Weasley? Au. Marty und Bodo.
3: Aber Ginny Weasley verliebt sich in
4: Harry Potter.
0: Harry Potter ist richtig. Aber auch eine gute Taktik, erstmal zu buzzern und dann noch die ganze Zeit zum Überlegen zu haben.
1: Hier so, weißt du? Ja, hallo Leute.
0: Gerade noch gerettet, okay. Das ist Teamwork. Welche Ballsportart wurde bei den Olympischen Spielen 2024 im Eiffelturmstadion ausgetragen?
5: Beachvolleyball.
0: Das ist richtig, Beachvolleyball.
6: Oh, ich hab hier reingeklatscht, sorry.
5: Wir wussten es beide, ist okay.
0: Schon 2 Punkte für euch. Nächste Frage. Welches Wurzelgemüse ist die Hauptzutat der osteuropäischen Suppe Borscht? Ihr dürft antworten.
5: Rote Beete.
0: Rote Beete. Rote Beete ist richtig. Ja, hier geht es um Millisekunden. In welchem Film aus dem Jahr 2024 sind die Lieder Dear All Chis und Defying Gravity zu hören? Martin und Bodo?
4: Wicked.
0: Das ist korrekt. Auch ihr habt schon 2 Punkte.
1: Gut. Gut, Bodrich.
4: Danke.
0: In welchem See liegt die zum UNESCO-Welterbe zählende Klosterinsel Reichenau? Johannes und Emily?
7: Im Bodensee.
0: Auch das ist korrekt. Damit habt ihr als erstes 3 Punkte. Ihr dürft

0: nach vorne zum Swiper kommen.
1: Gute Leistung bis hierhin. Ihr seid das erste Team, das sich qualifiziert hat, hier an unserem Swiper zu stehen. Mhm. Wie ist das bei euch zu Hause, wenn ihr da Spiele spielt? Wer ist ehrgeiziger? Wer will unbedingt gewinnen? Wer kann nicht verlieren?
2: Ich?
1: Das war eine klare, kurze Antwort.
3: Aber gut, dass du es sagst.
2: Wir nehmen uns nicht viel, glaube ich.
1: Ja. Und du hast ja auch jahrelang Hockey gespielt. Wie bist du als Mitspielerin? Worauf muss sich dein Vater einstellen heute?
2: Sehr ehrgeizig. Manchmal etwas dominant.
3: Okay, damit ist alles gesagt.
1: Also wir freuen uns drauf, würde ich sagen. Wir haben für euch drei Kategorien zur Auswahl. Wir gucken sie uns noch mal an. Wald oder Wiese, kurz oder lang, Heino oder Campino?
4: Tja, es ist wirklich schwer, sich zu entscheiden. Wir haben Wald oder Wiese ausgeschlossen. Und Emily fällt die Entscheidung zwischen den beiden anderen.
2: Wir nehmen kurz und lang.
1: Wir nehmen kurz und lang. Mhm. Dann loggen wir das ein. Das heißt, für euch links wischen für kurz, rechts wischen für lang. Es sind 15 Fragen, maximal 1000 Euro sind für euch möglich. Und ihr müsst schnell sein, weil wenn eine Frage den Boden berührt, wird sie automatisch als falsch gewertet. Dann kommt die erste Frage jetzt. Auf diese Weise muss Tim Bensko die Welt retten. Nur noch kurz die Welt retten. Damit beginnt eine Nordseeinsel.
4: Lang.
1: Langeoog, genau. Eine Geschichte der Menschheit nach Yuval Noah Harari. Eine kurze Geschichte der Menschheit, genauer gesagt. Auf dieser Strecke ist Gina Lückenkämper sehr schnell.
2: Kurz.
4: Sprinterin.
1: Auf der Kurzstrecke, genau. Maine Coon-Katzen gehören zu den Haarkatzen.
2: Also jetzt lang oder kurz?
4: Lang, egal, ich weiß es nicht.
1: Die Langhaarkatzen.
4: Lucky.
2: Katzenliebhaber.
1: Diese Anna ist das Wahrzeichen von Helgoland. Die lange Anna. Ein chinesischer Pianist hat es doppelt in seinem Namen. Das ist natürlich lang, lang. So sind die Haarschnitte Pixie Cut, Buzz Cut und Garçon Cut. Auch das ist richtig. Der mittlere Vokal im Wort Vokale wird so gesprochen. Vokale, sehr gut. War Bundesvorsitzende von Bündnis 90 Die Grünen. Ricarda Lang, allerdings recht kurz. Als Peter Schepka in Wien geborener Modedesigner. 250 Euro. Ihr müsst euch entscheiden.
4: Endlich
1: das wäre Helmut Lang gewesen.
2: 250.
3: Ist alles weg jetzt, ja?
1: Eine Strecke mit Pierre M. Krause.
4: Kurzstrecke.
1: Das ist die Kurzstrecke mit ihm.
4: Ja.
1: Der Vater von Karl dem Großen war Pippin der Kurze. Pippin der Kurze. Näh- und Handarbeitsutensilien findet man im Geschäft bei solchen Waren. Die Kurzwaren hört man im Refrain des ersten Hits von BAP.
4: Rechts. Verdammt lang her.
1: Verdammt lang her, das ist richtig. Und damit steht ihr immerhin bei 500 Euro.
3: Okay.
1: Gar nicht so schlecht.
3: Mittelhockey.
1: Gar nicht so schlecht, würde ich sagen.
2: 250 waren fies. Ja.
1: Aber ich würde trotzdem sagen, ihr habt sehr gut vorgelegt. Und ihr könnt euch jetzt entspannt zurücklehnen und gucken, wie sich die anderen so
3: das
1: schlagen.
3: Aber die falsche Frage hat schon alles angerissen.
1: Zwei Kategorien stehen noch zur Auswahl. Wer darf als nächstes an den Swiper? Wir spielen die nächste Schnellfragerunde. Ihr startet tatsächlich mit den Punkten, die ihr eben schon erspielt habt. Also
3: ja,
1: es steht 2-1. Und hier kommt die erste Frage. Wie hoch ist hierzulande der ermäßigte Mehrwertsteuersatz für Lebensmittel?
4: Scheiße. 7%.
1: Das ist richtig, 7%. 2-2. Die nächste Frage entscheidet also, wer an den Swiper kommt. Zu welcher Tiergattung gehört ein Exemplar der Rasse Texas Longhorn? Das sind Marua und Jens.
2: Ne? Katze.
1: Das, Katze, das ist falsch.
2: Nein.
1: Das heißt, ihr könnt buzzern, wenn ihr wollt.
5: Soll ich jetzt Rind? Ich sag Rind.
1: Nee, du sagst Rind?
5: Hund vielleicht, oder?
1: Bist du sicher?
5: Nein.
2: Oh, ich hoffe, es ist falsch.
5: Ist richtig.
1: Die erste Antwort zählt und deswegen muss ich euch leider sagen, das war richtig. Ihr dürft nach vorne zum Swiper

0: gewonnen.
1: Herzlichen Glückwunsch. Ein fliegender Wechsel durch die letzte Antwort, quasi Rind of Change, würde ich sagen. Herzlichen Glückwunsch.
2: Danke.
1: Ihr seid ja auch Wortakrobaten. Barbaras Rhabarbara ist ja viral gegangen. Ihr versteht euch unglaublich gut. Aber wie habt ihr euch eigentlich kennengelernt?
3: Ich habe mal ein Interview geführt für den SWR und habe da erzählt, dass ich mit 14 Jahren ungefähr so das erste Konzert von Bodo auf DVD geguckt habe, weil es mir ein Freund in der Schule gezeigt hat, oder ein Schulfreund. Stellte sich raus, der Typ hat mal mit Bodo in der WG gewohnt und hat dann Bodo gefragt, sag mal, trittst du nicht demnächst hier auf? Und er hat gesagt, ja, im Admiralspalast. Und hinterher kam dann Bodo und ich sagte, hi, ich bin Martin Fischer. Und er hat gesagt, ich weiß.
2: Oh, gute Ich kannte Antwort. Ihn aus dem Internet.
1: Ein klassischer Boomer-Satz.
2: Ja, auweia.
3: Ja.
1: Wir haben für euch auch noch zwei Kategorien zur Auswahl. Schauen wir mal drauf. Ich hätte eine Ahnung, was ihr nehmen wollt.
2: So, als Boomer?
1: Als Musiker hätte ich gesagt.
2: Ach so. Aber
1: als Boomer würde ja auch passen.
3: Ja, sollen wir mit, was man uns zuschustern würde?
2: Sollen wir das riskieren? Ja.
3: Ja, gut. Dann nehmen wir Heino Campino.
1: Ihr nehmt Heino oder Campino.
3: Jo.
1: Dann loggen wir das ein. Und das heißt auch für euch, links wischen für Heino, rechts wischen für Campino. 15 Fragen, 1000 Euro sind maximal drin. Wir legen los. Er hat auf Wunsch der Mutter Bäcker und Konditor gelernt.
2: Aber Campino.
3: Ja, swipe.
4: Schade.
1: Es wäre Heino gewesen, aber man kann nicht unter Null fallen. Bürgerlich heißt er Frege.
2: Weißt du das?
3: Wir machen noch mal Campino.
1: Andreas Joachim Wolfgang Konrad Frege. Um genau zu sein.
3: Der habe ich mir auch Campino genannt.
1: Er sang auf einem Album einen Hit des anderen.
2: Das war Heino.
3: Ja, genau.
2: Anders wäre auch cool.
1: Ist Sänger der Band Die Roten Rosen.
2: Campino, ne?
3: Was?
1: Das ist richtig.
3: Okay.
1: Bekam den Klassik-Echo für die Neueinspielung von Peter und der Wolf.
3: Würde ich Heino geben. Ich würde es Heino geben. Nee, eben nicht.
1: Schnell entscheiden.
4: Stimmt! Oh nein! Ich
1: hätte Campino da gewagt. Sprach tatsächlich Campino den Text.
3: Ja. Ach so.
1: Als Juror suchte er Deutschlands Superstar.
3: Heino. Sicher? Heino.
2: Gut.
1: 20 Euro oben drauf. 2016 veröffentlichte er das Album Arschkarte.
2: Das könnte meine gewesen sein. Na, sag mal schnell.
1: Die Frage war eine Arschkarte, ne? Aber war richtig geantwortet. Er hatte 2 Nummer 1 Single-Hits in Deutschland.
3: Okay.
2: Mist!
1: Das wäre Campino gewesen.
3: Ah.
1: So heißt ein Ort in den Niederlanden.
2: Das könnten auch beide sein. Campino.
4: Schade!
1: Ich mache Urlaub in Heino. Noch nie gesagt. Klingt auch komisch. Spielte Fußball beim SC Schwarz-Weiß 06 in Düsseldorf.
4: Oh.
1: Campino ist doch Fortuna-Fan.
4: Ja, sorry.
1: Im Tatort ist er zweimal aufgetreten.
2: Jetzt mach mal du, ich mache immer falsch.
4: Oh Mann, dann mache ich ja auch falsch jetzt.
2: Da siehst du,
1: 30 Euro oben drauf.
4: Ja.
1: Seit 2019 ist er auch britischer Staatsbürger.
2: Ich glaube Campino.
3: Ja, du bist der Wischer, aber ich wische jetzt mal.
2: Nochmal. Ja.
1: Die Mutter war gebürtige Engländerin.
3: Ah ja.
1: Er schenkte dem Papst bei einer Privataudienz eine CD.
2: Geil.
3: Geiler Move. Das kann doch nur.
1: Und der so, oh Gott.
3: Ja, genau.
1: Er ist Träger des schwarzen Gürtels im Jiu-Jitsu.
3: Cool. Ja, das klingt doch nach dem Punk.
1: Das wäre Heino gewesen.
2: Heino,
1: eine Frage haben
2: schwarzen,
1: wir noch.
2: Das ist ja krass.
1: Ist Heino, der größere von beiden?
2: Also von der. Ich glaube, Heino.
1: Ja, gut. Und damit holt ihr euch immerhin noch 30 Euro zum Ende. Alles gut.
4: Okay, cool.
3: Naja, wir gehen schon mal.
1: 30 Euro geht schon mal zurück und ihr könnt direkt nach vorne kommen als letztes Team.
5: Okay, du wirst
3: ja.
5: Wald und Wiese kenne ich mich gar nicht aus.
3: Du bist doch meine Butterblume.
1: Jens, du bist der sympathischste Jens, den ich kenne, aber ich habe sonst auch nur mit dem Spahn zu tun. Von daher ist es nicht so schwer. Es ist nicht so schwer. Ihr beide habt ja auch schon mal zusammen in einer Quiz-Sendung gespielt.
5: Ja.
1: Und ich habe gehört, du hast immer abgelenkt, wenn Social-Media-Content produziert.

0: produziert wurde. Ist das so?
1: Ja, ist so. Immer wenn ich Videos aufnehmen wollte, kam auf einmal Jens von hinten und hat auf einmal...
2: Das muss man sich so vorstellen. Filme mal. Du filmst jetzt irgendwas und ich bin dann angekommen als der Glöckner von Notre Dame. Esmeralda! So ungefähr.
0: Ja, für euch haben wir leider keine Kategorie mehr zur Auswahl. Ihr nehmt notgedrungen Wald oder Wiese. Das heißt auch für euch links wischen für Wald, rechts wischen für Wiese. Und hier kommt die erste Frage. Hier schallt es so heraus, wie man hineinruft.
2: Wald.
0: Wie man in den Wald hineinruft, so schallt es heraus. Bestsellerautor Peter Wohlleben schrieb eine Gebrauchsanweisung dafür.
2: Für die Wiese.
0: Das wäre der Wald gewesen. In Hoch auf dem gelben Wagen fährt die Postkutsche hier durch.
2: Was?
0: Die Wiesen wäre es gewesen.
2: Ach so, okay. Jetzt hau eins an. Okay.
0: Das ist in München im Herbst ein Magnet für ein Millionenpublikum. Die Wiesen. Der Horrorfilmklassiker Blair Witch Project spielt dort.
1: Im Wald.
0: Richtig. Dieser Seemüller schuf 1507 die erste Weltkarte mit dem Kontinent Amerika. 250 Euro, sehr gut. Martin Waldseemüller. 32% der Fläche in Deutschland.
2: Wald.
0: Wiesen und Weiden sind nur 13%. War als Torwart in Bremen und Wrestler stets wohl gebräunt.
2: Ach, das ist die Wiese.
0: Tim Wiese, exakt. Am Meer auch als Inge, Groden und Heller bekannt.
2: Ich auch nicht.
0: Das sind die norddeutschen Salzwiesen.
2: Oh.
0: Grüner DDR-Kultcocktail.
1: Wiese, oder? Grüne Wiese.
0: Die grüne Wiese, richtig.
1: Schmeckt auch lecker.
0: Hier wird jährlich die Gründung der Schweiz gefeiert.
1: Nee. Dann mach, lass uns weiter.
0: Ihr müsst euch entscheiden.
1: Oh,
0: Rütli, die Bergwiese am Urner See. Hierhin fliehen die beiden Liebespaare in Shakespeares Sommernachtstraum.
2: Mensch!
0: Falsch. In den deutschen Alpen nur bis zu einer Höhe von 2000 Metern zu finden.
2: Na, der Wald.
0: Kiebitze brüten dort.
2: Das macht ihr auf der Wiese.
0: Das ist richtig. Und eine Frage haben wir noch für euch. Ein Viertel in Niederösterreich.
2: Ist eine Wiese? Keine Ahnung. Komm.
0: Das Waldviertel wäre es gewesen.
2: Das Waldviertel. Aber nicht schlecht, kann man zählen.
0: 9 von 15 richtige Antworten. Was sagt ihr dazu zu der Bilanz?
2: Geht.
0: Kann man machen, oder?
2: Ja.
0: Dann könnt ihr zurück zu den anderen gehen und wir schauen gleich mal auf den Zwischenstand. Marua und Jens, ihr steht bei 310 Euro.
2: Mhm.
0: Johannes und Emily 500 Euro.
1: Ja.
0: Und Marti und Bodo immerhin 30 Euro. Das ist doch vollkommen okay.
2: 30 Euro.
0: Und das kann sich aber noch ganz schnell ändern. Keine Sorge, denn jetzt heißt es willkommen in Runde 2. Und noch spielen 3 Teams mit. Und nach dieser Runde werden es nur noch 2 sein. Und das sind unsere 3 neuen Kategorien. Rechts oder links, Mars oder Venus, Fisch oder Fleisch. Das heißt, ihr müsst jetzt wieder schnell sein, denn wir spielen die nächste Schnellfragerunde. Wir starten wieder bei 0. Hände an den Buzzer. Das Team, das zuerst 3 richtige Antworten hat, darf nach vorne kommen. Wie viele Tage hat der Februar in einem Nicht-Schaltjahr? Johannes und Emily?
3: 28.
0: Das ist richtig. Erster Punkt. Welcher Standard zur drahtlosen Datenübertragung wurde nach einem Wikingerkönig benannt? Martin und Bodo?
2: Bluetooth.
0: Das ist richtig. Punkt für euch. Belgien grenzt an die Niederlande, Deutschland, Frankreich und
2: Luxemburg.
0: Das ist korrekt.
1: Ist doch nicht.
0: Schon der 2. Punkt für euch. Welches Tier der Bremer Stadtmusikanten steht ganz oben? Martin und Bodo?
4: Hahn.
0: Der Hahn ist korrekt.

0: 2:2:0. Es wird also jetzt spannend. Wie viel sind 75% von 200?
1: Mann.
0: Johannes und Emily?
2: Das ist schwer.
3: Ja.
0: Erst rechnen, dann buzzer.
2: 150.
0: 150 ist richtig. Damit dürft ihr wieder als Erstes nach vorne kommen. Herzlichen Glückwunsch. Nicht schlecht. Und in Runde 2 gibt es eine kleine Besonderheit. In Runde 2 ist das Timing beim Wischen entscheidend. Jede Frage hat 2 Geldbeträge, die ständig wechseln. Einen hohen und einen niedrigen.
2: Okay.
0: Und je nachdem, wie sicher ihr seid, wischt ihr natürlich beim hohen oder beim niedrigen Betrag. Weil wenn es falsch ist, wird es euch ja abgezogen. Auch hier, ihr müsst schnell sein, weil wenn die Frage den Boden berührt, wird euch automatisch der hohe Betrag abgezogen. Wir haben 3 Kategorien zur Auswahl, die ihr euch jetzt mal hier angucken könnt. Rechts oder links, Mars oder Venus, Fisch oder Fleisch. Spricht euch da was an oder sagt ihr, das ist alles weder Fisch noch Fleisch?
3: Ja. Gehen wir mit rechts und links, oder?
2: Ja.
0: Ihr geht auf rechts oder links. Okay, dann loggen wir das mal ein. Und das heißt für euch, links wischen für rechts, rechts wischen für links. Hier kommt Frage Nummer 1. Wer es kann, macht's redensartlich mit...
3: Den ersten Hänger gehabt.
2: Ich schon Hänger?
0: Links. Schaut man nach Norden, liegt dort der Westen.
3: Links.
0: Richtig. Hier steht das Soll in der Buchführung. Die Soll-Seite ist links, die Haben-Seite rechts. Diese Hand liegt beim Schwur auf der Bibel. Tatsächlich, die rechte Hand ist erhoben. Sogenannte Goofy-Footer stehen beim Snowboarden mit diesem Fuß vorne. Maximal 600 Euro möglich. Es wäre rechts gewesen.
3: Wie bitte? Ich habe doch gesagt, linke Seite.
0: Die Mosel fließt von hier in den Rhein.
3: Links. Rechts.
0: Diese Herzkammer pumpt sauerstoffreiches Blut in den Körper. Maximal 500 Euro. Sehr gut. Auf der Seite tragen Singles die Dirndlschleife.
2: Hä? Verheiratet rechts, links Single.
3: Ah. Ja.
2: Aber du bist
0: Richtung, in die Fußgänger auf Zypern beim Betreten der Fahrbahn zuerst schauen sollten.
3: Ah, nee.
0: Dort ist Linksverkehr, deswegen nach rechts schauen. Im Kyrillischen beginnt man hier zu lesen. Sogar 500 Euro drin bei dieser Frage.
3: Nee.
0: Tatsächlich links, wie bei uns. Den besten Fuß im Weltfußball hat Lionel Messi.
2: Links.
0: Links ist richtig. Das Ä auf einer PC-Tastatur.
2: Das
0: wäre rechts gewesen.
2: Das war mein Hänger. Ja, ja, alles gut.
0: Lateinischer Begriff Dexter.
2: Jetzt ist auch egal.
0: Eine. Im Musical The Rocky Horror Show wird beim Time Warp zu einem Jump auf diese Seite aufgefordert.
2: Jump to the left? Links.
0: Das war richtig. Und eine Frage haben wir noch.
2: Oh Gott, oh Gott.
0: Von dort erweckt Gott den Adam auf Michelangelos Bild in der Sixtinischen Kapelle.
3: Oh, nee.
0: Leider war das auch falsch. Denn
2: aber wir haben Spielfreude.
0: Wir haben Spielfreude.
3: Und wir führen.
0: Aber kann ich festhalten, ihr habt eine kleine Links-Rechts-Schwäche.
2: Ja, das ist... Also einen habe ich so richtig verbockt.
0: Ja?
2: Ja, also von dem...
0: Ich würde sagen, du hast 15 verbockt, wenn ich mir das so angucke.
2: Ja.
0: Dann addieren wir euren Spielstand mal zusammen. 500 Euro plus 0 Euro. Ich habe nur NRW-Abi, aber ich glaube, das sind 500 Euro. Immerhin. Und wir schauen uns an, wie sich die anderen schlagen.
3: Es war so schwer.
0: Welches Team hat als Nächstes die Chance, hier vorne zu stehen und sich eine Kategorie auszusuchen? Wir starten die nächste Schnellfragerunde. Und wir machen wieder genau da weiter, wo wir eben aufgehört haben. Das heißt, es steht 2:0 für Marti und Bodo. Das heißt, ihr braucht nur noch einen Punkt, dann dürft ihr an den Swiper kommen. Hier kommt die erste Frage. Mit welcher Hauptzutat wird Hummus zubereitet?

0: bereitet.
1: Mann! Kichererbsen.
0: Ja, das war richtig. Erster Punkt für euch. Wie viele Personen sitzen bei Ruderwettbewerben in einem Achter? Margot und Jens?
2: Ich habe einfach gedrückt, aber du musst es sagen.
3: 9.
0: 9 ist richtig. Das ist Teamwork. So muss es funktionieren.
1: Oh, wo ist da der Sinn?
2: Oh,
3: es heißt Steuermann.
0: Es steht also 2:2. Ist jetzt wirklich noch mal spannend geworden. Wer schrieb die unendliche Geschichte? Martin und Bodo?
4: Michael Ende.
0: Michael Ende ist richtig. Ihr dürft nach vorne an den Zweiballkorb.
1: Ja, da heißt es wieder Hände reiben.
4: Jetzt sind wir schön.
1: Okay. Ja.
0: Aktuell habt ihr sagenhafte 30 Euro sicher. Die kann euch niemand mehr wegnehmen.
4: Oh, geil.
0: Aber das heißt auch, ihr müsst jetzt ein bisschen Gas geben, weil nach der zweiten Runde wird uns ein Team leider verlassen.
4: Ja, ja.
0: Das sind die Kategorien, die noch zur Auswahl stehen. Mars oder Venus, Fisch oder Fleisch. Wie sieht's bei euch aus?
1: Ich würde nicht das mit den Planeten nehmen, oder?
4: Nee, wir nehmen Fisch und Fleisch.
1: Wir nehmen Fisch und Fleisch. Ja.
0: Dann loggen wir das ein. Und das heißt für euch, links wischen für Fisch, rechts wischen für Fleisch. 15 Fragen, 3000 Euro sind maximal drin. Hier kommt die erste Frage. Hat mehr Omega-3-Fettsäuren?
1: Fisch, ja. Oh Gott, oh Gott.
0: Okay. Richtig.
1: Puh, Timing.
0: Trug Lady Gaga bei den MTV Video Music Awards mal als Kleid? Das sind 100 Euro.
1: Warum streche ich mich so an dabei?
0: Wird als Schweinsfischerl in Österreich serviert.
1: Ja, okay.
0: 500 Euro maximal.
1: Oh Gott, ist das aufregend.
0: Die habt ihr abgeräumt, sehr gut.
1: Meine Güte.
0: Steht auf dem Speiseplan von Pescetarian.
1: 50, 25, 50 und go.
0: Pesce ist lateinisch für Fisch.
1: Du bist wie ein Schießhund hier.
0: Mit einem Auge wird es für Fotografen zum Objektiv.
1: Das ist korrekt, Bodrich. Ich swipe jetzt. Yes.
0: Das Fischauge, ein Naturtalent am Swiper hier. Klettert in einem Titel von Sebastian Fitzek auf Bäume. Maximal 600 Euro drin. Schnell wischen. Richtig, okay. Fische, die auf Bäume klettern. Gehört traditionell nicht in Wurstersoße.
1: Nee, Fleisch,
0: auch das ist
1: drin.
0: Richtig. Ist im Chili con Carne.
3: Naja, ich bitte Ihnen.
0: Carne heißt natürlich Fleisch. Biologisch gesehen ist dies auch das andere.
1: Okay, verstanden.
0: Da bin ich froh.
1: Nein, ich will bei 200.
0: Und die 200 Euro eingesackt. Als Fugu in Japan ein Klassiker.
1: Okay.
4: Kugelfisch.
1: 50 und 100.
0: Das gemurmelte Kugelfisch war absolut korrekt.
1: Dass ich auch immer so mache dabei.
0: Ich kann das laut Romanautor Heinz Strunk ist das sein Gemüse.
1: Ja.
0: Yes. Fleisch ist mein Gemüse.
1: Ich hab's wieder so gemacht.
0: Stärkt als Haltung beim Yoga den Rücken.
3: Ja, der Fisch.
1: Okay, machen wir 50 auf Risiko.
0: Der Fisch ist richtig. Im Supermarkt mit ASC-Siegel zu finden.
1: Ich glaube,
3: Thunfisch.
1: Ich glaube auch. Ja. 100!
0: Wieder korrekt. Wow.
1: Ich habe gleich keinen Finger.
0: Die Bezeichnung
1: mehr.
0: Für einen fehlgedruckten Buchstaben lautet Zwiebel.
1: Fisch. Ja, ich weiß, ich weiß. Ach, fuck, egal.
0: Und eine Frage haben wir noch für euch.
1: Entschuldigung.
0: Davon essen die Deutschen rund 53 Kilogramm im Jahr.
4: Wahrscheinlich Fleisch.
1: Vielleicht.
4: Ja.
0: Auch das ist richtig. Das sind 2.525 Euro.
1: Na, also!
0: Unfassbar!
4: So nämlich.
3: Ein Glück.
0: Wir addieren noch mal die Summe. 2.555 Euro habt ihr jetzt insgesamt. Dürft zurückgehen und ihr könnt direkt nach vorne zu uns kommen an den Swiper. Das ist natürlich ordentlich Druck für euch jetzt, oder?
2: Ja.
3: Ja.
0: Marti und Bodo sind sicher weiter im Halbfinale.
3: Okay.
0: Ihr müsst Johannes und Emily schlagen.
2: Okay.
0: Ihr kennt das ja schon.
2: Ja.
0: Ihr dürft euch keine Kategorie mehr auswählen.
5: Nee. Wie wär's mal mit Mars und Venus?
0: Schauen wir mal, haben wir das noch im Angebot? Zufälligerweise ja. Ist das euer Spezialgebiet?
5: Ja, ja.
0: Dann sage ich euch auch noch mal, links wischen für Mars, rechts wischen für Venus. Und hier kommt die erste Frage. Spaghetti alle vongole werden mit diesen Muscheln zubereitet.
2: Venusmuscheln.
5: Warte.
0: Venusmuscheln ist richtig.
2: Ach, ja.
0: Hatte 2011 einen Nummer-1-Hit namens Grenade.
2: Bruno Mars. Bruno Mars.
0: Bruno Mars ist korrekt. Auf diesem Planeten dauert ein Tag länger als ein Jahr. Die Venus wäre es gewesen. Leider wieder auf Null zurück. Von Botticelli in einer Muschel stehend gemalt. Die Geburt der Venus. Gewann in Wimbledon 11 Titel.
5: Hier die Williams, warte. 25, warte, warte. Jetzt 50.
0: Venus Williams, sehr gut, 50 Euro eingesackt. Wird umkreist von zwei Monden namens Furcht und Schrecken.
2: Mars.
0: Das ist der Mars.
5: Ach so.
0: Hier spielt der Schwarzenegger-Klassiker Total Recall von 1990.
2: Auf der Venus, oder?
0: Das ist richtig.
5: Richtig, 100 warten müssen.
0: Auch von hier stammen laut Autor John Gray die Männer.
5: Moment, lass, warte, cool.
2: Oh nein.
0: Die Männer sind vom Mars, Frauen von der Venus. Hat in Wagners Oper Tannhäuser die Stimmlage Sopran.
2: Venus.
0: Das ist die Venus, korrekt. Nach dem Mond das hellste Objekt am Nachthimmel.
2: Venus.
5: 50.
0: Auch das ist richtig. In Frank Sinatras Song Fly Me to the Moon erwähnt.
2: Mars.
0: Let me see what spring is like on Jupiter and Mars. Heimat der Invasoren in H.G. Wells Roman Krieg der Welten. Sehr gut. Ob es dort Leben gibt, wollte David Bowie 1971 wissen.
5: Ich weiß es nicht.
0: In seinem Song Live on Mars. Plattform an einem Segelschiffmast.
5: Was? Nee.
0: Die Mars wäre es gewesen. Eine Frage gibt's noch. Hier steht der höchste Berg unseres Sonnensystems. Der Olympus Mons. Und das sind 1200 Euro. Sehr gut. Und ich würde sagen,
5: wir sind noch drin.
0: Wir rechnen mal zusammen.
2: Oh
0: mit eurem Geld aus Runde 1 sind es 1510 Euro. Wow. Ihr dürft zurück zu den anderen gehen. Sehr gut gespielt.
2: Ich hätte es nicht weiter.
5: Okay.
0: Das heißt für uns, wir gucken einmal auf den Zwischenstand. Wir haben Marti und Bodo mit 2555 Euro.
1: Yes.
0: Marua und Jens haben 1510 Euro. Und Johannes und Emily immerhin 500 Euro erspielt.
6: In aller Bescheidenheit. In aller Bescheidenheit.
0: Das heißt leider, wir müssen uns von euch verabschieden.
5: Dürfen wir noch hier bleiben?
0: Aber ihr dürft natürlich noch hier bleiben. Ihr dürft zugucken, ihr dürft die Daumen drücken.
5: Ja, und mitspielen.
0: Ihr habt sehr gut gespielt. Einen Applaus nochmal.
6: Vielen Dank für die Einladung.
0: Und zu euch anderen kann ich sagen, herzlich willkommen im Halbfinale. Das Besondere, ihr spielt ab jetzt abwechselnd. Und das Team, das anfangen darf, ist gleich im Vorteil. Und deshalb muss man sich dieses Startrecht erkämpfen in einer letzten Schnellfragerunde. Und wie immer gilt, Hände an den Buzzer und los geht's. Die Landesflagge von Bayern hat die Farben Weiß und Marti und Bodo?
4: Blau.
0: Da ist es richtig, erster Punkt für euch.
2: Kommst du noch schneller buzzern?
0: Wie alt muss ein Auto mindestens sein, damit ein H-Kennzeichen beantragt? Marua und Jens?
5: 30 Jahre.
0: 30 Jahre ist richtig. Welcher Staatsmann veröffentlichte 1994 seine Autobiografie Der lange Weg zur Freiheit? Marti und Bodo?
4: Nelson Mandela.
0: Das ist korrekt. Punkt für euch. Welches chemische Element hat das Symbol O? Marty und Bodo.
7: Sauerstoff.
0: Das ist richtig. Dritter Punkt für euch. Bam. Ihr dürft gleich anfangen, aber kommt alle vier schon mal nach vorne zum Swiper.
2: Viel Glück.
4: Danke. Du swipes.
7: Na gut. Ja. Okay.
0: Ihr beiden dürft gleich anfangen. Und die Kategorie geben wir dieses Mal vor.
7: Toll.
0: Sie heißt wahr oder unwahr. Und wenn ich sage, dass ich euch allen die Daumen drücke, ist das natürlich wahr und unwahr zugleich. Weil ich will ja, dass es einen Sieger gibt hier, sonst wäre es ja langweilig. Ich erkläre euch mal kurz, wie es geht. Ein Team startet und spielt so lange, bis es eine falsche Antwort gibt. Danach wird gewechselt und das nächste Team ist dran. Ihr habt insgesamt 120 Sekunden Zeit. Ihr startet mit dem Geld, das ihr bis jetzt erspielt habt. Das Team, das nach Ablauf der Zeit mehr Geld auf seinem Konto hat, steht im großen Finale. Alles klar soweit?
7: Soweit so lustig.
0: Sehr gut. Auch hier wechseln wieder die Beträge. Insgesamt sind sogar 8.000 Euro möglich. Und das heißt für euch, links wischen für wahr, rechts wischen für unwahr. Eure 120 Sekunden laufen ab jetzt. Die Nationalhymne Griechenlands hat 158 Strophen.
4: No.
0: Stoppt die Uhr. Da gibt es direkt den ersten Wechsel. Es ist tatsächlich die längste Nationalhymne der Welt.
7: Warum denn so viel?
0: Gesungen werden aber in der Regel nur die ersten beiden Strophen. Sonst,
7: ach, na, ja, Gott sei Dank.
0: Wäre es vielleicht ein bisschen zu lang. Aber es gibt so viele. Okay, ihr seid am Zug, gebt alles. Die Zeit läuft weiter ab jetzt. 2026 wurde bei Fortuna Düsseldorf Trainer Ende der Nachfolger von Trainer Anfang.
2: Oh Gott, Fußball? Ah.
0: Das war dann der Anfang vom Ende für den Club. Nächtliche Regenbögen werden Mondbögen genannt.
7: Noch nie gehört.
0: Stoppt die Uhr. Tatsächlich können Regenbögen auch bei Vollmond erscheinen. Und die werden dann tatsächlich Mondbögen genannt. Wir haben wieder einen Wechsel beim Swiper. So. Seid ihr bereit? Dann läuft die Zeit ab jetzt. Die Blutgruppe 0 negativ ist Universalspender für alle anderen Gruppen.
1: Ja, ich versuch's ja schon.
0: Sehr gut.
7: Okay.
0: Das Wort Duden hat keinen eigenen Eintrag im Duden.
1: Ich weiß es auch nicht.
0: Ha! Okay. Ist tatsächlich wahr.
1: Schwein gehabt.
0: Hä? Boris Becker hat mehr Grand Slam-Titel gewonnen als Steffi Graf. Stopp die Uhr.
1: Natürlich nicht.
0: Tatsächlich
1: Steffi Graf aufnehmen.
0: Hat Boris Becker 6 Titel, Steffi Graf 22 Titel im Einzel gewonnen. Ich würde sagen, wir machen direkt weiter. Wikinger sind mit gehörnten Helmen in die Schlacht gezogen. Stopp die Uhr. Das ist tatsächlich ein Mythos. Deswegen müssen wir direkt wieder wechseln.
7: Tut mir so leid, ich hätte das gewusst, wenn wir in einem Team gewesen wären.
0: Wir haben noch 63 Sekunden Zeit und sie läuft ab jetzt. Gibt es im Dorf keine freiwillige Feuerwehr, können Bürger zum Dienst verpflichtet werden?
1: Oh, nee, das weiß ich auch nicht.
0: Das ist tatsächlich wahr. In der Antarktis gibt es Geldautomaten.
7: Das wär's ja.
0: Stopp die Uhr!
7: Natürlich! Das war, das war.
0: Tatsächlich, es gibt zwei Geldautomaten in der McMurdo-Forschungsstation.
7: McMurdo?
0: Ja. Also es ist in der Forschungsstation, die stehen da jetzt nicht im Nirgendwo rum.
7: Nee, falls man da mal schnell einen Burger essen will oder so, dann kann man schnell.
0: Oder ein Eis.
7: Oder ein Eis.
1: Das ist natürlich wesentlich lustiger.
0: 46 Sekunden haben wir noch auf der Uhr. Die Zeit läuft ab jetzt. Die Konservendose wurde zu Lebzeiten Napoleons erfunden. 1810. Roberto Blanco heißt auch bürgerlich Blanco. Stopp die Uhr. Es ist tatsächlich Roberto Sequeira Blanco. Das heißt, ihr müsst wieder wechseln.
2: Ach Mann.
7: Es tut mir so
2: leid. Fliegender Wechsel.
0: Nati und Bodo sind wieder dran. Ein bisschen Zeit haben wir noch auf der Uhr. Und es geht direkt weiter. Ein Espresso hat mehr Koffein als eine Tasse Filterkaffee.
7: Ich möchte, dass es wahr ist.
0: Stopp natürlich. Die Uhr!
8: Ich mache mal die gleiche Bewegung. Oh, aber ich...
0: Die 22 Sekunden laufen weiter ab jetzt. Wombats haben würfelförmigen Kot. Es ist tatsächlich wahr.

0: Die Mainzer Republik war 1793 der erste demokratische Staat auf deutschem Boden. Zack, zack. 6 Sekunden. Das ist wahr. Männerherzen schlagen schneller als Frauenherzen. Und die Zeit ist leider um.
1: Oh, nein. Oh, nein.
0: Und das heißt, tatsächlich kommt alle nach vorne noch mal. Wir schauen auf den Spielstand. Marti und Bodo stehen bei 2.705 Euro. Marua und Jens immerhin 1.810 Euro, auch gut gekämpft. Aber leider müssen wir uns von euch verabschieden. Ihr dürft nach hinten zu den anderen gehen. Und Marti und Bodo, herzlich willkommen im großen Finale.
2: Damit hätte ich nie gerechnet.
0: 2.705 Euro, Respekt. Und jetzt entscheidet sich, ob ihr die volle Summe mit nach Hause nehmt oder nur die Hälfte oder nur ein Viertel. Ich zeige euch mal eben, wie das geht. Ihr habt 90 Sekunden Zeit und immer wenn ihr eine Frage richtig beantwortet, bleibt die Frage als Goldbarren unten liegen. Wenn ihr mindestens 4 Fragen nacheinander richtig beantwortet, gewinnt ihr immerhin die Hälfte des Geldes, das sind 1.353 Euro. Mhm. Bei 8 richtigen Fragen hintereinander kriegt ihr die volle Summe. Aber der Zeitdruck steigt, weil wenn eine Frage die Goldbarren berührt, dann müsst ihr leider wieder von vorne anfangen.
1: Oh,
0: das Gleiche gilt auch, wenn ihr eine Frage falsch beantwortet. Die gute Nachricht ist, ein Viertel des Geldes ist auf jeden Fall schon gesichert. Das sind 677 Euro. Das ist doch immerhin was, oder? Würde ich sagen.
2: Etwas. Das ist nicht nichts.
0: Und weil wir natürlich im Finale extra großzügig sind, dürft ihr aus 2 Kategorien auswählen.
2: Das
0: und
2: aber nicht.
0: Diese Kategorien sind Paris oder Rom, oh Rose Gott. Oder Tulpe. Ich merke schon, das liegt euch beiden sehr gut.
2: Ganz toll.
3: Ich glaube, ich kenne mich eher mit Städten als mit Blumen aus. Deswegen, ich würde auf Paris und Rom gehen. Aber
2: es muss ja nicht sein, dass es immer auch was mit Städten zu tun hat, aber könnte ja sein.
3: Ja, also dann vielleicht lieber Rose und Tulpe.
2: Nee, wenn du sagst, du machst hier lieber die, dann nehmen wir das.
3: Okay. Paris und Rom.
2: Ist in Ordnung.
0: Ein Glück, dass wir im Nachtprogramm laufen, da haben wir die Zeit.
2: Ha, klasse.
0: Paris und Rom ist eingeloggt. Das heißt für euch, links wischen für Paris, rechts wischen für Rom. Eure 90 Sekunden laufen ab jetzt. Gibt es als Datenspeicher mit CD oder DVD?
2: Ich wusste, dass sowas kommt.
0: Im Wappen steht auf Latein, sie schwankt, aber geht nicht unter.
2: Puh.
0: Wie ist das richtig?
2: Okay.
0: Lily Collins zieht als Serienfigur Emily in Staffel 5 dorthin.
3: Paris, verliebt in Paris.
0: Aber sie zieht in Staffel 5, zieht sie tatsächlich nach Rom. Deutschland wurde hier Fußball-Weltmeister.
2: Ich glaube Rom.
0: 1990 in Rom. Crow möchte einmal um die Welt und dort frühstücken.
2: Mein Gott. Ich weiß es nicht.
3: Paris.
2: Ich weiß es nicht. Ja, okay.
0: Frühstück in Paris, richtig. Ein chemisches Element ist danach benannt.
2: Hä?
3: Parisium, irgendwas Radioaktives?
2: Soll ich?
0: Schnell, schnell, schnell. Sehr gut, gerade noch.
2: Ja, ja, ich sehe es.
0: Hier spielt das Finale von Dan Browns Bestseller Illuminati. Sehr gut. Entführte Helena und löste so den Trojanischen Krieg aus.
2: Ja, ja.
0: Seit über 10 Jahren stoppschildfreie Stadt.
2: Ja, Paris. Ach, schade, Entschuldigung.
0: Nein, 22 Sekunden noch. Hotel Erbin und Reality-TV-Star.
2: Ja, ja, es tut mir so leid, Bodo.
0: War 1957 Geburtsort der EU?
2: Ich würde sagen Paris.
3: Vielleicht auch Rom.
0: Mein Rom gewesen. Oh, Namensgeber eines Kalbsschnitzels mit Schinken und Salbei.
4: Der, Saltimbocca?
0: Saltimbocca à la Romana wäre es gewesen, römischer Art.
2: Oh no!
0: Es bleibt bei 677 Euro für euch, aber das ist ja trotzdem nicht schlecht. 677 Euro. Gratulation dazu.
3: Danke.
0: Nicht schlecht. Und ihr habt ja nicht nur für euch gespielt, sondern für einen guten Zweck. Wohin soll denn das Geld gehen?
3: Wir spenden den, unser Preisgeld viel Jahr der Frauenstiftung, die gute Sachen machen für Frauen, machen sich stark für die Rechte von Frauen. Und ja.
0: Das, finde ich, ist ein Applaus wert. Eine sehr gute Sache. Und das war's auch schon mit dem 50-50-Quiz. Vielen Dank an Marua Eldesuppi, Jens Riva, Johannes Wicker.

0: natürlich Bodo Warke und Marty Fischer. Bis zum nächsten Mal hier wieder in Barbaras Rhabarberbar. Dann gibt es von diesem Quiz noch mehr. Natürlich hier im NDR.
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0: Dankeschön. Dankeschön. Herzlich willkommen. Danke. Herzlich willkommen bei unserem 37. Flitterabend. Und es ist der erste in diesem Jahr, und weil wir gerade bei Zahlen sind, beim Alter sind, haben Sie auch diese Statistik gelesen, die jetzt gerade in der Zeitung erschienen ist. Aus der geht hervor, verheiratete Männer werden deutlich älter als Singles, also als Unverheiratete. Ja, haben Sie schon ganz recht, da gab es schon ein paar Eingeweihte, die haben gesagt, nee, das ist eine reine Täuschung. Die verheirateten Männer schauen einfach nur deutlich älter aus, die sind nicht wirklich älter. Wir können ja vielleicht später dieses Thema noch mal vertiefen. Jetzt machen wir aber einen Anfang wie immer mit der Jugend. Und zwar mit den Blumenkindern aus Böblingen. Und die werden wie immer treulich geführt von unserer Martina Fuchs. Wo seid ihr? Hoppala!
1: Hallo, guten Abend.
0: Hallo, Martina. Darf ich das haben? Sag, wie geht's dir?
1: Ganz gut.
0: Ganz gut?
1: Ja.
0: Ich darf Ihnen nämlich ein Geheimnis verraten. Eigentlich gehört die Martina gar nicht in den Flitterabend, sondern die gehört in die Praxis Bülowbogen, gell? Ja. Es ist wirklich eine Scheibe, die da rausgerutscht ist, oder sind es zwei?
1: Die sogenannten Bandscheiben.
0: Die Bandscheiben. Ich möchte es ganz im Ernst sagen, ich finde es ganz toll, dass du uns nicht im Stich gelassen bist. Das hättest du leicht können und heute angetreten bist.
1: Das ist lieb. Mach mich nicht so
0: So, setzt euch, Freunde. Hoppala! Sagt einmal, wir sind doch eigentlich schon mitten im Fasching.
2: Ja.
0: Stimmt es?
2: Ja.
0: Habt ihr euch schon mal verkleidet?
2: Ja.
0: Als was habt ihr euch verkleidet?
3: Als Maus.
0: Als wie bitte?
3: Als Maus.
0: Als Maus. Und was warst du?
3: Pinguin.
0: Ein Pinguin. Was ist denn ein Pinguin?
3: Ein Vogel.
0: Und wie schaut der aus?
3: Der hat einen gelben Schnabel und hat hier was Weißes und hier Schwarzes und weiße Arme.
0: So, aha. Und woher kennst du einen Pinguin? Wachsen die bei euch in Böblingen?
3: Nee, die gibt es am Nordpol.
0: Am Nordpol? Könnte sein, dass es vielleicht die Pinguine nur am Südpol gibt und nicht am Nordpol. Aber das musst du ja jetzt alles noch gar nicht so ganz genau wissen. Was hast du noch? Du hast die ganze Zeit den Finger hoch. Wir sind doch nicht in der Schule. Zeig mal her. Ey, du hast ja schon vorne Modell Kauleiste. Zeig mal her den Zahn. Wann ist denn der ausgefallen?
4: Am Weihnachten.
0: Am Weihnachten. Und in was hast du dich schon mal verkleidet?
4: In ein Bart Simpson.
0: In wen?
4: Bart Simpson.
0: Wer ist denn der Bart Simpson? Kennt ihr den auch?
2: Ja!
0: Also, du kennst ihn nicht, den Bart Simpson? Also erzähle mir, was macht der Bart Simpson immer?
4: Er macht mit seiner Schwester immer so Blödsinn. Mhm. Der tut immer so rum und dann geht er raus und dann hat er Feuer letztes Mal angezündet.
0: Er hat ein Feuer angezündet. Aber mit Feuer, da macht ihr noch nichts hoffentlich, oder?
2: Nein.
0: Nein, lieber nicht, gell? Wisst ihr, was ihr hier tun sollt?
2: Ja.
0: Fasching oder nicht? Was? Wie bitte?
3: Blumenstreuen.
0: Ha, genau. Und warum streuen wir die Blumen? Weil wer kommt?
3: Wegen den Paaren.
0: Genau. Und das erste Brautpaar, das begrüßen wir jetzt gleich. Nehmt Position. Auf geht's. Wo ist es denn? Von wegen Blumenstreuen, gell? Blumenschmeißen ist es. Aus München. Silvia und Evo Merte. So. Auf der Schulbank fühlten sie nicht gerade Sympathie. Sie waren auf Distanz, die zwei. Er nannte sie eine Streberin und Silvia dachte über ihn, dass er ein echter Münchner Schnösel sei. Da fand ein Klassentreffen statt und plötzlich ging die Sache glatt. Die beiden kamen sich so richtig nah. Der Not gehorchend. Denn es war außer euch ja kein anderer da. Viel Glück, Silvia und Emmo. Sag mal, wie war denn das mit diesem Klassentreffen?
5: Also es war so, dass wir in der Berufsschule in derselben Klasse waren.
6: Ja.
5: Und wir sind Klassensprecher geworden. Also Emma war Erste und ich war Zweiter Klassensprecher.
6: Nee. Sprecherin.
5: Sprecherin.
6: Ja, so viel Zeit muss sein.
5: Und ja, da haben wir gedacht, es wäre mal eine gute Idee, wenn sich die Klasse so kennenlernt, weil wir hatten nur einmal die Woche leider Berufsschule und dann haben wir uns wieder zerstreut. Mhm. Und eigentlich kam der Emma auf die Idee.
7: Ja, und dann haben wir uns getroffen im Café.
6: Ja.
7: Und als dann wir, dann wartete ich und dann kam die Silvia und dann kam niemand mehr bei dem Klassentreffen. Dann haben wir unser intimes Klassentreffen da gemacht, sozusagen.
6: Aber eigentlich hattet ihr euch zu dem Zeitpunkt noch einigermaßen dick, oder?
7: Ja, eigentlich haben wir uns eigentlich noch nicht so gut verstanden. Nee, das kann man eigentlich nicht sagen. Wir waren halt nur zufällig zusammen Klassensprecher geworden. Und im Laufe des Abends in dem Café, als wir dann eben das Klassentreffen durchführten, zu zweit alleine, da war es halt dann so, da haben wir uns dann eigentlich schon gut kennengelernt, sodass wir uns dann also irgendwie eine Sympathie hat sich daraus dann entwickelt.
6: Wie das dann weitergegangen ist, das können wir ja nachher noch mal miteinander besprechen.
7: Genau,
6: sagt mir gespannt, was seid ihr vom Beruf? Silvia, du
5: bist... Also, jetzt bin ich Studentin. Gelernt habe ich Hotelkauffrau.
6: Aha, und Studentin gegen welches Fach?
5: Gegen welches Fach? Also, das Fach nennt sich Tourismus. Das hört sich immer wahnsinnig aufregend an.
6: Das hört sich an wie Geografie lernen, oder
5: ja, was? Ja, nein, das ist aber leider... Also, es ist BWL eigentlich. Also, es macht aber trotzdem viel Spaß.
6: Und was machst du, Emma?
7: Ich bin Einkäufer im Bayerischen Hof in München.
6: Aha, was heißt Einkäufer? Du kaufst Essen ein, oder
7: ich bin, ja, ich kaufe das Essen ein. Ich habe schon als kleiner Junge immer gern eingekauft mit meiner Mama. Und dann habe ich gesagt, jetzt mache ich das mir zum Beruf, mache ich mein Hobby zum Beruf.
6: Bedeutet das, dass du dann morgens aufstehst und auf den Markt musst?
7: Nee, das nicht. Die Lieferanten kommen schon zu uns. Also so groß ist das Hotel schon.
6: Du hast da, glaube ich, auch Koch gelernt, gell?
7: Richtig, ich habe Koch und Kaufmann gelernt.
6: Mhm. Also, ihr seid jetzt nun unser erstes Paar und ihr wisst, am Anfang müssen sich unsere Pärchen in einer etwas kniffligen Situation bewähren.
7: Ja.
6: In diesem Fall darf ich euch sagen, ihr seid in einem Schloss gelandet, in dem leider auch ein Vampir haust. Und dieser Vampir wird gleich kommen und wird versuchen, ich nehme mal an, also wenn ich die Wahl hätte, würde ich die Silvia nehmen, würde ich sagen, versucht Silvia komplettamente auszusaugen, was nun mal die Aufgabe auch eines Vampirs ist. Ihr habt 30 Sekunden Zeit, möglichst amüsant oder weiß auch nicht, was weiß ich wie, den Vampir davon zu überzeugen, dass es eben nicht geschehen soll. Und unser Publikum zu Hause wird euch ganz genau beobachten.
7: Ja.
6: Denn dies ist wie immer unser Tettspiel am Anfang. Unser Publikum wird nachher befinden, wer es am besten gemacht hat. Alles klar, seid ihr bereit? Ja, du darfst mir gerne Blumen geben. Nehme ich immer gern. Also, ab die Uhr, los geht's.
8: Also dieses Schloss hier.
7: Du bist doch total betrunken. Das ist ein Gespenst.
8: Vor 10 Jahren habe ich mein Frühstück bestellt und jetzt

0: ist es gekommen. Es ist unglaublich.
1: Oh Gott.
0: Ah, nein, willkommen in meinem Schloss.
1: Was wollen Sie? Lassen Sie meine Frau nicht. Ich kann Sie nur warnen, Herr Graf Dracula. Diese Frau ist total betrunken.
0: Betrunken
1: ist diese Frau. Und wenn Sie jetzt das Blut ihr aussaugen, dann kriegen Sie eine Alkoholvergiftung. Also das kann ich nicht Ihnen zumuten, Herr Graf.
2: Dankeschön. Dankeschön. Und wir machen weiter mit unserem zweiten Paar. Achtung! Aus Bielefeld, Sabrina und Matthias China. Hier eure Geschichte. Beim Tanken an der Autobahn sah er Sabrina an und war gleich völlig weg, der Held. Er fand sein Auto fast nicht mehr und schließlich fuhren sie und er hintereinander los nach Bielefeld. Und die Chemie, die hat gepasst, dreimal noch machten sie Rast und fanden sich sympathisch mehr und mehr. Und seitdem heißt ihr Trick fürs Liebesglück, mach kleine Pausen im Verkehr. Viel Glück für euch beide heute.
3: Noch aufgeregt.
4: Ja, sehr. Ja.
3: Der Puls rast. Also diese Geschichte mit der Autobahn, die hat sich ja über mehrere Kilometer und über eine lange Zeit erstreckt. Da kommen wir nachher noch mal drauf. Etwas würde ich ganz gern zu Beginn noch schnell loswerden. Du bist was für ein Beruf?
4: Ich bin Sozialpädagogin.
3: War das schon immer dein Traumberuf?
4: Ja.
3: Ja?
4: Mit Kindern arbeiten war schon immer mein großer Traum.
3: Ja. Und jetzt arbeitest du? Welche Institution?
4: Ich arbeite mit Hortkindern. Ich bin bei der Stadt angestellt, in Bielefeld.
3: In Bielefeld?
4: In Bielefeld. Und arbeite seit einigen Monaten mit Hortkindern zusammen. Es macht sehr viel Spaß.
3: Wünscht ihr euch auch Kinder später?
4: Ganzen Haufen voll.
3: Okay, was bist du vom Beruf?
5: Versicherungsfachmann gelernt.
3: Jetzt bei euch ist etwas Besonderes, denn du, Matthias, hast den Namen deiner Frau angenommen.
5: Ja, das ist richtig, ja. Das war eine Entscheidung, die hat schon recht früh in unseren Köpfen stattgefunden. Und nachdem man das zunächst einmal verspricht, stellt man fest, man hat es hinterher dann auch irgendwo einzuhalten, das, was man verspricht.
3: Aber bereust du es ein bisschen?
5: Nein, auf keinen Fall. Es ist wunderschön, so wie es ist, und ich freue mich auch drüber.
3: Wie heißt du denn mit anderen, mit deinem Familiennamen?
5: Wörmann, wie der Wurm, nur mit Ö ohne H.
3: Wörmann. Ja. Und es ist jetzt so, wenn du unterschreibst und irgendwelche Dokumente, unterschreibst du mit China.
5: Das ist richtig, und zumindest ist es ein paar Mal aufgefallen, dass es so eine Art Pseudonym ist. Man hat mich also schon darauf hingewiesen, dass ich doch bitte schön manch einen nicht so vereinbaren sollte. Aber ich denke mal, der Name spricht für sich. Zumindest ist es so, wenn man mich sucht im Telefonbuch, kann man maximal meinen Schwiegervater dran haben.
3: Gut, wir gehen jetzt mal nach drüben. Auch für euch gleiche Situation. Auch ihr habt 30 Sekunden Zeit, diesen Vampir wieder abzuwimmeln. Ja? Und es geht auch sofort los. Hier ist euer Bett. Brauchst du deinen Blumenstrauß? Oder soll ich den auch noch abnehmen?
5: Bitte.
4: Schön.
3: Also viel Spaß. Ciao. Gleich geht's los. Gruselig.
0: Ich habe jetzt eine Anzeige in einer Zeitschrift, der einsame Vampir, aufgegeben. Aufgeschlossenes Paar für Blutspendeparty gesucht. Wahrscheinlich sind Sie das schon. Willkommen in meinem Schloss.
4: Willkommen. Nein, willkommen. Mein Lieber, der sieht aber sehr nett aus.
6: Ja, haben Sie etwas gegen einen Biss einzuwenden, junge Frau?
4: Wir sollten es ihm sagen.
5: Ich denke
4: schon.
5: Wir
4: sollten ihm sagen.
6: Warum?
4: Sagst du
5: seit
4: es
5: unserer Hochzeit sind wir dem Rinderwahn verfallen.
6: Sie sehen gar nicht so aus.
4: Und seitdem?
0: Das ist ja Wahnsinn. Ja. Das möchte ich nicht,
2: wa? Und unser drittes Pärchen.

Kirchen. Nevin und Mustafa Kotsch. Sein Bruder hat die Nevin-Sacht im Flugzeug angemacht und davon profitierte er. Bloß dann daheim in der Türkei waren die Familien stets dabei. Da ging nur Händchen halten, ich glaube, und nicht mehr, gell? Nach einem Jahr der Heimlichkeit war es endlich dann soweit, dass Mustafa es öffentlich gestand, dass er für reichlich mehr sich interessiert als nur für Nevins Hand. Viel Glück auch für euch beide heute Abend.

0: Bochum, an der Universität.
1: Nach Bochum kommen wir bald. Ich glaube am 11. im nächsten Monat. Oder 11.3.
0: Ja, da freue ich mich schon.
1: Kommt da, gell?
2: Ja, auf jeden Fall.
1: Ich bin nämlich anständig, damit ich euch schmackhaft mache. Und was machst du beruflich?
2: Ich bin Zahnarzthelferin. Beim Dr. Watson.
1: Ach, beim Dr. Watson. Ja. Ist das der?
2: Das ist der vom Sherlock Holmes.
1: Das ist der vom Sherlock Holmes. Ja. Das ist ganz schön. Na, der hat natürlich jetzt mittlerweile an dem Sherlock Holmes hat ja enorm freies Spielfeld. Ne? Da stört kein Fleisch mehr außenrum. Der kann ja bohren wie immer. Sag mal, habt ihr schon diesen neuen Film gesehen, dieser Interview mit einem Vampir?
2: Noch nicht.
1: Noch nicht, gell?
2: Nein.
1: Na, das ist eine berühmte Geschichte mit Tom Cruise, gell?
2: Ja.
1: Aber hier, Freunde, für die nächsten 30 Sekunden, hier kommt Böblingens Antwort auf Tom Cruise. Da ist er schon. Auf geht's.
3: So. Ja, nehme ich gerne. Ich begrüße zum Seminar kein Biss, kein Blut, schlecht Wetter droht.
2: Ein Vampir.
3: Merhaba.
2: Merhaba.
3: Merhaba.
2: Ja.
3: 10 Jahre habe ich Türkisch gelernt, jetzt ist alles vergessen. Ich bin zu einem Biss bereit, Sie auch?
2: Nein. Was, mit den 10? Darf ich mal schauen? Nein, dann müssen wir mal gucken. Legen Sie sich mal hin. Legen Sie sich mal hin.
0: Einmal hinsetzen.
2: Hinlegen, einmal hinsetzen.
3: Ja, gut, jetzt.
2: Ja, einmal hinlegen. Nein, einmal hinlegen. Bitte einmal Mund auf. Ganz weit auf. Nee, ganz weit auf.
1: Nevin, musst du beiseite, so lieb, und geht mit der Martina mit nach drüben. Es ist gut, eine Zahnarzthelferin mit einem Vampir. Sag mal, Pete, ich habe dich schon besser aussehend erlebt.
4: Ja, ich habe eine Blutspende gemacht und die Maschine war defekt. Die hörte gar nicht mehr auf.
1: bitte erzähle. Was macht ein Vampir, wenn es Freizeit hat?
4: Ja, ich spiele ein Comedy-Programm. Premiere 3.12. in Köln. Ist ein bisschen weiter von hier weg. 10.12. habe ich gesagt. 3.2. Februar.
1: Ja,
4: in Köln im Ateliertheater. Titel Hip-Hop für Angestellte.
1: Ja, wir kommen alle vorbei.
4: Ich hoffe das. Ist ja nicht weit. Volltanken den Wagen und dann durchs Hochwasser.
1: Dankeschön, Piet Glocke. Ciao, tschüss. Servus. So, und jetzt für alle, die sich an unserem Tettspiel beteiligen wollen. Wenn Sie der Meinung sind, dass Silvia und Emmo es am besten gemacht haben, dann bitte, das war die Idee mit der Alkoholvergiftung, Sie erinnern sich, dann bitte die 0137001, Kennziffer 1. Wenn Sie aber der Meinung sind, dass die Sabrina und der Matthias es noch besser gemacht haben, das war die Sache mit dem Rinderwahnsinn, dann bitte die 0137001, Kennziffer 2. Und wenn Sie aber der Meinung sind, dass die Nevin und der Mustafa mit ihrer Zahnarztgeschichte es am besten gemacht haben, dann bitte die 0137001, Kennziffer 3. Ab jetzt freuen wir uns über Ihre Anrufe. Mal schauen, wie viel wir diesmal zusammenbekommen. Unser Rekord liegt irgendwo bei 80.000. Sagt mal ihr beiden, Nevin und Mustafa, nachdem ihr euch da im Flugzeug kennengelernt habt und eine Zeit lang in der Türkei euch auch gesehen habt, seid ihr wieder nach Deutschland gegangen. Und jetzt weiß ich von euch, dass ihr eure Beziehung ein Jahr lang, glaube ich, geheim gehalten habt. Warum sowas?
2: Ja, bei uns ist das halt nicht so erlaubt, sage ich mal, dass man sich offiziell, ohne dass man verlobt oder verheiratet ist, eine Beziehung hat. Und deshalb machen das eigentlich alle so, ganz heimlich. Aber es geht natürlich nicht lange.
1: Was heißt bei uns? Ich meine, du sagst, du bist in Gelsenkirchen geboren.
2: Ja. Bei uns Türken, sag ich mal.
1: Bei euch, ja. Und Papa und Mama, die hätten da Schwierigkeiten mit gehabt, wenn sie gewusst hätten, dass ihr beide euch ineinander verknallt habt und...
2: Genau, ja. Ja. Und nicht nur die Eltern, auch...
0: Meine Eltern hatten da keine Probleme, glaube ich.
1: Ja? Nein. Nicht so schlimm.
2: Ja, und die Eltern vom Bräutigam, die sind nicht so streng.
1: Okay. Aber nach einem Jahr, war das dann für euch so eine Art Probezeit oder was?
2: Ja, wir brauchten halt die Zeit, um uns kennenzulernen. Ja. Und dann haben wir halt auch gesehen, dass wir uns gut verstehen. Aha. Und dann haben wir einfach gesagt, jetzt verloben wir uns.
1: Aha. Und was war denn nun so das, gab es irgend so was Bestimmtes, was du, wo du jetzt sagen kannst, Nevin, dies gefällt mir besonders gut an dem Mustafa?
2: Ja, ich meine, er hat immer gute Einfälle eigentlich. Ne? und intelligent.
5: Ist es denn, weißt du, ich wollte auf etwas Bestimmtes raus. Ich habe eure Lebensgeschichte gelesen und da ist es mir an manchen Stellen so vorgekommen, als ob der Mustafa nicht so ein typisches Exemplar von Pascha wäre, der sagt, oh, meine Frau, die arbeitet für mich. Ist er nicht,
2: gar
5: oder?
2: Nicht, nein. Das hat mir natürlich besonders imponiert, dass er als Türke halt nicht sagt, ja, du machst das und musst dies machen und ich leg mich hin und schau dir zu. So.

0: Ungefähr. Mhm. Also er ist auch, er hilft auch mit, ja, und spielt nicht den Pascha.
1: Und könntest du irgendwas benennen, Mustafa, was dir an ihr besonders gut gefallen hat?
2: Ja, ich glaube, ich brauche da nichts zu sagen. Sie brauchen nur einfach zu gucken und ja, da wissen Sie Bescheid.
1: Ja, ja, ja, ja, diese Meinung teile ich. Ja. Dann kam es, wenn ich es richtig verstanden habe, dann kam es zur Verlobung.
0: Ja, wir haben uns dann verlobt.
1: Und wie geht es dann weiter? Weil ihr seid ja doch sehr auch geborgen in eurem Clan,
0: ja,
1: wenn man das so sagen kann.
0: Aber dann waren die Eltern nicht mehr so streng, meine auch nicht. Also wir konnten uns sehen, wann wir wollten, mhm, ausgehen, unternehmen, mhm, viele Dinge. Also da waren sie nicht mehr so streng.
1: Ist es denn so, dass die Eltern dann noch was mitzureden hatten, als ihr gesagt habt, ihr wolltet euch verloben und eben heiraten?
0: Die haben nichts, also die haben sich nicht eingemischt, die haben das gerne gemacht. Also die haben nicht gesagt, nein, das geht nicht, auf keinen Fall, das wollen wir nicht. Also sowas nicht. Mhm.
1: Hätte das sein können, Mustafa, dass die Eltern da querschießen?
2: Natürlich. Also das ist auch immer vorgekommen. Nur als seine Eltern mich jetzt gesehen haben, haben die gesagt, auf den haben wir die ganze Zeit gewartet. Und gut, dass er nicht da ist.
1: Wunderbar. Sagt, also mittlerweile ein Jahr noch Single gewesen und jetzt verheiratet. Singles, haben wir im Opening schon drüber gesprochen. Was glaubt ihr denn, wie viele gibt es in Deutschland? Ich meine, Singles über 20, Unverheiratete über 20. Was glaubt ihr?
3: 60%.
1: Hm? 60%. Na, es sind 14 Millionen. Es sind 14 Millionen, das ist eine ganze Menge. Und ich meine, auf der einen Seite haben sie vielleicht ein bisschen leichter, was Wohnung suchen angeht oder auch finden, denn die brauchen nicht so viel Platz. Auf der anderen Seite müssen sie mehr Steuern zahlen. Okay?
3: Ja.
1: Es gibt ja auch diese Single-Packungen, Tiefkühlpackungen, weiß ich auch, das ist ja ganz toll, sind enorm privilegiert. Aber jetzt wird eine Lücke geschlossen, denn jetzt gibt es eine Single, also die ultimative Schallplatte für Singles, für Unverheiratete. Eine Künstlerin hat sich dieses Themas angenommen, die seit Jahren wirklich eine feste Größe ist im deutschsprachigen Schlagergeschäft. Titel natürlich Singles und die Interpretin, hier ist sie, Juliane Werding. Thank you.

0: Juliane, danke dir.
1: Danke, Michael.
0: Schönes Lied. Sehr. Sehr schön. Sprich ein Wort. Du warst jetzt eine ganze Zeit auf Tour mit der Maggie Reilly und der Victor Laszlo, ihr als Dreigestirn zusammen, aber dir geht's gleich weiter, gell?
1: Das stimmt, es hat mir wirklich so viel Spaß gemacht und so gut gefallen. Ich habe es ja das erste Mal in 20 Jahren gemacht und jetzt habe ich, wie nennt man das, Lunte gerochen oder so. Es war wirklich toll und ich werde wieder auf Tour gehen von Ende März bis Mitte April und vornehmlich durch die neuen Bundesländer. Okay.
0: Also, viel Spaß euch allen und Dankeschön, Juliane Werding.
2: So, wo bist du? Janet, Janet. Ich krieg heute wieder Kilometergeld, gell? Ja. Seid ihr so lieb und kommt mit nach drüben. Wir kommen zu unserem Übereinstimmungsspiel. Ja. Die Silvia bleibt bitte hier und der Emo geht auf die andere Seite. So, ihr sollt nicht mehr sprechen. Sag mal, habt ihr irgendein guter Geist, der mir dieses Mikro abnimmt? Das brauche ich doch jetzt gar nicht. Ich habe doch hier meins angesteckt. Komm doch mal, sei so lieb, danke. So, auch bei dir soll es auch kein Stiefkind sein. Sag mal, habt ihr so in Tracht geheiratet?
3: Ja, das haben wir. Das war so, das hat sich so gehört, gell?
0: Ja, schaut ja schön aus.
3: Genau, in Bayern gehört sich das so, finde ich.
0: Ja, okay, also, ihr wisst, ab jetzt bitte nicht mehr sprechen, was die Antworten angeht auf meine Fragen. Alles klar? Ihr hebt einfach die Täfelchen und, ach du liebe Güte, erste Frage. Ein ganz wichtiges Thema. Ihr seid schon wie lange zusammen, ein Pärchen?
3: Ja, gar nicht mal so lange, seit 5. Januar.
0: Ja, seid ihr ein Ehepaar?
3: Ja, so ein Pärchen, ja, schon seit dreieinhalb Jahren jetzt dann mittlerweile. Ja, genau.
0: Dann wisst ihr vielleicht schon, dass es zwei ganz entscheidende Problembereiche gibt. Eigentlich ein Problembereich, der ist das Bad, der ist im Badezimmer. Ja. Und es ist wirklich, Ehen werden geschieden wegen der nie geschlossenen Zahnpastatube. Oh, und eben das Gleiche gilt für den Klodeckel. Wie oft lässt er denn den Klodeckel offen, der Emo? Häufig, manchmal oder nie? Habt ihr zu Hause ein Video laufen von der Sendung?
4: Nein, warum?
0: Habt ihr nicht, kriegt er von uns ein Video. Das musst du anschauen. Er wollte die ganze Zeit nie ziehen, gell? Hat sich aber dann für häufig entschieden. Bist du denn in anderen Bereichen des häuslichen Lebens auch so ein bisschen lässiger?
3: Ja, ich sehe das alles ein bisschen entspannter. Ja, doch, durchaus, würde ich schon sagen. Ich bin mehr so einer, der seine Kleidung mal rumliegen lässt und ein bisschen so...
0: Ehrlich?
3: Ja, ja.
0: So was ist mir noch nie passiert. Also,
3: ist er beruhigend.
0: Ist er ein rechter Schlamper oder was?
4: Nein, es hat sich schon gebessert, sagen wir so.
0: Hast du ihm das ausgedrückt?
4: Der Einfluss.
0: Aha. Und glaubst du, kannst auch ihn noch weiter verändern?
4: Oh, ich finde es sehr gut. Also wir haben uns sehr angeglichen jetzt von beiden Seiten.
0: Also, weiter geht's. Wie oft wäscht die Silvia ihrem Emo die Haare? Häufig, manchmal oder nie? Nie, hat er gesagt. Und sie meint manchmal.
4: Es kommt drauf an, was man unter Haare waschen versteht.
0: Na, Haare waschen ist...
4: Unter Haare waschen verstehe ich mal, dass ich immer schimpf.
0: Ah, eigentlich nicht.
4: Ach so,
0: weil unter Haare waschen ist Haare waschen. Und so, das andere, was du meinst, ist Kopf waschen. Aber von mir aus. Von mir aus gerne. Von mir aus gerne. Also pass auf. Wie oft wäscht sie ihm den Kopf? Häufig, manchmal oder nie?

0: das hättest du jetzt wirklich wissen können.
1: Ja, ja, jetzt hätte ich es wissen müssen.
0: Hat sie doch schon verraten, ja, dass sie manchmal sagt, er meint häufig.
1: Ja.
0: Gell? Du musst es noch. Du, ja, du ja. Siehst es.
1: Ja, so.
0: Gut, weiter geht's. Wie oft macht sie bei der Liebe den Anfang? Häufig, manchmal oder nie? Da lachen die Böblinger. Kennt ihr das nicht? Häufig, manchmal oder nie? Silvia. Jawohl. Wie oft schnarcht er nachts? Häufig, manchmal oder nie? Ist mir ganz nett.
2: Nee. Ach.
0: Wie oft hat sie im Bett kalte Füße? Einmalig. Und wie oft badet ihr gemeinsam? Häufig, manchmal, nie? Fein. Ihr seid so lieb, geht nach drüben an die Bar zu Martina und wir hören auch gleich mal was über eure Übereinstimmungen. Bitte, Martina.
3: Tja, das fängt ja gut an für Silvia und Emo. Das waren insgesamt 5 Übereinstimmungen von insgesamt 7 möglichen.
0: Prima, wir machen weiter mit Sabrina und Matthias. Sabrina hier und der Matthias bitte da. Ihr wisst, worum es geht. Täfelchen hochheben als Antwort auf meine Fragen. Die erste lautet: Wie oft findet er Haare von ihr im Waschbecken? Häufig, manchmal oder nie? Ist sie denn, wir haben gerade mit Emmo gesprochen, der sagt, er sieht das alles etwas lockerer. Ist sie denn sonst auch so ein bisschen lockerer? Lässt so diverse Sachen rumliegen?
4: Nein, also ich würde sagen, es hält sich in Grenzen. Wir schaffen es, darüber zu steigen.
0: Wie oft kracht es bei euch richtig? Häufig, manchmal oder nie? Mhm. Wie oft hat die Sabrina ihren Matthias schon beim Schwindeln ertappt? Also so, Männer sind ja viel wehleidiger als Frauen, ne? Also wenn wir was haben, dann ist es immer schlimmer, als wenn die Frauen sowieso das Gleiche haben. Hat denn der Matthias auch, oder wie oft hat er denn ein Wehwehchen? Oh. Häufig, manchmal oder nie? Und wie oft liest die Silvia, die Sabrina, Entschuldigung, wie oft liest die Sabrina Horoskope? Und wie oft unterhaltet ihr euch über Geld? Gibt es da einen bestimmten Grund, warum?
4: Ja, sie hat eindeutig das dickere Portemonnaie.
0: Wie bitte?
4: Sie hat eindeutig das dickere Portemonnaie.
0: Sie hat das dickere Portemonnaie?
4: Ja, bei mir ist mehr drin.
0: Das verstehe ich nicht. Sie hat das dickere Portemonnaie und bei dir ist mehr drin?
4: Ja, warum? Ihre Bankauszüge und bei mir das Geld, was ich mir von ihr geliehen habe.
0: Wie oft ist Sabrina im entscheidenden Moment zu müde?
5: Ich kann nichts dafür.
0: Es kann auch seine Schuld sein, gell? Wenn er wirklich nicht ablassen kann, seid ihr so lieb und geht nach drüben zur Martina. Und was haben wir denn an Übereinstimmungen zusammengekriegt?
3: Tja, perfekt. Was gibt es noch hinzuzufügen? Das waren insgesamt 7 Übereinstimmungen bei Sabrina und Matthias. Besser geht's nicht.
0: Matthias. Und wir machen weiter mit Neville und Mustafa. So. Ihr wisst, wie es geht, unser Spielchen?
3: Ja.
0: Ja, alles klar. Wie oft greift der Mustafa zum Bügeleisen? Ich meine, um zu bügeln, ne? So. Ha! Er hat häufig gesagt. Ja, und du hast manchmal gesagt. Okay. Wie oft gibt es bei euch Fertiggerichte? Hm. Liegt's an der mangelnden Zeit oder hast du keinen Spaß am Kochen?
1: Doch, ich habe Spaß am Kochen, aber als berufstätige Frau habe ich nicht so viel Zeit. Ja, genau. Aber er ja mehr. Eigentlich könnte er öfter kochen.
0: Ja, kannst du kochen?
6: Ja, und wie?
0: Du ehrlich?
6: Besser als sie sogar.
0: Wie bitte? Besser noch als deine Frau?
6: Ja, klar.
0: Was ist deine Spezialität?
6: Geflügel.
0: Ja, was für Geflügel jetzt erzähle? Ich weiß, der Henker war es in Honigsoße oder?
6: Nein, das wird nicht so jetzt mit Honig oder so, aber richtig scharf gewürzt. Richtig mexikanisch so.
0: Oh, ich bin da auch. Super, Geflügel, ganz toll. Einmal in den Wienerwald, schon habe ich's, fertig. Jetzt, wie oft macht sie ihm Komplimente? Häufig manchmal oder nie? Jawohl. Und wie oft schaut der Mustafa anderen Frauen hinterher? Häufig, manchmal, nie. Das ist so schön, aus euren Gesichtern kann man so herrlich viel ablesen. Da müssten wir uns sonst, ich weiß nicht, Stunden unterhalten. Bist du denn da eifersüchtig manchmal?
1: Manchmal, aber er guckt sehr, sehr unauffällig. Also ich muss schon höllisch aufpassen, bis ich das merke.
0: Das ist schön, aber dafür guckt er unauffällig, aber häufig. Ja. Das ist schön. Wie oft fragt sie ihn, was sie anziehen soll? Fragst du sie auch?
6: Nein, sie will mich unbedingt beraten, aber
0: du ziehst das an, was dir passt. Ja, okay. Wie oft hat er sie schon im wahrsten Sinne des Wortes auf Händen getragen? Im wahrsten Sinne des Wortes. Ja, also so. Richtig buchstäblich auf Händen getragen. Wann zum letzten Mal?
6: Zum letzten Mal?
0: Erinnerst du dich noch? Ja. Oh, Moment. Wann war das? Bleibt ja unter uns noch. Wann war das zum letzten Mal?
6: September.
0: Oh, was heißt denn hier September?
6: September, ich glaube 17. glaube ich.
0: 17. Was war das für ein Tag?
6: Ja, da war, glaube ich, meine Hochzeit.
0: Ja, da war, glaube ich, meine Hochzeit. Da war sie auch dabei, ja?
6: Ja, glaube schon.
0: Wie oft übernimmt sie die Rolle der Verführerin? Häufig, manchmal, nie? Jawohl. Ihr seid so lieb, geht auch nach drüben. Martina, was haben wir denn bitte für einen Stand?
3: Tja, ganz knapp weniger. Nevin und Mustafa waren 6-mal einer Meinung und werden damit mit 2 Flaschen Champagner belohnt. Entsprechend gehen 3 Flaschen Shampoos für die meisten Übereinstimmungen an Sabrina und Matthias und 1 Flasche für Silvia und Emo.
0: Dankeschön, Martina. So, das ist eigentlich ein Applaus wert, finde ich, oder nicht? Ja, ich denke doch. Rutsch dir mal ein ganz kleines Stückchen zurück. Ich sehe nämlich den Matthias gar nicht. So, geht's bei dir?
7: Ja,
0: ich bin. Jetzt muss ich unbedingt noch mal nachfragen. Ich hatte ja schon gesagt, diese Geschichte da auf und an der Autobahn, die interessiert mich. Wie war das damals? Ich glaube, also ihr kamt beide vom Skifahren, aber in 2 verschiedenen Fahrzeugen.
4: Genau. Das ist richtig.
0: Ja, und wie war das jetzt?
4: Wir standen also wie so oft in einem Stau, nur diesmal nicht auf der Autobahn, sondern daneben, und zwar als unsere Autos Durst hatten. Und ich habe das also schon im Rückspiegel kommen sehen, 2 wunderschöne Mädchen. Eins davon ist jetzt meine Frau und wir haben uns dann so langsam an uns herangetastet. Nach dem Bezahlen bin ich dann prompt in den verkehrten Wagen gestiegen. Das ist halt so, wenn man einen von der Stange fährt, die ähneln sich irgendwie. Nachdem die Frau mich also aufgeklärt hat, dass dies nicht mein Fahrzeug ist, mit dem ich nach Hause muss, gehe ich mal schwer davon aus, dass... dass wir uns dann irgendwo dadurch Gott sei Dank näher gekommen sind. Und ich muss schon sagen, es war recht aufregend.
0: Ja, pass mal auf, jetzt wird bei uns so herrlich da geklopft. Warum klopft ihr denn da?
5: Das sind unsere Hochzeitsgäste.
0: Was, das sind eure Hochzeitsgäste?
5: Ja. Wir haben also ein paar mitgenommen.
0: Der ganze Clan da, Freunde des Sommers. Geschichte.
5: Das war das Zeichen für uns auf der Hochzeit. Wir mussten aufstehen und wir mussten uns halt immer küssen.
0: Mhm. Also jetzt hier, komm, auf geht's. Das ist das Zeichen.
4: Ja, ich glaube, das hat die Maskenbildnerin nicht ganz so gerne. Aber ich
0: würde doch, die hat es gerne. Außerdem wird die Maskenbildnerin jetzt gar nicht gefragt. Also sag mal, ihr seid euch also auf dieser Autobahn immer wieder begegnet. Ihr habt ein paar Mal noch angehalten?
4: Wir haben noch 3-mal angehalten und wir haben uns dann in Bielefeld aus den Augen verloren für ein paar Stunden. Mhm. Und da es bei uns auch genauso ist wie in der Türkei, dass die Eltern eigentlich auch nicht gerne haben, wenn

0: man einfach so zusammenzieht, haben wir dann schnellstmöglich den Schlüssel genommen, haben das Ganze offiziell gestaltet und ja, wir wohnen, seitdem wir zusammen sind, auch zusammen.
1: Sag mal, aber bei dir war es wohl am Anfang noch ein bisschen anders als bei der Sabrina, denn die Sabrina hat gesagt, jawohl, der ist es und du hattest eher so das Gefühl, Mensch, es ist ein nettes Skihaserl.
0: Ja, der Skihaserl machte sie mir nicht den Eindruck, aber ich denke, oder zumindest war ich mir dessen damals sicher, dass es ein Mensch ist, den man nicht unbedingt enttäuschen sollte. Das hat eine Zeit gedauert, bis ich mir darüber klar war. Und das Resultat ist wundervoll. Mhm.
1: Ihr sagt über euch, mein Mann sagt, Gegensätze ziehen sich an, aber ihr sagt über euch, ihr seid euch manchmal erschreckend ähnlich.
0: Ja.
1: In welcher Richtung?
2: In sehr, sehr vielen Sachen. Sei es, was die Familie betrifft oder unsere
1: Was heißt, was die Familie betrifft?
2: Wir haben einen sehr, sehr großen Drang, unsere Familie sehr häufig zu sehen. Wir machen also sehr viel mit unserer Familie. Wir waren auch sehr froh, dass unsere Familie nur mitreisen durfte und konnte. Wir gehen gerne zum Squashen, wir fahren gerne Ski. Das ist also mit den Hobbys, das passt alles hundertprozentig.
1: Wenn er dann wirklich mal so einen seiner Träume in die Tat umsetzen möchte, wie zum Beispiel, ich habe von dir gelesen, dass du gern die Welt umsegeln möchtest mal, würdest du da mitmachen?
2: Ja.
1: Ja?
2: Ja.
1: Ja. Also, jetzt habe ich mir eine Frage. Wir sind ja hier ganz in der Nähe von Stuttgart. Das ist ja wirklich ein Katzensprung. Und habt ihr schon gehört von dem Musical Miss Saigon?
0: Ja.
1: Schon. Hat es einer von euch schon gesehen?
0: Nein.
1: Kennt ihr die Geschichte? Ja. Ist ja eigentlich eine Geschichte, die es schon in anderer Art und Weise immer mal wieder gegeben hat. In diesem speziellen Fall handelt es sich eben um eine Liebesgeschichte in Vietnam. Und zwar in dem Vietnam, in dem endlich dieser unsägliche Krieg sich dem Ende zugeneigt hat. Und da hat sich ein amerikanischer GI in eine junge Vietnamesin verliebt. Und deren Eltern waren in diesem Krieg ums Leben gekommen. Und sie selber hat jetzt versucht, im Rotlichtmilieu von Saigon sich eben so durchs Leben zu schlagen. Vor 2 Monaten, glaube ich, war Premiere hier in Stuttgart mit der deutschen Fassung. Und seitdem ist die Vorstellung tagtäglich ausverkauft. Trotzdem hat uns das Theater aber für heute Abend, für den Flitterabend, die beiden Hauptdarsteller ausgeborgt. Hier sind die Stars aus dem Musical Miss Saigon. Hier sind Aura Deva und Uwe Kröger und Die letzte Nacht der Welt. Applaus.

0: Dankeschön. Thank you, Aura.
1: Thank you very much.
0: Dankeschön, Uwe. Einmal hier. So.
1: Also es ist wirklich ganz toll und ich kann nur sagen, was da dem Publikum jeden Abend geboten wird, das ist wirklich außergewöhnlich. Es ist ein enormer Aufwand getrieben worden und sowas, wenn man enormen Aufwand treibt, dann heißt das ja auch, dass man eine Menge Geld dafür ausgibt. Und das bedeutet für euch, so wie ich das jetzt mittlerweile das deutsche Musical-Wunder einschätze, ich glaube 9 oder 8 Jahre spielen die in Hamburg, in Bochum mit Starlight Express spielen die auch schon so lange. Also ich wünsche euch ein schönes Jahrzehnt in Stuttgart und jeden Tag ausverkauftes Theater. Aura, Uwe, ganz toll, danke fürs Kommen. Ciao. So. Ihr müsst da unbedingt hingehen, ist wirklich toll.
2: Ja, wir haben es versucht.
1: Ihr habt es versucht.
2: Wir haben es ganz ja, es ist enorm, versucht. Es ist ausverkauft.
1: Es ist enorm schwer, Karten zu bekommen. Sagt mal, geht ihr gerne auf den Fasching?
3: Es geht.
1: Gemischt?
3: So
1: gemischt? Ihr?
3: Ja. Muss nicht sein.
1: Nicht? Oh, dann haben wir ein wunderbares Spiel für euch. Kommt ihr mal bitte mit nach drüben. Wir haben uns gesagt, wir suchen uns etwas aus, was ein wenig in die Jahreszeit passt. Entschuldigt mal mein Husten hier, gell? Ich habe mir irgendwo einen Husten eingefangen. Aber den werden wir schon noch über die Runden bringen hier. Also, Folgendes. Wir werden euch gleich 5 Faschingsverkleidungen vorstellen. Und diese 5 Verkleidungen heben das Weibliche besonders hervor. Ja? Ja. Und ihr schaut euch die mal mit uns zusammen an. Seid ihr bereit?
2: Ja.
1: Es geht los, wenn ich da richtig informiert bin, mit Marilyn Monroe. Na, hab ich doch gewusst.
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1: Und das ist für dich. Und das ist für dich.
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1: Okay.
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1: Dankeschön. Aha. Unser bayerisches Madel.
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1: Wie bitte?
2: Ja, doch nicht?
1: Oha.

0: Also ich würde sagen, das stimmt. Hebt das Weibliche sehr hervor, gell? So. Dankeschön an die Mädchen. Dankeschön, danke, danke. So. Ja, nur zu, ihr dürfen schon. Jetzt. Habt ihr euch schon ein Kostüm ausgesucht? Also du hast den Braten schon gerochen, ne? Es wäre nämlich ganz umsonst gewesen, wenn ihr euch eins ausgesucht hättet. Denn wir spielen bei uns heute hier im Flitterabend Ballparadox. Und da werden die Frauenkleidungen von Männern getragen. Also, jetzt hier. Silvia, Sabrina und Nevin. Ich fange an. Naja, das machen wir nachher auch noch. Das ist gar nicht vorgesehen. Was glaubst du denn? Wofür wird sich euer Mann oder deine entscheiden? Vielleicht für das Modell Marilyn da drüben? Oder für das Modell Tina Turner? Ne? Schaut doch stark aus, in Ferrari Rot. Mit eingebauten Airbags. Entschuldigung, nehme ich sofort zurück. Oder vielleicht das Modell Heidi oder Huberta von Geusern. Oder das Modell Rokoko. Das ist eigentlich das, was am aktuellsten ist. Ich würde sagen, das ist nicht Rokoko, sondern es ist das Modell Köln. Die sind, glaube ich, 10,20 Meter über Normalstand. Die hat von vorne ein bisschen Hochwasser. Oder denkt ihr, dass sich der Eure vielleicht in Karneval in Rio schmeißt? Was glaubt ihr? Ich möchte es eigentlich gar nicht wissen. Kreuzt es mal an. Wir haben es euch nämlich schon vorgeschrieben. Dann ist es viel spannender. Schon fertig, die Nevin?
1: Ja.
0: Als Erste. Du auch, Sabrina? Tun wir das so und so. Und dann legen wir gleich los mit Silvias Emmo. Emmo, wo bist du?
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0: Das ist ja wunderbar.
2: 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Nein, nein.
0: Was hast du gesagt?
3: Hat sie es richtig erraten?
0: Was? Hat sie es richtig erraten? Bei der Silvia steht ganz groß drauf, Dirndl. Und ich würde sagen, das ist das Dirndl. Auf alle Fälle ist das eine Übereinstimmung. Und du bist bitte so lieb, Emma, und ziehst dich so schnell, du ziehst dich so schnell wie möglich wieder um, weil wir wollen uns gleich noch dann ein wenig unterhalten. Also, eine Übereinstimmung war es schon mal. Wir machen weiter mit dem Matthias.
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0: Also das ist der erste Versicherungsvertreter, den ich so sehe, aber kommt unheimlich gut. Na, Herr Kaiser, gibt's was? Nein. Erzähle, bitte, warum hast du dich dafür entschieden?
5: Ja, ich wurde gezwungen. Ich hätte eigentlich lieber das Dirndl genommen.
0: Was, du hättest lieber das Dirndl genommen? Das kann ich nicht glauben. Du hättest lieber das Dirndl genommen?
5: Eigentlich schon.
0: Und warum sitzt du jetzt dann da drin?
5: Weil ich hier besser meine Akten reinpacken kann.
0: Also selbst wenn, ich weiß jetzt nicht, aus welchem Grund es jetzt gerade so war, wer hat dich gezwungen?
5: Ja, ich glaube, es war nur ein Kleid da und wir haben uns dann noch kurz unterhalten und er sah einfach fantastisch aus.
0: Das kann ich mir. Aber wie auch immer, selbst wenn du das Dirndl genommen hättest, dann bin ich jetzt, da fällt mir hier ein Stein vom Herzen, denn die Sabrina, was machen wir denn da, wenn ich da ganz fair bin? Eigentlich hat sie geschrieben Dirndl.
1: Ja.
0: Also gilt auch Dirndl, oder? Es gibt einen Punkt, wo du hast. So, dann, ja, bitte, gnädige Frau.
1: So.
0: Und zum Umziehen, bitte. Und wir machen weiter mit dem Mustafa.
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0: es steht dir gemeingut. Es ist zwar Marilyn Monroe, aber ich würde sagen Mustafa im Modell blauer Bengel. Aber was natürlich, was total der Hammer ist, sind diese Haare, die da überall rauskommen. Am Rücken hast du aber nicht zu viel. Okay, auf alle Fälle, Nevin hat gesagt, mein Mustafa kommt als Marilyn Monroe. Und es ist noch eine Übereinstimmung. Bist du so lieb und gehst nach drüben? So. Und ihr könnt eigentlich auch schon nach drüben sausen zur Martina. Haben wir denn einen Zwischenstand? Da hat sich doch was getan, ne?
1: Ja, klar, also wenn wir das Dirndl gelten lassen, dann haben wir 3 weitere Flaschen zu vergeben. Und wir haben eine neue Champagnerverteilung. 2x Shampoos für Silvia und Emo, 4x für Sabrina und Matthias und 3x für Nevin und Mustafa.
0: Danke dir, Martina. Und ich bedanke mich jetzt bei unserer Kostümbildnerin. Wo sind wir? Da sind wir. Bei unserer Uschi. Die hat nämlich diese Kostüme alle entworfen und euch vielen herzlichen Dank fürs Vorführen. Bis nachher, wir sehen uns gleich wieder, gell? Ciao, servus. So, sag mal, du hast vorhin im Übereinstimmungsspiel hast du gesagt, ihr seid noch gar nicht so lang ein Pärchen, also ein Ehepaar. Ihr habt im Januar geheiratet.
2: Wir haben erst am 5. Januar geheiratet, ja, richtig.
0: Aber ihr habt euch doch schon viel früher kennengelernt.
2: Ja.
0: Weil ihr habt gesagt, am 5. Januar, jetzt war auch die Zeit reif. Warum war die dann vorher noch nicht reif?
2: Ja, das wissen wir eigentlich auch nicht. Das ist so intuitiv. Also, das lässt sich irgendwie nicht erklären. Das ist ganz schwierig. Wir haben nur plötzlich, eines Morgens wachten wir beide auf und da haben wir gesagt, also, okay. Und beide wirklich im gleichen Tuch haben gesagt, jetzt heiraten wir. Und genau. Dann war das ganz klar. Das war ein ganz seltsamer Augenblick, weil wir beide im Kopf hatten, wir wollen heiraten. Und völlig unabhängig voneinander wirklich das auf uns zugesagt haben und nicht vorher schon irgendwas darüber gesprochen hatten, sondern das war ganz plötzlich und das war ein ganz komisches Gefühl. Und dann haben wir gesagt, naja, wenn das so ist, wenn wir es beide sagen, dann müssen wir es machen.
0: Aber es hat trotzdem, hat 4 Jahre gedauert, ne?
2: Ja, hat lang gedauert, aber trotzdem, was reift wie ein guter Wein, nicht?
3: Ja.
0: Ihr sagt von euch selber, ihr seid eigentlich erzkonservativ.
2: Ja, doch.
0: Stimmt es?
2: Ja, doch. Wir sind häuslich schon, wobei wir auch gerne mal essen gehen, aber so mit, ich meine, wir sind ja noch relativ jung und so mit Disco, da haben wir es nicht so am Hut. Also wir gehen lieber mal gut essen oder gemütlich daheim ein Weinchen trinken oder so, das ist uns einfach mit einem Kerzenschein, das ist halt uns eigentlich lieber. Also wir sind nicht so die...
3: Tut das Seele besser, wenn man mal in eine Disco geht.
0: Ja?
3: Ja, doch.
0: Also wenn irgendwelche Leute über euch sagen, also die sind spießig da, die wollen jetzt schon, sind frisch verheiratet, wollen nicht ganz Zeit nur zu Hause
3: hocken. Ja gut, die haben recht. Wenn sie meinen, wir sind gerne Schließer.
0: Aber ihr seid es dann so. Ihr seid.
3: Ja gut, wir sind halt so.
0: Jetzt haben wir schon gerade das Thema Fasching kurz angerissen. Wie ist denn das bei euch so? Könntet ihr euch vorstellen, auch mal getrennt in Fasching zu gehen? Weil das ist ja ein Thema, das wird jetzt immer... Oder in vielen Familien ist das jetzt ein Thema?
3: Nein, auf keinen Fall.
2: Also getrennt nie. Also wir machen sowieso...
3: Ich glaube, in der ganzen Zeit einen Tag mal getrennt. Seitdem wir uns, also seitdem wir zusammen sind.
2: Ja.
3: Also alles zusammen, wirklich alles. Noch,
0: unbedingt.
2: Also, ja. Eine Nacht ohne sie und das ist schrecklich. Ich habe dann habe erst eine Flasche Wein geleert. um dann irgendwann mal einzuschlafen. Das war ganz komisch. Ich habe immer versucht, ich habe immer geschaut, wo ist sie denn? Und dabei war sie gar nicht da. Und das, also wie gesagt, das war einmal bisher, dass wir wirklich eine Nacht nicht zusammen waren.
0: Mhm. Und seit wann? Seit wann geht es jetzt so?
2: Seit wann? Das geht jetzt eigentlich seit...
0: In den
2: seit
0: 4 Jahren?
2: Also 4 Jahren nicht. Nein, seit, sagen wir mal, jetzt ungefähr 2, 3 Jahre. Das ist schwer jetzt zu sagen, weil das dann so allmählich alles ging.
3: Alles
0: das,
3: so.
0: Aber es könnte doch mal passieren jetzt durch den Beruf, dass du vielleicht kurzfristig mal weg musst. Ich meine...
2: Ja gut, ich meine natürlich, wenn es der Beruf ist oder so, dann wird es wohl gehen müssen. Ja. Aber wie gesagt, man versucht das immer gut zu umgehen, geschickt, dass man dann irgendwie wieder schaut, dass man dann doch irgendwas findet.
0: Und du hast mir zu Beginn gesagt, dass du Touristik jetzt studierst, aber ihr habt trotzdem einen gemeinsamen Plan, der hat überhaupt nichts mit Touristik zu tun, sondern ihr wollt irgendwas aufmachen.
2: Ja, ja. Richtig.
0: Was ist euer großer Traum?
3: Unser ganz, ganz großer Traum ist, dass wir uns selbstständig machen. Ja. Also in der Gastronomie.
0: Und was soll das sein?
2: Ja, so ein Kaffee-Bistro, ein bisschen so entspannt, natürlich mit gutem Essen. Der Chef kocht selbst.
0: Ah, du würdest dann auch selber machen?
2: Ja, sicher, natürlich. Ja, genau. Und also das würde ich gerne tun und wir würden das eben gerne so aufziehen, ein bisschen alles in einer entspannten Atmosphäre. Ja. Aber wie gesagt, nicht so mit Papp oder so, sondern schon ein bisschen
0: Zeit.
2: Ja, genau.
0: Hat noch ein bisschen Zeit.
2: Ja, genau.
0: Gut. Martina, haben wir denn eigentlich schon eine TED-Wertung? Gut, dann lassen wir die mal sausen. Schauen wir mal, wie unser Publikum über unser
4: Anfangsspiel entschieden hat. Noch alle gleich auf.

0: Da sind Silvia und Emmo hängen geblieben bei 15%. 25% für Sabrina und Matthias und ganz mit 60% eindeutiges Votum für Nevin und Mustafa. Und was bedeutet das nun für unseren Stand?
1: Tja, damit ist die erste Runde entschieden. Es führen Sabrina und Matthias mit 6 Flaschen Champagner gemeinsam mit Nevin und Mustafa. Auch 6 Flaschen Champagner angesammelt. Und Silvia und Emo haben leider nur 3 Flaschen ergattern können.
0: Es ist ein Jammer, ihr Lieben. Kommt mit nach drüben, aber verlieren ist nicht bitter. Schaut, hier ist für euch unser Bobby Flitter. Unsere Spione haben herausgefunden, dass ihr dringend einen Herd benötigt. Da könnt ihr auch dann gleich ein bisschen fürs Bistro vorprobieren. Also dies ist sozusagen euer Gutschein. Nehmt ihr das?
2: Ja.
0: Silvia, vielen Dank. Ihr wart ein ganz süßes Pärchen. Ich sag's immer, aber ein Pärchen muss halt in Gottes Namen ausscheiden. Ciao, Embo. In diese Richtung. Ciao. Servus. So. Goldig, gell? Und für euch habe ich jetzt eine Premiere zu bieten. Seid ihr mal so lieb und kommt mit nach drüben. Ihr seid natürlich jetzt drauf gefasst, dass jetzt eigentlich die Himmelsleiter kommt.
2: Ja. Gell?
0: Na, in der Himmelsleiter, da könnt ihr dann wieder für euch spielen. Jetzt allerdings sollt ihr schon ein bisschen für die Zukunft spielen. Geht ihr mal hinter das linke Herz, Sabrina und Matthias und die Nevin und der Mustafa rechts. Jetzt sollt ihr insofern für die Zukunft spielen. Ihr habt ja beide Pärchen haben Kinderwunsch, korrekt, ne?
2: Irgendwann mal.
0: Ja, irgendwann mal. Und wir haben jetzt ein Spiel für euch. Da könnt ihr sozusagen für euren Nachwuchs jetzt schon ein bisschen Geld verdienen. Wir haben unsere Flitterabenteiler hier. Da ist jeder 1.000 Mark wert. Für jede richtige Antwort gibt es 1.000 Mark. So. Was ist das nun für ein Spiel? Ganz einfach. Wir haben hier unsere Würfel in unserer Flitterkugel. Die lassen wir sausen. Machen wir ein bisschen länger dann. Dann bleibt hier zum Beispiel übrig F, die Buchstaben F, N und E. Und ich stelle euch die Frage zum Beispiel, ich weiß, der Henker, was nehmt ihr in die Flitterwochen mit? Ja? Wenn ihr was wisst, dann sofort den Knopf drücken vor euch. Was würdet ihr zum Beispiel mitnehmen in die Flitterwochen?
3: Eisenbahnschaffner.
0: Wie bitte?
3: Ein Eisenbahnschaffner.
0: Reise?
3: Eisenbahnschaffner.
0: Eisenbahnschaffner nehmt ihr mit in die Flitterwochen? Ja. Also ich weiß nicht, ob ich das gelten lassen würde.
3: Ja.
0: Aber ansonsten gebt da einfach Gas. Einen Eisenbahnschaffner nehmt sie mit. Bist du immer so oft müde?
4: Ja, einer muss die Weichen stellen.
0: Nicht schlecht, nicht schlecht. So, wir legen los. Ihr habt's begriffen? Also, dann Würfel, Marsch. Es schaut doch gut aus. So. Was liegt bei euch unterm Bett? LDI.
3: Lidschatten.
0: Was liegt da?
3: Lidschatten.
0: Lidschatten liegt bei euch unterm Bett.
3: Ja, wenn wir abends im Bett liegen, dann muss ich mich noch ein bisschen nachschminken. Schatzi.
0: Also gut, lassen wir gelten. Einmal 1.000 Mark für euer Ungeborenes. So. Was war euer schönstes Hochzeitsgeschenk? STR. Nochmal, Sabrina.
3: Ein Strand.
4: Tischrose.
3: Mit ganz viel Geld.
4: Die Tischrose.
0: Eine Tischrose. Was hast du gesagt? Ein Strand?
3: Ein Strand, der war zurechtgemacht mit einem kleinen Sonnenstuhl, mit einem schönen Regenschirm und Sonnenschirm.
0: Also komm, wer es glaubt, wird selig. Okay. Nächste Frage. Worüber, jetzt saust schon ihr Würfel. Worüber unterhaltet ihr euch vor dem Einschlafen? DUS.
2: Dinosaurier.
0: Über Dinosaurier. Ja. Gibt es dafür einen bestimmten Grund?
2: Ich liebe Dinosaurier.
0: Du liebst Dinosaurier.
2: Ja.
0: Deine kleine Nebenliebe. Auch für euch. Achtung. Was ist mit dem U? Das kommt. Ah, jetzt geht's dahin. Was wünscht er sich zum Geburtstag? KFO.
4: Offene Kiste.
0: Ach so. Wo?
4: Entschuldigung.
0: Eine
4: offene Kiste?
0: Nein, nein, kein zusammengesetztes Wort. Schon ein Substantiv.
3: Sofakissen.
4: Ach ja.
0: Ein Kofferkissen. Also das war jetzt irgendwie, ja, das war gebauschelt, gell? Also komm, wir lassen noch mal sausen. Ja, sehe ich auch so. Unsere Juroren waren auch dieser Meinung. Achtung. Woran denkt sie beim Küssen?
2: Kinder.
0: An Kinder?
2: Ja.
0: Ja, aber du weißt, dass es so leicht nicht ist, gell?
2: Ja, ja, wir brauchen Zeit.
0: Okay. So. Und jetzt, was gehört bei euch unbedingt, komm mal hier, ja, was gehört bei euch unbedingt ins Badezimmer? GSF.
2: Seifengriff.
0: Ja. Lassen wir das gelten. Ja. Also gut. Ihr seid so lieb, kommt zu mir. Ich finde es ja herrlich, hat ja jeder was abbekommen. Ihr habt dreimal 1000 Mark, 3000 Mark für euer Kleines und ihr habt zweimal 1000 Mark schon mal jetzt für euer Kleines.
2: Danke.
0: Ich finde, das ist eine satte Sache. Und wir machen jetzt gleich weiter mit unserer Himmelsleiter. Was ist zu Schnellstempo? Da siehst du mal, was das für Kilometer hier sind. Die Martina. Martina, du hilfst unserem Paaren, gell? Und ja, ich muss jetzt einfach mal nach drüben, weil hier sind schon wieder so viele Ehemalige. Ich finde es einfach so toll, Freunde, dass ihr uns die Treue haltet. Jetzt gibt's mal einen Applaus für unsere ehemaligen Brautpaare. Ich finde es so toll. Hoppala! Dankeschön. Und das Tolle ist ja nun nicht, dass ihr jetzt immer kommt hier zu uns, sondern ihr helft uns ja auch immer weiter. Gestern gab es irgendwas, ein Reifrock wurde ausgetauscht. Eine Braut hat dann einen Reifrock nicht dabei gehabt. Und gestern waren alle drei Kandidatenpaare, waren im Prinzip ehemalige. Ihr habt gespielt, Markus und Petra, und Juan und Julie haben gespielt, umgekehrt, Juan und Julie. Und wir hatten noch gespielt gestern, und ihr beiden habt Petra und der, wer bist du?
2: Ja.
0: Hobby, bitte um Entschuldigung. Also ich finde es wirklich ganz super, dass ihr uns so die Treue haltet. Weiter so, gell? Aber jetzt kommt unsere Himmelsleiter mal mit beiden Paaren ab in den siebten Himmel, und zwar jetzt. Auf geht's. So, ich werde mal dieses Mikrofon nach hier unten geben. Seid ihr bereit?
4: Wunderbar.
0: Wir fangen wie immer an mit unserer Zuschauerfrage vom letzten Mal. Vielleicht erinnern Sie sich, wir hatten es gefragt, ob Sie sich denn nun für Silvester oder an Silvester etwas fürs kommende Jahr, für 1995, vornehmen werden. Und euch frage ich nun, wie viel Prozent der Flitterabend-Fans haben zu Silvester gute Vorsätze gefasst? Sabrina, Matthias, was glaubt ihr?
4: 50%.
2: Mehr.
0: Ja, 50%. Du lässt deine Frau gar nicht zu Wort kommen. Ja.
4: Also ich muss 70. Unbedingt dagegen halten.
2: 80%.
4: Sagen wir 80%. Okay.
0: Was sagt ihr?
2: 80%.
0: 80%. Mehr oder weniger?
2: Was meinst du?
4: Weniger.
2: Weniger?
4: Ja.
2: Alle nehmen sich was vor. Zum Neujahr.
5: Ja. Gut, dann sagen wir mehr.
0: Ihr sagt mehr. Du wolltest weniger sagen, gell? 71%. Damit war es weniger. Stufe 1 für Nevin und für Mustafa. 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

0: Von Musik hast du also auch keine Ahnung. War klar.
1: Das Rondorma von Puccini aus der Oper Turandot wird eigentlich traumhaft schön. Aber ich kann diese italienischen Knödeltenöre mal nicht ab.
0: Ich dachte, auf sowas stehen die Frauen.
1: Ach, von Frauen hast du also auch keine Ahnung. Na klar.
0: Ich weiß gar nicht, was du willst. Feuer in den Augen, Gold in der Kehle, Schmalz in der Haare. Richtiger Latin-Lover.
1: Und so eitel, dass er jeden Morgen ein bisschen weint, wenn er sich von seinem Spiegelbild verabschiedet. Ein eingebildeter Fatzke, den du sich selber liebt, Schatz.
2: Immer die Mädchen. Jetzt meine Frage an euch. Wie viel Prozent, Entschuldigung, wie viel Prozent der berufstätigen Frauen haben nichts gegen einen Flirt am Arbeitsplatz? Nevin und Mustafa, ihr seid dran.
3: Weniger.
4: Ja, weniger. Nein, nicht weniger.
3: Die meisten haben was dagegen.
2: Wie viel Prozent der verheirateten, der berufstätigen Frauen haben nichts gegen einen Flirt am Arbeitsplatz? Was glaubt ihr?
3: Verheiratet oder nicht verheiratet?
2: Nein, nein, ich habe mich gerade verlesen. Der berufstätigen Frauen.
4: 55%. Würde ich meinen.
3: 55%.
2: Was sagt ihr?
3: 55.
2: 55%, mehr oder weniger?
5: Weniger.
2: Ihr sagt weniger, es sind 91%. Damit eindeutig mehr. Stufe 1 für Sabrina und Matthias. Aber ich meine, 91% ist eine ganze Menge. Mal, ja, mal Böblinger, mal aufstehen. Wer gehört denn zu den 91%? Auf geht's. Die berufstätigen Frauen, mal aufstehen, die berufstätigen Frauen. Nur die, so, aha, alle zwei. Wie kann denn das so ein reiches Ländle sein, wenn so wenig Frauen berufstätig sind? Aha, aber traut sich keiner zuzugeben, gell, wer für einen Flirt ist. Gut, wir machen weiter mit unserer dritten Frage, die geht wieder an Sabrina und Matthias. Das Amtsgericht Düsseldorf hat ein bemerkenswertes Urteil zum lautstarken Ehekrach erlassen. Er sei keine nächtliche Ruhestörung und müsse toleriert werden. Und zwar als, Zitat, Bestandteil kommunikativer Begegnung von Menschen, insbesondere Ehepaaren. Allerdings wurde ein Zeitlimit festgelegt. Wie lange darf demnach der nächtliche Ehekrach höchstens dauern, damit kein Bußgeld fällig wird? Das muss man wirklich wissen, wenn man im Leben weiterkommen will. Wie lange darf der lautstarke nächtliche Ehekrach dauern, damit kein Bußgeld fällig wird?
6: Also ich würde sagen maximal 10 Minuten.
2: Maximal 10 Minuten. Mehr oder weniger?
3: Mehr.
2: Ihr sagt mehr. 30 Minuten. Damit ist es mehr. Stufe 2 für Sabrina und Matthias. Es war sehr schön, Matthias, dein Versuch, locker zu bleiben, gell? Aber es ist trotzdem erschreckend. Frage 4 an Nevin und Mustafa zunächst. Der Verband für Damenoberbekleidung hat die deutsche Frau neu vermessen. Da hätte ich gern mitgemacht, ja. Ergebnis. Seit dem Jahr 1982 hat der Hüftumfang um 2,2 cm zugelegt. Der Brustumfang hat um 1,7 cm zugelegt. Und nun meine Frage an euch beide. Wie viel Zentimeter Oberweite hat die deutsche Durchschnittsfrau zu bieten?
3: Ach, meine Güte.
2: Tja, Zentimeter, nicht Greif.
3: Kennst du dich da ein bisschen besser aus?
2: Jetzt überlegt einmal so diese berühmten Zahlen.
4: 90.
3: 90?
4: Ja, 90.
3: Nein, nicht so hoch. 70. 75.
4: Mehr, mehr.
3: 80?
4: 85 mindestens.
3: Na schön, als Mann muss er es ja wahrscheinlich
2: Also dann lass den Mann entscheiden.
4: Ja. Ich würde sagen 85.
2: Du sagst 85. Mehr oder weniger?
3: Mehr.
6: Mehr.
2: Ihr sagt mehr. Es sind 91. Und damit sind es mehr. Er war so nah bei der 90, gell?
3: Oh, ne.
2: Stufe 2 jetzt auch für Nevin und Mustafa. Und jetzt Sabrina, Matthias. Entscheidungsfrage. Wie viel Prozent der erwachsenen Frauen in Deutschland tragen stets Kondome bei sich? Eine eindeutige Runde diesmal, hä? Wie viel Prozent der erwachsenen Frauen in Deutschland tragen

0: Okay. Du hast, Mustafa, du hast selber gesagt, du fandst an ihr toll, dass sie eben auch nicht so eine unterwürfige Frau war, sondern dass sie ihren eigenen Willen hat. Also jetzt muss die Suppe auslöffeln. 30% hieß es von hier und jetzt entscheidet euch.
1: Auf jeden Fall mehr.
2: Mehr?
1: Ja, klar.
2: Kondome. Frauen, Kondome. Macht schnell, kann ich mehr.
0: Die nachfolgenden Sendungen verschieben sich um circa 2 Stunden.
1: Sie entscheidet, okay. Ich
2: nein.
0: Es ist wirklich süß. Ihr könnt natürlich auch so lange machen, bis irgendein Pärchen hier einfach wirklich
2: nein,
0: abstirbt
2: also,
0: hier oben.
2: Meinst du mehr?
1: Ja, vielleicht ein paar Prozent.
2: Weniger, mehr. Weniger.
0: Ihr sagt jetzt weniger. Nach einer Umfrage der Zeitschrift L tragen von den erwachsenen Frauen in Deutschland stets 17% Kondome bei sich. Sag mal, das war der reizte Krimi. Und das bedeutet, Sabrina und Matthias, ihr habt einen Freiflug in die Böblinger Kissen gewonnen. Ab hinunter! Ruff. Komm her, ich helf dir. Hoppla. Und das jetzt noch mit diesem riesen Brautkleid. Hast du denn noch die Schuhe an? Ja?
2: Ja, ich habe alles an.
0: Du hast alles noch an. Wir gucken uns mal euren Sprung an hier. Euren Flug vielmehr. Schau mal, wie Väterchen das genießt. Wie hast du ihn genannt? Chef?
2: Chef?
0: Sagst du zu Hause auch Chef zu ihm?
2: Immer.
0: Ehrlich?
2: Ja.
0: Hast du keinen Spitznamen für ihn oder so einen Kosenamen? Wir nehmen die mal in die Mitte.
2: Lalibert.
0: Wie heißt er?
2: Er heißt, wenn wir unter uns sind, Lalibert.
0: Lalibert?
2: Lalibert.
0: Lalibert. Wie kommt Lalibert zusammen? Zustande.
2: Kleiner Liebling.
0: Kleiner Liebling, okay. Verlieren ist auch für euch nicht bitter. Schaut, hier ist unser Bobby Flitter. Bobby, was hast du zu bieten? Haben eure Freunde da die richtigen Auskünfte gegeben?
3: Ja.
0: Denn ihr wisst schon, was es ist, aber unserem Publikum zu Hause darf ich sagen, die beiden möchten sich gerne ein Häuschen bauen und den Anfang soll und mit großem Garten, denn ihr wollt einen ganzen Zoo haben.
2: Genau.
0: So, und wir richten euch ein Biotop ein. Ja? Dies ist euer Gutschein.
2: Dankeschön.
0: Vielen Dank, Sabrina. Vielen Dank, Matthias. Ihr wisst, euer Clan sitzt da drüben, aber ihr geht vielleicht in diese Richtung ab. Bestens, dann könnt ihr wieder klingeln mit den Gläsern. So. Mein lieber Schwan. Ja. Das war wirklich knapp. Mein lieber Schwan, 17% und du wolltest mehr sagen bei 30%. Lass dir das eine Lehre sein, gell? Hör ab und zu auch auf deine Frau.
1: Mach ich doch. Immer.
0: Gut. Aber ein tolles Gefühl, jetzt hier zu sitzen, gell?
1: Ja, einmalig.
0: Und wenn sie zu Hause auch mal dieses herrliche Gefühl teilen wollen und bei uns Lust hätten mitzuspielen und wenn sie vorhaben, in den nächsten paar Wochen zu heiraten, dann habe ich eine heiße Adresse für Sie. Wenden Sie sich doch bitte oder schreiben Sie eine Bewerbung an den WDR Flitterabend 50608 in Köln. 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Und ich kann Sie wirklich nur bitten und auffordern, bitte schnell schreiben, denn wir ersticken manchmal in Post. Und wer zuerst geschrieben hat, der malt natürlich auch zuerst. Bitte schreiben Sie Ihre Geschichte, wie Sie sich kennengelernt haben, Foto beilegen. Und dann sehen wir uns vielleicht in einer unserer nächsten Sendungen hier an der gleichen Stelle. Das heißt, an der gleichen Stelle nicht unbedingt. In der Dekoration schon. Wann haben wir denn unsere nächste Sendung, Martina?
4: Am 11. März.
0: Da hat es doch gestimmt, was ich am Anfang gesagt habe. 11.3., gell?
4: Genau.
0: Und wir sind dann wieder mal in Bochum zu Gast. Also, vielleicht sind Sie dann auch mit von der Partie. So, ihr Lieben. Ihr habt schon eine kleine, aber feine Reise gewonnen innerhalb Europas und daraus könnt ihr eine Traumreise machen. So viel darf ich euch jetzt schon verraten. Also nochmal kräftig durchatmen. Ja?
2: Ja, wollen wir machen.
0: Genau. Wir machen in der Zwischenzeit nochmal ein bisschen Musik. 1964 hat unser nächster Gast seine erste Schallplatte veröffentlicht und die hieß Ich wollt wie Orpheus singen. Kennt ihr Orpheus?
2: Nein.
0: Es war der mit seinem Gesang, die

0: Eurydike aus der Unterwelt zurückgeholt hat. Mittlerweile hat er den Orpheus längst überholt, denn seit 1964 gibt er Konzerte. Hunderttausende hat er mittlerweile schon in die Konzertsäle gelockt. Er ist der leisen Musik zugetan und den ausgefeilten Texten. Und er hat einen Titel für uns heute dabei, der passt wie kein zweiter in den Flitterabend. Er singt von der Ehefrau, die nicht nur Partnerin und Stütze im Alltag ist, sondern auch Geliebte, die immer wieder neu begehrt wird. Also die Ehefrau als Freundin und als Frau. Viel Spaß mit Reinhard May.
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Dankeschön, Reinhard. Ein sehr schönes Lied. Wirklich, wirklich sehr schön. Ihr kommt ruhig rein, Freunde. Ich kann ruhig erzählen, wir haben heute Nachmittag bei unserer Probe, haben wir gesagt, Mensch, das wäre doch schön, wir könnten irgendetwas schnell gemeinsam noch musizieren.

0: Und du hattest die Idee...
1: Ein Klavier.
0: Ein Klavier, ja. Ein Loriot. Du hast ein Liedchen geschrieben für deine Tochter?
1: Für meine Tochter und über meine Tochter, als sie dieses große, schwarze, glänzende Möbelstück auch bei uns entdeckt hat. Mhm. Und ihre Sympathie oder ihr Interesse dafür. Und dann habe ich gedacht, dem muss ich irgendwie nachhelfen.
0: Klavierstunde. Reinhard, das ist jetzt zwar schon irrsinnig schnell gegangen. Du bist jetzt die ganze Zeit auf Tour gewesen, gell?
1: Ich war, aber ich gehe noch mal.
0: Du gehst
1: noch
0: mal.
1: Weil es so schön war,
0: ja.
1: Und durch Österreich und Schweiz.
0: Ja? Und wann geht es los?
1: Am 2. März.
0: So, jetzt will ich mal hoffen, dass das hier Maestro? Einigermaßen Maestro. Also mit einem Finger, hast du gesagt, soll ich spielen,
1: ja,
0: gell?
1: So war es genau. Die Klavierstunde, gell?
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0: nicht los.
1: Danke, Reinhard.
2: Dankeschön, Reinhard May. Wie bist denn du so schnell mit deiner Kamera hierher gekommen? Bin ich schon gesprintet? Das können Sie sich vorstellen, wie die mit den Maschinen hier durchs Studio feuern, durch die Halle. Wir kommen zu unserer neuen Zuschauerfrage. Am Montag ging nämlich eine himmlische Meldung durch die Presse. Britische Forscher wollen ein 13. Tierkreiszeichen entdeckt haben. Ophluchus, das Zeichen der Schlange. Und dazu nun unsere Frage an Sie. Glauben Sie an die Sterne? Glauben Sie an die Sterne? Sie können auch mitmachen, auf alle Fälle Sie zu Hause auch. Postkarte nehmen, entweder ein Ja oder ein Nein draufschreiben und an folgende Adresse abschicken. 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Und unsere Frage an Sie, glauben Sie an die Sterne? In unserer nächsten Sendung, die Bettina hat es, glaube ich, vorhin gesagt, am 11. März in Bochum ziehen wir dann den Gewinner aus Ihren Einsendungen. 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Und jetzt kommen wir zur Ziehung der Zuschauerfrage, die vorhin schon Eingang gefunden hat in unser Himmelsleiterspiel. Sie wissen die Sache mit den Vorsätzen. Aber ich werde hier nicht selber ziehen, sondern ein Brautpaar ist uns in der letzten Woche per Schlagzeile in den Zeitungen aufgefallen. Die haben eine ganz lustige Geschichte erzählt. Und die erzähle jetzt nicht ich Ihnen, sondern die sollen Sie Ihnen selber erzählen. Freunde, seid so lieb, kommt ihr mal. Ach du Schande. So, hier haben wir die Tanja. Hallo Tanja, schönen guten Tag, das heißt guten Abend, ne? Kommst du mit vor? Hi Tanja. Und hier haben wir die Mama.
3: Guten Abend.
2: Von der Tanja, Sie sind die oder du bist die?
3: Martina.
2: Das ist die Martina. Und das hier, servus, ist der?
4: Christian.
2: Das ist der Christian. Also ihr habt wirklich eine abenteuerliche Geschichte erlebt. Und die hat was mit dem Hochzeitstag zu tun von der Tanja. Deswegen hat sie sich nochmal in der Brautkleid geschmissen. Also bitte, wie war das? Wer will es erzählen? Mama?
3: Und zwar, wir leben in Nürnberg, also ist nicht hier geschehen.
2: Ist doch bloß Mutti, das hört man wenig, ne?
3: Ja, muss ich auch dazu sagen. Und zwar, um 2 Uhr hat die Kirche hätte stattgefunden. Und es war 2:10, als ich runter zur Straße gegangen bin, denn ich wurde langsam nervös und habe heftig gewunken, in der Hoffnung, dass jemand anhält. Es hat aber niemand angehalten, aber die Polizei...
2: Wie von oben gewunken oder auf die Straße?
3: Straße. Ich, sag, ich bin runter auf die Straße, habe gewunken. Ja. Es hat niemand angehalten und plötzlich fuhr die Polizei vorbei und die hat angehalten. Dann bin ich hingerannt und habe mein Problem geschildert, dass in 5 Minuten die Trauung sein soll. Und die Polizei hat uns dann eben direkt zur Kirche gefahren.
2: Weil der Fahrer irgendwie nicht gekommen ist.
3: Es hat sich etwas verspätet.
2: Also heute ist es ein bisschen aus der Mode gekommen, davon zu sprechen, dass die Polizei dein Freund und Helfer ist. Aber ihr seid es immer noch und das finde ich toll. Und deswegen haben wir euch eingeladen. Christian, warst du allein in dem Fahrzeug?
4: Wir waren logischerweise zu zweit. Und meine Streifenkollegin, die konnte heute nicht kommen.
2: Ist die bei Linda de Mol gerade, oder was?
4: Wahrscheinlich, ja. Nein, die ist im Urlaub zurzeit, die konnten wir nicht mehr erreichen.
2: Hat es denn da irgendwas gegeben dann in der Firma, dass die gesagt haben, also Freunde, dafür ist ein Polizeifahrzeug nicht da?
4: Ja, Spott hat es ein bisschen gegeben, ein bisschen Hohn und naja, halt das Übliche, die Kollegen wissen jetzt auch, dass ich da bin.
2: Und aber es hat schon andere Polizeifahrzeuge gegeben, die Insassen hatten, die dann lebenslänglich bekommen haben. Und das gilt ja für euch auch, ne? Bis dass der Tod euch scheidet, oder?
0: sollte man meinen.
2: Also besser kannst du doch eigentlich gar nicht gehen. Also Natanja, bitte sei so lieb, zieh mal unsere Karte. Wer hat denn unsere Reise gewonnen? Magst du es selber lesen? Oh, schwer zu lesen.
0: Heide Hartz, ja? Am Frauenberg 37 in 36251 Bad Hersfeld.
2: Also, gratuliere Ihnen. Sie haben eine herrliche Reise gewonnen. Wie steckt? Martina, darf ich dir das mal geben? Oder warte, ich gebe es dir mal da so rüber. Danke dir schön. Jetzt haben wir so viele Einsendungen bekommen und haben nur eine Reise. Bist du so lieb und ziehst bitte noch 10 Karten und die bekommen dann unsere Flitterabend-Schmuseplatte. Und die schaut so aus und die kriegst du auch gleich, ne, für zu Hause. Gell? Aber du brauchst nicht alleine zu ziehen. Ich sehe schon wieder, dein Mann ist schon wieder alleine. Michael, bist du bitte so lieb? Da ist nämlich das Ehegespons dazu. Ihr seid so lieb, ihr zieht hier noch 10 Karten. Und wir machen weiter mit unserem Schlussspiel. Martina, gibt's Blümchen noch? Okay. So, Nevin und Mustafa, herzlich willkommen in unserem Schloss. Es hat begonnen mit dem Vampir und auch jetzt werdet ihr wahrscheinlich ohne Vampir hier nicht über die Runden kommen. Blöderweise ist es kurz vor Mitternacht und ihr wisst, was um Mitternacht beginnt, nämlich die
5: Geisterstunde.
2: Ha, genau. Es beginnt die Geisterstunde. Die Käuzchen melden sich schon und leider habt ihr keinen Schlüssel, um die Uhr auf 1 zu stellen, denn dann wäre alles schon überstanden. Vielleicht begegnet euch bei einem unserer Spiele der Schlüssel, dann nix wie hierhin und die Uhr weiterdrehen. Alles klar? So, und jetzt passt gut auf. Ihr habt 5 Spiele zu bewältigen und ihr habt dafür 5 Minuten Zeit. Ja? Es ist knapp, aber es ist zu schaffen. Eine Schwierigkeit gibt's noch außerdem. Wenn sich bei uns der Poltergeist meldet, ich weiß nicht wenn und ob, aber wenn er sich meldet, dann kann hier eine ganze Menge zusammenbrechen. Ihr müsst auf alle Fälle das, was ihr gerade tut, unterbrechen, schnell hierhin, wieder zusammenbauen. Ja, klar. Und erst dann könnt ihr das Spiel so weitermachen, wie ihr es gerade begonnen hattet. Klare Sache? Gut. Die Uhr hat aufgehört zu schlagen, aber jetzt beginnt's für euch. In ein Geisterschloss, da gehören als allerwichtigste Zutat, braucht's erstmal einen Geist. Martina, ist die Uhr bereit?
5: Na klar.
2: Dann gibt die Martina das Zeichen und...
5: Achtung, es geht los.
2: Los, auf geht's. Setz diesen Geist zusammen. Da ist ein Schnitt. Achtung, da ist vielleicht andersrum. Jawohl. Schaut, da ist der Schnittplan. Da könnt ihr es genau gucken. Oh, die Böblinger sind stark, Freunde. Ich glaube nicht. Ich glaube nicht. Schaut doch mal, Mustafa, der nächste geht nach. Der geht nach rechts ausladend. Das glaube ich nicht. Das glaube ich nicht. Ah? Ja, wie man das formulieren könnte. Jetzt nimm den noch mal. Ja! So schaut's besser aus. So. Freunde, gebt Gas. Ich habe gesagt, es ist nicht ganz einfach. Jawohl. Schnell. Freunde, ihr habt keine Zeit zu verplempern. Drauf mit den Armen. Und jetzt hier den Geisterkopf noch. Jawohl. So, ich habe gesagt, es kommt ein Vampir. Besorge dir bitte Knoblauch und du auch bitte hier drüben. Drei Ketten mit Knoblauch. Mustafa, komm, auf geht's. 1, 2. Mustafa, noch eine Kette. Denn deine Frau ist geklaut. Komm schnell her zu mir. Mustafa, komm! Hey! Mustafa! Auf geht's. 3 reichen, habe ich gesagt. Komm schnell. Okay, jetzt hast du gar eine zu viel. Du, deine Frau ist geklaut worden. Such. Nein. Ja, die ist geklaut worden. Such die mal bitte. Jetzt ist der Poltergeist da gewesen. Bau einen von diesen Rittern wieder zusammen. Hopp, gib Gas, Freund. Böblinger, anfeuern. So. Und der Kopf und das Schwert. Da gibt's es ihm. Da irgendwie. Jawohl. Okay, lass mal gelten. So. Und jetzt suche deine Frau. Die ist Die ist irgendwo in dieser Ahnengalerie verschwunden. Vielleicht versuchst du, die Bilder mal irgendwie zu bewegen. Vielleicht ist sie dahinter. Hoppala, nee. Das war ein Verreckerle. Weiter. Nee, das ist sie nicht. Gib Gas, Mustafa, gib Gas. Noch 2 Minuten 22. Oh, da gar nichts. Und jetzt? Jawohl, vorsichtig. Helf ihr raus. So. Jetzt bitte. Dieser Mann, der muss unbedingt ins Bettchen. Besorgt euch noch 3 Träger, Böblinger Träger. Das sind schon unsere ehemaligen Bräutigame. Also schnappt euch den Mann. Hoppala. Und nach draußen ins Bettchen bringen. Komm her, mein Schatz. Was ein Sauwetter. So, rein mit dem Mann da. So, Mustafa, wo ist der Schlüssel? So. Jetzt schnappt ihr den Schlüssel und jetzt nix wie rein und die Uhr umstellen. Es könnte klappen, Freunde. Ihr wart ziemlich schnell mit dem. So. Vorsicht, nicht ausrutschen. Hoppala. Es sind noch 1,14. So. Oder heb sie hoch dazu, das ist schwer. Vielleicht hebst du sie hoch. So. Ja. Und ja! Yeah. Oh, Wahnsinn! Mensch, gratuliert! Wow! Ist der Hammer! Mein lieber Schwan, aber du bist ganz schön fit, gell? Treibst du irgendwie Sport?
6: Ja, nebenbei, so ein bisschen.
2: Was denn? Badminton. Aha, ich merke schon, also Federball ist es nicht. Es ist schon richtig, richtig wettkampfmäßig, gell? So, Freunde, und wo euch eure Reise hinführt, das erfahren wir wie immer an dieser Stelle von unserem Flugkapitän. Mann. So, ich gehe mal nach innen. Nehme die Nevin auf die Mitte. In die Mitte. Hi, everybody.
7: Hi.
2: Hi.
7: Lieber Nevin, lieber Mustafa, ich bin Les Hayward, Kapitän auf Qantas Boeing 747, der australischen Fluglinie. Und ich gratuliere Ihnen gemeinsam mit meiner Crew. Und

0: unserem Koala. So eine fantastische Reise. Wir fliegen sie im vorigen Monat Mai in einer Sträflingskolonie. Die wurde im 18. Jahrhundert gegründet. Und aus ihr entstand die Millionenstadt Sydney. Und was sie auf dem australischen Kontinent alles erwartet, das erfahren Sie jetzt von Michael.
1: Dankeschön. Ich muss sagen, Les, du hast wirklich einen bravourösen Effort gemacht, um diesen Preis vorzulegen. Wirklich Kompliments. So, aber jetzt darf ich sagen, wie es auf eurer Reise zugeht. Nach der Landung in Sydney und einem ausgedehnten Stadtbummel geht es im klimatisierten Komfortbus auf große Fahrt. Immer den Pazifik entlang, da seht ihr's. Über den Wendekreis des Steinbocks Richtung Norden, bestens betreut vom Deutschen Reisebüro, werdet ihr eine Küste erleben, die ein wahres Paradies ist mit einer einzigartigen Landschaft. Aus dem tiefblauen Meer ragen jahrtausende alte bizarre Felsen und die Kultur der Ureinwohner ist fremd und faszinierend zugleich. Am berühmten Great Barrier Reef werdet ihr eine Unterwasserwelt kennenlernen, die an Farbenpracht nicht zu überbieten ist. Direkt im Reef liegt auch die Insel Dunk Island. Dort könnt ihr im Australian Resort Hotel die letzten 3 Tage so richtig faulenzen, bis, da seht ihr's, die Sonne untergeht und eine neue Liebesnacht beginnt. Wir alle wünschen euch guten Flug, 2 unvergessliche Flitterwochen am Ende der Welt, am anderen Ende der Welt und natürlich für euch beide eine Liebe ohne Ende. Hier ist euer Ticket.
2: Danke.
1: Gratuliere Nevin. Gratuliere Mustafa. Ihr dürft ruhig reinkommen. Thank you very much. Ein Koala-Bär gibt's auch noch. Dankeschön fürs Zugucken. Danke Ihnen. Dankeschön. So, und ich hoffe, wir sehen uns das nächste Mal wieder am 11.3., wenn wir aus Bochum wieder unseren Flitterabend senden. Ciao, ciao, bis dahin. Servus. Danke dir.

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0: Zuschauerinnen und Zuschauer, herzlich willkommen zu einer neuen Ausgabe von 3 nach 9.
1: Und gemeinsam mit Ihnen und unseren Gästen freuen wir uns auf einen hoffentlich fulminanten Abend.
2: Warum war ich so lange nicht hier? Es ist großartig.
3: Wo ist die versteckte Kamera?
4: Das ist wirklich sehr unangenehm. Warum zum Teufel machen Sie das?
2: Da könnte ich Wahnsinn.
5: Nein. Du meinst, ich hätte auch anständig Geld verdient.
6: Wir enthüllen heute die letzten Geheimnisse.
7: Ja, das ist ja verjährt, deshalb können wir darüber reden.
2: Ich finde das gut. Es hat keinen Sinn, ja. Es ist unlogisch.
3: Warum geht es da gerade nicht weiter?
2: Von einer Sekunde kippt er da die Stimme.
1: Wenn Sie Ihrer Tochter, die gerade auf die Welt gekommen ist, wenn ich mich richtig erinnere, am 21. November, einen Tag vor Ihrem Geburtstag,

0: von dieser Zeit eines Tages erzählen werden, als Sie mit 17 Wimbledon-Sieger geworden sind, wie werden Sie ihr das schildern?
1: Muss ich mir natürlich anstrengen, weil wir kämpfen gerade zu Hause, mit welcher Sprache sprechen wir mit unserer Tochter.
0: Das wollte ich Sie auch fragen.
1: Welche ich Deutsch, meine Frau ist Italienerin, die Oma ist Portugiesisch. Ich rede Englisch mit meiner Frau, also die Arme, sage ich nur, die kriegt ja vier Sprachen. Hoffentlich fängt sie immer mal an zu sprechen, jetzt nicht morgen, aber dann. Und dann ist natürlich klar die Frage, wenn es dann diese Filme noch gibt von früher, dann werde ich ihr erklären, dass der Papa das mal ganz gut gemacht hat. Und ich bin ein bisschen unter Druck von zu Hause, weil auch meine Frau möchte natürlich, dass meine Tochter auch Tennis spielt. Und ich greife jetzt schon immer oft an die linke Hand, weil ich will, dass sie Linkshänderin wird und nicht Rechtshänder.
0: Das kann man fördern.
1: Also, das kann man fördern. Ich habe gehört, wenn man früher also eine Hand mehr druckt wie die andere, dass das vielleicht dann in den Griff geht und dass sie dann mit links die Vorhand spielt. Also ein bisschen verrückt, aber ich übe jetzt schon mit ihr.
0: Das Kind, nur so zur Erinnerung, ist 4 Wochen
1: richtig
0: alt.
1: Richtig.
0: Und Sie trainieren angeblich Ihre Frau jetzt auch ein bisschen.
1: Ja, also sie hat sich irgendwann mal auch überlegt, dass sie Tennis spielen will. Dann hat sie mir ein Trainer von unserem Tennisclub in Mailand, ein sehr schöner Club. Und dann nach dem Bild sollte ich entscheiden, ob der Trainer gut ist. Also, gibt es denn ein Video? Nein, der muss gut aussehen. Dann sage ich, okay, dann.
0: Also, mach ich lieber selber.
1: Ja, so. Und dann hat sie dann einen ausgewählt und dann bin ich dann beim dritten, vierten Mal hin. Und dann habe ich natürlich nach 10 Minuten sie sofort korrigiert. Der Trainer hat gemerkt, wer der Mann ist. Dann hat er aufgehört, sie zu trainieren. Und seitdem bin ich ihr Tennistrainer, wenn sie spielen will.
0: Ja. Sind Sie nachsichtig?
1: Nein. Ich bin als Trainer bekannt, dass ich sehr streng bin und sehr viel auf Disziplin und Körperlichkeit auch schaue. Und seitdem ist eine Stunde für Sie relativ lang.
0: Sie haben vorhin schon erzählt, seit 3 Jahren leben Sie in Mailand. Was gefällt Ihnen an dieser Stadt? Warum sind Sie dort? Warum ansässig geworden?
1: Ja, ich glaube, das hat vor allem mit Italien zu tun. Wir haben uns in Frankfurt kennengelernt und haben uns dann in England lieben gelernt. Und es war eigentlich immer klar, wenn die Zeit in England vorbei ist, dass wir nach Italien wollen. Sie ist Römerin, ist in Rom geboren, groß geworden. Und ich fand Italien immer faszinierend, habe da sehr gerne Tennis gespielt. Ich fand die Mentalität der Italiener sehr gut. Mir gefällt das Dolce Vita. Mir gefällt die Vielfältigkeit von Italien. Du musst eigentlich das Land nicht verlassen. Du hast das Meer, du hast die Seen, du hast die Berge, du hast Rom, Mailand, Turin und viele andere schöne Städte. Und so geht es uns jetzt auch.
0: Und funktioniert Mailand so im täglichen Leben?
1: Ich befürchte, besser wie die meisten deutschen Städte.
0: Wirklich?
1: Ja.
0: Obwohl es in Italien liegt.
1: So, das ist dieses bekannte Image von Italien. Die sind unzuverlässig und zu spät und so weiter. Also in Mailand funktioniert alles, ist das Internet da, Dinge kommen pünktlich nach Hause und so weiter. Und auch die Spaghetti kann man zahlen.
0: Und ich hab gehört, dass Sie heute mit dem Zug angereist sind aus Berlin. Richtig. War der Zug pünktlich?
1: So, also Hannover lässt grüßen, Stunde zu spät bei der Verbindung. Also die italienischen Züge sind pünktlich, will ich nur damit sagen. Ist aber kein Geheimnis, glaube ich.
0: Der deutsche Zugsystem, das ist eine permanente Kränkung für uns, die
1: uns
0: Deutsche, also so, die in Deutschland leben, dass da so viel.
1: Das ist, also ich rede jetzt von Norditalien, das muss man unterscheiden. Süditalien ist, glaube ich, ein bisschen anders, aber Norditalien funktioniert momentan vieles besser wie in Deutschland.
2: Habe ich das richtig gehört? Du machst gerade ein Praktikum bei der Deutschen Bahn?
3: Ja, seit über einem halben Jahr. Ich habe eine UBK.
4: Das ist so geil, wie du das immer so auslässt. Das ist nicht das Erste, weil jemand sie darauf anspricht. Ja. Du machst ein Praktikum.
3: Ja, seit einem halben Jahr. Und ich habe eine
4: Pause.
3: UBK.
4: Nichts. Das kann man doch erklären dann nochmal. Nee, ihr wisst sich, ja, mach.
3: Was ist eine UBK?
5: Die Unternehmensbekleidung.
2: Okay, du hast also eine Uniform an. Und was machst du genau?
5: Ich gehe durch den Zug und frage, ob jemand noch was trinken möchte. Ich kontrolliere Karten, Tickets. Also ich habe.
0: Ich glaube kein Wort.
5: Das stimmt wirklich. Also ich bin leidenschaftliche Bahnfahrerin, Chrissy auch. Wir bewegen uns in Deutschland und sogar in Europa nur mit dem Zug. Sind auch beide heute mit dem Zug hierher gefahren. Chrissy kam von Berlin, weil er dort gearbeitet hat. Ich kam von Köln. Und wir haben aber beide eine Bahncard und sind etwas flexibler. Also Menschen, die wirklich einen Termin haben und die sich den Supersparpreis genutzt haben, die stehen natürlich blöd da, wenn die Züge wieder so lang Verspätung haben. Mhm. Wir sind ein bisschen privilegiert und können mit Puffer reisen. Ich mache das immer.

0: also ich nehme mir Zeit, ich bin nie wütend wegen der Verspätung, weil keine Not ist. Aber Leute, die pünktlich ankommen müssen und einen Zug wechseln müssen und so, die umsteigen müssen, deren Ärger ist ja nachvollziehbar. Aber ich wollte wissen, was denn da wirklich los ist in den Zügen, auf den Zügen, und habe dann bei der Bahn gefragt, wie gesagt, vor über einem halben Jahr.
1: Und darf ich noch mal fragen, aus rein privatem Interesse oder ist das irgendwie ein Fernsehprojekt?
2: Eine Netflix-Serie.
0: Ich möchte auch, dass da etwas draus wird. Ich möchte daraus auch etwas machen, einfach weil ich gerne kommunizieren möchte, dass das tolle Leute sind, die sich da um die Fahrgäste kümmern. Die können ja nichts dafür. Und die sitzen im selben Zug, die möchten auch nach Hause, die haben auch Kinder oder PartnerInnen, die möchten auch einfach Feierabend machen. Mhm. Und wenn die das abkriegen, ist es nicht so schön. Ich wollte die Stimmung aufnehmen, die in den Zügen herrscht.
3: Und mich würde gerne in der Runde interessieren, wer sich noch wirklich daran stört, dass die Menschen wirklich so laut telefonieren, dass ich meine eigene Musik nicht mehr hören kann. Mhm. Oder geht es nur uns so?
4: Also wir sind heute mit einem Junggesellenabschied.
3: Ah ja, das, aber
1: auch, das ist auch immer okay. Sehr schön. Ja. Das ist
4: aber und sie kamen aus Schwaben. Nichts gegen Schwaben, aber 2 Stunden lang, die ganze Zeit.
3: Ja, ich habe schon erlebt, wie jemand entlassen wurde. Also, beziehungsweise 2 Geschäftsführer haben miteinander gesprochen. Ja, nee, also dann werden wir sie morgen früh entlassen müssen. Mach doch gleich mal so den Termin. Ich habe ein ganzes Bewerbungsgespräch mitbekommen von der Frau neben mir. Hier ein komplettes, ja, hier ist die Nathalie. Ich würde mich total freuen, Teil eures Teams zu sein. Und das hat wirklich der halbe IC konnte das verfolgen.
5: Und bist du jemand, der mal was sagt?
3: Ja, wenn ich es nicht mehr aushalte, dann sage ich, kannst du einen Tee leiser? Ja.
1: Und aber ist dann Verständnis da auf der anderen Seite?
3: Manchmal ja, manchmal nein. Und es ist Ruheabteil meist noch. Ja.
1: Ich traue mich immer nicht, was zu sagen. Du musst, ich bin dann so genervt, ich trau mich auch nichts.
3: Du hast einmal was gesagt.
0: Ja.
3: Hast gleich einen draufgekriegt,
0: ich hab gleich einen draufgekriegt. Ja, weil ein Vater mit 2 kleinen Kindern im Ruheabteil war und die Kinder sehr laut waren. Und wenn ich sage, vielleicht ein bisschen leiser, und dann kommt, ja, Kinder, das sind Kinder, die dürfen das. Na, was soll ich da sagen? Nee, was hat er gesagt?
1: Nein, sollst du da sagen. Nein, das ist das Ruheabteil.
0: Ah, ja. Ja.
1: Er geht aber ins Kinderabteil.
6: Aber wir hatten dieselbe Situation auch schon mal mit unserer Tochter. Und da war es andersrum, Jasna. Also hast du dich dann aufgeregt und hast auch gesagt, ja, das sind Kinder.
1: Das ist doch ein Kind, lass doch das Kind in Ruhe.
0: Ich weiß aber gar nicht, ich hab was gesagt, was undiplomatisch war. Und man möchte ja dann diplomatisch sein. Man überlegt genau, wie würde ich es gerne hören? Mhm. Oder? Also was würde mich jetzt vielleicht ein bisschen aufrütteln? Man will nicht verletzen, man will auch nicht jemandem Vorschriften machen. Wer ist man denn? Aber man will sich irgendwie äußern. Aber ich habe es einmal gemacht, hab's versemmelt.
5: Aber wenn die Geschichte stimmt mit dem Praktikum.
0: Die stimmt, Giovanni.
5: Und du die Tickets kontrollierst und nach Getränken fragst, erkennen dich nicht die
0: alle,
5: Leute
0: na klar, nicht. Alle gucken dann erstmal, nicht alle, Quatsch, aber einige gucken und die sagen dann auch, wo ist die versteckte Kamera? Das ist, glaube ich, so die erste Reaktion. Und dann sage ich nirgendwo und dann zeige ich auf mein Namensschild und da steht, dass ich in Ausbildung bin. Aber mich
1: hilft ja jetzt auch nicht immer unbedingt weiter, dass man die Seriosität dahinter ernst nimmt, oder?
0: Aber die Menschen sind nicht dumm. Die sind nicht dumm, Judith. Die nehmen mich ja dann auch ernst. Also warum sollte ich sie da veralbern? Und ich erkläre das dann auch kurz und dann ist auch gut. Aber ich habe ja auch in die Logistik reingeschaut. Zum Beispiel in Köln, was da unter der Erde stattfindet, ist fantastisch, weil da die Gänge der ehemaligen Post sind, weißt du. Und da fahren die rum und müssen die jeweiligen kleinen die Container beladen, die dann in die Galley kommen. Heißt ja auch auf dem Zug Galley, was da im Restaurant und im Bistro passiert und wo das Essen verstaut ist. Ich war in Frankfurt und konnte mir angucken, wie da in einem großen Rondell, wie so in einem Tower, 10 Menschen sitzen an Tischen mit jeweils 6 Monitoren und da siehst du, welcher Zug gerade wo fährt. Du siehst ganz Deutschland da und weißt, welcher Zug, warum gerade klemmt, warum geht es da gerade nicht weiter und so. Und natürlich gibt es vieles, was dringend verändert werden muss, aber es liegt selten an den Menschen. Es liegt immer daran, dass irgendetwas falsch geplant wurde vor vielen, vielen Legislaturperioden. Das liegt schon etwas zurück, dass da Murks gebaut wurde und dass mehr auf die Straße gesetzt wurde als auf die Schiene und das nicht gesehen wird, dass das eigentlich für die Zukunft besser ist, wenn wir das Schienennetz ausbauen und wenn Reisen erschwinglich ist und wenn Menschen nicht in einem Auto sitzen, in einem Stau und sich ärgern und sich nicht bewegen können und nicht mal was trinken gehen können oder auf Toilette gehen können, sondern in einem Zug. Und wenn man da ein bisschen länger steht und ein bisschen warten muss, finde ich das erstmal für die Seele besser, als in so einem Auto zu sitzen. Ich fahre auch nicht so gerne Auto.
1: Weißt du, genau.

0: Ich fasse es kurz zusammen. Du lebst im Zug.
1: Genau so ist es.
0: Keine Wohnung, kein WG-Zimmer. Du lebst tatsächlich im Zug. Und zwar nicht so wie Geschäftsreisende, das immer sagen, dass sie im Zug leben, sondern tatsächlich rund um die Uhr mit allem, was dazugehört. Seit wann machst du das?
1: Genau, ich lebe nun seit knapp 2,5 Jahren, seit dem 8. August 2022 im Zug.
0: Wenn ich jetzt sagen würde, in welchem, wäre das schon die erste falsche Frage, weil du nämlich in sehr vielen unterschiedlichen Zügen lebst. Können wir mal durch den Tagesablauf gehen? Also, weil das, vielleicht können wir uns noch einige Tipps abholen. Also, du schläfst in einem Zug, da kommen wir nachher noch mal zu, wie du den aussuchst, aber jetzt wachst du morgens auf.
1: Genau.
0: Wie geht's dann weiter?
1: Wenn ich morgens aufwache, dann komme ich meistens an einem großen Bahnhof in irgendeiner deutschen Großstadt an, beispielsweise jetzt Hamburg. Mein erster Weg führt mich dann erstmal in die DB Lounge Premium. Dort kann ich kostenlos frühstücken und da wird mir teilweise schon mal Müsli vorbeigebracht, wenn ich einfach reingehe, weil die Mitarbeiter direkt schon wissen, was ich gerne esse.
0: Die kennen dich, du bist
1: genau. Die kennen mich,
0: genau.
1: Selbstverständlich. Und dann sitze ich dort, frühstücke ganz entspannt, arbeite eventuell noch ein bisschen was. Ich bin selbstständiger Softwareentwickler. Und anschließend schaue ich meistens auf die Abfahrtstafel und schaue ganz spontan, welchen Zug ich in welche Richtung nehmen könnte. Dabei ist es mir egal, ob der jetzt Verspätung hat oder irgendwie. Meistens ist sein.
0: Du bist der einzige Mensch in Deutschland, der das egal ist. Und jetzt hier in dieser Sendung. Und dann suchst du dir einen Zug aus und entscheidest wirklich erst an dem Tag teilweise, wo du hin möchtest, jetzt als nächstes?
1: Genau, also wichtig für mich ist immer dabei, wie das Wetter an dem Ziel ist, sag ich mal, wo ich hinfahren möchte. Meistens richte ich mich nach dem Wetter. Da, wo das Wetter gut ist, da fahre ich hin.
0: Das ist super.
1: Und auch beispielsweise danach, wo keine Fußballspiele sind. Das ist mir besonders wichtig, weil das Schlimmste für mich ist, wenn Fußballfans in meinem Zug sind. Von daher probiere ich immer, die Züge zu nehmen, wo wenig Fußballfans drin sind.
0: So, und wenn du jetzt also in so einer Stadt bist und du warst in der DB-Lounge und hast gefrühstückt, steigst du dann sofort wieder in einen Zug, weil du möglichst viele Stunden am Tag auch im Zug sein möchtest? Oder genießt du die Stadt, machst ein bisschen Sightseeing, guckst dir was an, gehst ins Theater?
1: Ja, das entscheidet sich von Tag zu Tag. Also meistens fahre ich dann schon irgendwann gegen frühen Morgen wieder weiter. Aber teilweise schaue ich mir auch gerne noch die Stadt an. Beispielsweise in Berlin, meine Lieblingsstadt, laufe ich gerne noch mal durch die Stadt. Oder laufe halt auch gerne, wenn beispielsweise ich am Hauptbahnhof ausgestiegen bin und der Zug am Ostbahnhof aber der nächste beginnt, dann laufe ich da gerne hin. Da sind die Züge am Bahnhof, wo der Zug beginnt, meistens noch recht leer. Da laufe ich dann gerne hin und steige dann beispielsweise da in Zug und mache halt während dem Weg noch ein bisschen Sightseeing.
0: Und jetzt wird es Abend, ne? Also dann hat man Hunger. Isst du dann im Zug wieder? Oder gehst du dann wieder in die DB-Lounge?
1: Meistens wieder in der DB-Lounge, genau.
0: Okay, gut, also du steigst dann aus, dann theoretisch wieder, wenn du im Zug warst und kein Sightseeing gemacht hast. Und dann gehst du in die DB-Lounge. So, und jetzt wird's dunkel.
1: Genau.
0: Und man möchte schlafen. Und hier fängt mein Problem an. Wo und wie machst du das in einem Zug der Deutschen Bahn?
1: Ja, also das ist tatsächlich auch, sag ich mal, der komplexeste Teil von meinem Leben im Zug, tatsächlich das Schlafen in den Zügen. Ich habe da am Anfang ziemlich viel herumexperimentiert, was da so gut möglich ist, weil grundsätzlich gibt es in Deutschland ganz normale Nachtzüge, die werden aber von der österreichischen Bundesbahn betrieben, für die müsste ich draufzahlen. Die sind in meinem Ticket der Bahncard 100. Was mir überhaupt dieses Leben im Zug erst ermöglicht.
0: Wer das Konzept nicht kennt, man zahlt einmal viel Geld im Jahr. Ne?
1: Genau.
0: So, ich glaube, so, du hast so um die 5.000 bezahlt, weil du halt noch jung bist.
1: Andere
0: zahlen irgendwie so um die 7.500 Euro. Und dann kann man halt umsonst Bahn fahren. Was sagen deine Eltern dazu, Lasse?
1: Ja, also meine Eltern, als ich denen die Idee damals im Sommer 2022 vorgestellt habe, waren die natürlich schon so, also das meinst du jetzt nicht ernst und das geht doch gar nicht, wie willst du das machen, das hältst du doch eh nicht lange durch. Dann haben sie aber schlussendlich gemerkt, okay, ich will das wirklich machen und dann haben sie mich auch gelassen. Und die ersten 3 Monate, die waren grauenhaft. Also da habe ich super wenig geschlafen. Ich bin teilweise tagsüber in den Zügen eingeschlafen und wurde am Endbahnhof von den Zugbegleitern geweckt. Also war wirklich keine schöne Phase, weil ich halt erst diese ganzen Dinge, wie schlafe ich im Zug, wo sind die DB-Launches, wie funktioniert das, das musste ich alles erst lernen. Und es gab niemanden, es gibt kein Tutorial darüber, wie man im Zug lebt. Das gibt es einfach nicht. Ich hatte das Glück, dass ich ein paar Monate nachdem ich es begonnen habe, habe ich einen knapp über 60-jährigen Mann kennengelernt, der

0: schon seit 7 Jahren mittlerweile im Zug lebt. Der hatte ein ganz normales Leben, war Feuerwehrmann in der Berufsfeuerwehr und hat sich dann irgendwann dazu entschlossen, ich krempel mein Leben um und ziehe in Zug. Und mittlerweile haben wir eine super enge Freundschaft. Tatsächlich ist das Ding, wir treffen uns immer zufällig irgendwo in Deutschland und fahren dann irgendwie eine gewisse Zeit, teilweise nur mal ein paar Stunden oder teilweise auch mehrere Tage gemeinsam und bereisen Deutschland und dann trennen sich mal die Wege, weil der eine vielleicht nach Berlin oder nach Hamburg möchte.
1: Unser nächster Gast arbeitete viele Jahre als erfolgreiche Managerin. Dann verlor sie ihren Job und nahm das zum Anlass, einfach mal loszulaufen. Sie ging auf Wanderschaft und hörte einfach nicht wieder auf. Mittlerweile gilt sie als die meistgewanderte Frau der Welt. Und sie hat mal wieder einen Stopp bei uns in Bremen gemacht. Wir freuen uns sehr über Christine Thürmer.
2: Ich bin aber mit der Bahn hergefahren.
1: Das dürfen Sie auch zwischendurch. Denn Sie haben schon viele Kilometer hinter sich gebracht. Wie viele sind es? Haben Sie mal gezählt?
2: Ja, ich bin jetzt bei knapp 70.000.
1: 70.000 wow. Kilometer.
2: Also quasi fast anderthalb Mal um die Welt.
1: Wahnsinn.
3: Das braucht man so eine Erdumrundung.
1: Unglaublich.
2: Ja, fast zweimal um die Welt, ja.
3: Zweimal um die Welt, Wahnsinn.
1: Also als Sie losgelaufen sind vor 20 Jahren, ich zitiere jetzt, das ist keine Diagnose von mir und keine Beschreibung, da haben Sie gesagt, ich habe Plattfüße, X-Beine, Übergewicht und bin nicht schwindelfrei. Das war vor 20 Jahren. Was hat sich daran geändert?
2: Gar nichts, nur noch mehr Übergewicht. Aber ansonsten ist es gleich geblieben.
1: Und die Füße? Nach diesen vielen Kilometern? Also wie viele Kilometer schafft so ein Fuß? Ohne, dass er kaputt geht.
2: Also ich bin gestartet bei Damengröße 42, bin jetzt bei Herrengröße 44, aber da schon seit 10 Jahren. Also es ist ein endlicher Prozess, es wird nicht immer größer. Aber tatsächlich zwei Schuhgrößen größer, das ist der normale Standard bei Langstreckenwanderern.
1: Und der Rücken, also ich meine diese vielen Jahre auf einer Isomatte, haben die irgendwelche Spuren hinterlassen? Ach,
2: die sind ja mittlerweile total bequem, die Isomatten. Nee, also letztendlich, also die Frage kommt ganz häufig, ne? In meinen Shows, da habe ich immer das Gefühl, ich kriege so ganze Checklisten, so mit allen möglichen orthopädischen Problemen. Ich denke, ich bin eher auf einem Orthopädie-Kongress als bei einer Wandershow. Aber ich muss die Leute immer enttäuschen. Also ich mache ja nichts anderes als das, wofür unser Körper evolutionsmäßig seit Hunderttausenden von Jahren optimiert wurde. Unsere Vorfahren waren ja Jäger und Sammler, das heißt 30, 35 Kilometer laufen jeden Tag, war für die ganz normal. Denn die meisten Menschen heutzutage nicht mehr artgerecht gehalten werden, denn der Körper ist nicht dazu gedacht, 8 Stunden auf einem Bürostuhl zu sitzen, auf einen Bildschirm zu staunen.
1: Das ist ja mal interessant, Sie verzichten nicht nur auf Gesellschaft, sondern natürlich auch auf schweres Gepäck. Sie haben Ihren Rucksack dabei, der darf nur 5 Kilo wiegen.
2: Das ist nicht verzichten. Der große Luxus beim Wandern ist nicht das, was ich dabei habe, sondern das, was ich nicht tragen muss. Also ich liebe ein luxuriöses Leben.
1: Ja, letztes Mal, als Sie hier waren, haben Sie gesagt, dass Sie sogar die Etiketten aus der Kleidung raustrennen, um Gewicht zu sparen. Genau. Welcher Luxusartikel ist denn trotzdem in diesem Rucksack, der nur 5 Kilo wiegen darf?
2: Das Handy. Das ist, also eigentlich bräuchte ich es nicht, aber das ist mein Unterhaltungsprogramm, weil ich höre auch Podcasts, auch Herrn Ronsheimer.
1: Und, Herr Ronsheimer, wo Sie überall rumkommen.
3: Ich habe die vorher alle geschmiert hier, dass Sie das erzählen.
2: Also ich höre Podcasts, Hörbücher, ich telefoniere mit Freunden, das ist meine einzige Kamera, das ist ich Recherche, das Backup für die Navigation. Also so rechtfertige ich das dann.
1: Wann sind Sie zum letzten Mal gewandert?
4: Ich bin eingestiegen bei dem Etiketten raus. Ja, genau mein Stil. Wann ich das letzte Mal gewandert bin, also ich schätze so, da war ich 8 oder so. Und ich finde das Wandern toll, aber das ist ähnlich wie das Segeln, wenn ich ehrlich bin. Ich verstehe es nicht ganz.
2: Ja, das ist schlimmer.
4: Weil man kann ja auch mit dem Auto fahren. Oder, ich finde ja auch so...
2: Also wir sind uns da sehr ähnlich, denken auch mal, warum soll ich auf den Berg rauf, wenn ich auch außen rumlaufen könnte?
3: Naja,
2: also
3: aber die Ähnlichkeit ist ein bisschen konstruiert.
2: Ich versuche Ihnen ja das gerade schmackhaft zu machen. Ja.
4: Also ich finde so, die Natur ist immer so, wenn man da draußen ist, immer so ein bisschen aufdringlich, ehrlich gesagt. Und das wesentlich Schöne ist doch, in einem komfortablen, klimatisierten Wagen langsam durch die Gegend zu fahren und die Natur durch das geschlossene Fenster sich anzuschauen. Weil letztlich ist es ja so, draußen ist es nur von drinnen schön. Ja. Deswegen, ich finde es großartig, dass Sie das

0: es machen, aber wenn ich ganz ehrlich sein darf, würde ich lieber nicht mitgehen.
1: Herr von Schirach, ich habe eine ganz wunderbare Geschichte, die ich gerne von Frau Thürmer an dieser Stelle gerne hören würde, weil ich glaube, dann sind Sie bestätigt, ja, dem, was Sie gerade gesagt haben, und werden auch in den nächsten Jahren nicht mehr auf Wanderschaft gehen. Sie waren nämlich gerade in Ostasien unterwegs,
2: genau,
1: auf Wanderschaft. Kurz vor der Geschichte einmal, ist das ein guter Tipp, wenn man gerne wandert und zum Beispiel am Rheinsteig schon mal unterwegs war, dass man dann die nächste Wanderung direkt mal Asien macht?
2: Nein, also selbst ich, als ich nach Asien kam, hatte ich schon 60.000 Kilometer runter und dachte, ich kann jetzt nichts mehr erschrecken. Und Japan hat mich so wieder so richtig auf den Topf gesetzt. Also ich habe gelernt, ich musste Wandern wirklich neu lernen. Also da ist wirklich alles anders, vor allen Dingen Essen, Klima, Gelände. Und also ich musste mich total umstellen. Normalerweise laufe ich 30 bis 35 Kilometer jeden Tag. Da war ich schon froh, wenn ich 20 geschafft habe.
0: Woran liegt das, sagen Sie mal?
1: Die Hitze. Wir haben ein Bild, wenn man das mal kurz zeigen kann. Also ein kleines Video, da tropft es aus ihrem Ärmel raus.
2: Es ist so schlimm, die Luftfeuchtigkeit ist so hoch, dass sie, wenn sie Pause machen, tropft es also nicht nur aus den Ärmeln, sondern auch aus der Hose. Also weil sie so sehr schwitzen. Also ich konnte am Tag wirklich mein Wandershirt auswringen, da kam jedes Mal eine Tasse Schweiß raus.
3: Wäre auch was für uns.
0: Das ist wirklich sehr unangenehm, was Sie da
2: erzählen. Es wird noch schlimmer, es wird noch schlimmer.
1: Jetzt haben wir den Teppich bereitet für die nächste Geschichte, die ich in Ihrem Buch gelesen habe. Ich würde sagen, dass alle, die so ein bisschen zart beseitet sind, jetzt den Fernseher kurz mal muten. Das ist ein gut gemeinter Tipp von
3: aber
1: mir.
3: Nicht umschalten.
1: Und wenn ich dann so mache, können Sie wieder die Lautstärke einschalten. Es geht jetzt um Blutegel. Frau Thürmer, Sie haben da eine ganz besondere Erfahrung gemacht. Eine, die ich auch nicht machen möchte, obwohl ich wirklich sehr tierlieb bin und mich sehr wohlfühle in der Natur, im Gegensatz zu Herrn von Schirach.
0: Sie fotografieren auch Ihr Essen.
1: Ja!
2: Das stimmt! Nein, also in Japan gibt es tatsächlich sehr viele Blutegel, und zwar nicht im Wasser, sondern einfach in der feuchten Umgebung. Es ist ja subtropisches Klima. Das ist so schlimm, dass man teilweise auf der Bank stehend Pause machen muss. Weil wenn man sitzen bleibt, kommen die über die Schuhe nach oben. Also ich habe dann so schöne Videos, wo sich also Dutzende von Blutegeln da so an meinen Knöchel festgesaugt haben. Die sind jetzt eigentlich nicht schlimm, weil die übertragen keine schlimmen Krankheiten, aber die geben ein gerinnungshemmendes Mittel ab, das heißt, die Wunde tropft dann immer nach. Oh. Und ich bin da also jeden Morgen mit einer Blutlache aufgewacht, weil irgendein Blutegel habe ich übersehen. Und das Highlight war, also er hört ganz fasziniert zu, also er will sich's jetzt geben.
0: Dass Sie das freiwillig machen, ist so toll.
2: So, ich sitze da also vor meinem Zelt, es ist dunkel und ich hatte natürlich total Durst, hatte so Abend gegessen und ich greife zu meiner Wasserflasche, mache den Schraubverschluss auf und setze an, will einen tiefen Schluck nehmen und ich hatte, weil es dunkel war, übersehen, dass ich unter dem Schraubverschluss ein Blutegel versteckt hatte.
0: Innen.
2: Kaum hat er, also unter dem Schraubverschluss und kaum hat er also Hautkontakt bekommen beim Trinken, hat sich der in der Mundhöhle festgesaugt. Und ich bin hart im Nehmen, ja, aber so einen sich windenden, glitschigen Blutegel, der sich ja beim Rausziehen, also um ein Dreifaches verlängert, also um den da wieder raus zu expedieren, das war auch für mich eine gewisse Herausforderung.
3: Ich sehe zum ersten Mal Judith angeschlagen. Ja.
1: Ich muss kurz jetzt wieder, Sie können
0: Frage
1: wieder, oder immer noch nicht.
0: Ja, dürfen
1: jetzt wieder mit Lautstärke.
0: Ich möchte wirklich, also das ist jetzt ernst gemeint, warum zum Teufel machen Sie das? Ja.
2: Also die Kurzfassung ist...
0: Also schauen Sie mal, Sie kriegen größere Füße. Ist okay, wenn man das will. Sie schwitzen aus Ihren Sachen in unangenehmer Weise. Sie haben Blutegel unter der Zunge und Sie sind vollkommen erschöpft. Warum?
2: Also die Kurzfassung ist, Wandern senkt die Glücksschwelle. Also ich meine, wenn Sie das überlebt haben...
0: Das kann man
2: haben,
0: wohl so sagen. Wenn du, absolut, bis bei null. Ja.
1: Welche Rolle spielt denn Glück im Leben? Also ich denke immer, dass die Einstellung, so ein Optimismus, du bist ja auch ein ganz optimistischer Mensch, dass das auch ganz viel dafür tut, dass du irgendwie gut alt hast und dass du frisch bleibst im Kopf und einfach vielleicht ein bisschen jünger auch wirkst, als du wirklich bist.
4: Und das lässt sich auch messen. Tatsächlich ist so der Mainstream in der Wissenschaft, dass nur 20% deiner Alterungsprozesse durch deine Gene, durch deine Erbanlagen determiniert ist und 80% durch Lifestyle. Und bei Lifestyle ist einer der ganz großen Faktoren, neben, man muss viel Sport treiben, also

0: diesen Zahn muss man sich ziehen. Also mit auf dem Sofa sitzen, das hilft wenig. Man muss sich viel bewegen. Aber ein anderer großer Faktor ist soziales Leben. Freunde haben, eine Familie haben, intakt sein. Das ist tatsächlich messbar einer der großen Faktoren für Longevity. Menschen, die vereinsamen und die inaktiv werden, altern sehr schnell.
1: Was ist denn das Schöne an deinem Alter?
2: Das Schöne an meinem Alter ist, ich finde, dass es eine ganz gnädige Verbindung gibt, Gleichzeitigkeit von radikaler körperlicher Verschrumpelung bei gleichzeitiger seelischer und geistiger Reifung. Also das eine macht das andere. Ich habe immer das Gefühl, der körperliche Verfall setzt ein und gleichzeitig setzt die Gelassenheit ein.
1: Genau,
2: und
1: das
2: trifft sich nämlich ganz gut, ne, weil man einiges eben doch ja auch aushalten muss und auch an, wie soll ich sagen, an Schicksalsschlägen und die Abschiede nehmen ja zu mit dem Älterwerden. Und gleichzeitig habe ich den Eindruck, nimmt eben doch die durch die Erfahrung auch die Möglichkeit zu, das zu bewältigen.
1: Was ist schwerer geworden jetzt? Ist es das, was du gerade schon angesprochen hast, dass man einige Schicksalsschläge schon verkraften musste, dass das Leben schon seine Herausforderungen gezeigt hat?
2: Also schwerer wird ja fast alles, finde ich. Man selbst. voran. Das Gedächtnis wird schlechter, die Energie wird weniger. Und ich finde das jetzt nicht nur angenehm. Ich finde das auch nicht angemessen, sozusagen so zu schwärmen von dem Älterwerden, von den Wechseljahren und Power. Es geht eben auch viel Energie verloren in dieser Zeit. Und man tut gut daran, ich bemühe mich darum, ein bisschen milder dann mit sich zu werden und sich Pausen zu gönnen, was man bis dahin noch nicht brauchte unbedingt. Mhm. Und jetzt habe ich immer den Eindruck, ich muss ganz viel leisten, bevor ich mal ein Mittagsschläfchen machen kann. und das steht mir manchmal im Weg. Also sozusagen die Fähigkeit zur Muße und zur Pause wiederzufinden, ist gar nicht so leicht.
3: Wie geht es Ihnen?
4: Gut, ich habe gesagt, ich bin drei Viertel wieder in Ordnung, jetzt sage ich 80%.
3: Also es wird Woche für Woche besser.
4: Ja, ja, ja, ich muss mich bewegen, mache so 3-4 Kilometer jeden Tag, kann wieder gehen, Treppen rauf, Treppen runter, noch ein bisschen schwer. Es war mein Herz, Problem machte. Die Ärzte haben mir versucht, das zu erklären, habe das aber nicht verstanden. Ich habe gesagt, ich will nicht wissen, wie das geht. Ich weiß, ihr könnt das, macht das in Ordnung, bringt mich wieder auf die Beine. Ich will noch weiterleben. Haben gesagt, okay, machen wir und haben es auch durchgezogen. Aber danke an die Ärzte.
3: Ich glaube, es war die 5. Herz-OP und diese haben Sie an der Charité in Berlin vornehmen lassen. Sie sagen 80%. Woran merken Sie, dass 20% noch fehlen?
4: Das ist die Lebenskraft. Wenn man lange im Bett liegt, 8 Wochen oder 10 Wochen, dann hat man die Muskeln weg. Du kannst nicht mehr stehen, du kippst schon um, weil du überhaupt nicht mehr die Kraft hast. Und ich merke jetzt, wenn ich gehe, ich gehe noch nicht wieder so schnell, wie ich das sonst getan habe. War ein Schnellgeher immer. Ich habe nicht mehr das Tempo da drauf, aber ich mache in einer Stunde wieder so 4, 4,5 Kilometer. Das geht schon. Also da bin ich erstmal zufrieden. Und jetzt muss man sich so ein bisschen Zeit nehmen, wieder richtig, richtig auf Touren zu kommen.
3: Ein anderes investigatives Team hier bei Radio Bremen will herausgefunden haben, ich drücke mich ganz vorsichtig an, damit es keine Klage gibt, dass Sie morgens Gymnastikübungen machen im Badezimmer. Auch richtig.
4: Das ist richtig, ja.
3: Sie sehen, wir enthüllen heute die letzten Geheimnisse. Was machen Sie da?
4: Das ist kein Geheimnis, das kann ruhig alle Welt wissen, weil ich finde das gut. Mein Hauptthema ist ja älter werden in dieser Zeit und da habe ich 3 L gesetzt. Das ist Laufen, Lernen und Lachen. Und zu dem Laufen gehört eben auch Schwimmen oder Radfahren oder auch morgens Gymnastik machen. Im Badezimmer lacht ja keiner, wenn ich Kniebeuge mache und alles, was dazugehört. Und das ist aber jetzt der schwierige Part. Wir haben eben schon drüber gesprochen und gelacht. Anschließend kalt duschen und bis 100 zählen.
3: Nee, immer noch? Ja. Aber ich meine, andere Leute würden alleine deswegen Herzbeschwerden bekommen. Wirklich?
4: Ich habe das heute Morgen auch gemacht und mir ist ganz gut bekommen. Kann man ja nicht anders sagen.
3: Wir stehen fast 100 Sekunden unter der kalten Dusche.
4: Ja, Sie wissen nicht, wie schnell ich bis 100 zählen kann. Das ist aber ich zähle auf jeden Fall.

0: eine Matte und das war es.
1: Auch mit langem, kalten Duschen bis 110?
0: Bis 8.
2: Langsam.
3: Das heißt, du hast mir das Herz gebrochen. Haben Menschen wirklich die Macht, sowas anzurichten?
4: Ja. Nicht nur Menschen, sondern auch Umstände vor allem. Ja, also das kann, es gibt ja auch, was ich dann immer wieder auch nenne, das Broken Heart Syndrom. Martin, hast du auch eben kurz angesprochen. Das ist wirklich eine
3: Erkrankung. Martin hat das kurz angesprochen. Ja.
4: Genau, ne, bei der es zu einem gebrochenen Herzen kommt und wo sozusagen als Endergebnis wirklich Menschen, die 30, 35 Jahre alt sind, in Stunden altern. Auf 90 Jahre, das Herz altert in Stunden. Ja.
3: Und kann man das wieder irgendwie, wie das Dirk Steffens gemacht hat, kann man das wieder verjüngen, das Herz dann?
4: Also die Methode finde ich wirklich faszinierend. Wir müssen uns nachher noch unbedingt weiter.
5: Bei Neuverlieben hat, glaube ich, mehr geholfen.
4: Genau. Liebe ist sowieso ein gutes Thema. Ja.
3: Ich meine, das ist ja erschreckend. Also innerhalb von Stunden altert das Herz. Ja. Bei einem 30-Jährigen so wie bei einem 90-Jährigen. Ja. Aber ich meine, man kann ja so nicht weiterleben dann.
4: Genau, die gute Nachricht ist, bei diesem Broken Heart Syndrom, was ja ausgelöst ist durch irgendein krasses Ereignis, Tod des Kindes oder Ehepartners, ne? Oder auch durch positive Ereignisse, 250 Millionen Euro im Lotto gewonnen. Ja? Das kann auch dazu führen, dass das Herz sozusagen geschockt ist und eine massive Herzschwäche entwickelt.
3: Das heißt, gar nicht sich freut mit.
4: Es freut sich dann zu sehr quasi schon. Ja?
3: Und das wollen wir das ganz kurz auflösen, warum Martin gesagt hat, er hatte so einen Zusammenbruch?
6: Ja, ich hatte ja genau dieses Broken Heart Syndrom hatte ich ja. Bei mir war es aber nicht so dieser eine Schockmoment, sondern ich habe über einen sehr langen Zeitraum eine sehr extreme Überlastung gespürt. Und habe die aber ignoriert. Also mit so banalen Sachen wie 15 Mal im Jahr mit fast 40 Fieber aufgetreten, eine sehr... Also permanent mit einem schlechten Gewissen gelebt. Wenn ich auf Tour war, hatte ich ein schlechtes Gewissen den Kindern gegenüber. War ich bei den Kindern, habe ich mit einer Hand geschaukelt, mit der anderen telefoniert. Ich war emotional total überrollt in einer sehr unglücklichen Ehe zu der Zeit. Und es war einfach sehr, sehr viel und habe das auch gespürt. Ich habe gemerkt, irgendwas ist da. Aber wie das eben ist, und 70er Jahre geboren, Kind des Ruhrpotts, ach, man ist ja unkaputtbar. Mhm. Und dann kam das nachts in der Schweiz und lag da in einem Zimmer und es ging wirklich gar nichts mehr. Und ich habe dann noch 6 Stunden mit wirklich massiven Schmerzen in dem Zimmer gelegen und
3: das
6: gewartet.
3: Das war kein Herzinfarkt, nur dass wir das schön trennen. Es war kein Herzinfarkt.
6: Aber die Symptomatik ist sehr ähnlich.
3: Es ist ähnlich, okay.
4: Die Symptomatik ist sogar exakt gleich. Also im Notfall können wir das gar nicht unterscheiden. Ne? Ja. Da kommt einer, hat massive Schmerzen auf der Brust, Schweißausbruch. Wir sehen sogar im EKG, also in der Ruhestromkurve, sogenannte ST-Hebungen, ja, die uns normalerweise anzeigen, ein Herzgefäß ist akut verschlossen. Wir müssen sofort eine Herzkatheteruntersuchung durchführen. Ja? Mhm. Also das ist von einem Herzinfarkt klinisch, wie wir sagen, nicht zu unterscheiden.
6: Und dieser Moment, wenn du dann um 5 Uhr morgens da in so, das war in der Schweiz, in so eine Klinik transportiert wirst, du denkst ja immer erstmal, oh, jetzt nervst du da die Leute. Ne? Also jetzt kriegst du noch einen Anschiss, dass da morgens um 5 jemand wächst. Und wenn dann aber wirklich 6 Türen zeitgleich aufgehen und der erste schiebt den Katheter in die Leiste und der zweite schreit, ich mache den Chef wach. Das ist nie ein gutes Zeichen, wenn der Assistenzarzt ruft, ich mache den Chef wach. aber jetzt in meinem Fall war es so, dass ich dann, ich war 3 Monate wirklich komplett out of order. Genau. Also ich konnte keine 15 Stufen hochgehen. Es ging wirklich nichts. Und das war im Nachhinein eine sehr gute und wichtige Erfahrung. Denn du merkst plötzlich, so wichtig ist man nicht. Die Welt dreht sich weiter. Dein Team funktioniert. Und das Gute ist, dass bei meinem Fall des Broken Heart Syndroms es keine Folgeschäden gibt. Das heißt, also mein Herz ist völlig wiederhergestellt. Mhm. Und da hat nur jemand mal mit einem dicken Knüppel auf den Kopf gehauen und gesagt, hör mal, auch du bist kaputtbar.
3: Also es geht dann doch wieder die Reparaturarbeit.
4: Die Reparatur klappt, ja.
3: Aber wovor man sich nicht schützen kann, sind natürlich Schicksalsschläge, die einen schwer mitnehmen. Aber was kann man denn dem Herzen Gutes tun, damit man es schont?
4: Also ich
3: damit es so dynamisch bleibt, 100.000 Mal am Tag mindestens.
4: Ja. Also ich finde, da kann man sehr vieles tun. Ich bin da ganz nah auch an dem, was Dirk uns sozusagen nochmal gezeigt hat. Optimismus, ja, oder Pflege von Beziehungen. Es gibt auch verschiedene Studien, die das nachgewiesen haben. Ja, es gibt eine Studie in Harvard in den USA, wo man über Jahrzehnte geguckt hat und gefragt hat, ne, was macht euch wirklich glücklich? Ist das die Yacht? Ist das der Hubschrauberflug oder was ist das?
3: Und ja, das kann man die meisten Menschen ja, glaube ich, nicht fragen, weil die es nicht haben.
4: Ja, genau. Ja, also. Die wurden trotzdem gefragt. Okay. Nein, aber das Schöne ist, und ich glaube, das kann man betonen, dass wirklich das, was Menschen glücklich macht und was man wirklich pflegen kann, das sind die Beziehungen, die wir miteinander haben. Ja? Gespräche wie zum Beispiel heute.

0: haben. Das ist auch gut, weil das Kuschelhormon ausgeschüttet wird.
1: Ja, wir haben ja auch ein Buch geschrieben über das Herz, das möglichst glücklich sein soll. Und was mir aufgefallen ist, nach dem Herz kommt gleich als zweithäufigster Begriff Küsschen.
0: Genau.
1: Also sind geradezu besessen, Küsschen zu verteilen.
0: Absolut.
1: Und das ist gut fürs Herz, sagen Sie?
0: Das ist sehr gut fürs Herz. Ich gebe meinen Töchtern Joy, die Freude, und Love, die Liebe, so heißen die, jeden Tag 150 Küsschen mindestens. Das sind im Jahr 50.000 Küsschen.
2: Wie alt sind deine Kinder?
0: Achso, das ist eine wichtige Frage. Ne?
1: Das ist in der Pubertät ein bisschen schwieriger.
0: Das wird schwieriger, glaube ich. Nein, also die Love ist 4, die wird 5, ja. Und die Joy ist 9. Ja. Also
2: ich kann dir sagen, die ist 9. Ich habe 3 Töchter, die parallel in der Pubertät waren. Und ich kann dir wirklich nur sagen, ab da, wo die so 12 sind, toi, toi, toi, bei deinem Versuch. Ich glaube nicht.
3: In einem Interview hast du gesagt, dass du dir nicht nur Rat bei deiner Schwester geholt hast, sondern dass du auch ganz oft ins innere Zwiegespräch mit deinem Vater gehst, richtig, über den du gerade schon gesprochen hast, beziehungsweise ihr. Er ist sehr früh verstorben. Ich glaube, du warst 20, dann warst du, Annette, wahrscheinlich 21, als ein Gehirntumor diagnostiziert wurde. Ihr habt ihn dann noch gepflegt und mit Anfang, also als ihr 20 wart, ist er dann gestorben. Das ist ja unfassbar jung, ne, wenn man so einen Verlust erleidet. Was hat das mit eurer geschwisterlichen Beziehung gemacht?
4: Sehr viel. Ja. Also klar, wenn dein Vater zu Hause stirbt und du pflegst den und bist jeden Tag für den da und da kann der von einem Tag auf den anderen irgendwas nicht mehr. Nicht? Also so ein Tumor ist ja irgendwas Bösartiges und er verändert sich. Und wir haben uns dagegen entschieden, ihn ins Krankenhaus zu bringen oder ins Pflegeheim. Er war bei uns zu Hause, hatte da ein Bett und den haben wir gepflegt und das schweißt dich zusammen. Also das ist eine Wahnsinns, auch fürs weitere Leben, eine unglaubliche Erfahrung, weil was soll dir noch passieren dann, ne? Wenn mit Anfang 20 dein Vater stirbt, dann sind ja auf einmal alle Probleme keine Probleme mehr. Ne? Wenn deine Freundin ankommt und sagt, sie hat Liebeskummer oder der Hund hat irgendwelche Probleme, dann weißt du, das sind keine Probleme.
5: Ich glaube, was es noch gemacht hat, ist, es ist ja nicht nur dann der Tod an sich, sondern es ist ja der Prozess dahin. Also die Erkrankung, denke ich, ging so los, wenn man nachher dann drauf guckt, da war ich vielleicht 14, 15 und du dann halt 15, 16. Da fanden die ersten Wesensveränderungen. Wir wussten ja nicht, was los ist. Das dauert ja, bis das diagnostiziert wurde. Und deshalb sage ich immer, was uns wirklich verbindet, ist so diese Revoluzzerzeit, dieses sich ausprobieren zwischen 15 und Anfang 20. Das fehlt bei uns so ein bisschen. Mhm. Aber da hatten wir uns eben, glaube ich, ganz, ganz doll. Und das ist sicherlich bis heute geblieben. Das Interessante ist, dass wir jetzt erst im Alter eigentlich darüber sprechen, richtig. Ja. Weil das habe ich auch gemerkt, Trauer und Trauerverarbeitung ist so individuell. Jeder macht es komplett anders. Und damals, als mein Vater dann tot war, da waren wir gar nicht in der Lage, darüber richtig zu sprechen. Jeder hat das für sich anders verarbeitet. Und jetzt erst im Alter sprechen wir drüber. Wir waren beide jetzt auch an seinen Wurzeln. Er kommt aus Kraschijow in der Nähe von Oppeln, also im heutigen Polen. Wir haben uns das Geburtshaus angeguckt. Da kommen wir heute erst mit über 50 dazu.
3: Wart ihr gemeinsam da?
4: Nee.
5: Du warst vor mir da?
4: Es war so eine Impulshandlung, dass man mal sagt, man möchte da hinfahren und dann sagt Jörg, ich muss da auch unbedingt hin und das macht was mit dir. Nicht? Also es war ja, mein Vater war ja noch im Krieg, muss man sagen, der war ja ganz jung, der war mit 16 noch im Krieg und seine Vergangenheit hatte gar keine Rolle gespielt, die haben ja alles verdrängt. Und da hat er nie drüber gesprochen. Also das ist so eine Generation, er kam aus dem Krieg und hat dann meinem Bruder mal gesagt, mir nicht, ich habe so viel erlebt, aber ich habe beschlossen, glücklich zu sein.
3: Gibt es denn Fragen, Jörg, die du ihm gerne noch gestellt hättest, jetzt wo du auch die Heimat von ihm besucht hast und dich noch ein bisschen besser auseinandersetzen konntest
5: mit ihm? Ja, dieser Schmerz, Heimat zu verlieren, das denke ich jetzt gerade momentan, wenn wir über die Flüchtlinge sprechen. Ich weiß, seitdem ich dort gestanden habe, niemand verlässt freiwillig seine Heimat. Das macht keiner freiwillig. Es ist eine Not da. Und dann nie wieder die Heimat sehen zu können, denn als mein Vater starb, war noch der eiserne Vorhang, da hat es nie wieder sehen können. Und da fehlt was. Und das ist natürlich auch in den Genen so, es wird ja weitergegeben. Diese Traurigkeit, dieses nicht verwurzelt sein zu können. Und deshalb, glaube ich, war es uns auch so wichtig, das jetzt noch mal zu sehen. Was es heißt, hier hat er gelebt. Wir waren in dem Geburtshaus drin, da ist heute interessanterweise auch noch ein Museum drin, also nicht über meinen Vater, sondern über Dinosaurier, die da nämlich im Garten gefunden wurden. Aber das war für mich so verbindend und so intensiv und so auch klärend, ja,

0: dass das für mich ganz wichtig war.
1: Ja, da steht auch noch so eine Kirche und meine Oma war wohl sehr religiös und mein Papa war der Messdiener. Kommst in so eine Kirche ran, denkst, okay, da war der mal so als kleiner Purks Messdiener. Das ist schon toll zu sehen auch.
2: Ihr seid ja jetzt in dem Alter, in dem euer Vater gestorben ist.
0: Ja.
2: Denkt man da auch noch mal über das eigene Leben anders nach, wenn man weiß, beim Vater war es an diesem Punkt schon vorbei?
0: Ja, ich habe letztes Jahr zum Geburtstag meine Kinder alle dabei gehabt und habe das mal so, hab jedem so ein Maßband gegeben vom Leben. Und da war eben auch der Tod meines Vaters genau an dem Strich bei meinem Geburtstag. So. Und da ist mir das auch nochmal so klar geworden, nicht, dass es jetzt eigentlich für ihn vorbei war. Und für ihn das Schlimmste eigentlich, all das, was aus uns geworden ist, er nicht mehr sehen konnte. Wir machten damals gerade Abitur oder waren gerade in der Schule fertig, aber alles andere hat er nicht mehr gesehen. Kein Enkelkind, nicht deine Karriere, nicht meine Karriere. Das
2: hätte er
0: tut
2: sich gefreut, dass ihr gerade im Sport, weil er doch so sportbegeistert war, dann Karriere gemacht habt?
1: Ja, bestimmt.
0: Ja. Ja, ja. Ich glaube schon, ja. Doch, wer? Ja. Denk schon.
1: Sehr.
0: Ja?
1: Gut. Also keiner ist Ingenieur geworden. Er war ja Ingenieur und er hat Jörg immer mit Chemiebaukästen gequält. Er kriegte Weihnachten immer Chemiebaukästen. Ich fand die so schön. Ich bekam die Puppen. Ich wäre eigentlich der Ingenieur geworden.
0: Ich wollte die Puppen.
1: Ja. Und ich kriegte die Barbie-Puppe und er diesen tollen Chemiebaukasten und so. Und das war, also mein Vater hat ihn schon so sehr männlich erzogen, sage ich es mal. Nicht? Und wollte unbedingt, dass aus dem so ein, ja, vielleicht ein Ingenieur wird oder ein Arzt. Glaube ich, das wäre sein Wunsch geworden.

Arzt und ich fühle mich ziemlich mitgenommen. Na gut, kein Arzt, sondern Ärztin, um genauer zu sein. Aber bring das Wort Ärztin mal cool in den Reim hinein. Die Patienten denken sowieso, ich bin die Schwester. Erst seitdem ich dieses Tattoo auf der Stirn habe, wird es besser. Ich bin Arzt, hab ich mir drauf tätowiert. Und seitdem haben mich eigentlich alle akzeptiert. Nur mein Oberarzt, der versteht keinen Spaß. Bis morgen ist das Tattoo wieder weg, hat er gesagt. Wie sollen das?

0: Sehr schön. Was davon ist tatsächlich wirklich passiert? Das Tattoo glaube ich nicht, den Rest könnte ich mir vorstellen.
1: Die Maske war sehr gut, insofern wir hätten das Geheimnis nicht lösen können. Nein, es ist nichts passiert davon, aber mein erster Nachtdienst war ähnlich verrückt tatsächlich. Da erinnere ich mich gut, weil da ist nämlich ein Patient verschwunden. Und ich war da nicht vorbereitet natürlich, weil ich hatte die paar Tage davor noch mal mit so einem erfahreneren Kollegen geguckt, okay, was mache ich? Herzinfarkt, die wichtigsten 5 Punkte, Luftnot, Brustschmerzen, Bauchschmerzen, hätte ich alles gekonnt, aber verschwundener Patient haben wir nicht gemacht. Und dann kam ich an und war in der Rettungsstelle tatsächlich und da hatte dann die Schwester von Station angerufen und meinte so, du, der Herr so und so ist weg. Ich so, wie weg? Ja, weg, verschwunden, komm doch mal bitte nach oben. Da bin ich nach oben, da war der wirklich weg und ich war total überrascht, weil ich kannte den von Visite und ich hätte nie gedacht, dass der noch laufen kann. Weil ich hatte irgendwie, spricht jetzt auch nicht für meine Visite, ne? Aber ich hatte den immer nur liegen gesehen mit dem Bettgittern oben, damit der nicht rausfällt. Dieses Flügelhemd an, wo hinten die Patienten dieses Nachthemd, was man so hinten zubinden kann, was aber offen ist. Das kennt man ja.
2: Wo der Popo rausguckt. Hin.
1: Genau, wenn man liegt, zum Glück ja nicht. Ne? Aber prinzipiell ja, dann geht der Popo raus. Und dann Blasenkatheterbeutel so an diesen Bettgittern. Und naja, ich war völlig überrascht, aber er war weg. Und dann gibt es da so ein Protokoll, was man machen muss. Das kannte zum Glück die Schwester. Man ruft die Pforte an, die Polizei und die Angehörigen. Und ich hatte dann direkt ein schlechtes Gewissen, obwohl ich jetzt auch nichts dafür konnte, dass er weg war. Aber ich habe dann so mit so einer ganz vorsichtigen Stimme die Ehefrau angerufen und die meinte, ach ja, sie sei schon lange nicht mehr die Ehefrau, aber das würde sich hartnäckig halten, diese Nummer in den Akten ist schon okay und ich müsse mir überhaupt keine Sorgen machen, weil das würde jedes Mal passieren, wenn ihr Mann stationär aufgenommen sei, der flüchtet dann und ich könne gerne mal in die Stammkneipe fahren und gucken, ob er da ist. Und ich so, ja, danke.
3: Stammkneipe, geil.
1: Und ich muss tatsächlich, ich weiß, das klingt jetzt irgendwie ausgedacht, ne? Aber das war so, ich muss so erleichtert gewirkt haben, dass sie auch direkt gesagt hat, na, erster Nachtdienst. Und ich so, ja. Und dann sie so, oh je, die Arme. Und dann auch noch mit meinem Mann. Und ich so,